zwei Laien als Christen wirklich auf den Weg des Glaubens gemacht haben. Endlich einmal geht es um die Praxis, um die Umsetzung von Glaubensinhalten und wir bekommen noch dazu konkrete Hilfe und Vorbilder geboten. Wenn wir ehrlich sind, wir laufen schon Gefahr, dass wir Menschen sind, die ständig sagen, ach, das würde ich gerne machen und das finde ich schön und gut, aber selbst eigentlich dann nichts erreichen davon. Unser Glaube muss Fleisch werden, muss umgesetzt werden. Fangen wir doch mit dem schmäleren von beiden Büchern an, Ehe als Weg der Heiligkeit. Der Autor ist Corbin Gams. Viele von Ihnen kennen ihn wahrscheinlich. Er spricht über Theologie des Leibes, über christliche Ehe und Familie, über die Liebe, auch auf Radio Maria. Er ist der Gründer des Studienganges Theologie des Leibes in Heiligenkreuz. Er ist Mitarbeiter der Initiative Christliche Familie bei der österreichischen Bischofskonferenz. Und er ist verheiratet und lebt mit seiner Frau in Vorarlberg in Dornbirn. Anhand des berührenden Lebenszeugnisses des jungen, beruflich sehr erfolgreichen und tiefgläubigen polnischen Ingenieurs Jerzy Czizielski werden wir zu den Quellen der Theologie des Leibes geführt. Der Untertitel des Buches lautet Jerzy Czizielski und die geistigen Ursprünge der Theologie des Leibes. Aus meiner Sicht hat Corbin Gams jetzt ein längst überfälliges Buch vorgelegt. Ein Buch, in dem die Lehre der Theologie des Leibes kein theoretisches Ideal bleibt, sondern konkret umgesetzt worden ist. Indem ein junger Katholik beschrieben wird, dessen Lebensziel die Heiligkeit war, und zwar in allen Bereichen seines Lebens, von der Arbeit als Ingenieur bis zum Ehemann und Vater. Was für eine beeindruckende Haltung, die uns Christen alle leiten sollte. Die allgemeine Berufung zur Heiligkeit wurde seitens der Kirche im Zweiten Vatikanum ausgesprochen. Jerzy, ein Zeitgenosse und Wegbegleiter von Karel Wojtyła, lebte diese Entscheidung schon länger vor der offiziellen kirchlichen Formulierung. Er hat seine katholische Prägung, so erfahren wir, innerhalb der Fokularbewegung erhalten und in jahrelanger Begleitung von Karel Wojtyła voll entwickelt. Die Gespräche zwischen ihnen, sein Ringen um Heiligkeit in jedem Lebensbereich ist eingeflossen in die große Lehre der Theologie des Leibes von dem heiligen Papst. Dieser hat das immer wieder selbst betont. Wir erfahren, dass die Gruppe junger, orientierungssuchender Menschen, die mit Karel Wojtyła freundschaftlich verbunden waren und denen er seelsorglich treu begleitend in allen Fragen des Lebens zur Seite stand, sich Weggemeinschaft, Srodowisko, also ein Milieu Gleichgesinnter nannte. Karel Wojtyła kümmerte sich mit ganzer Kraft und Leidenschaft um die Anliegen der jungen Leute. Schlagen wir also dieses Buch auf. Es ist weiß, auf dem Umschlag ist ein Foto eines gut aussehenden, sportlichen jungen Mannes zu sehen, der sichtlich in einem Kajak sitzt. Das Buch beginnt mit einem Grußwort von Weihbischof Dominikus Schwaderlapp. Der schreibt: Es gehört zu den großen Herausforderungen unserer Zeit, dass wir viel über die Liebe reden und zugleich immer weniger wissen, was sie wirklich ist. Gerade die Ehe ist davon betroffen. Sie wird oft reduziert auf Gefühl, auf persönliche Erfüllung oder auf eine zeitlich begrenzte Lebensform. Dass sie eine Berufung ist, ein Weg, ja mehr noch ein Ort, an dem sich die Wahrheit des Menschen entscheidet, das gerät leicht aus dem Blick. Umso wichtiger sind Zeugnisse. Nicht zuerst neue Programme oder Theorien, sondern konkrete Leben, in denen sichtbar wird, dass die christliche Sicht der Liebe tragfähig ist. Dass Hingabe nicht Verlust bedeutet, sondern Erfüllung. Dass Treue möglich ist. Dass Heiligkeit nicht außerhalb des Alltags gesucht werden muss, sondern gerade in ihm wächst. Ein solches Zeugnis gibt Jerzy Czizielski. Schwaderlapp spricht von einem Zeugnis dafür, dass, ich zitiere, die großen Worte der Kirche nur dann ihre Kraft entfalten, wenn sie im Leben verankert sind. Die Liebe wird nicht dadurch wahr, dass wir sie neu definieren, sondern dadurch, dass wir sie leben. Wer war also dieser Jerzy? Wie Corbin Gams wiederum in seinem Vorwort schreibt, durchdacht er mit konsequenter Treue sein Leben. Existenzielle Fragen wurden nicht verdrängt, sondern gestellt.
und in der Gruppe der Gleichgesinnten, eben mit, wir haben gehört, seelsorglicher Begleitung durch Carol Wojtyła diskutiert, Wahrheit dialogisch erkannt. Jerzy schrieb in seinen Aufzeichnungen Gedanken nieder wie: Der Weg der Heiligkeit führt zur Erweiterung des Aktionsradius der Gnade, zur Erweiterung der Liebe Gottes. Was für eine wunderbare Erfahrung. Die Theologie des Leibes, das große Werk Johannes Paul II., zeigt also eine von Anfang an theologische Handschrift. Wojtyła begegnete den jungen Menschen nicht belehrend, sondern als Gesprächspartner. Er nahm sie ernst und erkannte, dass sie die sittliche Wahrheit nicht als abstrakte Norm suchten, sondern als Wegweisung für ihr eigenes Leben. Normen also als Ausdruck der Wahrheit über den Menschen erkennen wollten. In den Gesprächen wurde deutlich, dass Liebe nicht auf Emotion reduziert werden kann, Freiheit nicht Ungebundenheit ist, sondern die Fähigkeit zur Selbsthingabe. Auch Sätze wie Verantwortung ist die bewusste Zustimmung zur personalen Würde des anderen fallen direkt in mein Herz. Die allgemeine Berufung zur Heiligkeit war in diesem Krakauer Milieu bereits gelebte Wirklichkeit. Corbin Gams zitiert Karol Wojtyła bzw. Johannes Paul II. Niemals werde ich einen jungen Mann vergessen, der am Polytechnikum in Krakau studierte und von dem alle wussten, dass er heilig werden wollte. Das Streben nach Heiligkeit war sein Lebensplan. Gleichzeitig war er jedoch überzeugt, weder zum Priesteramt noch zum Ordensleben berufen zu sein. Er wusste, dass er Laie bleiben sollte. Er war begeistert von seiner Arbeit, vom Studium der Ingenieurwissenschaften. Er suchte eine Lebensgefährtin. Er suchte sie auf Knien im Gebet. Wir erfahren in dem Buch auch, dass Jerzy tragisch früh gestorben ist. Und Karol Wojtyła hat 1970 in der St. Anna-Kirche in Polen beim Trauergottesdienst über Jerzy die Worte gesprochen, die wiederum zitiert werden. Er war immer ein Mensch mit tiefem Glauben. Er nahm in seinem Glauben die ganze Wahrheit Gottes an. Er trug das ganze Zeugnis Gottes in sich mit außergewöhnlicher Konsequenz. Konsequenz bedeutet hier nicht Härte, sondern Einheit, kommentiert Corbin Gams. Das Gewöhnliche nicht zu entwerten und das Geistliche nicht ins Abstrakte zu verlegen. Sehr berührend sind die Worte oder die Notiz von Jerzy, die ein wenig später aufgeschrieben steht, nämlich konkret seine Notizen zur Verlobungsentscheidung. Er schrieb, bin ich in der Lage, sie wirklich zu lieben? Liebe bedeutet, das Gute zu wollen. Frei und verantwortungsbewusst möchte ich sie als meine Lebensgefährtin wählen, als Mutter unserer Kinder und als Objekt meiner Liebe, in Anerkennung des Willens Gottes in Bezug auf meine Berufung und indem ich sie in Freiheit zum Gegenstand meiner Liebe mache, entscheide ich mich, dann oder einen Heiratsantrag zu machen. Corbin Gams schreibt dazu, Freiheit findet ihre Wahrheit nicht in der Ungebundenheit, sondern in der bewussten Übergabe seiner selbst. Jerzys Worte, frei und verantwortungsbewusst möchte ich sie wählen, machen deutlich, worum es ihm geht. Das Verb wählen ist entscheidend. Es bezeichnet keine vorläufige Neigung, sondern eine endgültige Festlegung. Wählen bedeutet sich festlegen, auf Alternativen verzichten und die Unverbindlichkeit hinter sich lassen. In einer Kultur, die Freiheit häufig mit der Vielzahl von Optionen identifiziert, erscheint dies zunächst paradox. Doch hier zeigt sich eine andere Logik. Freiheit verwirklicht sich gerade in der Bindung. Die personalistische Perspektive kehrt diese verbreitete Annahme um. Freiheit verwirklicht sich nicht im Offenhalten möglichst vieler Optionen, sondern im entscheidenden Ja zu einer Person. Gerade die Bindung macht die Freiheit wahrhaft personal, weil sie Verantwortung übernimmt und Dauer annimmt. Freiheit wird durch eine Entscheidung nicht kleiner, sondern wahrer. Johannes Paul II. Wird später immer wieder auf Gaudium et Spes 24,3 zurückkommen,
wo das Konzil sagt, dass der Mensch sich selbst nur in der aufrichtigen Hingabe seiner selbst findet. In diesem Sinn erscheint Jirschis Entscheidung wie ein existenzieller Vorgriff auf diese Einsicht. Er sucht sich selbst nicht im Offenhalten von Möglichkeiten, sondern im Sich-Schenken. Jirschi ist also ein Vorbild. Als Laie, Ehemann, Vater, dessen Klarheit und Konkretheit beim Umsetzen von Glaubensinhalten in das eigene Leben, also beim Leben des Evangeliums, bei der Antwort auf Gottes Ruf, wirklich aufrüttelnd sind. In einem weiteren Kapitel des Buches geht es zum Beispiel um Arbeit, Vaterschaft und Alltag. Corbin Gams schreibt, Heiligkeit verließ den Raum der Idee und trat in die Struktur des Alltags ein. Ich zitiere, Jirschi war Bauingenieur, Forscher, Hochschullehrer. Seine wissenschaftliche Arbeit konzentrierte sich auf Fragen der Vorspannung im Stahlbetonbau, ein Feld, das höchste Präzision verlangt. Tragfähigkeit entsteht durch sorgfältige Berechnung, durch die richtige Integration von Spannungen und Kräften. Wer mit Vorspannung arbeitet, weiß, zu Stabilität führt ordnende Durchdringung mit Belastung, nicht deren Vermeidung. Jirschi erkennt also auch in seiner Arbeit solche Wahrheiten wie innere und äußere Ordnung sind gefragt. Und die Familie ist der Maßstab für alles. Das Gebet dient als Quelle der Energie. Oder Vatersein bedeutet für ihn eine Verantwortung im umfassenden Sinn für Bildung, Charakter und Glaubensbildung. Mittelmäßigkeit war Jirschi auch hier fremd. Ich lese wieder. Doch Arbeit war für Jirschi nie Selbstzweck. In Zeuge der Hoffnung berichtet George Weigel von einer Erinnerung Kardinal Wojtyłas, der Jirschi Czizielskis Lebenshaltung mit einem ungewöhnlichen Bild beschrieb. In seinem Leben habe es keinen Produktionsrückstand gegeben. Alles, was ihm aufgegeben war, zu tun und zu erfahren, nahm er als Bausteine oder als Material für seine Berufung zur Heiligkeit an. In einem weiteren Kapitel, Ehe als sakramentaler Weg, wird man erneut darauf hingeführt, dass die Sexualmoral ihren Ort innerhalb des Bereichs der Person hat. Keuschheit als Weg der Integration des Sexualtriebs, Treue als erneuerte Bejahung der Person sind Thema. Auch unter Belastung blieb die innere Ordnung gewahrt. Oder dann im Kapitel Familie als geistliche Gemeinschaft, also als eine geistliche Gemeinschaft, wo die objektive Ordnung der Liebe erfahren und erlernt werden kann. Familie als Integrationsraum theologischer Wahrheit. Zitat, Wojtyła betont, dass moralische Reife nicht aus äußerer Kontrolle entsteht, sondern aus innerer Integration. Die Familie ist Schule dieser Integration. Noch ein Zitat aus dem Kapitel Gemeinschaft aus dem Evangelium. Es geht hier um die Beobachtung des erweiterten Lebensraums. Ich zitiere, Kirche erscheint hier als gestufte Kommunion. Was in der Ehe exklusiv gelebt wird, wird in der Familie erweitert und in der kirchlichen Gemeinschaft universal geöffnet. Die personale Wahrheit bleibt identisch, doch ihr Horizont weitet sich. Der Leib, der in der Ehe Zeichen exklusiver Hingabe ist, wird in der Kirche Zeichen universaler Berufung. Diese Perspektive korrigiert eine verbreitete Verkürzung, die das Private gegen das Öffentliche ausspielt. Die personalistische Anthropologie kennt diese Trennung nicht. Wer liebt, trägt Verantwortung. Nicht nur für den geliebten Menschen, sondern für die Ordnung, in der diese Liebe steht. Und ein Stückchen weiter unten. So wird sichtbar, dass Gemeinschaft aus dem Evangelium mehr ist als religiöse Geselligkeit. Sie bezeichnet eine Wirklichkeit, in der personale Wahrheit, ehrliche Treue, familiäre Fruchtbarkeit und kirchliche Sendung ineinandergreifen. Diese Selbsthingabe vollzieht sich nicht nur in der Intimität, sondern im Leib Christi der Kirche. So wunderbar, finde ich. Ich habe ja nur wenig Zitate aus dem Buch vorlesen können. Ich finde aber, dass dieses Buch kann man wirklich allen Ehepaaren, also werdenden oder schon lange miteinander Liebenden, nur wärmstens empfehlen. Natürlich auch Alleinstehenden. Es kommen auch die Themen Kreuz und Reifung vor. Das Buch ist auch nicht zu dick.
und es birgt dennoch eine große Sprengkraft, ein so starkes Zeugnis. Es geht um die allgemeine Berufung der Laien zur Heiligkeit. Das Leben von Jirsche bezeugt, Wahrheit ist lebbar. Der Seligsprechungsprozess für ihn läuft. Es wäre natürlich spannend, da noch weiter vorzulesen, aber wenden wir uns jetzt nach einer kurzen Musikpause dann dem zweiten Buch zu, wo wir dann eine detailliert ausgearbeitete, sozusagen professionelle Anleitung finden werden, unser Herz aufzumachen, aufzubrechen für Gott, für seine Liebe. Denn, wie im Titel des zweiten Buches schon angedeutet ist, unsere wahre Heimat ist im Himmel. Und da möchte unser Herz und möchten wir mit Haut und Haar.

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Das Buch Dein Herz findet Heimat von Achim Neuhaus ist, wie gesagt, im Tobias Foundation Verlag Köln herausgekommen und ist eigentlich ein praktischer Weg, das ist auch der Untertitel, zur einzigen Liebe, die erfüllt. Achim Neuhaus war erfolgreicher Coach und Manager, bevor er seit vielen Jahren nun in der von ihm gegründeten Initiative For Me Menschen auf der Suche nach dem Sinn des Lebens, also in Fragen zu Beziehung, Identität und christlicher Berufung begleitet. In einem Interview in der Tagespost im Juli standen seine Aussagen wie: Wir Christen haben die größte Liebesgeschichte der Welt zu verkünden. Dagegen ist Romeo und Julia ein billiger Groschenroman. Oft sprechen wir jedoch über die Liebe Gottes, als würden wir ein Telefonbuch vorlesen. Wir erzählen nicht ansteckend von ihr. Finde ich wunderbar, diesen Ausspruch. In seinem Buch Dein Herz findet Heimat hat er, der methodisch geschulte Manager, den Kernbereich des Christentums sozusagen praktisch zugänglich gemacht. Wohl aus der Erfahrung, dass es eigentlich immer und oft daran scheitert. Es geht bei Jesus ja immer ums Herz, ums Ganze, um unser ganzes Leben. Jesus ruft unser Herz. In allen Bibelstellen, die wir von ihm kennen. Er will, dass sich unser Herz verändert. Und daher müssen wir uns auch darum kümmern. Es ist schon erstaunlich, finde ich, wie selten diese Mitte unserer Person zum Thema unseres Glaubens gemacht wird. Wenn unser Glaube nicht im Herz gelandet ist und es wandelt, dann können wir nicht sagen oder können wir eigentlich Gott schlecht begegnen in seiner überschäumenden Liebe zu uns. Die Sehnsucht in unserem Herzen ist ja kein Zufall. Sie ist Gottes Einladung an dich. Gott ruft uns in seine Liebe. Diese Liebe ist kein flüchtiges Gefühl, sondern eine Entscheidung, die dein Herz verwandelt. Diesen unseren innersten Kern sozusagen zu knacken, aufbrechen und reinigen zu lassen, ist eigentlich die wichtigste Aufgabe im Leben. Achim Neuhaus hat in dem Buch viele praktische Beispiele versammelt, in denen wir uns alle, glaube ich, wunderbar wiederfinden können. Und er legt uns dann einen Fächer von Methoden vor, um in eine befreite, liebende Beziehung mit Gott zu kommen. Diesmal fange ich von hinten an und lese. Julia funktionierte, auch religiös, aber sie lebte nicht. Und genau das war das Problem, dass sie kaum jemanden erklären konnte. Denn objektiv gesehen machte sie doch alles richtig. Sie erfüllte alle Erwartungen, die der Gemeinde, die ihrer Familie, ihrer eigenen. Wer war sie, sich zu beklagen? Achim Neuhaus bringt viele Beispiele anonymisierter, konkreter Menschen. Ich könnte vielleicht meinen Namen an die Stelle setzen. Sie, liebe Hörer und Hörerinnen, Ihren, hören wir weiter. Julia sagte sich: Glaube ist keine Gefühlssache. Es geht um Treue, um Disziplin, um das tägliche Ja, auch wenn man nichts spürt. Und das stimmte auch bis zu einem gewissen Grad. Aber war das wirklich alles? War das die Fülle, von der Jesus gesprochen hat? Also dieses Zitat, finde ich, trifft so auch Gefühle, die ich immer wieder habe. Deswegen bin ich so dankbar für dieses Buch. Julia versucht dann, wir hören, ihr Inneres mit Yoga oder Esoterik zu füllen. Und sie erkennt nicht, dass sie da mehr nach einer Methode sucht und nicht nach einer besseren Spiritualität, bis sie durch ein Gespräch mit einer Freundin schmerzhaft erfahren muss, sie hat eigentlich keine wirkliche Nähe zu Gott, obwohl sie immer schon betet und christlich lebt. Aber dann macht sie sich auf, Gott wirklich zu begegnen, um in die Fülle zu kommen, ihr Herz aufbrechen zu lassen. Achim Neuhaus schenkt uns in seinem Buch nun konkret im Alltag lebbare Methoden. In 10 Schritten von der Erkenntnis zur gelebten Liebe. Um unserem tiefen Verlangen, unser Herz in Liebe zu verwandeln und dadurch Gott wirklich zu begegnen, eine Chance zu geben. Das Buch ist sozusagen ein Selbsthilfebuch, denn Achim Neuhaus Beobachtung ist, Gottes Liebe ist meist nicht erfahrbar, weil unser Herz versteinert ist. Neuhaus spricht von Beton,
Ein Herz aus Beton ist auch auf dem Buchcover zu sehen. Und zwar ist das, schaut es auch wie ein Laib Brot, aber es ist ein Beton, der Risse hat, ein Herz aus Beton, das Risse hat, und in der Mitte ist sogar ein kreuzförmiger Durchbruch zu sehen, wo Licht durchkommt. Für Achim Neuhaus ist das ein Bild für das Ziel seines Buches. Wir müssen die Betonschicht um unser Herz erkennen und Schritt für Schritt aufbrechen lassen. Sonst werden wir wie Julia vor den vollen Töpfen der Liebe Gottes hungernd sitzen bleiben und bloß funktionieren, anstatt in Fülle zu leben. Neuhaus schreibt, vielen fehlt die Begleitung, um diese Tiefe zu finden. Geistliche Leiter sind selten. Moderne, alltagstaugliche Ansätze fehlen oft. Hier setzt dieses Buch an. Es ist dein Begleiter auf einem Weg, der nicht bei frommen Gedanken stehen bleibt. Dieser Weg, dein Herz Schritt für Schritt, wenn du es zulässt. Was dich in diesem Buch erwartet. Dieses Buch führt dich in 10 Schritten von der Erkenntnis zur gelebten Liebe. In Schritt 1 erkennst du die unsichtbare Betonschichten um dein Herz und warum sie entstanden sind. Schritt 2 zeigt dir, was Jesus wirklich für dein Herz wollte. Liebe statt Leistung. Und wie du dich lieben lassen kannst. In Schritt 3 lernst du, wie bedingungslose Liebe konkret, was bedingungslose Liebe konkret

Rückschlägen und echtem Wachstum. Und Schritt 10 führt dich zur Frucht, eine Liebe, die bleibt und durch dich in die Welt fließt. Jeder Schritt enthält praktische Übungen und Beispiele aus echtem Leben. Nimm dir Zeit, das hier ist keine Checkliste, sondern eine Reise. Nach über 25 Jahren Erfahrung im Führungskräftecoaching und theologischer Fortbildung habe ich erkannt, viele Managementmethoden wurzeln in biblischen Prinzipien. Daraus ist ein neuer Ansatz entstanden, zielorientierte geistliche Begleitung. Dieses Buch zeigt dir, wie beides zusammenkommt, uralte Spiritualität und Werkzeuge, die wirklich funktionieren. Was sind nun die Schichten der Versteinerungen unseres Herzens? Achim Neuhaus beschreibt 4. Schmerz, zum Beispiel über Verlust, Verrat, und unser daraus resultierender Wunsch, nie mehr verletzbar zu sein. Stress in dem Dauerhetzmodus. Ich muss alles schaffen, muss alles selbst schaffen. Selbstkritik durch das falsche Mantra, ich bin nicht genug. Und jede Kritik von außen wird dann zur inneren Stimme, was zu innerer Härte führt. Und das 4. Egoismus, die dickste Schicht, durch das falsche Muster, ich zuerst, ich hab's mir ja verdient. Neuhaus konstatiert völlig nachvollziehbar, wenn du dir diese 4 Betonschichten anschaust, wird eines deutlich. Sie sind nicht einfach Charakterfehler. Sie sind Antworten auf Verletzung, Enttäuschung, Angst und Überforderung. Schutzmechanismen also. Und die Versteinerung geht schleichend voran und er ermuntert. Vielleicht spürst du die Angst oder spürst du Angst, weil du nicht weißt, was kommt, wenn der Beton bricht. Das ist normal, denn viele Menschen fürchten sich davor, wirklich echt zu werden. Doch nur dort, wo wir uns verletzlich zeigen, kann Heilung beginnen. Das Spannende ist, dass Achim Neuhaus selbst Autist mit Asperger-Syndrom ist. Er schreibt darüber offen. Sein Gefühl, anders irgendwie draußen zu sein, für Liebe quasi unerreichbar, hat ihn, den früher erfolgreichen Manager, wohl noch stärker und systematischer auf die Suche gehen lassen. Und er ist vor allem fündig geworden in der jahrhundertealten Tradition und praktischen Weisheit der katholischen Kirche. Dort begann er zu suchen, als er in einer Lebenskrise ein tiefes Glaubenserlebnis, eine Gottesbegegnung hatte. Durch und durch, mitten in sein Herz hinein. Also wahrhaftig und nachhaltig. Besonders detailliert warnt er vor der dicksten, gefährlichsten, weil undurchdringbaren Betonschicht des Herzens, die unsere Kultur ja heute geradezu pusht und verstärkt, den Egoismus. Er schreibt, wenn das Ich dauerhaft im Mittelpunkt bleibt, wird Liebe anstrengend, Nähe bedrohlich, Verantwortung erdrückend. Dann beginnt man sich innerlich zurückzuziehen, nicht sichtbar, nicht bewusst, aber spürbar. Viele Menschen erleben genau das. Sie funktionieren, sie meistern ihren Alltag und doch bleibt diese leise Leere. Dieses Gefühl, dass etwas Entscheidendes fehlt, dass man zwar lebt, aber nicht wirklich verbunden ist. Der Betonmantel des Egoismus ist deshalb der härteste von allen. Nicht, weil er am meisten schmerzt, sondern weil er sich so vertraut anfühlt, so logisch, so sicher. Und gerade deshalb verhindert er am zuverlässigsten, was wir uns am tiefsten wünschen, nämlich bedingungslos zu lieben und selbst so geliebt zu werden. Erst wenn wir beginnen, diesen Beton nicht zu verurteilen, sondern zu verstehen, entsteht Bewegung. Nicht gegen uns, sondern für uns. Denn genau dort beginnt der Weg zu einem weicheren Herzen. Neuhaus fasst auch jedes Kapitel in Punkten zusammen. Zum Beispiel aus der Zusammenfassung das Wichtigste aus Schritt 1 geht es eben um diesen Betonmantel ums Herz, steht, Jesus lädt dich ein, nicht zu mehr Leistung, sondern zu Ruhe und Beziehung. Kommt her zu mir. Und der erste Riss entsteht, wenn du ehrlich wirst, mit dir selbst und mit Gott. Wie klug beobachtet und so schön, dass er es deutlich ausspricht. Nachdem der erste Teil des Buches eben um diesen Betonmantel sich dreht, kommt es im zweiten Teil unter dem Titel Die Beziehung leben, vor allem zu diesen Werkzeugen. Der Autor ermuntert, der tiefen Sehnsucht nach Beziehung einfach nachzugehen. Gottes bedingungslose Liebe will unsere freie Antwort, nicht als Leistung, sondern wieder als Liebe, als lebendige Beziehung. Als Voraussetzung, diese Erfahrung zu machen, verweist Neuhaus natürlich auf Stille.

und regelmäßige Übungen angeleitete. Kapitel Liebe im Alltag einüben. Und er ermuntert, nach den angeleiteten Übungen soll man dann immer noch reflektieren und vielleicht in ein Tagebuch eintragen. Also ich lese vor. Manchmal kommt das Gefühl auch erst später. Gott arbeitet leise. Dein Herz öffnet sich durch Wiederholung. Liebe braucht Gewohnheit. Für dein Tagebuch, Doppelpunkt. Wie fühlt sich Liebe an, wenn du nichts tun musst? Welche Widerstände tauchen in dir auf? Was würde sich ändern, wenn du diese Erfahrung öfter zulässt? Vielleicht hast du gespürt, wie sich etwas in dir bewegt hat. Genau das darf nun in deinen Alltag hineinwachsen. Aus der Zusammenfassung des zweiten Kapitels zitiere ich ein paar Kernsätze. Glaube ist keine Leistung, sondern Beziehung. Gottes Liebe ist bedingungslos wie die Gnade. Sich lieben lassen ist der Schlüssel zur Heilung. Liebe wächst durch Wiederholung, nicht durch Perfektion. Dass Achim Neuhaus auch viel von der Theologie des Leibes einfließen lässt in seine Arbeit, sehen wir auch im Kapitel 3. Da werden vier Lügen aufgedeckt, die uns blockieren und denen gegenübergestellt werden die vier Filter oder Merkmale bedingungsloser Liebe. Frei, uneingeschränkt, treu und fruchtbar. Wir kennen sie aus der Humane Vitae. Und in diesem Kapitel geht es um das Aufdecken von falscher Liebe, die den anderen benützt, braucht. Das sind alles Gedanken aus der Theologie des Leibes. Und Schritt 4 behandelt das Beten als ersten Schritt der Nähe. Ganz nach ignatianischer Manier werden die unterschiedlichen Seelenzustände auf diesem Weg betrachtet. Es geht von der Unruhe im Herzen, über das Licht im Herzen, zur Heimat im Herzen. Beten sei kein Selbstzweck. Es passiere ein Auf und Ab. Auf diesem Weg der Loslösung von deinem Ego zu der immer tieferen Hinwendung zu Christus. Gott ist der Handelnde. Gebet ist Beziehung. Und Worte sollen mit dem Herzen verbunden werden. Manchmal sind vorformulierte Worte gut, manchmal münden sie einfach in affektive Zwiesprache mit Gott oder überhaupt in Betrachtung oder auch in innere Bilder, wenn die Schrift lebendig wird. Heilung kann geschehen. Das innere Gebet schließlich wird mehr und mehr ein gereiftes Sein, das das Herz verändert. Oder beim vormystischen, kontemplativen Gebet tritt das Tun fast vollständig zurück. Schauen kann geschehen, ja, wenn wir dahin gelangen. Im Schritt 5 geht es wieder um kluge Werkzeuge, denn das Gehirn, weiß Neuhaus, braucht Klarheit. Die SMART-Methode wird eingeführt. Der heilige Ignatius hat sie auch schon sozusagen verwendet. SMART-Ziele sind Werkzeuge der Liebe, nicht Selbstoptimierung. Sie sollen 5 Kriterien entsprechend gewählt werden. Spezifisch, messbar, erreichbar, relevant, terminiert. Damit Willensentscheidung gelingt, die ja die Voraussetzung für jede Veränderung ist. SMART funktioniert, ich zitiere wieder, weil Herzensveränderung nicht durch große Vorsätze funktioniert, sondern durch kleine, wiederholte Entscheidungen. Und wichtig ist, dass du dabei nicht aus Perfektion handelst, sondern aus Liebe. Ja, im Schritt 7 werden dann noch Anker, also 5 Haltestellen vorgestellt, die uns helfen, uns zu entscheiden, bei den guten Vorsätzen zu bleiben. Und in Schritt 8 kommt dann das tägliche Examen. Man merkt doch immer wieder den Manager, der an der Entwicklung arbeiten will, vorankommen will. Und diese tägliche Gewissenserforschung ist keine Kontrolle, sondern Begegnung in einer Liebesbeziehung. Wieder wird auf Ignatius zurückgegriffen. Dankbarkeit, Bitte, Überprüfung, Vergebung und Erneuerung. Diese 5 Punkte sollen jeden Tag beschließen. Ich wende sie seit einiger Zeit selbst an und spüre tatsächlich Veränderung. Unter der Überschrift Die Früchte, was passiert, wenn du dran bleibst, schreibt Neuhaus, stell dir vor, du machst das täglich. Was verändert sich? Dein Herz wird weicher. Du siehst Gottes Liebe überall, im Kleinen, im Großen. Dein Blick auf andere wird liebevoller. Statt gereizt zu reagieren, spürst du Mitgefühl. Dein Leben wird leichter. Die Leere am Abend wird zufrieden. Ich habe das erlebt. Lange habe ich in der Dunkelheit gelebt, isoliert, ohne zu spüren, was andere fühlen. Der Spaziergang mit Gott hat meinen Betonmantel geöffnet.
Tag für Tag spüre ich mehr. Gottes Liebe trägt mich. Und meine Liebe zu anderen wächst bedingungslos, ohne Erwartung. Timothy Gallagher sagt, das Examen macht dich frei, es verwandelt dein Herz. Eine Kursteilnehmerin schrieb mir, seit ich abends mit Gott durch meinen Tag gehe, sehe ich die kleinen Wunder. Mein Egoismus schmilzt, ich liebe selbstloser. Achim Neuhaus ist seit nunmehr über 20 Jahren nicht mehr als erfolgreicher Manager tätig, sondern formt hingebungsvoll vor allem junge Menschen, aber auch viele Führungskräfte durch zielorientierte geistliche Begleitung. Er hat ein Angebot geschaffen, das heißt For Me Akademie. Es gibt Online- und Live-Kurse mit wirtschaftlicher Präzision und spiritueller Tiefe, geschult an der großen Lehre der katholischen Kirche über den Menschen und seine erste Berufung zu lieben. Sein Buch Dein Herz findet Heimat ist ja auch aus dieser Arbeit heraus entstanden. Wir alle brauchen diese Konkretisierung, dieses wirklich ernst machen. Man kann es selbstständig oder auch in der Gruppe durcharbeiten. Und die einzelnen Tools sollten so vertraut und eingeübt werden, dass wir sie automatisch anwenden. Ich muss sagen, zum Beispiel gerade diese tägliche Dankbarkeitsübung hilft mir. Ich habe sie schon oft gehört, aber jetzt in diesem Zusammenhang mit meinem Herzen, dass mein Herz weicher werden soll, liebesfähiger, ist es mir irgendwie leichter, sie zu üben. Oder die tägliche gute Tat. Es schadet auch nicht, ein geistliches Tagebuch anzulegen, wie Neuhaus anregt. Und weil nämlich, falls wir nach einer Zeit schlampig werden, brauchen wir dann nur kurz aufschlagen und sind schon wieder mittendrin in dem Heilungsprozess. Achim Neuhaus gibt auch noch einen letzten Ansporn mit der Überschrift Der Scheideweg, deine Entscheidung für ein erfülltes Leben. Jetzt, genau jetzt bist du an einem Scheideweg. Du kannst dieses Buch zuklappen und denken, schöne Gedanken, oder? Du kannst das Leben wählen, nach dem du dich sehnst. Das erfüllte Leben, das getragene Leben, das Leben in tiefer Zuversicht, egal was kommt. Jetzt. Was ist der nächste Akt der Liebe, der heute dran ist? Ein Anruf? Ein ehrliches Gebet? Zum ersten Mal ohne Maske? Eine Entschuldigung? Einfach nur zuhören? Wirklich zuhören? Was wäre, wenn du es heute versuchst? Vielleicht in den nächsten 2 Stunden und ein Stückchen weiter hinten. Das ist die Fülle des Lebens. Nicht durch Haben, nicht durch Erreichen, sondern durch Geliebtsein. Ein Leben, das nicht mehr nur funktioniert. Ein Herz, das nicht mehr nur schützt. Eine Liebe, die nicht mehr nur nimmt, sondern gibt. Du bist nicht fertig, du wirst nie fertig sein. Und das ist gut so. Das Ziel ist das Gehen selbst, das Bleiben, das tägliche Ja. Du musst nichts beweisen, du musst nicht perfekt lieben, du musst nicht immer stark sein, du darfst einfach sein, geliebt, gehalten und getragen. Und die Menschen um dich herum werden es spüren, sie werden merken, da ist jemand weicher geworden, echter, menschlicher. Und vielleicht werden sie fragen, was hat sich verändert oder was hat dich verändert? Und dann kannst du ihnen von der Liebe erzählen, nicht mit Worten, sondern mit deinem Leben. Gott geht mit dir, er hält dich, was auch kommt. Du bist nicht allein, du bist getragen, du bist geliebt. Und dein Herz hat Heimat gefunden. Also ich finde, dass dieses Buch wirklich auch, es ist eigentlich an der Zeit, dass es gekommen ist, konkret umzusetzen, dass den Aufruf und diesen Ruf Jesu, dass wir unser Herz aufmachen und reinigen lassen sollen. Ich muss mich wirklich bedanken bei den beiden Autoren für diese beiden neuen Bücher, denn erst wenn wir mit Gott in eine Herz-zu-Herz-Beziehung kommen können, werden wir seine bedingungslose Liebe zu uns erkennen können und mit Freuden unseren Glauben leben. Machen wir uns da wirklich an die Arbeit. Als Ehepaare oder als werdende Ehepaare, als Einzelpersonen. Jeder hat seinen eigenen Weg und wir dürfen uns helfen lassen. Das Buch Ehe als Weg der Heiligkeit von Corbin Gams und das Buch Dein Herz findet Heimat von Achim Neuhaus sind wirklich 2 lesenswerte, studierenswerte Bücher, die ich Ihnen heute gerne vorgestellt habe.

0: 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Am Mikrofon verabschiedet sich von Ihnen Gudrun Trausmuth.
1: Das war die Wiederholung des Büchermagazins von gestern Nachmittag.

0: Wortsamen.
1: Je mehr Liebe man gibt, desto mehr besitzt man davon. Ein Wort für die Woche von Rainer Maria Rilke.

0: Liebe Hörer von Radio Maria, wir laden Sie jetzt ein, gemeinsam mit Pater Petrus den Rosenkranz zu beten.
1: Ich begrüße alle, die mit mir jetzt den freudenreichen Rosenkranz beten. Im Namen des Vaters und des Sohnes und des Heiligen Geistes. Amen. Ich glaube an Gott, den Vater, den Allmächtigen, den Schöpfer des Himmels und der Erde,
2: und an Jesus Christus, seinen eingeborenen Sohn, unseren Herrn, empfangen durch den Heiligen Geist, geboren von der Jungfrau Maria, gelitten unter Pontius Pilatus, gekreuzigt, gestorben und begraben, hinabgestiegen in das Reich des Todes, am dritten Tage auferstanden von den Toten, aufgefahren in den Himmel, er sitze zur Rechten Gottes, des allmächtigen Vaters. Von dort wird er kommen, zu richten die Lebenden und die Toten. Ich glaube an den Heiligen Geist, die heilige katholische Kirche, Gemeinschaft der Heiligen, Vergebung der Sünden, Auferstehung der Toten und das ewige Leben. Amen.
1: Vater unser im Himmel, geheiligt werde dein Name, dein Reich komme, dein Wille geschehe, wie im Himmel so auf Erden.
2: Unser tägliches Brot gib uns heute und vergib uns unsere Schuld, wie auch wir vergeben unseren Schuldigern. Und führe uns nicht in Versuchung, sondern erlöse uns von den Bösen.
1: Gegrüßet seist du, Maria, voll der Gnade, der Herr ist mit dir. Du bist gebenedeit unter den Frauen, und gebenedeit ist die Frucht deines Leibes, Jesus, der in uns den Glauben vermehre.
2: Heilige Maria, Mutter Gottes, bitte für uns Sünder, jetzt und in der Stunde unseres Todes. Amen.
1: Gegrüßet seist du, Maria, voll der Gnade, der Herr ist mit dir. Du bist gebenedeit unter den Frauen, und gebenedeit ist die Frucht deines Leibes, Jesus, der in uns die Hoffnung stärke.
2: Heilige Maria, Mutter Gottes, bitte für uns Sünder, jetzt und in der Stunde unseres Todes. Amen.
1: Gegrüßet seist du, Maria, voll der Gnade, der Herr ist mit dir. Du bist gebenedeit unter den Frauen, und gebenedeit ist die Frucht deines Leibes, Jesus, der in uns die Liebe entzünde.
2: Heilige Maria, Mutter Gottes, bitte für uns Sünder, jetzt und in der Stunde unseres Todes. Amen.
1: Ehre sei dem Vater und dem Sohn und dem Heiligen Geiste.
2: Wie im Anfang, so auch jetzt und alle Zeit und in Ewigkeit. Amen.
1: Vater unser im Himmel, geheiligt werde dein Name, dein Reich komme, dein Wille geschehe, wie im Himmel, so auf Erden. Unser tägliches Brot gib uns heute
2: und vergib uns unsere Schuld, wie auch wir vergeben unseren Schuldigern. Und führe uns nicht in Versuchung, sondern erlöse uns von dem Bösen.
1: Gegrüßet seist du, Maria, voll der Gnade, der Herr ist mit dir. Du bist gebenedeit unter den Frauen, und gebenedeit ist die Frucht deines Leibes, Jesus, den du, Jungfrau, vom Heiligen Geist empfangen hast.
2: Heilige Maria, Mutter Gottes, bitte für uns Sünder, jetzt und in der Stunde unseres Todes. Amen.
1: Gegrüßet seist du, Maria, voll der Gnade, der Herr ist mit dir. Du bist gebenedeit unter den Frauen, und gebenedeit ist die Frucht deines Leibes, Jesus, den du, Jungfrau, vom Heiligen Geist empfangen hast.
2: Heilige Maria, Mutter Gottes, bitte für uns Sünder, jetzt und in der Stunde unseres Todes. Amen.
1: Gegrüßet seist du, Maria, voll der Gnade, der Herr ist mit dir. Du bist gebenedeit unter den Frauen, und gebenedeit ist die Frucht deines Leibes, Jesus, den du, Jungfrau, vom Heiligen Geist empfangen hast.
2: Heilige Maria, Mutter Gottes, bitte für uns Sünder, jetzt und in der Stunde unseres Todes. Amen.
1: Gegrüßet seist du, Maria, voll der Gnade, der Herr ist mit dir. Du bist gebenedeit unter den Frauen, und gebenedeit ist die Frucht deines Leibes, Jesus, den du, Jungfrau, vom Heiligen Geist empfangen hast.
2: Heilige Maria, Mutter Gottes, bitte für uns Sünder, jetzt und in der Stunde unseres Todes. Amen.
1: Gegrüßet seist du, Maria, voll der Gnade, der Herr ist mit dir. Du bist gebenedeit mit den Frauen, und gebenedeit ist die Frucht deines Leibes, Jesus, den du, Jungfrau, vom Heiligen Geist empfangen hast.
2: Heilige Maria, Mutter Gottes, bitte für uns Sünder, jetzt und in der Stunde unseres Todes. Amen.
1: Gegrüßet seist du, Maria, voll der Gnade, der Herr ist mit dir. Du bist gebenedeit unter den Frauen, und gebenedeit ist die Frucht deines Leibes, Jesus, den du, Jungfrau, vom Heiligen Geist empfangen hast.
2: Heilige Maria, Mutter Gottes, bitte für uns Sünder, jetzt und in der Stunde unseres Todes. Amen.
1: Gegrüßet seist du, Maria, voll der Gnade, der Herr ist mit dir. Du bist gebenedeit unter den Frauen, und gebenedeit ist die Frucht deines Leibes, Jesus, den du, Jungfrau, vom Heiligen Geist empfangen hast.
2: Heilige Maria, Mutter Gottes, bitte für uns Sünder, jetzt und in der Stunde unseres Todes. Amen.
1: Gegrüßet seist du, Maria, voll der Gnade, der Herr ist mit dir. Du bist gebenedeit mit den Frauen, und gebenedeit ist die Frucht deines Leibes, Jesus, den du, Jungfrau, vom Heiligen Geist empfangen hast.
2: Heilige Maria, Mutter Gottes, bitte für uns Sünder, jetzt und in der Stunde unseres Todes. Amen.
1: Gegrüßet seist du, Maria, voll der Gnade, der Herr ist mit dir. Du bist gebenedeit unter den Frauen, und gebenedeit ist die Frucht deines Leibes, Jesus, den du, Jungfrau, vom Heiligen Geist empfangen hast.
2: Heilige Maria, Mutter Gottes, bitte für uns Sünder, jetzt und in der Stunde unseres Todes. Amen.
1: Gegrüßet seist du, Maria, voll der Gnade, der Herr ist mit dir. Du bist gebenedeit unter den Frauen, und gebenedeit ist die Frucht deines Leibes, Jesus, den du, Jungfrau, vom Heiligen Geist empfangen hast.
2: Heilige Maria, Mutter Gottes, bitte für uns Sünder, jetzt und in der Stunde unseres Todes. Amen.
1: Ehre sei dem Vater und dem Sohn und dem Heiligen Geiste.
2: Wie im Anfang, so auch jetzt und alle Zeit und in Ewigkeit. Amen.
1: O mein Jesus, verzeih uns unsere Sünden, bewahre uns vor dem Feuer der Hölle, führe alle Seelen in den Himmel, besonders jene, die deine Barmherzigkeit am meisten bedürfen. Vater uns im Himmel, geheiligt werde dein Name, dein Reich komme, dein Wille geschehe, wie im Himmel, so auf Erden.
2: Unser tägliches Brot gib uns heute und vergib uns unsere Schuld, wie auch wir vergeben unseren Schuldigen. Und führe uns nicht in Versuchung, sondern erlöse uns von dem Bösen.
1: Gegrüßet seist du, Maria, voll der Gnade, der Herr ist mit dir. Du bist gebenedeit unter den Frauen, und gebenedeit ist die Frucht deines Leibes, Jesus, den du, Jungfrau, zu Elisabeth getragen hast.
2: Heilige Maria, Mutter Gottes, bitte für uns Sünder, jetzt und in der Stunde unseres Todes. Amen.
1: Gegrüßet seist du, Maria, voll der Gnade, der Herr ist mit dir. Du bist gebenedeit unter den Frauen, und gebenedeit ist die Frucht deines Leibes, Jesus, den du, Jungfrau, zu Elisabeth getragen hast.
2: Heilige Maria, Mutter Gottes, bitte für uns Sünder, jetzt und in der Stunde unseres Todes. Amen.
1: Gegrüßet seist du, Maria, voll der Gnade, der Herr ist mit dir. Du bist gebenedeit unter den Frauen, und gebenedeit ist die Frucht deines Leibes, Jesus, den du, Jungfrau, zu Elisabeth getragen hast.
2: Heilige Maria, Mutter Gottes, bitte für uns Sünder, jetzt und in der Stunde unseres Todes. Amen.
1: Gegrüßet seist du, Maria, voll der Gnade, Der Herr ist mit dir. Du bist gebenedeit unter den Frauen und gebenedeit ist die Frucht deines Leibes, Jesus, den du, Jungfrau, zu Elisabeth getragen hast.
2: Heilige Maria, Mutter Gottes, bitte für uns Sünder, jetzt und in der Stunde unseres Todes. Amen.
1: Gegrüßet seist du, Maria, voll der Gnade, der Herr ist mit dir. Du bist gebenedeit unter den Frauen und gebenedeit ist die Frucht deines Leibes, Jesus, den du, Jungfrau, zu Elisabeth getragen hast.
2: Heilige Maria, Mutter Gottes, bitte für uns Sünder, jetzt und in der Stunde unseres Todes. Amen.
1: Gegrüßet seist du, Maria, voll der Gnade, der Herr ist mit dir. Du bist gebenedeit unter den Frauen und gebenedeit ist die Frucht deines Leibes, Jesus, den du, Jungfrau, zu Elisabeth getragen hast.
2: Heilige Maria, Mutter Gottes, bitte für uns Sünder, jetzt und in der Stunde unseres Todes. Amen.
1: Gegrüßet seist du, Maria, voll der Gnade, der Herr ist mit dir. Du bist gebenedeit unter den Frauen und gebenedeit ist die Frucht deines Leibes, Jesus, den du, Jungfrau, zu Elisabeth getragen hast.
2: Heilige Maria, Mutter Gottes, bitte für uns Sünder, jetzt und in der Stunde unseres Todes. Amen.
1: Gegrüßet seist du, Maria, voll der Gnade, der Herr ist mit dir. Du bist gebenedeit unter den Frauen und gebenedeit ist die Frucht deines Leibes, Jesus, den du, Jungfrau, zu Elisabeth getragen hast.
2: Heilige Maria, Mutter Gottes, bitte für uns Sünder, jetzt und in der Stunde unseres Todes. Amen.
1: Gegrüßet seist du, Maria, voll der Gnade, der Herr ist mit dir. Du bist gebenedeit unter den Frauen und gebenedeit ist die Frucht deines Leibes, Jesus, den du, Jungfrau, zu Elisabeth getragen hast.
2: Heilige Maria, Mutter Gottes, bitte für uns Sünder, jetzt und in der Stunde unseres Todes. Amen.
1: Gegrüßet seist du, Maria, voll der Gnade, der Herr ist mit dir. Du bist gebenedeit unter den Frauen und gebenedeit ist die Frucht deines Leibes, Jesus, den du, Jungfrau, zu Elisabeth getragen hast.
2: Heilige Maria, Mutter Gottes, bitte für uns Sünder, jetzt und in der Stunde unseres Todes. Amen.
1: Ehre sei dem Vater und dem Sohn und dem Heiligen Geiste.
2: Wie im Anfang, so auch jetzt und alle Zeit und in Ewigkeit. Amen.
1: O mein Jesus, verzeih uns unsere Sünden, bewahre uns vor dem Feuer der Hölle, führe alle Seelen in den Himmel, besonders jene, die deine Barmherzigkeit am meisten bedürfen. Vater unser im Himmel, geheiligt werde dein Name, dein Reich komme, dein Wille geschehe, wie im Himmel so auf Erden.
2: Unser tägliches Brot gib uns heute und vergib uns unsere Schuld, wie auch wir vergeben unseren Schuldigern. Und führe uns nicht in Versuchung, sondern erlöse uns von dem Bösen.
1: Gegrüßet seist du, Maria, voll der Gnade, der Herr ist mit dir. Du bist gebenedeit unter den Frauen und gebenedeit ist die Frucht deines Leibes, Jesus, den du, Jungfrau, in Bethlehem geboren hast.
2: Heilige Maria, Mutter Gottes, bitte für uns Sünder, jetzt und in der Stunde unseres Todes. Amen.
1: Gegrüßet seist du, Maria, voll der Gnade, der Herr ist mit dir. Du bist gebenedeit unter den Frauen und gebenedeit ist die Frucht deines Leibes, Jesus, den du, Jungfrau, in Bethlehem geboren hast.
2: Heilige Maria, Mutter Gottes, bitte für uns Sünder, jetzt und in der Stunde unseres Todes. Amen.
1: Gegrüßet seist du, Maria, voll der Gnade, der Herr ist mit dir. Du bist gebenedeit unter den Frauen und gebenedeit ist die Frucht deines Leibes, Jesus, den du, Jungfrau, in Bethlehem geboren hast.
2: Heilige Maria, Mutter Gottes, bitte für uns Sünder, jetzt und in der Stunde unseres Todes. Amen.
1: Gegrüßet seist du, Maria, voll der Gnade, der Herr ist mit dir, du bist gebenedeit unter den Frauen, und gebenedeit ist die Frucht deines Leibes, Jesus, den du, Jungfrau, in Bethlehem geboren hast.
2: Heilige Maria, Mutter Gottes, bitte für uns Sünder, jetzt und in der Stunde unseres Todes. Amen.
1: Gegrüßet seist du, Maria, voll der Gnade, der Herr ist mit dir, du bist gebenedeit unter den Frauen, und gebenedeit ist die Frucht deines Leibes, Jesus, den du, Jungfrau, in Bethlehem geboren hast.
2: Heilige Maria, Mutter Gottes, bitte für uns Sünder, jetzt und in der Stunde unseres Todes. Amen.
1: Gegrüßet seist du, Maria, voll der Gnade, der Herr ist mit dir, du bist gebenedeit unter den Frauen, und gebenedeit ist die Frucht deines Leibes, Jesus, den du, Jungfrau, in Bethlehem geboren hast.
2: Heilige Maria, Mutter Gottes, bitte für uns Sünder, jetzt und in der Stunde unseres Todes. Amen.
1: Gegrüßet seist du, Maria, voll der Gnade, der Herr ist mit dir, du bist gebenedeit unter den Frauen, und gebenedeit ist die Frucht deines Leibes, Jesus, den du, Jungfrau, in Bethlehem geboren hast.
2: Heilige Maria, Mutter Gottes, bitte für uns Sünder, jetzt und in der Stunde unseres Todes. Amen.
1: Gegrüßet seist du, Maria, voll der Gnade, der Herr ist mit dir, du bist gebenedeit unter den Frauen, und gebenedeit ist die Frucht deines Leibes, Jesus, den du, Jungfrau, in Bethlehem geboren hast.
2: Heilige Maria, Mutter Gottes, bitte für uns Sünder, jetzt und in der Stunde unseres Todes. Amen.
1: Gegrüßet seist du, Maria, voll der Gnade, der Herr ist mit dir, du bist gebenedeit unter den Frauen, und gebenedeit ist die Frucht deines Leibes, Jesus, den du, Jungfrau, in Bethlehem geboren hast.
2: Heilige Maria, Mutter Gottes, bitte für uns Sünder, jetzt und in der Stunde unseres Todes. Amen.
1: Gegrüßet seist du, Maria, voll der Gnade, der Herr ist mit dir, du bist gebenedeit unter den Frauen, und gebenedeit ist die Frucht deines Leibes, Jesus, den du, Jungfrau, in Bethlehem geboren hast.
2: Heilige Maria, Mutter Gottes, bitte für uns Sünder, jetzt und in der Stunde unseres Todes. Amen.
1: Ehre sei dem Vater und dem Sohn und dem Heiligen Geiste.
2: Wie im Anfang, so auch jetzt und alle Zeit und in Ewigkeit. Amen.
1: O mein Jesus,
2: verzeih uns unsere Sünden, bewahre uns vor dem Feuer der Hölle, führe alle Seelen in den Himmel, besonders jene, die deine Barmherzigkeit am meisten bedürfen.
1: Vater unser im Himmel, geheiligt werde dein Name, dein Reich komme, dein Wille geschehe, wie im Himmel so auf Erden.
2: Unser tägliches Brot gib uns heute und vergib uns unsere Schuld, wie auch wir vergeben unseren Schuldigern. Und führe uns nicht in Versuchung, sondern erlöse uns von dem Bösen.
1: Gegrüßet seist du, Maria, voll der Gnade, der Herr ist mit dir. Du bist gebenedeit unter den Frauen, und gebenedeit ist die Frucht deines Leibes, Jesus, den du, Jungfrau, im Tempel aufgeopfert hast.
2: Heilige Maria, Mutter Gottes, bitte für uns Sünder, jetzt und in der Stunde unseres Todes. Amen.
1: Gegrüßet seist du, Maria, voll der Gnade, der Herr ist mit dir, du bist gebenedeit unter den Frauen, und gebenedeit ist die Frucht deines Leibes, Jesus, den du, Jungfrau, im Tempel aufgeopfert hast.
2: Heilige Maria, Mutter Gottes, bitte für uns Sünder, jetzt und in der Stunde unseres Todes. Amen.
1: Gegrüßet seist du, Maria, voll der Gnade, der Herr ist mit dir, du bist gebenedeit unter den Frauen, und gebenedeit ist die Frucht deines Leibes, Jesus, den du, Jungfrau, im Tempel aufgeopfert hast.
2: Heilige Maria, Mutter Gottes, bitte für uns Sünder,
3: jetzt und in der Stunde unseres Todes. Amen.
1: Gegrüßet seist du, Maria, voll der Gnade, der Herr ist mit dir. Du bist gebenedeit unter den Frauen, und gebenedeit ist die Frucht deines Leibes, Jesus, den du, Jungfrau, im Tempel aufgeopfert hast.
3: Heilige Maria, Mutter Gottes, bitte für uns Sünder, jetzt und in der Stunde unseres Todes. Amen.
1: Gegrüßet seist du, Maria, voll der Gnade, der Herr ist mit dir. Du bist gebenedeit unter den Frauen, und gebenedeit ist die Frucht deines Leibes, Jesus, den du, Jungfrau, im Tempel aufgeopfert hast.
3: Heilige Maria, Mutter Gottes, bitte für uns Sünder, jetzt und in der Stunde unseres Todes. Amen.
1: Gegrüßet seist du, Maria, voll der Gnade, der Herr ist mit dir. Du bist gebenedeit unter den Frauen, und gebenedeit ist die Frucht deines Leibes, Jesus, den du, Jungfrau, im Tempel aufgeopfert hast.
3: Heilige Maria, Mutter Gottes, bitte für uns Sünder, jetzt und in der Stunde unseres Todes. Amen.
1: Gegrüßet seist du, Maria, voll der Gnade, der Herr ist mit dir. Du bist gebenedeit unter den Frauen, und gebenedeit ist die Frucht deines Leibes, Jesus, den du, Jungfrau, im Tempel aufgeopfert hast.
3: Heilige Maria, Mutter Gottes, bitte für uns Sünder, jetzt und in der Stunde unseres Todes. Amen.
1: Gegrüßet seist du, Maria, voll der Gnade, der Herr ist mit dir. Du bist gebenedeit unter den Frauen, und gebenedeit ist die Frucht deines Leibes, Jesus, den du, Jungfrau, im Tempel aufgeopfert hast.
3: Heilige Maria, Mutter Gottes, bitte für uns Sünder, jetzt und in der Stunde unseres Todes. Amen.
1: Gegrüßet seist du, Maria, voll der Gnade, der Herr ist mit dir. Du bist gebenedeit unter den Frauen, und gebenedeit ist die Frucht deines Leibes, Jesus, den du, Jungfrau, im Tempel aufgeopfert hast.
3: Heilige Maria, Mutter Gottes, bitte für uns Sünder, jetzt und in der Stunde unseres Todes. Amen.
1: Gegrüßet seist du, Maria, voll der Gnade, der Herr ist mit dir. Du bist gebenedeit unter den Frauen, und gebenedeit ist die Frucht deines Leibes, Jesus, den du, Jungfrau, im Tempel aufgeopfert hast.
3: Heilige Maria, Mutter Gottes, bitte für uns Sünder, jetzt und in der Stunde unseres Todes. Amen.
1: Ehre sei dem Vater und dem Sohn und dem Heiligen Geist.
3: Wie im Anfang, so auch jetzt und alle Zeit. Und in Ewigkeit. Amen.
1: O mein Jesus,
3: verzeih uns unsere Sünden, bewahre uns vor dem Feuer der Hölle, führe alle Seelen in den Himmel, besonders jene, die deine Barmherzigkeit am meisten bedürfen.
1: Vater unser im Himmel, geheiligt werde dein Name, dein Reich komme, dein Wille geschehe, wie im Himmel so auf Erden.
3: Unser tägliches Brot gib uns heute und vergib uns unsere Schuld, wie auch wir vergeben unseren Schuldigern. Und führe uns nicht in Versuchung, sondern erlöse uns von dem Bösen.
1: Gegrüßet seist du, Maria, voll der Gnade, der Herr ist mit dir. Du bist gebenedeit unter den Frauen, und gebenedeit ist die Frucht deines Leibes, Jesus, den du, Jungfrau, im Tempel wiedergefunden hast.
3: Heilige Maria, Mutter Gottes, bitte für uns Sünder, jetzt und in der Stunde unseres Todes. Amen.
1: Gegrüßet seist du, Maria, voll der Gnade, der Herr ist mit dir, du bist gebenedeit unter den Frauen, und gebenedeit ist die Frucht deines Leibes, Jesus, den du, Jungfrau, im Tempel wiedergefunden hast.
3: Heilige Maria, Mutter Gottes, bitte für uns Sünder, jetzt und in der Stunde unseres Todes. Amen.
1: Gegrüßet seist du, Maria, voll der Gnade, der Herr ist mit dir. Du bist gebenedeit unter den Frauen, und gebenedeit ist die Frucht deines Leibes, Jesus, den du, Jungfrau, im Tempel wiedergefunden hast.
3: Heilige Maria, Mutter Gottes, bitte für uns Sünder, jetzt und in der Stunde unseres Todes. Amen.
1: Gegrüßet seist du, Maria, voll der Gnade, Der Herr ist mit dir. Du bist gebenedeit unter den Frauen und gebenedeit ist die Frucht deines Leibes, Jesus, den du, Jungfrau, im Tempel wiedergefunden hast.
2: Heilige Maria, Mutter Gottes, bitte für uns Sünder, jetzt und in der Stunde unseres Todes. Amen.
1: Gegrüßet seist du, Maria, voll der Gnade. Der Herr ist mit dir. Du bist gebenedeit unter den Frauen. Und gebenedeit ist die Frucht deines Leibes, Jesus, den du, Jungfrau, im Tempel wiedergefunden hast.
2: Heilige Maria, Mutter Gottes, bitte für uns Sünder, jetzt und in der Stunde unseres Todes. Amen.
1: Gegrüßet seist du, Maria, voll der Gnade, der Herr ist mit dir. Du bist gebenedeit unter den Frauen, und gebenedeit ist die Frucht deines Leibes, Jesus, den du, Jungfrau, im Tempel wiedergefunden hast.
2: Heilige Maria, Mutter Gottes, bitte für uns Sünder, jetzt und in der Stunde unseres Todes. Amen.
1: Gegrüßet seist du, Maria, voll der Gnade, der Herr ist mit dir. Du bist gebenedeit unter den Frauen, und gebenedeit ist die Frucht deines Leibes, Jesus, den du, Jungfrau, im Tempel wiedergefunden hast.
2: Heilige Maria, Mutter Gottes, bitte für uns Sünder, jetzt und in der Stunde unseres Todes. Amen.
1: Gegrüßet seist du, Maria, voll der Gnade. Der Herr ist mit dir. Du bist gebenedeit unter den Frauen. Und gebenedeit ist die Frucht deines Leibes, Jesus, den du, Jungfrau, im Tempel wiedergefunden hast.
2: Heilige Maria, Mutter Gottes, bitte für uns Sünder, jetzt und in der Stunde unseres Todes. Amen.
1: Gegrüßet seist du, Maria, voll der Gnade. Der Herr ist mit dir. Du bist gebenedeit unter den Frauen. Und gebenedeit ist die Frucht deines Leibes, Jesus, den du, Jungfrau, im Tempel wiedergefunden hast.
2: Heilige Maria, Mutter Gottes, bitte für uns Sünder, jetzt und in der Stunde unseres Todes. Amen.
1: Gegrüßet seist du, Maria, voll der Gnade, der Herr ist mit dir. Du bist gebenedeit unter den Frauen, und gebenedeit ist die Frucht deines Leibes, Jesus, den du, Jungfrau, im Tempel wiedergefunden hast.
2: Heilige Maria, Mutter Gottes, bitte für uns Sünder, jetzt und in der Stunde unseres Todes. Amen.
1: Ehre sei dem Vater und dem Sohn und dem Heiligen Geiste,
2: wie im Anfang, so auch jetzt und alle Zeit und in Ewigkeit. Amen.
1: O mein Jesus,
2: verzeih uns unsere Sünden, bewahre uns vor dem Feuer der Hölle, führe alle Seelen in den Himmel, besonders jene, die deine Barmherzigkeit am meisten bedürfen.
1: Auf die Fürsprache der allerseligsten Jungfrau und Gottesmutter Maria, des heiligen Erzengel Michael und aller heiligen Schutzengel und Namenspatrone, segne, beschütze und begleite euch der allmächtige Gott, der Vater, der Sohn und der Heilige Geist. Amen.

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0: Einen schönen Nachmittag und herzlich willkommen, liebe Zuhörer von Radio Maria Österreich und Radio Maria Südtirol zur Sendung Lebenshilfe Spezial. Aus dem Studio in Wien begrüßt Sie Gabi Weindlmeier. Die fünf Säulen von Radio Maria sind die Kirchlichkeit, das Vertrauen auf die göttliche Vorsehung, missionarisch sein, die marianische Spiritualität und das Ehrenamt, das schlagende Herz von Radio Maria. Hören Sie nun einen Vortrag mit Pater Florian Kalitsche, den er beim Missio Diözesankongress 2025 in Pinkerfeld gehalten hat, zum Thema Missionarisch leben aus dem Gnadenstrom der Liebe. Ich wünsche Ihnen viel Gewinn beim Hören dieser Sendung.
2: Ja, grüß Gott, liebe Kongressteilnehmer hier in Pinkerfeld und liebe Hörerinnen und Hörer von Radio Maria. Beginnen wir vielleicht mit einem kurzen Gebet zum Heiligen Geist. Im Namen des Vaters, des Sohnes und des Heiligen Geistes. Komm, Heiliger Geist, erfülle die Herzen deiner Gläubigen und entzünde in uns das Feuer deiner Liebe. Sende deinen Geist aus und alles wird neu geschaffen und du erneuerst das Antlitz der Erde. Lasst uns beten. Gott, du hast die Herzen deiner Gläubigen durch die Erleuchtung des Heiligen Geistes gelehrt. Gib, dass wir in diesem Geist erkennen, was recht ist und alle Zeit seinen Trost und seine Hilfe erfahren. Darum bitten wir durch Christus, unseren Herrn.
3: Amen.
2: Selige Pauline Marie Charicot, bitte für uns. Ja, liebe Hörerinnen, Hörer, liebe hier anwesende Kongressteilnehmer, natürlich kann man viel Theologisches sagen, aber ich denke mir dann, manchmal geht es einem vielleicht so, kennen Sie den Witz, wo die Pfarrhaushälterin zur Mesnerin kommt und sagt, Frau Mesnerin, was soll ich machen? Ich habe solche Glaubenszweifel. Und die Mesnerin antwortet, ja, haben Sie schon mit dem Herrn Pfarrer gesprochen? Sagt die Hausrätin, na, die sind mir ganz von allein gekommen. Also, ein kleiner Witz. Ich bewundere alle, die um solche Uhrzeit sich Vorträge anhören. Ich würde sofort einschlafen. Aber wunderbar. Öffnen wir uns noch einmal für dieses große Thema. Denn missionarisch leben aus dem Gnadenstrom der Liebe ist eigentlich die Gipfelaussage dieser großen Herz-Jesu-Enzyklika, die Papst Franziskus letzten Oktober veröffentlicht hat. Warum sage ich große Herz-Jesu-Enzyklika? Es gibt wirklich von nicht wenig Päpsten wirklich sehr schöne Enzykliken über das Herz-Jesu, die jeder für sich eine große Bedeutung hat. Was Papst Franziskus gemacht hat, ist insofern sehr kostbar. Er hat nämlich die gesamte Herz-Jesu-Verehrung der Kirche vom Beginn an von der geöffneten Seite Jesu ganz biblisch bis heute zusammengefasst, zusammengetragen. Und das ist natürlich, es ist wie ein Kompendium, diese Enzyklika. Aber natürlich bringt auch er etwas Eigenes ein. Und zwar legt er sehr viel Wert darauf, dass wir uns noch einmal darauf besinnen, worum geht es, wenn wir über das Herz sprechen. Und ich bringe jetzt einfach ein sprachliches Beispiel. Wir können sagen, ich liebe jemanden und ich habe jemanden lieb. Jetzt könnte man auf den ersten Blick sagen, naja, ich liebe jemanden, das ist mehr als ich habe jemanden lieb. Ja und nein. Wir sollen nämlich alle lieben und wir sollen sogar unsere Feinde lieben. Aber wen haben wir lieb? Wir werden unsere Feinde wahrscheinlich nicht lieb haben. Wir werden sie lieben, um Gottes Willen. Wir sollen jeden Menschen lieben. Aber wen haben wir lieb? Lieb haben wir die, zu denen wir uns irgendwie ganz besonders innerlich verbunden fühlen. Und jetzt ist sehr interessant, dass Jesus den heiligen Petrus, wenn man sich das anschaut, vom griechischen Urtext her, er fragt ihn eben nicht einfach nur, liebst du mich? Sondern er fragt ihn allen Ernstes, hast du mich lieb? Wissen Sie, in unserem christlichen Glauben geht es um eine Herzensbeziehung mit Gott. John Henry Newman, der Gründer des Oratoriums des heiligen Philipp Neri in England, den ich hier gerne zitiere, weil ich ja selbst Mitglied des Oratoriums des heiligen Philipp Neri bin, der hat dieses Wort geprägt, cor, Herz, ad cor loquitur. Das Herz spricht zum Herzen. Wenn die Mutter Gottes in Medjugorje sagt, betet mit dem Herzen, was meint sie da? Dass du dich total immer konzentrieren musst. Also ich glaube, alle, die hier sitzen, sind sehr bewandte Beter und wissen, ich kann es nicht immer dich konzentrieren beim Gebet. Das ist ein großes Geschenk, wenn du dich immer konzentrieren kannst. Aber schon die heilige Teresa von Avila hat über sich selbst gesagt, und sie war wirklich eine große Mystikerin in voller Vereinigung mit Gott, wenn ich bete, dann wandern meine Gedanken wie die Spatzen und fliegen herum und wandern um die ganze Welt. Also von Konzentration kann keine Rede sein. Aber mein Herz ist bei Gott. Das ist ein schöner Unterschied. Also, mit dem Herzen beten heißt nicht unbedingt mit Konzentration. Mit dem Herzen beten heißt offensichtlich aber auch nicht mit Gefühl beten. Denn wir wissen von einer ganz großen Missionarin, der heiligen Mutter Teresa wiederum, dass sie 50 Jahre staubtrocken gebetet hat. Sie hat sogar gesagt, mein Gebet ist so gefühllos, dass wenn ich Gott anspreche, ich so gar nichts empfinde, da kommt so gar nichts gefühlsmäßig zurück, dass es mir vorkommt, ja, man sticht mir mit einem Messer ins Herz. Das war ihre Erfahrung von Gebet. So weh hat das getan, weil da nichts war. Gott sei Dank, Konzentration ist nicht unsere Sache. Gefühle sind auch nicht unsere Sache. Das hängt nicht von uns ab. Gott sei Dank kommt es darauf nicht an. Was meint dann die Mutter Gottes, wenn sie sagt, bete mit dem Herz? Da müssen wir dahinter kommen. Und damit beginnt dieser Enzyklika von Papst Franziskus, weil er uns nämlich darauf aufmerksam machen möchte, dass mit dem Herzen, beim Herzen geht es wirklich, so wie bei der Frage, hast du mich lieb? Es hat etwas mit dieser inneren Zuwendung zu tun. Wissen Sie, wir können viele Akte der Religion verrichten, könnte man. Aber sie können ganz herzlos sein. Das versucht Gott dem Volk des Alten Bundes zu sagen, im Alten Testament. Sie kennen die Stelle beim Propheten. Wenn du betest, ist dein Herz, und wenn du opferst, ist dein Herz weit weg von mir. Damit war nicht gemeint, dass sie vielleicht nicht sehr andächtig die Psalmen gesprochen haben, um Himmels Willen. Aber meinst du wirklich mich? Geht es dir wirklich um mich? Und das Spannende ist, ein bisschen haben wir es schon beim letzten Vortrag angedeutet, dass es Gott bei uns wirklich um uns geht. Mich hat das einmal sehr erschüttert, wie ein Lehrer des geistlichen Lebens, Professor für aszetische und mystische Theologie im letzten Jahrhundert, Professor Friedrich Wesseli, auch ein Diener Gottes, ein heiliger Priester, einmal uns das so erklärt hat, indem er uns bewusst gemacht hat, schau, beim Herzen meinen wir diese Fähigkeit eines tiefen Mitempfindens. Nicht? Also, wenn wir jetzt zum Beispiel sagen, das trifft mich im Herzen, dann meinen wir also wirklich, das bewegt und berührt mich in meinem tiefsten Innersten. Es kann zum Beispiel, wissen Sie, es kann uns jemand schier daherkommen, naja, Das kann ich abschütteln. Aber wenn jemand, der mir sehr viel bedeutet, mir schier daherkommt, dann tut das im Herzen weh. Dann tut's wirklich da drinnen weh. Und jetzt wissen wir, bei diesem Wen haben wir lieb, da meinen wir, wer so einen Platz in unserem tiefsten Innersten hat. Und jetzt muss uns bewusst sein, bei der Herz-Jesu-Verehrung geht es darum zu begreifen, dass Gott uns so sieht und so liebt, als jemanden, der wirklich einen Platz in seinem Herzen hat. Und wenn Jesus den heiligen Petrus fragt, liebst du mich? Dann ist das nicht so die moralische Keule, wie vielleicht die Ehefrau zum Ehemann sagt, also wenn du mich lieb hast, wirst du jetzt den Müll runtertragen. Das kann sie schon sagen, aber so hat das Jesus nicht gemeint. Weil das ist so diese moralische Keule, so quasi. Ja? Sondern es ist, Gott fragt ganz ehrlich, was bedeute ich dir? Hast du mich wirklich lieb? Und deswegen konnte dann Paulus sagen, Gott liebt einen fröhlichen Geber. Es ist nicht wichtig, was du ihm jetzt gibst, aber was immer du ihm gibst, gib's ihm doch von Herzen. Wissen Sie, manchmal denke ich mir oft, ich bin als Priester vergleichsweise, im Vergleich zu anderen Menschen, relativ viel im Kirchenraum. Mein Bruder hat nach meiner Priesterweihe gesagt, so viel wie du jetzt in der Kirche bist, brauche ich nicht mehr gehen, weil das reicht für uns beide. Und jetzt denkt er anders. Aber dann denke ich mir oft, manchmal kommen Menschen und zünden ein Kerzerl an. Und was ist jetzt bei diesen Menschen? Kann man da jetzt einfach sagen, wie armselig, die wissen nicht einmal, wie man einen Rosenkranz betet, am Sonntag sieht man die nie in der Kirche und jetzt kommen sie und tun ein Kerzerl anzünden. Also es wäre schlecht, wenn man so denkt, denn ich kenne ein paar so, wie wir es nennen, die Fernstehenden, aber damit meinen wir nur die der Praxis des kirchlichen Lebens vielleicht fern sind. Aber oft ist ihr Kerzerl anzünden, ohne dass sie wissen, wie man ein vollständiges Gebet spricht, ein aufrichtiger Akt der Gottesverehrung. Sie wissen, sie können nichts Besseres, aber sie gehen in die Kirche und die Schwiegermutter ist ins Spital gekommen und lieber Gott, ich zünde jetzt diese Kerze an, inniglich mit dieser Bitte, dass alles gut geht oder so. Wissen Sie, oft ist, ja, also von der katholischen Phänomenologie betrachtet ist das jetzt nicht was Besonderes, aber Gott weiß, es kommt von ganzem Herzen. Es soll einfach nur ein Beispiel sein. Gott fragt wirklich nach einer Verehrung, die aus dem Herzen kommt, nämlich die wirklich ihn meint, die Ausdruck des Glaubens an ihn ist, an seine Liebe, die Ausdruck der Hoffnung ist, dass er alles kann, die Ausdruck der Liebe ist, weil du mir viel bedeutest. In dieser Hinsicht fragt Jesus, den Simon Petrus, liebst du mich? Denn wissen Sie, Gott liebt uns eben auch so. Und wie ich vorher gesagt habe, also was uns im Herzen bewegt, das ist immer das bei denen, mit denen wir uns innerlich sehr verbunden fühlen. Ich muss immer denken an eine Mutter, deren Tochter mit 6 Jahren Diabetes bekommen hat und das ist furchtbar, weil bei so einem kleinen Kind ist es wahnsinnig schwer zu kontrollieren, was die essen. Und es ist furchtbar schwer, einem kleinen Kind zu sagen, du darfst jetzt keinen Saft trinken, weil da ist Zucker drin, du darfst keine Schokolade essen. Und ständig musst du da den Blutzuckerspiegel messen, weil bei den Kindern ist das. Und die Mutter hat sich wahnsinnig, das hat ihr so leid getan. Und das Kind hat das bemerkt und hat dann gesagt, aber Mami, das ist doch nicht so schlimm. Was es sagen wollte, es hat gemerkt, dieses Mitleid der Mutter, dass die Mutter mehr leidet drunter, als sie selbst drunter gelitten hat. Das macht die Liebe. Wissen Sie, Liebe schafft eine unglaubliche Nähe, Verbundenheit, ein Mitempfinden. Das wissen nur die Mütter oder halt die, die eine große Liebe haben, wie sehr der Geliebte im Herzen des Liebenden ist. Und so hat uns dann dieser Theologieprofessor bewusst gemacht, die Liebe Gottes zu dir bedeutet, wenn du Kopfweh hast, tut das dem lieben Gott furchtbar leid. Wenn es dir schlecht geht, geht es ihm deswegen furchtbar schlecht. Und wenn du eine Freude hast, freut er sich, weil er liebt nämlich wirklich. Und wir sprechen vom Herzen Jesu, damit uns bewusst wird, denn Johannes sagt, nicht nur Jesu hat ein Herz, auch Gott hat ein Herz, der Vater. Im Johannesprolog heißt es, der Einzige, der Gott ist und am Herzen des Vaters ruht, er hat Kunde gebracht. Gott hat ein Herz. Gott ist fähig, ganz tief zu empfinden. Und weil seine Liebe größer ist als unsere, ist auch sein Mitempfinden viel, viel tiefer. Und wir müssen uns vorstellen, dass alles, was uns bewegt, im Herzen Gottes ein unendliches Echo findet. Sonst wäre er nicht Mensch geworden und am Kreuz gestorben, wenn ihn unsere Not nicht so zutiefst innerlich bewegen würde. Unser Problem ist nur, sagt der Friedrich Wesseli, das können wir kaum annehmen. Was? Das ist das? Gibt's? Darf das wahr sein, wenn mir jetzt was runterfällt und mich das ärgert, dass das dem lieben Gott schon auch unendlich leid tut, dass ich jetzt diesen Kummer habe? Das glauben wir nicht, aber das ist ein Problem, dass wir es nicht glauben, weil wir damit dem lieben Gott absprechen, dass er die Liebe ist als Person. Das ist ein großes Problem. Wir glauben nicht an seine Liebe. Deswegen ist ja Jesus der heiligen Margarete Maria Alacoque erschienen mit dem brennenden Herzen, hat gesagt, es gibt so viel Religiosität, aber wer glaubt an meine Liebe? Wer glaubt an die Zärtlichkeit der Liebe Gottes? Und wenn wir dann das Neue Testament anschauen, wie Jesus mit den Menschen umgeht, wird uns von irgendeinem berichtet, dass er sich an Jesus gewendet hat, wo nicht Jesus unverzüglich und sofort geholfen hat? Es gibt die eine Ausnahme, die heidnische Frau, aber die hat dann eh alles von ihm bekommen, nicht? Weil Jesus einfach, es hat ihm eh wehgetan, aber der Vater hat mich nur gesandt zu den verlorenen Schafen des Hauses Israel. Das war dann die Aufgabe der Kirche, zu den anderen auch zu gehen. Aber im Grunde genommen, das Herz Jesu ist so voller Mitleid. Und wissen Sie, Sie müssen sich das einmal auf der Zunge zergehen lassen. Was sagt Jesus zur Ehebrecherin? Zuerst rettet er sie vor den Männern, die sie alle steinigen wollen. Wer ohne Sünde ist, werfe den ersten Stein. Also Jesus hebt nicht die Gebote auf, um Himmels Willen. Er ist gekommen, um sie zu erfüllen. Aber er rettet diese Frau vor diesem Urteil der anderen Menschen, was eben den anderen Menschen nicht zusteht, steht nur ihm zu. Dann fragt er sie, Frau, hat dich keiner verurteilt? Keiner, Herr. Und jetzt kommt's, was sagt Jesus? Auch ich verurteile dich nicht. Er sagt dann natürlich, geh und sündige nicht mehr. Aber er sagt, ich verurteile dich nicht. Stellt euch vor, was das bedeutet. Der liebe Gott hat sogar ein Verständnis für unsere Armseligkeit. Er sagt, ja, ich verstehe, dass man schwere Sünden begeht im Leben. Ich verstehe das. Im Hebräerbrief steht das sogar hochamtlich. Wir haben nicht einen hohen Priester, der nicht mitfühlen könnte mit unserer Schwäche. Das Herz Jesu kann sogar mit diesem sündhaften Elend des Menschen mitfühlen. Das ist die große Botschaft der heiligen Margarete Maria Alacoque, aber auch der heiligen Faustina. Dass Gott ein Verständnis hat. Und was macht Jesus, wie er dann am Kreuz gefoltert wird? Er sagt, Vater, vergib ihnen, sie wissen nicht, was sie tun. Vater, vergib der Ehebrecherin. Sie wusste nicht, was sie getan hat. Vergib dem Pater Florian, der schon 100.000 Mal beichten war und immer noch der gleiche ist. vergib ihm. Er weiß es nicht besser. Wissen Sie, das ist das Herz Gottes. So, dieser Gott, der uns so liebt, in dessen Herzen wir so einen großen Platz haben, der fragt nach unserer Liebe. Wissen Sie, warum ich das so betone? Wir wollen doch über Mission sprechen, um Himmels Willen. Ja, aber denken Sie daran, was Jesus den Pharisäern sagt. Ihr zieht über Meer und Land, um einen einzigen Menschen für euren Glauben zu gewinnen. Und wenn ihr ihn gewonnen habt, dann macht ihr ihn zu einem Menschen, der zu einem Sohn der Hölle, der schlimmer ist als ihr selbst. Stellt euch das vor. Also, die waren auch missionarisch, offensichtlich. Sie sind gezogen über Meer und Land. Es gibt eine Mission, die dem Geheimnis Gottes entspricht. Und das erklärt Papst Franziskus wahnsinnig schön am Ende seiner Enzyklika. Da sagt er nämlich, wir alle, wenn wir Jesus lieben, haben ein Bedürfnis, die verletzte Liebe Jesu zu trösten, zu sühnen. Das ist ein wichtiger Begriff. Das haben die Christen immer gespürt. Meine Güte, wie wird mit Gott umgegangen? Ich will so gern das gut machen, ein bisschen, um Himmels Willen, ja, ein bisschen. Aber worunter leidet Gott? Also, man kann Gott in seiner unendlichen Größe und Heiligkeit ja nicht direkt verletzen. Also, wenn jemand aus dem Tabernakel eine heilige Hostie stiehlt, auf den Boden schmeißt und darauf herumspringt, muss man sich gut überlegen, was tut Gott weh? Dass dieser Mensch ihn nicht respektiert? Das wäre Islam. Glaubt ihr allen Ernstes, dieser Mensch könnte dem lieben Gott irgendwie wehtun in seiner unendlichen Größe? Also was tut dem lieben Gott weh? Eine einzige Sache, dass du, der du da drauf springst, den ich so unendlich liebe, meine Liebe nicht annimmst. Und das größte Geschenk, das ich dir eigentlich geben möchte, denn die Heilige Kommunion habe ich dir geschenkt, nicht, dass du drauf springst, sondern dass du sie mit Glaube und Liebe empfängst. Das tut mir so weh. Wissen Sie, gute Eltern, die sind traurig, wenn die Kinder ihre Hilfe nicht annehmen. Das werden alle Eltern, die hier sitzen, auch erlebt haben schon. Nicht? Vor allem, wenn die Kinder wachsen werden. Kann ich allein, brauche keine Hilfe und so. Manchmal wissen die Eltern halt, naja, ein bisschen Hilfe wäre schon ganz gut, wenn du sie annimmst. Aber brauche ich nicht. Nicht so. Es tut weh. Aber nicht, weil die Eltern beleidigt sind, sondern ich hätte dir gern geholfen. Oder wenn sie eine liebe Freundin haben, einen guten Freund, und sie sehen, der ist in Schwierigkeiten, und sie haben aufrichtige Freundschaft und möchten ihm helfen, und er nimmt die Hilfe nicht an. Es tut einem so leid, aber nicht, weil man sich abgelehnt fühlt. Das ist lächerlich. Das kommt natürlich auch vor, aber das zeigt nur, dass es in uns keine Liebe ist, sondern wir nur Gutes tun zur Selbstbestätigung. Aber wenn es mir weh tut, weil ich den gern habe und mir denke, ich könnte sein Los ein bisschen erleichtern. Und es tut mir so leid, dass es so schwer hat. Lass dir doch helfen. Das tut weh. Verstehen Sie? Man kann Gott nicht direkt beleidigen. Dazu ist er viel zu groß. Das, was Gott verletzt, ist nur, dass wir auf seine Liebe nicht mit Liebe antworten. Und jetzt erklärt Papst Franziskus so schön, worum geht's bei der Mission? Gott, Mutter Teresa hat das so erfasst, mich dürstet. Ich habe so ein Verlangen nach der Liebe des Menschen. Erinnern Sie sich, erster Vortrag, Gott ist, das ist theologisch nicht ganz exakt gesprochen, aber Sie werden sich erinnern, wie es gemeint war, ist zu ein Drittel schenkende Liebe und zu zwei Drittel empfangende Liebe. Gott sehnt sich nach der Liebe des Menschen. Nicht, weil er unsere Liebe braucht, so ist es wieder auch nicht, denn er besitzt sie als dreifaltiger Gott, aber Die Liebe ist dazu da, immer beantwortet zu werden. Die Liebe ist immer ein interpersonales Geschehen. Gott liebt und je mehr er liebt, sehnt er sich auch nach Liebe. Und das kennen wir. Genau so ist das auch bei uns. Mir ist es eh wurscht, ob die Leute, wenn ich in Wien in die U-Bahn einsteige, ob sie mich lieben. Mir völlig wurscht ist das. Aber bei ein paar Leuten ist es mir nicht wurscht, ob sie mich lieben. Nämlich bei denen, die mir viel bedeuten. Nicht? Oder? Aber wir bedeuten im lieben Gott, alle bedeuten wir ihm viel. Das heißt, sein großer Schmerz ist die, die ihn noch seine Liebe nicht erkannt haben und ihm noch nicht antworten. Und so sagt Papst Franziskus, unter allen Formen der Wiedergutmachung, unter allen Bemühungen, Gott zu trösten, gibt es keine schönere und vollkommenere, als einen Menschen, der ihn noch nicht liebt, ihm zu helfen, diesen Menschen Gott zu lieben. Das ist es, was Gott wünscht. Das ist die ganze, das Wesen der Mission. Mission ist nicht zuerst Wahrheiten eintrichtern. Ja, wir sind keine politische Partei, die Anhänger gewinnen will. Um Himmels Willen. Ja, das ist keine Mission. Wir wollen auch nicht die anderen überzeugen davon, ihr habt's Unrecht und wir haben Recht. Ja. Ich erinnere mich, ich war bei den Barmherzigen Brüdern eine Zeit lang Seelsorger und da bin ich, weil ich das Gott sei Dank durch die Legion gelernt habe, wirklich immer zu allen zu gehen, immer von Bett zu Bett gegangen. Da erlebt man die erstaunlichsten Dinge. Wissen Sie, was der Wiener sagt, wenn er vom Pfarrer nichts wissen will, aber er ist in einem katholischen Spital, also kann er jetzt nicht unfreundlich reagieren. Wenn ich hingegangen bin, gesagt hat, grüß Gott, ich bin der Pater Florian, ich bin der Krankenhausseelsorger, dann hat der Wiener, der nichts wollte, immer geantwortet, danke für die tröstenden Worte. Ich habe noch gar nichts gesagt, aber ich wusste, was er meint. Herr Pfarrer, ich sag's freundlich, lassen Sie mich in Ruhe. So, aber manchmal bin ich auch Leuten begegnet, die gesagt haben, schön, Herr Pfarrer, dass Sie das machen, ich mache das in meiner Pfarre auch. Ich dachte, boah, super, wie schön einmal so einen Katholiken, einen Missionarischen. Ich gehe auch, ich gehe zu allen Ausgetretenen. Und ich sage, boah, ich finde das so toll, das freut mich so zu hören. Sagt er, na sicher, Herr Pfarrer, jeder, der wieder eintritt, bringt einen Hunderter. Ich meine, das ist jetzt gemein. Er hat sicher vielleicht auch noch mehr. Aber das ist, was er gesagt hat. Vielleicht wollte er eh noch mehr erreichen. Aber das ist, was er gesagt hat. Wissen Sie, worum geht's bei der Mission? Wollen wir dem lieben Gott einen Haufen Pharisäer schenken? Wissen Sie, das denke ich mir oft. Wir wissen, was die 10 Gebote sind. Und jetzt ist die große Gefahr des apostolisch denkenden Menschen, der Nachbar geht am Sonntag nicht in die Kirche. Ich muss den dazu bringen, dass er am Sonntag in die Kirche geht. Kennen Sie das? Oder mein Kind geht nicht am Sonntag in die Kirche. Ich habe es ihm immer vorgelebt. Ich habe es ihm 1000-mal gesagt, wie bringe ich mein Kind in die Kirche? Dann fängt man so ein bisschen an, so, naja, eigentlich ist Sonntag, ja, du sollst eigentlich in die Kirche gehen und so, nicht? Oder wir sagen dem Nachbar, ja, Herr Nachbar, also wollen Sie nicht am Sonntag auch einmal in die Kirche gehen und so? Was denkt sich der liebe Gott dazu? Und wenn der jeden Sonntag hunderte Mal in die Kirche geht, aber das interessiert mich nicht, was mich interessiert ist, liebst du mich? Warum kommst du am Sonntag in die Kirche? Es war sehr schön, wir machen immer, bei uns wird die Pfarre im Laufe eines Jahres immer durchbesucht, das sind so bei uns 12.000 Haushalte, natürlich nur ein Drittel sind in der Kirche. Aber es ist sehr schön, weil die Leute wirklich 9 von 10 total positiv reagieren. Das ist wirklich so. Natürlich, wir bringen ein Geschenk, irgendwas Nettes. Es ist eh klar, dass die Leute sehen, wir kommen in guter Absicht, voller Wohlwollen. Und manchmal entstehen dann sehr tiefe Gespräche. Und eine Frau bittet uns rein und dann, wir sind in St. Rochus eher konservativ, wir haben gerne lateinische Liturgien und so weiter. Das erste Hochgebet zum Beispiel. Und dann sagt sie so, also die Messe in der Rochuskirche, das heute nicht aus. Melchisedek-Messen nennt sie es, weil im ersten Kanon kommt eben der Hohepriester Melchisedek vor. Manche von Ihnen werden das eh gut wissen. Also damit wollte sie sagen, die sind so fad. Aber sie geht, wenn sie geht, da geht sie dann einmal dorthin, weil das ist so lustig, die Messe. Und ich wusste nicht so recht, was ich sagen wollte, aber meine Begleiterin, ein Laie, so wie Sie, Sie hätten wahrscheinlich auch gut geantwortet. gestandene Katholikin, 70, sich erst bekehrt vor 10 Jahren, das sind die Allerbesten, die sich spät bekehren und dann so Apostel werden, sagt zu ihr, wissen Sie, ich kenne da ein Theater, also wenn Sie Unterhaltung suchen, da empfehle ich Ihnen das Theater, das ist wirklich sehr lustig. Aber wissen Sie, darf ich fragen, was suchen Sie eigentlich in der Messe? Da war Stille. Wissen Sie, ich suche Jesus. Und da hilft mir das eigentlich, wenn die Messe ruhig ist und so, da kann ich Jesus finden. Das war hochinteressant. Dann hat diese Frau begonnen zu erzählen, etwas, dass sie wirklich 3-mal ein bisschen Gott begegnet ist. Plötzlich ist sie ein bisschen aufgegangen, worum es eigentlich geht. Ich habe mir gedacht, boah, diese Frau, die da mit mir unterwegs war, die Raffaela, was ist das für ein toller Apostel? Ja. Es geht eben nicht darum, ja, du musst in die Messe, sondern warum gehst du in die Heilige Messe? Und bevor du das nicht verstanden hast, warum gehen Sie alle in die Heilige Messe? Weil Sie gern gehen, oder? Es ist Ihnen ein Herzensbedürfnis und nicht, weil Sie glauben, Sie müssen gehen. Wissen Sie, das ist so die wahre Mission, die aus der Liebe kommt. Die will dem lieben Gott nicht irgendwelche Praktizierenden, nicht irgendwelche Erfüller von Regeln, um Himmels Willen. Also die Gebote sind Ausdruck der Liebe. Aber sie sind eben nur Ausdruck der Liebe, wenn sie um der Liebe willen gelebt werden. Die Mission will dem lieben Gott Menschen schenken, die ihn lieben. Wissen Sie, das ist so schön. In der Stadt kommen jetzt so viele junge Leute, die die Sakramente wollen, die draufkommen, ich habe nie die Erstkommunion, ich habe nie die Firmung gemacht, ich möchte getauft werden. Die haben wirklich Interesse am lieben Gott. Die denken nicht dran, an was man als Katholik, muss man das machen und das machen und so, sondern die suchen Gott und deswegen wollen sie die Sakramente. Da mache ich mir keine Sorgen. Die werden am Sonntag gehen, aber nicht, weil sie müssen, das braucht man denen gar nicht sagen, sondern weil sie den lieben Gott suchen. Der ist ihnen wichtig geworden. Und so sagt Papst Franziskus, er sagt das so unglaublich schön und praktisch. Wissen Sie, was er sagt? Jesus bittet dich, dass du dich ohne Scham zu deiner Freundschaft mit ihm bekennst. Da beginnt das Apostolat. Schau, du hast Jesus schon erkannt, die Liebe Jesu. Du liebst ihn. Jetzt sei doch nicht so kompliziert. Red nicht über irgendwelche Sachen, sondern erzähl deinen Freunden von deinem besten Freund, von Jesus. Du musst nicht moralisieren. So fängt das Apostolat nicht an, welche Gebote man alle einhalten muss, sondern erzähl ihnen von der Liebe Jesu. Und wecke in ihren Herzen die Liebe Jesu. Wissen Sie, der heilige Philipp, der Gründer des Wiener Oratoriums, unser Patron als Oratorianer, der hatte die schöne Berufung im 16. Jahrhundert, war es in Rom nicht sehr erbaulich, muss man wirklich sagen. Die Kirche hat sehr, also die Renaissance, die Kirchenvertreter haben sehr darin geschwelgt, schöne Palazzi zu bauen, schöne Kirchen, die schön auszustatten. Wird wohl auch zur Ehre Gottes gewesen sein, aber es war sehr, sehr weltlich, sehr, sehr weltlich. Man hat einmal im Jahr nur die Kommunion empfangen, stellen Sie sich das vor. So war das in damals. Und Liebe zu Gott war eigentlich keine vorhanden. Es war alles sehr, sehr eitel, Titel und so weiter. Nicht? Das ist immer traurig, wenn Priester sehr viel Wert legen, ein Monsignore zu sein und so weiter. Irgendwie nicht, also ich will nichts sagen, aber ich habe einmal auf der Nunziatur gearbeitet und dann hat der Heilige Stuhl, also die apostolische Nunziatur, darauf aufmerksam gemacht, dass in einer Diözese eigentlich nicht mehr als 10% der Priester Monsignore sein sollten. Ich habe gedacht, 10%, das ist eh sehr viel, ja, weil im Burgenland sind es nämlich 30%. Also bitte keine Monsignore-Ernennungen mehr fürs Burgenland. Bei uns ist ja der Schmäh. Was ist der Unterschied zwischen einem Monsignore und einem normalen Priester? Keiner, nur der Monsignore weiß es nicht. Also so war damals die Zeit beim heiligen Philipp. Furchtbar viel Eitelkeit. Und der heilige Philipp hat von Gott die Berufung bekommen, Missionar in Rom zu sein. Eigentlich wollte er ja nach Indien gehen. Denn damals war der heilige Franz Xaver in Indien und der heilige Philipp war mit dem heiligen Ignatius eng befreundet. Und der heilige Ignatius hat ihm diese flammenden Briefe zu lesen gegeben, die der heilige Franz aus der Mission geschickt hat. Die kann man kaufen, als Sammelband. Es ist so unglaublich beeindruckend, weil es voll von Erlebnissen ist, wie der heilige Franz Xaver Mission gemacht hat. Es ist einfach spannender als jeder Krimi, sage ich Ihnen. Und es ist wunderschön. Und der heilige Philipp und seine Gefährten waren erfüllt. Wir gehen auch nach Indien. Und dann aber hat er sich gedacht, ich muss doch meinen Beichtvater fragen, was der Wille Gottes ist. Das war ein Trappist bei Trefontane, das ist bei St. Paul vor den Mauern. Manche von Ihnen waren ja schon in Rom. Und er hat ihm gesagt, ich werde darüber beten und ich gebe dir dann Bescheid. Komm wieder. Und wie er wiedergekommen ist, hat ihm sein Beichtvater gesagt, ich habe gebetet und mir ist der heilige Johannes der Täufer erschienen. Also offensichtlich war dem lieben Gott wichtig, dass der heilige Philipp klar versteht, was er will. Und der heilige Johannes der Täufer lässt dir ausrichten, dein Indien ist Rom. Dort sollst du missionieren. Und der heilige Philipp hat dann, da war er noch Laie, von da an Rom keinen einzigen Tag mehr verlassen, bis er mit 80 Jahren gestorben ist. Und ein berühmter Kirchenhistoriker, Bremont, hat gesagt, in diesen seinen Wirken in Rom, in diesen 60 Jahren, hat er das Antlitz der heiligen Stadt vollkommen verändert. 8 Päpste, also dann spätere Päpste, waren Beichtkinder des heiligen Philipp. Und was hat der heilige Philipp gemacht? Der hat nie da moralisiert, das darfst du nicht und das darfst du nicht oder so, oder bekehrt's euch, das war nicht sein Stil, sondern er hat die Leute zum Gebet eingeladen und sie ermutigt, die Sakramente gut zu empfangen. Eine gute Beichte, oft die heilige Kommunion empfangen, mit guter Haltung natürlich. Jesus nur kann den Menschen verändern. Durch den Kontakt mit Jesus, mit dem Herzen Jesu, wird der Mensch anders. Und hat alles erreicht, alles. Nicht? Und hat immer, dann wenn die Leute irgendwie gemerkt haben, naja, früher hatten die Priester so Halskrausen. Nicht? Dann hat er gesagt, hat ein Priester, heiliger Philipp, ist das irgendwie eine Sünde, wenn ich so eine Halskrause trage? Hat er gesagt, nein, nur, wenn ich dich umarmen will, sticht's mich immer ein bisschen. Oder eine Dame, die hatte immer Stöckelschuhe. Es gab schon im 16. Jahrhundert offensichtlich. Sie gefragt, Pater Philipp, ist das eine Sünde, Stöckelschuhe? Und sagt, na, aber pass auf, dass du nicht fällst. Ist auch ein bisschen zweideutig. Also, er wollte wirklich das Herz des Menschen für Gott gewinnen. Darum geht's in der Mission. Und das ist sehr schön in dieser Herz Jesu Enzyklika, sagt der Papst Franziskus, wir können Gott nicht besser trösten, als wenn wir einen Menschen für ihn gewinnen. Was war das Evangelium gestern am Herz-Jesu-Fest? Da sagt Jesus eh ausdrücklich. Ein einziger Sünder, der umkehrt, bereitet dem Himmel mehr Freude als 99 Gerechte. Ja, warum? Weil der hat Gott noch nicht geliebt. Aber jetzt liebt er ihn. Wissen Sie, wenn wir Mission richtig verstehen, dann begreifen wir, aha, ja. Und deswegen sagt ja Jesus zu Petrus, liebst du mich? Und dann sagt er, weide meine Lämmer. Aus Liebe zu mir, bitte, führ diese Schafe, dass sie mich erkennen und mich lieben. Und der heilige Paulus sagt das so, weh mir, wenn ich das Evangelium nicht verkünde. Ja? Dann war ja alles umsonst, was Jesus an mir gewirkt hat. Dann waren ja alle Gnaden umsonst. Warum hat er mir die Gnade geschenkt? Damit ich ihn bezeugen kann. Und deswegen, liebe Hörerinnen und Hörer oder liebe Kongressteilnehmer hier vor Ort, darum geht's, das haben uns versucht, Papst Johannes Paul II., Papst Benedikt, Papst Franziskus zu sagen, bedenke die Gnade, die du bekommen hast. Du musst sie teilen. Du hast sie nicht für dich bekommen einfach. Ja? Das war ja berühmt, Franz von Assisi, tiefe Sehnsucht nach Gebet, nach geistlichem Leben. Und das ist das Ringen. Soll ich beten? Soll ich Mission machen? Und dann hat auch er gebetet, die ehrliche Clara gebeten, seinen Lieblingsbruder, den Maceo und so weiter. Betet für mich. Was ist der Wille Gottes? Und alle haben im Unisono gesagt, Franz, der Herr lässt dich ausrichten. Er hat dich nicht begnadet um deiner selbst willen, sondern für die anderen. Ab in die Mission. Und deswegen, alle, die hier sitzen, begreifen, was Jesus mich bittet, ist, sei ein Missionar, aber nicht kompliziert das Denken. Ja? So wie der Papst Franziskus sagt, schäm dich nicht. Papst Franziskus sagt, Jesus bittet dich nur um den Mut, und jetzt hören Sie, was, welchen Mut? Den anderen zu sagen, dass es dir gut tut, ihm, Jesus, begegnet zu sein. Ist das so schwer? Ist das so schwer? Das könnten wir doch wirklich schaffen. Mehr verlangt er ja gar nicht. Wissen Sie, weil wir oft so charmig sind. Ja, und diese Mission, ich hoffe, dass man das also irgendwie, dass ich nicht wie der Pfarrer bin von der Haushälterin, sondern dass man das verstehen kann. Diese Mission, und das ist aber sehr, sehr wichtig, müssen wir immer begreifen, die Mission leben wir immer auf unserem Platz in der Kirche. Wir sind nicht Einzelkämpfer. Das ist ein schlechtes Zeichen, wenn einer so denkt, sagt, ich mache meine Mission. Ja, da soll mir niemand was reinreden und ihr macht, was ihr wollt, aber ich mache meine Mission. Da stimmt was nicht. Paulus sagt uns, du bist ein Glied am Leib. Gott hat dir eine Aufgabe gegeben, die tatsächlich unersetzlich ist, die er nur durch dich vollbringen möchte. Aber als Teil des Ganzen, der Kirche. Du kannst nur in der Gemeinschaft der Kirche wirklich fruchtbar wirken. Das ist sehr wichtig. Ich mache meine Mission gemeinsam. Deswegen zum Beispiel gibt es missionarische Gemeinschaften oder ich bringe mich ein eben in der Pfarre. Ein sehr wichtiger Begriff in der Kirche ist immer dieses Sentire cum Ecclesia. Sentire heißt fühlen, Ecclesia ist die Kirche, cum heißt mit. Mitfühlen, was bewegt die Kirche? Und da will ich mich jetzt einbringen. Deswegen ist immer sehr wichtig, wenn, wurscht wer der Papst ist, wenn der so ein bisschen eine Linie uns zeigt, in eine bestimmte Richtung, ist es sehr wichtig, das zu versuchen zu verstehen und mitzutragen. Ah, okay, der Papst sagt uns jetzt, gut, also ich will mit der ganzen Kirche versuchen, das aufzubauen. Das ist sehr wichtig. Denn ich bin ein Glied an diesem Leib. Und wenn sich das ein Auge sagen würde, ich wurscht, was ihr macht, ich mache mein Ding, dann wirst du ein schielendes Monster, aber kein Apostel. Ja? Und wenn die Hand sagt, ich mache mein Ding, aber nicht, was der Rest des Leibes will, dann werden die Leute sagen, der Arme, der fuchtelt immer so herum. Verstehen Sie das Bild? Es passt einfach nicht. Ja? Es passt dann nicht. Es passt nur, wenn du dich ganz einbringst in die Gemeinschaft der Kirche. Auch das meint der Papst Leo, wenn er uns sagt, zusammen müssen wir das Evangelium verkünden. Unbedingt zusammen. Das ist ganz wichtig. Also, das persönliche Apostolat immer einbringen in die Gemeinschaft der Kirche. Zum Beispiel ist das sehr schön. Ich bin immer sehr beeindruckt, wenn ich in Medjugorje bin, weil ich in Italien studiert habe, kann ich eben Italienisch und höre dann auf Italienisch Beichte. Und die italienischen Gruppen, die kommen immer 1000 Italiener zur Beichte und stehen da Schlange tapfer, stundenlang. Warum? Weil diese Gruppen kommen immer ohne eigene Priester. Weil das nämlich Laien sind. Die laden diese Menschen ein. Fahr doch einmal nach Medjugorje. Die wissen, der hat einen großen Kummer in der Ehe. der ist verzweifelt, weil die Frau gestorben ist. Die ist verzweifelt, weil die Tochter eine schlimme Diagnose bekommen hat. Der hat seinen Arbeitsplatz verloren und so weiter. Sind oft Leute, die eigentlich nicht sehr gläubig sind, die sie da einladen. Und durch die Wallfahrt tun sie die dann Schritt für Schritt vorbereiten.

dann anfangen, in ihre Pfarre zu gehen, in einen Gebetskreis reinzukommen. Nicht, dass das irgendwie... So meine ich das. Also das Apostolat muss immer zur Kirche hin und immer in die Kirche hinein. Und am schönsten natürlich, wenn wir gemeinsam wirken. Es ist immer ganz toll. Wissen Sie, ich habe gelernt. Wissen Sie, was die Aufgabe von einem Pfarrer ist? Gar nichts selber zu machen, sondern draufzukommen, das ist eines der schönsten Aussagen des Konzils, dass Gott jedem Getauften und Gefirmten seine eigene Gnadengabe gegeben hat für den Aufbau der Kirche. Und deine Aufgabe als Priester ist es nicht, die Leute zu behindern daran, dass sie ihre Gnadengabe ausleben, sondern sie zu unterstützen, dass sie es tun können und ihnen halt dabei helfen. Und manchmal muss ihnen helfen, ein bisschen zu unterscheiden, was kannst du wirklich gut, sagt das Konzil. Das ist die Aufgabe der Hirten. Wenn ich als Pfarrer mir Initiativen überlegt habe, war die Fruchtbarkeit bescheiden. Wenn Gläubige gekommen sind und gesagt, Herr Pfarrer, wir würden so gerne, nicht, da ist einmal eine Mutter gekommen, ich würde so gern, es gibt jetzt einige Mütter, die sind jetzt zu Hause, weil die Kinder ganz klein sind, ich würde so gerne einen Müttergebetskreis machen und so weiter. Ja, sagst du, du musst eigentlich nichts machen, aber komm bitte und du uns das Allerheiligste aussetzen und gib uns den Segen und so weiter. Naja, sicher kann ich das machen. Na gut, also dann, und diesen Müttergebetskreis, den gibt es seit 16 Jahren. Da waren 300 Mütter mittlerweile. Fruchtbar war er bis dort hinaus. Ich weiß nicht, es sind wahrscheinlich 1000 Kinder in der Zeit, aber Schmähone entstanden. Daraus sind entstanden Mütter-Einkehrwochen, Einkehrnachmittage für Ehepaare. Alles durch die Mütter. Ja. Ich habe das nur zugeschaut und das halt unterstützt, natürlich. Nicht so. Wissen Sie, und auch Gott hat jeden von Ihnen seine Gnadengabe gegeben. Ja. Ich hoffe, dass Sie eben auch Pfarrer finden, die gut reagieren, wenn Sie sich einbringen wollen. Wenn es in der eigenen Pfarre nicht geht, findet man vielleicht eine andere Pfarre. Es gibt immer Priester, die sich sehr freuen, dass jemand seine Gaben einbringen möchte. Ja. Aber immer mit dem Ziel, dass die Menschen zu Jesus finden, dass sie seine Liebe erkennen und ihn lieben. Und keine Sorge, wenn sie Jesus einmal lieben, alles andere passiert wie von selbst. Es ist wirklich so. Seine Erfahrung, die wir machen mit Alpha, zuerst war ich ein bisschen kritisch, weil Alpha kommt eigentlich aus der anglikanischen Kirche. Ich habe nichts gegen die anglikanische Kirche, aber ich habe es halt gern katholisch. Aber dann habe ich gesehen, das ist ja eigentlich nur eine Methode. Und das ist bei Alpha. Das ist wahnsinnig schön. Die Leute werden an 10 Abende zu einem Abendessen eingeladen. Den liebe Damen der Pfarre, natürlich, man lädt bitte die Damen, die auch wirklich kochen können. Aber es kann eigentlich fast jede Frau gut kochen, muss ich sagen. Aber da wird ein Essen gemacht. Du wirst zum Essen eingeladen. Das ist so nett. Und weil die bei Alpha zu einem Essen einladen, machen sie das so wie natürlich, was ist, wenn sie jemanden nach Hause einladen zum Essen? Sie schauen, dass er sich wohlfühlt, nicht? Das muss ihm gut gehen, das muss alles, muss für ihn schön sein, nicht? Wenn sie Leute einladen, kennen sie die schon. Bei Alpha kennen wir die noch nicht. Das heißt, man gibt sich ihre Mühe, dass da keiner allein sitzt, dass da jemand neben ihm sitzt, mit ihm redet, sich interessiert für den so. Liebe schenken. Nach einem guten Essen kommt ein Impuls. Und dann sind die Leute eingeladen, zu sagen, was sie sich denken. Und wissen Sie, natürlich werden da oft auch Dinge gesagt, die nicht richtig sind. Es ist völlig wurscht. Wissen Sie, was das Prinzip bei Alpha ist? Das ist so schön. Es gibt nur ein Ziel, dass der am nächsten Donnerstag wiederkommt. Dass er sich so angenommen fühlt, dass er wiederkommt. Und ich sage Ihnen, die schwierigsten, also Menschen mit den größten Vorbehalten, nach 4 Abenden nehmen sie alles an, was man ihnen sagen möchte, weil sie draufgekommen sind, die Leute da, die haben mich echt gern. Die mögen mich. Die nehmen mich echt an. Du brauchst nämlich gar nicht furchtbar die diskutieren. Lass das stehen, wenn einer seine Sachen sagt, die ein bisschen Blödsinn sind. Lass es stehen. Nicht diskutieren. Du führst ihn dann woanders, holst du ihn ab und bringst ihn genau dorthin, wo du ihn hin. Und am Ende stimmt er dir von Herzen zu und merkt gar nicht, dass er sich gerade total widerspricht. Das ist ja, Sie als Ehefrauen wissen das eh, nicht? Zuerst sagt der Mann,
Das kommt überhaupt nicht.

0: nicht in Frage und am Ende geschieht genau das, was sie wollten. Und der Mann sagt auch noch, es war eine gute Idee von mir. Ja? So ist die Ehe. Und so ist das Apostolat. Ja? Gell? Sie wissen es eh, wie sie es machen müssen. Ja? Und beim Apostolat muss man's, darf man es genauso machen. Mit der Liebe. Ja? Mit der Liebe und dann zeigen, ich meine es wirklich gut mit dir und dann kann es der andere auch annehmen. Es sind oft so viele falsche Konzepte, so viele Vorurteile. Ich stelle fest, wann immer man die Chance hat, die Schönheit des katholischen Glaubens zu zeigen, nehmen die Leute ihn eigentlich immer sehr gern an und sagen, so habe ich das halt noch nie gehört. Nicht? Wahrscheinlich haben sie es eh schon öfter gehört, aber es wurde halt vielleicht, hat der Kontext nicht gestimmt. Aber da ein gutes Abendessen und so. Übrigens, sollte der Pfarrer schwierig sein und etwas nicht machen wollen, was Sie ihm vorschlagen, wissen Sie, wie Sie alles erreichen? Laden Sie ihn zum Essen ein. Seien Sie nett zu ihm. Er wird Ihnen aus der Hand fressen. Wenn er merkt... Wie bitte? Ein Herr sagt, sind die Pfarrer auch korrupt? Ich würde sagen, sie sind auch liebesbedürftig. Und mit der Liebe gewinnt man. Nicht? Das ist die große Kunst. Und so bin ich draufgekommen, wir machen also jetzt seit vielen Jahren zweimal im Jahr Alpha. Und die Früchte sind so schön, weil man immer die Menschen gewinnt. Es geht nur um das System. Natürlich, die Inhalte sollen dann ganz katholisch sein. Das kann man ja leicht so machen. Aber das System ist so schön, dass du die Menschen so herzlich aufnimmst. Nicht? Ich denke mir oft, wenn man in eine Pfarre kommt bei uns, ein Außenstehender, du wirst erstens komplett ignoriert, weil dich kennt halt keiner, nicht? Das ist ganz selten, dass es Katholiken gibt, die dann sehen, da ist jemand, den habe ich noch nie gesehen und der dann hingeht und sagt, wissen Sie, wir haben da die Gesangsbücher und so und es gibt auch nachher ein Pfarrcafé und wenn der dann wirklich kommt, natürlich zu dem hinsetzt, weil der kennt ja keinen Menschen. Das ist halt sehr selten bei uns leider. Aber Alpha, habe ich gemerkt, die bei Alpha mitarbeiten, die lernen das, haben, so wie die Legionäre der Mutter Gottes auch, die lernen irgendwie, aha, du musst mehr diese Idee haben, dich um die Menschen zu kümmern. Nicht? Das ist so ein bisschen diese, eine Mentalitätsänderung. Ja, erfüllt von dieser Liebe Jesu. Dann wird die Mission sehr authentisch. Ja, liebe Kongressteilnehmer, liebe Hörerinnen und Hörer, jetzt habe ich länger gesprochen, weil ich auch so viel Zeit hatte, um zu reden. Ich hoffe, dass das alles irgendwie nachvollziehbar ist. Und ja, es ist immer der Heilige Geist, der diese Liebe weckt. Und ihn dürfen wir immer bitten. Heiliger Geist, die wahre Liebe, die kommt von dir. Lass mich verstehen, wie sehr Gott mich liebt, wie sehr er wünscht, dass ich seine Liebe annehme, sein Mitleid, dass ich ihm alles anvertraue. Ist so schön, kennen Sie den Marcel Wann? Es ist ein vietnamesischer Diener Gottes, ein Märtyrer, war ein junger Mann, der eine ganz schwere Kindheit hatte und dann die Gnade hatte. Zuerst hat er die Therese von Lisieux gehört, dann die Mutter Gottes und dann Jesus. Und Gott sei Dank hat ihm sein Beichtvater geboten, diese Dialoge aufzuschreiben. Und das ist so hinreißend, wie Jesus dem Marcel Wann beibringt, sein alles immer, was in seinem Inneres ist, mit Jesus zu teilen. Alles immer ganz ehrlich. Und dann erzählt er diese Geschichte, dass er einmal, er ist dann eingetreten bei den französischen Missionaren, den weißen Vätern, aber die Vietnamesen sind klein, die Franzosen waren alle baumlang. Und dann haben sie ihm immer zu große Hosen gegeben und dann ist er immer gestolpert und hat gesagt, Jesus, er war halt unglücklich, die behandeln mich so schlecht und so weiter, die verachten mich und er sagt, aber nein, überlass das mir. Und dann sagt der Marcel, Jesus, du nimmst dir auch noch in Schutz. Sagt Jesus, nein, ich will noch nicht, mach dir keine Sorgen, ich kümmere mich, ich will nicht, dass du traurig bist, sagt der Marcel Wann. Naja, Jesus, du willst nicht, dass ich traurig bin, aber wenn ich den Kreuzweg bete, dann soll ich schon traurig sein. Sagt Jesus, um Himmels Willen, Marcel Wann, ich bin doch nicht den Kreuzweg gegangen, damit du mit mir Mitleid hast, sondern weil ich mit dir Mitleid habe. So liebt Jesus. Zu dieser Herzensfreundschaft ladet er uns ein. Und wenn wir Freunde Jesu, je mehr wir es werden, je mehr werden wir auch echte Missionare. Und ich übergebe wieder zurück an die Moderation.
1: Vielen Dank an Pater Florian Kalitsche für diesen Vortrag, den er beim Missio Diözesankongress 2025 in Pinkerfeld gehalten hat zum Thema Missionarisch Leben aus dem Gnadenstrom der Liebe. 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

0: Grüß Gott und herzlich willkommen, liebe Hörerinnen und Hörer, zu diesem Zeitpanorama auf Radio Maria Österreich. Heute eine Konfrontation mit einem Thema, das so langsam in seiner ganzen Tragweite uns erst bewusst wird. Es geht um künstliche Intelligenz, künstliche Vernunft. Und zu diesem Thema begrüße ich Jan Johanni Steinmann.
1: Salve wohl, ist meine große Freude.
0: Das ist nicht Ihre Premiere auf Radio Maria. Sie waren schon einmal in einem Büchermagazin auf Sendung, aber doch Ihre Premiere hier im Studio mir gegenüber und in fast direktem Kontakt mit den Hörern. Ich freue mich sehr, dass Sie da sind. Vielen Dank, Herr Steinmann.
1: Herzlichen Dank auch von meiner Seite. Ist mir eine große Freude.
0: Teil 1 dieser Sendung wurde bereits im Juni ausgestrahlt. Damals gab es aufgrund einer Übertragung ein verkürztes Zeitpanorama. Heute hören Sie Teil 1 und Teil 2 der Sendung mit Jan Johanni Steinmann, Kritik der künstlichen Vernunft und Plädoyer für eine Ars Digitalis. Sicher sind die Hörer sehr neugierig, wer Sie sind. Man hört ein bisschen, Sie haben einen leichten Schweizer Akzent. Können Sie sich kurz vorstellen, bitte?
1: Ja, nun, ich bin Jan Johanni Steinmann und mein zweiter Vorname lässt es schon vermuten. Ich bin auch Finne, konkret also halb Schweizer, halb Finne, in Bern aufgewachsen. Und so hat mich dann mein Weg aber doch durch verschiedene Städte Europas getragen, also ausgehend von der Schweiz, dann beispielsweise nach Berlin, nach St. Andrews in Schottland, später auch nach Rom, Paris, Cambridge und nach Wien in Bezug auf Klosteraufenthalte, sogar auch nach Jerusalem. Also ich habe jetzt in den letzten Jahren verschiedenste bedeutende Orte sozusagen in meiner Biografie fruchtbar machen dürfen. Und das war auch sicherlich mein philosophischer, poetischer und auch theologischer Werdegang. Wichtig hierbei vielleicht zu verstehen, dass ich auch ein Konvertit bin. Also ich komme ursprünglich aus der Philosophie. Mein Vater ist ein Künstler, meine Mutter eine Lehrerin. Ich hatte da so einen philosophischen, künstlerischen Ausgangspunkt und habe dann aber in der vertieften Auseinandersetzung mit den Schätzen des Abend- und Morgenlandes eben auch realisiert, dass diese religiöse und theologische Dimension mir noch fehlt und dass ich die wie so eine zusätzliche Sprache integrieren muss oder darf in meinen Weltzugang, sowohl intellektuell als auch existenziell praktisch. Und das hat dann eben über längere Jahre in einer intensiven Auseinandersetzung mit zunächst mal allen heiligen Schriften verschiedenster Traditionen und dann natürlich mit der Vertiefung gerade der katholisch-christlichen eben auch zu dieser Konversion geführt. Sehr wichtig da das Kloster Einsiedeln in der Schweiz, wo ich dann auch gefirmt wurde vom Abt Urban und was dann auch zu einem Theologiestudium unter anderem in Rom geführt hat, wo ich im Campo Santo Teutonico auch hausen durfte und da sozusagen Nachbar des Papstes Franziskus damals noch war und bis heute mir auch wichtige Kontakte verschafft hat, im Kardinalskollegium beispielsweise und unter einigen Bischöfen. Nun, das war dann mein Weg und dann bin ich jetzt weitergegangen, insbesondere ja auch durch meine Tätigkeit an den Universitäten, wo ich unterrichte, in München und insbesondere in Wien und natürlich auch durch mein Schaffen, durch mein Schreiben, wo ich eben versuche, in dieser Trias von Philosophie, Poesie und Religion oder Theologie fruchtbar zu sein und also Werke schreibe, wie Romane, Gedichte, aber auch philosophische oder theologische Werke. Und das sehe ich jetzt auch als meine weitere Aufgabe, dass ich da meine Gaben quasi in den Dienst Gottes stelle und fruchtbar wirken kann.
0: Vielen Dank. Herr Steinmann, künstliche Intelligenz, das ist ein Begriff, der mittlerweile doch sehr präsent ist, auch für unsere Hörer in ihrem Alltag wahrscheinlich immer wieder Thema ist, wenn nicht durch persönliche Betroffenheit oder persönliche Arbeit damit, so doch über die Medien. Künstliche Intelligenz, künstliche Vernunft. Sie haben ein Buch geschrieben, wo Sie zwar stark auf die künstliche Intelligenz hingehen, aber dennoch haben Sie im Titel geschrieben, Kritik der künstlichen Vernunft. Das ist nicht nur eine Anspielung auf die entsprechenden Werke Immanuel Kants, nehme ich an, sondern hat auch einen Grund, warum Sie nicht von künstlicher Intelligenz sprechen, sondern von künstlicher Vernunft. Können Sie das erläutern?
1: Nun, zunächst muss man auch aus christlicher Sicht verstehen, dass wir alle am Logos teilhaben. Na, Gott ist der Logos, so beginnt ja das Johannesevangelium, enarche en hologos, kei hologos en proston theon, kei theos en logos. Das heißt, wir sind alle Teilhabende an dieser Vernünftigkeit der Vernunft, die überhaupt dafür sorgt, dass dasjenige, was es gibt, also dass es etwas gibt und nicht nichts, dass aber dieses Etwas auch Bedeutung hat. Und dass wir Menschen es erkennen können durch Sprache, es bezeichnen, fassen, verstehen, durchdringen. Das ist zunächst mal diese christliche Ausgangslage des Logos und das klingt eben in der Vernunft an. Jetzt aber, wenn wir künstliche Vernunft bezeichnen, damit klingt ja schon an, es gibt auch eine natürliche Vernunft. Und das zeigt eben, dass der Logos sich, jetzt griechisch gesagt, auch in Logoi sowie unterdifferenziert oder aufspaltet. Jetzt gehen wir zunächst mal von der natürlichen Vernunft aus. Ja. Die natürliche Vernunft, wie wir sie kennen, ist im Grunde jene, in welcher der Mensch sich eben Welt erschließt, wo er am Logos teilhat, wo er imstande ist, durch Sprache, durch Rede, Sinn sich zu erschließen. Und da gibt's von der Tradition her, von der griechisch-philosophischen, zwei Grundmodi. Ich würde da noch einen dritten hinzufügen. Zunächst nämlich das sogenannte Dianoetische. Und die Dianoia, das ist eine Form der prozessierenden, berechnenden Rationalität. Das heißt, da ziehen wir Schlüsse, da bringen wir Dinge in Verhältnisse, da berechnen wir eben. Das ist also so eine Ebene, die jetzt heute beispielsweise ein Algorithmus auch ausführt. Das heißt, ein Algorithmus imitiert dianoetische Vernunft, also diese berechnende, also eine Art Verstandesleistung, die eben Kausalitäten und Syllogismen und Dialektik, wie man das dann nennt, in relationale Strukturen bringt und darin Outputs generiert, Einsichten beispielsweise. Demgegenüber aber stellen wir fest, dass in der natürlichen Vernunft des Menschen auch sogenannte noetische Dimensionen auftreten. Das kommt vom Wort nous, Geist. Und das ist eine andere Dimension der Vernunft, die viel ganzheitlicher operiert, die auch aus der Leiblichkeit des Menschen resultiert, die in gewisser Hinsicht Intuition und auch das Instinkthafte und ein ganzheitliches Verstehen inkludiert und damit dieses dianoetische ergänzt. Das heißt, der Mensch besteht aus diesen beiden Ebenen. Auf der Ebene jetzt der Technologie wiederum bedeutet dies, die Dianoia, wie ich vorhin sagte, wird darin imitiert, also Algorithmen imitieren Dianoia und sie simulieren Noesis. Das heißt, wenn man jetzt mit einer künstlichen Intelligenz kommuniziert, so auf ChatGPT etwa, dann ist die dianoetisch programmiert und sie macht noetischen Output, indem sie das eben simuliert. Also sie suggeriert, dass sie Bewusstsein habe, dass sie gut und böse unterscheiden könne, dass sie quasi denken könne, aber das ist eben nur ein Schein. Und hier legen wir das jetzt schon ein Stück weit in das Wesen der sogenannten künstlichen Vernunft, weil sie eben nur dem Anschein nach diese menschliche Vernunft in der Summe ja zum Ausdruck bringt, wohingegen sie im Prinzip nur in Anführungszeichen dianoetisch ist. Auf dieser dianoetischen Ebene ist sie dem Menschen dahingehend überlegen, dass sie sehr schnell sehr viel Daten verarbeiten kann, also berechnen kann. Aber es ermangelt ihr eben diese besinnliche Ebene. Sie berechnet nur, sie kann nicht besinnen, weil sie eben keine Nous hat, keinen Geist und damit eben auch keine noetische Fähigkeit, die Welt sich zu erschließen. Und eine dritte Ebene möchte ich noch hinzufügen. Sie schließt sozusagen den Kreis zu meinem ersten Wort. Nämlich gibt es, so habe ich das in meinem Buch zu zeigen versucht, noch eine hypernoetische Ebene. Und das entspricht dem göttlichen Intellekt. Und an diesem göttlichen Intellekt können wir indirekt teilhaben. Weil es gibt natürlich eine Transzendenz der sogenannten Vernunft Gottes, die sich uns nicht erschließt. Aber durch Gnade ist da auch eine Form der Zugänglichkeit möglich, die mehr ist als nur dianoetisch berechnendes und nur noetisch besinnendes Denken, was sich dann etwa in der Mystik zeigt oder in einer bestimmten Poesie, etwa der Psalme. Weil wir auf dieses Hypernoetische von Gott her singend, suchend, mit indirekter Sprache antworten. Und es ist auch evident, dass diese hypernoetische Ebene natürlich von der Maschine auch nicht erfasst werden kann. Auch hier wieder in gewisser Hinsicht simuliert, aber in keinster Weise erfasst. Und damit, kurz gefasst, erweist sich diese sogenannte künstliche Vernunft, zu welcher die künstliche Intelligenz gehört, als letztlich weitaus limitierter als diese menschliche, viel umfassendere Vernunft, die sogar an der göttlichen Dimension des Logos teilhat. Und das ist sehr wichtig, glaube ich, für die Einordnung der tatsächlichen Vermögen, aber auch der Gefahren, die heute jetzt über uns wie einschwemmen mit dieser sehr starken, fast Überplausibilisierung dieser künstlichen Vernunft, die die ganze Welt durchdringt inzwischen.
0: Der Titel der heutigen Sendung: Kritik der künstlichen Vernunft und Plädoyer für eine Ars Digitalis. Mein Gast im Studio ist heute der Philosoph, Theologe und Dichter Jan Johanni Steinmann.

0: Wir haben schon mehrfach gesprochen von Ihrem Buch, das Sie geschrieben haben, zu diesem Thema der künstlichen Vernunft, die Sie jetzt umrissen haben, die Sie die Einordnung jetzt vollzogen haben. Kritik der künstlichen Vernunft, Vorspiel eines Anathemas, erschienen im Lepanto Verlag 2025. Bedenken und Besinnen steht da auch drauf, das dürfte eine Reihe sein im Lepanto genau. Verlag, an der Sie teilhaben, auch mit diesem Band. Ich würde gern auf diesen Begriff des Anathemas kurz eingehen, den Sie im Untertitel haben. Anathema hat ja eine sehr konkrete Bedeutung eigentlich, aber die Frage ist, haben Sie das in dieser konkreten Bedeutung gemeint oder in übertragener Art und Weise?
1: In ihrer Ambivalenz eben tatsächlich, weil natürlich ist es ein Bannfluch, der von der Kirche gesprochen wurde gegen das Heretische. Das klingt natürlich hier an, also ich versuche im Buch auch zu zeigen, worin letztlich, wenn man das gründlich durchdenkt, auch die Unvereinbarkeiten liegen zwischen dieser technozentrischen Welt, der künstlichen Vernunft und dieser christlichen Welt, die eben auch auf eine Offenbarungsstruktur von Gott her vertraut. Also da spricht das Wort Anathema natürlich eine Bannstruktur an, wo das Christentum eben auch den Mut haben muss, diese Differenzen klar zu bezeigen und dann das Leben daraufhin auszurichten. Zum anderen aber klingt im Anathema eben auch eine andere etymologische Konnotation an, nämlich dasjenige, was man auf den Altar vor Gott legt, um es der Prüfung auszusetzen. In gewisser Hinsicht steht heute die künstliche Intelligenz und alle diese technologischen Entwicklungen, welchen wir zurzeit ausgesetzt sind, aber die in Zukunft noch über uns kommen werden, auch dieser Prüfung, sie sind dieser Prüfung ausgesetzt. Das heißt, sie werden auf den Altar gestellt und Gott wird sie gewissermaßen auch richten müssen. Und er tut dies natürlich durch seine göttliche Weisheit, die uns unzugänglich ist, aber er tut es natürlich auch durch unsere Urteilskraft hindurch. Mhm. Denn wir sind ja auch in dieser Hinsicht partizipierend am Heilswerk mit Gott. Und insofern ist dieses Anathema ein bewusst gewählter Ausdruck, um diese Ambivalenz der Technologie darzustellen, die einerseits erst geprüft werden muss, andererseits aber, je tiefer man sie durchdenkt, schon eine Fülle an gleichsam verbannungswürdigen Elementen aufweist. Vorspiel eines Anathemas. Das Vorspiel deutet natürlich auch an, wenngleich das Buch ja doch über 400 Seiten fasst, dass diese Thematik so umfangreich ist, dass ich in diesen 12 Kapiteln, den 12 Menetekeln, vieles natürlich auch erst andeuten und vorbereiten kann. Und es jetzt hier natürlich noch einer vertieften Auseinandersetzung bedarf, die uns in den nächsten Jahren allesamt beschäftigen muss, um eben zu zeigen, worin die technologischen Entwicklungen fruchtbar sind für ein christliches Leben und wo gerade nicht.
0: Mein Gast im Studio ist heute Jan Johanni Steinmann. Herr Steinmann, die erste Enzyklika von Papst Leo XIV. Greift ja genau dieses Thema der künstlichen Intelligenz auf, wenngleich auch im Titel viel größer gefasst und Gott sei Dank größer gefasst. Magnifica Humanitas, die großartige Menschheit. Über die Bewahrung des Menschen im Zeitalter der künstlichen Intelligenz. Ist ein sehr schöner Titel, trostvoll in einer gewissen Weise. Sie haben die Enzyklika bereits gelesen, Herr Steinmann. Wo treffen Sie sich da mit dem Denken von Papst Leo XIV.? Wo sagen Sie, da gibt er gute Orientierungen, gute Richtlinien? Wo aber sehen Sie auch, da müsste man noch weiter nachdenken über dieses komplexe Thema oder da müsste man es eventuell noch stärker in einer Anthropologie verwurzeln? Wie ist da Ihre Einschätzung?
1: Genau, so zunächst bin ich natürlich sehr froh, dass diese Enzyklika jetzt vorliegt. Ich habe tatsächlich ja in meinem Nachwort des Buches geschrieben, dass was nun Not täte, wäre eine päpstliche Enzyklika in dieser Richtung. Und das habe ich ja vor etwa einem Jahr geschrieben und das Buch dann erschienen ist vor einem halben Jahr, war das sozusagen schon andeutungsweise lag es in der Luft, dass diese Enzyklika bald komme, die erste Sozialenzyklika und nun liegt sie vor. Also da bin ich zunächst natürlich mal sehr froh, dass der Papst sich jetzt diesem Thema so ausführlich gewidmet hat. Die Enzyklika hat sicherlich viele Stärken. stärken, weil sie zu Recht darauf hinweist, dass es einen Schutz der Humanität braucht, auf allen Ebenen, in Bezug auf das Kriegsrecht, in Bezug auf die Bewahrung der Arbeitswelt, in Bezug überhaupt auf die Bewahrung der Menschlichkeit in ihrer Würde. Also da bin ich sehr froh, auch so entgrenzte Strömungen wie der Trans- und Posthumanismus werden aufgegriffen und kritisch betrachtet. Das wurde auch schon in Vorgängerschriften, Quo Vadis Humanitas, durch die Theologische Kommission, die vor einigen Monaten erschienen ist, da wurde das auch aufgegriffen, auch schon in einer vormaligen Schrift durch das Dikasterium für Leben und Bildung. Und insofern hat Papst Leo hier wichtige Akzente gesetzt im Dienst eben des Schutzes der Menschlichkeit. Und tatsächlich, glaube ich, hat er sogar interessanterweise den Mut gehabt, an zwei, drei Stellen anzudeuten, dass die eigentliche Vollkommenheit, Sehnsucht im Trans- und Posthumanismus auf eine technozentrisch-zynische Weise anklingt, sich eben nur im Christentum erfüllen kann, im Hinblick auf eine Art Theosis, also eine Vergöttlichung des Menschen. Das hingegen hätte ich mir gewünscht, dass man das noch weiter vertiefen könnte. Das ist auch ein Kernpunkt in meinem Buch. Das heißt, hier, glaube ich, hat die Enzyklika auf vielerlei Ebenen einen wichtigen Grundstein gelegt, gerade auch auf politischer Ebene, aber im Hinblick auf die Anthropologie, wie Sie richtig sagen, und im Grunde die auch soteriologischen längerfristigen Konsequenzen, da glaube ich, hätte die Schrift noch weitergehen müssen, weil wir schon uns vor Augen führen müssen, dass was jetzt hier so ein bisschen sinnbildlich aus dem Silicon Valley und inzwischen natürlich auch anderen Tech-Orten über die Welt sich ausschüttet, ist eine ganz alternative Weltanschauung, die auch in einer alternativen Erlösungslehre mündet. Also in dieser Weltauffassung gibt es vielleicht keinen Gott oder nicht wirklich Gott, aber diesen Gott, den wir, der uns erlösen soll, den müssen wir erst schaffen. Es gibt ja dieses erschütternde Wort an Ray Kurzweil, dem Technical Director von Google, wo gefragt wird, is there a God? Und dann sagt er, not yet. Also Gott existiert noch nicht, weil wir ihn erst aus der Superintelligenz quasi bauen und machen werden. Und da zeigt sich schon an, dass sich hier im Grunde eine heretische Gegenerlösungslehre aufzuschwingen beginnt, als eine Art technozentrische Soteriologie, die eben glaubt, dass vielleicht durch das Hochladen unserer neuronalen Strukturen wir dann dereinst unsterblich werden in einer Art Cloud. Und es gibt zwar Gott nicht, aber wir werden dann eben eine Art gottgleiche, allmächtige Superintelligenz bauen. Und das ist klar, in diese heretische Dimension klingt eben im Anathemaischen an als das, was zu verbannen sein wird. Das ist wie zu Zeiten der Kirchenväter eine neue Heresie. Und damit ist auch klar, dass aus christlicher Sicht im Grunde das Widersachliche am Werke ist. Also das ist das Diabolische, weil es uns verwirrt und abbringt vom wahren Heilsweg Christi. Und da hätte natürlich die Enzyklika vielleicht durchaus noch den Mut haben müssen, weiter und tiefer zu gehen in der Kritik auch an dieser Weltanschauung, die eben mehr ist als nur das iPhone 16 oder jetzt verwende ich eben ChatGPT. Das sind ja vielleicht nur Vorboten einer viel grundlegenderen Umwälzung der menschlichen Lebenswelt. Und deshalb, glaube ich, ist die Enzyklika ein guter erster Schritt, aber man muss weitergehen, es müssen tiefere Akzente gesetzt werden und genau. Aber das ist ja möglich, insofern das Pontifikat noch jung ist und dahingehend, also das eben auch als Auftakt verstanden werden kann, der als solcher jedenfalls sehr löblich und wünschenswert ist.

Der Titel des heutigen Zeitpanoramas: Kritik der künstlichen Vernunft und Plädoyer für eine Ars Digitalis. Mein Gast im Studio ist heute Jan Johanni Steinmann.

0: Herr Steinmann, Sie haben gesagt, ChatGPT und so weiter, das ist nur die Oberfläche einer viel größeren Dynamik und einer Bewegung, die uns extrem stark beschäftigen wird. Das ist etwas, das bleiben wird. Diese digitale Revolution, dieses digitale Zeitalter, das ist etwas, das werden wir integrieren müssen. Damit werden wir umgehen müssen als Menschen. Dennoch ist es ja so, dass diese Dinge wie ChatGPT, wie die Auskunftsfähigkeit, die man der künstlichen Intelligenz einfach zugesteht im Alltag, unsere menschliche Art und Weise, auf Dinge zuzugehen, mit der Wirklichkeit umzugehen, mit Fragestellungen umzugehen, mit Problemen umzugehen, extrem stark beeinflusst jetzt schon. Es gibt Menschen, habe ich mir sagen lassen, keine Frage mehr zu lösen wagen, ohne sofort das der künstlichen Intelligenz vorzulegen. Was sagen Sie dazu und was ist die Gefahr daran?
1: Das ist eine immense Gefahr, weil wir darin natürlich zunehmend unsere Urteilskraft und damit im Prinzip unseren Status als Personen mit Würde, die frei sind zu denken und eben zu handeln, natürlich gefährden. Das heißt, wenn ich ständig meine eigene Kompetenz auslagere, insofern ich jetzt selbst eine E-Mail von ChatGPT schreiben lasse oder alle meine Entscheidungen delegiere, dann eben gefährde ich Urteilskraft und damit auch Autonomie. Und das führt längerfristig auch zu einer kognitiven Degenerierung des Menschen. Das heißt, das ist ein fundamentaler Angriff auf die Menschlichkeit, wie wir sie verstehen und wie sie auch in der christlichen Anthropologie ja, beschrieben, aber auch vorausgesetzt ist, um darin unseren eigentlichen Weg der Berufung auf Gott hin zu erfüllen. Das heißt, die Gefahren hier sind immens und nicht zu unterschätzen. Was hier also not tut, ist eine Art Tugendlehre, eine Ars Digitalis, die uns erst befugt im Umgang mit diesen Technologien. Wir müssen souverän werden über diese Technologien und ihnen nicht ausgesetzt sein in einer Verfallenheit, wie das aber zunehmend der Fall ist. Nicht zuletzt auch dadurch befördert, dass diese Technologie nun das Smartphone, das Mobiltelefon so nah auch an unseren Leib rückt, dass es einfach in steter Verfügbarkeit ist und wir dann immer in der Versuchung stehen, uns diesen Technologien auszusetzen und damit eben in eine komplette Abhängigkeit geraten, die uns tatsächlich innerlich verarmen lässt. Sie lässt uns so verarmen, dass ich glaube auch unsere Imagination, unsere Kreativität darunter leidet, wir also gleichsam vielleicht auch ärmer zu träumen beginnen und in allem im Prinzip unsere Menschlichkeit einfach gefährden. Und diese ganzen Tendenzen sind tatsächlich Ausdruck eines tiefgreifenderen Paradigmenwandels, wie ich es auch im Buch zu zeigen versuche, nämlich dass ein Paradigma der Transhumanität, also der Überschreitung des Menschen, der Dehumanisierung einfach zunehmend Einzug hält. Und dieses vormalige Paradigma der Humanität, also einer Art Selbsterzählung des Menschlichen, aus dem Wesen eben, das an göttlichen Logos teilhat, das vernünftig ist, das Person ist mit Würde, wie es die Philosophie und das Christentum jetzt über Jahrtausende, letztlich seit der Erfindung der Schrift, also seit 5.000 bis 6.000 Jahren vertreten und kultiviert haben, philosophisch, theologisch, wissenschaftlich, kulturell. Und dieses Verständnis des Menschen, welches letztlich auch in die Menschenrechte eingemündet ist und in die ganze Soziallehre und Ethik des Christentums, die wird heute durch diese technologische Umwälzung tatsächlich gefährdet. Und ein Paradigma der Transhumanität, nun, hat eben diese Ausgangslage, der Mensch ist unzulänglich, der Mensch ist letztlich kognitiv nicht auf der Höhe, er ist moralisch nicht verlässlich, er ist auch sterblich. All diese Defizite müssen behoben werden und die Technologie ist der Weg, um unsere Unzulänglichkeit zu überwinden. Und da ist jetzt ChatGPT noch so eine erste Fusion, wo die KI sozusagen mit uns in Symbiose tritt. Aber was da eben tatsächlich sichtbar wird, ist, dass sich hier eine Dehumanisierung und eine Verringerung des Menschen andeutet, die sehr gefährliche Folgen haben kann. Und wahrscheinlich einmalig ist in der Mediengeschichte und deshalb eben auch nicht zu unterschätzen in ihren längerfristigen Folgen. Ein Exempel nur, das uns allen vertraut ist, wir lesen deshalb auch weniger, wir lesen weniger gründlich, wir sind viel zerstreuter und eine Kultur, die weniger liest, die barbarisiert sich. Denn die Barbaren sind ja jene, die nicht des Griechischen mächtig sind. Das ist aber das Sinnbild dafür, dass sie im Grunde nicht mehr denken können, nicht mehr träumen können, nicht mehr besinnen. Also das Noetische wird gefährdet durch zu viel Dianoia und das ist ein kolossaler Einschnitt in die Menschlichkeit und ich glaube, äußerst gefährlich. Und da muss man den Finger direkt in die Wunde legen. Und deshalb bedarf es, wie ich sagte, einer Ars Digitalis, einer Kultur- und Tugendlehre des souveränen Umgangs mit Technologie. Und das ist eine große Aufgabe für unsere Zeit.
0: Das könnte der Titel einer zweiten Enzyklika sein, die in die Richtung geht.
1: Ars Digitalis. Mir wünschen, ja.
0: Ja. Sehr schön. Ganz konkret, eine Form der Askese wäre notwendig, die wir uns selbst auferlegen. Jeder wahrscheinlich auch nach seinem Maß, nach seiner Einsicht in die Notwendigkeit dessen, pädagogisch gesehen und heruntergebrochen auf Schule. In Österreich wird ja gerade jetzt diskutiert, Gott sei Dank endlich, das Smartphone wieder aus der Schule rauszunehmen. Mhm. Wäre das notwendig Ihrer Ansicht nach?
1: Eindeutig gehört zu dieser Ars Digitalis, also es umfasst mehrere Ebenen. Die erste Ebene würde ich sagen, ich nenne das auch Theonik im Übrigen, also die Suche nach einer Art Theotechnik, das heißt nach Technologien, die sowohl in ihrer Bauweise als auch in ihrer Verwendung auf das Göttliche hingerichtet sind und nicht uns vom Göttlichen entfernen. Und da würde ich drei Ebenen unterscheiden. Die erste ist, wie Sie schon gesagt haben, eine tugendbasierte, insofern es hier um einen ganz bestimmten Umgang geht. Dazu gehören Askesen, also Übungen des Verzichts. Und insofern begrüße ich diese Entwicklungen in Österreich, aber auch weltweit. Australien war ja da auch ein Vorreiterland sehr, weil es auch darum geht, junge Menschen insbesondere zu schützen und einfach dieser Verfallenheitskultur sozusagen etwas entgegenzusetzen. Da ist klar, dass eine Tugend des Verzichts und des souveränen Umgangs entscheidend ist. Eine andere Ebene wäre aber eine Art, wir nennen das Value-Based Engineering, das heißt, dass Technologien ganz anders gebaut werden, nämlich so, dass da schon moralische Werte inhärent sind in ihrer Bauweise, dass zum Beispiel eine Applikation wie Instagram nicht so programmiert ist, dass wir möglichst lange auf ihr verweilen, um dann schwachsinnige Inhalte zu konsumieren, um dann auch Werbung ausgesetzt zu sein, sondern dass sie eben so gebaut wird, dass sie uns aufs Wesentliche richtet. Damit werden natürlich diese Geschäftsmodelle obsolet, aber ja, es sind menschenwidrige Geschäftsmodelle. Das heißt, das wäre eine zweite Ebene dieser Theonik, wie sie mir vorschwebt. Und ein dritter ist natürlich auf einer gesellschaftlichen, wo es also nebst den Tugenden und nebst der anderen Bauweise der Technologien klar einen pädagogischen, politischen und juristischen Diskurs und eine entsprechende Praxis braucht, die den Menschen schützt, die beispielsweise das Mobiltelefon erst ab 14 Jahren zulässt oder bestimmte Nutzungsweisen davon, ebenso wie Alkohol oder Autofahren ja auch reglementiert sind, und zwar zum Schutz der Menschlichkeit. Und das wirkt sich natürlich entscheidend auch auf eine Pädagogik aus und entsprechend eben auch eine Politik, die dafür sorgt, dass die richtigen Gesetze erlassen werden. Da ist im Übrigen der AI Act der EU im Prinzip doch eine Vorreiterintervention, die in anderen Ländern wie in den USA vielleicht belächelt wird, weil jetzt die Europäer alles wieder reglementieren. Aber das ist ein sehr kurz gedachtes Kriterium, weil es da nur darum geht, dass vielleicht bestimmte Profitmöglichkeiten eingedämmt werden und man überhaupt nicht daran denkt, dass vielleicht der Mensch geschützt werden sollte. Und insofern ist es klar, dass so eine Art Theonik mit diesen drei genannten Ebenen, Tugend, Bauweise und gesellschaftlicher Diskurs auf pädagogisch, juristisch, politischer Ebene im Prinzip der nächste Schritt ist, den wir gehen müssen, um diese Souveränität eben zu erlangen, die ich hier stark machen möchte.

0: Teil 1 dieser Sendung wurde bereits im Juni ausgestrahlt. Damals gab es aufgrund einer Übertragung ein verkürztes Zeitpanorama. Heute hören Sie Teil 1 und Teil 2 der Sendung mit Jan-Johanni Steinmann, Kritik der künstlichen Vernunft und Plädoyer für eine Ars Digitalis. Im Zeitpanorama heute spreche ich mit Jan-Johanni Steinmann, der ein Buch geschrieben hat, das tatsächlich grundlegend ist, was die Betrachtung der künstlichen Intelligenz, der künstlichen Vernunft, wie er es im Titel auch nennt, betrifft. Kritik der künstlichen Vernunft, Vorspiel eines Anathemas, erschienen 2025 im Lepanto Verlag. Herr Steinmann, Sie haben bereits von zwei Überschreitungen des Menschlichen gesprochen. Das eine ist die in eine fatale falsche Richtung geht, der Transhumanismus als großes Schlagwort, das wir kennen, wo wir aber in Wahrheit keinen Einblick haben, wie tiefgehend das sein wird. Sie haben das jetzt ein bisschen aufgerissen, schon im ersten Teil der Sendung. Und das Zweite, das Sie genannt haben, das wäre sozusagen die notwendige Umorientierung in positiver Hinsicht. Das wäre die Vergöttlichung des Menschen, wie Sie es auf Deutsch gesagt haben. Und was verstehen Sie unter dieser notwendigen Vergöttlichung des Menschen, die, wenn ich das richtig verstanden habe, auch diesen Transhumanismus in richtiger Weise, zumindest einmal theoretisch, und wie man das dann praktisch macht, ist noch eine andere Frage, einbremsen, stoppen, korrigieren könnte.
1: In der Tat. Nun, also christlich gesehen, das haben ja die Kirchenväter forciert, nicht zuletzt etwa Athanasius, gibt es diese Redewendung, Gott wurde Mensch, damit der Mensch Gott wird. Das ist also diese Bewegung der Vergöttlichung, die griechisch Theosis heißt. Die Theosis ist die Vergottung des Menschen im Zuge der Nachfolge Christi. Wir Menschen sind im Ebenbild Gottes geschaffen, im Imago Dei, wie die Tradition seit dem Alten Testament es beansprucht. Das heißt, es gibt diese innere Göttlichkeit in uns schon, die aber durch die Gefallenheit des Menschen, durch die Sündhaftigkeit in gewisser Hinsicht gefährdet oder zumindest wie überlagert ist durch etwas Nichtgöttliches, nämlich die Sünde, die ich als eine Form der Gottesferne deuten würde. Und deshalb ist die entscheidende Bewegung dieser Theosis ist die Metanoia, also die Umkehr. Und die Umkehr gelingt eben im Zuge der Umwendung hin auf das Himmelreich, was die Kernbotschaft des Evangeliums ist und damit die Botschaft Jesu. Und Jesus ist als der Fleischgewordene, der in der Kenosis entäußerte Gott, ins Fleisch entäußerte Logos, eben genau jener, der uns hier an der Hand nimmt. Deshalb ist die Imitatio Christi, die Nachfolge Christi, ist die tatsächlich theotische Bewegung, die letztlich in dieser Anschaulichkeit und Plastizität des fleischgewordenen Gottes eine ganz andere Gestalt angenommen hat, die jeder Abstraktion quasi überlegen ist, weil sie eben in den Lebensvollzug uns integriert, Christus nachzufolgen, in Liebe, in Dienst, in Teilhabe an den göttlichen Eigenschaften. Darauf kann ich vielleicht in der Folge noch kurz eingehen. In meinen Überlegungen ist das wesentlich, weil ich hier drei Paradigmen eben unterscheide. Das Paradigma der Humanität, welches jetzt Menschen über die Dauer von 5.000 bis 6.000 Jahren in seiner Selbsterzählung geprägt hat. Nicht zuletzt auch als Kind Gottes, das ist da schon anklingend. Dann eben dieses Paradigma, das neue Paradigma unserer Zeit, welches zwar schon angelegt ist in früheren Diskursen, teils seit der Antike, auch im 19. Jahrhundert, aber jetzt sehr stark durch diesen technologischen Transhumanismus forciert wird, eben jenes, dass der Mensch obsolet ist oder defizitär und deshalb durch Maschinensysteme überwunden werden muss. Und diese, wenn man so will, irrige Vervollkommnungslehre des Menschen ist eben dergestalt technozentrisch, dass sie glaubt, der Mensch muss sich cyborgisieren, also mit Maschinensystemen zunehmend integriert werden oder sich eben komplett überschreiten in ein Trans- oder sogar posthumanes Stadium, wo er dann vielleicht nur noch als ein Informationsstrom irgendwie überdauere, durch eine Art künstliche Superintelligenz am Leben gehalten. Also eine sehr bizarre und phantasmagorische Alternativsoteriologie, die natürlich als solche völlige inkompatibel ist zum Christentum. Und dieser Fehltendenz, die ich eben als sehr gefährlich und jedenfalls unchristlich erachten würde, möchte ich eben ein drittes Paradigma betonen, und das nenne ich in meinem Buch das Paradigma der Theohumanität, also der Gottmenschlichkeit, und sie greift eben dieses Ideal der Theosis wieder auf. von welcher ich glauben würde, dass insbesondere im deutschsprachigen Diskurs es doch eine sehr seltsame Theosis-Vergessenheit oder Verkanntheit gibt, weil diese natürlich sehr radikale, aber nicht zu verleugnende Dimension der Vergöttlichung in der Heiligen Schrift und in den Schriften der großen Theologen, von Augustinus über Thomas von Aquin bis Johannes vom Kreuz, doch immer präsent ist. Ich erinnere allein an ein Wort aus der Bergpredigt, Matthäus 5,48, wo Christus sagt, seid vollkommen, so wie euer Vater im Himmel vollkommen ist. Vollkommenheit, das ist ein anderes Wort für diese Vergöttlichung, wie wir sie meinen. Also Jesus ruft uns dazu auf, seid göttlich, wie euer Vater im Himmel göttlich ist, im Grunde. Nun, und deshalb, diese Theosis muss wieder entdeckt werden, weil sie ist die tatsächliche Berufung und Verheißung des Menschen. Übrigens in der jüngst veröffentlichten Schrift Quo Vadis Humanitas der Theologischen Kommission glücklicherweise auch klar betont wurde. Also da war ich sehr froh festzustellen, dass es da gerade keine Theosis-Vergessenheit gibt. Dennoch ist für die meisten dieses Wort und auch die damit verknüpfte Vorstellung relativ fremd. Ich glaube aber, dass gerade wir hier den Mut haben müssen, die Theosis wieder stärker zu betonen, weil sie eben als einzig äquivalentes Korrektiv und als Alternative zum Transhumanismus fungieren kann. Es ist offenkundig nicht mehr genug, nur das Menschliche zu betonen in einer Welt, wo das sogenannte Über- oder Nachmenschliche scheinbar technologisch möglich wird. Zum Beispiel auch durch eugenische Optimierung auf einer gentechnischen Ebene. Das wird uns allen noch blühen als großer politisches Problem und als Diskurs, wenn dann auf einmal das, ja gut, die Genschere CRISPR erlaubt es jetzt schon. Wer weiß, wie sich da die Lage entwickelt. Insofern muss eben die Theosis, das Paradigma der Theohumanität, ich glaube, als die tatsächliche Alternative zum Transhumanismus betont werden, die zum einen das Menschliche betont, wir bleiben menschlich, aber vom Paradigma der Transhumanität aufgreift, dennoch sind wir zu dieser Selbstüberschreitung berufen, aber nicht durch Machenschaft in technozentrischer Auffassung in Maschinensysteme hinein, sondern eben vielmehr durch Gnade in der Nachfolge Christi. Und das ist der wahre Transhumanismus, um es so zu nennen, nämlich jener, der eben auf den fleischgewordenen Gott vertraut und Glied am Leibe Christi wird. Und das müssen wir jetzt wieder entdecken, weil das ist, wie gesagt, die wahre Alternative zum Transhumanismus.
0: Ich würde da gerne noch einmal auf einen anderen Begriff kommen in diesem Zusammenhang. Kann man auch sagen, das, was Vergöttlichung meint, hat zu tun mit dieser Rückkehr des Menschen zum Bild und Gleichnis Gottes sein, ja, Imago Dei. Und Sie haben diesen Begriff des Bildes ja auch an anderer Stelle schon bemüht, ja, dass wir in Gefahr sind, unsere Bilder, aber auch unsere Bildkraft zu verlieren, die Imagination, dass sie korrumpiert wird, indem unsere Fantasie, die ja mit der Bildkraft massiv zu tun hat, nicht mehr genug Anregung und Herausforderung auch bekommt, nicht mehr geübt ist, beziehungsweise in ihrer Freiheit immer mehr erstickt wird durch die unendlichen Außenreize, die wir bekommen, ja. Kann man das auch so sehen? Also es ist notwendig, zurückzukehren zum Bild und Gleichnis Gottes, als dass wir geschaffen sind, von dem wir uns aber auch durch den Sündenfall entfernt haben und um das wir kämpfen müssen. Also es ist auch eine neue Dynamik von unserer Seite notwendig. Also wir müssen wieder mehr in diese Mentalität einerseits der Askese, andererseits aber auch des aktiven Kampfes kommen. Sehen Sie das auch so?
1: Jedenfalls kann man zwei Ebenen der Bildhaftigkeit unterscheiden. Diese eine, die Sie andeuten, die unserem Wesen innewohnt, also diese Imago Dei-Haftigkeit, welcher wir eben zunächst entbehren dadurch, dass wir Sünder sind oder diese gefährdet haben, immer schon. Und wenn Sie den Kampf hier nennen, man könnte das einfach als dieses gute Ringen, Bemühen, sich dieser existenziellen Not aussetzende, sich ausrichten auf das Wiedererlangen dieser inneren Bildhaftigkeit umschreiben. Und dahingehend bin ich mit Ihnen einig. Durch die Gnade und Barmherzigkeit Gottes ist das natürlich auch etwas, was wir nicht nur erkämpfen müssen, sondern dem wir uns einfach offen halten müssen, dass es uns auch wieder geschenkt ist, eben dadurch, dass sich Gott als, Jesus als Lamm Gottes ja uns hingegeben hat und sich für uns hat opfern, für uns geopfert hat, damit eben diese Gnade wiederum möglich ist. Also es ist nicht eine Frage der quasi leistungsbasierten Erringung, ja, in diesem Kampfe. In der Tat. Und das ist diese eine Dimension, die der ja, die die Christenheit immer schon verheißen hat, diese Wiederentdeckung der inneren Bildhaftigkeit Gottes. Die andere ist aber eben jene, die jetzt sehr stark mit dieser Entwicklung auf mediengeschichtlicher Ebene zusammenhängt, dass wir jetzt eben einer ganz neuen Bildkultur ausgesetzt ist, die auf diesen Bildschirmen fortwährend über uns einströmt und in ihrer Wirkmächtigkeit, nicht zuletzt jetzt durch sogenannte Deepfakes, wo der Möglichkeitssinn ins Endlose gesprengt wird, weil sich jetzt pixelbasiert alles kombinieren lässt, also sozusagen jedes Bild auch einer absurden Fiktionalität natürlich erzeugen lässt. Und das hat teils interessante Auswirkungen, etwa auf das Medium Film, aber inzwischen flutet das ja das Internet auf verschiedensten Plattformen im Grunde mit dem Absurden und letztlich mit dem, was man Bullshit nennen könnte. Das heißt, es gibt hier eine Überreizung der Bildkultur, die, glaube ich, je mehr wir uns diesen Bildschirmen fortwährend aussetzen, eben auch unsere Innerlichkeit zu verändern beginnt, weil wir jetzt einer zu großen Form von fremden und überzeichneten im Grunde irrealen Bildern ausgesetzt sind. Und das ist natürlich eine Arbeitshypothese, die sich noch nicht letzt verifizieren oder falsifizieren lässt, aber ich glaube eben, dass es die inneren Bilder in uns verarmt und damit die ganze Imaginationskultur verändert. Und das ist dann höchst problematisch, weil dadurch, jetzt kommen wir zur zweiten wesentlichen Ebene der Präsenz des Göttlichen, das sogenannte Ikonische, also das Imagohafte der Künste gerade gefährdet wird. Ja, das Ikonische, das bedeutet ja auch die Anwesenheit Gottes in einer Ikone, beispielsweise in der orthodoxen Tradition, natürlich als Kunstform, zu ihrer Blüte gebracht. Aber das Ikonische ist im Grunde die ganze Spur des Göttlichen in der Schöpfung. Wir haben das Ikonische in gewisser Hinsicht auch in der Eucharistie, die dort präsent ist im Leib Christi. Wir haben das Ikonische in den Künsten auf indirekte oder teils direkte Ebene. Wir haben das natürlich durch die Präsenz auch des Heiligen Geistes. Das heißt, diese Dimension des Bildhaften, des Ikonischen, die wird wahrscheinlich dadurch eben auch gefährdet, dass unsere Innerlichkeit verarmt. Wahrscheinlich hat das sogar einen Einfluss auf eine Art vielleicht der mystischen Dimension, die sich uns noch gar nicht wirklich erschließt. Natürlich lässt sich die wahre mystische Dimension nicht im Keim ersticken durch solche Technologien. Aber ich glaube doch, dass es eben eine einmalige Entwicklung der Mediengeschichte ist, deren Folgen wir noch nicht abschätzen können und die auch hier wieder einen Angriff auf die Menschlichkeit bedeuten können, im schlimmsten Falle, und uns jetzt, so glaube ich, dazu aufrufen, diese Imago-Deihaftigkeit und das ikonisch-Imago-Bildhafte in den Künsten gerade wieder neu zu entdecken, um hier auch eine Gegenkraft aufzubauen, die sozusagen das göttliche Bild wieder gewinnt. Zunehmend auch, würde ich sagen, mit der Pflicht, es mit Schönheit zu verknüpfen, weil wir natürlich auch in einer Krise der Schönheit uns befinden. Und vielleicht geht das miteinander einher, also eine Art imaginationistische Wiederentdeckung der Schönheit im Dienst der Wiedergewinnung der inneren Bilder im Menschen und damit einer Dimension des Göttlichen.
0: Das heißt, Sie würden da auch stark rekurrieren auf die Prägekraft des Bildes, die einfach stark ist. Wir sind gebildet, aber wir sind auch nach dem Bild von etwas geschaffen. Insofern sind wir auch Menschen, die immer in der Spannung zu Vorbildern stehen. Und die Kunst kann das wahrscheinlich auf eine in ihrem Wesen als etwas, das auch schafft, in besonderer Weise dann auch von uns einerseits entäußern und andererseits wieder einen Reflex und eine Resonanz auf uns haben.
1: Absolut. Ja. Ich denke, gerade das Vorbildhafte, das Sie andeuten, ist sicherlich sehr wesentlich. Ich habe beispielsweise einen Roman geschrieben, den Corvus Albus, der weiße Rabe, und da treten Kierkegaard und Nietzsche aufeinander. Das ist so eine fiktionale Begegnung, zweier meiner philosophischen Helden. Und da ist auch sehr viel die Rede davon, ein Einzelner zu sein, also gleichsam ein weißer Rabe zu werden. Das heißt, in dieser imaginationistischen Fiktion lege ich grundsätzlich auch eine Art Bild vor, welchem man nachfolgen kann. Jetzt über Kierkegaard und Nietzsche hinaus könnte man sagen, die nächste Stufe wären die Heiligen, also die Viten der Heiligen zu studieren. Das sind quasi die noch gesteigerten Vorbilder. Und wenn man sich dann so ein Buch wie Große Heilige von Walter Nick etwa zu Gemüte führt, dann werden uns hier natürlich beispielhafte Biografien vorgelegt, die selbst von Walter Nick auch poetisiert, also in ein Bild gebracht, gezeigt werden und uns natürlich innerlich motivieren, dieser Ebenbildlichkeit zu entsprechen, welche diese Heiligen im Grunde zum Ausdruck ihrer Poesie des Lebens gebracht haben, weil sie wurden wie ein Gemälde ihrer selbst, wenn man diese Hagiografien dann als ein Kunstwerk betrachtet. Nietzsche sagt ja auch, seid Dichter eures Lebens. Und die Heiligen waren ja im Grunde immer vortreffliche Dichter ihres Lebens auf Gott hin. Und damit ist klar, sie fungieren als Leitbilder, als imagohafte Motivationen, eben sie zum Vorbild zu nehmen. Und die höchste Stufe dann wäre natürlich Christus selbst. Mhm. Also auch da, die Heiligen sind zwar vielleicht Kierkegaard und Nietzsche überlegen, aber Christus ist nochmal den Heiligen überlegen, weil er ist natürlich dann das letzte Ideal der bildhaften auch Nachfolge, welche wir uns stellen müssen. Und deshalb, wenn man das jetzt noch mit der Kunst verknüpft, wie wir versucht haben bisher, wäre vielleicht diese imaginationistische Kunst auch als eine neue Form der imago-deihaft basierten Nachfolge Christi zu befinden. Also vielleicht eine Kunst, die die Imitatio Christi neu zeigt, wagt, andeutet, um uns eben auch dieses Vorbild Christi oder der Heiligen oder großer Einzelner wie Kierkegaard immer wieder vor Augen führt, damit wir uns selbst darin gewinnen. Und da, glaube ich, sind wir Kunstschaffenden angehalten, den Mut zu haben, wieder dort fruchtbar zu arbeiten.

Sie haben eingeschaltet auf der Sendeschiene Zeitpanorama. Heute Teil 1 und Teil 2 einer Sendung mit Jan-Johanni Steinmann. Kritik der künstlichen Vernunft und Plädoyer für eine Ars Digitalis. Sie haben jetzt einen Satz gesagt, an dem ich hängen geblieben bin.

0: ist, weil es gibt natürlich auch in unseren nivellierenden, in diesen einebenenden Zeiten, gibt es natürlich auch eine Tendenz zu einem falschen Individualismus, so einer Art Selbstprofilierung, die aber nur scheinhaft ist. Das heißt, diese tatsächliche Dimension des Einzelnseins, wie Sie natürlich richtigerweise sie aufgreifen, ist zu gewinnen, aber eben in der Demut der, wenn man so will, substanziellen Form des Einzelseins, die also nicht dem Schein unterliegt, der Selbstdarstellung und einer bloß oberflächenbasierten Gerierung von diesem oder von jenem, wie sie natürlich in unseren Zeiten auch möglich bleibt. Aber es ist in der Tat richtig, da schätze ich etwa die Theologie Kierkegaards eben sehr, dass er darauf hingewiesen hat, dass wir letztlich auch als Einzelne mit unserem Leben vor Gott treten werden. Also im Gericht ist sozusagen das Kunstwerk, das wir mit unserem Leben gebaut haben, den Augen Gottes ausgesetzt. Und das ist wichtig, das heißt nicht, dass wir nicht soziale Wesen sind und nicht um Familie und Solidarität der Gemeinschaften kümmern sollen, aber das heißt, dass wir den Mut haben müssen, eben autonom zu sein und wie gemeint, die Dichter unseres Lebens. Und tatsächlich reißt das dann sehr fruchtbar einen Raum auf, der heute durch diese neuen Kollektivisierungstendenzen eben stark gemacht wird und auch uns den Mut wieder verleiht, verantwortungsbewusste Menschen zu sein. Weil Verantwortung, das ist ja eine Form der Responsivität, also der Möglichkeit zu antworten auf die Herausforderung des Lebens. Und das tut man in der Tat als Einzelner und nicht immer schon als Gemeinschaft oder als Nation. Und deshalb, ich glaube, der Mut zum Einzelsein ist entscheidend, aber wie gesagt, nicht egozentrisch, sondern im Lichte auch der Fähigkeiten, wie man als je Einzelner dienen kann und fruchtbar wirken in der Welt.
1: Hängt auch zusammen mit Personsein vor Gott, nicht? Vor Gott steht man auch als Einzelner.
0: In der Tat, ja.
1: Ganz egal, klar, was der Stand ist, nämlich, ja.
0: Richtig, ja. Und das ist, glaube ich, auch Teil der Verheißung, dass wir eben als einzelne Glieder am Leibe Christi werden. Das sind immer beide Dimensionen mitgedacht. Wir werden zwar eins sein in allen, sozusagen in Gott, aber als Einzelne. Und deshalb hat auch unser je einzelnes Leben einen unendlichen Wert, weil wir darin auf eine ganz einzigartige Weise Gott auch verherrlichen und uns Gott schenken, um so Gott für uns selbst als Geschenk zu empfangen. Und diese Dimension hat die westliche Tradition ja viel stärker betont als andere, die, ich glaube, aber unerlässlich ist, um zu verstehen, was es heißt, Person zu sein im Ebenbild Gottes. Wir sind auch einzelne Personen, aber dann in der Durchdringung, wie natürlich die Trinität das ja auch sehr schön schon andeutet, in der gegenseitigen Durchdringung ohne Verschmelzung. Es nimmt beide Dimensionen. Wir sind eins in allen und einzelne im Ganzen, sozusagen.

0: Sie nehmen immer wieder sehr stark Bezug auf Text, auf Schreiben, auf Kunst als solche, aber eben Wortkunst in erster Linie, ja, vielleicht auch handwerklich gemeint das Schreiben. Können Sie uns das erklären? Können Sie uns das nahebringen, inwiefern oder wie das Schreiben, der Text tatsächlich Medium und auch Werkzeug dieser Vergöttlichung sein kann? Sie haben von der Dichtung unseres Lebens auch gesprochen schon. Lässt sich das zusammenbringen?
1: Gut, es ist wie gesagt entscheidend, dass wir uns in der Teilhabe zum Logos verstehen müssen. Also Gott selbst ist als Schöpfer und als Schöpfer des Sinnhaften, also wir haben hier mit ihm den Vater und den Sohn schon gedacht, selbst eine Art Dichter des Seins. Ja, Gott ist vielleicht der größte Poet, der sich denken lässt. Und wir selbst sind also in der Teilhabe am Logos zum einen und am Schöpferischen, das heißt an unserer Kreativität, beides theotische Eigenschaften, je weiter wir sie kultivieren, selbst im Grunde eben schon Dichter, Dichterinnen unseres Lebens in der ganzen Vielfalt, die damit einhergeht. Und das ist klar, dass dann das konkrete Medium der Schrift als eine persönlichste Ausprägung auch meines Charakters, zum Beispiel in meinem Schriftbild, aber nicht nur jetzt rein äußerlich zeichenbasiert, sondern auch in meiner Ausdrucksweise, vielleicht in der Originalität meiner Ausdrücke oder den Eigenheiten selbst, den spielerischen Elementen, immer eine intime Form meiner Seele auch ausprägt. Deshalb ist es eben umso fataler, wenn man dann die Schriftkultur auch auf eine Maschine auslagert und ich dann durch ChatGPT nur noch in einem uniformierten Stil schreibe oder alle meine Texte, die ich übersetzen muss oder in einer anderen Sprache formuliere, eben nur so einer Übersetzungssoftware unterlege, die dann alles in diesen normalisierten Durchschnittsstil übersetzt. Da geht natürlich unendlich viel verloren, einerseits an

0: sprachlicher Vielfalt, dann an Persönlichkeit eben und damit zuletzt auch an ästhetischer Nuance und Qualität. Mit anderen Worten, auch das Poetische wird da im Prinzip erstickt. Und das ist folglich ein fataler ein Angriff einmal mehr auf die Menschlichkeit und damit höchst problematisch. Und eben nicht zuletzt deshalb, glaube ich, ist die Poesie so entscheidend in dieser poetischen Dimension, weil in der Poesie klingt eben dieses schöpferisch Schaffende ganz besonders an. Das kommt natürlich auch den anderen Kunstformen zu und selbst zum Beispiel eine Dimension wie der Kulinarik, also ein Mensch kann auch sehr kreativ, was weiß ich, einen Kuchen backen, ist auch eine kleine Imitation des Göttlichen, weil wir da auch schöpferisch sind. Da gibt es ein sehr großes Spektrum. Wesentlich ist da eben nur, dass wir diesen Kräften des poetisch schöpferisch Schaffenden einen großen Wert zuräumen und die immer weiter kultivieren, weil es uns dadurch auch gelingt, zum einen das Sein zu verdichten. Natürlich im Wort der Dichtung sehr wesentlich schon anklingend und das bedeutet, dass wir es immer tiefer in seiner Substanz erfassen, zeigen, austarieren, lernen und zum anderen aber auch steigern. Also Steigerung und Verdichtung sind zwei Qualitäten, die das Schöpferische mit sich bringen. Und wir gehen vielleicht immer von Phänomenen aus, also mir widerfuhr ein Phänomen, ich hatte eine Erfahrung und dann bin ich zum Beispiel poetisch, künstlerisch imstande, diese Erfahrung zu verdichten und zu steigern, weil ich sie in diese beiden Bewegungen hinein künstlerisch intensivieren kann. Und dadurch kann ein Kunstwerk entstehen. Und dieses Kunstwerk, das kann ein Gedicht sein oder vielleicht, was weiß ich, eine kleine Komposition oder auch eine Zeichnung, darin habe ich mich ganz persönlich ausgedrückt, von der Urerfahrung her, die mir eben zustieß. Und das ist ein wesentlich menschlicher Ausdruck, der niemals an die Maschine delegiert werden darf. Und deshalb sind so generative künstliche Intelligenzen, die das im Prinzip simulieren und dann einfach Output-basierte Pseudokunst erzeugen, auch so ein Missverständnis in Bezug auch auf das Wesen der Kunst, weil darin diese ganze Eigenheit, die mich als schöpferische Kraft darin dann auszeichnet, einfach verloren geht. Nicht zuletzt auch das Leiden, das damit verbunden ist, vielleicht diese Sehnsucht. Also da sind generative künstliche Intelligenzen mit sehr viel Vorsicht zu betrachten und nur sehr, glaube ich, punktuell vielleicht als Instrumente einzusetzen, aber möglichst so, dass die eigentliche Kreativität und Betroffenheit des Menschen, die in diesen je individuellen Ausdruck eines Kunstwerks mündet, nicht gefährdet werden. Und das ist auch eine Aufgabe der Künste der Zukunft, dass sie dieses genuin humane Vermögen bewahrt und weiter kultiviert.
1: Eine gänzlich neue Herausforderung, die vor 20 Jahren noch keiner gesehen hätte.
0: Absolut, das ist einmalig in der Mediengeschichte. Es ist irgendwie auch faszinierend, was diese Technologie vermag, auf der Basis nur von Big Data, also Sammlung von viel Daten und dann eine effiziente Auswertung ihrer Muster, das statistisch betrachtet, das sind im Prinzip die zwei Grundlagen für diese Möglichkeiten. Es ist zum einen ja eine Art Kränkung des Menschen, weil es scheinbar so leicht möglich ist, zumindest durchschnittliche Erzeugnisse zu imitieren und doch zu überbieten. Aber zugleich ist es, wenn wir jetzt dem Menschen zutrauen, dass er eben im Ebenbild Gottes geschaffen ist, theotisch sogar auf die Vergöttlichung hin angelegt, dann ist es, glaube ich, der Appell und die Herausforderung, dass wir jetzt unsere wirklich göttlichen, schöpferischen Qualitäten entdecken, sozusagen auch positiv zu sehen. Also die Kränkung schlägt dann um, vielleicht in eine neue Qualität der Künste, wie sie uns jetzt nur ahnungsweise schon vorschwebt. Das ist auch meine letztlich zuversichtliche Perspektive, weil man könnte jetzt im Pessimismus verharren, nun gut, der Roman ist tot, die Komposition ist tot und so fort, weil es inzwischen auch solche Produkte konsumiert werden und sie folglich, also nicht jeder Mensch ist abgeneigt. Aber nein, meine Hoffnung ist, dass jetzt eben die wahren menschlichen, poetischen Qualitäten angereizt werden und dadurch erwachen zu vielleicht sogar einer neuen Blüte, eben der Wiederentdeckung auch des Schönen, die aber die große Aufgabe ist für dieses Jahrhundert auf einer ästhetischen Ebene.
1: Sie haben ja da, glaube ich, einen Plan für ein nächstes Buch mit einem sehr reizvollen Titel. Genau, können Sie uns da noch ein bisschen Einblick geben?
0: Genau, also ich arbeite zurzeit an einer Schrift, die den Titel trägt Noblesse Rebelle. Und das ist im Prinzip der rebellierende Adel. Und natürlich jetzt nicht der Blutadel, der alte, sondern ich spreche hier vom Adel des Geistes, aber auch vom Adel des Herzens und vom Adel der Hände. Und damit im Prinzip vom Adel der Trias eben der Philosophie, der Religion und der Künste, die ich dort als Geschwister betrachte. Und für mich ist die Noblesse Rebelle eine Kultur, die ich jetzt politisch weder links noch rechts noch in der Mitte situieren würde, sondern in einer Schräglage. Sie ist also außerhalb des polarisierenden Dualismus des Kulturkampfes, wie er unserer Zeit sehr stark prägt. Sie geht in diese Freiräume und in diesen Freiräumen kann man wieder atmen. Und dort kann man schöpferisch sich aufs Wesentliche besinnen. Und das sind dann eben Philosophie, Religion und die Künste, die primären Kräfte. Und das ist zum einen ein Appell eben an die Kunst der Zukunft, dass sie da mit der Philosophie und der Religion in ein enges Gespräch kommt und wir uns gegenseitig befruchten, um damit aber auch eine Kultur letztlich zu fördern, die auch innerhalb des politisch-ökonomisch-juristischen, den Zwängen dieser Welt, sich aber nicht in deren selben Dynamik bewegt, sondern eben in diesen Zwischenräumen sich wieder aufs Wesentliche besinnt und darin dann eine Kultur letztlich auch des Theotischen oder des Theonischen, sagen wie ich es vorhin meinte, so eine Art Theotechnik, eben ermöglicht, weil wir in den Freiräumen des Zwischenhaften uns bewegen. Mhm. Und das ist sicherlich eine Jahrhundertaufgabe und ich selbst versuche da natürlich in dieser Trias zu wirken, weil eben ich in meinem Werk ja sowohl philosophische, poetische als auch theologische Elemente immer wieder verbinde und ich denke, darin liegt ein immenses Potenzial und das, wie gesagt, nenne ich die Noblesse Rebelle, das ist der Widerstand des Adels von Geist, Herz und Hand gegen die Obszönität des Banalen, wie sie uns in der algorithmischen Welt ja überall ereilt.

0: Am Ende dieser Sendung möchte ich auch noch einmal das Buch ausdrücklich erwähnen und empfehlen, das Jan Johanni Steinmann geschrieben hat und das auch Grundlage dieser Sendung war: Kritik der künstlichen Vernunft. Vorspiel eines Anathemas. Erschienen im Lepanto Verlag 2025. Das war ein Zeitpanorama auf Radio Maria Österreich. Sie hörten heute Teil 1 und Teil 2 einer Sendung mit Dr. Dr. Jan Johanni Steinmann. 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Am Mikrofon verabschiedet sich von Ihnen Gudrun Trausmuth.
1: Sie hörten die Wiederholung der Sendung Zeitpanorama von gestern Abend.

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Einen gesegneten guten Morgen, liebe Hörer von Radio Maria Österreich und Radio Maria Südtirol. Am Mikrofon begrüßt Sie Hertha Radinger. Heute am Herz-Jesu-Freitag, dem 4. September und Gedenktag der heiligen Rosalia von Palermo, sind wir bereits schon verbunden mit den deutschsprachigen Radio Maria Stationen, also Radio Horeb und Radio Maria Deutschschweiz, beten den Angelus und anschließend den Rosenkranz und betrachten die schmerzhaften Geheimnisse. Viel Segen, Freude und Frieden in Ihrem Herzen für den neuen Tag, wünscht Hertha Radinger.

0: sie auf www.jesus.de. Wünscht Ihnen einen angenehmen Morgen. Gottes Segen möge Sie begleiten in den neuen Tag hinein. Im Namen des Vaters und des Sohnes und des Heiligen Geistes. Amen.
1: 6 Uhr ist es. Es grüßt Sie aus dem Studio in Balderschwang hier von Radio Horeb, Adlaid Niklas, an diesem Herz-Jesu-Freitag heute, der 4. September. Herzlich willkommen. Schön, dass Sie mit dabei sind zum Gebet des schmerzhaften Rosenkranzes heute. Und wir beten heute in der Gemeinschaft der deutschsprachigen Radio Maria Stationen diesen Rosenkranz. Wir sind also in einer großen Gebetsgemeinschaft. Wir freuen uns, dass wir gemeinsam in diesem Rosenkranz um den Frieden bitten dürfen, um den Frieden in der Welt, um den Frieden in den Herzen der Menschen. Ich darf Ihnen vorstellen, von Radio Maria Österreich mit uns verbunden, von dem Radio Maria Studio in Amstetten ist Hertha Radinger. Ein Grüß Gott und guten Morgen.
2: Guten Morgen, schön, dass wir gemeinsam in den Tag starten dürfen.
1: Und von Radio Maria Deutschschweiz darf ich begrüßen Dominik Chaton. Grüß Gott, guten Morgen.
3: Einen schönen guten Morgen aus der Schweiz, aus dem Studio in Brickglies.
1: Und so wollen wir diesen Morgen jetzt im Gebet beginnen, zunächst mit dem Angelusgebet im Engel des Herrn und anschließend betrachten wir dann die schmerzhaften Geheimnisse des Rosenkranzes.

0: Im Namen des Vaters und des Sohnes und des Heiligen Geistes.
1: Amen.
0: Der Engel des Herrn brachte Maria die Botschaft.
1: Und sie empfing vom Heiligen Geist.
0: Gegrüßet seist du, Maria, voll der Gnade, der Herr ist mit dir. Du bist gebenedeit unter den Frauen, und gebenedeit ist die Frucht deines Leibes, Jesus.
1: Heilige Maria, Mutter Gottes, bitte für uns Sünder, jetzt und in der Stunde unseres Todes. Amen.
0: Maria sprach, siehe, ich bin die Magd des Herrn.
1: Mir geschehe nach deinem Wort.
0: Gegrüßet seist du, Maria, voll der Gnade, der Herr ist mit dir. Du bist gebenedeit unter den Frauen, und gebenedeit ist die Frucht deines Leibes, Jesus.
1: Heilige Maria, Mutter Gottes, bitte für uns Sünder, jetzt und in der Stunde unseres Todes. Amen.
0: Und das Wort ist Fleisch geworden
1: und hat unter uns gewohnt.
0: Gegrüßet seist du, Maria, voll der Gnade, der Herr ist mit dir. Du bist gebenedeit unter den Frauen, und gebenedeit ist die Frucht deines Leibes, Jesus.
1: Heilige Maria, Mutter Gottes, bitte für uns Sünder, jetzt und in der Stunde unseres Todes. Amen.
0: Bitte für uns, heilige Gottesmutter,
1: auf dass wir würdig werden der Verheißungen Christi.
0: Lasset uns beten, allmächtiger Gott, gieße deine Gnade in unsere Herzen ein. Durch die Botschaft des Engels haben wir die Menschwerdung Christi, deines Sohnes, erkannt. Lass uns durch sein Leiden und Kreuz zur Herrlichkeit der Auferstehung gelangen. Darum bitten wir durch Christus, unseren Herrn.
1: Amen.
0: Wir beten für unsere Verstorbenen. Vater unser im Himmel, geheiligt werde dein Name, dein Reich komme, dein Wille geschehe wie im Himmel, so auf Erden.
1: Unser tägliches Brot gib uns heute und vergib uns unsere Schuld, wie auch wir vergeben unseren Schuldigern. Und führe uns nicht in Versuchung, sondern erlöse uns von dem Bösen. Amen.
0: Gegrüßet seist du, Maria, voll der Gnade, der Herr ist mit dir. Du bist gebenedeit unter den Frauen, und gebenedeit ist die Frucht deines Leibes, Jesus.
1: Heilige Maria, Mutter Gottes, bitte für uns Sünder, jetzt und in der Stunde unseres Todes. Amen.
0: Herr, gib den Verstorbenen die ewige Ruhe.
1: Und das ewige Licht leuchte ihnen.
0: Herr, lass sie ruhen in Frieden.

0: Wir beginnen das Rosenkranzgebet mit dem Bekenntnis zu unserem Glauben. Ich glaube an Gott, den Vater, den Allmächtigen, den Schöpfer des Himmels und der Erde, und an Jesus Christus, seinen eingeborenen Sohn, unseren Herrn, empfangen durch den Heiligen Geist, geboren von der Jungfrau Maria, gelitten unter Pontius Pilatus, gekreuzigt, gestorben und begraben, hinabgestiegen in das Reich des Todes, am dritten Tage auferstanden von den Toten, aufgefahren in den Himmel, er sitzt zur Rechten Gottes des allmächtigen Vaters. Von dort wird er kommen, zu richten die Lebenden und die Toten.
1: Ich glaube an den Heiligen Geist, die heilige katholische Kirche, Gemeinschaft der Heiligen, Vergebung der Sünden, Auferstehung der Toten und das ewige Leben. Amen.
0: Ehre sei dem Vater und dem Sohn und dem Heiligen Geist.
1: Wie im Anfang, so auch jetzt und alle Zeit und in Ewigkeit. Amen.
0: Vater unser im Himmel, geheiligt werde dein Name. Dein Reich komme, dein Wille geschehe, wie im Himmel so auf Erden.
1: Unser tägliches Brot gib uns heute und vergib uns unsere Schuld, wie auch wir vergeben unseren Schuldigern. Und führe uns nicht in Versuchung, sondern erlöse uns von dem Bösen. Amen.
0: Gegrüßet seist du, Maria, voll der Gnade, der Herr ist mit dir. Du bist gebenedeit unter den Frauen, und gebenedeit ist die Frucht deines Leibes, Jesus, der in uns den Glauben vermehre.
1: Heilige Maria, Mutter Gottes, bitte für uns Sünder, jetzt und in der Stunde unseres Todes. Amen.
0: Gegrüßet seist du, Maria, voll der Gnade, der Herr ist mit dir. Du bist gebenedeit unter den Frauen, und gebenedeit ist die Frucht deines Leibes, Jesus, der in uns die Hoffnung stärke.
1: Heilige Maria, Mutter Gottes, bitte für uns Sünder, jetzt und in der Stunde unseres Todes. Amen.
0: Gegrüßet seist du, Maria, voll der Gnade, der Herr ist mit dir. Du bist gebenedeit unter den Frauen, und gebenedeit ist die Frucht deines Leibes, Jesus, der in uns die Liebe entzünde.
1: Heilige Maria, Mutter Gottes, bitte für uns Sünder, jetzt und in der Stunde unseres Todes. Amen.
0: Ehre sei dem Vater und dem Sohn und dem Heiligen Geist.
1: Wie im Anfang, so auch jetzt und alle Zeit und in Ewigkeit. Amen.
0: O mein Jesus, verzeih uns unsere Sünden, bewahre uns vor dem Feuer der Hölle, führe alle Seelen in den Himmel, besonders jene, die deiner Barmherzigkeit am meisten bedürfen. Amen. Das erste Gesetz betrachten die Mitarbeiter von Radio Maria Deutschschweiz und Radio Maria Österreich. Wir betrachten die schmerzhaften Geheimnisse im ersten, Jesus, der für uns Blut geschwitzt hat.
1: Und wir wollen in diesem Geheimnis besonders an jene Menschen denken, an die heute sonst gar niemand denkt. Vater unser im Himmel, geheiligt werde dein Name, dein Reich komme, dein Wille geschehe, wie im Himmel, so auf Erden.
2: Unser tägliches Brot gib uns heute und vergib uns unsere Schuld, wie auch wir vergeben unseren Schuldigern, und führe uns nicht in Versuchung, sondern erlöse uns von den Bösen. Amen.
1: Gegrüßet seist du, Maria, voll der Gnade. Der Herr ist mit dir. Du bist gebenedeit unter den Frauen, und gebenedeit ist die Frucht deines Leibes, Jesus, der für uns Blut geschwitzt hat.
2: Heilige Maria, Mutter Gottes, bitte für uns Sünder, jetzt und in der Stunde unseres Todes. Amen.
1: Gegrüßet seist du, Maria, voll der Gnade. Der Herr ist mit dir. Du bist gebenedeit unter den Frauen, und gebenedeit ist die Frucht deines Leibes, Jesus, der für uns Blut geschwitzt hat.
2: Heilige Maria, Mutter Gottes, bitte für uns Sünder, jetzt und in der Stunde unseres Todes. Amen.
1: Gegrüßet seist du, Maria, voll der Gnade. Der Herr ist mit dir. Du bist gebenedeit unter den Frauen, und gebenedeit ist die Frucht deines Leibes, Jesus, der für uns Blut geschwitzt hat.
2: Heilige Maria, Mutter Gottes, bitte für uns Sünder, jetzt und in der Stunde unseres Todes. Amen.
3: Gegrüßet seist du, Maria, voll der Gnade. Der Herr ist mit dir. Du bist gebenedeit unter den Frauen. Und gebenedeit ist die Frucht deines Leibes, Jesus, der für uns Blut geschwitzt hat.
2: Heilige Maria, Mutter Gottes, bitte für uns Sünder, jetzt und in der Stunde unseres Todes. Amen.
3: Gegrüßet seist du, Maria, voll der Gnade. Der Herr ist mit dir. Du bist gebenedeit unter den Frauen. Und gebenedeit ist die Frucht deines Leibes, Jesus, der für uns Blut geschwitzt hat.
2: Heilige Maria, Mutter Gottes, bitte für uns Sünder, jetzt und in der Stunde unseres Todes. Amen.
3: Gegrüßet seist du, Maria, voll der Gnade. Der Herr ist mit dir. Du bist gebenedeit unter den Frauen, und gebenedeit ist die Frucht deines Leibes, Jesus, der für uns Blut geschwitzt hat.
2: Heilige Maria, Mutter Gottes, bitte für uns Sünder, jetzt und in der Stunde unseres Todes. Amen.
3: Gegrüßet seist du, Maria, voll der Gnade. Der Herr ist mit dir. Du bist gebenedeit unter den Frauen, und gebenedeit ist die Frucht deines Leibes, Jesus, der für uns Blut geschwitzt hat.
2: Heilige Maria, Mutter Gottes, bitte für uns Sünder, jetzt und in der Stunde unseres Todes. Amen.
3: Gegrüßet seist du, Maria, voll der Gnade. Der Herr ist mit dir. Du bist gebenedeit unter den Frauen, und gebenedeit ist die Frucht deines Leibes, Jesus, der für uns Blut geschwitzt hat.
2: Heilige Maria, Mutter Gottes, bitte für uns Sünder, jetzt und in der Stunde unseres Todes. Amen.
3: Gegrüßet seist du, Maria, voll der Gnade. Der Herr ist mit dir. Du bist gebenedeit unter den Frauen, und gebenedeit ist die Frucht deines Leibes, Jesus, der für uns Blut geschwitzt hat.
2: Heilige Maria, Mutter Gottes, bitte für uns Sünder, jetzt und in der Stunde unseres Todes. Amen.
3: Gegrüßet seist du, Maria, voll der Gnade. Der Herr ist mit dir. Du bist gebenedeit unter den Frauen, und gebenedeit ist die Frucht deines Leibes, Jesus, der für uns Blut geschwitzt hat.
2: Heilige Maria, Mutter Gottes, bitte für uns Sünder, jetzt und in der Stunde unseres Todes. Amen.
3: Ehre sei dem Vater und dem Sohn und dem Heiligen Geist.
2: Wie im Anfang, so auch jetzt und alle Zeit und in Ewigkeit. Amen.
3: O mein Jesus, verzeih uns unsere Sünden, bewahre uns vor dem Feuer der Hölle, führe alle Seelen in den Himmel, besonders jene, die deiner Barmherzigkeit am meisten bedürfen. Amen.
0: Wir betrachten das zweite Gesetz vom schmerzhaften Rosenkranz in der Gemeinschaft der deutschsprachigen Radio Maria Stationen. Auch Radio Horeb gehört zu dieser Weltfamilie. Und wir betrachten jetzt Jesus, der für uns gegeißelt worden ist.
2: In diesem Geheimnis beten wir für die Familien. Jesus, hilf, dass unsere Familien, erfüllt vom Heiligen Geist, Orte des Friedens und der Liebe sind. Vater unser im Himmel, geheiligt werde dein Name, dein Reich komme, dein Wille geschehe, wie im Himmel, so auf Erden.
0: Unser tägliches Brot gib uns heute und vergib uns unsere Schuld, wie auch wir vergeben unseren Schuldigern. Und führe uns nicht in Versuchung, sondern erlöse uns von dem Bösen. Amen.
2: Gegrüßet seist du, Maria, voll der Gnade, der Herr ist mit dir. Du bist gebenedeit unter den Frauen, und gebenedeit ist die Frucht deines Leibes, Jesus, der für uns gegeißelt worden ist.
0: Heilige Maria, Mutter Gottes, bitte für uns Sünder, jetzt und in der Stunde unseres Todes. Amen.
2: Gegrüßet seist du, Maria, voll der Gnade, der Herr ist mit dir. Du bist gebenedeit unter den Frauen, und gebenedeit ist die Frucht deines Leibes, Jesus, der für uns gegeißelt worden ist.
0: Heilige Maria, Mutter Gottes, bitte für uns Sünder, jetzt und in der Stunde unseres Todes. Amen.
2: Gegrüßet seist du, Maria, voll der Gnade, der Herr ist mit dir. Du bist gebenedeit unter den Frauen, und gebenedeit ist die Frucht deines Leibes, Jesus, der für uns gegeißelt worden ist.
0: Heilige Maria, Mutter Gottes, bitte für uns Sünder, jetzt und in der Stunde unseres Todes. Amen.
2: Gegrüßet seist du, Maria, voll der Gnade, der Herr ist mit dir. Du bist gebenedeit unter den Frauen, und gebenedeit ist die Frucht deines Leibes, Jesus, der für uns gegeißelt worden ist.
0: Heilige Maria, Mutter Gottes, bitte für uns Sünder, jetzt und in der Stunde unseres Todes. Amen.
2: Gegrüßet seist du, Maria, voll der Gnade, der Herr ist mit dir. Du bist gebenedeit unter den Frauen, und gebenedeit ist die Frucht deines Leibes, Jesus, der für uns gegeißelt worden ist.
0: Heilige Maria, Mutter Gottes, bitte für uns Sünder, jetzt und in der Stunde unseres Todes. Amen.
2: Gegrüßet seist du, Maria, voll der Gnade, der Herr ist mit dir. Du bist gebenedeit unter den Frauen, und gebenedeit ist die Frucht deines Leibes, Jesus, der für uns gegeißelt worden ist.
0: Heilige Maria, Mutter Gottes, bitte für uns Sünder, jetzt und in der Stunde unseres Todes. Amen.
2: Gegrüßet seist du, Maria, voll der Gnade, der Herr ist mit dir. Du bist gebenedeit unter den Frauen, und gebenedeit ist die Frucht deines Leibes, Jesus, der für uns gegeißelt worden ist.
0: Heilige Maria, Mutter Gottes, bitte für uns Sünder, jetzt und in der Stunde unseres Todes. Amen.
2: Gegrüßet seist du, Maria, voll der Gnade, der Herr ist mit dir. Du bist gebenedeit unter den Frauen, und gebenedeit ist die Frucht deines Leibes, Jesus, der für uns gegeißelt worden ist.
0: Heilige Maria, Mutter Gottes, bitte für uns Sünder, jetzt und in der Stunde unseres Todes. Amen.
2: Gegrüßet seist du, Maria, voll der Gnade, der Herr ist mit dir. Du bist gebenedeit unter den Frauen, und gebenedeit ist die Frucht deines Leibes, Jesus, der für uns gegeißelt worden ist.
0: Heilige Maria, Mutter Gottes, bitte für uns Sünder, jetzt und in der Stunde unseres Todes. Amen.
2: Gegrüßet seist du, Maria, voll der Gnade, der Herr ist mit dir. Du bist gebenedeit unter den Frauen, und gebenedeit ist die Frucht deines Leibes, Jesus, der für uns gegeißelt worden ist.
0: Heilige Maria, Mutter Gottes, bitte für uns Sünder, jetzt und in der Stunde unseres Todes. Amen.
2: Ehre sei dem Vater und dem Sohn und dem Heiligen Geist.
0: Wie im Anfang, so auch jetzt und alle Zeit und in Ewigkeit. Amen.
2: O mein Jesus, verzeih uns unsere Sünden, bewahre uns vor dem Feuer der Hölle, führe alle Seelen in den Himmel, besonders jene, die deiner Barmherzigkeit am meisten bedürfen.
0: Amen. Wir betrachten das dritte Geheimnis vom schmerzhaften Rosenkranz, Jesus, der für uns mit Dornen gekrönt worden ist.
1: Wir beten für Menschen, die eine schwere Entscheidung treffen müssen, damit sie Klarheit, Mut und Vertrauen erhalten. Vater unser im Himmel, geheiligt werde dein Name, dein Reich komme, dein Wille geschehe, wie im Himmel, so auf Erden.
0: Unser tägliches Brot gib uns heute und vergib uns unsere Schuld, wie auch wir vergeben unseren Schuldigern. Und führe uns nicht in Versuchung, sondern erlöse uns von dem Bösen. Amen.
1: Gegrüßet seist du, Maria, voll der Gnade. Der Herr ist mit dir. Du bist gebenedeit unter den Frauen, und gebenedeit ist die Frucht deines Leibes, Jesus, der für uns mit Dornen gekrönt worden ist.
0: Heilige Maria, Mutter Gottes, bitte für uns Sünder, jetzt und in der Stunde unseres Todes. Amen.
1: Gegrüßet seist du, Maria, voll der Gnade. Der Herr ist mit dir, du bist gebenedeit unter den Frauen, und gebenedeit ist die Frucht deines Leibes, Jesus, der für uns mit Dornen gekrönt worden ist.
0: Heilige Maria, Mutter Gottes, bitte für uns Sünder, jetzt und in der Stunde unseres Todes. Amen.
1: Gegrüßet seist du, Maria, voll der Gnade. Der Herr ist mit dir, du bist gebenedeit unter den Frauen, und gebenedeit ist die Frucht deines Leibes, Jesus, der für uns mit Dornen gekrönt worden ist.
0: Heilige Maria, Mutter Gottes, bitte für uns Sünder, jetzt und in der Stunde unseres Todes. Amen.
3: Gegrüßet seist du, Maria, voll der Gnade. Der Herr ist mit dir. Du bist gebenedeit unter den Frauen. Und gebenedeit ist die Frucht deines Leibes, Jesus, der für uns mit Dornen gekrönt worden ist.
0: Heilige Maria, Mutter Gottes, bitte für uns Sünder, jetzt und in der Stunde unseres Todes. Amen.
3: Gegrüßet seist du, Maria, voll der Gnade. Der Herr ist mit dir. Du bist gebenedeit unter den Frauen. Und gebenedeit ist die Frucht deines Leibes, Jesus, der für uns mit Dornen gekrönt worden ist.
0: Heilige Maria, Mutter Gottes, bitte für uns Sünder, jetzt und in der Stunde unseres Todes. Amen.
3: Gegrüßet seist du, Maria, voll der Gnade. Der Herr ist mit dir. Du bist gebenedeit unter den Frauen. Und gebenedeit ist die Frucht deines Leibes, Jesus, der für uns mit Dornen gekrönt worden ist.
0: Heilige Maria, Mutter Gottes, bitte für uns Sünder, jetzt und in der Stunde unseres Todes. Amen.
3: Gegrüßet seist du, Maria, voll der Gnade. Der Herr ist mit dir. Du bist gebenedeit unter den Frauen. Und gebenedeit ist die Frucht deines Leibes, Jesus, der für uns mit Dornen gekrönt worden ist.
0: Heilige Maria, Mutter Gottes, bitte für uns Sünder, jetzt und in der Stunde unseres Todes. Amen.
3: Gegrüßet seist du, Maria, voll der Gnade. Der Herr ist mit dir. Du bist gebenedeit unter den Frauen. Und gebenedeit ist die Frucht deines Leibes, Jesus, der für uns mit Dornen gekrönt worden ist.
0: Heilige Maria, Mutter Gottes, bitte für uns Sünder, jetzt und in der Stunde unseres Todes. Amen.
3: Gegrüßet seist du, Maria, voll der Gnade. Der Herr ist mit dir. Du bist gebenedeit unter den Frauen. Und gebenedeit ist die Frucht deines Leibes, Jesus, der für uns mit Dornen gekrönt worden ist.
0: Heilige Maria, Mutter Gottes, bitte für uns Sünder, jetzt und in der Stunde unseres Todes. Amen.
3: Gegrüßet seist du, Maria, voll der Gnade. Der Herr ist mit dir. Du bist gebenedeit unter den Frauen. Und gebenedeit ist die Frucht deines Leibes, Jesus, der für uns mit Dornen gekrönt worden ist.
0: Heilige Maria, Mutter Gottes, bitte für uns Sünder, jetzt und in der Stunde unseres Todes. Amen.
3: Ehre sei dem Vater und dem Sohn und dem Heiligen Geist.
0: Wie im Anfang, so auch jetzt und alle Zeit und in Ewigkeit. Amen.
3: O mein Jesus, verzeih uns unsere Sünden, bewahre uns vor dem Feuer der Hölle, führe alle Seelen in den Himmel, besonders jene, die deiner Barmherzigkeit am meisten bedürfen.
0: Amen. Wir beten innerhalb der Weltfamilie von Radio Maria und den deutschsprachigen Stationen den Rosenkranz, heute Morgen die schmerzhaften Geheimnisse. Jetzt betet vor Radio Maria Österreich und mit Radio Maria Deutschschweiz das Gesetz Jesus, der für uns das schwere Kreuz getragen hat.
2: Beten wir für unser noch immer ausgetrocknetes, dürres Land. Schenk uns milden Regen, so viel wir brauchen. Vater unser im Himmel, geheiligt werde dein Name, dein Reich komme, dein Wille geschehe, wie im Himmel so auf Erden.
3: Unser tägliches Brot gib uns heute und vergib uns unsere Schuld, wie auch wir vergeben unseren Schuldigern. Und führe uns nicht in Versuchung, sondern erlöse uns von dem Bösen. Amen.
2: Gegrüßet seist du, Maria, voll der Gnade. Der Herr ist mit dir. Du bist gebenedeit unter den Frauen. Und gebenedeit ist die Frucht deines Leibes, Jesus, der für uns das schwere Kreuz getragen hat.
3: Heilige Maria, Mutter Gottes, bitte für uns Sünder, jetzt und in der Stunde unseres Todes. Amen.
2: Gegrüßet seist du, Maria, voll der Gnade, der Herr ist mit dir. Du bist gebenedeit unter den Frauen, und gebenedeit ist die Frucht deines Leibes, Jesus, der für uns das schwere Kreuz getragen hat.
3: Heilige Maria, Mutter Gottes, bitte für uns Sünder, jetzt und in der Stunde unseres Todes. Amen.
2: Gegrüßet seist du, Maria, voll der Gnade, der Herr ist mit dir. Du bist gebenedeit unter den Frauen, und gebenedeit ist die Frucht deines Leibes, Jesus, der für uns das schwere Kreuz getragen hat.
3: Heilige Maria, Mutter Gottes, bitte für uns Sünder, jetzt und in der Stunde unseres Todes. Amen.
2: Gegrüßet seist du, Maria, voll der Gnade, der Herr ist mit dir. Du bist gebenedeit unter den Frauen, und gebenedeit ist die Frucht deines Leibes, Jesus, der für uns das schwere Kreuz getragen hat.
3: Heilige Maria, Mutter Gottes, bitte für uns Sünder, jetzt und in der Stunde unseres Todes. Amen.
2: Gegrüßet seist du, Maria, voll der Gnade, der Herr ist mit dir. Du bist gebenedeit unter den Frauen, und gebenedeit ist die Frucht deines Leibes, Jesus, der für uns das schwere Kreuz getragen hat.
3: Heilige Maria, Mutter Gottes, bitte für uns Sünder, jetzt und in der Stunde unseres Todes. Amen.
2: Gegrüßet seist du, Maria, voll der Gnade, der Herr ist mit dir. Du bist gebenedeit unter den Frauen, und gebenedeit ist die Frucht deines Leibes, Jesus, der für uns das schwere Kreuz getragen hat.
3: Heilige Maria, Mutter Gottes, bitte für uns Sünder, jetzt und in der Stunde unseres Todes. Amen.
2: Gegrüßet seist du, Maria, voll der Gnade, der Herr ist mit dir. Du bist gebenedeit unter den Frauen, und gebenedeit ist die Frucht deines Leibes, Jesus, der für uns das schwere Kreuz getragen hat.
3: Heilige Maria, Mutter Gottes, bitte für uns Sünder, jetzt und in der Stunde unseres Todes. Amen.
2: Gegrüßet seist du, Maria, voll der Gnade, der Herr ist mit dir. Du bist gebenedeit unter den Frauen, und gebenedeit ist die Frucht deines Leibes, Jesus, der für uns das schwere Kreuz getragen hat.
3: Heilige Maria, Mutter Gottes, bitte für uns Sünder, jetzt und in der Stunde unseres Todes. Amen.
2: Gegrüßet seist du, Maria, voll der Gnade, der Herr ist mit dir. Du bist gebenedeit unter den Frauen, und gebenedeit ist die Frucht deines Leibes, Jesus, der für uns das schwere Kreuz getragen hat.
3: Heilige Maria, Mutter Gottes, bitte für uns Sünder, jetzt und in der Stunde unseres Todes. Amen.
2: Gegrüßet seist du, Maria, voll der Gnade, der Herr ist mit dir. Du bist gebenedeit unter den Frauen, und gebenedeit ist die Frucht deines Leibes, Jesus, der für uns das schwere Kreuz getragen hat.
3: Heilige Maria, Mutter Gottes, bitte für uns Sünder, jetzt und in der Stunde unseres Todes. Amen.
2: Ehre sei dem Vater und dem Sohn und dem Heiligen Geist.
3: Wie im Anfang, so auch jetzt und alle Zeit und in Ewigkeit. Amen.
2: O mein Jesus, verzeih uns unsere Sünden, bewahre uns vor dem Feuer der Hölle, führe alle Seelen in den Himmel, besonders jene, die deiner Barmherzigkeit am meisten bedürfen.
0: Wir beten im fünften und letzten Geheimnis des schmerzhaften Rosenkranzes, Jesus, der für uns gekreuzigt worden ist, und bitten den Herrn, dass er in seiner großen Barmherzigkeit und Liebe, in der er uns erlöst hat, unsere Verstorbenen zu sich nimmt, beten wir für die armen Seelen. Vater unser im Himmel, geheiligt werde dein Name, dein Reich komme, dein Wille geschehe wie im Himmel so auf Erden.
2: Unser tägliches Brot gib uns heute und vergib uns unsere Schuld, wie auch wir vergeben unseren Schuldigern. Und führe uns nicht in Versuchung, sondern erlöse uns von den Bösen. Amen.
0: Gegrüßet seist du, Maria, voll der Gnade, der Herr ist mit dir. Du bist gebenedeit unter den Frauen, und gebenedeit ist die Frucht deines Leibes, Jesus, der für uns gekreuzigt worden ist.
2: Heilige Maria, Mutter Gottes, bitte für uns Sünder, jetzt und in der Stunde unseres Todes. Amen.
0: Gegrüßet seist du, Maria, voll der Gnade, der Herr ist mit dir. Du bist gebenedeit unter den Frauen, und gebenedeit ist die Frucht deines Leibes, Jesus, der für uns gekreuzigt worden ist.
2: Heilige Maria, Mutter Gottes, bitte für uns Sünder, jetzt und in der Stunde unseres Todes. Amen.
0: Gegrüßet seist du, Maria, voll der Gnade, der Herr ist mit dir. Du bist gebenedeit unter den Frauen, und gebenedeit ist die Frucht deines Leibes, Jesus, der für uns gekreuzigt worden ist.
2: Heilige Maria, Mutter Gottes, bitte für uns Sünder, jetzt und in der Stunde unseres Todes. Amen.
0: Gegrüßet seist du, Maria, voll der Gnade, der Herr ist mit dir. Du bist gebenedeit unter den Frauen, und gebenedeit ist die Frucht deines Leibes, Jesus, der für uns gekreuzigt worden ist.
2: Heilige Maria, Mutter Gottes, bitte für uns Sünder, jetzt und in der Stunde unseres Todes. Amen.
0: Gegrüßet seist du, Maria, voll der Gnade, der Herr ist mit dir. Du bist gebenedeit unter den Frauen, und gebenedeit ist die Frucht deines Leibes, Jesus, der für uns gekreuzigt worden ist.
2: Heilige Maria, Mutter Gottes, bitte für uns Sünder, jetzt und in der Stunde unseres Todes. Amen.
0: Gegrüßet seist du, Maria, voll der Gnade, der Herr ist mit dir. Du bist gebenedeit unter den Frauen, und gebenedeit ist die Frucht deines Leibes, Jesus, der für uns gekreuzigt worden ist.
2: Heilige Maria, Mutter Gottes, bitte für uns Sünder, jetzt und in der Stunde unseres Todes. Amen.
0: Gegrüßet seist du, Maria, voll der Gnade, der Herr ist mit dir. Du bist gebenedeit unter den Frauen, und gebenedeit ist die Frucht deines Leibes, Jesus, der für uns gekreuzigt worden ist.
2: Heilige Maria, Mutter Gottes, bitte für uns Sünder, jetzt und in der Stunde unseres Todes. Amen.
0: Gegrüßet seist du, Maria, voll der Gnade.

0: unseres Todes. Amen.
1: Ehre sei dem Vater und dem Sohn und dem Heiligen Geist.
0: Wie im Anfang, so auch jetzt und alle Zeit und in Ewigkeit. Amen.
1: O mein Jesus, verzeih uns unsere Sünden, bewahre uns vor dem Feuer der Hölle, führe alle Seelen in den Himmel, besonders jene, die deiner Barmherzigkeit am meisten bedürfen. Amen. Zum Abschluss beten wir jetzt in den Anliegen des Heiligen Vaters in diesem Monat, beten wir um eine gerechte und nachhaltige Verwaltung des Wassers, einer überlebenswichtigen Ressource, sodass alle in gleicher Weise Zugang haben. Vater unser im Himmel, geheiligt werde dein Name, dein Reich komme, dein Wille geschehe wie im Himmel so auf Erden.
2: Unser tägliches Brot gib uns heute und vergib uns unsere Schuld, wie auch wir vergeben unseren Schuldigern. Und führe uns nicht in Versuchung, sondern erlöse uns von dem Bösen. Amen.
1: Gegrüßet seist du, Maria, voll der Gnade, der Herr ist mit dir. Du bist gebenedeit unter den Frauen, und gebenedeit ist die Frucht deines Leibes, Jesus.
2: Heilige Maria, Mutter Gottes, bitte für uns Sünder, jetzt und in der Stunde unseres Todes. Amen.
1: Ehre sei dem Vater und dem Sohn und dem Heiligen Geist.
2: Wie im Anfang, so auch jetzt und alle Zeit und in Ewigkeit. Amen.
1: Maria, du Königin des Friedens,
2: bitte für uns.
1: Wir dürfen jetzt zum Abschluss noch den priesterlichen Segen empfangen. Der Programmdirektor von Radio Maria Österreich, Bruder Peter Ackermann, ist mit uns verbunden. Grüß Gott.
3: Grüß Gott. Guten Morgen. Der Herr sei mit euch.
1: Und mit deinem Geiste.
3: Auf die Fürsprache der jungfräulichen Gottesmutter Maria, segne und beschütze euch und stärke euch im Glauben, in der Hoffnung und in der Liebe der dreifaltige und gütige Gott, der Vater und der Sohn und der Heilige Geist.
1: Amen.
3: Euch allen einen gesegneten Tag wünscht euch Bruder Peter.
1: Dankeschön. Radio Horeb gehört zur Weltfamilie von Radio Maria. So war es uns heute Morgen eine Freude, in dieser Gemeinschaft der deutschsprachigen Radio Maria Stationen den Rosenkranz zu beten. Ein Dankeschön an die Mitarbeiter von Radio Maria Österreich, Hertha Radinger und Radio Maria Deutschschweiz. Herr Dominik Chateau fürs gemeinsame Gebet, auch allen Hörerinnen und Hörern, die mit uns jetzt zum Rosenkranz verbunden waren. Ihnen allen einen frohen und gesegneten Tag.

Vater im Himmel, Lob und Dank sei dir für die Ruhe der Nacht. Lob und Dank sei dir für den neuen Tag. Lob und Dank sei dir für all deine Liebe und Güte und Treue in meinem Leben. Du hast mir viel Gutes erwiesen. Lass mich auch das Schwere aus deiner Hand annehmen. Du wirst mir aber nicht mehr auferlegen, als ich tragen kann. Du lässt deinen Kindern alle Dinge zum Besten dienen.

Höchster, glorreicher Gott, erleuchte die Finsternis meines Herzens und schenke mir rechten Glauben, gefestigte Hoffnung und vollendete Liebe. Gib mir, Herr, Empfinden und Erkennen, damit ich deinen heiligen und wahrhaftigen Auftrag erfülle. Amen.

Atme in mir, du Heiliger Geist. Dass ich Heiliges denke, treibe mich, du Heiliger Geist. Dass ich Heiliges tue, locke mich, du Heiliger Geist. Dass ich Heiliges liebe, stärke mich, du Heiliger Geist. Dass ich Heiliges hüte, hüte mich, du Heiliger Geist. Dass ich das Heilige nimmer verliere. Amen.

Wir weihen uns an unsere Mutter Maria. O meine Gebieterin, o meine Mutter, dir bringe ich mich ganz dar. Und um dir meine Hingabe zu bezeigen, weihe ich dir heute meine Augen, meine Ohren, meinen Mund, mein Herz, mich selber ganz und gar. Weil ich also dir gehöre, o gute Mutter, bewahre mich, beschütze mich als dein Gut und Eigentum. Amen.

Engel Gottes, mein Beschützer, des höchsten Vatergüte hat mich dir anvertraut. Erleuchte, beschütze, regiere und leite mich. Amen. Heiliger Josef, Nährvater Jesu Christi und wahrer Bräutigam der seligsten Jungfrau Maria, bitte für uns und für die Sterbenden dieses Tages. Heiliger Josef, du Hoffnung der Kranken und Patron unseres Radios, bitte für uns. Heiliger Charles de Foucault, unser Jahresheiliger, bitte für uns. Im Namen des Vaters und des Sohnes und des Heiligen Geistes. Amen.

0: Die Lesungen des heutigen Tages.
1: Wir hören die Lesung aus dem 1. Korintherbrief, Kapitel 4, Verse 1 bis 5. Psalm 37, Abvers 3. Und das Evangelium nach Lukas 5, 33 bis 39.

Der Herr wird die Absichten der Herzen aufdecken. Lesung aus dem ersten Brief des Apostels Paulus an die Gemeinde in Korinth. Schwestern und Brüder, so soll man uns betrachten. Als Diener Christi und als Verwalter von Geheimnissen Gottes. Von Verwaltern aber verlangt man, dass sie sich als treu erweisen. Mir macht es allerdings gar nichts aus, wenn ihr oder ein menschliches Gericht über mich urteilt. Ich urteile auch nicht über mich selbst. Ich bin mir zwar keiner Schuld bewusst, doch bin ich dadurch noch nicht gerecht gesprochen. Der Herr ist es, der über mich urteilt. Richtet also nicht vor der Zeit. Wartet, bis der Herr kommt, der das im Dunkeln Verborgene ans Licht bringen und die Absichten der Herzen aufdecken wird. Dann wird jeder sein Lob von Gott erhalten. Psalm. Die Rettung der Gerechten kommt vom Herrn. Vertrau auf den Herrn und tu das Gute. Wohne im Land und hüte die Treue. Hab deine Lust am Herrn, so wird er dir geben, was dein Herz begehrt. Der Herr kennt die Tage der Bewährten, ihr Erbe hat ewig Bestand. Sie werden nicht zu Schanden in böser Zeit. In Tagen des Hungers werden sie satt. Meide das Böse und tu das Gute, so bleibst du wohnen für immer. Denn der Herr liebt das Recht und wird seine Frommen nicht verlassen. Die Rettung der Gerechten kommt vom Herrn, ihre Zuflucht zur Zeit der Bedrängnis. Der Herr hat ihnen geholfen und sie gerettet. Er wird sie vor den Frevlern retten. Die Rettung der Gerechten kommt vom Herrn.

Wenn ihnen der Bräutigam weggenommen sein wird, dann werden sie fasten. Aus dem Heiligen Evangelium nach Lukas. In jener Zeit sagten die Pharisäer und Schriftgelehrten zu Jesus: Die Jünger des Johannes fasten und beten viel, ebenso die der Pharisäer. Deine Jünger aber essen und trinken. Jesus erwiderte ihnen: Könnt ihr denn die Hochzeitsgäste fasten lassen, solange der Bräutigam bei ihnen ist? Es werden aber Tage kommen, da wird ihnen der Bräutigam weggenommen sein, dann in jenen Tagen werden sie fasten. Er erzählte ihnen aber auch ein Gleichnis. Niemand schneidet ein Stück von einem neuen Gewand ab und setzt es auf ein altes Gewand. Sonst würde ja das neue Gewand zerschnitten und zu dem alten würde das Stück von dem neuen nicht passen. Auch füllt niemand jungen Wein in alte Schläuche. Sonst würde ja der junge Wein die Schläuche zerreißen. Er läuft aus und die Schläuche sind unbrauchbar. Sondern jungen Wein muss man in neue Schläuche füllen. Und niemand, der alten Wein trinkt, will jungen, denn er sagt, der alte ist bekömmlich.

Guten Morgen, liebe Hörerinnen und Hörer von Radio Maria. Einen schönen Freitagmorgen wünscht Ihnen Pater Roberto von den Karmeliten in Wien. Nun, ich weiß nicht, wie Ihr Tag begonnen hat, aber natürlich gibt es so einfache Tage und sehr schwierigere Tage. Vielleicht ist es bei Ihnen der Fall, dass eine Sorge auch auftaucht, dass Sie diese Sorge mit sich tragen, womöglich von der auch die anderen nicht viel wissen. Kann alles möglich sein, eine Krankheit, eine Müdigkeit und eine schwierige Beziehung. Ja, worauf ich heute hinaus will mit meinen Gedanken ist, zusammen mit dem Gedanken von Lorenz von der Auferstehung, dass Gott gegenwärtig ist in all unseren Lebenslagen, auch dass wir im Gegensatz dazu, aber manchmal sogar als Christen eben das Gefühl haben, wir müssen in solchen Situationen besonders stark sein, stark glauben. Ja, wir hören dann Sätze wie, du musst einfach vertrauen, hab keine Angst. Und natürlich sind diese Worte auch gut gemeint, allerdings meistens helfen sie auch nicht besonders viel, oder? Ich meine, wenn etwas wirklich weh tut, kann ich nicht einfach einen schönen Satz darüber sagen, darüber legen. Die Bibel ist da erstaunlich ehrlich. Ja? Auch die Menschen, die Gott besonders nahe waren, kannten Angst, sogar Verzweiflung und viele Fragen. Und auch Jesus hat das Leid und den Zweifel und die Traurigkeit erfahren und nicht so getan, als wäre alles leicht. Der Christ ist nicht der Mensch, der alles erträgt und unberührbar ist von allen Problemen und Schmerzen. Ja, das wäre nicht menschlich. Gott verlangt von uns nicht, dass wir vor ihm so tun, als wäre alles in Ordnung. Wir brauchen uns nicht schämen als Christen, dass wir darunter leiden, dass einiges nicht in Ordnung ist. Und wir dürfen ihm all diese Sorgen bringen, auch unsere Enttäuschung, unsere Müdigkeit, unsere Angst. Das Schöne aber am Christentum ist, dass wir glauben, dass wir eben mit diesen Sachen nicht alleine sind. Wenn Bruder Lorenz uns sagt, dass Gott immer bei uns ist, ist das natürlich ein Gott, der tröstet, ein Gott, der stärkt, der uns aber nicht zu Supermenschen oder Übermenschen macht. Wie im Kreuzweg, wo wir beten, dass er sein Kreuz getragen hat, wissen wir, dass er uns hilft, unser Kreuz zu tragen. Ja, deshalb ein gutes Gebet. Herr, ich weiß nicht, wie ich das schaffen soll, was jetzt auf mich wartet. Aber ich möchte diesen Tag nicht ohne dich beginnen. Sei mir du nahe und ich werde diesen Tag mit dir gestalten. Das ist schon ein super Gebet für den Anfang des Tages. Und alle Heiligen des Karmel haben das gelehrt. Der Glaube bleibt bestehen, auch wenn wir unsere Schwäche erleben. Wir müssen also nicht versuchen, besonders stark zu sein. Wir müssen versuchen, mit Gott den nächsten Schritt zu gehen, nur den nächsten erst einmal, die nächste Aufgabe, das nächste Gespräch und uns immer wieder aber daran erinnern, ich bin nicht allein. Und auch wenn die Schwierigkeit nicht so magisch kleiner wird oder verschwindet, wir tragen diese Schwierigkeit nicht mehr allein. Und das ist das, was es ganz schwer macht, wenn wir uns so alleine fühlen. Nein, Gott ist mit uns. So wünsche ich Ihnen einen gesegneten Freitag und sollte dieser Tag für Sie schwer sein, wünsche ich Ihnen die Erfahrung, dass Gott gerade dort nahe ist, wo Sie seine Nähe am wenigsten spüren. So segne Sie der allmächtige Gott, der Vater, der Sohn und der Heilige Geist.

0: Einen gesegneten guten Morgen, liebe Hörer von Radio Maria Österreich und Radio Maria Südtirol. Wir beten die Laudes, das Morgenlob der Kirche vom Freitag der zweiten Woche. Sie finden die Texte im großen grünen Stundenbuch ab Seite 414. Für alle, die aus der Bibel mitbeten, ist das der Psalm 51, das Kantikum aus Habakuk 3 ab Vers 2, der Psalm 147 ab Vers 12 und die Kurzlesung aus Epheser 2, 13 bis 16. Gerne können Sie auch mit der Stundenbuch-App mitbeten. Mit uns betet heute Herr Diakon Erwin Machat aus Niederösterreich.
1: Guten Morgen. O Gott, komm mir zu Hilfe.
0: Herr, eile mir zu helfen.
1: Ehre sei dem Vater und dem Sohn und dem Heiligen Geist.
0: Wie im Anfang, so auch jetzt und alle Zeit und in Ewigkeit. Amen. Halleluja.
1: Du Licht des Himmels, großer Gott, der ausgespannter Sternen zählt und der es hält mit starker Hand, du sendest Licht in unsere Welt.
0: Die Morgenröte zieht herauf und überstrahlt das Sternenheer. Der graue Nebel löst sich auf. Tau netzt die Erde segensschwer.
1: Das Reich der Schatten weicht zurück. Das Tageslicht nimmt seinen Lauf und strahlend gleich dem Morgenstern weckt Christus uns vom Schlafe auf.
0: Du, Christus, bist der helle Tag, das Licht, dem unser Licht entspringt. Gott, der mit seiner Allmacht Kraft die tote Welt zum Leben bringt.
1: Erlöser, der ins Licht uns führt und aller Finsternis entreißt, dich preisen wir im Morgenlied mit Gott, dem Vater und dem Geist. Amen. Ein zerbrochenes und zerschlagenes Herz wirst du, o Gott, nicht verschmähen.
0: Ein zerbrochenes und zerschlagenes Herz wirst du, o Gott, nicht verschmähen.
1: Gott sei mir gnädig nach deiner Huld. Tilge meine Frevel nach deinem reichen Erbarmen.
0: Wasch meine Schuld von mir ab und mach mich rein von meiner Sünde.
1: Denn ich erkenne meine bösen Taten. Meine Sünde steht mir immer vor Augen.
0: Gegen dich allein habe ich gesündigt. Ich habe getan, was dir missfällt.
1: So behältst du Recht mit deinem Urteil. Rein stehst du da als Richter.
0: Denn ich bin in Schuld geboren. In Sünde hat mich meine Mutter empfangen.
1: Lauterer Sinn im Verborgenen gefällt dir. Im Geheimen lehrst du mich Weisheit.
0: Entsündige mich mit Isop, dann werde ich rein. Wasche mich, dann werde ich weißer als Schnee.
1: Sättige mich mit Entzücken und Freude. Jubeln sollen die Glieder, die du zerschlagen hast.
0: Verbirg dein Gesicht vor meinen Sünden. Tilge all meine Frevel.
1: Erschaffe mir, Gott, ein reines Herz und gib mir einen neuen, beständigen Geist.
0: Verwirf mich nicht von deinem Angesicht und nimm deinen Heiligen Geist nicht von mir.
1: Mach mich wieder froh mit deinem Heil. Mit deinem willigen Geist rüste mich aus.
0: Dann lehre ich Abtrünnige deine Wege und die Sünder kehren um zu dir.
1: Befreie mich von Blutschuld, Herr, du Gott meines Heiles. Dann wird meine Zunge jubeln über deine Gerechtigkeit.
0: Herr, öffne mir die Lippen, und mein Mund wird deinen Ruhm verkünden.
1: Schlachtopfer willst du nicht, ich würde sie dir geben. An Brandopfern hast du kein Gefallen.
0: Das Opfer, das Gott gefällt, ist ein zerknirschter Geist. Ein zerbrochenes und zerschlagenes Herz wirst du, Gott, nicht verschmähen.
1: In deiner Huld tu Gutes an Zion. Bau die Mauern Jerusalems wieder auf.
0: Dann hast du Freude an rechten Opfern, an Brandopfern und Ganzopfern. dann opfert man Stiere auf deinem Altar.
1: Ehre sei dem Vater und dem Sohn und dem Heiligen Geist.
0: Wie im Anfang, so auch jetzt und alle Zeit und in Ewigkeit. Amen. Ein zerbrochenes und zerschlagenes Herz wirst du, o Gott, nicht verschmähen.
1: Auch wenn du zürnst, Herr, denk an dein Erbarmen.
0: Auch wenn du zürnst, Herr, denk an dein Erbarmen.
1: Herr, ich höre die Kunde. Ich sehe, Herr, was du früher getan hast.
0: Lass es in diesen Jahren wieder geschehen. Offenbare es in diesen Jahren.
1: Auch wenn du zürnst, denk an dein Erbarmen.
0: Gott kommt von Teman her, der Heilige kommt vom Gebirge Paran.
1: Seine Hoheit überstrahlt den Himmel, sein Ruhm erfüllt die Erde.
0: Er leuchtet wie das Licht der Sonne, ein Kranz von Strahlen umgibt ihn. In ihnen verbirgt sich seine Macht.
1: Du ziehst aus, um dein Volk zu retten, um deinem Gesalbten zu helfen.
0: Du bahnst mit deinen Rossen den Weg durch das Meer, durch das gewaltig schäumende Wasser.
1: Ich zitterte am ganzen Leib, als ich es hörte. Ich vernahm den Lärm und ich schrie.
0: Fäulnis befällt meine Glieder und es wanken meine Schritte.
1: Doch in Ruhe erwarte ich den Tag der Not, der dem Volk bevorsteht, das über uns herfällt.
0: Zwar blüht der Feigenbaum nicht, an den Reben ist nichts zu ernten.
1: Der Ölbaum bringt keinen Ertrag, die Kornfelder tragen keine Frucht.
0: Im Pferch sind keine Schafe, im Stall steht kein Rind mehr.
1: Dennoch will ich jubeln über den Herrn und mich freuen über Gott, meinen Retter.
0: Gott, der Herr, ist meine Kraft. Er macht meine Füße schnell wie die Füße der Hirsche und lässt mich schreiten auf den Höhen.
1: Ehre sei dem Vater und dem Sohn und dem Heiligen Geist.
0: Wie im Anfang, so auch jetzt und alle Zeit und in Ewigkeit. Amen. Auch wenn du zürnst, Herr, denk an dein Erbarmen.
1: Jerusalem, preise den Herrn, Zion, lob singe deinem Gott.
0: Jerusalem, preise den Herrn, Zion, lob singe deinem Gott.
1: Denn er hat die Riegel deiner Tore festgemacht, die Kinder in deiner Mitte gesegnet.
0: Er verschafft deinen Grenzen Frieden und sättigt dich mit besten Weizen.
1: Er sendet sein Wort zur Erde, rasch eilt sein Befehl dahin.
0: Er spendet Schnee wie Wolle, streut den Reif aus wie Asche.
1: Eis wirft er herab in Brocken, vor seiner Kälte erstarren die Wasser.
0: Er sendet sein Wort aus und sie schmelzen. Er lässt den Wind wehen, dann rieseln die Wasser.
1: Er verkündet Jakob sein Wort, Israel seine Gesetze und Rechte.
0: An keinem anderen Volk hat er so gehandelt, keinem sonst seine Rechte verkündet.
1: Ehre sei dem Vater und dem Sohn und dem Heiligen Geist.
0: Wie im Anfang, so auch jetzt und alle Zeit und in Ewigkeit. Amen. Jerusalem, preise den Herrn. Zion, lob singe deinem Gott. Aus Epheser 2. Jetzt seid ihr, die ihr einst in der Ferne wart, durch Christus Jesus, nämlich durch sein Blut, in die Nähe gekommen. Denn er ist unser Friede. Er vereinigte die beiden Teile, Juden und Heiden, und riss durch sein Sterben die trennende Wand der Feindschaft nieder. Er hob das Gesetz mit seinen Geboten und Forderungen auf, um die zwei in seiner Person zu dem einen neuen Menschen zu machen. Er stiftete Frieden und versöhnte die beiden durch das Kreuz mit Gott in einem einzigen Leib. Er hat in seiner Person die Feindschaft getötet.

0: Ich rufe zu Gott, dem Höchsten, zu Gott, der mir beisteht.
1: Ich rufe zu Gott, dem Höchsten, zu Gott, der mir beisteht.
0: Er sendet mir Hilfe vom Himmel, zu ihm flüchte ich.
1: Zu Gott, der mir beisteht.
0: Ehre sei dem Vater und dem Sohn und dem Heiligen Geist.
1: Ich rufe zu Gott, dem Höchsten, zu Gott, der mir beisteht.
0: Durch die barmherzige Liebe unseres Gottes hat uns besucht das aufstrahlende Licht aus der Höhe.
1: Durch die barmherzige Liebe unseres Gottes hat uns besucht das aufstrahlende Licht aus der Höhe.
0: Gepriesen sei der Herr, der Gott Israels, denn er hat sein Volk besucht und ihm Erlösung geschaffen.
1: Er hat uns einen starken Retter erweckt, im Hause seines Knechtes Davids.
0: So hat er verheißen von alters her, durch den Mund seiner heiligen Propheten.
1: Er hat uns errettet vor unseren Feinden und aus der Hand aller, die uns hassen.
0: Er hat das Erbarmen mit den Vätern an uns vollendet und an seinen heiligen Bund gedacht, an den Eid, den er unserem Vater Abraham geschworen hat.
1: Er hat uns geschenkt, dass wir aus Feindes Hand befreit, ihm furchtlos dienen in Heiligkeit und Gerechtigkeit. Vor seinem Angesicht all unsere Tage.
0: Und du, Kind, wirst Prophet des Höchsten heißen, denn du wirst dem Herrn vorangehen und ihm den Weg bereiten.
1: Du wirst sein Volk mit der Erfahrung des Heils beschenken, in der Vergebung der Sünden.
0: Durch die barmherzige Liebe unseres Gottes wird uns besuchen das aufstrahlende Licht aus der Höhe.
1: Um allen zu leuchten, die in Finsternis sitzen und im Schatten des Todes. Und unsere Schritte zu lenken auf den Weg des Friedens.
0: Ehre sei dem Vater und dem Sohn und dem Heiligen Geist.
1: Wie im Anfang, so auch jetzt und alle Zeit und in Ewigkeit. Amen. Durch die barmherzige Liebe unseres Gottes hat uns besucht, das aufstrahlende Licht aus der Höhe.
0: Gepriesen sei Christus, der uns mit seinem kostbaren Blut erkauft hat. Zu ihm lasst uns beten.
1: Lamm Gottes, erbarme dich unser.
0: Als du am Kreuze hingst, floss Blut und Wasser aus deiner Seite. Wasche uns rein von unseren Sünden.
1: Lamm Gottes, erbarme dich unser.
0: Du hast den neuen Bund in deinem Blut gestiftet. Gib, dass wir dir die Treue halten.
1: Lamm Gottes, erbarme dich unser.
0: Durch dein Kreuz hast du die ganze Welt erlöst. Gib, dass wir in allen Dingen deine Spur erkennen.
1: Lamm Gottes, erbarme dich unser.
0: Du hast uns den Anfang dieses Tages geschenkt. Stärke uns auf dem Weg deiner Nachfolge.
1: Lamm Gottes, erbarme dich unser.
0: Wir bitten dich auch für den Frieden und für den Schutz des Lebens von der Empfängnis bis zu seinem natürlichen Ende.
1: Lamm Gottes, erbarme dich unser.
0: Kyrie eleison.
1: Christe eleison.
0: Kyrie eleison. Vater unser im Himmel, geheiligt werde dein Name, dein Reich komme, dein Wille geschehe, wie im Himmel, so auf Erden.
1: Unser tägliches Brot gib uns heute und vergib uns unsere Schuld, wie auch wir vergeben unseren Schuldigern. Und führe uns nicht in Versuchung, sondern erlöse uns von dem Bösen. Amen.
0: Allmächtiger Gott, wir bringen dir unser Morgenlob dar. Gib, dass unser Lied einst sich vollende im Chor deiner Heiligen. Darum bitten wir durch Jesus Christus, deinen Sohn, unseren Herrn und Gott, der in der Einheit des Heiligen Geistes mit dir lebt und herrscht in alle Ewigkeit.
1: Amen.
0: Der Herr sei mit euch.
1: Und mit deinem Geiste.
0: Es segne euch der allmächtige und barmherzige Gott, der Vater und der Sohn und der Heilige Geist.
1: Amen.
0: Gehet hin in Frieden.
1: Dank sei Gott dem Herrn. Danke, Herr Diakon Erwin Machert, auch für deinen Segen. Gesegneten Tag.

Aus dem Brief an Domdekan Philipp und den Klerus von Köln von Hildegard von Bingen an die Hirten der Kirche. Die ihr nach der ausdrücklichen Weisung des Herrnwortes meine Herde weidet, warum schämt ihr euch nicht, da doch alle anderen Kreaturen die Vorschriften, die sie von ihrem Meister haben, nicht vernachlässigen, sondern erfüllen? Ich habe euch eingesetzt wie die Sonne und die übrigen Lichter, damit ihr den Menschen leuchtet durch das Feuer der Lehre, damit ihr glänzet durch euren guten Ruf und die Herzen brennen macht. Eure Zungen aber sind stumm beim laut rufenden Posaunenschall der Stimme des Herrn. Ihr liebt nicht das heilige Erkennen, das gleich den Sternen seinen Kreislauf hat. Die Posaune des Herrn ist die Gerechtigkeit Gottes, die ihr mit großem Eifer in Heiligkeit überdenken solltet. Ihr müsstet sie auch pflichtgemäß und im Gehorsam immer wieder den Leuten zu geeigneten Zeiten mit heiliger Unterscheidungsgabe vor Augen stellen und nicht im Übermaß sie ihnen einhämmern. Das tut ihr aber nicht wegen der Halsstarrigkeit eures Eigenwillens. Deshalb fehlen bei euren Predigten dem Firmament der Gerechtigkeit Gottes die Lichter, wie wenn die Sterne nicht leuchten. Ihr seid Nacht, die Finsternis aushaucht und wie ein Volk, das nicht arbeitet und aus Trägheit nicht im Lichte wandelt. Was sagt ihr jetzt? Ihr habt keine Augen, wenn eure Werke den Menschen nicht leuchten im Feuer des Heiligen Geistes und ihr ihnen das gute Beispiel nicht immer wieder vorlebt. Daher heißt es, sie haben Augen und sehen nicht, sie haben Nasen und riechen nicht. Denn wie die Winde blasen und über den ganzen Erdkreis hinwehen, so solltet ihr allem Volk wie schnelle Winde sein mit eurer Lehre, wie es heißt, ihre Botschaft geht in die ganze Welt hinaus. Ihr aber lasst euch durch jeden daherfliegenden weltlichen Namen lahmlegen. Mit eurem leeren Getue verscheucht ihr aber bestenfalls im Sommer einige Fliegen. Aber auch durch die Lehre der vom Feuer des Heiligen Geistes verfassten Schriften müsstet ihr die starken Eckpfeiler sein, die die Kirche stützen. Allein ihr liegt am Boden und seid kein Halt für die Kirche. Und wegen so vieler Nichtigkeiten und Eitelkeiten unterweist ihr die Leute nicht und gestattet nicht, dass sie bei euch Belehrung empfangen, indem ihr sprecht: Wir können unmöglich alles schaffen. Ihr solltet eine Feuersäule sein, die den Menschen vorauszieht. Ihr solltet sie aufrufen, gute Werke vor ihren Augen zu tun und sprechen: Ergreift die Zucht, damit der Herr nicht zürnt und ihr zugrunde geht, fernab vom rechten Weg. Hildegard von Bingen. Aus dem Brief an Domdekan Philipp und den Klerus von Köln. Ich habe euch eingesetzt wie die Sonne und die übrigen Lichter, damit ihr den Menschen leuchtet durch das Feuer der Lehre. Ihr solltet eine Feuersäule sein, die den Menschen vorauszieht, damit ihr den Menschen leuchtet durch das Feuer der Lehre. Allmächtiger Gott, von dir kommt alles Gute. Pflanze in unser Herz die Liebe zu deinem Namen ein. Binde uns immer mehr an dich, damit in uns wächst, was gut und heilig ist. Wache über uns und erhalte, was du gewirkt hast. Darum bitten wir durch Jesus Christus, deinen Sohn, unseren Herrn und Gott, der in der Einheit des Heiligen Geistes mit dir lebt und herrscht in alle Ewigkeit.

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Bibelfitness kompakt. Herzlich willkommen bei Bibelfitness kompakt. Mein Name ist Magdalena Meierl und ich bin Physiotherapeutin. Und meine Freude ist es, Bewegung mit dem Wort Gottes zu verbinden. Wir werden uns nun einem Bibelvers widmen und dazu verschiedene Bewegungen machen. Somit können wir in unserer Gesamtheit aus Leib, Seele und Geist beten. Es geht um ein leichtes, freudvolles Mitmachen, so wie sie sind. Alle Übungen können Sie zu Hause, im Büro oder wo auch immer Sie sind, ganz leicht in Ihren Alltag einfließen lassen. Lassen Sie uns beginnen.

Heute werden wir im Stehen arbeiten. Wir werden uns mit dem bewussten Gehen und Abrollen und ein bisschen Balance beschäftigen. Wer es braucht, bitte die Wand, Küchenzeile oder einen Sessel zum Anhalten nehmen. Zur Vorbereitung, wenn wir dann auf der imaginären oder echten Linie gehen werden, stellen Sie sich oder rollen Sie einmal ganz bewusst rechts und links von der Ferse aufsetzend über Ihren ganzen Fuß ab und drücken sich dann über die Zehenspitzen ab. Machen Sie das 2-3 Mal als Vorbereitung, Sie den ganzen Fuß gut spüren und suchen sich dann eine echte Linie am Boden. Parkettfliesen bieten sich gut an oder stellen Sie sich eine imaginäre Linie vor. Jetzt setzen wir auf diese imaginären Linie die rechte Ferse auf, rollen gut ab über die Zehen natürlich und setzen dann schon die linke Ferse knapp vor die rechte Ferse, rollen dann über den linken Fuß ab und setzen die rechte Ferse ab. Das kann auch ein bisschen schneller gehen, als ich jetzt gesagt habe. Jeder macht das in seinem eigenen Tempo und wichtig ist wirklich darauf zu schauen, dass Sie in dieser Linie bleiben, dann arbeitet auch die Balance und dass Sie gut den Fersenkontakt beginnen und den Fuß ganz abrollen bis zum Ende, bis zu den Zehenspitzen, einen vor den anderen und dabei trotzdem aufgerichtet bleiben. Der Herr wird dich immer führen, auch im dürren Land macht er dich satt und stärkt deine Glieder. Du gleichst einem bewässerten Garten, einer Quelle, deren Wasser nicht trügt. Jesaja 58, Vers 11. Wer mag, kann jetzt diese imaginäre Linie auch rückwärts gehen. Natürlich fangen wir dann zuerst mit den Zehenspitzen an. Zum Beispiel, der rechte setzt sich hinter die linke Ferse, die rechten Zehen hinter die linke Ferse. Dann rolle ich über den ganzen rechten Fuß ab bis zu meiner rechten Ferse. Dann kommt die linke Zehenspitze, die kommt dann hinter die rechte Ferse. Und ich rolle über meinen linken Fuß ab bis zu meiner linken Ferse und so weiter und so fort. Also wieder auf Ihrer echten oder imaginären Linie bleiben und diese Schritte ein paar Mal wiederholen und dabei wieder aufrecht bleiben, den Bauch leicht anspannen. Sie können sich vorstellen, als würde Sie jemand am Scheitel in die Höhe ziehen, dass Sie aufgerichtet bleiben und den Blick eben nicht auf den Boden richten, wenn möglich, weil dann arbeitet Ihr Gleichgewicht noch besser. Gerne noch ein paar Mal diese Rückwärtsschritte machen, während ich den Vers wiederhole. Der Herr wird dich immer führen, auch im dürren Land macht er dich satt und stärkt deine Glieder. Du gleichst einem bewässerten Garten, einer Quelle, deren Wasser nicht trügt. Nachdem wir jetzt noch ein bisschen Zeit haben, können wir diese imaginäre oder echte Linie nochmal vorwärts gehen mit dem bewussten Abrollen. Stellen Sie sich aber vor, Sie würden über ein Hindernis steigen und müssten die Knie weit hochziehen.

Am 4. September gedenkt die Kirche der seligen Dina Bellanger, einer Pianistin, die ihre Berufung im Kloster fand. Sie starb 1929 in Kanada. Außerdem erinnern wir uns heute an die heilige Irmgard von Köln. Sie war Einsiedlerin, wie auch Rosalia von Palermo, eine weitere Tagesheilige.

Die selige Dina Bellanger. Ihr Leben gehört der Musik, dem Glauben und der Hingabe. Als Tochter eines Buchprüfers kam Dina 1897 in Kanada zur Welt. Schon als junges Mädchen entdeckte sie ihre tiefe Verbundenheit zum Glauben. Als sie von einer Lehrerin erfuhr, dass es noch keine heilige Dina gebe, fasste das junge Mädchen einen Entschluss. Sie wird die erste heilige Dina. Mit nur 13 Jahren las sie die Schriften von Ludwig Maria Grignon de Montfort und entwickelte eine leidenschaftliche Marienfrömmigkeit. 2 Jahre später faszinierte sie die Geschichte einer Seele von Thérèse von Lisieux. Durch sie wurde ihr Glauben weiter vertieft. Besonders auffällig war bei Dina ihr musikalisches Talent. Sie erhielt eine solide Klavierausbildung bei Ordensschwestern. Die Schwestern waren so beeindruckt von ihrem Spiel, dass sie Dina zur weiteren Ausbildung nach New York schickten. Hier lebte Dina von 1916 bis 1918 in einem Studentenwohnheim, das von den Schwestern von Jesus Maria geleitet wurde. Diese Gemeinschaft imponierte ihr so sehr, dass sie sich nach ihrer Rückkehr dieser Kongregation anschloss. 1922 trat Dina in den Orden ein und erhielt den Namen Maria von der heiligen Cecilia von Rom. Passend, die heilige Cecilia ist die Patronin der Musiker. Und Musik spielte im Leben von Schwester Maria von der heiligen Cecilia von Rom bis zu ihrem Tod eine große Rolle. Sie unterrichtete ihre Mitschwestern und komponierte für ihre Gemeinschaft. Doch ihre Gesundheit machte ihr immer wieder einen Strich durch die Rechnung. Mehrmals musste sie ihre Lehrtätigkeiten an anderen Orten abbrechen und blieb schließlich in Sillery. 1925 erlebte Maria von der heiligen Cecilia von Rom tiefe mystische Visionen. Diese Erfahrungen machten sie zu einer der großen Mystikerinnen des 20. Jahrhunderts. Auf Drängen ihrer Oberen schrieb sie ihre Erkenntnisse und Offenbarungen in einer Autobiografie nieder, die inzwischen in über 50 Sprachen übersetzt wurde. Papst Johannes Paul II. Sprach Maria von der heiligen Cecilia von Rom, also Dina Bellanger, am 20. März 1993 selig.

Hören wir nun etwas über unsere zweite Tagesheilige, die heilige Irmgard von Köln. Sie lebte im 11. Jahrhundert mitten in Köln und hat dort bleibende Spuren hinterlassen. Irmgard von Aspel wurde nach dem Tod ihrer Eltern zur wohlhabenden Erbin und nutzte ihr Vermögen für die Menschen in ihrer Stadt. Sie schenkte den Armen und gründete Kirchen, darunter eine in Haldern und das Kollegiatsstift in Rees am Niederrhein. Auch der Bau der steinernen Kirche in Rees, die um 1040 von Kölner Erzbischof geweiht wurde, geht auf Irmgard zurück. Im Jahr 1075 überschreibt sie die Burg und das Land Aspel sowie die Kirche in Rees dem Erzbistum Köln. Das bleibt nicht unbemerkt. Eine Urkunde aus dem Jahr 1142 lobt sie als allerchristlichste Ehefrau. Irmgards Tochter Irmtrud von Köln wird oft mit ihrer Mutter verwechselt. Die Legenden um diese beiden Frauen vermischen sich. Fest steht, Irmgard wurde im Kölner Dom beigesetzt. Ihre Gebeine finden 1319 ihren Platz in der Agneskapelle im Neuen Chor. Im 14. Jahrhundert entsteht eine lateinische Legende über sie. Und 1523 erscheint diese erstmals auf Deutsch. In Süchteln, wo er ihre Tochter Irmtrud verehrt wird, erinnert ein reiches Brauchtum an die Heilige. Im Wald auf dem Hellerberg, dem Heiligenberg, steht eine Kapelle an dem Ort, an dem Irmtrud zeitweise gelebt haben soll. 1664 wurde erstmals eine wundertätige Quelle unterhalb der Kapelle erwähnt. Im 18. und 19. Jahrhundert blühte ihre Verehrung auf, Pilgerbücher wurden gedruckt. Und bis heute gibt es Wallfahrten zu dieser Quelle. In den 8 Tagen nach ihrem Gedenktag werden die Reliquien von Irmgard in eine Prozession zur Kapelle gebracht, wo auch Gottesdienste abgehalten werden. Im Jahr 1319 wird Irmgard schließlich offiziell heilig gesprochen. Und man erinnert sich bis heute an sie als Pilgerin mit Stab und blutigem Handschuh.

Palermo. Die pulsierende Hauptstadt Siziliens hat eine Beschützerin. Es ist die heilige Rosalia. Schon aus der Ferne begrüßt sie die Seeleute, die in den Hafen einlaufen, mit offenen Armen. Doch der 15. Juli ist der Tag, an dem die Stadt in ehrfürchtiger Andacht innehält. An diesem Tag strömen die Menschen in einer beeindruckenden Prozession durch die Straßen, um Rosalia zu ehren. Ihre Gebeine ruhen im imposanten Dom, aber der wahre Höhepunkt ihrer Verehrung findet auf dem Monte Pellegrino statt. Dort, in einer stillen Höhle, verbrachte Rosalia ihr Leben in radikaler Einsamkeit und Buße. Die reiche Welt des Hofes, in der sie aufgewachsen war, tauschte sie gegen die rauen Felsen und die Abgeschiedenheit des Berges. Die Höhle wurde zu ihrem Zuhause, wo sie dem irdischen Glanz entsagte, um sich ganz Gott zu widmen. Diese Höhle ist seit Jahrhunderten unverändert und sie birgt ein besonderes Geheimnis. Über ein ausgeklügeltes System von Rinnen wird das immerzu tropfende Wasser gesammelt, glasklar und von den Gläubigen als heilbringend geschätzt. Als der berühmte Dichter Goethe die Grotte besuchte, wurde er von der stillen Atmosphäre ergriffen. Ein Priester führte ihn zu einem Altar, hinter dem ein zauberhaftes Bild der heiligen Rosalia verborgen lag. Es zeigte sie in einem Zustand himmlischer Verzückung, so lebensecht, dass es schien, als könne sie jeden Moment erwachen. Die Geschichte der heiligen Rosalia beginnt etwa um 1150 in einem prächtigen Marmorpalast nahe Palermo. Geboren als Tochter des mächtigen Adeligen Sinibaldi, lebte sie inmitten prachtvoller Gärten und war mit dem königlichen Hof verbunden. Doch die junge Rosalia wählte einen anderen Weg. Sie erkannte die Vergänglichkeit des irdischen Glanzes und verspürte Ekel vor den Vergnügungen des Hofes. Stattdessen beschloss sie, ihr Leben dem göttlichen Heiland zu widmen und entfloh heimlich in die Wildnis. In einer dunklen Höhle auf dem Monte Pellegrino fand sie ihre Bestimmung. Dort, fernab von aller Welt, kämpfte sie gegen Versuchungen und lebte in strengster Askese. Die Höhle wurde ihr Zufluchtsort und der Stein, auf dem sie starb, wurde zu ihrem Grab. Erst Jahrhunderte später entdeckte man ihren unversehrten Leib, wie eine Schlafende mit einem Kreuz in der Hand. Heute pilgern Gläubige aus aller Welt auf dem Monte Pellegrino, um an ihrem Heiligtum zu beten und ihre Geschichte zu erleben. Die Geschichte einer Frau, die alles aufgab, um in der Abgeschiedenheit treu ihren Glauben zu leben.

Soweit die Heiligen des heutigen Tages. Im Namen von Radio Maria wünsche ich allen, die heute ihren Namenstag oder einen anderen Festtag feiern, alles Gute und gottesreichen Segen. Mögen Ihnen die selige Dina Bellanger, die heilige Irmgard von Köln und die heilige Rosalia Fürsprecherinnen sein.

Liebe Hörerfamilie von Radio Maria aus dem Studio am Stettenweg, grüßt Sie Miriam Bruckner. Wir übertragen heute die Heilige Messe aus St. Lambrechten in Oberösterreich. Der Zelebrant ist Pfarrer Johannes Putzinger. Wenn Sie die Messe daheim mitfeiern, dann können Sie die Lieder im Gotteslob mitsingen. Das ist zur Eröffnung: Dem Herzen Jesu singe, Gotteslob Nummer 850, Strophe 1 und 2. Die Kyrie-Rufe sind im Gotteslob Nummer 164, der Antwortpsalm im Gotteslob Nummer 404, das Halleluja Nummer 584,8. Zur Gabenbereitung singen wir beim letzten Abendmahle im Gotteslob Nummer 282 alle vier Strophen. Das Sanctus ist im Gotteslob auf Nummer 198 und das Agnus Dei die Nummer 202. Zur Danksagung singen wir die Strophen 3 und 4 von Nummer 850, dem Herzen Jesu singe, und der Mariengruß am Schluss ist 532, 4 bis 5 Christi Mutter. 1 4 und 4 bis 5. So, dann wünsche ich Ihnen eine schöne heilige Messe.

0: Im Namen des Vaters und des Sohnes und des Heiligen Geistes.
1: Amen.
0: Der Herr, der uns seine Liebe schenkt bis zur Vollendung, sei mit euch.
1: Und mit deinem Geist.
0: Grüße alle, die hier in der Kirche versammelt sind und alle, die über Radio Maria wieder mit uns verbunden sind, besonders die Älteren, die Kranken, die, die an irgendwelchen seelischen Gebrechen leiden, die irgendwie ringen mit der Frage, was hat mein Leben überhaupt für einen Sinn, was hat das, was ich tue, für einen Sinn. Wir dürfen mit all dem zum Herzen Jesu kommen. Das ist unsere Zugangspforte zu Gott und Jesus, das sagt uns der Hebräerbrief, ist einer, der uns versteht, weil er die Versuchungen auch selber erlebt und erlitten hat. Denken wir an die Ölbergszene. Und er wird uns helfen. Darum dürfen wir ihn bitten, dass er unser Denken erleuchtet, dass er uns wieder Licht in der Zukunft sehen lässt. Und dass alles, was wir erleben und auch durchleben und vielleicht durchleiden müssen, letzten Endes bei Gott einen tiefen Sinn hat, auch wenn wir es momentan noch nicht verstehen können. Rufen wir zu Beginn den Herrn um sein Erbarmen an.

0: Der allmächtige Gott erbarme sich unser, erlasse uns die Sünden nach und führe uns zum ewigen Leben. Lasset uns beten. Wir bitten dich, Herr unser Gott, bilde unser Herz nach dem Herzen deines Sohnes und wecke in uns die Kraft der Liebe, damit wir ihm gleichförmig werden und die Erlösung empfangen, die er uns für immer erworben hat, der in der Einheit des Heiligen Geistes mit dir lebt und herrscht in alle Ewigkeit.
1: Amen. Lesung aus dem ersten Brief des Apostels Paulus an die Gemeinde in Korinth. Schwestern und Brüder, so soll man uns betrachten, als Diener Christi und als Verwalter von Geheimnissen Gottes. Von Verwaltern aber verlangt man, dass sie sich als treu erweisen. Mir macht es allerdings gar nichts aus, wenn ihr oder ein menschliches Gericht über mich urteilt. Ich urteile auch nicht über mich selbst. Ich bin mir zwar keiner Schuld bewusst, doch bin ich dadurch noch nicht gerecht gesprochen. Der Herr ist es, der über mich urteilt. Richtet also nicht vor der Zeit, wartet, bis der Herr kommt, der das im Dunkeln Verborgene ans Licht bringen und die Absichten der Herzen aufdecken wird. Dann wird jeder sein Lob von Gott erhalten. Wort des lebendigen Gottes.
2: Amen.

Der Herr sei mit euch. Aus dem Heiligen Evangelium nach Lukas. Die Pharisäer und Schriftgelehrten sagten zu Jesus: Die Jünger des Johannes fasten und beten viel, ebenso die der Pharisäer. Deine Jünger aber essen und trinken. Jesus erwiderte ihnen: Könnt ihr denn die Hochzeitsgäste fasten lassen, solange der Bräutigam bei ihnen ist? Es werden aber Tage kommen, da wird ihnen der Bräutigam weggenommen sein. Dann, in jenen Tagen, werden sie fasten. Er erzählte ihnen aber auch ein Gleichnis. Niemand schneidet ein Stück von einem neuen Gewand ab und setzt es auf ein altes Gewand. Sonst würde ja das neue Gewand zerschnitten, und zu dem Alten würde das Stück von dem Neuen nicht passen. Auch füllt niemand jungen Wein in alte Schläuche, sonst würde ja der junge Wein die Schläuche zerreißen. Er läuft aus und die Schläuche sind unbrauchbar, sondern jungen Wein muss man in neue Schläuche füllen. Und niemand, der alten Wein trinkt, will jungen, denn er sagt, der Alte ist bekömmlich. Evangelium unseres Herrn Jesus Christus. Liebe Brüder und Schwestern, richtet nicht vor der Zeit, wartet, bis der Herr kommt, der das im Dunkeln Verborgene ans Licht bringen und die Absichten der Herzen aufdecken wird. So hat es am Ende der Lesung heute geheißen. Die Absichten der Herzen, die aufgedeckt werden sollen, dürfen uns gerade am Herz-Jesu-Freitag besonders interessieren. Was will ich damit sagen? Da haben wir im Evangelium gehört von den Vorwürfen der Pharisäer und Schriftgelehrten Jesus und seinen Jüngern gegenüber. Deine Jünger machen es anders als wir, sie fasten nicht. Ob sie auch der Meinung waren, die Jünger Jesu würden zu wenig beten, davon ist uns an dieser Stelle nichts überliefert. Und die Pharisäer haben auch wirklich viel getan, viel mehr als der Rest des Volkes. Der Fehler, der ihnen zum Verhängnis geworden ist, war, dass sie meinten, sie hätten damit Gott im Griff. Sie könnten ihm vorschreiben, was er zu tun hat. Aber Jesus sagt, mit mir ist etwas Neues gekommen. Da ist nicht mehr alles sinnvoll, was bisher gegolten hat. Das braucht man nicht einfach weiterführen, weil es halt immer so war. Freilich dürfen wir auf der anderen Seite auch nicht übersehen, dass Jesus in der Bergpredigt gesagt hat, denkt nicht, ich sei gekommen, um das Gesetz und die Propheten aufzuheben. Ich bin nicht gekommen, um aufzuheben, sondern um zu erfüllen. Amen, ich sage euch, bis Himmel und Erde vergehen, wird kein Jota und kein Häkchen des Gesetzes vergehen, bevor nicht alles geschehen ist. Und wer auch nur eines von den kleinsten Geboten aufhebt und die Menschen entsprechend lehrt, der wird im Himmelreich der Kleinste sein. Wer sie aber hält und halten lehrt, der wird groß sein im Himmelreich. Was hat Jesus gemacht? Er hat den ursprünglichen Sinn der Gebote uns wieder aufgezeigt. Wichtig scheint mir übrigens in dieser Stelle aus der Bergpredigt das Wort erfüllen zu sein, nicht nur auf das äußere Halten einer Vorschrift zu achten, sondern eben den Sinn dahinter sehen. Und eine Absicht des Herzens tritt heute auf alle Fälle offen zutage, wird aufgedeckt. Nämlich die im geöffneten Herzen Jesu sichtbar werdende, unendliche Liebe Gottes zu uns. Unser Herz wird einmal aufhören zu schlagen.
Das Herz Jesu schlägt für uns bis hinein in die Ewigkeit. Und in diesem aus Liebe schlagenden Herzen Jesu dürfen wir uns bergen. Und wenn wir wenigstens halbwegs begreifen, wie sehr Gott uns liebt, ohne dass er damit je aufhören würde, nicht einmal wenn ich in die gröbste Sünde falle, wenn ich das begreife, dann wird meine Antwort Liebe sein. Liebe zu Gott und zu den Menschen, so gut ich es eben vermag.

0: Zu Jesus Christus, dessen Herz offen ist für unsere Nöte, beten wir: Christus, erhöre uns.
1: Herr Jesus Christus, du hast uns bis ans Ende geliebt. Stärke alle, die für dich Leid und Verfolgung auf sich nehmen. Christus, höre uns.
2: Christus, erhöre uns.
1: Herr Jesus Christus, wir beginnen heute die ökumenische Schöpfungszeit. Hilf uns, die Schöpfung zu bewahren und die guten Gaben, die dein Vater uns schenkt, recht zu gebrauchen. Christus, höre uns.
2: Christus, erhöre uns.
1: Herr Jesus Christus, dein Herz ist voll Erbarmen für alle, die leiden. Schenke den Kranken, die nicht mehr am gemeinsamen Gottesdienst teilnehmen können, deine Liebe und Nähe. Christus, höre uns.
2: Christus, erhöre uns.
1: Herr Jesus Christus, du willst alle an dein Herz ziehen. Sei denen nahe, die heute aus dieser Welt scheiden müssen. Christus, höre uns.
2: Christus, erhöre uns.
0: Herr Jesus Christus, du hast dein Herz für uns. Darauf vertrauen wir alle Tage unseres Lebens, bis du uns zu dir rufst.

Lasset uns beten. Barmherziger Vater, in deiner übergroßen Liebe, mit der du uns liebst, hast du deinen Sohn zu uns gesandt. Nimm uns auf in sein Opfer, damit dir unser ganzes Leben wohlgefällt. Darum bitten wir durch Christus, unseren Herrn. Der Herr sei mit euch. Erhebet die Herzen. Lasst uns danken dem Herrn, unserem Gott. In Wahrheit ist es würdig und recht, dir, allmächtiger Vater, zu danken und dich mit der ganzen Schöpfung zu loben durch unseren Herrn Jesus Christus. Am Kreuz erhöht hat er sich für uns dahingegeben aus unendlicher Liebe und alle an sich gezogen. Aus seiner geöffneten Seite strömen Blut und Wasser, aus seinem durchbohrten Herzen entspringen die Sakramente der Kirche. Das Herz des Erlösers steht offen für alle, damit sie freudig schöpfen aus den Quellen des Heiles. Durch ihn rühmen dich deine Erlösten und singen mit den Chören der Engel das Lob deiner Herrlichkeit.

Ja, du bist heilig, großer Gott, du bist der Quell aller Heiligkeit. Darum bitten wir dich. Sende deinen Geist auf diese Gaben herab und heilige sie, damit sie uns werden, Leib und Blut deines Sohnes, unseres Herrn Jesus Christus. Denn am Abend, an dem er ausgeliefert wurde und sich aus freiem Willen dem Leiden unterwarf, nahm er das Brot und sagte Dank, brach es, reichte es seinen Jüngern und sprach: Nehmet und esset alle davon, das ist mein Leib, der für euch hingegeben wird.

Mal den Kelch, dankte wiederum, reichte ihn seinen Jüngern und sprach: Nehmet und trinket alle daraus. Das ist der Kelch des neuen und ewigen Bundes, mein Blut, das für euch und für alle vergossen wird, zur Vergebung der Sünden. Tut dies zu meinem Gedächtnis.

0: Geheimnis des Glaubens, deinen Tod, o Herr, verkünden wir und deine Auferstehung preisen wir, bis du kommst in Herrlichkeit. Darum, gütiger Vater, feiern wir das Gedächtnis des Todes und der Auferstehung deines Sohnes und bringen dir so das Brot des Lebens und den Kelch des Heiles dar. Wir danken dir, dass du uns berufen hast, vor dir zu stehen und dir zu dienen. Wir bitten dich, schenke uns Anteil an Christi Leib und Blut und lass uns eins werden durch den Heiligen Geist. Gedenke deiner Kirche auf der ganzen Erde und vollende dein Volk in der Liebe, vereint mit unserem Papst Leo, unserem Bischof Manfred und allen Bischöfen, unseren Priestern und Diakonen und mit allen, die zum Dienst in der Kirche bestellt sind. Gedenke unserer Brüder und Schwestern, die entschlafen sind, in der Hoffnung, dass sie auferstehen. Nimm sie und alle, die in deiner Gnade aus dieser Welt geschieden sind, in dein Reich auf, wo sie dich schauen von Angesicht zu Angesicht. Vater, erbarme dich über uns alle, damit uns das ewige Leben zuteil wird, in der Gemeinschaft mit der seligen Jungfrau und Gottesmutter Maria, mit ihrem Bräutigam, dem heiligen Josef, mit deinen Aposteln und mit allen, die bei dir Gnade gefunden haben, von Anbeginn der Welt, dass wir dich loben und preisen durch deinen Sohn Jesus Christus. Durch ihn und mit ihm und in ihm ist dir, Gott, allmächtiger Vater, in der Einheit des Heiligen Geistes, alle Herrlichkeit und Ehre, jetzt und in Ewigkeit. Wir haben den Geist empfangen, der uns zu Kindern Gottes macht. Darum wagen wir zu beten. Vater unser im Himmel, geheiligt werde dein Name, dein Reich komme, dein Wille geschehe, wie im Himmel, so auf Erden. Unser tägliches Brot gib uns heute und vergib uns unsere Schuld, wie auch wir vergeben unseren Schuldigern. Und führe uns nicht in Versuchung, sondern erlöse uns von dem Bösen. Erlöse uns, Herr allmächtiger Vater, von allem Bösen und gib Frieden in unseren Tagen. Komm uns zu Hilfe mit deinem Erbarmen und bewahre uns vor Verwirrung und Sünde, damit wir voll Zuversicht das Kommen unseres Erlösers, Jesus Christus, erwarten. Denn dein ist das Reich und die Kraft und die Herrlichkeit. Der Herr hat zu seinen Aposteln gesagt, Frieden hinterlasse ich euch, meinen Frieden gebe ich euch. Deshalb bitten wir, Herr Jesus Christus, schau nicht auf unsere Sünden, sondern auf den Glauben deiner Kirche und schenke ihr nach deinem Willen Einheit und Frieden. Der Friede des Herrn sei allezeit mit euch.
1: Und mit deinem Geist.

Seht das Lamm Gottes, das hinwegnimmt die Sünde der Welt. Herr, ich bin nicht würdig, dass du eingehst unter mein Dach. Aber sprich nur ein Wort, so wird meine Seele gesund. Wer Durst hat, komme zu mir, und es trinke, wer an mich glaubt. Die Schrift sagt, aus seinem Inneren werden Ströme von lebendigem Wasser fließen.

Wir beten nun das Gebet um die geistige Kommunion. Mein Jesus, ich glaube, dass du im allerheiligsten Sakrament des Altares zugegen bist. Ich liebe dich über alles und meine Seele sehnt sich nach dir. Da ich dich aber jetzt im Sakrament nicht empfangen kann, so komme geistigerweise zu mir. Ich umfange dich und vereinige mich mit dir. Lass nicht zu, dass ich mich je von dir trenne. Amen.

Lasset uns beten. Gütiger Gott, wir haben das Sakrament deiner Liebe empfangen. Gib, dass wir in diesem Leben Christus ähnlich werden, damit wir auch an seiner Herrlichkeit Anteil erhalten. Darum bitten wir durch ihn, Christus, unseren Herrn. Ich wünsche Ihnen einen gesegneten Herz Jesu. Freitag. Bei mir bringt er am Nachmittag eine Trauung, die sechste heuer in Lambrechten. Eine habe ich dann noch, aber zwar eine Lambrechnerin, aber auswärts im Stift Schlegel. Für die Schüler im Osten des Bundesgebiets beginnt am Montag das neue Schuljahr. Wir wünschen allen einen guten Start. Wir haben noch eine Woche Zeit und können noch ein bisschen die Ferien genießen, bei hoffentlich halbwegs erträglichen Temperaturen. Und die Bitte um Regen, die soll uns wirklich immer wieder neu über die Lippen kommen. Gott, du Schöpfer aller Dinge, du hast uns Menschen die Welt anvertraut und willst, dass wir ihre Kräfte nützen. Aus dem Reichtum deiner Liebe schenkst du uns die Früchte der Erde, den Ertrag aus Garten und Acker, Weinberg und Wald, damit wir mit frohem und dankbarem Herzen dir dienen. Erhöre unser Gebet, halte Ungewitter und Hagel, Überschwemmung und Dürre, Frost und alles, was uns schaden mag, von uns fern. Schenke uns alles, was wir zum Leben brauchen. Darum bitten wir durch Christus, unseren Herrn. Amen. Der Segen des allmächtigen Gottes, des Vaters und des Sohnes und des Heiligen Geistes komme auf euch herab und bleibe bei euch alle Zeit. Amen.

Wir bedanken uns bei Pfarrer Johannes Putzinger für die Feier der Heiligen Messe. Und morgen kommt die Heilige Messe aus dem Kloster der Furauer Marienschwestern in der Steiermark.

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1: Grüß Gott und guten Morgen, herzlich willkommen zum Glaubensforum. Margaret Winkler begrüßt Sie aus dem Sendestudio in Brixen. Kommt, lasst uns anbeten, die eucharistische Anbetung als Begegnung mit Jesus. Das ist das Thema in der kommenden Stunde und dazu ist mit mir Pfarrer Dr. Horst Walter verbunden. Pfarrer Dr. Horst Walter ist Pfarrer in der Seelsorgeeinheit unterm Hohen Rechberg in der Diözese Rottenburg, Stuttgart. Ein herzliches Grüß Gott und guten Morgen, Herr Pfarrer.
2: Guten Morgen, liebe Margaret. Vielen Dank für die freundliche Begrüßung. Ich darf diesen Gruß gerne erwidern und sende einen herzlichen Gruß ins Sendestudio nach Brixen und zu allen Hörerinnen und Hörern.
1: Ja, Herr Pfarrer, darf ich Sie gleich bitten, mit Ihren Ausführungen zu beginnen?
2: Ja, gerne. Wir sind ja schon seit Jänner gemeinsam unterwegs im monatlichen Rhythmus und schauen Monat für Monat auf diesen kostbaren Schatz des katholischen Glaubens, die eucharistische Anbetung. Heute nun in unserer September-Sendung und damit schon in der 9. Ausgabe dieser Reihe soll es um etwas ganz Grundlegendes bei der eucharistischen Anbetung gehen. Wir wollen sie betrachten als eine Begegnung. Als eine Begegnung von Gott und Mensch, von Mensch und Gott. Einsteigen in die heutige Sendung mag ich mit einem Zitat von Martin Buber, dem jüdischen Religionsphilosophen. Er sagt, alles wirkliche Leben ist Begegnung. Alles wirkliche Leben ist Begegnung. Für Buber ist also die Begegnung, der Dialog, das Miteinander von Ich und Du, wesentlich für unser Leben, denn alles wirkliche Leben ist ja Begegnung. Der Mensch ist in einem solchen Verständnis keine Monade, kein isoliertes Einzelwesen, das fremd von allem und von allen lebt, sondern der Mensch ist eben als Mensch auf ein Du hin angelegt. Zum Menschsein gehört das Miteinander und die Begegnung. Entwicklungsgeschichtlich ist das gut nachvollziehbar. Das kleine Kind antwortet auf das Lächeln seiner Mutter. Es erlernt die Sprache, mit der es von Eltern, Geschwistern und Mitmenschen angesprochen wird. Es übernimmt die Verhaltensweisen der Menschen aus seiner Umgebung. Wir wollen und wir brauchen hier nicht näher in das Denken von Martin Buber einsteigen. Für unsere Sendung genügt es, wenn wir uns vergegenwärtigen, wie wichtig Begegnung für den Menschen ist. Gehen wir einen nächsten Schritt. Im christlichen Sinne ist nicht nur die Begegnung von Mensch zu Mensch wichtig, sondern auch die Begegnung mit Gott. Wir können diesen Satz, alles wirkliche Leben ist Begegnung, also auch gut und durchaus auf Gott hin verstehen. Alles wirkliche Leben mit Gott ist Begegnung. Die Begegnung mit Gott ist für uns Christen wesentlich und wichtig. Sie ist wertvoll und wunderbar. Hinter einem solchen Gedanken der Begegnung steht die grundsätzliche Frage nach dem Verhältnis von Gott und Mensch. An dieser Stelle ist es gut und hilfreich, sich in aller Kürze unser Gottesbild und unser Menschenbild zu vergegenwärtigen. Wir glauben an einen Gott, der uns Menschen erschaffen hat und der mit uns sein will. Gott hat so gesehen eine große Sehnsucht nach uns Menschen. Er will Kontakt mit uns Menschen. Er sucht die Begegnung mit uns. Dies wird beim Blick auf die Heilsgeschichte besonders deutlich. Schließlich kommt Gott in der Person seines Sohnes zu uns Menschen um unseres Heiles willen. Das weihnachtliche Festgeheimnis, das wir ja schon wieder in gut 3 Monaten feiern, drückt es in besonderer Weise aus. Gott kommt in die Welt, Gott kommt zu den Menschen, Gott kommt zu uns. Er ist ein wahrlich entgegenkommender Gott, ein Gott der Begegnung. Wenn wir, liebe Hörerfamilie von Radio Maria, auf die Seite des Menschen schauen, erkennen wir in unserem christlichen Menschenbild gewissermaßen Ähnliches, eine Entsprechung, ein Pendant. Als Christen ist uns eine Sehnsucht nach Gott, nach der Begegnung mit ihm eingeschrieben. Als klassisches Beispiel für ein solches Denken mag ich hier den großen Universalgelehrten des 13. Jahrhunderts, Thomas von Aquin, anführen. Er lebte von 1225 bis 1274. Eine Kernaussage seines Denkens ist der berühmte Satz Desiderium naturale videndi Deum, also der natürliche Wunsch, Gott zu schauen. Nach Thomas von Aquin ist dem Menschen ein natürlicher, ein selbstverständlicher Wunsch eingeschrieben, Gott zu schauen, Gott zu begegnen. Die Sehnsucht nach Gott gehört in diesem Sinne zur Natur des Menschen. Die Sehnsucht nach Gott ist gleichsam Bestandteil der DNA des Menschen. Der Wunsch nach Begegnung mit Gott entspringt so gesehen dem Urgrund des Menschen, dem Allerinnersten. Ganz tief in uns Menschen ist die Sehnsucht nach Gott verwurzelt, eingegraben und manchmal leider auch vergraben. Liebe Hörerfamilie von Radio Maria, mit dem Begriff Begegnung können wir, so meine ich, vom Gottesbild und vom christlichen Menschenbild her, die Hinwendung Gottes zu den Menschen und die Hinwendung des Menschen zu Gott recht gut beschreiben und damit zugleich auch eine ganz wesentliche Grundkategorie unseres christlichen Glaubens. Liebe Hörerinnen und Hörer von Radio Maria, ich habe diesen philosophischen und vielleicht auch etwas abstrakten Gedanken über den Begriff der Begegnung an den Beginn unseres heutigen Glaubensforums in der Reihe Kommt, lasst uns anbeten gestellt, weil ich denke, dass es gerade bei der eucharistischen Anbetung zu einer solchen Begegnung von Gott und Mensch, von Mensch und Gott kommen kann. Bei der eucharistischen Anbetung begegnen sich Gott und Mensch. Die eucharistische Anbetung ist ein Begegnungsgeschehen von Gott und Mensch. Natürlich gibt es auch andere Begegnungsmöglichkeiten, Begegnungsorte zwischen Gott und Mensch. Denken wir vor allem und zuallererst an die Sakramente, aber auch an die Heilige Schrift, an die Begegnung von Gott in den Mitmenschen, vor allem in den Armen, im eigenen Gewissen und in der Gemeinschaft mit Glaubenden. Aber für unsere heutige Sendung ist die Begegnung von Gott und Mensch eben bei der eucharistischen Anbetung im Zentrum, im Fokus. Von der eucharistischen Anbetung so zu denken und zu sprechen, können wir nur auf dem Hintergrund, dass wir glauben, dass Gott in der Gestalt des Brotes wirklich, wesentlich und wahrhaftig anwesend ist. Dass Gott hier real präsent, also wirklich gegenwärtig ist. Wir landen an dieser Stelle an dem Punkt, den wir in jeder der bisherigen Ausgaben immer wieder erkannt haben. Die eucharistische Anbetung steht und fällt mit dem Glaubensinhalt der Realpräsenz. Gott ist wirklich und bleibend gegenwärtig in der Gestalt des eucharistischen Brotes. Unsere menschlichen Augen sehen nur das Brot, unser Glaube blickt tiefer und erkennt Gottes Gegenwart. Unsere anatomischen Augen sehen nur das unscheinbare Brot, unsere Augen des Herzens sehen den großen, gegenwärtigen Gott. Man sieht nur mit dem Herzen gut. Lassen Sie mich, weil es so wichtig ist, noch einmal umgekehrt in negativer Formulierung sagen, wenn wir Gott nicht im eucharistischen Brot wirklich gegenwärtig wissen dürfen, ist eucharistische Anbetung sinnlos, ja sogar häretisch, dann würden wir eben nur ein Stück Brot anbeten. Liebe Hörerinnen und Hörer von Radio Maria, von der eucharistischen Anbetung als Begegnung von Gott und Mensch zu sprechen, scheint mir über das bisher Gesagte hinaus auch deshalb richtig und wichtig, weil eine Begegnung im innersten Sinn ja immer von einer personalen Begegnung ausgeht. Wenn ich von Begegnung spreche, meine ich stillschweigend eine personale Begegnung. Ich bin diesem oder jenem Menschen begegnet. Einer Sache begegne ich in unserem Sprachgebrauch nicht. Damit wird noch einmal akzentuiert, dass gerade auch bei der eucharistischen Anbetung eine personale Begegnung mit Gott zustande kommt. Von der eucharistischen Anbetung als Begegnung zu sprechen, erinnert uns damit auch daran, dass Gott hier wirklich gegenwärtig ist, personal anwesend. Damit sind wir nun bei einem ersten ganz praktischen Hinweis für die eucharistische Anbetung angekommen, der uns beim Gang, beim nächsten Mal zur eucharistischen Anbetung helfen kann, dort in die Tiefe zu kommen. Oftmals wird die eucharistische Anbetung ja als langweilig und nichtssagend empfunden. Gerade dann kann es hilfreich sein, sich zu vergegenwärtigen, dass ich, wenn ich zur eucharistischen Anbetung gehe, nun Gott persönlich begegnen darf. Damit kann die eucharistische Anbetung eine ganz neue, intensive Tiefe bekommen, eine neue Intensität. Wenn ich zur eucharistischen Anbetung gehe, gehe ich zu Gott. Wenn ich zur eucharistischen Anbetung gehe, mache ich einen ganz persönlichen Besuch bei Gott. Wenn ich zur eucharistischen Anbetung gehe, begegne ich Gott, nichts und niemand weniger. Liebe Hörerfamilie von Radio Maria, gerne mag ich an dieser Stelle noch einen Gedanken ergänzen, auch einen Gedanken, der uns helfen kann, bei der eucharistischen Anbetung in die personale Begegnung mit Gott hineinzufinden. Schauen wir dazu in die Bibel, genau genommen in die Evangelien. Die vier Evangelisten berichten auf unterschiedliche Art und Weise, aus unterschiedlicher Perspektive, in unterschiedlicher Sprache, vom Leben Jesu auf Erden. Maßgeblich, ja sehr maßgeblich, gehören zum Leben Jesu auf Erden bei allen vieren Begegnungen. Begegnungen mit allerlei Menschen, mit vielen Menschen und mit Einzelnen, mit Menschen unterschiedlicher Herkunft, mit Menschen unterschiedlichen Alters, mit Menschen unterschiedlicher Glaubensrichtung. Und doch sind es allesamt Begegnungen, Begegnungen mit Jesus, Begegnungen mit dem Herrn. Interessanterweise, und das ist nun für unsere Perspektive der eucharistischen Anbetung besonders interessant, wird an verschiedenen Stellen geschildert, dass es den Menschen, aus welchen Gründen auch immer, oftmals ein großes, großes Anliegen war, Jesus persönlich zu begegnen. Immer wieder wird in der Heiligen Schrift erwähnt, dass Menschen in Massen zu Jesus strömten, dass er nicht einmal Ruhe hatte zum Essen. Mehrfach ist von einem riesigen Andrang die Rede. Denken wir aber auch an die Einzelnen, die Jesus ganz persönlich aufgesucht haben, ihn ganz persönlich treffen und begegnen wollten. Nikodemus kam nachts zu Jesus, um ihn Fragen zu stellen. Wir lesen das bei Johannes 3, 1 bis 21. Zachäus stieg auf einen Baum, um Jesus zu sehen, um ihm zu begegnen. Lukas 19, 1 bis 10 berichtet davon. Allen ist gemeinsam, sie wollen Jesus begegnen, Jesus persönlich begegnen. Wenn wir nun zur eucharistischen Anbetung gehen, können wir uns diese Menschen in Erinnerung rufen und uns gleichsam einreihen, zu ihnen stellen, zu ihnen gesellen. Damals waren es die biblischen Menschen, die Jesus leibhaftig besucht haben. Heute sind wir es, die den Leib Jesu in Form der eucharistischen Anbetung besuchen und damit ihn persönlich. Die Sehnsucht damals und die Sehnsucht heute mag dieselbe sein. Ja, vielleicht können uns diese Menschen, Nikodemus, Zachäus oder die vielen Namenlosen, sogar ein Ansporn oder ein Vorbild sein, es ihnen gleich zu tun und Jesus aufzusuchen, zu ihm zu gehen, um ihm persönlich zu begegnen. Vielleicht mag das auf den ersten Blick etwas fremd anmuten, dass wir wie die Menschen der Bibel aufbrechen, um Jesus zu begegnen, wenn wir zur eucharistischen Anbetung gehen. Aber im Grunde genommen ist es doch dasselbe. Das hat auch der heilige Carlo Acutis gut verstanden und so verstanden. Für ihn war die leibhaftige Begegnung der damaligen Menschen mit dem fleischgewordenen Wort, Jesus auf Erden, letztlich nichts anderes als die Begegnung, die heute uns geschenkt wird bei der eucharistischen Anbetung. Sinngemäß hat Carlo gesagt, wenn wir wirklich darüber nachdenken, haben wir heute viel, viel mehr Glück als diejenigen, die vor mehr als 2000 Jahren mit Jesus in Palästina gelebt haben. Damals mussten die Menschen weite, oftmals beschwerliche Wege zurücklegen und ihn in einer riesigen Menschenmenge suchen. Zudem war er damals nur an einem einzigen Ort gleichzeitig. Heute können wir ihn jederzeit besuchen, bei der eucharistischen Anbetung. Für Carlo ist es so gesehen heute sogar leichter, Jesus zu begegnen. Im Zitat nennt er ja drei Gründe, warum es damals schwieriger war. Die Menschen mussten weite, oftmals beschwerliche Wege zurücklegen. Es gab keine Infrastruktur, keine Verkehrsmittel in unserem Sinn. Die Menschen mussten, wenn sie Jesus getroffen haben, oftmals in einer riesigen Menschenmenge ihn suchen. Und es gab ja keine Bilder von ihm. Oft war es schwierig, ihn zu finden. Und Jesus war seiner Menschennatur nach eben nur an einem einzigen Ort. Und die Menschen mussten ja darauf vertrauen, eben bei fehlenden Medien und fehlender Information, dass sie ihn eben irgendwo finden. Alles das ist heute leichter, wenn wir eben zur eucharistischen Anbetung gehen. Carlo Acutis, dieser eucharistische Heilige, weiß wohl, dass die eucharistische Anbetung eine sehr, sehr persönliche Begegnung mit Jesus ist. Liebe Hörerinnen und Hörer, im Folgenden wollen wir bei einigen Heiligen in die Schule gehen, bei Heiligen, die die eucharistische Anbetung als Begegnung mit Gott verstanden haben. Machen wir zuvor eine Musikpause.

0: Im Glaubensforum bei Radio Maria spricht Pfarrer Dr. Horst Walter zum Thema Kommt, lasst uns anbeten, die eucharistische Anbetung als Begegnung mit Jesus. Jetzt fahren wir fort mit Heilige der Begegnung. Ich darf Pfarrer Horst Walter wieder das Wort übergeben.
1: Liebe Hörerfamilie von Radio Maria, in unserem heutigen Glaubensforum schauen wir auf die eucharistische Anbetung und wir schauen auf sie als Begegnung. Es gibt Heilige, die die eucharistische Anbetung genau als solche, als Begegnung verstanden haben. Wir wollen nun im Folgenden ein wenig in die Schule bei ihnen gehen und uns von diesen großen Lehrmeisterinnen und Lehrmeistern der eucharistischen Anbetung inspirieren lassen. Auf den ersten großen Lehrmeister der eucharistischen Anbetung hatten wir schon im August in unserer Sendereihe Kommt, lasst uns anbeten geblickt und ihm eine ganze Sendung gewidmet, den heiligen Pfarrer von Ars, Jean-Marie Vianney. Sie können diese August-Sendung, wie alle anderen Sendungen auch, gerne in der Radiothek nachhören oder im Hörerservice eine CD der Sendung bestellen. Jean-Marie Vianney hat die Anbetung, die eucharistische Anbetung, selbst praktiziert, oft praktiziert und sie als wahre Begegnung mit dem Herrn erfahren. Als Begegnung, die ihn persönlich betroffen und bewegt hat. Er war, so wird berichtet, von der wirklichen Gegenwart des Herrn im Tabernakel regelrecht erschüttert, dass er nicht mehr weitersprechen konnte. Einen ganz kostbaren und wesentlichen Gedanken über die eucharistische Anbetung aus dem Leben des heiligen Pfarrers von Ars mag ich nochmals kurz wiederholen, eben weil er so gut zum heutigen Thema eucharistische Anbetung als Begegnung passt. Er hat diesen Gedanken von einem schlichten Bauern erhalten, dieser große Heilige. Der heilige Pfarrer von Ars beobachtete geraume Zeit, dass ein Mann aus seiner Gemeinde lange Zeit schweigend vor dem Tabernakel in der Kirche in Ars verweilte. Immer wieder. Und immer wieder sah er diesen einfachen, betenden Mann dort knien. Als Jean-Marie Vianney den Bauern schließlich einmal fragte, was er genau da tue, erhielt er von ihm die verblüffende Antwort: Er schaut mich an, ich schaue ihn an, das ist genug. Meines Erachtens eine großartige, treffende und tiefsinnige Beschreibung der eucharistischen Anbetung, ja eine Definition. In diesen Worten wird die eucharistische Anbetung meines Erachtens auf den Punkt gebracht. Er schaut mich an, ich schaue ihn an, das ist genug. Diese Beschreibung des Bauern aus Ars passt nun auch gut zu unserer heutigen Sendung. Schließlich beschreiben diese Worte des Bauern die eucharistische Anbetung eben als Begegnung, dem Thema unseres Glaubensforums. Eucharistische Anbetung als wechselseitiges Anschauen von Gott und Mensch. Der Mensch schaut Gott an. Und Gott schaut den Menschen an. Welch eine Begegnung. Damit Begegnung wirklich zu einer Begegnung wird, braucht es keine großen Worte, keinen langen verbalen Austausch. Hier kann ein Blick viel tiefer gehen, denn ein Blick sagt ja bekanntlich mehr als jedes Wort. Das Anschauen eines anderen, das sich anschauen lassen von einem anderen, schafft wirkliche Begegnung. Denken wir an den Blick zweier Verliebter, die sich einfach nur anschauen, gar nicht voneinander wegschauen können. Oder denken wir an ein kleines Kind, das den liebenden Blick seiner Mutter, seines Vaters sucht und umgekehrt an die Eltern, die ihr kleines, neugeborenes Kind in den Armen halten und das kleine Wunder einfach anschauen. Durch das Anblicken geschieht Kommunikation, durch das Anschauen geschieht Begegnung. Noch zur Verdeutlichung ein Beispiel aus der zwischenmenschlichen Begegnung. Wir alle kennen wohlmeinende, stärkende, aufmunternde Blicke von unseren Mitmenschen, Gott sei Dank. Und wir kennen wohl aber auch das Gegenteil, verächtliche, ablehnende, vorwurfsvolle, böse Blicke. Egal welcher Art, immer geschieht in den Blicken Begegnung. Ein Blick trifft mich und betrifft mich. Bei der eucharistischen Anbetung sind wir eingeladen, vor Gott zu treten und uns von seinem Blick treffen zu lassen. Er schaut jeden Einzelnen an und schenkt uns einen liebevollen, ermunternden, tröstenden, vielleicht manchmal auch ermahnenden Blick. Wir werden von ihm angesehen und dürfen wissen, dass er uns wahrlich im Blick hat. Liebe Hörerinnen und Hörer von Radio Maria, lassen wir uns nun hinsichtlich der Begegnung bei der eucharistischen Anbetung nach dem heiligen Pfarrer von Ars von einer zweiten Heiligen inspirieren, auch einer Französin und einer Zeitgenossin des heiligen Jean-Marie Vianney, der heiligen Thérèse von Lisieux. Unter diesem Namen ist sie vor allem bei uns bekannt. Ihr Ordensname lautet Theresia vom Kinde Jesu und vom heiligen Antlitz. Manchmal nennen wir sie auch ganz schlicht die kleine Therese. Weil Thérèse von Lisieux eine so sehr enge Verbindung und eine ausgeprägte Wertschätzung gegenüber der eucharistischen Anbetung hatte, werden wir ihr an ihrem Gedenktag am 1. Oktober ein eigenes Glaubensforum über die heilige Thérèse von Lisieux und die eucharistische Anbetung widmen. Für unsere heutige Sendung ist es wichtig, dass Thérèse von Lisieux die eucharistische Anbetung eben als wirkliche Begegnung mit Gott versteht. Sie schreibt: Denke doch daran, dass Jesus im Tabernakel eigens für dich da ist, für dich allein. Er brennt vor Sehnsucht, in dein Herz einzutreten. Ich darf dieses schöne Zitat nochmal wiederholen. Denke doch daran, dass Jesus im Tabernakel eigens für dich da ist, für dich allein. Er brennt vor Sehnsucht, in dein Herz einzutreten. Das ist eine gewaltige Zusage, so meine ich. Jesus ist für jeden Einzelnen, für sie, für mich, für jeden im Tabernakel da, eigens für dich da, für dich allein. Wenn wir zu ihm kommen, kommt es also zu einer ganz persönlichen Begegnung. Keine Massenveranstaltung, kein Event, kein Shake Hands, sondern eine ganz individuelle und einzigartige Begegnung zwischen Gott und dem anbetenden Menschen. Und es kommt nicht nur zu einer persönlichen, sondern auch zu einer tiefen und innigen Begegnung, so sagt Thérèse, denn Jesus will ja in unser Herz eintreten. In unser Innerstes, in unser Zentrum, in unsere Mitte. Er will uns wirklich im Innersten berühren und begegnen. Genau nach dieser persönlichen und tiefen Begegnung sehnt sich Jesus, so sagt uns Thérèse. Denke doch daran, dass Jesus im Tabernakel eigens für dich da ist, für dich allein. Er brennt vor Sehnsucht, in dein Herz einzutreten. Die heilige Thérèse von Lisieux beginnt diesen Satz mit den Worten: Denke doch daran. Offenbar vergessen ihre Mitmenschen immer wieder, dass Jesus im Tabernakel wirklich, wahrhaft und wesentlich anwesend ist und so sehr die Begegnung mit uns Menschen ersehnt. So darf und muss Thérèse dies den damaligen Menschen gerne in Erinnerung rufen. Diese Erinnerung der heiligen Therese von Lisieux kann auch für uns Heutige eine gute Hilfe sein, wenn wir zur eucharistischen Anbetung gehen, dass wir uns einstimmen und einlassen dürfen auf eine ganz persönliche Begegnung mit dem Herrn und noch mehr, dass wir überhaupt hingehen zur eucharistischen Anbetung, eben weil wir dort von ihm persönlich erwartet werden. Genau dieser Gedanke,

eucharistischen Anbetung. Ich darf ganz persönlich zu Gott kommen, mit all dem, was mich ausmacht, mit all dem, was ich erlebt habe, mit meinen Stärken und Schwächen, mit meiner ganz eigenen Geschichte. Und ich darf dort ganz persönlich mit dem Herrn sprechen, in meinen Worten, in meinen Gedanken, und ich darf hören, was er mir zu sagen hat, eben eine persönliche Begegnung. Die heilige Therese von Lisieux versteht dann die eucharistische Anbetung weiter als eine Begegnung mit einem Freund. Diesen schönen und wertvollen Gedanken des Freundes, der Freundschaft mit Jesu bei der eucharistischen Anbetung, werden wir beim nächsten Glaubensforum am 1. Oktober an ihrem Gedenktag vertiefen. Außerdem hat sie ein Gedicht hinterlassen, Mein Wunsch vor dem Tabernakel, so lautet es. Auch auf dieses Gedicht werden wir dann in der Oktobersendung näher eingehen. Für heute soll dieses Zitat der heiligen Therese genügen. Denke doch daran, dass Jesus im Tabernakel eigens für dich da ist, für dich allein. Er brennt vor Sehnsucht, in dein Herz einzutreten. Machen wir eine Musikpause.

Im Glaubensforum bei Radio Maria spricht Pfarrer Dr. Horst Walter zum Thema Kommt, lasst uns anbeten, die eucharistische Anbetung als Begegnung mit Jesus. Nun hören Sie etwas über die Päpste der Begegnung. Ich darf Sie wieder mit Pfarrer Horst Walter. Ja, ich darf wieder Pfarrer Horst Walter das Wort

0: zu übergeben.
1: Ja, vielen Dank. Schauen wir nach den beiden Heiligen, dem heiligen Pfarrer von Ars und der heiligen Therese von Lisieux, noch auf zwei Päpste, für die die eucharistische Anbetung eine persönliche Begegnung mit dem Herrn war, den heiligen Papst Johannes Paul II. Und Papst Benedikt XVI. Vielleicht wird er früher oder später auch heilig gesprochen, ich glaube es. Wie die beiden vorherigen Heiligen haben auch die beiden Päpste leidenschaftlich die eucharistische Anbetung praktiziert. Die eucharistische Anbetung, so ist überliefert, hatte in ihrem Leben, in ihrem Tagesablauf einen festen Platz. Wie viele Stunden mögen beide vor dem Ausgesetzten Allerheiligsten verbracht und gebetet haben? Wie viel mögen sie von der Welt Gott in diesen Stunden hingehalten und dargebracht haben? Dem Thema eucharistische Anbetung haben die beiden Päpste, Johannes Paul II. Und Benedikt XVI., bedeutende Lehrschreiben und Predigten gewidmet. Es lag ihnen also am Herzen, dieses Geschenk eucharistische Anbetung auch theoretisch zu durchdringen, zu reflektieren und damit auch weiterzugeben. Aus dieser ganzen Fülle, aus dieser großen Fülle habe ich Zitate ausgewählt, die treffend scheinen für die eucharistische Anbetung als Begegnung. Schauen wir zuerst auf zwei Zitate des heiligen Papstes Johannes Paul II. Über die eucharistische Anbetung, in der der Gedanke der Begegnung sehr deutlich wird. Das erste Zitat stammt aus der Enzyklika Ecclesia de Eucharistia aus dem Jahr 2003. Hier schreibt Papst Johannes Paul II. Über die eucharistische Anbetung: Es ist schön, bei ihm, dem Herrn, zu verweilen und wie der Lieblingsjünger, der sich an seine Brust lehnte, von der unendlichen Liebe seines Herzens berührt zu werden. Es ist schön, bei ihm zu verweilen und wie der Lieblingsjünger, der sich an seine Brust lehnte, von der unendlichen Liebe seines Herzens berührt zu werden. Wenn das mal keine schöne Beschreibung der eucharistischen Anbetung als Begegnung ist. Johannes Paul II. Greift hier die Szene vom letzten Abendmahl auf, wie sie uns der Evangelist Johannes überliefert. Vom Verrat ist da die Rede, dass einer Jesus verraten werde. Und dann lesen wir im Johannesevangelium: Da lehnte sich Johannes zurück an die Brust Jesu und fragte ihn: Herr, wer ist es? In dieser bedrohlichen, in dieser schwierigen Situation kommt es also zu dieser engen Verbindung, zu dieser engen und direkten Verbindung. Johannes, der geliebte Jünger, ruht am Herzen seines Meisters Jesus. Und genau diese enge Verbindung überträgt nun der heilige Papst Johannes Paul II. Auf die eucharistische Anbetung. Gerade hier können wir, so sagt er, wie Weiland Johannes, am Herzen des Herrn ruhen und zur Ruhe kommen. Wenn ich mit diesem Bild, mit dieser schönen Vorstellung, also beim nächsten Mal zur eucharistischen Anbetung gehe, wie schön und berührend kann dieser Gedanke sein: Jetzt, bei der eucharistischen Anbetung, darf ich am Herzen des Herrn ruhen, ganz nah bei ihm sein, wie damals der geliebte Jünger Johannes. Ein starkes Bild meines Erachtens, das uns helfen kann bei der eucharistischen Anbetung, in die Begegnung, in die Berührung mit dem Herrn zu kommen. Schauen wir noch auf ein zweites Zitat von Johannes Paul II. Über die eucharistische Anbetung. Die eucharistische Anbetung als Begegnung. Es ist ein Zitat aus seinem Gründonnerstagsschreiben Dominice Caenae über das Geheimnis und die Verehrung der Eucharistie. Jesus wartet auf uns in diesem Sakrament der Liebe. Geizen wir nicht mit unserer Zeit, um ihm in der Anbetung zu begegnen. Jesus wartet auf uns in diesem Sakrament der Liebe. Geizen wir nicht mit unserer Zeit, um ihm in der Anbetung zu begegnen. Auch hier wieder, wie bei Therese von Lisieux beispielsweise, der Gedanke, dass Jesus in der eucharistischen Anbetung auf uns wartet, dass er uns erwartet. Und wiederum, er wartet auf uns alle, auf sie und auf mich. Der heilige Papst Johannes Paul II. Nennt dann die eucharistische Anbetung ganz im Sinne unserer heutigen Sendung eine Begegnung. Er schreibt, geizen wir nicht mit unserer Zeit, um ihm in der Anbetung zu begegnen. Eucharistische Anbetung also als Begegnung. Den Rat von Johannes Paul II. Sollten wir dann, so meine ich, gut befolgen. Geizen wir nicht mit unserer Zeit, um ihm in der Anbetung zu begegnen. Dieses Nicht-Geizen können wir, so kommt mir vor, in einem zweifachen Sinn verstehen. Zum einen ist es wichtig, dass wir immer wieder zur eucharistischen Anbetung gehen, zu dieser Begegnung mit dem Herrn. Am besten planen wir regelmäßige Zeiten, Zeitfenster ein. Vielleicht gibt es, liebe Hörerinnen und Hörer von Radio Maria, in Ihrer Nähe ja sogar eine 24-7-Anbetung, eine Rundum-Anbetung, eine immerwährende Anbetung. Und Sie können dort regelmäßig eine Stunde oder mehrere übernehmen. Oder Sie planen in Ihrem persönlichen Terminkalender eben feste Zeiten ein, in denen Sie in die nächstgelegene Kirche gehen. Zum anderen können wir dieses Nicht-Geizen auch auf das Verweilen vor dem Tabernakel selbst verstehen, beziehen. Freilich ist jeder, auch der kürzeste Besuch vor dem Tabernakel wertvoll, aber es ist eben auch gut, längere Zeit dort zu verbringen, zu verweilen. Das entspricht auch der ganz menschlichen Erfahrung, dass es oftmals Zeit braucht, bis wir wirklich dort ankommen. So viel geht uns durch Kopf und Herz, dieser Ärger, jener Termin, eine anstehende Aufgabe, dass ich dieses oder jenes nicht vergessen darf, dass wir erst einmal zur Ruhe kommen müssen, dass wir ankommen müssen, oder besser gesagt, dass wir ankommen dürfen. Das geschieht nicht auf Knopfdruck. Wir haben keinen inneren Schalter, um zur Ruhe zu kommen, on und off. Daher ist es allein schon rein menschlich gesehen gut, sich Zeit für die Anbetung einzuplanen und zu nehmen, Zeit zu nehmen, eben weil wir Menschen sind. Liebe Hörerinnen und Hörer von Radio Maria, blicken wir noch auf einen kostbaren Gedanken über die eucharistische Anbetung als Begegnung, den wir Papst Benedikt dem 16. verdanken. Noch einmal gesagt, es ist nur ein Zitat. Bei ihm und auch in den Schriften von Johannes Paul II. Können wir ganz, ganz viel Schönes, Wertschätzendes, Gutes über die eucharistische Anbetung verdanken. Dieser ausgewählte Gedanke entstammt seiner Rede beim Weltjugendtag in Köln im Jahr 2005, der unter dem eucharistischen Leitwort stand, kommt, lasst uns anbeten, also wie unsere Sendereihe auch, und somit das Thema eucharistische Anbetung aufgriff. Damals erläutert Papst Benedikt das Wort Anbetung anhand der sprachlichen Wurzeln. Anhand der Worte für Anbetung im Griechischen und im Latein. In der griechischen Sprache lautet das Wort für Anbetung proskynesis. Seinem Wortinhalt meint proskynesis ein Niederwerfen, ein Niederfallen vor einem Größeren. Beispielsweise, wenn sich die Weihekandidaten vor der Priesterweihe, bei der Priesterweihe niederwerfen. Ein Niederwerfen vor dem Größeren. In der lateinischen Sprache gibt es für Anbetung das Wort Adoratio. Das ist uns wahrscheinlich vertrauter. Papst Benedikt verdeutlicht den unmittelbaren und direkten Wortsinn von Adoratio, indem er das Wort in seine zwei Bestandteile übersetzt. Ad zum Oratio Mund. Es geht also um eine Berührung von Mund zu Mund, um Anbetung, um Adoratio. Adoratio ist demnach tiefe, vertrauliche, innige Begegnung und Papst Benedikt XVI. Vergleicht sie mit einem Kuss. Papst Benedikt bringt dann beide Begriffe, Proskynesis, Niederwerfen, und Adoratio, Begegnung von Mund zu Mund, zusammen, wenn er schreibt, aus Unterwerfung wird Einheit, weil der, dem wir uns unterwerfen, die Liebe ist. Aus Unterwerfung wird Einheit, weil der, dem wir uns unterwerfen, die Liebe ist. Das scheint mir ein durchaus gewagter und zugleich auch sehr gewaltiger Vergleich. Anbetung ist nicht nur Unterwerfung gegenüber dem allmächtigen Gott, sondern zugleich auch zutiefst vertrauliche, herzinnigliche Beziehung gleich einem Kuss. Ein Kuss ist Zeichen der innigen Verbundenheit, der tiefen Vertrautheit, der Liebe. Bei der Adoratio, bei der Adoratio der Anbetung, kommen wir mit diesem Hintergrundwissen also in Kontakt mit der Liebe Gottes, mit Gott, der die Liebe schlechthin ist. Liebe Hörerinnen und Hörer von Radio Maria, eucharistische Anbetung hat demnach viel mit Liebe, mit großer Liebe von Gott und Mensch zu tun. Wir dürfen bei der eucharistischen Anbetung die große Liebe Gottes empfangen und verkosten und dürfen auf die große Liebe Gottes mit unserer menschlichen Liebe antworten. Wir können also, liebe Hörerfamilie von Radio Maria, aus dem Mund der beiden großen Päpste, des heiligen Papstes Johannes Paul II. Und Papst Benedikt XVI., die Anbetung als wahrlich innige Begegnung mit dem Herrn verstehen. Bei der eucharistischen Anbetung treten wir genau in jene enge Verbindung mit ihm ein, von der die beiden Päpste sprechen. Machen wir noch eine kurze Musikpause.

0: Sie hören das Glaubensforum bei Radio Maria. Pfarrer Dr. Horst Walter spricht zum Thema die eucharistische Anbetung, Begegnung mit Jesus. Herr Pfarrer Horst Walter, ich darf Ihnen wieder das Wort übergeben.
1: Ja, liebe Hörerinnen und Hörer, schon sind wir wieder am Ende dieser Stunde, am Ende unserer Sendung. Ich darf einige wenige Gedanken nochmal zusammenfassen und bündeln. Heute ging es ja in unserer Reihe Kommt, lasst uns anbeten, in der wir auf die eucharistische Anbetung schauen, um die eucharistische Anbetung als Begegnung. So wie damals die Menschen zu biblischer Zeit Jesus leibhaft begegnet sind, so dürfen wir dem Leib Christi begegnen und ganz persönlich ihm begegnen bei der eucharistischen Anbetung. Wir haben diesen Gedanken der Begegnung dann etwas entfaltet anhand Zitate oder Überlieferungen von großer Heiliger, die eine enge Verbindung mit der Eucharistie hatten und die sie eben selbst praktiziert haben, die nicht nur davon gesprochen haben, sondern es auch vorgelebt haben. Der heilige Pfarrer von Ars, für ihn war das der Anbetung ein Anschauen und angeschaut werden. Die heilige Therese von Lisieux beschreibt es als persönliches Erwartetwerden vom Herrn. Johannes Paul II. Vergleicht es mit dem Ruhen des Lieblingsjüngers Johannes in der Brust Jesu beim letzten Abendmahl. Und Papst Benedikt verweist auf den engen Verbindungszusammenhang wie mit einem Kuss bei der eucharistischen Anbetung ad oratio. Ich lade Sie ein, dass Sie jetzt heute oder in den nächsten Tagen sich gerne Zeit nehmen, um einmal zur eucharistischen Anbetung zu gehen. Ich mag es auch tun. So sind wir auch im Gebet verbunden und ich darf Sie jetzt am Ende der Sendung einladen zur nächsten Sendung. Sie wird, wie schon gesagt, am 1. Oktober sein, am Tag der Therese von Lisieux, der heiligen Therese von Lisieux. Sie ist ja auch eine große eucharistische Anbeterin. Am Ende darf ich Ihnen noch den priesterlichen Segen spenden. Der Herr sei mit euch.
0: Und mit deinem Geiste.
1: Und so segne und stärke euch auf die Fürsprache des heiligen Pfarrers von Ars, der heiligen Therese von Lisieux, des heiligen Papstes Johannes Paul II., der allmächtige und starke Gott, der Vater und der Sohn und der Heilige Geist.
0: Amen.
1: Amen.
0: Vergelt's Gott, Herr Pfarrer Horst Walter, für den heutigen Vortrag.
1: Segne's Gott.
0: Vergelt's Gott. 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Ich bedanke mich fürs Zuhören und wünsche Ihnen einen gesegneten Tag. Viel Freude mit dem Programm von Radio Maria.

0: Lebenshilfe. Zur Lebenshilfe begrüßt Sie recht herzlich Maria Kotzis. In unserer laufenden Reihe Fragen aus dem Leben sind wir einmal im Monat mit Dr. Margarete Profunser verbunden. In diesem Format behandelt Frau Dr. Profunser Themen und Fragestellungen, die von Ihnen, liebe Zuhörer, bei ihr eintreffen. Wir haben in den letzten Folgen das große Thema Trauer aufgemacht. Zuletzt unter dem Fokus Kinder und Trauer. Die Frage, die wir uns in der letzten Sendung gestellt haben: Wie spreche ich mit Kindern über den Tod? Heute werden wir sehen, wie Alltag und Rituale trauernden Kindern Sicherheit und Halt geben. Frau Dr. Profunser spricht aus jahrelanger Erfahrung als Beraterin, Coach, Trainerin, auch im Bereich der Trauerbegleitung. Einen lieben Gruß nach Brixen, liebe Margarete Profunser.
1: Ja, guten Morgen an Sie, liebe Hörerinnen und Hörer. Ich freue mich, dass Sie wieder dabei sind. In den vergangenen Sendungen haben wir uns damit beschäftigt, wie Kinder trauern. Wir haben dabei gesehen, dass Kinder nicht weniger trauern als Erwachsene, sondern einfach anders. Sie wechseln oft zwischen Traurigkeit und Spiel, zwischen Weinen und Lachen. Und das bedeutet nicht, wie wir gehört haben, dass ihre Trauer oberflächlich wäre. Es zeigt vielmehr, dass ihre Seele sich vor einer Überforderung schützt. In der letzten Sendung haben wir darüber gesprochen, wie wir mit Kindern über den Tod sprechen können. Wir haben gesehen, dass Kinder dabei keine beschönigenden Erklärungen brauchen, sondern ehrliche Worte. Also nicht die Wahrheit macht ihnen Angst, sondern die Unsicherheit. Kinder können mit einer traurigen Wirklichkeit meist besser umgehen als mit einer unklaren. Und heute gehen wir einen Schritt weiter. Denn wenn ein Mensch gestorben ist, endet die Begleitung eines Kindes ja nicht mit dem Gespräch über den Tod. Im Gegenteil, dann beginnt erst die eigentliche Herausforderung. Also die Beerdigung ist vorbei, Verwandte und Freunde fahren wieder nach Hause, die Blumen verwelken, die ersten Tage voller Besuche und Anteilnahme gehen zu Ende. Und irgendwann kehrt etwas zurück, das ganz unscheinbar wirkt und doch von entscheidender Bedeutung ist, nämlich der Alltag. Vielleicht wundern Sie sich, dass wir diesem Thema eine ganze Sendung widmen. Alltag klingt zunächst nicht besonders spannend und wenn wir an Trauer denken, dann denken wir ja meist an Gespräche, an Tränen, an Erinnerungen, an Friedhof. Wir denken kaum an das Frühstück, an den Schulweg, an das gemeinsame Abendessen oder an die Gute-Nacht-Geschichte. Und doch entscheidet sich gerade dort, mitten im Alltag, oft mehr, als wir ahnen. Denn mit dem Tod eines Menschen verändert sich nicht nur das Herz einer Familie, es verändert sich das ganze Leben. Plötzlich bleibt ein Platz am Esstisch leer, eine vertraute Stimme fehlt, niemand kommt mehr zur gewohnten Zeit nach Hause. Vielleicht riecht die Wohnung auch anders. Vielleicht ist es stiller geworden. Vielleicht ist die Mutter so erschöpft, dass sie kaum noch Kraft zum Kochen hat. Vielleicht vergisst der Vater Termine, weil seine Gedanken ständig um den Verlust kreisen. Mit einem einzigen Todesfall verändert sich oft die ganze Atmosphäre eines Hauses. Für Erwachsene ist das schwer und für Kinder ist das oft kaum zu begreifen. Kinder leben nämlich ganz anders als wir Erwachsene. Während wir uns an längerfristigen Zielen orientieren und vieles planen, leben Kinder in Rhythmen. Also ihr Tag besteht aus Wiederholungen. Sie stehen auf, sie frühstücken, sie gehen in den Kindergarten oder in die Schule, spielen, essen, gemeinsam zu Abend und werden ins Bett gebracht. Diese Abläufe erscheinen uns selbstverständlich, aber für Kinder sind das weit mehr als bloße Gewohnheiten. Für Kinder sind diese Abläufe das Fundament für eine innere Sicherheit. Kinder entwickeln Vertrauen vor allem dadurch, dass sie erleben, die Welt ist verlässlich. Also es gibt Menschen, auf die ich mich verlassen kann, die da sind. Es gibt Abläufe, die jeden Tag wiederkehren. Ich weiß auch, was als nächstes kommt. Und genau diese Vorhersehbarkeit gibt ihnen Halt, gibt ihnen diese Sicherheit. Nach einem Todesfall gerät dieses Fundament oft, und nicht nur oft, sondern eigentlich immer ins Wanken. Nicht nur der geliebte Mensch fehlt, oft verändern sich gleichzeitig viele andere Dinge. Zum Beispiel die Mama schläft länger, weil sie nachts kaum Ruhe findet. Oder das gemeinsame Frühstück fällt aus. Niemand denkt daran, die Schultasche zu kontrollieren. Freunde sagen Besuche ab, weil sie nicht wissen, wie sie mit der Situation umgehen sollen. Vielleicht ziehen sich auch die Erwachsenen zurück, weil sie selbst kaum Kraft haben. Und Kinder erleben dann nicht nur den Verlust eines Menschen, sie erleben, dass plötzlich fast nichts mehr so ist, wie es vorher war. Und genau das verstärkt ihre Verunsicherung. Deshalb gehört der Alltag zu den wichtigsten Hilfen und stabilisierenden Elementen für trauernde Kinder. Nicht weil der Alltag die Trauer verdrängt oder verdrängen sollte, sondern weil er der Trauer auch einen sicheren Rahmen gibt, damit sie überhaupt gelebt werden kann. Vielleicht kennen Sie das Bild eines Hauses. Es schützt nicht vor dem Regen, indem es den Regen abschafft. Es bietet einen Raum, in dem wir trotz des Regens sicher sind. Ähnlich verhält es sich mit dem Alltag. Es nimmt einem Kind den Schmerz nicht weg, aber er schafft einen geschützten Raum, in dem dieser Schmerz seinen Platz haben darf. Deshalb ist Alltag auch kein Gegensatz zur Trauer. Alltag ist eine der wichtigsten Voraussetzungen dafür, dass Trauer überhaupt gelebt werden kann, weil wir diesen sicheren Boden haben, dass wir uns auf Trauer, auf diesen Prozess überhaupt einlassen können. Und genau deshalb möchte ich mit Ihnen darüber nachdenken. Also, warum Kinder gerade in Zeiten tiefster Erschütterung feste Strukturen brauchen, damit lassen Sie uns jetzt ein wenig gemeinsam nachdenken. Warum kleine, verlässliche Abläufe oft mehr Halt geben als viele tröstende Worte und warum Rituale eine Kraft besitzen, die wir Erwachsene häufig unterschätzen. Ich glaube, dass wir Kindern mit diesen einfachen Dingen manchmal mehr helfen können als mit den klügsten Erklärungen. Wenn wir von Alltag sprechen, meinen wir nicht, dass nach einem Todesfall möglichst schnell alles wieder so werden soll wie früher. Das wäre weder möglich noch gesund. Der Mensch, der gestorben ist, der fehlt und dieser Platz bleibt leer. Die Trauer verschwindet nicht dadurch, dass wir zur Tagesordnung übergehen. Darum geht es jetzt nicht, bitte nicht falsch verstehen. Es geht um etwas anderes. Es geht darum, dass das Leben trotz der Trauer einen gesunden Rhythmus behält. Viele Erwachsene erleben nach einem schweren Verlust, dass sie jede Orientierung verlieren. Sie schlafen vielleicht schlecht, sie vergessen zu essen. Sie können sich weniger konzentrieren. Sie wissen manchmal morgens nicht, welcher Wochentag ist. Das ist eine ganz normale Reaktion auf eine große Belastung. Kinder erleben Ähnliches, nur können sie ihre innere Unruhe oft nicht benennen. Sie sagen nicht, ich habe das Gefühl, dass mein Leben aus den Fugen geraten ist. Sie zeigen es. Zum Beispiel werden Kinder anhänglicher. Auch Kinder schlafen schlecht. Oder sie reagieren gereizt, ziehen sich zurück. Manche möchten plötzlich nicht mehr alleine im Zimmer sein, weil sie Angst haben. Andere wollen nicht mehr in den Kindergarten oder in die Schule gehen. Andere klagen über die typischen Bauchschmerzen, obwohl körperlich alles in Ordnung ist. Häufig denken Erwachsene dann, dass das Kind jetzt möglichst geschont werden müsse. Sie lassen es zu Hause, streichen alle Termine und lösen alle Regeln auf. Und das geschieht natürlich aus Liebe. Man möchte dem Kind helfen, man möchte es schützen, aber genau das kann ein Kind zusätzlich verunsichern. Denn Kinder brauchen in einer Zeit, in der innerlich alles ins Wanken geraten ist, einen äußeren Halt. Stellen Sie sich vor, Sie gehen über eine Hängebrücke und die Brücke schwankt. Unter Ihnen ist ein tiefer Abgrund. Was gibt Ihnen da jetzt Sicherheit? Nicht, dass die Brücke völlig still steht, sondern Sicherheit entsteht, dass sie sich am Geländer festhalten können. Und genau diese Funktion hat der Alltag. Er ist ein Geländer, an dem sich ein Kind festhalten kann, so wie ein Handlauf. Wenn morgens möglichst zur gewohnten Zeit aufgestanden wird, wenn gemeinsam gefrühstückt wird, wenn der Schulweg derselbe bleibt, wenn das Abendessen ungefähr zur gleichen Zeit stattfindet und wenn am Abend jemand kommt und sagt Gute Nacht oder eine Gute Nachtgeschichte vorlässt, dann erlebt das Kind etwas Entscheidendes. Es ist nicht alles verschwunden. Es gibt noch Dinge, auf die ich mich verlassen kann. Uns scheint das vielleicht selbstverständlich, aber für ein trauerndes Kind ist es das nicht. Es erlebt jeden verlässlichen Ablauf wie eine kleine Insel in einem Meer voller Veränderungen. Deshalb sagen wir in der Trauerbegleitung oft einen Satz, der zunächst überraschend klingt. Kinder brauchen nach einem Todesfall weniger Veränderungen, nicht mehr. Also noch einmal, Kinder brauchen nach einem Todesfall nicht weniger, also weniger Veränderungen, nicht mehr. Also wir sollen nicht eingreifen in das gewohnte Leben eines Kindes. Natürlich gibt es Veränderungen, die sich nicht vermeiden lassen. Vielleicht muss ein Elternteil wieder arbeiten gehen. Vielleicht zieht die Familie um. Vielleicht verändert sich die finanzielle Situation. Also manche Veränderungen sind unvermeidlich und umso wichtiger ist es, alles zu behalten, was beibehalten werden kann. Der vertraute Platz am Esstisch, das gemeinsame Frühstück am Sonntag, die Geschichte vor dem Schlafengehen, der Fußballverein, der übliche Besuch bei den Großeltern, der Musikunterricht, das Fußballspiel. All diese scheinbar kleinen Dinge sagen einem Kind, dein Leben ist nicht völlig auseinandergebrochen, es gibt noch etwas, das trägt. Und dabei geht es nicht darum, einen perfekten Tagesablauf einzuhalten. Trauer lässt sich nicht in einen Stundenplan pressen. Ja? Es wird Tage geben, an denen nichts so funktioniert wie sonst. Und das ist auch völlig normal. Entscheidend ist etwas anderes, dass das Kind spürt, wir bemühen uns, unserem Leben wieder einen Rhythmus zu geben. Denn Rhythmus beruhigt.

0: 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Fragen aus dem Leben heißt diese monatliche Reihe mit Dr. Margarete Profunser. Das Thema Trauer, im Besonderen Kindertrauer, beschäftigt uns heute. Und zwar im Hinblick darauf, wie Alltag und Rituale trauernden Kindern Sicherheit und Halt geben. Gehen wir nun in den zweiten Teil.
1: Ja, liebe Hörerinnen und Hörer, der letzte Satz, Rhythmus beruhigt. Sie kennen das vielleicht aus Ihrem eigenen Leben. Wir sehen das schon bei Säuglingen. Sie entwickeln Vertrauen durch Wiederholung. Sie werden gefüttert, getragen, schlafen ein, wachen auf, immer wieder in ähnlichen Abläufen. Und dadurch entsteht Sicherheit. Dieses Bedürfnis verschwindet übrigens nicht mit 5 oder 10 Jahren. Es bleibt. Vielleicht verändert sich die Form, aber nicht das Grundbedürfnis, das dahinter steht. Auch Jugendliche brauchen Orientierung, selbst wenn sie manchmal so tun, als wollten sie gar keine Regeln mehr. Gerade nach einem schweren Verlust merken wir deshalb, wie wichtig diese äußeren Strukturen sind. Sie nehmen die Trauer nicht weg, aber sie verhindern, dass neben der Trauer auch noch völliges Chaos entsteht. Und das ist ein großer Unterschied. Trauer kostet Kraft, wirklich, wirklich viel Kraft. Jeder von Ihnen, der durch Trauer durchgegangen ist, kann das bestätigen. Ein Kind muss lernen, mit einem Verlust zu leben, den es sich niemals ausgesucht hätte. Muss es gleichzeitig jetzt auch noch jeden Tag neu herausfinden, wann gegessen wird, wer es von der Schule abholt oder ob heute überhaupt jemand zu Hause ist, dann wird das eine zusätzliche seelische Belastung. Wir dürfen deshalb den Alltag nie unterschätzen. Denn er ist keine Nebensache. Er gehört zur Trauerbegleitung selbst dazu. Man könnte sagen, Gefühle brauchen einen sicheren Boden. Und wenn dieser Boden fehlt, beschäftigt sich unsere Psyche zunehmend mit der Unsicherheit. Erst wenn die Psyche wieder Halt findet, kann sie sich dem Schmerz überhaupt zuwenden. Sonst gehen wir in das Verdrängen. Ein weiterer Fehler geschieht häufig aus bester Absicht. Und zwar, Erwachsene möchten einem trauernden Kind möglichst viele Belastungen abnehmen. Sie denken, es hat im Moment schon genug durchgemacht, jetzt soll es wenigstens keine Verpflichtungen haben. Das klingt verständlich. Trotzdem ist es wichtig, hier genauer hinzuschauen. Kinder brauchen nämlich nicht nur Geborgenheit, sie brauchen auch das Gefühl, dass das Leben weitergeht. Und dazu gehört der Kindergarten, die Schule, der Sportverein, die Musikstunde oder die Ministranten. Natürlich gibt es Tage, an denen ein Kind zu erschöpft oder zu traurig ist. Dann ist es gut, wenn man gemeinsam entscheidet, heute zu Hause zu bleiben. Aber daraus sollte kein Dauerzustand werden. Ich erinnere mich da jetzt an einen 7-jährigen Jungen, dessen Vater unerwartet verstorben ist und die Mutter wollte ihn mehrere Wochen nicht in die Schule schicken. Und sie hat es gut gemeint, sie wollte ihn schützen. Doch nach einigen Wochen wollte der Junge selbst wieder gehen. Und später hat er mir gesagt, in der Schule war einmal nicht alles traurig. Also dieser Satz hat mich betroffen gemacht. Kinder brauchen Orte, an denen sie auch einmal vergessen dürfen. Also nicht immer in diesem Kontext der Trauer sich aufhalten müssen. Nicht, weil sie den Verstorbenen vergessen sollen, sondern weil ihre Psyche Erholung braucht. Das ist auch bei uns Erwachsenen so. Wir Erwachsene sind aber manchmal permanent in dieser Trauer drinnen, weil wir das auch rein mental besser verstoffwechseln können. Aber Kinder zeigen uns etwas anderes. Sie brauchen Zeiten der Trauer und Zeiten, in denen sie einfach Kind sein dürfen. Und nein, das ist keine Respektlosigkeit, wenn ein trauerndes Kind lacht. Das ist auch kein Zeichen mangelnder Liebe, wenn es sich auf einen Kindergeburtstag freut oder begeistert Fußball spielt. Denn gerade diese Momente helfen ihm, wieder zur Kraft zu kommen. Das sind die Tankstellen. Man könnte sagen, die Seele holt Luft. Wie soll ich denn trauern? Wie soll ich lernen, mit diesem Verlust zu leben, wenn ich zwischendrin nicht auftanken darf? Darum sollten wir auch Hobbys möglichst nicht vorschnell aufgeben. Wir sollten das Kind unterstützen. Wir sollten es ermutigen, da dran zu bleiben. Wenn ein Kind gerne malt oder musiziert, turnt oder Fußball spielt, dann sind das nicht einfach nur Freizeitbeschäftigungen. Sie sind ein Stück Normalität und sie erinnern das Kind daran, dass es lebt, dass das Leben auch nach einem Verlust und mit einem Verlust weiter bestehen kann. Es gibt noch Freude, es gibt noch Freunde, es gibt noch Fähigkeiten, es gibt noch etwas, das gelingt. Und dabei geht es nie darum, Kinder zu beschäftigen, damit sie nicht traurig sind. Das wäre jetzt Verdrängung. Es geht vielmehr darum, dass Trauer nicht das Einzige bleibt, was das Leben eines Kindes ausmacht. Viele Erwachsene kennen dieses Phänomen ja selbst. Wer einen schweren Verlust erlebt hat, weiß, wie wohltuend es sein kann, für eine Stunde zum Beispiel mal ganz in einer Tätigkeit aufzugehen. Beim Arbeiten im Garten, beim Wandern, beim Musizieren. Man trifft sich mit einer Freundin zum Pizzaessen. Also nicht, weil der Schmerz verschwunden wäre, sondern weil die Seele für einen Augenblick aufatmen kann. Und wenn wir dem Kind jetzt alles abnehmen, ja, Verpflichtungen, Belastungen, wenn wir das Kind so in Watte backen, was erlebt das Kind über sich? Ja, was sagen wir dem Kind damit? Du bist krank, mit dir stimmt etwas nicht. Also je mehr wir einem Kind dann abnehmen, kommt es aus dem Training. Es wird schwächer, es traut sich damit weniger zu. Also Selbstbewusstsein wächst durch Erfahrung von Gelingen und nicht durch Vermeidung. Also Kinder brauchen Atempausen. Ein weiterer Bereich, den ich hier ansprechen möchte, das sind die gemeinsamen Mahlzeiten. Gerade nach einem Todesfall verändern sie sich häufig. Manche Familien essen kaum noch gemeinsam. Jeder nimmt sich etwas aus dem Kühlschrank, wann immer er gerade Hunger hat. Oft fehlt auch die Kraft zum Kochen. Und dabei sind gemeinsame Mahlzeiten viel mehr, also gerade in einer Familie, das ist viel mehr wie Nahrungsaufnahme. Das ist Begegnung. Und sie geben auch dem Tag Struktur. Sie vermitteln einem Kind, wir gehören zusammen, wir sprechen miteinander, wir tauschen aus, wir sagen auch dem anderen etwas über uns. Also dieses, ich darf mich hier mitteilen, hier darf ich sein. Und hier gibt es Menschen, die haben Ohren. Es muss jetzt kein aufwendiges Essen sein. Es geht jetzt ja nicht um Perfektion, es geht um Verlässlichkeit. Wenn ein Kind weiß, am Abend sitzen wir gemeinsam am Tisch, dann entsteht ein fester Orientierungspunkt im Tag. Dasselbe gilt für den Abend. Gerade abends kommen bei vielen Kindern die Gefühle besonders stark. Tagsüber lenken auch Schule und Freunde und Spielen ab. Und wenn es ruhig wird, tauchen die Gedanken auf. Und dann vermissen sie den Menschen, der früher vielleicht die Gute-Nacht-Geschichte vorgelesen oder das Nachtgebet gesprochen hat. Gerade deshalb sollte die Abendroutine möglichst erhalten bleiben. Vielleicht übernimmt nun ein anderer Elternteil die Geschichte. Vielleicht liest die Oma vor oder eine Freundin. Vielleicht wird das Gebet etwas kürzer, aber es wird gebetet. Entscheidend ist, dass das Kind spürt, auch heute bringt mich jemand ins Bett. Auch heute endet der Tag nicht im Chaos und ich bin nicht alleine. Manchmal unterschätzen wir, welche Kraft kleine Wiederholungen haben. Ja, sie sind unscheinbar, aber sie sagen dem Kind jeden Tag aufs Neue, dein Leben hat sich verändert, doch es ist nicht auseinandergebrochen. Es gibt Menschen, die dich tragen, es gibt einen Morgen, es gibt einen neuen Tag. Ein Gedanke, der mir in der Trauerbegleitung immer wieder begegnet, ist, Kinder brauchen nicht nur Strukturen, sie brauchen auch Menschen, die diese Strukturen verlässlich leben. Also der schönste Tagesablauf hilft wenig, wenn jeden Tag etwas anderes gilt. Also Kinder gewinnen Vertrauen nicht durch Regeln auf dem Papier, sondern durch Erwachsene, die ihnen diese Sicherheit auch vorleben. Deshalb ist es gar nicht entscheidend, ob eine Familie um 7 oder um 8 frühstückt. Entscheidend ist, dass das Kind weiß, es gibt einen Rhythmus. Auf den Morgen folgt das Frühstück. Dann beginnt der Tag. Am Abend sitzen wir noch einmal zusammen und irgendwann heißt es, jetzt ist Schlafenszeit. Und diese Wiederholungen wirken für uns vielleicht unscheinbar, weil wir auch leichter mit Veränderungen umgehen können. Tatsächlich sind Wiederholungen ein Anker und sie geben Halt, wenn innerlich etwas schwankt. Vielleicht kennen Sie das aus Ihrem eigenen Leben. Also in Zeiten großer Belastung tut es gut, wenn wenigstens einige Dinge ihren gewohnten Platz behalten. Also man muss nicht jeden Morgen überlegen, wie der Tag beginnt. Oder man weiß ganz genau, wo die Socken in welcher Schublade die Socken sind. Oder dass es Milch im Kühlschrank gibt. Gerade weil so vieles ungewiss geworden ist, entsteht Ruhe dadurch, dass etwas gleich geblieben ist. Und Kinder, das ist wichtig, dass wir das nicht vergessen, sie erleben das noch intensiver. Sie denken nicht darüber nach, aber sie spüren es. Also ein geregelter Alltag vermittelt ihnen, die Welt ist zwar verletzt, meine Welt ist verletzt, aber sie ist nicht zerbrochen. Es gibt beständig Menschen, die sich um mich kümmern. Es gibt Verlässlichkeit. Eltern sollen sich bitte nicht schuldig fühlen, wenn sie den Alltag wieder aufnehmen. Ich höre das auch ganz oft in meiner Arbeit, dass Eltern kommen und sagen, kann ich das jetzt meinem Kind zumuten? Darf ich vor meinem Kind lachen? Darf ich wieder arbeiten gehen? Darf ich mein Kind wieder zum Fußball bringen? Auch wenn mein Mann erst vor wenigen Wochen gestorben ist. Und hinter diesen Fragen steckt eine Sorge. Und zwar die Sorge, den Verstorbenen zu verraten. Also wir können jetzt nicht einfach so tun, als ob alles weitergehen würde. Es ist ja jemand verstorben. Und viele Menschen empfinden dieses, wir gehen zum Alltag über, als Verrat an den Menschen, den sie verloren haben. Aber das Gegenteil ist der Fall. Der Alltag bedeutet nicht, dass die Trauer vorbei ist. Er bedeutet, dass das Leben weitergeht. Ich denke dabei oft an einen Baum. Also seine Äste bewegen sich, also der Wind weht, ja. Manchmal werden sie kräftig hin und her geschüttelt. Was verhindert, dass der Baum umfällt? Nicht die Äste, das sind die Wurzeln. Und je tiefer sie reichen, desto mehr kann der Baum aushalten. Und für Kinder ist der Alltag wie ein Wurzelsystem. Es gibt ihnen diese Standfestigkeit. Die Trauer wird dadurch nicht kleiner, aber sie wirft das Kind nicht mehr so leicht um. Und deshalb lohnt es sich, liebe Hörerinnen und Hörer, nach einem Todesfall bewusst zu überlegen, welche Gewohnheiten haben unserer Familie bisher gut getan? Was möchten wir unbedingt bewahren? Ob das ein bestimmtes Sonntagsfrühstück ist, ein Spaziergang nach dem Essen, das Vorlesen am Abend. Manchmal sind es gerade diese kleinen Gewohnheiten, die ein Kind oder wenn Sie an Ihr eigenes Leben zurückdenken, die wir in Erinnerung behalten. Das ist Teil unserer Kindheit. Und es sind nicht immer diese spektakulären Dinge, sondern das sind einfach diese Rhythmen. Ja? Und damit kommen wir jetzt ja schon zu einem Thema, das eng mit dem Alltag verbunden ist und doch noch eine zusätzliche Bedeutung hat. Das sind die Rituale. Viele von uns halten Rituale oder kennen Rituale und manche halten sie für eine Nebensächlichkeit oder vielleicht sogar für etwas Altmodisches. Aber tatsächlich gehören sie zu den ältesten Formen, in denen Menschen aller Kontinente, das findet man beim, egal ob sie jetzt in Grönland oder auf Grönland geboren wurden, in Zentralafrika, Mitteleuropa, Südamerika, was auch immer, in Ritualen findet man Halt und wir bewältigen damit Krisen. Jede Kultur kennt ihre Rituale, jede Religion kennt ihre Rituale und jede Familie entwickelt meist ganz unbewusst durch ein Wiederholen eigene Rituale. Also es pendelt sich etwas ein, das dann etwas Besonderes wird. Warum sind sie so wichtig? Weil sie etwas ausdrücken, was Worte allein oft nicht können. Sie machen Gefühle sichtbar. Sie geben dem Unsichtbaren eine Form. Und gerade Kinder brauchen solche sichtbaren Zeichen, weil sie vieles noch nicht in Worte fassen können. Ein Ritual sagt nicht nur etwas, es lässt auch etwas erleben. Und genau deshalb können Rituale trauernden Kindern eine Hilfe sein, die weit über jedes Gespräch hinausgehen. Rituale haben eine eigene Sprache. Also sie sprechen jetzt nicht zuerst unseren Verstand an, sondern unser Gemüt. Ja? Denken Sie an ein kleines Kind. Es liebt Wiederholungen. Es möchte vielleicht manchmal auch immer wieder die gleiche Geschichte hören. Es freut sich über das gleiche Gute-Nacht-Lied. Kinder brauchen nicht immer unterhalten werden durch Abwechslung. Ja? Das gleiche Gebet, der vertraute Kuss vor dem Einschlafen. Nicht, weil ihm nichts Neues einfällt, sondern weil diese Wiederholung Sicherheit gibt. Und deshalb helfen Rituale in der Trauer. Sie schaffen einen Ort, an dem Gefühle Platz haben. Manche Eltern fragen sich, ob sie den Verstorbenen überhaupt erwähnen sollen. Sie haben Angst, das Kind könnte dadurch wieder traurig werden. Und meine Erfahrung ist eher das Gegenteil. Viele Kinder empfinden es als Erleichterung, wenn der Verstorbene nicht verschwiegen wird. Sie möchten merken, dass die Mama oder der Papa weiterhin zur Familie gehören dürfen, auch wenn sie nicht mehr sichtbar sind. Und dafür braucht es jetzt kleine, keine großen Gesten. Das sind manchmal diese kleinen Rituale, die einem Kind gut tun. Ich möchte an dieser Stelle mal einen Schnitt machen und Sie einladen, bei uns anzurufen. Vielleicht haben Sie eigene Erfahrungen mit diesem Thema, die Sie mit uns teilen möchten. Vielleicht ist auch die eine oder andere Frage aufgeploppt. Wir freuen uns, wenn Sie gerne anrufen.
0: Das können Sie tun unter der Nummer 0720 578 578. Für alle Zuhörer von Radio Maria Südtirol oder auch sonst von außerhalb Österreichs mit der Vorwahl 0043 720 578 578. In der heutigen Lebenshilfesendung hier auf Radio Maria steht das Thema Kindertrauer auf dem Programm. Wie Alltag und Rituale trauernden Kindern Sicherheit und Halt geben. Darum geht es heute. 0720 578 578. Kommen Sie gerne mit Frau Dr. Margarete Profunser ins Gespräch.

0: Ja, liebe Hörerinnen und Hörer, es hat sich bisher noch niemand gemeldet. Ich habe jetzt ein konkretes Anliegen und zwar, ich kann mir vorstellen, dass manche von Ihnen jetzt zuhören und selbst an die eigene Erinnerung oder Erfahrung denken, dass sie als Kind ein Elternteil verloren haben und sehr darunter gelitten haben. Mich würde jetzt interessieren, wie Sie Alltag erlebt haben, wie Sie Rituale erlebt haben. Ich glaube, dass dieses Tauschen, Austauschen von Erfahrungen auch jenen Zuhörerinnen und Zuhörern jetzt helfen können, die vielleicht gerade selbst damit konfrontiert sind, dass ein Kind in ihrer Familie trauert, weil es von einem Verlust betroffen ist. Mich würde das jetzt sehr interessieren, wenn Sie sich einbringen könnten. Einmal, ich habe jetzt versucht, ein wenig die Theorie aufzuschlüsseln, aber Rituale, gerade zum Beispiel bei Ritualen, es gibt hier kein richtiges und kein falsches Ritual und auch jetzt nicht wirklich eine Liste. Also Rituale müssen zur Familie passen. Ob das jetzt bedeutet, dass man am Abend eine Kerze anzündet, gemeinsam auf den Friedhof geht, zum Geburtstag des Verstorbenen seinen Lieblingskuchen bäckt oder Musik hört. Es gibt so viele unterschiedliche Formen. Und ich glaube, einfach zu hören, was jemand mit so einem Ritual erfahren hat, oder auch wie der Alltag durchgetragen hat, durch die Trauer, durch den Verlust. Ich glaube, dieses Teilen, das kann uns allen jetzt helfen. Ich lade Sie deshalb wirklich ein, mit uns ins Gespräch zu kommen. Wir würden uns freuen.
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0: Wir begrüßen unsere erste Hörerin in dieser Sendezeit, Gerda aus Niederösterreich. Bitte schön.
1: Grüß Gott. Ja, grüß Gott.
2: Grüß Gott. Grüß Gott.
1: Schönen Vormittag. Ja, danke für Ihren Vortrag. Ich wollte da was beitragen. Und zwar vor einigen Jahren ist mein Bruder gestorben. Also ziemlich plötzlich an einem Bauchspeicheldrüsenkrebs.
0: Ja.
1: Und meine

0: und mein Neffe, die waren damals 14 und 17, also jugendlich. Und ich habe die letzten Wochen bei meinem Bruder und bei meiner Familie gewohnt und habe Familienhospizkarenz in Anspruch genommen. Ich bin Krankenschwester und bin am Schluss bei ihnen geblieben. Und mir ist dann so stark aufgefallen, wie wichtig, also wie Sie das angesprochen haben mit den Ritualen, also dass wir trotzdem miteinander gegessen haben, uns zusammengesetzt haben, auch wenn im Nebenzimmer quasi der Papa schon sterbend gelegen ist, oder wir haben auch zum Beispiel in seiner Anwesenheit, also mit ihm gemeinsam am Abend die Nachrichten geschaut und so, also so Rituale, die die Kinder und die Familie gekannt haben. Und ja, also dann die ganze Situation rund um seinen Tod, das war auch sehr herausfordernd, aber halt die Kinder waren auch im Haus und wir haben uns auch gemeinsam verabschiedet und so. Ja, und jetzt nach seinem Tod ist so, dass die Kinder mich oft fragen und sagen, ja, erzähl uns was, wie war das, wie der Papa ein Kind war oder ein Jugendlicher? Erzähl uns was aus deinem Leben, und wir wollen wissen, wie war er als 17-Jähriger, und erzähl uns eine Geschichte. Ja. Ich merke, meiner Schwägerin fällt es irgendwie schwerer, mag nicht so gerne drüber reden, oder vielleicht eher ist das auch so ein Schmerz, der bei ihr noch so ist. Aber ich habe doch eine gewisse Distanz, weil ich ja die Schwester von ihm bin. Und ich merke, wie ihnen das so gut tut, diese Geschichten zu wissen und zu wissen, wie war er als Kind und als Jugendlicher. Und ein Ritual gibt es uns auch, also da in der Pfarre, also zum Sterbetag oder zum Geburtstag, feiern wir dann halt eine Messe für ihn. Und wir gehen dann alle gemeinsam ins Gasthaus essen und haben dann irgendwie einen schönen Tag, wo dann das nicht so hängen bleibt, ja, wir stehen jetzt alle schweigend am Friedhof oder so, sondern es ist danach auch etwas Positives, etwas Lebensspendendes verbunden, dieses gemeinsame Essen, dieses Verbringen des schönen Tages und so. Und das tut allen sehr gut.
1: Ja, das ist schön, was Sie hier erzählen. Was mir hier auffällt, ist, also die Kinder, haben Sie gesagt, die sind jetzt 14 und 17. Habe ich das richtig im Kopf?
0: Die waren damals 14, 17 und sind jetzt schon über 20.
1: Ja, ja, aber es ist gerade in dem Alter, in dem man ist, es interessiert uns immer, wie die Eltern damals waren. Ja, auch wenn wir erwachsen oder erwachsener werden, Eltern sind und bleiben für uns manchmal auch unbewusst irgendwie ein Bezugspunkt. Und es interessiert. Es gibt ein wenig Orientierung. Und wenn jemand bereit ist, so wie Sie jetzt, auch darüber zu sprechen, das finde ich sehr, sehr wertvoll. Ich denke, dass Ihre Schwägerin vielleicht nicht weiß, dass es ihren Kindern helfen würde. Ich merke das immer wieder bei Erwachsenen, dass man versucht, das Gespräch über den Verstorbenen irgendwie fast zu vermeiden, um nicht Trauer auszulösen. Aber das ist auch nicht schlimm, wenn Trauer hervorkommen würde. Mhm. Trauer ist wie eine Welle. Sie baut sich auf, sie zieht sich wieder zurück. Aber sie erzeugt auch Bindung mit dem, was wir verloren haben. Und wir merken dadurch auch, es ist nicht für immer weg. All das, was ich erfahren habe, all das, was ich gehört habe, all das, wie ich gewachsen bin, auch mit und an diesen Menschen, das habe ich zur Verfügung in der Gegenwart. Und auch seine Trauerwelle kann mich intensiv mit diesem ganzen Geschenk, mit dieser ganzen Ernte aus dieser Beziehung in Verbindung bringen. Mhm. Aber ich verstehe das, ich bekomme das immer wieder mit, dass Erwachsene einfach das nicht Gespräch darüber vermeiden, um Schmerz zu vermeiden. Ja? Aber Schmerz bringt uns in Verbindung. Mhm. Ja, danke, dass Sie uns das erzählt haben, liebe Gerner. Und dass Sie auch
0: danke
1: so
0: auch
1: bereitwillig.
0: Für
1: ja, gerne, Karne. Alles Gute für Sie. Ja.
2: Auf Wiederhören.
0: Dankeschön.
1: Auf Wiederhören.
0: Danke. Wiederhören.
2: Noch einmal die Telefonnummer zur Sendung Lebenshilfe hier auf Radio Maria 0720 578 578. Es ist noch genügend Zeit. Kommen auch Sie gerne mit unserer Referentin Frau Dr. Margarete Profunser ins Gespräch, heute zum Thema Kindertrauer und wie in diesem Feld der Alltag und Rituale sehr wichtig sind, um trauernden Kindern Sicherheit zu geben, Halt zu geben.

0: Wir begrüßen unsere nächste Anruferin, Maria aus Oberösterreich. Grüß Gott.
1: Grüß Gott.
2: Grüß Gott.
1: Ich war 15 Jahre alt, wie mein Papa gestorben ist, ein Autounfall. Ja. Ich bin ein Zwilling und da ich habe ein halbes Jahr Träge nicht gehabt.
2: Ich habe Sie jetzt akustisch nicht verstanden. Sie haben ein halbes Jahr?
1: Die Regel, meine Monatsregel.
2: Ja, ja.
1: Und dann ist eine Tante in mein Arbeitsstück gekommen und hat mich hinten angegriffen und ich habe es aber nicht bemerkt. Und da ist dann der nächste Schock gewesen. Ich bin zusammengefahren und am nächsten Tag habe ich die Regel gehabt. Das hat dann das wieder ausgelöst, dass wieder da waren. Und wenn bei uns in der Familie irgendwer stirbt, da ist bei mir, ich bin versteinert und da ich kann nicht hören, meine Kinder oder meine Zwillingsschwester, alle können hören, aber ich nicht. Bei mir ist ein Jahr später, da ist dann ein anderer Todesfall und dann reißt man einen Teppich weg.
2: Ja.
1: Und das ist bei meiner Mama gewesen und auch bei meinen Brüdern über ein Jahr oder zwei Jahre später, wo es mir dann Katzen aufreißt. Aber es ist mit 15 Jahren nicht über den Papa so gut in Gerät worden oder Trauerbegleitung oder so.
2: Ja.
1: Meine Mama ist dann alleine gewesen und ja, wir können die Mama nicht belasten, so haben wir uns nie gefühlt. Ist durch das, dass ich dann die Trauer ein Jahr oder zwei Jahre nicht zulasse?
2: Ja, das ist eine gute Frage, die Sie stellen. Also manchmal Trauer überfordert uns ja völlig, beziehungsweise nicht die Trauer, sondern der Verlust. Ja, also dieses Erfahren, dass jemand plötzlich nicht mehr da ist, den wir geliebt haben, den wir auch gebraucht haben, der auch zu unserem alltäglichen Leben gehört, das ist wie also eigentlich eine traumatische Erfahrung. Mhm. Und es hängt dann ganz viel davon ab, erstens, wie wir selbst schon ausgerüstet sind, wie viel Problemlösungskompetenz, so nennt man es in der Psychologie, wir durch unser Reifen, also durch unser Erwachsenerwerden uns schon aneignen konnten und ob die Umgebung auch entsprechend stützen kann, dass wir das verarbeiten können, dass wir das überhaupt realisieren können. Und manchmal reicht die Unterstützung der Umgebung nicht aus, dass wir uns in diese Trauer auch hineinbegeben können. Und dann gehen wir in den Schock. Ja, was Sie da beschreiben, ist eine Schockstarre. Das kann einfach so eine emotionale Schockstarre sein, dass wir einfach so wie in eine Gefühlslosigkeit gehen. Und das kann auch den Körper betreffen. Ja, Sie haben jetzt die Periode erwähnt. Das betrifft manchmal auch andere körperliche Funktionen, zum Beispiel die Verdauung. Ja, also dass einfach bestimmte körperliche Funktionen sich total reduzieren oder nicht mehr so funktionieren wie davor. Das ist Teil dieses Erstarrtseins. Und diese Erstarrung kann manchmal aufgebrochen werden, zum Beispiel durch einen sekundären Todesfall. Ja, da geht der Damm, also er bricht und dann beginnt das Ganze zu fließen. Es ist ein Schutzmechanismus unserer Psyche, wenn wir nicht genügend Ressourcen, nicht genügend Unterstützung, nicht genügend Vorbereitung oder ausgerüstet sein für so eine Situation haben, dann macht unser Gehirn einfach diese Erstarrung. Ja, wir gehen in diese Erstarrung und das können wir nicht selbst entscheiden. Das macht unser Gehirn, um uns zu schützen. Also das ist ein Schutzmechanismus. Und dann gibt es manchmal einfach so sekundäre Erlebnisse, wie zum Beispiel ein anderer Todesfall, der das Ganze dann zum Fließen bringt. Ja? Also Sie können sich merken, oder auch Sie, liebe Hörerinnen und Hörer, vielleicht können Sie das auch so ähnlich von Ihrem eigenen Leben oder haben es schon mal beobachtet. Das ist nicht mangelnde Trauer oder Kälte. Ja, ich erlebe manchmal, dass Menschen, die so etwas erleben, an sich oder auch bei anderen beobachten, es irgendwo als, ja, als Kälte einordnen und Schuldgefühle bekommen oder anderen auch Vorwürfe machen oder das irgendwie negativ werten als mangelnde Liebe. Das ist es überhaupt nicht. Also das Gehirn merkt, ich habe nicht genügend Kraft, ich habe nicht genügend Hilfsmittel, um das zu verarbeiten und deshalb gehe ich in diesen so Art Winterschlaf. Das ist ein emotionaler Winterschlaf. Können Sie das damit etwas anfangen?
1: Ja, danke schön.
2: Ja, gerne.
1: Danke.
2: Ja, danke fürs Teilen dieser Erfahrung. Auf Wiederhören.
1: Wiederhören.
0: Und nun gehen wir weiter zu unserer nächsten Hörerin, die sich aus Niederösterreich gemeldet hat, auch eine Maria. Grüß Gott.
3: Grüß Gott.
2: Grüß Gott, Maria.
3: Zuerst einmal herzlichen Dank für die wundervollen Vorträge. Ich bin immer ganz berührt und freue mich immer sehr, wenn ich gerade Zeit habe und das mitbekomme. Und ich möchte nun erzählen, unser erstes Kind ist tot geboren worden und wir haben dann noch zwei Töchter bekommen. Und als die Zweitgeborene dann, also mir war das immer ganz wichtig, dass die anderen Kinder, also das Wissen und wir haben das, also es hat eigentlich immer so einen fixen Platz gehabt, also dass die Zweitgeborene nicht die Älteste ist, sondern die Zweitgeborene. Und also die Erstgeborene wäre auch ein Mädchen gewesen. Und wie die Zweite dann so ungefähr 6 Jahre alt geworden ist, hat sie auf einmal begonnen, so Gräber zu zeichnen oder so, ja, mit Kreuz und Blumen und so. Und dann habe ich irgendwie gemerkt, da ist jetzt irgendwie eine Trauer. Aber ich habe dann nicht so genau gewusst, ist das jetzt was von ihr selber oder spiegelt sie etwas von mir, was von mir vielleicht noch da ist.
2: Ja.
3: Und manchmal hat sie dann auch so ein bisschen so geäußert, sie hätte sie gewünscht, dass sie nur diese ältere Schwester hätte, also in manchen Situationen vor allem, also diese Stärke. Genau.
2: Ja, das ist.
3: Also, wollte ich noch fragen, ob das öfter mal vorkommt oder so, dass dann
2: ja, das kommt
3: Geschwister im Nachhinein
2: vor.
3: Vielleicht diese Trauer erleben.
2: Tatsächlich im Nachhinein trauern, beziehungsweise um etwas trauern, was wir gar nicht, mit dem wir gar nicht in Berührung gekommen sind, bewusst. Ja, es ist auch, also wir trauern ja nicht nur um einen Menschen, sondern wir trauern auch um die Beziehung, die nicht mehr weitergeführt werden kann oder überhaupt nie zustande gekommen ist. Ja, also ich denke, dass ihre Tochter da etwas verarbeitet hat. Also sie hat gewusst, sie hat noch eine ältere Schwester und dieses Gräberzeichnen, das ist so eine Art Verarbeitung von dem, ich hätte diese Schwester gerne gekannt. Also ein Trauern um die Person ist es jetzt weniger, weil sie ja nicht gekannt hat, aber um die, diese, also ich hätte noch gerne ein Geschwister gehabt. Und dieses Trauern um die Beziehung, die nicht sein konnte. Ja, also einfach dieses Vermissen. Es wäre so schön gewesen, diese Schwester zu haben. Ich hatte sie nie, ich weiß auch nicht, wie sie gewesen wäre, aber ich traure um diese Beziehung, die nicht sein konnte. Das ist auch in anderen Todesfällen oder in den klassischen Todesfällen, nennen wir das einmal so, genau so ausgeprägt. Zum Beispiel, wenn wir jetzt einen Vater verlieren, dann verlieren wir ja nicht nur die Person, sondern wir verlieren auch den Vater, also die Vaterfigur. Ja, wir verlieren die Beziehung. Wir verlieren all das, was wir durch einen Vater erhalten. Und das wird uns oft, ist uns oft so wenig bewusst oder denken wir an eine Berufung. Zum Beispiel ein Ehemann, der seine Frau verliert, verliert nicht nur die Frau. Er verliert auch die Partnerin. Er verliert auch die Berufung des Ehemanns. Ja, und das sehen wir hier ganz schön bei diesem, bei ihrer Tochter. Danke, dass Sie uns das erzählt haben, denn das vergessen wir sehr oft. Wir verlieren nicht nur die Person, sondern auch die Beziehung. Und all das, was dadurch hätte in meinem Leben sein können, was ich dadurch empfangen hätte, wie sich mein Leben dadurch gestaltet hätte. Das ist ein sehr, sehr schönes Beispiel. Und wir sehen, dass wir Erwachsene oft wenig Zugang zu diesem Thema haben. Es ist uns auch manchmal gar nicht bewusst. Ich merke das vor allem bei Paaren, also wenn ein Partner wegstirbt, dann ist die Trauer vor allem um die Person, aber es geht noch weiter. Und wenn wir das nicht berücksichtigen, dann kommen wir da nicht so gut an in der neuen, veränderten Realität. Kinder sind da intuitiver. Also ihre 6-jährige Tochter beginnt zu zeichnen. Ich finde das wunderschön, weil es uns an etwas erinnert, was für eine gesunde Trauerbewältigung wichtig ist, um in einem neuen, zwar für immer veränderten Leben gut anzukommen. Ja, Kinder haben eben diesen Zugang, den wir Erwachsene oft verloren haben. Danke für dieses, ja, für diese
3: Danke.
2: Erzählung. Ja, für diese
3: Danke,
2: Erfahrung,
3: sehr gerne.
2: Die Sie mit uns geteilt haben. Alles Gute für Sie, Maria.
3: Dankeschön. Danke, wiederhören.

Es geht um Kinder und Trauer. 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Ein paar Minuten Sendezeit haben wir noch. Wenn auch Sie sich zu Wort melden wollen mit einer Frage, mit einem Beitrag, gerne unter 0720 578 578.

0: So, wir gehen noch in eine letzte Runde mit unseren Hörerinnen und Hörern. Bei vollen Telefonleitungen haben wir jetzt noch drei Beiträge vor uns. Den Beginn macht Eva aus Graz.
1: Grüß Gott. Danke für den sehr tollen Vortrag. Ich hätte eine Frage. Und zwar, kann es sein, dass ein Kind, ein kleines Kind, auch durch einen Trauerprozess gehen kann, wenn eine Bezugsperson plötzlich aufgrund von einer schweren Erkrankung komplett wegbricht?
2: Ja, absolut. Also es ist Verlust und Veränderung. Also Trauer, wir reagieren, also Trauer ist eine Antwort auf Verlust und auf Veränderung.
1: Genau.
2: Ja? Mhm. Das Kind reagiert. Also eine Person ist irgendwie nicht mehr so greifbar, wie sie davor war, durch die Krankheit. Und das löst einen ganz klassischen Trauerprozess aus.
1: Ja, es war nämlich bei mir so, ich habe einen Enkelsohn, der ist 5 Jahre und ich bin komplett weg. Also ich war wirklich 3-mal in der Woche war ich bei ihnen und habe mit ihm intensiv gespielt. Also das war wirklich eine intensive Bindung und Beziehung und so Rollenspiele gespielt. Und plötzlich bin ich eben aufgrund einer schweren Erkrankung komplett weggebrochen. Ja. Also ich habe leider 5 Monate ihn gar nicht, also die ersten 5 Monate oder über 5 Monate ihn nicht mehr gesehen. Bin im Dunkeln gelegen und konnte einfach gerade kurz von einem Erwachsenen nochmal Besuch empfangen, aber von einem Kind war es einfach unmöglich. Mhm. Und auch für ihn habe ich mir gedacht, das geht einfach nicht, wenn ich komplett im Dunkeln liege. Das muss für ihn auch so schockierend sein. Und so sind wirklich 5 Monate vergangen, bis ich ihn das erste Mal dann doch im Dunkeln, weil ich mir gedacht habe, na, es ist einfach dessen dann schon besser gegangen. Und da habe ich ihn dann das erste Mal im Dunkeln empfangen. Und das war alles sehr wunderbar. Also er war schon sehr verwirrt.
2: Ja, natürlich, weil das für ihn wie ein Mama ist weg. Und auch diese Unsicherheit kommt sie wieder. Und dann sieht er sie wieder unter anderen Rahmenbedingungen.
1: Ja.
2: Das ist für ein Kind ganz schwer einzuordnen. Und auch die Bindung muss wieder, also ganz gezielt auch gefördert und aktiviert werden. Also Kinder entwickeln bei solchen Erfahrungen eine ambivalente Bindung. Also sie wissen selbst nicht mehr, wie sie sich uns gegenüber verhalten sollen.
1: Ja, das merkt man voll jetzt.
2: Ja.
1: Also es ist wirklich wieder neu. Richtig
2: es braucht wieder ein neues in Bindung gehen. Und das müssen Sie gezielt auch aktivieren. Das wird sich beim Kind nicht so von alleine, so jetzt gehen wir wieder zur Tagesordnung über. Man kann nicht dort anknüpfen, wo man unterbrochen hat.
1: Ja.
2: Danke für dieses Beispiel. Ja.
1: Ja,
2: alles Gute für Sie.
1: Dankeschön, danke.
2: Auf Wiederhören.
0: Auf Wiederhören, Eva, und grüß Gott, Johanna nun aus Kärnten.
3: Grüß Gott, da spricht Johanna aus Kärnten.
2: Grüß Gott.
3: Ich möchte sagen, mit meinem 4. Lebensjahr habe ich eine Schwester verloren und die war damit nicht fertig.
0: Ob wir das jetzt richtig verstanden haben, im 4. Lebensjahr, glaube ich, hat sie damals ihre Schwester verloren.
2: Mhm. Ja, da sieht man, also man ist früher immer davon ausgegangen, dass die Trauer irgendwann aufhört. Das ist mittlerweile von der Trauerforschung widerlegt worden. Also Trauer, also dass wir diesen Verlust spüren auf irgendeine Weise, das wird uns ein Leben lang begleiten. Aber ein Trauerprozess kann beendet sein oder zu einem guten Ergebnis führen, wenn wir es über die Brücke geschafft haben. Also ein Leben hat sich für immer verändert. Es gibt ein Davor und dieses Danach, das muss erst aufgebaut werden. Also dieses Lernen, mit dem Verlust zu leben und zwar nicht nur irgendwie zu überleben, sondern ein gutes Leben zu haben. Aber die Trauer im Sinne von die Traurigkeit über diesen Verlust, die wird uns auf die eine oder andere Art ein Leben lang begleiten, auch wenn es ewig schon zurückliegt. Ja. Das war jetzt sehr mutig, das uns auch mitzuteilen, Johanna. Ich wünsche Ihnen von Herzen alles, alles Gute.
3: Danke vielmals.
0: Gottes Segen für Sie, Johanna. Und den Abschluss macht nun Christel, ebenfalls aus Kärnten.
2: Grüß Gott.
4: Grüß Gott.
2: Grüß Gott.
4: Ja, ich bin 86. Ich habe einen Sohn mit 58
3: Und als er 5 Jahre alt war, ist sein 10-jähriger Bruder tödlich verunglückt.
2: Ja.
3: Sie haben in der Badewanne mit dem Föhn gespielt und er hat den Föhn fallen lassen und es war alles vorbei. Ach. Nun ist es so, mein Sohn, der 58-Jährige, er hat es nie verarbeitet. Und ich kann auch nicht mit ihm reden. Ich habe als Kind oder als er Kind war, habe ich keinen Zugang zu ihm gefunden. Und 1973, als es passiert war, gab es ja noch keine Psychotherapie oder sonstige Unterstützung. Mhm. Ja, also wir sind beide durchs Leben gegangen, mein Mann und ich, ohne den Zugang zu unserem Sohn zu haben. Wir haben dann ein Mädchen adoptiert, die 1 Jahr jünger ist wie er oder 2 Jahre jünger ist wie er. Mhm. Und er, um es ganz krass auszudrücken, er hasst sie.
2: Ja.
3: Und irgendwann hat er mal gesagt, ja, ihr habt mir ja das Mädchen vor die Nase geführt.
2: Mhm.
3: Aber er lässt überhaupt nicht mit sich reden. Und die Situation, ich habe den Eindruck, sie verändert sich überhaupt nicht. Er ist ständig auf Abwehr mir gegenüber und ich weiß nicht warum. Ich kann ihm tun, was ich will. Es wird nicht anerkannt. Ja, jetzt können Sie mir einen Rat geben, wie ich mit ihm umgehen soll.
2: Ich glaube, dass Sie hier gar nicht viel tun können, außer ihm wirklich sehr, sehr ans Herz zu legen, dass er sich professionelle Hilfe gönnen soll. Also es gibt tatsächlich dieses in der Trauer stecken bleiben, aus diesem Verlust, also nie mehr zurück in ein normales Leben zu finden. Das ist in der Tat möglich. Ja? Und es kommt gar nicht so selten vor, wie man meinen würde. Das ist also da können weder Freunde helfen noch Familie helfen. Da braucht es wirklich kompetente und auch konsequente psychotherapeutische Unterstützung. Da ist etwas eingeschlossen worden, ja, so hat sich verhärtet und das bleibt liegen, ja, so wie ein Riesenknödel, der irgendwo im Gehirn, also in der Amygdala, sich einfach verortet und der ist nicht bewegbar.
3: Hm? Und das ist bewegbar.
2: Das ist schwer, auch für die Umgebung zuzusehen, weil man sieht, dass dieser Mensch praktisch diesen Verlust nie, ich nenne das jetzt mal, verstoffwechseln konnte mental. Also das Leben weiterhin in diesem Verlust oder unter der Macht dieses Ereignisses führt. Ja. Aber Sie können als Mutter einfach nur sagen, schau, ich beobachte das jetzt, seit du 5 Jahre alt bist. Ich möchte dich wirklich, wirklich, wirklich ermutigen. Gönn dir die Hilfe, die du brauchst, um das aufzuarbeiten.
0: Vielleicht ist auch dieses Wort gönnen hier gar nicht so schlecht, dieses zu verwenden, weil es etwas Gutes ist und man sich damit selbst etwas Gutes auch tut. Mhm. Ich hoffe, liebe Christel, das war jetzt hilfreich für Sie. Einen ganz lieben Gruß zu Ihnen nach Kärnten. Und liebe Margarete Profunsa, wir sind für heute am Ende der Sendung angelangt, aber ich denke, nächstes Monat in unserer nächsten Sendung, 12. Oktober, werden wir die Thematik Kinder und Trauer nochmal weiterführen?
2: Ja, in der Tat. Also wir werden uns weiter mit dem Thema Kindertrauer beschäftigen. Und zwar, wie lernen denn Kinder, wie man unter Anführungszeichen richtig trauert? Sie lernen das durch die Beobachtung von uns Erwachsenen, wie wir mit Trauer umgehen. Ja? Das ist das Thema der nächsten Sendung. Wenn Sie aus der heutigen Sendung einen Gedanken mitnehmen möchten, dann vielleicht diesen. Kinder brauchen nach einem Verlust nicht zuerst außergewöhnliche Maßnahmen. Sie brauchen das, was ihnen schon vor dem Todesfall sicher gegeben hat, nämlich Menschen, Rituale, Abläufe, auf die sie sich verlassen können. Diese guten Rhythmen, die uns durch den Alltag tragen. Ich danke Ihnen herzlich, dass Sie auch heute wieder dabei waren und freue mich, wenn Sie dranbleiben. Im Sinne von, dass wir diesen Zyklus über die Trauer der Kinder, dass wir gemeinsam etwas erarbeiten. Ich freue mich auch, wenn Sie sich einbringen mit Ihren eigenen Erfahrungen. Trauerforschung ist eine relativ junge Disziplin in der Psychotherapie. Man entdeckt und erfährt immer wieder Neues. Es werden viele alte Vorstellungen aufgebrochen, weil man einfach erkannt hat, dass sie sich absolut nicht bewährt haben. Und gerade ihre Beispiele, ihre Erfahrungen können da helfen, auch anderen Zuhörern, wie wir mit Trauer, jetzt in dem Fall bei Trauer mit Kindern, einfach besser umgehen können. Ich wünsche Ihnen von Herzen eine gute Zeit und freue mich, wenn Sie wieder dabei sind. Auf Wiederhören.
0: Vielen herzlichen Dank, Margarete Profunsa. Liebe Zuhörer, das war die Sendung Lebenshilfe in unserer monatlichen Reihe Fragen aus dem Leben. 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

Liebe Hörerinnen und Hörer von Radio Maria, hier spricht Bruder Peter und ich freue mich, dass Sie eingeschaltet haben zur Sendung Wort des Lebens. Wir dürfen wieder zu Beginn beten um den Heiligen Geist. Ich lade euch ein, mit zu beten. Im Namen des Vaters und des Sohnes und des Heiligen Geistes. Amen. Komm, Heiliger Geist, komm durch die mächtige Fürsprache des unbefleckten Herzens Mariens, deiner so geliebten Braut. Amen. O Geist wie Sturm und Feuer, und doch wie Tau so mild, o komm in unsere Herzen, vollende du mein Bild, und schenke deine Früchte, die sieben Gaben mir. O komm, o Geist der Liebe, ich sehne mich nach dir. Amen. Gegrüßet seist du, Maria, voll der Gnade, der Herr ist mit dir. Du bist gebenedeit unter den Frauen, und gebenedeit ist die Frucht deines Leibes, Jesus. Heilige Maria, Mutter Gottes, bitte für uns Sünder, jetzt und in der Stunde unseres Todes. Amen. Maria mit dem Kinde lieb, uns allen deinen Segen gib. Liebe Zuhörer, hier in der Sendereihe Wort des Lebens haben wir momentan einen Blick auf das Gebet. Und zwar sind wir jetzt schon so weit, dass wir im Neuen Testament angekommen sind und auf das Gebet von Jesus schauen. Heute wollen wir ganz besonders schauen, wie hat denn Jesus gebetet bei Heilungen? Wir wissen, das Evangelium ist ja voll mit Heilungsberichten. Besonders der Evangelist Lukas hat sehr viele Heilungsberichte geschrieben. Wir wollen deshalb auch heute mal auf Heilung schauen. Was ist da passiert? Was tut Jesus bei einer Heilung? Und vor allem, wir richten ja unser Blick auf das Gebet. Wie betet Jesus? Denn das Gebet zum Vater, das wir schon betrachtet haben, ist ihm ein ganz wichtiges Element in dieser engen Beziehung mit Jesus, mit dem Vater verbunden zu bleiben. Ich habe dazu heute mal für die Sendung zwei Punkte rausgegriffen, und zwar einerseits die Heilung des Taubstummen aus dem Markus-Evangelium, aus dem 7. Kapitel, Vers 32, und dann noch die Stelle, die Auferweckung des Lazarus, und zwar aus dem Johannesevangelium 11. Kapitel 1 bis 44. Ich werde allerdings jetzt nur das Markus-Evangelium euch vorlesen ab dem Vers 32. Die Heilung eines Taubstummen. Jesus verließ das Gebiet von Tyrus wieder und kam über Sidon an den See von Galiläa, mitten in das Gebiet der Dekapolis. Da brachten sie zu ihm einen, der taub war und stammelte, und baten ihn, er möge ihn die Hand auflegen. Er nahm ihn beiseite von der Menge weg, legte ihm die Finger in die Ohren und berührte dann die Zunge des Mannes mit Speichel. Danach blickte er zum Himmel auf, seufzte und sagte zu ihm: Ephata, das heißt, öffne dich. Sogleich öffnete sich seine Ohren und seine Zunge, wurde von ihrer Fessel befreit und er konnte richtig reden. Soweit einmal dieses Wunder der Heilung durch Jesus. Also das Erste, was hier sehr auffällt, wie Jesus mit diesem Mann umgeht, er konnte ja nicht sprechen, und wenn man nicht sprechen kann, dann verständigt man sich durch Zeichensprache. Und Jesus hat jetzt hier nicht eine Zeichensprache gemacht, sondern hat in einer gewissen Weise durch Zeichen gesprochen, indem er ihn von der Menge wegnahm. Und das zeigt eigentlich diese Beziehung zu diesem Kranken. Du bist mir wichtig.
du bist für mich wichtig. Er nimmt ihn an die Seite. Du bist jetzt der Wichtigste in diesem Augenblick. Ich kümmere mich jetzt um dich. Das Zweite, er berührt diese Stellen, die krank sind, nämlich die Ohren, er kann nicht hören, und die Zunge, er kann nicht reden. Also er kümmert sich wirklich ganz persönlich, und auch diesen Taubstummen macht er es deutlich, dass er diese Stellen, die krank sind, berührt. Also das heißt, er hat ganz besondere Fürsorge und ein ganz besonderes Mitgefühl zu diesem Kranken. Gleichzeitig richtet auch Jesus hier seinen Blick zum Himmel, also zu seinem Vater. Das zeigt, Jesus' heilende Wirkung steht in Verbindung mit dem Gebet. Alles ist ein Geschenk des Vaters. Und als Jesus ja auch den Blick zum Himmel gewandt hat und die Leute auch preisen dann Jesus und sie sagen ja, er hat alles gut gemacht. Er hat alles gut gemacht. Und dieses gut gemacht steht schon wieder in Verbindung mit dem Buch Genesis, das darauf hinweist, wie Gott die Welt geschaffen hat und dass er sie gut gemacht hat. Und Jesus kommt jetzt mit dieser Gnade vom Himmel wirklich wieder alles gut zu machen. Alles, was zerbrochen ist, alles, was krank ist, alles, was kaputt gegangen ist, wieder zu heilen. Er hat Mitleid mit den Menschen. Gott hat Mitleid mit den Menschen und er möchte wieder sie in diese Beziehung hineinführen. Jesus möchte sie in die Beziehung zum Vater hineinführen. Also diese erste Stelle, die wir jetzt kurz angeschaut haben, weist uns sehr schön auf diese Beziehung zum Vater hin und vor allem auf dieses innere Mitgefühl, das Jesus hatte. An manchen Stellen heißt es ja sogar, es ging ihm an sein Inneres. Also wirklich, Jesus ist berührt. Und das wird mir jetzt auch sehen beim Lazarus, wenn wir die zweite Stelle betrachten. Da werde ich nur kleine Textstellen euch vorlesen. Und was da auch für eine innige Beziehung zum Vater ist. Also Lazarus war sein Freund. Jesus kennt Lazarus und seine Schwester Martha und Maria persönlich. Er ist ja öfters bei ihnen gewesen. Und als er dann gehört hat, sagt er noch, Lazarus, unser Freund, schläft, aber ich gehe nicht hin, um ihn aufzuwecken. Ich gehe hin, um ihn aufzuwecken. Aber er bleibt ja dann noch einige Zeit, bis er dann überhaupt hingeht. Und da ist Jesus schon angekommen, wo er gestorben ist. Und da heißt es dann auch weiter, als Jesus sah, wie Maria und wie Martha weinte und wie auch die Juden weinten, die mit ihr gekommen waren, war er im Innersten erregt und erschüttert. Er sagte, wo habt ihr ihn bestattet? Sie antworteten ihm, Herr, komm und sieh. Da weinte Jesus. Also einerseits sehen wir dieses innere Mitgefühl, dass Jesus nämlich erschüttert sein kann, dass er trauern kann. Und wir sehen sogar, dass er dieses tiefe Gefühl auch des Weinens, des Mitleidens, aber auch gleichzeitig dieses Vertrauen zum Vater hat. Krankheit und Tod, ist das in Gottes Plan? Jesus sagt ja, diese Krankheit wird nicht zum Tod führen, sondern dient der Verherrlichung Gottes. Durch sie soll der Sohn Gottes verherrlicht werden. Johannes 11, 4. Also Jesus sieht diese Krankheit nicht nur aus dieser menschlichen Perspektive, sondern er sieht auch Krankheit und diese Krankheit aus Gottes Plan und deshalb auch dieses
Gebet für den Lazarus. Und Jesus sagt dann weiter, Lazarus ist gestorben und ich freue mich für euch, dass ich nicht dort war, denn ich will, dass ihr glaubt. Also das Ziel dieser Krankheit, dieses Todes von Lazarus war Glaube und Vertrauen auf Gott. Deshalb wollen wir jetzt uns das Gebet anschauen. Wie hat Jesus gebetet am Grab von Lazarus? Jesus steht vor dem Grab des Lazarus und er richtet seinen Blick wieder zum Himmel, zu seinem Vater. Er beginnt nicht einfach nur mit einer Bitte, sondern mit Dank. Er dankt Gott bereits vorher. Johannes 11,41. Jesus aber erhob seine Augen und sprach, Vater, ich danke dir, dass du mich erhört hast. Also da sehen wir wieder, dass Jesus total auf den Vater vertraut. Und dass er weiß, der Vater hört mich, er hört mein Gebet. Und deshalb kann er auch mit einem Dankgebet beginnen. Wir haben ja oft unsere Bitten, unsere Anliegen, die wir zu Gott bringen und wünschen uns, dass mein Wille auch sein Wille ist. Und Jesus in diesem tiefen Vertrauen, in dieser Einheit mit dem Vater, dankt ihm für diese Gabe. Er dankt ihm schon, bevor diese Gabe sichtbar geworden ist. Und daraus ergibt sich jetzt auch eine ganz wichtige Aussage. Wir sollen Gott nicht nur dann vertrauen, wenn wir bekommen, worum wir bitten, sondern wir sollen uns ganz dem Willen Gottes anvertrauen. Vertrau dich seinem Willen an, denn der Wille Gottes ist das Beste und Schönste, was uns im Leben passieren kann. Also was ist wichtiger? Die Gabe, die Gott schenkt, oder der Geber, der sie gibt? Und das wird hier in diesem Gebet ganz deutlich ausgesagt. Für Jesus ist derjenige der Wichtigste, der die Gabe gibt, nämlich Gott, der Vater. Und diesem Vater ordnet er sich ganz dem Willen unter. Im Katechismus der katholischen Kirche heißt es in der Nummer 2604, das Gebet Jesu, das von Danksagung getragen ist, offenbart uns, wie wir bitten sollen. Schon bevor die Gabe geschenkt wird, stimmt Jesus Gott zu, der gibt und der sich selbst in seinen Gaben schenkt. Der Geber ist wertvoller als die gewährte Gabe. Er ist der Schatz und bei ihm ist das Herz seines Sohnes. Die Gabe selbst wird dazugegeben. Also jetzt vielleicht nochmal einfach erklärt. Beim Gebet denken wir oft zuerst daran, was Gott mir wohl geben wird. Gott, bitte gib mir das. Bitte, ich bitte dich um das oder um dies oder um jenes. Gott, mach doch dieses Problem weg. Aber Gott selbst ist doch wichtiger als das, was er mir gibt. Gott selbst ist das Wichtigste in unserem Leben. Und deshalb ist die Freundschaft, seine Gegenwart und seine Liebe das Wichtigste. Deshalb ist der Geber wichtiger als die Gabe. Und das möchte ich euch wirklich mitgeben. Das hat uns Jesus vorgelebt, dass er diese Beziehung zum Vater und seinen Willen als das Größte angenommen hat. Und Gott selbst ist nämlich die größte Gabe, das größte Geschenk ist doch unser Glaube und dass wir auf diesen Gott, mit diesem Gott gehen dürfen und leben dürfen. Und deshalb konnte auch Jesus, weil er wirklich dieses tiefe Vertrauen auf seinen Vater hatte, konnte er auch beten und danken. Ich wusste, dass du mich immer erhörst, aber wegen der Menge
die um mich herum steht, habe ich es gesagt, denn sie sollen glauben, dass du mich gesandt hast. Johannes 11, 42. Also Jesus betet auch für die Menschen, die bei ihm stehen, denn sie sollen nämlich erkennen, Gott ist der Gegenwärtige, Jesus ist von Gott gesandt, Gott ist ein Gott der Lebenden und Gott schenkt uns eine ganz große Hoffnung in unsere Herzen. Also das Gebet Jesu, gerade hier am Grab von Lazarus und auch alle anderen Gebete, sollen uns zum Glauben führen, sollen uns in dieses tiefe Vertrauen zu Gott hinführen. Was bedeutet das nun für unser Gebet, liebe Zuhörer? Wenn wir beten, dürfen wir unsere Wünsche, unsere Sorgen vor Gott bringen. Aber wir sollen nicht erwarten, dass Gott immer und alles so erhört, wie wir es ihm darbringen. Stattdessen sollen wir Gott vertrauen, seinen Willen annehmen und auf seinen Liebesplan vertrauen. Ich möchte euch wirklich mal einladen, dass ihr auch darum betet oder im Abendgebet auch darum beten lasst. Manchmal ist man krank und manche Krankheit wird vielleicht auch nicht mehr weggehen und manche Schwachheit wird vielleicht auch bleiben. Aber dass wir darum beten, dass wir seinen Willen annehmen und dass ich mich ganz hingeben kann, dass ich ganz auf Gott vertrauen kann, dass er auch in diesem Schmerz, in diesem Leid noch einen guten Plan für mein Leben hat, dass ich den annehmen kann. Und deshalb auch dieses Gebet von Jesus, der mit großem Lob, mit großem Bitt, mit großem Dankgebet den Vater gedankt hat.

Also Gottes Liebe und Nächstenliebe sind eng miteinander verbunden. Also die Beziehung zum Menschen führt auch zur Beziehung zu Gott und die Beziehung zu Gott führt auch wieder zum Nächsten. Ganz miteinander verbunden. Deshalb herzliche Einladung, mit Gott sich wieder innig zu verbinden und so auch diese innige Verbindung auch zu den Menschen leben zu können. Jesus wird uns am Wochenende, am Sonntag im Evangelium auch sagen, wo zwei oder drei in meinem Namen versammelt sind, bin ich mitten unter ihnen. Gott wird da sein. Wenn du mit den Menschen vereint bist, wird er auch da sein. Als letzten Schlussgedanken möchte ich nochmal dieses heutige Gebet und auch was wir von Jesus seinem Gebet besonders für die Kranken und Leidenden lernen können, euch mitgeben. 5 Punkte. Erstens, Jesus verbindet Heilung mit Gebet zum Vater. Also er heilt nicht einfach nur, sondern jede Heilung ist ein tiefes Einssein mit dem Vater. Nichts tut er aus sich heraus, sondern nur, was der Vater ihm sagt, das tut er. Das Zweite, Jesus hat Mitgefühl und er leidet mit den Menschen mit, auch mit den Kranken, auch mit dir. Er sieht deine Not und es geht ihm auch an das Innerste. Das Dritte, beim Gebet geht es nicht darum, etwas von Gott zu bekommen, sondern Gott selbst ist die größte Gabe, das größte Geschenk. Viertens, wir sollen Gott vertrauen. Auch wenn wir bitten und wenn unsere Bitten nicht erfüllt werden, ist Vertrauen das, was von uns erwartet wird im Gebet. Und das wächst, mit jedem Gebet wächst Vertrauen. Und das Fünfte, Gottes Liebe und Nächstenliebe gehören zusammen. Die Beziehung zu Menschen führt auch zur Beziehung zu Gott und die Beziehung zu Gott führt auch zum Nächsten. Also eine innige Einheit, eine innige Liebe. Liebe Zuhörer, ich darf nun einladen, am Ende dieses Vortrags auch Ihre Gedanken hier in der Sendung zu äußern oder Ihre Fragen zu stellen. Heute ging es um das Gebet von Jesus, besonders um das Gebet um Heilungen. Herzliche Einladung unter der Telefonnummer 0720 578 578, sich zu melden. Und wenn Sie außerhalb von Österreich wohnen, mit der Vorwahl 0043 720 578 578.

0: dürfen nun unsere erste Anruferin begrüßen, die liebe Maria. Schön, dass du anrufst.
1: Ja, wir sind da dran.
0: Ja, liebe Maria, du bist schon auf Sendung. Ach, du hast noch das Radio an, das musst Hallo. Du natürlich abschalten. Gell? Jetzt bist du da auf Sendung, liebe Maria, herzlich willkommen.
1: Ja, grüß Gott. Wir haben es da dran so.
0: Liebe Maria, du musst erst das Radio abdrehen, deshalb werden wir noch ein bisschen Musik spielen und herzliche Einladung noch, sich zu melden, um einen Beitrag hier auf Sendung noch mit einzubringen. Das Gebet von Jesus, das wir heute betrachtet haben. Liebe Maria, was möchtest du dazu sagen?
1: Hallo.
0: Ja, Sie sind jetzt auf Sendung.
1: Ja, bin ich auf Sendung. Wissen, nur das Radio dran so kommt, weil... Wissen Sie, ich bin die Frau, mit der wir uns in 74 Jahren von Alberndorf ins Heim gegangen haben. Können Sie sich noch erinnern?
0: Ich kann mich erinnern, ja.
1: Ja, aber ich bin jetzt seit 2,5 Jahren in Gallenkirchen, in Altersheim, weil ich kann nicht mehr, gar nicht mehr gehen. Ich muss mal aufs Klo gehen, dass mir helfen.
0: Liebe Maria, was wollen Sie denn noch zur Sendung sagen?
1: Ich kann nicht mehr gar nichts mehr machen, nur den Ring kann ich noch und losen kann ich noch gut. Und jetzt möchte ich sagen, meine Eltern, ich habe halt das so einen Dank an meine Eltern, weil die haben mir das gelernt. Barmherzigkeit und die anderen, die was nur weniger haben, das wir mir auch nur was abgeben. Und das haben wir alle getan, weil wie ich schon die 8 Kinder gehabt habe. Und jetzt wird es 40 Jahre, dass mein Mann in Herzinfarkt gestorben ist. Warte, ich bin noch nicht fertig. Und da muss ich alles sagen. Aber mit Gottes Hilfe, ich habe es den Heiligen Josef gesagt, jetzt bin ich, ist mir der Mann gestorben und der 8 Kinder. Jetzt nehme ich die hat ganz was verwalten und helfen. Und ich sage Ihnen, ich kann nur sagen, es ist tausendmal wahr. Und das kann ich meine Kinder, habe ich schon so oft gesagt, das kann man bestätigen, das sieht er jetzt. Und das man muss spüren, dass das wahr ist, dass Gott an denen hilft, die was notwendig hat. Und auch denen, dass man halt was weitergibt. Wer halt ein wenig mehr hat, der muss weitergeben. Da wird die Frau Anna für die Ruhe auch übersagt. Weil das ist wirklich wahr, wenn man selber nicht neidisch ist, hat man alle genug und kann noch was hergeben. Weil meine größte Freude ist jetzt, obwohl ich jetzt so wenig Geld habe, nur das bisschen, was man da 20% bleiben, aber ich schaue jedes Mal, dass ich da bei Radio Maria, wenn da jetzt eine Sammlung ist, da habe ich schon so viel meine Kindeskinder und auch die, was jetzt bei mir wohnen, in Altersheim, habe ich manche gefragt, ob sie mir irgendwas hergeben dazu, weil ich habe gesagt, es ist ja kein Schaden. Ich habe gesagt, die 15 Euro, was da hergibt, das kommt dann leicht wieder zu. Und so bin ich ein dankbarer.
0: Danke, liebe Maria. Danke, vergelt's Gott. Danke, liebe Maria, für diesen schönen Beitrag, auch andere anzusprechen, dass sie was geben. Und diese große Dankbarkeit, dass du diesen Glauben im Herzen trägst, den auch deine Eltern dir vermittelt haben. Wunderschön. Danke dir dafür. Ja, wir sind schon am Ende der Sendung angekommen und ich darf noch einladen, denn die Mutter-Theresa-Schwestern haben mich angerufen. Sie möchten gern alle einladen und zwar in den Stephansdom morgen am Freitag um 18.30 Uhr zur Heiligen Messe zu Ehren der Mutter-Theresa. Also herzliche Einladung morgen Stephansdom um 18.30 Uhr. Ich spende den Segen und wünsche euch, dass ihr wirklich im Gebet, im Vertrauen zu Gott wachsen könnt. Der Herr sei mit euch und mit deinem Geiste. auf die Fürsprache der jungfräulichen Gottesmutter Maria, segne euch der allmächtige Gott, der Vater und der Sohn und der Heilige Geist. Amen. Gelobt sei Jesus Christus in Ewigkeit. Amen.

0: Liebe Zuhörer von Radio Maria, wir beten nun die Sext, das Mittagsgebet der Kirche. Auf der Seite 145 finden Sie im großen grünen Stundenbuch den Hymnus und ab der Seite 420 die Psalmen. Wenn Sie mit einer Bibel beten oder gerne wissen möchten, welche Psalmen wir beten, dann sage ich Ihnen das jetzt an. Den Psalm 119 ab Vers 73, den Psalm 59 und den Psalm 60. Gerne können Sie auch mit der App Stundenbuch mitbeten. O Gott, komm mir zu Hilfe.
1: Herr, eile mir zu helfen.
0: Ehre sei dem Vater und dem Sohn und dem Heiligen Geist.
1: Wie im Anfang, so auch jetzt und alle Zeit und in Ewigkeit. Amen. Halleluja.
0: O Gott, du lenkst mit starker Hand den wechselvollen Lauf der Welt, machst, dass den Morgen mildes Licht den Mittag voller Glanz erhält.
1: Lösch aus die Glut der Leidenschaft und tilge allen Hass und Streit. Erhalte Geist und Leib gesund, schenk Frieden uns und Einigkeit.
0: Du Gott des Lichts, auf dessen Reich der helle Schein der Sonne weist, dich loben wir aus Herzensgrund, Gott Vater, Sohn und Heiliger Geist. Amen. Tröste mich mit deiner Huld, wie du es deinem Knecht verheißen hast. Deine Hände haben mich gemacht und geformt. Gib mir Einsicht, damit ich deine Gebote lerne.
1: Wer dich fürchtet, wird mich sehen und sich freuen. Denn ich warte auf dein Wort.
0: Herr, ich weiß, dass deine Entscheide gerecht sind. Du hast mich gebeugt, weil du treu für mich sorgst.
1: Tröste mich in deiner Huld, wie du es deinem Knecht verheißen hast.
0: Deine Erbarmen komme über mich, damit ich lebe. Denn deine Weisung macht mich froh.
1: Schande über die Stolzen, die mich zu Unrecht bedrücken. Ich aber sinne nach über deine Befehle.
0: Mir sollen alle zuwenden, die dich fürchten und ehren und die deine Vorschriften kennen.
1: Mein Herz richte sich ganz nach deinen Gesetzen. Dann werde ich nicht zu Schanden.
0: Ehre sei dem Vater und dem Sohn und dem Heiligen Geist.
1: Wie im Anfang, so auch jetzt und alle Zeit und in Ewigkeit. Amen.
0: Tröste mich mit deiner Huld, wie du es deinem Knecht verheißen hast. Mein Gott, beschütze mich vor meinen Feinden. Entreiß mich den Feinden, mein Gott. Beschütze mich vor meinen Gegnern.
1: Entreiß mich denen, die Unrecht tun. Rette mich vor den Mördern.
0: Sieh her, sie lauern mir auf. Mächtige stellen mir nach.
1: Ich aber habe keinen Frevel begangen und keine Sünde. Herr, ich bin ohne Schuld.
0: Sie stürmen vor und stellen sich auf. Wach auf, komm mir entgegen, sieh her.
1: Meine Stärke, an dich will ich mich halten. Denn du, Gott, bist meine Burg.
0: Mein huldreicher Gott kommt mir entgegen. Gott lässt mich herabsehen auf meine Gegner.
1: Ich aber will deine Macht besingen, will über deine Huld jubeln am Morgen.
0: Denn du bist eine Burg für mich, bist meine Zuflucht am Tag der Not.
1: Meine Stärke, dir will ich singen und spielen. Denn du, Gott, bist meine Burg, mein huldreicher Gott.
0: Ehre sei dem Vater und dem Sohn und dem Heiligen Geist.
1: Wie im Anfang, so auch jetzt und alle Zeit und in Ewigkeit. Amen. Mein Gott, beschütze mich vor meinen Feinden.
0: Selig der Mensch, den Gott zurechtweist. Gott schlägt, doch seine Hände heilen auch.
1: Selig der Mensch, den Gott zurechtweist. Gott schlägt, doch seine Hände heilen auch.
0: Du hast uns verworfen, o Gott, und zerschlagen. Du hast uns gezürnt, richte uns wieder auf.
1: Erschüttert hast du das Land und gespalten. Heile seine Risse, denn es kam ins Wanken.
0: Du hast dein Volk hart geprüft. Du gabst uns betäubenden Wein zu trinken.
1: Für alle, die dich fürchten, hast du ein Zeichen aufgestellt, zu dem sie fliehen können vor dem Bogen.
0: Hilf mit deiner Rechten, erhöre uns, damit die gerettet werden, die du so sehr liebst.
1: Gott hat in seinem Heiligtum gesprochen, ich will triumphieren, will sichem verteilen und das Tal von Sukkot vermessen.
0: Mein ist Gilead, mein auch Manasse. Ephraim ist der Helm auf meinem Haupt. Juda mein Herrscherstab.
1: Doch Moab ist mein Waschbecken, auf Edom werfe ich meinen Schuh. Ich triumphiere über das Land der Philister.
0: Wer führt mich hin zu der befestigten Stadt? Wer wird mich nach Edom geleiten?
1: Gott, hast denn du uns verworfen? Du ziehst ja nicht aus, o Gott, mit unseren Heeren.
0: Bring uns doch Hilfe im Kampf mit dem Feind, denn die Hilfe von Menschen ist nutzlos.
1: Mit Gott werden wir Großes vollbringen. Er selbst wird unsere Feinde zertreten.
0: Ehre sei dem Vater und dem Sohn und dem Heiligen Geist.
1: Wie im Anfang, so auch jetzt und alle Zeit. Und in Ewigkeit. Amen. Selig der Mensch, den Gott zurechtweist.
0: Gott schlägt, doch seine Hände heilen auch.
2: Buch Baruch. Wie euer Sinn auf den Abfall von Gott gerichtet war, so zeigt nun zehnfachen Eifer, umzukehren und ihn zu suchen. Er, der über euch das Unheil gebracht hat, wird mit eurer Rettung euch ewig Freude bringen.

0: Beim Herrn ist die Huld.
1: Bei ihm ist Erlösung in Fülle.
0: Lasset uns beten. Herr Jesus Christus, um die sechste Stunde kam Finsternis über die ganze Welt, als du unschuldig das Kreuz bestiegst, um uns von unserer Schuld zu erlösen. Erleuchte unsere Dunkelheit, damit wir zum ewigen Leben finden in deinem Licht, der du lebst und herrschest in alle Ewigkeit.
1: Amen.
0: Singet Lob und Preis.
1: Dank sei Gott dem Herrn.

0: Im Namen des Vaters und des Sohnes und des Heiligen Geistes.
1: Amen.
0: Der Engel des Herrn brachte Maria die Botschaft.
1: Und sie empfing vom Heiligen Geist.
0: Gegrüßet seist du, Maria, voll der Gnade, der Herr ist mit dir. Du bist gebenedeit unter den Frauen, und gebenedeit ist die Frucht deines Leibes, Jesus.
1: Heilige Maria, Mutter Gottes, bitte für uns Sünder, jetzt und in der Stunde unseres Todes. Amen.
0: Maria sprach: Siehe, ich bin die Magd des Herrn.
1: Mir geschehe nach deinem Wort.
0: Gegrüßet seist du, Maria, voll der Gnade. Der Herr ist mit dir, du bist gebenedeit unter den Frauen. Und gebenedeit ist die Frucht deines Leibes, Jesus.
1: Heilige Maria, Mutter Gottes, bitte für uns Sünder, jetzt und in der Stunde unseres Todes. Amen.
0: Und das Wort ist Fleisch geworden.
1: Und hat unter uns gewohnt.
0: Gegrüßet seist du, Maria, voll der Gnade, der Herr ist mit dir. Du bist gebenedeit unter den Frauen, und gebenedeit ist die Frucht deines Leibes, Jesus.
1: Heilige Maria, Mutter Gottes, bitte für uns Sünder, jetzt und in der Stunde unseres Todes. Amen.
0: Bitte für uns, heilige Gottesmutter,
1: auf dass wir würdig werden der Verheißungen Christi.
0: Lasset uns beten. Allmächtiger Gott, gieße deine Gnade in unsere Herzen ein. Durch die Botschaft des Engels haben wir die Menschwerdung Christi, deines Sohnes, erkannt. Lass uns durch sein Leiden und Kreuz zur Herrlichkeit der Auferstehung gelangen. Darum bitten wir durch Christus, unseren Herrn.
1: Amen.
0: Ehre sei dem Vater und dem Sohn und dem Heiligen Geist.
1: Wie im Anfang, so auch jetzt und alle Zeit und in Ewigkeit. Amen.
0: O Herr, gib den Verstorbenen die ewige Ruhe.
1: Und das ewige Licht leuchte ihnen.
0: Herr, lass sie ruhen in Frieden.
1: Amen.
0: Im Geburtsmonat von Radio Maria Österreich, unserem Radio, beten wir für die weltweite Mission von Radio Maria. Sie finden das Gebet im aktuellen Programmheft und auf unserer Webseite. Dreifaltiger Gott, Schöpfer des Universums, du hast die Völker der Erde in Christus erwählt, teilzuhaben an den himmlischen Gütern. In der Menschwerdung des Gottessohnes aus Maria schenkst du uns ein untrügliches Zeichen der Hoffnung. In Radio Maria hast du ein Instrument des Evangeliums gestiftet, die Botschaft vom Heil den Menschen aller Kontinente zu verkünden.
1: Segne unsere Bemühungen in diesen Tagen, das Radio aufzubauen und an der Gründung neuer Stationen mitzuwirken. Öffne die Herzen all derer, die jetzt schon Radio Maria in der weiten Welt hören. Gib ihnen den Großmut des Herzens, der Gottesmutter Maria zu helfen, uns Menschen zu helfen, durch Christus, unseren Herrn.
0: Amen. Der Herr sei mit euch.
1: Und mit deinem Geiste.
0: Auf die Fürsprache der Gottesmutter Maria, des heiligen Charles de Foucault, segne und beschütze euch der dreifaltige Gott, der Vater und der Sohn und der Heilige Geist.
1: Amen.
0: Gelobt sei Jesus Christus.
1: In Ewigkeit. Amen.
0: Eine kleine Ansage noch. Morgen ist falsch, nämlich heute ist im Stephansdom die Heilige Messe um 18.30 Uhr zum Gedenken an die Heilige Mutter Teresa. Und herzliche Einladung, dahin zu kommen. Es besteht auch die Möglichkeit, mit der Reliquie von der Mutter Teresa gesegnet zu werden am Anschluss an die Heilige Messe. Also heute um 18.30 Uhr im Stephansdom. Herzliche Einladung. Alles Gute, euer Bruder Peter.

0: Es ist 10:50 Zeit für die Mittagshörergrüße auf Radio Maria Österreich. Und dazu sind für Sie am Mikrofon Maria Kotzis und
1: Iris Haunold.
0: Ich freue mich, dass wir heute zu zweit da sind. Liebe Iris, unsere Jahrespraktikantin, heute Tag 4. Wie geht's dir?
1: Mir geht's super.
0: Iris wird mir heute ein bisschen helfen, Lieder zu suchen, die Sie, liebe Zuhörer, sich gerne wünschen können in dieser kommenden guten halben Stunde bis 12.45 Uhr. Die Sendezeit lebt von Ihnen, von Ihren Liedwünschen, von Ihren Grüßen. Gerne können Sie anrufen unter der Nummer 0720 578 578, bzw. von außerhalb Österreichs unter der Nummer 0043 720 578 578. Zu Beginn möchte ich Ihnen ein Lied mitgeben aus einem Album, von dem Sie kommenden Montag gleich mehr hören werden, unsere CD des Monats September. Sie heißt Arise, Shine. Das ist aus einem biblischen Vers aus dem Buch Jesaja. Und zwar ist das ein wunderbares Choralbum von der Dirigentin Anna Lapwood, die auch eine weltweit sehr bekannte Organistin ist. Und sie hat hier mit dem Chapel Choir des Pembroke College aus Cambridge zum Abschluss ihrer neunjährigen Tätigkeit als Musikdirektorin des Colleges ein sehr abwechslungsreiches Programm eingespielt, sozusagen einen persönlichen Abschiedsgruß an ihren Chor, mit dem sie über viele Jahre eng verbunden war. Also Arise, Shine heißt dieses Album, Steh auf, werde Licht, passt auch gut zum Beginn eines neuen Arbeitsjahres, und daraus habe ich nun das Lied ausgewählt, The Lord's Prayer, also das Vaterunser, mit Anna Lapwood und dem Chapel Choir auf Pembroke College, Cambridge.

0: The Lord's Prayer war das von Anna Lapwood mit dem Chapel Choir of Pembroke College, Cambridge. Ein Lied aus dem Album Arise Shine, unsere CD des Monats September. Mehr daraus hören Sie kommenden Montag um 13.15 Uhr bei uns hier auf Radio Maria. Jetzt freuen wir uns über die erste Anruferin in dieser Sendezeit. Martha ist in der Leitung. Grüß dich.
1: Hallo!
0: Du hast einen Liedwunsch und du kennst, glaube ich, auch unsere Jahrespraktikantin, die Iris, ganz gut, stimmt's?
1: Ja, genau. Ich wollte die Iris, meine beste Freundin, im Radio Maria Studio grüßen und meine Oma, Notburger in Tirol. Und ich würde mir das Lied Alles Tanz wünschen.
2: Danke, dass du angerufen hast, Martha. Freut mich sehr.
1: Gerne.
0: Ein fetziges Lied ist das jetzt, oder? Kennst du es, Iris?
2: Ja, sehr bekannt unter den jugendlichen Christen, denke ich.
0: Mhm. Ja, das macht auch die Hörergrußzeit aus, dass wir hier die verschiedensten Lieder, die verschiedensten Genres hören. Vorhin ein ruhiges, getragenes Chorwerk und jetzt ein bisschen ein fetzigeres, jugendliches Worship-Lied, Alles tanzt. Für die Martha bzw. auch für ihre Oma gewünscht. Viel Freude damit und liebe Grüße.
1: Dankeschön.

0: Alles tanzt von Yada Worship. Der Liedwunsch kam von Martha, eine Freundin unserer Jahrespraktikantin Iris, die heute hier bei mir im Studio ist in dieser Hörergrußzeit. Hast du gerade mitgetanzt?
1: Ein bisschen, ja.
0: Ein bisschen. Schön, dass auch Bekannte von dir jetzt zuhören, denn auch gleich die nächste Anruferin ist dir bekannt.
1: Ja, ich begrüße meine Firmpatin.
0: Regina aus Freistadt.
2: Ja, hallo. Hallo Iris.
0: Hallo.
2: Ich freue mich, dass ich jetzt gerade beim Kuchen gehört habe, dass du jetzt da dabei bist.
1: Ja, ich habe es mir gleich gedacht.
2: Einmal alles auf die Seite gelegt. Ja, ich möchte dir wirklich Gottes Segen wünschen und viel, viel Freude und ja, jetzt bei Radio Maria in diesem Jahr viele Erfahrungen, gute Gottes Segen und Schutz. Und ich habe dir das Lied ausgesucht, Jesus Christ, You Are My Life, weil ja du so gerne mit Jogore bist, so gern wie ich.
1: Das stimmt,
2: und
1: ja.
2: Für uns beide. Ja. Ja.
1: Danke dir. Dankeschön.
2: Und ich freue mich, dass ich dich vielleicht jetzt oft öfters höre.
0: Das wird bestimmt der Fall sein. Es ist ja gerade erst mal der Anfang, die ersten paar Tage. Danke für den lieben Anruf.
2: Ja, gern.
1: Danke, tschüss.

0: Jesus Christ, you are my life. In der Hörergrußzeit hier auf Radio Maria Österreich. Es ist jetzt 12 Uhr und knapp 27 Minuten. Das Lied, das war jetzt gerade gewünscht für unsere Jahrespraktikantin Iris, die neben mir steht. Gewünscht von Regina aus Freistadt, deine Firmenpatin. Sie hat gesagt, weil du so gerne in Medjugorje bist, so wie sie auch, dort wird das öfters gesungen.
1: Ja.
0: Warst du dort im Sommer?
1: Vor allem auch beim Jugendfestival, da war ich dieses Jahr. Das war sehr schön.
0: Heiß?
1: Ja, sehr heiß. Ich glaube fast 40 Grad, aber die Hitze geht unter in den Gnaden von Maria.
0: Das hast du schön gesagt. Gut, dann gehen wir weiter zu unserem nächsten Anrufer. Auch keine unbekannte Stimme. Franz meldet sich aus Hallein. Grüß Gott.
2: Ja, hallo, grüß dich. Also als erstes grüße ich mal Jesus, dann grüße ich einmal das Radio Maria Team, besonders heute das Hörergruß Team, ja, mit der Iris und mit dir, einen anderen Namen habe ich vergessen, Entschuldigung.
0: Die Maria bin ich.
2: Ja, die?
0: Maria.
2: Maria, okay, Maria und Iris. Und dann habe ich noch den Bruder Peter und natürlich das Technikteam Bernhard Grimm und Albert, ja, und den Weihbischof Hans-Jörg Hofer in Salzburg.
0: Und das Lied, und das Lied, durfte sich
2: das Lied
0: die Iris selber
2: Iris ausgesucht. Genau.
1: Ja. Dankeschön dafür. Ich habe mir das Lied Real Life ausgesucht von den O'Bros.
2: Ja. Okay. Und Gottes Segen für die Iris, alles Gute und du wirst es schon gut machen, ja?
1: Dankeschön, danke sehr. Gottes Segen.
2: Alles Gute, ja.
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1: Oh Bros, war das mit Real Life gewünscht für unsere Jahrespraktikantin Iris und zwar vom Franz aus Hallein. Auch der nächste Anrufer kennt unsere Jahrespraktikantin. Willkommen in der Runde, Bernhard.
2: Hallo Bernhard.
3: Hallo, hallo. Ja, alles Gute mit deinem Start und auch liebe Grüße an alle Hörer. Schön, dass wir uns den Herrn wieder feiern können. Ich würde mir gerne ein Lied wünschen, dieses Amen, Amen, Maranatha.
1: Ah, haben wir vorher was anderes?
3: Komm, Herr Jesus, gehört.
1: Komm, jetzt ist die Zeit, wir beten an. Ja, hätten genau. Wir rausgesucht gehabt für dich, das hast du dir gewünscht. Passt das?
3: Jetzt ist die Zeit, ja, wir beten an, genau.
1: Sehr gut. Ja, dann kommt das jetzt gleich und dir einen schönen und gesegneten Tag. Danke für den Anruf.
3: Gerne.
2: Danke dir.
3: Bitte.
2: Tschüss.

0: 12.36 Uhr mittlerweile. Die letzten 10 Minuten sind angebrochen bei den Hörergrüßen hier auf Radio Maria Österreich. Wir haben gerade gehört, komm, jetzt ist die Zeit, wir beten an, gesungen vom Gospelchor On Air, gewünscht vom Bernhard für unsere Jahrespraktikantin Iris. Und jetzt begrüßen wir gleich unsere nächste Anruferin. Sie meldet sich aus Graz. Grüß Gott, Maria.
1: Ja, grüß Gott. Ich würde mir das Lied wünschen. Und zwar, wir sind auf die Medjugorje, und zwar für die ganze Großfamilie Gospel Maike Meuer. Und ja. Danke an Radio Maria, es ist uns immer eine große Hilfe.
0: Schön. Haben Sie eine Lieblingssendung?
1: Die Schneider.
0: Bitte?
1: Das ist mein Lieblingssender.
0: Die Hörergrüße. Nein, Lieblingssendung habe ich jetzt gemeint. Was hören Sie besonders gern bei Radio Maria?
1: Und zwar immer diese um 10 Uhr. In der Früh um 6 den Rosenkranz, dann um 10 Uhr
0: die Lebenshilfe.
1: Genau, und um 14 Uhr Rosenkranz, Barmherzigkeit, Rosenkranz.
0: Schön.
1: Ja, und ich bin auch dankbar, dass mein Mann auch mit nach Medjugorje fährt. Und nächstes Jahr habe ich mein 70er, vielleicht auch die Kinder. Vielleicht.
0: Mhm. Ja.
1: Aber Gottes Segen einfach für alles, was gut ist und Dankbarkeit.
0: Ja, schön, dass Sie so verbunden sind. Wir freuen uns und jetzt Ihnen viel Freude mit dem Lied Gospel Maike Meuer. Da kommt Medjugorje Stimmung auf. Auf Wiederhören.
1: Ja, danke. Wiederhören.

0: Das war jetzt neben Gospa Majka Moja auch noch Stravo Kralice Mira, zwei Lieder aus Medjugorje, gesungen vom Mladifestchor und gewünscht von Maria aus Graz für die ganze Großfamilie. Es ist jetzt kurz vor 12:45. Wir beenden die Hörergrüße für heute und zwar möchte ich den Bogen schließen und noch einmal zurückkommen auf die CD des Monats September. Und Ihnen daraus noch ein Stück mitgeben, An Irish Blessing von Anna Lapwood, gesungen vom Chapel Choir of Pembroke College, Cambridge. Mehr von dem Album können Sie am Montag hören, um 13.15 Uhr in der CD des Monats September. Arise, Shine heißt das Album. Wir bedanken uns, dass Sie dabei waren, dass Sie sich zu Wort gemeldet haben, Ihre Lieder Wünsche durchgegeben haben. Am Mikrofon waren für Sie Maria Kotzis und
1: Iris Honold.

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1: Freitag, 4. September, es ist 13 Uhr und das sind unsere Themen. Vatikan. Papst Leo betet im September für verantwortungsvollen Umgang mit Wasser. Und heute vor 10 Jahren wurde Mutter Teresa heilig gesprochen. Italien. Die Kirche ist nach weiterer Sterbehilfe-Legalisierung besorgt. Österreich. Experte betont, Bedrohung durch islamistischen Terror ist ernst. Und Wien. Erzbischof Grünwiedel bei Einführungskurs für neue Bischöfe in Rom. Das Wetter heute sonnig bei Temperaturen zwischen 27 und 33 Grad. Zum Mittagsjournal begrüßt sie Anna Brandt. Papst Leo bittet im September um Gebete für eine gerechte und nachhaltige Verwaltung von Wasser. Wasser sei, Zitat, Quelle der Fruchtbarkeit, der Erfrischung und der Hoffnung, betont Papst Leo in einem aktuellen Video des weltweiten Gebetsnetzwerks des Papstes. Gleichzeitig macht er laut Vatican News mit seinen Gebetsanliegen darauf aufmerksam, dass Wasser für viele Menschen weltweit ein knappes Gut, nicht sauber oder unzugänglich ist. So haben laut einem im Vorjahr veröffentlichten Bericht des gemeinsamen Überwachungsprogramms der Weltgesundheitsorganisation und des Kinderhilfswerks der Vereinten Nationen 2,1 Milliarden Menschen keinen sicheren Zugang zu Trinkwasser. Die am 1. September gestartete 5-wöchige ökumenische Schöpfungszeit, die auch die katholische Kirche begeht, steht dieses Jahr unter dem Motto »Lebendiges Wasser«. Dazu passt auch das Gebetsanliegen des Papstes für September. Über die Kampagne »Bete mit dem Papst« lädt Papst Leo Gläubige und alle Menschen guten Willens dazu ein, dafür zu beten, dass die Menschheit lernt, Wasser dankbar und sparsam zu nutzen, sowie gerecht und verantwortungsvoll und es als ein Recht ohne Grenzen, das allen zusteht, anzuerkennen. Das Video wurde mit Untertiteln in zahlreichen Sprachen veröffentlicht, darunter auch auf Deutsch. Heute vor 10 Jahren ist Mutter Teresa heilig gesprochen worden. Am 4. September 2016 erhob Papst Franziskus die Friedensnobelpreisträgerin auf dem Petersplatz in Rom zur Heiligen. Rund 120.000 Menschen nahmen damals an der Feier teil. Bis heute gehört Mutter Teresa zu den bekanntesten Gestalten der katholischen Kirche. Berühmt wurde die Ordensfrau vor allem durch ihren Einsatz für die Ärmsten der Armen im indischen Kalkutta. Sie kümmerte sich um Sterbende, Obdachlose, ausgesetzte Kinder und Leprakranke und wurde deshalb vielfach als Engel der Armen bezeichnet. Papst Franziskus würdigte Mutter Teresa bei ihrer Heiligsprechung als eine, Zitat, unermüdliche Arbeiterin der Barmherzigkeit. Ihre Heiligkeit sei den Menschen so nahe, sagte der Papst damals, dass sie für viele wohl weiterhin einfach Mutter Teresa bleiben werde. Auch die Feier vor 10 Jahren stand ganz im Zeichen ihres Einsatzes für Bedürftige. Nach der Heiligsprechung lud Papst Franziskus 1500 arme und obdachlose Menschen zu einem Mittagessen in den Vatikan ein. Schwestern aus dem von Mutter Teresa gegründeten Orden servierten den Gästen Pizza. Der Kirchenhistoriker Jörg Ernesti sieht in Mutter Teresa bis heute eine außergewöhnliche Persönlichkeit. Sie sei, Zitat, bedingungslos dem Ruf Jesu gefolgt, den Armen zu helfen. Dabei habe sie keinen großen gesellschaftlichen Plan verfolgt, sondern sich immer den Menschen zugewandt, die ihre Hilfe unmittelbar brauchten. Besonders prägend war für Mutter Teresa ein geistliches Erlebnis im Jahre 1946. Sie verstand es als Ruf Christi, ihr bisheriges Ordensleben zu verlassen und sich ganz den Ärmsten zuzuwenden. Das Wort Jesu am Kreuz, mich dürstet, wurde zu einem Leitmotiv ihres Lebens und ihres Ordens. Später veröffentlichte persönliche Briefe und Aufzeichnungen zeigten zugleich eine andere, lange unbekannte Seite Mutter Teresas. Über Jahrzehnte erlebte sie Phasen innerer Dunkelheit, Glaubenszweifel und geistlicher Trockenheit. Für Ernesti schmälert das ihre Bedeutung nicht, im Gegenteil, es zeige, dass Mutter Teresa nicht nur eine große Helferin der Armen, sondern auch eine Mystikerin gewesen sei, die selbst um ihren Glauben gerungen habe. Die katholische Kirche hat mit, Zitat, Bitterkeit auf das in Venedig beschlossene Gesetz zum assistierten Suizid reagiert. In einer Erklärung des Patriarchen von Venedig, Francesco Moraglia, heißt es zur Entscheidung des Regionalparlaments vom Mittwoch: Wir bringen dazu unsere Bitterkeit zum Ausdruck, weil dadurch ein kulturelles und medizinisches Modell befördert wird, das auf eine kaum noch beherrschbare schiefe Bahn führen kann. Die Erklärung wurde auch von der italienischen Bischofskonferenz verbreitet, die mit mehr als 200 Mitgliedern die größte in Europa ist. Weiter heißt es darin, die Menschenwürde sei nun weniger geschützt als zuvor. Besorgt sei man vor allem mit Blick auf ältere, schwache und alleinstehende Menschen, die nicht auf menschliche Unterstützung in ihrem Umfeld zählen könnten. Moraglia erklärte, es sei offensichtlich, dass die Situationen, in denen ein assistierter Suizid zugelassen werde, sich immer weiter ausdehnen würden. Es gebe kein objektives Kriterium dafür, wann ein Leiden unerträglich sei, so der Patriarch weiter. Er hoffe, dass es für das medizinische Personal die Möglichkeit geben werde, sich unter Berufung auf ihr Gewissen der Beihilfe zum Suizid zu verweigern. Die Bedrohung durch islamistischen Terrorismus ist aus Sicht des Experten Nicolas Stockhammer auch in Österreich, Zitat, virulent und ernst. In den vergangenen Jahren habe sich islamistischer Terror dabei in Richtung eines Einzeltäterphänomens entwickelt, sagt der Terrorexperte der St. Pöltener Kirchenzeitung Kirche Bund im Interview anlässlich des bevorstehenden 25. Jahrestags der Anschläge vom 11. September 2001. Immer mehr 12- bis 14-Jährige wurden zu Hauptakteuren von Terror. Auch verzeichne man in den letzten Jahren einen Zuwachs an Frauen, die vor allem in der Rolle der Unterstützerinnen von Terroristen auftreten, erklärte der wissenschaftliche Leiter des Zentrums für Terrorismus- und Extremismusforschung an der Universität für Weiterbildung Krems. Grundsätzlich erlebe man auch eine, Zitat, Virtualisierung des Terrorismus in dem Sinn, dass Propaganda, Rekrutierung, Radikalisierung von Einzelpersonen bis hin zur logistischen Planung von Anschlägen im Netz stattfinden, so Stockhammer. Eine weit verbreitete Legende hingegen sei, dass sich jemand etwa vor sein Handy setze und durch TikTok-Konsum plötzlich radikalisiert werde. Vielmehr gäbe es eine Prä-Radikalisierung. Das heißt, Zitat, Menschen haben in der echten Welt schon eine Vulnerabilität für extremistische Ideologien und das Internet wirkt als eine Art Katalysator. Als Gamechanger, der islamistische Radikalisierung zuletzt sehr stark vorangetrieben hat, nannte Stockhammer im Interview den Terroranschlag der Hamas auf Israel. Extremismus lebt von einem Opfernarrativ, das dann umgemünzt wird in ein Rachenarrativ, erklärt der Experte. Der Wiener Erzbischof Josef Grünwiedel nimmt in den kommenden Tagen in Rom an einem speziellen Ausbildungskurs für neugeweihte Bischöfe teil. Bis zum 10. September kommen knapp 150 Bischöfe aus 5 Kontinenten zu dem von verschiedenen Vatikanbehörden organisierten Einführungskurs zusammen. Ein Gottesdienst im Petersdom und eine Begegnung mit Papst Leo XIV. Ist abschließender Höhepunkt der Tage der Ausbildung, des Gebets und der Gemeinschaft in Rom. Die Schulungen, bei denen sich neugeweihte Bischöfe mit verschiedensten zentralen Gesichtspunkten der Diözesanleitung befassen, gibt es seit Mitte der 1990er Jahre. Referate gibt es unter anderem zur Synodalität in der Kirche, Priesterausbildung im heutigen Kontext oder zu Missbrauchsprävention. Gleichzeitig ist der 1,5-wöchige Kurs für die Bischöfe eine Gelegenheit für Begegnung und Austausch mit hochrangigen Mitarbeiterinnen und Mitarbeitern der römischen Kurie sowie ihren Amtskollegen aus aller Welt. Federführend organisiert wird die Fortbildung von der Vatikanischen Bischofsbehörde bzw. vom Dikasterium für Evangelisierung. Der 63-jährige Josef Grünwiedel war am 24. Jänner diesen Jahres im Wiener Stephansdom zum Bischof geweiht und in sein Amt als Erzbischof von Wien eingeführt worden. Die Erzdiözese Wien leitete der frühere langjährige Pfarrer und Bischofsvikar Grünwiedel nach der Emeritierung von Kardinal Christoph Schönborn zuvor bereits ein Jahr lang als Übergangsverwalter, sogenannter Administrator. Mit rund 1 Million Katholiken ist die Wiener Erzdiözese Österreichs größte Diözese. Willkommen zum Wetter. Heute scheint verbreitet die Sonne. Einzelne Restwolken ziehen bald ab und es stellt sich sonniges Wetter ein. Die Nachmittagstemperaturen heute 27 bis 33 Grad. Heute in Wien ziehen zunächst noch ein paar dichte Wolkenfelder über die Stadt. Im Tagesverlauf setzt sich aber sonniges Wetter durch. Die Nachmittagstemperaturen in Wien liegen um 31 Grad. Morgen zieht eine Kaltfront durch und bringt vorübergehend dichte Wolken sowie etwas Regen und auch eingelagerte Regenschauer. Zunächst noch sonniger ist es im Süden und Südosten. Hier steigt die Schauerneigung erst nachmittags. Auch Gewitter sind möglich. Zum Nachmittag hin scheint die Sonne jedoch immer häufiger. Frühtemperaturen 14 bis 21 Grad, Tageshöchsttemperaturen 21 bis 30 Grad mit den höchsten Werten im Süden. Morgen in Wien ziehen am Vormittag dichte Wolken über die Stadt und ab und zu kann es auch ein wenig regnen. Im Laufe des Nachmittags setzt sich aber wieder die Sonne durch. In der Früh hat es meist 20 bis 22 Grad, ehe die Temperaturen mit der Kaltfront vorübergehend zurückgehen. Tageshöchsttemperaturen liegen um 25 Grad. Und noch ein Ausblick auf den Sonntag. Letzte Restwolken im Westen und Süden lichten sich bald und tagsüber scheint verbreitet die Sonne. Frühtemperaturen 7 bis 16 Grad, Tageshöchstwerte 21 bis 29 Grad mit den höchsten Werten im Westen und Süden. 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Das war das Mittagsjournal von Radio Maria mit Beiträgen von Kat Press. Im Programm folgt um 13.15 Uhr die Sendung Tipps und Tricks für einen guten Empfang mit unseren Technikern. Um 14 Uhr im Gebet um 2 beten wir die Via Crucis, den Kreuzweg, Heiliges Kreuz, du Siegeszeichen. 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Liebe Hörer von Radio Maria, ich wünsche Ihnen noch einen schönen und gesegneten Freitag, Mittag und Nachmittag und viel Freude mit unserem Programm hier bei Radio Maria. Am Mikrofon verabschiedet sich Anna Brandt.

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3: Einen schönen Freitagnachmittag, liebe Hörerfamilie von Radio Maria im Wiener Sendestudio, ist für Sie nun Wolfgang Reumüller und ich freue mich, Sie zu begrüßen zu dieser Sendung Tipps und Tricks. Bei uns sind unsere Techniker und sie geben jetzt Auskunft darüber, wie man Radio Maria am besten empfangen kann. Radio Maria ist ja ein Werk der Mutter Gottes und unser Auftrag ist es, das Evangelium zu verkünden, allen Menschen zu jeder Zeit und an jedem Ort. Und wenn Sie dabei vielleicht manchmal Hilfe brauchen, wie man Radio Maria konkret bei Ihnen zu Hause empfangen kann oder wenn Sie unterwegs sind, dann sind Sie jetzt genau richtig. Unsere Techniker sind bereit, jetzt Ihre Fragen zu beantworten. Zuvor stellen wir sie Ihnen einmal vor, in gewohnter Manier. Bei uns sind Albert Röder und Bernhard Grimm. Grüß euch, herzlich willkommen.
4: Hallo Wolfgang.
5: Hallo Wolfgang. Grüß
4: Gott, liebe Hörerinnen und Hörer, herzlich willkommen zur heutigen Sendung von Tipps und Tricks. Wir wollen die Sendung wieder mit einem Gebet beginnen. Bernhard, du hast heute das Gebet für Österreich ausgesucht.
5: Genau. Das steht auch in dem blauen Büchlein drinnen, der Himmel in dir, denn vielleicht viele schon haben zu Hause. Und ja, wir möchten jetzt beginnen im Namen des Vaters und des Sohnes und des Heiligen Geistes.
4: Amen. Amen.
5: Komm, Heiliger Geist, wir brauchen dich so dringend.
4: Komm in die leeren Herzen und fülle sie mit Glaube, Hoffnung und Liebe.
5: Komm, reinige unsere Gedanken, dass sie in allem Gott suchen.
4: Komm in die Familien, schenke heile Beziehungen und echtes Miteinander.
5: Komm zu den Jugendlichen und erobere ihre Herzen für Jesus.
4: Komm, segne unsere Hände Arbeit, damit sie das Reich Gottes aufbauen helfe.
5: Komm und schenke uns christliche Politiker, die sich für die Wahrheit und das Leben einsetzen.
4: Komm, schütze unser Land vor den Mächten des Bösen und schenke uns Umkehr und Frieden.
5: Komm in die Kirche und ihre Gemeinschaften und heilige sie im Feuer deiner Liebe.
4: Komm, berufe viele Priester, Brüder und Schwestern, die dir mit ganzem Herzen dienen.
5: Komm, Heiliger Geist, rüste uns aus, damit wir in deiner Kraft dem Reiche Gottes dienen können.
4: Maria, große Mutter Österreichs, bitte für uns.
5: Heiliger Josef, Schutzpatron der Kirche, bitte für uns.
4: Alle Heiligen und Seligen Österreichs, bitte für uns.
5: Amen.
4: Amen. Ja, die Sommerzeit, die Urlaubszeit geht zu Ende. Das neue Schuljahr beginnt, es beginnen auch wieder neue Aufgaben, vor allem für die Schüler dann auch. Und wir wollen Sie wieder an eine Aktion erinnern, die es jetzt schon lange gibt, aber die immer noch aktuell ist auch. Wir wollen Sie einladen, dass Sie bei uns im Hörerservice Radios bestellen und Sie können einmal 3-4 Radios bestellen, wenn Sie vor allem auch schon im Kopf haben, wem sie eines weitergeben könnten und dass sie diese Radios dann eben in ihrer Verwandtschaft, in ihrer Bekanntschaft, in ihrer Umgebung weitergeben. Diejenigen, denen sie es gegeben haben, können das Radio dann auch testen. Entweder ihnen gefällt es und sie behalten es oder sie können es auch wieder zurückgeben. Dann geben sie es jemand anderem weiter. Unsere Bitte ist natürlich nur, wenn jemand das Radio behält, dass die Kosten für das Radio dann beglichen werden, dass eben unsere Unkosten abgedeckt werden. Aber eben solange noch niemand das Radio übernommen hat, entstehen auch noch keine Kosten. Es gibt ja die unterschiedlichsten Radios, das Internetradio, das DAB Plus Radio, die Mutter Gottes Radios, es gibt das kleine Viola Radio, also gibt viele unterschiedliche Modelle, je nachdem wo und wie sie es verwenden wollen. Und ja, nochmal die Einladung, ein paar Radios zu bestellen, zu überlegen, wem könnte das interessieren. Also ich habe auch noch von keinem Fall gehört, wenn es jemand getestet hat, dass jemand zurückgegeben hätte, sondern jeder war dann so begeistert, dass er sich behalten hat und genau. Eben die Einladung, da auch offene Augen zu haben, offene Ohren und zu überlegen, wem könnte man noch Radio Maria bringen.
5: Genau. Wichtig dabei ist vielleicht, dass Sie das Radio einstellen, bevor Sie es weitergeben. Weil oft ist es so, wenn Sie es jemandem weitergeben und der stellt es, nimmt es nicht richtig in Betrieb, dann hat er keinen Empfang und man muss es wieder umständlich auf Werkseinstellung zurücksetzen, das vielleicht auch nicht ganz jeder kann. Wie gesagt, zuerst zu Hause in Betrieb nehmen oder wenn Sie wissen, wo Sie es hinschicken möchten. Wenn Sie es weiterschicken müssen, dann müssen wir sowieso beachten, dass man es
4: wohin es kommt,
5: in welches Bundesland, weil jedes Bundesland beinahe hat eine andere Frequenz. Aber wenn Sie es in Ihrer Umgebung weiterschenken, ist es sinnvoll, dass Sie es zuerst zu Hause einstellen und vielleicht den Bekannten ein bisschen erläutern, wenn Sie es übergeben, damit er sich gleich gut zurechtfindet.
4: Prinzipiell ist bei jedem Radio auch eine kurze Anleitung dabei, wie Sie es in Betrieb nehmen können. Falls es wirklich Probleme gibt oder Sie sich nicht zurechtfinden, gibt es auch die Technik-Hotline. Das bist du, Bernhard.
5: Ja.
4: Also können Sie dann auch anrufen und Bernhard nimmt es dann mit Ihnen gemeinsam in Betrieb.
5: Gerne, aber wenn Sie selber mal richtig in Betrieb nehmen, Ort und Stelle, weil Sie ja eventuell das Gerät dann schon etwas kennen, dann ist es wahrscheinlich besser, wenn derjenige gleich mit dem Radio hören kann, dann hat er gleich wahrscheinlich... ist er gleich darüber erfreut und wird vielleicht das Radio dann behalten, so Gott will.
4: Sonst laden wir Sie jetzt wieder ein, dass Sie auch anrufen können, Ihre Fragen stellen können, falls Sie heute nicht anrufen, morgen eine Frage entsteht. Gibt es auch noch eine weitere Möglichkeit in nächster Zeit, wo Sie uns fragen können, nämlich bei unserer Jahreswallfahrt, wo Bernhard und ich auch vor Ort sein werden. Da wollen wir Sie auch gleich einladen am Samstag, den 19. September in Mariadafal, herzliche Einladung, uns auch persönlich kennenzulernen. Das Radio Maria-Team wird fast geschlossen vor Ort sein und wir freuen uns, Sie kennenzulernen. Sie haben die Möglichkeit, uns kennenzulernen, die Gesichter zu den Stimmen. Aber das ist noch etwas in der Zukunft, am 19. September. Jetzt haben Sie die Möglichkeit, uns per Telefon zu fragen.
5: Gibt es ja einen Promotion-Stand und da werden wir alle unsere Geräte auch.
4: Genau, da kann man die Radiogeräte auch dann noch sich anschauen.
5: Anschauen und
4: auch welche mitnehmen.
5: Welche mitnehmen, noch besser, ja. Und wenn Sie Fragen haben, dann stehen wir da zur Verfügung und geben unsere Tipps gerne auch dort weiter.
3: Ja, dankeschön Albert, dankeschön Bernhard für diese Einleitung und für diese Hinweise eben einerseits zur Aktion Radio Maria Geräte zu verteilen und andererseits natürlich auch bei der Jahreswallfahrt mit uns in Kontakt zu treten. Jetzt haben Sie aber die Möglichkeit, live hier auf Sendung Ihre Fragen zu stellen zum Empfang von Radio Maria. Sie bekommen Tipps und Tricks von unseren Technikern. Nutzen Sie jetzt die Gelegenheit. Die Telefonnummer im Studio lautet 0720 578 578. Gerne auch von außerhalb Österreichs mit der Nummer 0043 720 578 578. Rufen Sie an, wenn Sie eine Frage haben zum Empfang von Radio Maria.

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Wenn Sie da jetzt eine Frage haben, wenn Sie vielleicht nicht so ganz zurechtkommen, bei Ihnen zu Hause Radio Maria zu empfangen, oder wenn Sie vielleicht eben das Radiogerät an jemanden weitergeben möchten und da nicht genau wissen, wie das jetzt so funktioniert, welche Empfangsmöglichkeiten es da gibt, dann rufen Sie gerne an. Seien Sie missionarisch, indem Sie auch eben Radio Maria weitergeben. Wenn Sie da jetzt Fragen dazu haben zum Empfang von Radio Maria, unsere Techniker sind im Studio und antworten gerne auf Ihre Fragen. 0720 578 578.

0: Eine erste Anruferin hat uns jetzt erreicht aus Linz, die eine Frage zu Radiogeräten hat. Wir begrüßen Adelheid auf Sendung. Grüß Gott.
1: Grüß Gott, ja, grüß Gott. Adelheid.
2: Grüß Gott.
1: Ja.
2: Grüß Gott, ja. Meine Frage ist, ich komme nicht in den Modus, DAB hinein. Ich habe andere Sender, die funktionieren, aber nur DAB komme ich nicht hinein. Und das Radio habe ich vor einem Jahr gekauft und war nicht in Benutzung bis jetzt.
1: Welches Radio ist das, was Sie da von
2: denen? Das ist das kleine Weiße.
1: Das Viola, das Taschenradio.
2: Unser Radio steht drauf, ja.
1: Das Taschenradio.
2: Das Taschenradio, ja.
3: Und DAB Plus funktioniert gar nicht oder Radio Maria funktioniert nicht über DAB Plus?
2: Nein, ich komme jetzt nicht hinein ins DAB-Menü. Das muss man einfach nicht.
1: Müssen Sie die Modus-Taste drücken?
2: Ja, Mod.
1: Mod.
2: Also, ja, genau. Dann scheint auf DAB.
1: Genau.
2: Was heißt das?
1: Dann sind Sie im DAB-Modus. Dann sind Sie schon im DAB.
3: Ja, dann müssen Sie noch, wenn Sie dann im DAB-Modus sind, müssen Sie noch wechseln in den zum richtigen Sender.
1: Genau, ja. Dann müssen Sie mit der Pfeiltaste nach links oder nach.
2: Mit der Pfeiltaste,
1: links oder rechts? Nach links oder nach rechts drücken?
3: So lang drücken, bis Radio Maria dort steht.
1: Genau, ja.
2: Jetzt ist mir
3: anders
2: dazwischen gekommen.
3: Da haben wir jetzt ein bisschen eine schlechte Verbindung zur Frau Adelheid.
1: Es ist am besten, Frau Adelheid, dass Sie nach der Sendung die Technik-Hotline anrufen. Dann kann ich Ihnen genau sagen, was Sie tun müssen. Also dann ist es ganz einfach.
0: Das wäre, glaube ich, am besten. Dann können wir das auch klären. Die Technik-Hotline geben wir dann auch noch durch. Und dann können wir hoffentlich auch das klären. Vielen Dank, Frau Adelheid, auf jeden Fall für Ihren Anruf.
2: Ja, danke schön.
0: Dankeschön.
2: Ja, danke, dann machen wir so. Okay, danke, ja.
3: Wir sagen gleich nochmal die Technik-Hotline durch, für Sie, Frau Adelheid, aber auch für alle anderen. Das ist die Telefonnummer von Bernhard, die
1: genau.
3: Lautet
1: 0664 801 81 und dreimal die 7, 777. Steht auch im Programmheft auf der vorletzten Seite neben der Hörerservice-Nummer steht die Nummer für Technik-Hotline. Und da kann ich Sie eben genau Schritt für Schritt durchführen, jetzt die Frau Adelheid, wie sie tun muss, um da zur Radio Maria zu kommen.
3: Sehr gut.
0: Gut, dann würde ich sagen, wir gehen gleich zur nächsten Anruferin. Sie ruft ebenfalls aus Oberösterreich an und hat eine Frage zu Radiogeräten. Wir sind mit Elisabeth verbunden. Grüß Gott.
4: Grüß Gott. Ja, grüß Gott.
3: Grüß Gott.
4: Ja, ich habe von Radio Maria in Mariaform und das lässt sich leider nicht mehr lauter schalten. Man hört schon, aber der Schalter mit lauter, der funktioniert nicht mehr.
1: Ja, da ist diese Taste eingedrückt, da haben sie mal zu fest drauf gedrückt, leider.
4: Das kann so sein, ja.
1: Das lässt sich leider nicht reparieren. Das sind so Schalter, die ganz minimal, also nur ganz kleine Schalter, die auf der Printplatte montiert sind und die kann man nicht reparieren. Da kann man nur, wenn Ihnen das zu wenig laut ist, dann müssten Sie sich ein neues Radio besorgen. Leider, ja. Also Acht geben, nicht zu stark. Wenn man ganz normal drückt, in der normalen Weise, dann passiert nichts. Aber wenn man da mal zu stark drückt, dann kann es kaputt gehen.
4: Ja. Dankeschön.
1: Bitteschön.
3: Danke.
1: Wiederhören.
0: Vielen Dank, Frau Elisabeth, für Ihren Anruf. Und wir gehen jetzt weiter in die Steiermark. Eine Frage zum Empfang von Radio Maria kommt jetzt von Monika. Grüß Gott.
5: Ja, grüß Gott. Grüß Gott, lieber Bernhard.
1: Grüß Gott.
5: Und zwar, ich habe ein Problem. Ich habe dieses 2 Radio Maria Viola von mir Und ich kriege einfach, wenn ich DAB Plus reingebe, entweder steht kein Empfang oder sonst kommt einfach der Sender nicht raus. Also es kommen alle anderen, aber dieser Sender kommt nicht. Also
1: Radio Maria kommt nicht.
5: Radio Maria kommt nicht, genau.
1: Und wo in der Steiermark sind Sie?
5: In Graz.
1: In Kapfengrad. Ah, in Graz?
5: Ja.
1: Also in Graz müsste es eigentlich gehen. Dann müssen Sie sich einmal zum Fenster hinbegeben oder vom Balkon, wenn Sie einen haben.
5: Ja, normalerweise ist es gegangen immer und dann gibt's wieder eine Zeit, wo's nicht geht. Ja, das absolut nicht geht.
1: Ja, das ist richtig. Dieses kleine Radio hat natürlich nicht so einen guten Empfang wie die normalen Radios, wo man eine ausziehbare Antenne haben. Da ist die Antenne in der Handschlaufe eingebaut und wenn man die, je nachdem, wie man das Radio haltet oder wie man das Radio haltet, ist der Empfang einmal besser, einmal schlechter. Man kann dann nur die Antenne, also die Handschlaufe schön nach unten hängen lassen und schauen, dass man halt zum Fenster geht und dort ist normalerweise der beste Empfang. Also es gibt da keine andere Möglichkeit. Wenn Sie unterwegs sind, sind Sie im Freien, dann ist automatisch der Empfang besser gegeben. Aber in der Wohnung ist es natürlich, wenn Sie irgendwo...
5: Ist aber mal immer gegangen.
1: Wenn es immer gegangen ist, dann haben Sie wahrscheinlich die Antenne beschädigt. Sehr wahrscheinlich. Aha. Dann haben Sie das ist ein kleiner weißer Draht, der herausragt. Und wenn man den zu stark zieht oder so, dann reißt der irgendwann einmal aus. Dann haben Sie wahrscheinlich, dann ist der Empfang da nicht mehr so gut gegeben wie früher.
3: Prinzipiell empfehlen wir, wenn Sie das Radio im Haus verwenden wollen, dass Sie da ein stationäres Radio nehmen. Das Viola-Radio haben Sie auch, okay.
5: Haben wir auch.
3: Ja. Weil das Viola-Radio vor allem im Freien gedacht ist, weil eben durch die kleinere Antenne der Empfang deutlich schlechter ist als bei den stationären.
1: Genau, ja.
5: Also ich werde es am 19. September euch selber bringen. Vielleicht könnt ihr da was machen.
3: Ja, dann können wir es uns anschauen auf jeden Fall, ob es immer an der Antenne liegt oder ob es eine andere Ursache gibt.
5: Genau, okay, danke. Ja,
3: vielen Dank. Dann freuen wir uns schon auf den 19., wenn wir Sie sehen.
5: Ja, gut.
1: Danke. Gerne, wenn wir unsere Hörer einmal sehen, zu Gesicht bekommen, das ist für uns auch was Besonderes.
5: Den habe ich schon mal gesehen und er kennt mich auch schon. Vom Laudes beten.
1: Ja, die Monika ist sehr oft zu hören in der Laudes. Und dann können wir auch mal unsere Hörer kennenlernen. Das ist für uns auch was Besonderes, Albert, oder?
3: Genau, ich glaube, sicher.
5: Ja. Kostbar, ja.
3: Manche Hörer kennt man ja auch vom Mitbeten oder von eben so Anrufen, wie Sie gerade machen. Aber das Persönliche ist dann trotzdem nochmal was Besonderes.
1: Genau, und für Sie ist es wahrscheinlich auch was Schönes, wenn Sie mal die Leute hinter dem Mikrofon kennenlernen können. Wolfgang zum Beispiel auch.
5: Den kenne ich schon.
1: Kennen Sie schon?
0: Sehr gut. Genau. Dankeschön, Monika, für Ihre Verbundenheit auch mit Radio Maria. Danke. Alles Gute, schöne Grüße in die Steiermark.
5: Danke, pfiat euch, baba.
0: Wir kommen jetzt nach Tirol und von dort erreicht uns Caro. Sie hat einen Hinweis zu einer weiteren Empfangsmöglichkeit von Radio Maria. Grüß Gott.

0: zum Beispiel Holland oder ich war schon mal in Weidersweg in der Schweiz. Mhm. Und jetzt soll man, wenn man die Alexa hat, soll man sagen, Radio Maria Österreich live. Dann bekommt man Radio Maria Österreich. Das wollte ich weitergeben.
1: Genau, vielen Dank für den Hinweis.
2: Danke für den Tipp. Ja, das war früher.
1: Sind ja bei der Alexa auch immer mehr unterschiedliche Radio Maria Stationen eingespeist worden und dadurch ist jetzt die Auswahl auch schon größer. Und das Live, wenn Sie das Live-Programm hören wollen, das Live ist natürlich auch wichtig, weil Sie über die Alexa auch die Möglichkeit haben, sehr vereinzelt nur, aber doch auch Radiosendungen noch nachzuhören. Das heißt, wenn Sie nur Alexa spielt Radio Maria Österreich sagen, dann kommen Sie noch in die Vorauswahl. Wenn Sie, wie Sie es gut richtig sagen, live dazu sagen, kommen Sie direkt zum Live-Programm.
0: Ja, genau, weil ich habe eine Alexa in der Küche und ein Radio Maria Radio habe ich bei mir in meinem Schlafzimmer und so bin ich gut versorgt.
1: Sehr gut, sehr gut. Vielen Dank auch für den Tipp.
0: Danke Ihnen für alles.
2: Danke. Genau, ja. Was muss man sagen jetzt eigentlich? Alexa, öffne Radio Maria Österreich oder muss man das live auch dazu sagen?
1: Ja, wenn man das live nicht dazu sagt, wenn man nur sagt, Alexa, öffne Radio Maria Österreich oder spiele Radio Maria Österreich, dann kommt die Nachfrage, ob man das Live-Programm hören will oder ob man einen Podcast hören will. Da gibt es, ich glaube, 3 Sendeschienen sind zur Auswahl, wo die letzten 3 Sendungen jeweils ist. Und dann kann man auch eine Sendung nachhören, aber das ist sehr eingeschränkt. Wenn Sie Sendungen nachhören wollen, dann empfehlen wir die Radiothek auf unserer Webseite und da können Sie aus sehr, sehr vielen Sendeschienen auch weit zurück noch die Sendungen hören, nachhören, teilweise 5-6 Jahre noch im Nachhinein.
2: Sogar noch mehr.
1: Ja.
3: Dankeschön, auf jeden Fall Caro, schöne Grüße nach Tirol. So helfen sich auch die Hörer gegenseitig, eben jetzt auch mit diesem Hinweis, Radio Maria zu empfangen über den Smart Speaker Alexa. Liebe Zuhörer, haben Sie auch eine Frage zum Empfang von Radio Maria? Nutzen Sie jetzt die Gelegenheit, unsere Techniker sind im Studio und können Ihre Frage beantworten. Und vielleicht haben ja mehrere Hörer genau die gleiche Frage und dann ist das eine gute Möglichkeit, dass das gleich auch mehrere hören, diese Antwort. Nun also Tipps und Tricks von unseren Technikern. Die Telefonnummer lautet 0720 578 578 von außerhalb Österreichs 0043 720 578 578. Rufen Sie an mit Ihren Fragen zum Empfang von Radio Maria.

0: Wir haben einen nächsten Anrufer in der Leitung zum Empfang von Radio Maria. Möchte nun Pater Josef etwas wissen? Grüß Gott.
1: Grüß Gott, Grüß Pater Gott, Josef.
2: Grüß Gott.
3: Grüß Gott. Und zwar, ich habe vor einiger Zeit schon mit Herrn Grimm gesprochen. Und zwar, ich habe ein neues Radio Maria bestellt und benutzt. Das mit Akku eingebauten. Und es hat eine Zeit lang funktioniert, sehr gut. Und da vorne hat es aufgehört, dann ist dort stand immer Dienst nicht verfügbar. Und zwar nicht nur Radio Maria, auch andere DRB Plus Sender, zum Beispiel Klassikradio oder Radio Stephansdom, Dienst nicht verfügbar. Dann habe ich sozusagen ein altes bestellt, das war das Vorgängermodell mit Stromanschluss, also ohne Akku. Und das funktioniert tadellos. Also wenn ich da auf die Anzeige schaue, Signalfehler 12 oder 13, das ist super, ja. Bei dem Akkuradio, da war dann oft schon Signalfehler 40, 50, 60 und so weiter. Und selbst wenn ich die Antenne alle gleich halte, so wie die zwei Radios nebeneinander, ich kriege da bei dem einen mit dem Akku keinen Empfang mehr herein, beim DRB Plus.
1: Ja, das ist uns bekannt, dass das alte Modell etwas besseren Empfang hat als das neue Modell, leider, ja.
3: Ja.
2: Wo hören Sie?
3: Gibt es irgendeinen Trick, wo ich dann doch irgendwie den Sender wieder... Kann es sein, dass zum Beispiel, dass ich dieses Akkuradio einen anderen Sender sucht, also einen anderen Sendemast, zum Beispiel, ich wohne in der Nähe von Linz, dass das jetzt den Sendemast von Salzburg da jetzt sucht und da kriegt es keinen Empfang?
1: Nein, sicher nicht. Wenn Sie in der Nähe von Linz wohnen, da ist der Sender Lichtenberg, Linz, Ihr stärkster Sender, DRB-Sender, und dann wird er sicher den nehmen, ja. Mhm.
3: Ja, weil die UKW-Sender funktionieren, ja. Im Gegenteil sogar, also da kriege ich sogar Radio Salzburg besser rein als mit dem alten Radio. Und also Radio Österreich selbstverständlich auch oder Ö1, aber nur DRB Plus, das haut nicht hin beim Akkuradio. Mhm.
2: Möglich, dass auch das Gerät da etwas hat, das müsste man eventuell testen. Was Sie noch probieren können, auch nochmal einen Sendersuchlauf machen, ob das vielleicht hilft. Aber sonst müssten wir es eventuell mal bei uns im Studio testen und schauen, ob da vielleicht eine Funktionsstörung vom Radio vorliegt.
1: Haben Sie die Möglichkeit, ein zweites Techniradio mal zu ins Haus zu nehmen?
3: Ja, ich habe ja als zweites Radio, ich habe mir eins nachschicken lassen, das Vorgängermodell, und das habe ich jetzt in Benutzung, und das zeigt jetzt, ich habe es jetzt gerade eingeschaltet, da steht dort Signalfehler 14, also eine super Qualität sozusagen. Ja.
1: Ja, das ist uns bekannt, dass das Dualradio etwas stärkeren Empfang hat. Das wissen wir in der Zwischenzeit, aber ich habe gemeint, ob Ihr Gerät, ob Ihr Technikradio vielleicht einen kleinen Defekt hat. Das könnte man prüfen, indem Sie ein zweites Technikradio ausborgen können von jemandem, oder haben Sie das nicht die Möglichkeit?
3: Sie meinen also zweites Akku?
1: Ja, Akkuradio, genau, ja. Das ist einmal nebeneinander stellen und dann könnten Sie sagen, ob Ihr altes Technikradio vielleicht doch einen schlechteren Empfang hat.
2: Weil gerade in der Gegend von Linz sollte eigentlich der Empfang gut sein.
1: Genau, also Linz hat eigentlich sehr starken Sender, Lichtenberg, das ist nördlich von Linz.
3: Ja.
2: Also von dem würde ich eher darauf vermuten, dass das Gerät einen Defekt hat.
3: Und wenn Sie es anschauen wollen, brauche ich es dann nur zurückschicken an eure Zentrale in Wien?
2: Ja, ein bisschen dazu schreiben, was das Problem ist, dass wir es haben, aber einfach ins Studio schicken und dann können wir es uns anschauen da.
3: Weil ich brauche das Problem nicht mehr erklären, weil der Herr Grimm weiß eh schon
2: Bescheid. Ja. Aber ein paar Stichworte dazu schreiben, dass man dann...
1: Das ist schon hilfreich, wenn Sie ein paar Stichworte dazu schreiben, weil ich bekomme viele Radios herein und dann kann er mir nicht alle merken. Aber okay, danke, ich weiß, dass wir mal telefoniert haben, das kann ich mich jetzt erinnern, ja.
3: Ja.
1: Und ich habe Ihnen auch dann das Dual geschickt, damit Sie wieder guten Empfang haben.
3: Genau, das funktioniert super.
2: Ja, sehr gut.
1: Wir haben nur ein paar wenige Dualgeräte, nicht mehr so viele. Ja.
2: Das Gerät ist leider aufgelassen worden. Und
3: schade drum. Also das wäre eigentlich empfehlenswerter, wenn das andere Akku.
1: Ja. Ja,
2: vielen okay, Dank.
1: Gerne. Sie können es uns einmal schicken und wir testen es mal hier. Allerdings habe ich nicht die gleichen Empfangseigenschaften wie Sie dort, aber ich kann hier auch testen, ob es gleichen Empfangsqualität hat wie ein neues Technikradio.
3: Okay.
1: Ja, das kann ich schon machen.
3: Ja. Mhm. Gut,
2: ja. Vielen Dank.
1: Bitte schön.
0: Danke schön, Pater Josef. Alles Gute für Sie.
3: Danke.
0: Lieber Albert, lieber Bernhard, in der Zwischenzeit hat noch eine Dame angerufen, von der ich etwas weitergeben sollte. Und zwar, sie hat auch Radiogeräte bestellt, so wie du es, lieber Albert, am Anfang eben erwähnt hast, zum Verteilen. Aber ihr ist dann eben passiert, vor allem bei älteren Leuten, dass die wieder zurückgekommen sind, weil sie sich mit dem Einstellen schwer getan haben, vielleicht nicht da, die Geduld gehabt haben, meint sie, oder einfach vielleicht Hilfe gebraucht hätten. Und damit so etwas nicht passiert, vielleicht noch einmal der Hinweis, an wen kann man sich wenden, welche Kontaktmöglichkeiten kann man da weitergeben, wenn man ein Radiogerät verschenkt oder beziehungsweise weitergibt.
1: Also wenn man es weitergibt, ist einmal ganz wichtig, dass man es zuerst einstellt, so wie ich zuerst schon gesagt habe, dass man es nicht ein Radio weitergibt, nur mit in der Verpackung schon und nie sich das mit dem das Radio sollte man denjenigen irgendwie vorführen und die Bedienung sogar erklären. Und dann sollte es, dann weiß man, dass es auch dort funktioniert vor Ort. Wenn es keine andere Möglichkeit gibt, kann man immer noch die Technik-Hotline anrufen. Aber besser ist, wenn Sie so ein Radio, das Sie weiterschenken möchten, wirklich selber in Betrieb nehmen, weitergeben und denjenigen auch erklären.
2: Im Normalfall haben Sie ja dann schon Erfahrung mit diesem Gerät, weil Sie wahrscheinlich selber eines haben und Sie wissen dann auch schon, wie die Funktion ist, wie die Bedienung ist.
1: Genau.
2: Und da ist eben, wie du schon gesagt hast, von Vorteil, das Radio mal die erste Inbetriebnahme durchzuführen und eben dann noch eine kleine kurze Anleitung, Einführung machen, dass derjenige.
1: Das ist wichtig, das sollte man wirklich beachten, ja. Mhm.
0: Genau, also nicht einfach das verpackte Radio weiterschenken, sondern am besten mit der Person, die es bekommt, die es haben möchte, dann auch gemeinsam einrichten.
2: Genau.
0: Das ist, glaube ich, dann ein sehr guter Weg. Ja, lieber Albert, wir nähern uns dem Ende der Sendung und du hast mir erwähnt, du möchtest noch etwas über eine weitere Möglichkeit, Radio Maria zu empfangen bzw. die Inhalte von Radio Maria zu beziehen, sagen.
2: Ja, ich würde noch gern auf die Website von Radio Maria eingehen, die ja sehr, sehr viele Möglichkeiten bietet. Sie können die Website aufrufen über www.radiomaria.at. Radio Maria durchgeschrieben, kein Bindestrich dazwischen, kein Leerzeichen, einfach durchgeschrieben www.radiomaria.at. Auf der Startseite haben Sie einige Artikel über aktuelle Ereignisse, so zum Beispiel jetzt gerade aktuell ein Nachbericht vom Besuch unseres Erzbischofs Josef Grünwiedel bei uns im Studio und auch andere Artikel, auch eine Vorschau schon zur Jahreswallfahrt. Und Sie können über die Website können Sie Radio Maria live hören. Dafür gibt es einen Play-Button im oberen Bereich. Das ist ein Kreis mit einem Dreieck drinnen. Wenn Sie auf das klicken, dann öffnet ein neues Fenster mit dem Live-Player, wo Sie das aktuelle Programm hören können. Sie haben auch die Möglichkeit, Sendungen, die Sie vielleicht verpasst haben oder die Sie besonders angesprochen haben, aber Sie sie gern nochmal hören würden, können Sie in der Radiothek nachhören. Da zur Radiothek kommen Sie auch, indem Sie die Website aufrufen und dann im Menü Radiothek auswählen. Das ist dann eine Auflistung nach den Sendeschienen. Sie können auch, es gibt auch eine Suchfunktion, wo Sie gezielt nach einem Referenten vielleicht suchen können und dann alles aufgelistet bekommen, was alle Sendungen, wo dieser Referent beteiligt war. Sie können nach einem Thema suchen, Sie können eben auch ganz konkret nach einer speziellen Sendung suchen. Die Möglichkeiten sind da sehr vielseitig. Was auch noch sehr hilfreich ist, ist da die Möglichkeit zu schauen, welche Empfangsmöglichkeiten es gibt, also und im Menüpunkt Kontakt gibt es einen Untermenüpunkt Empfangshinweise und da finden Sie alle Möglichkeiten, wie Sie Radio Maria empfangen können, DAB Plus, UKW, SAT, Kabel, Computer und Internetradio, App, Alexa, das sind so die Unterpunkte. Wenn Sie da draufklicken, bekommen Sie überall ausführlich aufgelistet. Es gibt auch Empfangskarten, wo DAB Plus gut zu empfangen ist, wo UKW zu empfangen ist. Also es ist ein sehr umfangreiches, eine sehr umfangreiche Auflistung der Empfangsmöglichkeiten. Falls Sie eben gerade keine Tipps und Tricks Sendung hören können, dann können Sie auf der Website nachschauen, welche Möglichkeiten es zu empfangen gibt, wo die Möglichkeiten bestehen.
1: Über die Website. Du hast jetzt über Kontakt das geöffnet. Das ist, glaube ich, gibt noch eine zweite auch. Und zwar muss es ein grünes Feld geben, weiter unterhalb. Und dort steht Empfangshinweise
2: drauf. Ja, auf der Startseite.
1: Sieht man es nicht mehr? Doch,
2: da unten. Auf der Startseite haben Sie auch einen Button mit Empfangshinweise, wo Sie dann direkt zu der Seite kommen. Da ist es direkt verlinkt. Also ein sehr umfangreiche Website zum Nachschauen, welche aktuellen Programmpunkte es gibt. Sie können auch das Tagesprogramm auf der Website schauen und auch direkt das Live-Programm hören oder auch verpasste Sendungen noch nachhören. Also auch die Einladung, da nochmal auf die Website zu gehen und sich da ein bisschen durchschauen. Es gibt auch zusätzliche Informationen zum Radio, unsere Säulen. Es gibt die Möglichkeit, wie Sie auch ehrenamtlich mithelfen können. Also schauen Sie mal vorbei auf www.radiomaria.at.
0: Ja, vielen Dank noch für diesen Hinweis, lieber Albert. Vielleicht am Ende noch einmal die Telefonnummer für alle, die jetzt nicht anrufen konnten oder im weiteren Verlauf Fragen haben. Technische Fragen zum Empfang von Radio Maria. Da gibt es unsere Technik-Hotline. Da hebt dann der liebe Bernhard ab und hilft Ihnen so gut er kann. Montag bis Freitag zwischen 9 und 17 Uhr können Sie da gerne anrufen. Die Telefonnummer lautet 0664 80 1 81 777. Sie finden diese Telefonnummer auch im Programmheft, im aktuellen Programmheft September, Oktober ist das die Seite 35. Dort also die Technik-Hotline.
2: Oder auf der Website unter Kontakt.
0: Das ist natürlich auch eine Möglichkeit, hier einfach nachzuschauen, wie Sie uns am besten erreichen können. Ja, lieber Albert, lieber Bernhard, wir sind jetzt schön langsam am Ende der heutigen Sendung. So bitte ich euch noch um ein paar Schlussworte.
2: Ja, wir hoffen, Sie hatten sehr schöne Sommermonate. Die heiße Zeit ist jetzt schon langsam vorbei. Ich wünsche Ihnen noch einen guten und gesegneten Start ins neue Arbeitsjahr und wir freuen uns, wenn wir möglichst viele von Ihnen am 19. September nachmittags in Maria Tafel sehen.
1: Genau, da hoffen wir auch, dass wir uns sehen dort und uns direkt austauschen können und ein Gesicht zu der Stimme. Sie bekommen ein Gesicht zu der Radiostimme. Und wir lernen unsere Hörer kennen, das ist ja auch ein besonderes Erlebnis, auch für uns alle. Und damit wünsche ich auch gesegnete Zeit und bis zur nächsten Sendung.
2: Vielen Dank, Wolfgang, auch für die Begleitung, für die
1: Danke,
2: Musik.
1: Danke, Wolfgang. Er ist ja selber auch ein großer Techniker, deswegen haben wir uns heute gut ergänzen können.
0: Immer wieder spannend, sich mit den Fragen der Hörer zu beschäftigen. Dankeschön für die Tipps und Tricks, lieber Albert und lieber Bernhard. Liebe Zuhörer, Sie können diese Sendung in der Nacht auch gerne einmal in der Wiederholung hören, nämlich heute um 0.15 Uhr oder besser gesagt morgen dann, also in der kommenden Nacht um 0.15 Uhr, wenn Sie nicht schlafen können, können Sie die Tipps und Tricks von unseren Technikern noch einmal anhören. So wünsche ich Ihnen jetzt noch einen gesegneten Herz-Jesu-Freitag. Alles Gute für Sie, viel Freude und guten Empfang. Mit Radio Maria am Mikrofon verabschiedet sich Wolfgang Reumüller.

0: Es ist Freitag, 14 Uhr. Am Mikrofon begrüßt Sie Katharina Meyer aus dem Studio Innsbruck. Und ich lade Sie jetzt ein, mit mir und Miriam aus Amstetten den Kreuzweg zu beten. Es ist der Kreuzweg Heiliges Kreuz, du Siegeszeichen von Pfarrer Franz E. Gärtner. Wir beginnen. Im Namen des Vaters und des Sohnes und des Heiligen Geistes.
1: Amen.
0: Herr Jesus Christus, du hast für mich das schwere Kreuz auf dich genommen. Durch deine liebende Annahme im Gehorsam vor dem Vater im Himmel hast du es verwandelt und in deiner Auferstehung überwunden, geheilt und besiegt.
1: Auch heute noch trägst du mit mir mein Kreuz. Ich danke dir.
0: Du hast verheißen, dass jeder, der in deiner Nachfolge aus liebender Dankbarkeit an deinem Kreuz mitfühlend Anteil nimmt und das eigene unabwendbare Kreuz annimmt und es in Geduld und Liebe mit dir trägt, auch an deinem Sieg über das Kreuz teilhaben wird. Auf dieses dein Wort will ich vertrauen.
1: Du gibst uns Kraft, unser Kreuz zu tragen, indem wir es mit deinem verbinden dürfen. So hilfst du uns, stärkst uns, tröstest uns und trägst uns auf unserem Kreuzweg. Aber auch wir dürfen dir helfen und an deinem Erlösungsleiden teilnehmen.
0: Du verheißt uns auf dem Weg des Kreuzes die Teilhabe an deinem ewigen Ostersieg. In deinem Kreuz ist Heil, in deinem Kreuz ist Hoffnung, in deinem Kreuz ist Leben. So will ich nun mit dankbarem Herzen dich, meinen Erlöser, begleiten auf deinem Kreuzweg, den du aus erbarmender Liebe für mich gegangen bist.
1: Du hast unseren Ungehorsam und unsere Sünden gesühnt und uns durch den kostbaren Preis deines Blutes freigekauft. In dein Erbarmen empfehle ich alle meine Lieben und alle Menschen, die sich mit ihrem Kreuz schwer tun und die noch fern sind von dir, sowie meine verstorbenen Angehörigen und alle armen Seelen im Fegefeuer. Ich bitte um deine Barmherzigkeit für mich selbst mit der Last meines Lebens, mit meinem Leid, mit meinen Schwächen und Sünden.
0: Schmerzensmutter Maria, du folgst deinem Sohn als Erste auf diesem schmerzvollen Weg. Nimm uns, deine Kinder, in deinen mütterlichen Schutz und erlange uns die Gnade, dass auch unsere Liebe zu Jesus größer sei und so die Angst vor dem Schmerz überwinde und dass uns das Erlösungsleiden deines göttlichen Sohnes tief durchdringe und auf unseren Weg der Kreuzesnachfolge stärke.
1: Amen.

0: Erste Station. Jesus wird zum Tode verurteilt. Wir beten dich an, Herr Jesus Christus, und preisen dich.
1: Denn durch dein heiliges Kreuz hast du die Welt erlöst.
0: Wir betrachten im Herzen und denken daran, was du, Herr Jesus, für uns gelitten hast. Im Ölgarten beginnt der Leidensweg. Verraten von einem deiner Jünger und alleingelassen im Ringen um die Ergebung in den Willen des Vaters. Die Gefangennahme, die Geißelung, die Dornenkrönung und schließlich die ungerechte Verurteilung zum Tode durch Pilatus vor der entfesselten Menschenmenge übersteigen an Schrecken alle Vorstellungen von der Grausamkeit der Menschen. Und du, das Lamm Gottes, schweigst. Jesus, der ewige Gottessohn, beugt sich schweigend dem ungerechten und anmaßenden Urteil eines Menschen.
1: Mein Jesus, es sind unsere Sünden, die dich zu einem Mann der Schmerzen machen. Pilatus ist nur ein Werkzeug, wie auch die Henker, die deinen Leib quälen und dein heiliges Antlitz verunstalten. Du hast aus Liebe zu uns den Tod angenommen, damit wir nicht mehr allein sterben müssen. Und du willst auch heute mit uns durch den Tod hindurchgehen. Schweigend und ohne dich zu wehren, hast du in Liebe alle Schmach ausgehalten und sie so besiegt und verwandelt. Deine Auferstehung heilt unseren Tod und überwindet alle Mächte des Bösen. Du hast durch dein Erlösungsleiden die Sünde der ganzen Welt auf dich genommen und willst auch uns davon befreien. Unsere Sünden flechten dir immer neu eine Dornenkrone. Du aber bist unaufhörlich bereit, sie für uns zu sühnen. Wir bitten dich, hilf uns, Böses mit Gutem zu überwinden, die Sünde zu meiden und gläubig mit dir den Weg durch den Tod zur Auferstehung zu gehen.
0: Wir denken an die vielen Menschen, die heute ungerecht verurteilt und verfolgt werden, und erbitten ihnen den Trost, die Kraft und den Beistand des Herrn.
1: Herr, erbarme dich.
0: Wir prüfen uns, ob wir jemanden verurteilt haben, und bitten dafür um Vergebung.
1: Herr, erbarme dich.
0: Wenn uns ungerecht geschehen ist, so wollen wir dies in der Nachfolge Jesu in Liebe annehmen und verzeihen.
1: Herr, erbarme dich.
0: Gekreuzigter Herr Jesus Christus, erbarme dich unser und aller Menschen, die ein schweres Kreuz zu tragen haben, und hilf den armen Seelen im Fegefeuer.

0: Zweite Station. Jesus nimmt das Kreuz auf seine Schultern. Wir beten dich an, Herr Jesus Christus, und preisen dich.
1: Denn durch dein heiliges Kreuz hast du die Welt erlöst.
0: Wir betrachten im Herzen und denken daran, was du, Herr Jesus, für uns gelitten hast. Freiwillig und aus Liebe zu uns nimmst du das schwere Kreuz auf deine Schultern. Für uns gehst du diesen schmerzvollen Weg und denkst dabei an jeden von uns. In dir sind nur Gedanken der Liebe und des Verzeihens. Ohne Klage, ohne Hass und im unerschütterlichen Vertrauen auf Gottes Kraft nimmst du das Kreuz an.
1: Liebster Jesus, durch deine Annahme des Kreuzes und wegen der Leiden, die du bei deiner schweren Kreuztragung erduldest, bitten wir dich. Hilf uns, dass auch wir unser Kreuz annehmen und mit großer Geduld und vollkommener Ergebung tragen können. Lass uns dabei immer bedenken, dass du uns ja vorausgegangen bist und uns so ermutigt hast, auch unser Kreuz anzunehmen. Du gehst immer mit uns und trägst uns, wenn wir das Kreuz um deinetwillen annehmen.
0: Wir denken an das Kreuz in Gestalt von Hunger, Not, Ausbeutung und Unterdrückung, worunter so viele Menschen auf der ganzen Welt leiden müssen, dass wir entweder bekämpfen und überwinden oder wenigstens mittragen, helfen.
1: Herr, erbarme dich.
0: Wir prüfen unser Leben, ob wir jemanden unnötig ein Kreuz auferlegt haben, und bitten um Vergebung.
1: Herr, erbarme dich.
0: Wir denken nach, welches Kreuz für uns unabwendbar ist und wo wir noch nicht bereit sind, es von Gott anzunehmen.
1: Herr, erbarme dich.
0: Gekreuzigter Herr Jesus Christus, erbarme dich unser und aller Menschen, die ein schweres Kreuz zu tragen haben, und hilf den armen Seelen im Fegefeuer.

0: Dritte Station. Jesus fällt zum ersten Mal unter dem Kreuz. Wir beten dich an, Herr Jesus Christus, und preisen dich.
1: Denn durch dein heiliges Kreuz hast du die Welt erlöst.
0: Wir betrachten im Herzen und denken daran, was du, Herr Jesus, für uns gelitten hast. Jesus, du fühlst, wie deine Kräfte dich verlassen. Dein Leib ist von Wunden zerrissen. Du leidest unsagbare Schmerzen des Leibes und der Seele. Deine Füße verfangen sich auf dem Weg zu deiner Hinrichtung. Von Mattigkeit und unsäglicher Pein überwältigt fällst du nieder.
1: Mein Heiland Jesus, unsere Sünden haben dich so bedrückt, dass dich die Last des Kreuzes für einen Augenblick niederwirft. Du aber erhebst dich mit aller Kraft, um deinen harten Weg weiterzugehen. Durch diesen ersten Fall bitten wir dich, lass uns nicht mutlos werden, wenn uns ein Kreuz niederdrückt. Stärke uns im Kampf gegen das Böse, hilf uns auf, wenn wir fallen, und bewahre uns vor der schweren Sünde, die uns von dir trennt. Dann wollen wir unseren Blick ganz auf dich richten im Vertrauen, dass deine Nähe uns stärkt.
0: Wir denken konkret an Menschen, die unter ihrem Kreuz zusammengebrochen sind, und erbitten ihnen die Kraft von oben.
1: Herr, erbarme dich.
0: Wir prüfen uns, ob wir jemanden aus Rücksichtslosigkeit zur Last geworden sind oder eine Kreuzeslast auferlegt haben.
1: Herr, erbarme dich.
0: Wir übergeben Jesus unsere Schwäche und Ohnmacht, wo wir gefallen sind.
1: Herr, erbarme dich.
0: Gekreuzigter Herr Jesus Christus, erbarme dich unser und aller Menschen, die ein schweres Kreuz zu tragen haben, und hilf den armen Seelen im Fegefeuer.

0: Vierte Station. Jesus begegnet seiner betrübten Mutter. Wir beten dich an, Herr Jesus Christus, und preisen dich.
1: Denn durch dein heiliges Kreuz hast du die Welt erlöst.
0: Wir betrachten im Herzen und denken daran, was du, Herr Jesus, für uns gelitten hast. Du begegnest deiner tief betrübten Mutter. Welch erschütternder und schmerzhafter Augenblick. Deine Mutter kann dich kaum erkennen. Mühsam richtest du dich auf. Dein Blick sucht den deiner geliebten Mutter. In diesem Augenblick gibst du deiner Mutter eine Vorahnung ihrer Mitwirkung am Erlösungswerk und ihrer Mutterschaft für alle leidenden Menschen. Unter Tränen und Schmerzen sagt sie Ja zu dem, was ihr Herz schon verstanden hat. Nun beginnt sich in tiefster Weise zu erfüllen, was Simeon ihr geweissagt hatte, dass ein Schwert ihre Seele durchdringen werde.
1: Mein Heiland, durch die Teilnahme an deinem Kreuzweg wirkt deine Mutter mit an der Erlösung. Du gibst sie uns zur Mutter. Allen Leidenden wird sie so zur trostreichen Schmerzensmutter. Herr Jesus, durch diesen erlittenen Schmerz bitten wir dich inständig um die Gnade, deine heiligste Mutter immer mehr zu lieben, trotz aller Anfeindungen, und bei ihr unsere Zuflucht zu finden. Lass uns ihre Kinder sein, wiedergeboren aus deinen und ihren Schmerzen.
0: Wir denken an die vielen weinenden Mütter, die von Sorge und Leid um ihre Kinder bedrückt sind.
1: Herr, erbarme dich.
0: Wir fragen uns, wo Menschen in ihrem Leid alleingelassen sind und unser Mitgefühl brauchen, und empfehlen sie dem besonderen Schutze Mariens.
1: Herr, erbarme dich.
0: Wir bitten um den Beistand Mariens auf unserem Kreuzweg und in der letzten Stunde.
1: Herr, erbarme dich.
0: Gekreuzigter Herr Jesus Christus, erbarme dich unser und aller Menschen, die ein schweres Kreuz zu tragen haben, und hilf den armen Seelen im Fegefeuer.

0: Fünfte Station. Simon von Cyrene hilft Jesus das Kreuz tragen. Wir beten dich an, Herr Jesus Christus, und preisen dich.
1: Denn durch dein heiliges Kreuz hast du die Welt erlöst.
0: Wir betrachten im Herzen und denken daran, was du, Herr Jesus, für uns gelitten hast. Simon von Cyrene wird aufgefordert, dir das Kreuz tragen zu helfen. Denn die dir auferlegte Last wird zu groß. Simon, gegen seinen Willen gezwungen, wird von Mitleid erfüllt und wird so zum Helfer auf deinem Weg. Gnade der Berufung, im Kreuz tragen wird er zum Jünger. Er nimmt die große Auserwählung an und trägt mit dir die schwere Last des Kreuzes. Und wir können das Gleiche tun. Jesus will auf unsere Hilfe angewiesen sein und ist bereit, sie anzunehmen.
1: Herr Jesus, gib, dass wir unsere Schritte mit den Deinen vereinen und so den schweren Weg mit dir gehen, dir treu bleiben und dir helfen, das Kreuz der ganzen Welt zu tragen. Lass uns wie Simon, trotz unserer Schwäche und Angst vor dem Leiden, unser tägliches Kreuz ergeben annehmen und dir aufopfern, der du aus Liebe zu uns unser Kreuz schon auf dich genommen hast. Mach uns bereit, dir zu dienen, indem wir unseren Mitmenschen das Kreuz tragen helfen. Gewähre uns die Gnade, dir auch in der Kreuzesnachfolge immer treu zu sein. Sende auch uns Menschen, die uns helfen, unser Kreuz zu tragen.
0: Wir denken an konkrete Menschen und beten für jene, die allein ihr Kreuz nicht mehr bewältigen können.
1: Herr, erbarme dich.
0: Wir danken Gott für alle Mitmenschen auf unserem Weg, die uns schon geholfen haben, unser eigenes Kreuz zu tragen.
1: Herr, erbarme dich.
0: Wir bitten um die Kraft, nicht wegzuschauen, sondern beherzt anzugreifen, wo Menschen in Not, Einsamkeit und Trauer unter dem Kreuz alleingelassen sind.
1: Herr, erbarme dich.
0: Gekreuzigter Herr Jesus Christus, erbarme dich unser und aller Menschen, die ein schweres Kreuz zu tragen haben, und hilf den armen Seelen im Fegefeuer.

0: Sechste Station. Veronika reicht Jesus das Schweißtuch. Wir beten dich an, Herr Jesus Christus, und preisen dich.
1: Denn durch dein heiliges Kreuz hast du die Welt erlöst.
0: Wir betrachten im Herzen und denken daran, was du, Herr Jesus, für uns gelitten hast. Diese tapfere Frau fürchtet nicht den Spott und Hohn und die Drohungen einer schreienden, hasserfüllten Menschenmenge. Sie bahnt sich unerschrocken einen Weg zu dir und trocknet mitfühlend dein von Schweiß und Blut überströmtes Antlitz. Ihre Liebe ist stärker als alle Angst. Du aber belohnst ihr mutiges Handeln mit dem schönsten Zeugnis deiner barmherzigen Liebe und lässt dein göttliches Antlitz in ihrem Tuch sichtbar werden.
1: Du, Herr Jesus, bist das Ebenbild des unsichtbaren Gottes. Die Bosheit der Menschen hat dein Antlitz so entstellt. Seht, welch ein Mensch! In der Taufe hast du unser Herz dein Angesicht eingeprägt. Unsere Sünde hat es entstellt. Bewahre uns davor, dass wir dein Bild in unserer Seele verlieren. Präge uns dein liebevolles, von Schmerz und Leid gezeichnetes Antlitz ganz tief in unser Herz ein, damit wir nie auf deine Liebe und deine vergebende Barmherzigkeit vergessen, der du als Unschuldiger für unsere Sünden gesühnt hast. Hilf uns, dass wir wie Veronika uns von deinem Schmerz, den du für uns erleidest, im Herzen tief berühren lassen und dich in allen Leidenden trösten.
0: Wir denken an Menschen, denen wir wie Veronika Mitgefühl, Trost und Hilfe geben können und sollen.
1: Herr, erbarme dich.
0: Wir danken für alle, die Leidenden begleiten, Schmerz lindern, Kranke pflegen, Weinenden die Tränen abwischen, trösten und heilen, und erbitten ihnen die Kraft vom Herrn.
1: Herr, erbarme dich.
0: Wir fragen uns, wie wir heute und in welchen Menschen, der heute unsere Hilfe braucht, Jesus begegnen und ihm so, wie Veronika, unsere Liebe erweisen können.
1: Herr, erbarme dich.
0: Gekreuzigter Herr Jesus Christus, erbarme dich unser und aller Menschen, die ein schweres Kreuz zu tragen haben, und hilf den armen Seelen im Fegefeuer.

0: Siebte Station. Jesus fällt zum zweiten Mal unter dem Kreuz. Wir beten dich an, Herr Jesus Christus, und preisen dich.
1: Denn durch dein heiliges Kreuz hast du die Welt erlöst.
0: Wir betrachten im Herzen und denken daran, was du, Herr Jesus, für uns gelitten hast. Dieser Fall verstärkt den Schmerz deiner Wunden. Noch mehr strömt dein kostbares Blut zur Erde. Neue Schläge, neue Verhöhnungen, neue qualvolle Leiden treffen dich. Du bist kraftlos. Auch die Hilfe des Simon kann dich nicht mehr aufrechthalten. Die Schuld aller Menschen lastet auf dir. Auch unsere Sünden drücken dich zu Boden. Du teilst das Schicksal aller, die nicht mehr weiter können, die am Boden erdrückt sind, die zusammengebrochen sind und keine Kraft mehr haben zum Leben.
1: Liebster Jesus, du willst uns vor der Sünde bewahren, weil jede Sünde in uns nur Schaden anrichtet und uns im Guten schwächt. So oft schon hast du unser Versagen vergeben und die Folgen unserer Schuld auf dich genommen und gesühnt. Auch wenn wir in die gleichen Fehler zurückgefallen sind, hilfst du uns mit großer Güte auf und befreist uns von unserer Last. Wir bitten dich, zeige uns in den Versuchungen, die uns bedrängen, deine rettende Nähe und deine hilfreiche Hand, damit wir unsere Schwachheit erkennen und sie mit deiner Hilfe überwinden. Herr Jesus, hilf uns, wenn unsere Last uns erneut niederwirft und fast erdrückt, dass uns der Blick auf dein Kreuz Kraft gebe und wieder aufrichte.
0: Wir denken an Dinge, Situationen, Menschen, die uns niederdrücken und uns zu Fall bringen.
1: Herr, erbarme dich.
0: Wir bitten Jesus um Mut und Kraft zu einem immer neuen Anfang, damit wir, wenn wir zu Fall gekommen sind, nicht liegen bleiben, sondern mit seiner Hilfe das Böse überwinden.
1: Herr, erbarme dich.
0: Wir beten für Menschen in Depressionen, Lebensängsten und ausweglosen Situationen um die rettende Nähe Jesu Christi.
1: Herr, erbarme dich.
0: Gekreuzigter Herr Jesus, erbarme dich unser und aller Menschen, die ein schweres Kreuz zu tragen haben, und hilf den armen Seelen im Fegefeuer.

0: Achte Station. Jesus begegnet den weinenden Frauen. Wir beten dich an, Herr Jesus Christus, und preisen dich.
1: Denn durch dein heiliges Kreuz hast du die Welt erlöst.
0: Wir betrachten im Herzen und denken daran, was du, Herr Jesus, für uns gelitten hast. Frauen empfinden mit dir deinen Schmerz und vergießen Tränen um dich. Auch wenn sie nicht helfen können, sie begleiten dich auf deinem schweren Weg und halten aus bis unter das Kreuz. Sie spüren, dass hier der Unschuldige leidet. Mitfühlen und mitleiden, mehr können sie nicht tun. Du dankst es ihnen und wendest dich den Frauen zu und erinnerst sie an ihre mütterliche Pflicht, ihren Kindern den Weg zu Gott zu zeigen. Du lehrst sie erkennen, dass du für ihre und ihrer Kinder Sünden leidest. Du tröstest sie, indem sie erkennen, dass du auch ihr künftiges Leid mitträgst.
1: Mein Heiland, wie sehr müssen wir traurig sein, wenn wir durch unsere Sünden dein Kreuz vergrößern und es dir neuerlich auferlegen. Durch dein heiliges Kreuz und deine Lebenshingabe hast du deine Liebe zu uns geoffenbart. Wir bereuen aufrichtig unsere Sünden und wollen deine Liebe dankbar annehmen und erwidern. Dir weihen wir alle unsere Gedanken und Wünsche, unser Leben und Sterben.
0: Wir denken an alle Mütter, die große Sorgen um ihre Kinder haben, und erbitten ihnen Gottes Hilfe und Zuversicht.
1: Herr, erbarme dich.
0: Wir bitten Jesus um Erleuchtung von Trost für alle, die in ihrem Leiden keinen Sinn erkennen können.
1: Herr, erbarme dich.
0: Wir empfehlen der Barmherzigkeit Jesu alle zum Unglauben verführten Kinder und Jugendlichen, alle zerrütteten Familien, in denen der Glaube nicht mehr gelebt wird, alle Menschen, die ohne Sinn und Ziel leben.
1: Herr, erbarme dich.
0: Gekreuzigter Herr Jesus Christus, erbarme dich unser und aller Menschen, die ein schweres Kreuz zu tragen haben, und hilf den armen Seelen im Fegefeuer.

0: Neunte Station. Jesus fällt zum dritten Mal unter dem Kreuz. Wir beten dich an, Herr Jesus Christus, und preisen dich.
1: Denn durch dein heiliges Kreuz hast du die Welt erlöst.
0: Wir betrachten im Herzen und denken daran, was du, Herr Jesus, für uns gelitten hast. O mein Jesus, Lamm Gottes, es ist genug. Doch der Kelch des Leidens muss bis zur bitteren Neige getrunken werden. Fast ohnmächtig vor Schwäche und Schmerz fällst du von Neuem zur Erde nieder. Weil du deinen Weg zu Ende gehen willst und musst, sammelst du deine letzten Kräfte und raffst dich nochmals auf. Für uns gibst du alle Kraft, denn du musst ja den größten Schmerz leiden, um die Macht des Bösen zu besiegen und die Sünden der Welt zu sühnen.
1: Mein Jesus, stärke uns gegen alle Hilflosigkeit und Hoffnungslosigkeit. Bewahre uns vor dem Zusammenbruch des Leibes und des Geistes. Im Leiden stärke uns an unserer Seele und heile sie, damit wir mit deiner Hilfe alles Leiden in dieser vergänglichen Welt ertragen und einst den Tod bestehen können.
0: Wir empfehlen der Liebe des Gekreuzigten besonders jene, die körperlich ganz auf die Hilfe und Pflege anderer angewiesen sind.
1: Herr, erbarme dich.
0: Wir beten für alle, die seelisch am Ende sind und meinen, nicht mehr weiterleben zu können.
1: Herr, erbarme dich.
0: Wir bitten für uns um die Nähe Christi, wenn körperliche Kräfte, Geist und Lebenswille schwinden.
1: Herr, erbarme dich.
0: Gekreuzigter Herr Jesus Christus, erbarme dich unser und aller Menschen, die ein schweres Kreuz zu tragen haben, und hilf den armen Seelen im Fegefeuer.

0: Zehnte Station. Jesus wird seiner Kleider beraubt. Wir beten dich an, Herr Jesus Christus, und preisen dich.
1: Denn durch dein heiliges Kreuz hast du die Welt erlöst.
0: Wir betrachten im Herzen und denken daran, was du, Herr Jesus, für uns gelitten hast. Am Ende deiner Kräfte erreichst du den Ort der Hinrichtung. Grausam reißen sie dir das Gewand vom Leib und deine Wunden beginnen erneut zu bluten. Ein entsetzliches Schauspiel. Nur Maria, Johannes und einige Frauen sind in Treue bei dir. Alle anderen, die dir noch zugejubelt haben am Palmsonntag, haben dich verlassen, verleugnet, verraten. Das wankelmütige Volk und die Soldaten haben dich verachtet, bloßgestellt und verhöhnt.
1: Mein Jesus, stillschweigend nimmst du die größte Demütigung und Verletzung deiner Würde hin. In der erbarmungslosen Zerstörung deiner persönlichen Ehre bist du auch allen nahe, deren Rechte, menschliche Achtung und Würde auch heute oft mit Füßen getreten wird.
0: Wir denken an alle Brüder und Schwestern, die unter unmenschlichen Systemen leiden und ihrer Würde beraubt sind, und beten um Gottes rettende Hilfe.
1: Herr, erbarme dich.
0: Wir fragen und prüfen uns, ob wir die Ehre anderer geschützt und geachtet haben, und bitten um Vergebung, wenn wir schuldig geworden sind.
1: Herr, erbarme dich.
0: Wir bitten um mehr Mut, uns unerschrocken für die Würde des jedes Menschen, besonders des ungeborenen Lebens, des Behinderten und des alten Menschen einzusetzen.
1: Herr, erbarme dich.
0: Gekreuzigter Herr Jesus Christus, erbarme dich unser und aller Menschen, die ein schweres Kreuz zu tragen haben, und hilf den armen Seelen im Fegefeuer.

0: Elfte Station. Jesus wird ans Kreuz genagelt. Wir beten dich an, Herr Jesus Christus, und preisen dich.
1: Denn durch dein heiliges Kreuz hast du die Welt erlöst.
0: Wir betrachten im Herzen und denken daran, was du, Herr Jesus, für uns gelitten hast. Dein heiliger Leib hat die Gestalt deines Kreuzes angenommen. Er ist zum ergreifenden Opfer der Ganzhingabe an deinen Vater für das Heil der Welt geworden. So viele müssen erst durch dein kostbares Blut und deine heiligen Wunden gerettet werden. Die Nägel dringen in deinem Leib ein. Das Blut ergießt sich über deine Peiniger, du aber schweigst. Keine Klage kommt über deine Lippen. Du betest für deine Henker. Vater, vergib ihnen, denn sie wissen nicht, was sie tun. Jetzt, da du am Kreuz erhöht bist, kannst du alle an dich ziehen, die zu dir kommen wollen, und du wirst allen Anteil geben an deinem göttlichen Leben, die dich als Erlöser annehmen.
1: Gekreuzigter Jesus, unser Herz bleibe fest und in Liebe deinem Kreuz zugewandt, durch das du alle unsere Vergehen sühnen wolltest und unsere Sünde hinwegnimmst. Verzeihe uns, o Jesus, wo wir dir Schmerz zugefügt haben durch unsere Sünde, unsere Lieblosigkeit dem Nächsten gegenüber und durch unsere geringe Liebe zu Gott. Erbarme dich unser. Lass uns in großer Dankbarkeit die Gnade annehmen, mit der du uns in jedem Messopfer von unseren Sünden reinigst, wenn du dein Blut für uns vergießt. Du tust dies immer neu, auch für mich, zur Vergebung meiner Sünden. Wie du deinen Peinigern vergeben hast und für sie gebetet hast, hilf auch uns, fürbittend all jenen zu verzeihen, die uns Unrecht getan haben.
0: Wir denken jetzt vor allem an alle, die unheilbar krank an das Krankenlager gefesselt

Größe. Aber er hat auch Gott nicht gefragt, ob er die jetzt so bekommen sollte und was er denn machen sollte. Und jetzt steht er halt vor der Wahl, ob er jetzt Gott erlaubt, reinzusprechen, was mit diesen 10.000 Euro sein soll. Und es ist einfach ein Versuch, darüber zu meditieren. Wie würde ich jetzt antworten? Und die erste Art von Menschen sind einfach diese Manana-Menschen, nicht also morgen, niemals heute. Ich würde das schon gerne machen. Also ich wäre schon bereit, Herr, diese 10.000 Euro dir zu spenden, wenn du diese willst, wenn du sie wirklich haben willst. Aber morgen, weil heute bin ich noch zu beschäftigt. Ich muss noch ein paar andere Dinge erledigen und muss mich noch durchringen zu dieser Entscheidung. Ich bin schon offen, aber morgen. Aber natürlich weiß jeder, morgen kommt halt nie. Der zweite Art von Menschen, sagt Ignatius, sind diejenigen, die schon bereit wären, Gott diese 10.000 Euro zu geben, wenn er sie haben will. Aber es sind diejenigen, die irgendwelche Bedingungen stellen. Also es sind diejenigen, die ganz, ganz sicher sind, zum Beispiel, dass sie eine Berufung haben zur Ehe. Und dann zu Gott gehen und dann ihm sagen, bitte, nicht, wir brauchen ja heilige Ehepaare in der Welt, bitte segne jetzt diese Entscheidung, nicht? Oder andersrum, ja? Also, diejenigen, die sagen, hey, ich möchte jetzt ins Kloster gehen und, bitte segne du diese Entscheidung, ja? Oder es sind diejenigen, die sagen, ich gebe schon meinen Zehnten zu Gott, sodass er nicht über die anderen 90% mitreden kann. Nicht? Also es sind diejenigen, die halt ein bisschen Bedingungen stellen zu dieser Frage. Es ist nicht eine radikale Verfügbarkeit, Gott, einfach Blankoscheck, ich bin bereit zu tun, was du willst. Und das heißt nicht unbedingt, auch diesen Beispiel, das ich gegeben habe, von der Ehe und ins Kloster gehen, dass ich unbedingt jetzt, das heißt nicht Kloster, es gibt Beispiele von Menschen, die sich Gott schenken, obwohl Gott nie darum gebeten hat. Also es geht nicht darum, dass ich unbedingt diese 10.000 Euro jetzt Gott schenken sollte. Aber es geht um die Verfügbarkeit. Was willst du denn eigentlich, Herr? Und ich glaube, und deswegen rede ich natürlich auch von der dritten Art von Menschen, die genau bereit sind, das zu tun. Es ist Maria, die sagt, oh, das ist mir geschehen nach deinem Wort. Nicht gib eh keinen Plan B, oder sowieso, oder lieber Engel, oder? Nein, es ist ein oben, das ist mir geschehen nach deinem Wort. Es ist diese Sehnsucht danach, einfach den Bräutigam zu gefallen. Und wisst ihr, die Beziehung zum Herrn ist halt das, ist eine Beziehung. Und das ist immer ein Risiko. Es ist immer ein Springen. Es ist immer, ich weiß noch nicht, wie das ausgehen wird. Ich habe keine absolute Garantie. Aber ich bin bereit, weil du hast mein Herz gestohlen. Und ich denke, wenn wir überlegen, nicht etwas reflektieren wollen in diesem Wochenende über die Liebe, dann möchte ich euch einladen zu überlegen, ob ihr nicht aufs Ganze gehen wollt. Nicht eine halbe Sache machen. Jesus ist aufs Ganze gegangen, nicht? Seine Seite fließt Blut und Wasser. Warum Wasser? Weil es kein Blut mehr gab. Er hat einfach alles hingegeben. Er hat alles geschenkt, bis zum letzten Tropfen. Und ich muss nicht antworten, ja. Die Frage ist, welche Frage stellt diese Liebe an meine Freiheit? Nicht? Wie möchte ich antworten? Und dann der letzte Gedanke, das finde ich auch irgendwie sehr schön, und ich habe eigentlich es nie gecheckt und vielleicht checke ich es immer noch nicht so richtig, dieses Ding mit Jesus und das mit den Weinen und den alten Schläuchen und neuen Schläuchen und so. Aber ich habe heute eine neue Idee irgendwie bekommen durch eine Lektüre und es ist dieser Gedanke nicht, was sagt, okay, also irgendwie möchte er uns sagen, wir müssen den Wein in neuen Wein gehört in neuen Schläuchen, sonst zerbricht die alten Schläuche. Und dann sagt er aber, der alte Wein schmeckt besser und niemand, der alten Wein getrunken hat, will neuen. Aber gleichzeitig motiviert er uns, dass wir neue Wein brauchen. Und das scheint irgendwie ein Widerspruch zu sein. Und mir kam der Gedanke heute, dass vielleicht einfach, was er anspricht, ist diese Problematik, wenn du dich für Jesus entscheidest, das ist wie ein bisschen den alten Wein lassen und jetzt bereits einen neuen Wein zu trinken. Also etwas radikal Neues. Nicht versuchen, alte Schläuche irgendwie aufzubewahren, sondern du nimmst die neue Schläuche her. Und vielleicht gibt es den Moment, wo du ein bisschen betrunken bist mit dem neuen Wein und du bist begeistert, nicht tippen.

typisch, man ist neu, hat sich neu bekehrt zum Herrn, hat ihn neu gefunden, war beim U-Turn in Graz und man war noch neu begeistert für den Glauben und es ist wunderschön. Aber es kommt der Moment, wo diese Begeisterung, die Emotionalität auch weg ist. Und ich noch nicht diese tiefere Erfahrung verkostet habe, was es heißt, in Jesus wirklich tief verliebt zu sein. Nicht, es ist so ein bisschen wie ich als Kanadier, wenn ich jetzt versuche, jemand zu erklären, wie ein Cougar Steak schmeckt. Bisschen wie Schwein, ein bisschen wie Huhn, aber nee, eigentlich nicht, es schmeckt wie Cougar, aber du kannst es dir nicht vorstellen, bis du hineingebissen hast, nicht? Und so ähnlich, glaube ich, ist es diese tiefe Liebesbeziehung mit dem Herrn. Wenn du sie noch nicht erfahren hast, dann weißt du noch nicht, worum es eigentlich geht im Letzten. Und dieser Sprung zu machen, ist ein Vertrauensakt. Der alte Schwein, was ich jetzt alles verlassen muss, nicht der alte Mensch, den ich ablegen muss, die ganzen Dinge, zu denen ich Nein sagen muss in meinem Glauben, so dass ich Ja sagen kann zum Herrn. Es ist so ein bisschen wie jemand, der heiratet und sagt, ich sage jetzt Nein zu 600.000 anderen Möglichkeiten. Aber was wirklich wichtig ist, dass ich Ja sage zu einem Menschen. Und das ist, was mich so erfüllt. Ich darf jetzt erst Ja sagen zu diesem einen Menschen. Aber ich habe noch nicht erfahren, was das alles bedeuten wird. Und das ist ein Akt des Vertrauens, ist ein Sprung. Und das ist, was Glaube auch irgendwie ist. Ich mache einen Vertrauenssprung in den Herrn, dass wenn er sagt, ich bin gekommen, dass ihr das Leben habt und das Leben in Fülle habt, dass er unsere kühnsten Träume bei unendlich übertreffen wird. Kein Auge hat gesehen, kein Ohr hat gehört, was Gott vorbereitet hat für diejenigen, die ihn lieben. Ja. Ich wünsche euch sehr an diesen, wir feiern jetzt gerade übrigens ein, weil das alle gecheckt haben, aber wir feiern eine sogenannte Votivmesse zum Herz Jesu, weil wir in dieser wunderschönen Herz Jesu Kirche sind, das Herz Jesu Freitag. Bitten wir ihn, dass wir alle eine Erfahrung machen dürfen an diesem Wochenende von seiner Barmherzigkeit, dass wir erfahren dürfen, dass er der Bräutigam ist. Und antworten wir, und das ist die Einladung natürlich, jeder ist frei, ja, es soll eine freie Antwort sein, eine Antwort in Freiheit und in Liebe. Zu diesem Bräutigam machen wir keine halben Sachen. Aber erinnern wir uns darin auch daran, dass es wird wahrscheinlich danach irgendwann auch diese wüste Strecke geben, wo du dich sehnst nach den Fleischtöpfen von Ägypten, an den alten Wein, weil du noch nicht dieses Bekosten erfahren hast des Neuen. Und das braucht dann einfach ein Kopf runter und durch, das ist auch Teil der Liebe. Ich wünsche euch ein schönes Wochenende. Amen.

0: Wir stehen auf und bringen unsere Fürbitten vor den Herrn hin.
1: Für die Kirche in all ihren Gliedern, für die Hirten und das ganze Volk, das du in ihr versammelt hast, schenke allen die Kraft zu leben, was uns im Evangelium verheißen ist. Gott, unser Vater, wir bitten dich, für die Verantwortlichen in Politik und Gesellschaft, dass sie Gerechtigkeit und Frieden für alle suchen. Gott, unser Vater, für alle, die sich in Abhängigkeit und Sucht verstrickt haben, dass sie die Kraft für einen neuen Anfang finden. Gott, unser Vater, für alle, die in Hospizen, Kliniken oder zu Hause Menschen auf ihrem letzten Weg begleiten, dass sie helfende Nähe und Trost spenden und sie auch selbst von dir bekommen. Gott, unser Vater.
0: Es gibt auch noch freie Fürbitten, wenn jemand eine Fürbitte hat. Gerne nach vorne kommen zum Mikrofon.

0: Ich bitte und bete für die Familie Benjamin und Cornelia, die gerade jetzt ihr fünftes Kind geboren hat. Bitte um Segen, um Kraft und um Mut für diese kleine Familie.
1: Wir bitten dich.

0: Herr, ich möchte dich bitten, dass dein Wort der Wahrheit in der Welt wieder gehört wird.
1: Herr, all diese Fürbitten bringen wir jetzt vor dich hin. Alles, was ausgesprochen worden ist, was nicht ausgesprochen ist, was wir uns in Herzen tragen, vielleicht gar nicht so richtig formulieren können. Bring das alles jetzt auf diesem Altar. Laden euch ein, euch hinzusetzen für die Gabenbereitung.

Betet, Brüder und Schwestern, dass meine neue Opfer Gott, dem allmächtigen Vater, gefalle. Barmherziger Vater, in deiner übergroßen Liebe, mit der du uns liebst, hast du deinen Sohn zu uns gesandt. Nimm uns auf in sein Opfer, damit dir unser ganzes Leben wohlgefällt. Darum bitten wir durch Christus, unseren Herrn. Amen. Der Herr sei mit euch.

0: Gott.
1: Das ist würdig und recht.
0: In Wahrheit ist es würdig und recht, dir, allmächtiger Vater, zu danken und dich mit der ganzen

Ja, du bist heilig, großer Gott. Du bist der Quell aller Heiligkeit, darum bitten wir dich. Sende deinen Geist auf diese Gaben herab und heilige sie, damit sie uns werden, Leib und Blut deines Sohnes, unseres Herrn Jesus Christus. Denn am Abend, an dem er ausgeliefert wurde und sich aus freien Willen dem Leiden unterwarf, nahm er das Brot und sagte Dank, brach es, reichte es seinen Jüngern und sprach: Nehmet und esset alle davon. Das ist mein Leib, der für euch hingegeben wird.

Ebenso nahm er nach dem Mahl den Kelch, dankte wiederum, reichte ihn seinen Jüngern und sprach: Nehmet und trinket alle daraus. Das ist der Kelch des neuen und ewigen Bundes, mein Blut, das für euch und für alle vergossen wird, zur Vergebung der Sünden. Tut dies zu meinem Gedächtnis.

0: Geheimnis des Glaubens. Dein Tod erhöre. Darum, gütiger Vater, feiern wir das Gedächtnis des Todes und der Auferstehung deines Sohnes und bringen dir so das Brot des Lebens und den Kelch des Heiles dar. Wir danken dir, dass du uns berufen hast, vor dir zu stehen und dir zu dienen. Wir bitten dich, schenke uns Anteil an Christi Leib und Blut und lass uns eins werden durch den Heiligen Geist.
1: Gedenke deiner Kirche auf der ganzen Erde und vollende dein Volk in der Liebe.
2: Vereint mit unserem Papst Leo, unserem Bischof Wilhelm und allen Bischöfen, unseren Priestern und Diakonen und mit allen, die zum Dienst in der Kirche bestellt sind.
3: Gedenke unserer Brüder und Schwestern, die entschlafen sind in der Hoffnung, dass sie auferstehen. Nimm sie und alle, die in deiner Gnade aus dieser Welt geschieden sind, in dein Reich auf, wo sie dich schauen, von Angesicht zu Angesicht.
4: Vater, erbarme dich über uns alle, damit uns das ewige Leben zuteil wird in der Gemeinschaft mit der heiligen Jungfrau und Gottesmutter Maria, mit deinen Aposteln und mit allen, die bei dir Gnade gefunden haben von Anbeginn der Welt, dass wir dich loben und preisen durch deinen Sohn Jesus Christus.
0: Durch ihn und mit ihm.

0: Erlöse uns, Herr, mächtiger Vater von allem Bösen, und gib Frieden in unseren Tagen. Komm uns zu Hilfe mit deinem Erbarmen und bewahre uns vor Verwirrung und Sünde, damit wir voll Zuversicht das Kommen unseres Erlösers, Jesus Christus, erwarten. Denn dein ist das Reich und die Kraft und die Herrlichkeit in Ewigkeit. Der Herr zu seinen Aposteln gesagt, Frieden hinterlasse ich euch, meinen Frieden gebe ich euch, deshalb bitten wir. Herr Jesus Christus, schau nicht auf unsere Sünden, sondern auf den Glauben deiner Kirche und schenke ihr nach deinem Willen Einheit und Frieden. Friede des Herrn sei alle Zeit mit euch. Schenkt dann ein Zeichen des Friedens und der Versöhnung. Friede sei mit dir.
1: Friede sei mit dir.
0: Friede sei mit dir. Friede sei mit dir.
1: Friede sei mit dir.
0: Wir kommen jetzt gleich zum letzten Teil der Messe. Wenn jemand die Kommunion nicht empfangen will, weil er nicht getauft ist oder zu einer christlichen Gemeinschaft gehört, die nicht in voller Mahlgemeinschaft mit der katholischen Kirche steht oder der vielleicht zuerst beichten will oder irgendeinen anderen Grund, es kann viele Gründe geben. Herzliche Einladung, trotzdem nach vorne zu kommen, sehr gerne, so die Hände auf die Brust zu legen, sodass wir Priester wissen, dass du einen Segen empfangen möchtest. Wir würden auch sehr gerne diesen Segen spenden, aber fühl dich natürlich auch ganz frei, dort zu weilen, wo du bist. Lamm Gottes, du nimmst hinweg die Sünde der Welt. Erbarme dich unser. Lamm Gottes, du nimmst hinweg die Sünde der Welt. Erbarme dich unser. Lamm Gottes, du nimmst hinweg die Sünde der Welt. Gib uns deinen Frieden.

0: seht das Lamm Gottes, das hinwegnimmt die Sünde der Welt. Herr, ich bin nicht würdig, dass du eingehst unter mein Dach, aber sprich mein Wort, es wird meine Seele gesund. Selig, die zum Hochzeitsmahl des Lammes geladen sind.
1: Für alle, die über Radio Maria, über Radio, sozialen Netzwerke verbunden sind, wir hier eingeladen, auch die geistliche Kommunion zu empfangen, das Herz vorzubereiten, dass der Herr bei uns kommen möge, beten wir in dieser Zeit.
2: Ja, liebe Zuhörer, ich lade Sie nun herzlich ein zum Gebet um die geistige Kommunion. Mein Jesus, ich glaube, dass du im allerheiligsten Sakrament des Altares zugegen bist. Ich liebe dich über alles und meine Seele sehnt sich nach dir. Da ich dich aber jetzt im Sakrament nicht empfangen kann, so komme geistigerweise zu mir. Ich umfange dich und vereinige mich mit dir. Lass nicht zu, dass ich mich je von dir trenne. Amen.

0: Lasst uns beten. Wer Durst hat, komme zu mir und es trinke, wer an mich glaubt. Die Schrift sagt, aus seinem Inneren werden Ströme von lebendigem Wasser fließen. Gütiger Gott, wir haben das Sakrament deiner Liebe empfangen. Gib, dass wir in diesem Leben Christus ähnlich werden, damit wir auch an seiner Herrlichkeit Anteil erhalten. Darum bitten wir durch ihn, Christus, unseren Herrn.
1: Amen.
0: Der Herr sei mit euch.
1: Amen.
0: Es segne euch, der mächtige Gott, der Vater und der Sohn und der Heilige Geist.
1: Amen.
0: Geht hin in Frieden.

0: Liebe Mitfeinde von der Heiligen Messe, wir haben sie nun beschlossen, diese Heilige Messe, und gehen gleich über in die erste sogenannte Session. Es wird Andreas Thonhauser sprechen. Er ist Leiter des Vatikanbüros.
1: Ist es nicht schön, Jesus im Herzen zu haben? Das ist eigentlich das Wichtigste des ganzen Festes. Christus in mir für dich. Noch einmal ein ganz herzliches Willkommen euch alle, die ihr hier seid über den Livestream auf YouTube, und alle Hörerfamilie, die ganze Hörerfamilie von Radio Maria, seid herzlich willkommen hier beim U-Turn 2026 in Graz in der Pfarre Herz Jesu. So, wir haben nicht viel Zeit, deswegen mache ich es kurz und schmerzvoll. Ganz kurze Frage, wer ist denn von euch zum achten Mal da? Zeigt's mal auf. Achtes Mal, hands up, put your hands up. Geh mal. Aha, das ist so eine dünn besiedelte Gruppe. Ah, interessant, spannend. Okay, Leute, wer ist denn zum ersten Mal da? Hände hoch. Wow, Hände hoch, hoch, hoch, hoch, hoch. Applaus für die, das ist das erste Mal dran. Großartig. Sehr cool. So, dann dürfen wir uns ganz kurz vorstellen, wer euch das ganze Wochenende jetzt nerven wird mit irgendwelchen Informationen und irgendwelchen Dingen, die ihr eigentlich nicht machen wollt und so weiter und so fort. Genau. Magst du anfangen? Ja, sag einfach irgendwas.
2: Also, das ist der David. Er ist, glaube ich, knackige 36 Jahre alt und Religionslehrer.
1: Sieht man schon die wenigen Haare. Genau, und das ist meine tolle neue Co-Moderatorin, ja, weil der Pater Niklas ist zu höheren Berufen, im wahrsten Sinne des Wortes, ihn hat es in die Hochsteiermark noch mit Zuschlag verschlagen. Das ist seine geistliche Tochter, die liebe Giulia Gasparelli, oder, habe ich es richtig gesagt? Gasparella, scusi. Ja, auf jeden Fall, ihr werdet ein bisschen mehr, genau, sie hat einen italienischen Akzent, ne? Es wird ein bisschen Emotionen sein und so. Ne? Und sie wird es wunderbar machen, sie ist bald schon mit ihrer Schule fertig und dann geht's raus in die große, weite Welt. Danke, liebe Giulia, für deinen großartigen Einsatz. Einen Applaus bitte. So, normalerweise mache ich das am Anfang immer, aber ich lasse das jetzt aus, weil der Vater George hat uns jetzt eh ziemlich gut reingeführt. Aber ich lade euch ein, irgendwann einmal für euch 10 Sekunden Stille zu machen und wirklich zu sagen, Herr, was wünschst du dir von diesem Wochenende und was erhoffe ich mir? Ja, also ein Austausch zwischen dir und ihm. So, und jetzt haben wir was Cooles. Nämlich,
2: also wir werden jetzt ja ein ganzes Wochenende zusammen verbringen und ich glaube, dann ist es auch cool, andere Leute kennenzulernen. Also wir beginnen zum Beispiel mit unseren Nachbarn und ich lade euch ein, euch mal rumzuschauen, wer zu eurer Rechten und zu eurer Linken sitzt oder steht oder kniet. Und euch vielleicht mal vorzustellen, wie ihr heißt, was euer Lieblingsessen ist, vielleicht das Alter. Und vielleicht auch noch das Lieblingstier.
1: Genau, euer Lieblingstier, ganz, ganz wichtig. Geht schon los. So, meine Lieben, kommt's wieder zurück. Das Tolle ist, wir haben nachher eine Pause, dann könnt ihr euch noch besser kennenlernen. Das ist wunderbar. So, aber eine ganz kurze, dringende, knackige Geschichte. Nämlich, beim Ursulinenparkplatz steht ein silberner BMW, Linzland, waren wieder typisch, ja, Kennzeichen 180RP. Ich wiederhole, LL 180RP. Genau, also bitte kommt zuerst der Fahrer oder die Fahrerin dieses kraftvollen Wagens, ja, ein 5er BMW, glaube ich, so wie das ausgeschaut hat, silbern, da geht's ab. Bitte zuerst zum Connection Point und dann das Auto abholen gehen.
2: Okay, wir kommen noch zu unserem Thema, das schon der Pater George angesprochen hat, nämlich Liebe und tu, was du willst. Ein ganz wichtiger Satz vom heiligen Augustinus.
1: Genau, das hat er schon gespoilert. Das ist das Thema, das uns dieses Wochenende begleiten wird. Noch wichtige, ein paar Punkte noch. Nicht allzu lang und allzu viel, weil der liebe Andreas Thonhauser ist ja da und wir wollen ihm ganz viel Zeit geben, deswegen wollen wir das ein bisschen kürzer halten. Snackbar und alles drumherum gibt's rechts um die Kirche. Wenn ihr noch kein Ticket habt, dann holt euch das bitte vom Checkpoint. Ist auch rechts herum. Ja, also wenn ihr rausgeht, rechts um die Kirche. Wenn ihr nach der Messe hier bleiben wollt und dem Talk zum Beispiel noch lauschen wollt und auch das Höhnungsfest und alles Mögliche mitnehmen wollt, dann unbedingt gerne jetzt unten das Ticket holen, damit ihr auch den weiteren Nachmittag nicht verpassen könnt. Genau.
2: Okay, also ich glaube, wir waren heute alle beim Connection Point und wir möchten uns noch bei den Verantwortlichen für den Connection Point bedanken. Und
1: genau, vielleicht ja, kommt's kurz raus,
2: genau.
1: Zeigt euer Gesicht.

0: Vielleicht wollt ihr kurz uns noch sagen, was man da alles kriegt oder worum es da eigentlich geht und so weiter und so fort.
1: Also das Wichtigste, was man bei uns bekommt, sind Tickets und Informationen. Und schaut einfach einmal vorbei, auch wenn ihr Fragen habt, wenn ihr rund ums Fest etwas wissen wollt. Vor allem, wenn ihr euch etwas anschauen wollt, dann kommt zu uns. Wir können euch die Eintrittskarten dafür besorgen.
2: Ja, und vielleicht auch noch die Essenbons. Also wenn jemand kein Genussticket fürs Wochenende gebucht hat, dann kann er bei uns Essenbons kaufen. Weil die sind Voraussetzung, dass man was kriegt.
0: Genau. Noch einmal einen Applaus. Gut, also wie schon gesagt, für die Verpflegung unbedingt beim Checkpoint vorbeischauen, falls ihr das noch nicht gelöst habt, sofern es noch möglich ist. Bei dem Teilnahmeticket, nur dass wir jetzt kurz unterscheiden, welche Ticketformate es gibt, ist das Essen nicht inkludiert. Das gibt's nur beim Genussticket und beim Genuss Plus. Ja, beim Genussticket habt ihr die Teilnahme dabei und die Hauptmahlzeiten. So, und wenn ihr jetzt die Premium-Variante haben wollt, ja, das ist das Genuss Plus Ticket, da habt ihr die Teilnahme dabei, da habt ihr die Hauptmahlzeiten dabei und auch einen Stempelpass, wo ihr zweimal in der Nacht was noch essen könnt, mangiare, ja, wenn der große Hunger kommt, ja, und viermal könnt ihr was an der Snack und an der Candy Bar ergattern. Frühstück findet immer um 8 Uhr statt und das eigene Geschirr dazu bitte wegräumen.
3: Genau, wie wir schon gehört haben, gibt es eine Candy und Snackbar, die hinten beim Pfarrhof sind. Also wenn ihr noch hungrig seid, könnt ihr dort immer noch was finden. Und noch ein wichtiger Punkt sind die WCs. Wir haben heuer nur WCs im Pfarrheim, also in Gebäude da drüben, direkt wenn man reingeht, rechts. Genau. Oder die da vorne eingebaut sind, aber am liebsten die andere
0: benutzen. Genau, also da unten vorne. Sehr gut. Kinderprogramm. Das beginnt heute 16, 17 Uhr. Also schuppdiwupp, wenn die Kids noch nicht gelandet sind, noch huckizucki, noch schnell vorbeibringen. So, morgen. Für das Kinderprogramm beginnt die Anmeldung um 8.45 Uhr. Ja? 8.45 Uhr. Anmeldung. Und dann beginnt das Kinderprogramm von 9 bis 10.45 Uhr. Treffpunkt, das wieder rundherum alles spielt sich, das meiste spielt sich da unten ab, ja? Ist wieder vor dem Pfarrhaus. Also vor dem großen, schönen Pfarrhaus können Sie die Kinder hinbringen.
3: Also falls ihr euch verletzt, ein Bein verliert oder euch einfach nur schwindelig ist, könnt ihr zum Connection Point gehen und wir haben auch gute Ärzte und ein gutes Erste-Hilfe-Team, der euch versorgen wird.
0: Genau, das sind ihre Eltern, also die machen das ganz gut. Ja? Apropos, die sind nämlich Kinderärzte auch. An alle Familien, die Kinder haben, bitte die Kinder bleiben grundsätzlich bei den Eltern, damit es nicht so viele große Verletzungen gibt. Obwohl wir tollerweise zwei Kinderärzte da haben. Und auch draußen kann man den Livestream mitverfolgen und damit es auch so ein bisschen wenig Ablenkung für alle insgesamt ist. Ja, es gibt eben auch hier, wie schon angesprochen, gibt es den Bereich auch für die kleinen Kinder oder sonst kann man rechts gleich von mir aus gesehen, von euch aus gesehen, links hinten rausgehen und dann ist man gleich sozusagen im Freien und dann können die Kinder uns dann schreien und dann passt alles. Ja? Genau, dann sind wir alle nicht gestresst. So, aber noch ganz wichtig, ist nämlich Respekt und Wertschätzung. Auch ein gewisses Maß von Nähe und Distanz. Und da möchte ich jetzt ein ganz wunderbares Ehepaar, Tom und Regina Gschanadi, zu mir bitten, die uns ein bisschen was über dieses Thema, dieses wichtige Thema sagen, worauf wir achten dürfen in diesen Tagen.
4: Also wir begrüßen euch ganz herzlich. Wir haben schon gehört, also ich bin die Regina, das ist der Tommy, mein Mann. Und wir möchten euch einfach ein bisschen was sagen, wie es einfach zu einem schönen, tollen Fest wird hier an diesen drei Tagen.
5: Ja, Nähe, Distanz, das ist schon angeklungen. Wir haben unterschiedliche Empfindungen oder unterschiedlichen Umgang mit Nähe und Distanz und deswegen gilt es, aufeinander zu hören, diese Wahrnehmungen des anderen oder diese Grenzen des anderen wahrzunehmen. Und da laden wir euch ein, dass ihr wirklich rücksichtsvoll miteinander umgeht. Es mag nicht jeder umarmt oder angekuschelt werden von einem, den er nicht so gut kennt. Das sind so Dinge, bei anderen ist das wieder so, die lieben das, sich zu umarmen, abzuküssen. Aber bitte schaut, was mag das Gegenüber oder wo steht der andere und wie schaut es da aus?
4: Wir wollen euch bitten, wir sind hier Gäste in der Herz-Jesu-Kirche in Graz. Schauen wir, dass es sauber bleibt, dass wir alles auch achtsam betrachten beziehungsweise auch achtsam umgehen. Wenn jemand irgendwo einen Müll herumliegen sieht, hebt es auf, werft es weg. Also dass man einfach dieses Gast, diese Freundlichkeit, die wir hier erfahren, als Gäste zu sein hier in dieser tollen Kirche, dass wir das einfach auch freudig annehmen und auch uns so da irgendwie da hineingehen.
5: Und mit dem Fotografieren ist auch so, es mag nicht jeder fotografiert werden, das Recht am eigenen Bild. Wir haben hinten eine Zone eingerichtet, wenn jemand nicht fotografiert oder gefilmt werden möchte, es wird ja hier fotografiert und gefilmt, wie man sieht, dann bitte kann er sich dorthin zurückziehen und dort wird er dann nicht aufgenommen oder erscheint nicht im Bild.
4: Genau, ihr habt Flyer bekommen, da steht das Programm oben. Wir bitten euch im Sinne aller Veranstalter, auch der Vortragenden, bitte seid pünktlich. Ihr seht dort die Zeiten, kommt vielleicht 5 Minuten früher schon und bitte nehmt das wirklich ernst auch mit der Pünktlichkeit.
5: Und wenn ihr das Gefühl habt, dass etwas nicht passt, dass ihr mit etwas unzufrieden seid, kommt ruhig zu uns. Sprecht uns an, sagt uns das, wir sind für euch da an diesem Fest, die 3 Tage. Und es gibt auch eine Feedback-Box, wo ihr auch solche Dinge hineinschreiben könnt, anonym. Also entweder uns ansprechen, wir sind da offen dafür, oder sonst einwerfen.
4: Genau, wir sind für euch da. Alles Liebe.
6: Dankeschön für euren Dienst. Ein Applaus.
3: Noch ein wichtiger Punkt, der jetzt vielleicht noch nicht wichtig ist, aber im Laufe der nächsten Tage vielleicht den einen oder anderen wichtig sein wird, ist, dass ihr euch bei den

0: unten, gleich vor der Kirche unten, wo ihr T-Shirts, Pullis und Socken und noch viele andere coole Sachen kaufen könnt.
1: Heißer Tipp, schaut da schnell vorbei, weil die Sachen sind relativ schnell weg und die schauen ziemlich cool aus. Genau, und last but not least, es gibt zweimal eine Spendenbox noch beim Checkpoint. Da könnt ihr auch gerne eure Spende, eure Unterstützung dalassen, sofern ihr das auch gerne machen wollt. So, und jetzt let's talk business. Ganz kurz noch bevor der Vortrag jetzt kommt. Wir haben einen ganz tollen, lieben Neupriester in unserer Runde. The father is coming from the States. I really appreciate that you're being with us today and also during the following days or just today. Okay, until tomorrow. Ja. So, bis morgen haben wir Zeit, dass wir einen Primizinger haschen, aber jetzt nicht, später. Okay, jetzt hören wir uns noch was an. Ja, der Andi hat nämlich einiges zu sagen. Okay? Aber ein Applaus für den Vater. Danke. Thank you so much.
0: Okay, wir kommen jetzt zur ersten Session mit dem Thema Liebe und tu, was du willst. Und dafür laden wir den Andreas Thonhauser ein.
1: Ja, genau, zu uns zu kommen. Lieber Andreas, wie ich mir dein Curriculum Vitae durchgelesen habe, bin ich vor lauter Titeln und Einsatzbereichen ist mir fast schwindelig geworden. Du hast auf der Uni Wien nicht nur den Master für Deutsch und Englisch gemacht, sondern hast darauf aufgebaut und hast auf der WU Executive Academy den MBA auch noch dazu gemacht, ja, den Master of Business Administration, und dann haben dich deine Wege geführt von Missio, von der Presse, von ADF International hin zu dem, was du jetzt machst und wo du einen wirklich extrem wichtigen Dienst für die Kirche im Global Network wirklich machst. Du bist nämlich Vice President und Chief Global Officer von EWTN. So, EWTN. Ja, also ich weiß, viele werden das vielleicht von den lieben Omis und Opis zu Hause kennen. Ja, da gibt's entweder KTV oder EWTN. Beides mittlerweile hervorragend. Ja, also da ist echt eine Verjüngungskur, hat da stattgefunden, und wir danken dir für deinen freshes Auftreten. Ich habe ja Couple Answers sehr geliebt, ja, eure Podcasts, die ihr da immer im Zentrum aufgenommen habt. Und lieber Andi, wir dürfen dir das Wort erteilen und freuen uns schon sehr auf deinen Input. Dankeschön.
2: Danke, das Mikrofon ist okay. Nein, ich muss ein anderes nehmen. Moment.
1: Applaus.
2: Danke sehr für die liebe, freundliche Vorstellung. U-Turn 2026, wie geht's euch? Okay. Dabei hat Father George gar nicht so lange wie normal gepredigt. Das Schwierige ist nach dem Father George, wenn man dann einen Vortrag halten muss, und ich habe das viele Male auch im Zentrum Johannes Paul II. Machen dürfen, ist, dass es dann eigentlich nicht mehr viel zu sagen gibt. Und weil er einfach schon alles vorweggenommen hat und ich eigentlich immer von seinen Predigten profitiert habe. Also vieles, was ihr jetzt im Anschluss hören werdet, habt ihr wahrscheinlich schon mal irgendwann von ihm gehört oder sogar heute in der Predigt. Ich kenne Father George schon seit 20 Jahren. Und zwar haben wir, meine Frau und ich, sie wird morgen auch mit mir hier einen Vortrag halten, meine Frau und ich haben ihn kennengelernt am Weltjugendtag in Köln. War jemand schon auf der Welt damals? Ja, hier, einige wenige. 2005 in Köln, Papst Benedikt, Weltjugendtag in Köln. Wir sind damals auf das Feld hinausgefahren, mehr als 1 Million Jugendliche in Deutschland versammelt zum Gebet am Abend, am Samstagabend. Und da sehe ich eine schwarze Gestalt an einem Zaun gelehnt stehen und vor ihm eine lange Schlange von Menschen. Und sie haben sich alle angestellt zum Beichten. Ich habe mir schon gedacht, sehr sonderbar. Und der Priester, ich habe immer wieder hingesehen über die Stunden hinweg, der ist dort gestanden und hat zugehört und hat zugehört und hat zugehört. Und wir waren damals schon als Journalisten dort akkreditiert, sind dann wieder heimgefahren. Also wir haben nicht mehr am Feld übernachtet, sondern unsere Hotelbetten genossen und sind dann in aller Früh um 6 Uhr oder so wieder hinausgefahren auf das Feld, wo die, weiß nicht, ich glaube 1,5 Millionen Jugendliche übernachtet haben. Und dann stehe ich

sehe ich ihn da immer noch stehen. Und er haltet sich immer noch am Zaun fest und hört Beichte. Und irgendwann einmal ist er, glaube ich, zusammengebrochen und ich bin dann hin und habe mit ihm gesprochen und habe ihn gefragt, hast du jetzt die ganze Nacht durch Beichte gehört? Und er hat nur gemeint, naja, da ist ständig jemand gekommen. Das sind die Priester, die wir brauchen. Das sind die Herzen, die wir brauchen. Und das ist das, was mich beeindruckt hat, wirklich beeindruckt hat. U-Turn 2026, wie geht's euch? Ja, schon besser, schon besser, schon besser. Dort, wo ich herkomme, wäre es wahrscheinlich doppelt so laut jetzt gewesen. Ich komme nämlich ursprünglich aus Kärnten. Und deswegen hat mich das auch besonders inspiriert oder besonders gefreut, wie Lucky mich angerufen hat, einer der Organisatoren hier, und gesagt hat, hey, könntest du dir vorstellen, einen Vortrag zu halten bei U-Turn 2026? Und ich habe mir gedacht, der weiß wahrscheinlich gar nicht, dass ich Kärntner bin, aber umso mehr, ja, sehr gerne komme ich in die Steiermark nach Graz, um einen Vortrag zu halten. Er hat sich auch sehr gefreut, 5 andere haben schon vorher abgesagt. Und er hatte endlich einen Vortragenden auch für die erste Session, den ich hier jetzt halten darf. Und unser Thema ist etwas, das mir sehr am Herzen liegt, auch sehr nahe geht, weil ich schon sehr lange nicht mehr in Kärnten lebe, sondern vor 5 Jahren sind Katharina und ich und unsere 6 Kinder damals. Moment, jetzt muss ich schauen. Aha. Sieht man hier im Hintergrund meine Slides? Jetzt, seht ihr das? Dort leben wir nämlich seit 5 Jahren in der ewigen Stadt in Rom. Und mit Rom verbindet man ja normal Pizza und Kaffee und vor allem Amore. Ja. Also ich kann mich gut erinnern, immer wieder, wenn ich mir einen Kaffee gönne am Petersplatz in einem Café unter schattigen Stirn, dann sieht man sehr oft, jetzt muss man wieder den Slides zeigen, eine Bar, that's Amore, und die Menschen reden miteinander und ständig Amore, Amore, mein Liebster, meine Liebste, die Kinder kommen, Amore, die Kinder sind auch die Liebsten, alle sind Amore, meine Frau nennt mich auch schon, Amore, komm, und ich ignoriere das meistens noch, aber überall in der Stadt, in Rom ist einfach präsent, that's Amore, und die Liebe, die überall dort verbreitet ist. Und das, finde ich, passt auch ganz gut zu unserem Thema heute, nämlich Liebe und tue, was du willst. Und bevor wir so richtig einsteigen, wollte ich euch nur einladen. Hier gibt's einen QR-Code oder unter uturn.at/fragen. Sonst einfach hier ein Foto machen. Wir werden uns am Ende noch ganz kurz Zeit nehmen. Also mir schon bewusst, ich bin der letzte Programmpunkt zwischen euch und dem Abendessen. Aber wir werden uns trotzdem noch ganz kurz Zeit nehmen, wenn ihr Fragen habt. Einfach hier könnt ihr anonym reinschreiben. Ich werde natürlich nur die besonders intelligenten Fragen vorlesen und auch gerne beantworten. Also einfach QR-Code abfotografieren oder unter uturn.at/fragen. Da kann man sich hier auch beteiligen zum Thema Liebe und dann tue, was du willst. Sehr italienisch, wie gesagt, Liebe und dann tue, was du willst. Dabei kommt es gar nicht aus Italien, sondern ursprünglich aus Afrika. Nämlich der Bischof von Hippo hatte diesen Ausspruch geprägt, Augustinus, der zwar schon ein römischer Bürger war, Römische Reich war ja groß damals, also auch hier in der Steiermark waren ja Teil davon, zumindest eine Zeit lang, aber eben der heilige Augustinus, der diesen Spruch geprägt hat, dem er auch zugeschrieben wird, liebe und dann tue, was du willst. Und er wird sehr gerne dargestellt mit diesem brennenden Herzen. Auch wegen seines Ausspruchs, in dir muss brennen, was du in anderen entzünden willst. Und das passt sehr gut hier zu Herz Jesu, weil ich habe gesehen, ich weiß nicht, ob mein Beamer, nein, der geht nicht so weit drauf, ihr seht da oben auch das heiligste Herzen Jesu, zwar ohne Flammen, aber rundherum eine strahlende Dornenkrone, das brennende Herzen Jesu und Augustinus, der das hält. Und auch heute noch hat das dann dieser Gedankengang, dieses brennende Herzen, dieses Entzündetsein von der Liebe Gottes, hat Eingang gefunden auch bei unserem lieben Papst Leo dem 14., der
auch in seinem Wappen, hier in dem Coat of Arms. Ihr seht hier im unteren Teil das Buch und darüber das brennende Herzen, also diese augustinische Spiritualität hier. Wir müssen uns füllen lassen. Und das ist auch die Einladung heute hier am Beginn von U-Turn, diesen Schritt zu machen, dieses Wochenende auszunutzen, diese Zeit auch auszunutzen, um sich füllen zu lassen von der Liebe Gottes. Und hier kommen wir zurück in dir muss brennen, was du in anderen entzünden willst. Ich weiß nicht, ob ihr euch schon jemals mit Augustinus beschäftigt habt, ob ihr euch mit seinen Confessiones, den Bekenntnissen auseinandergesetzt habt, aber er war ziemlich radikal. Er hat ein Leben geführt, das gar nicht christlich war, vor allem in seinen jungen Jahren. Deswegen ist auch seine Mutter dann heilig gesprochen worden, weil sie so viel beten musste für ihn, dass er doch noch irgendwie die Kurve kratzt. Aber er hat eben wirklich diese Liebe radikal leben wollen. Und das mit dem habe ich als Jugendlicher sehr viel anfangen können. Und deswegen habe ich mir gedacht, ich teile auch ein wenig mit euch meinen persönlichen Weg. Nämlich, wie ich so 16 war und zurück zur Kirche gefunden habe, zum Glauben gefunden habe, da habe ich in vielen verschiedenen Punkrock-Bands gespielt. Und Green Day sieht man hier auch auf den Slides, ist eine der Bands gewesen, mit denen wir Gitarre spielen gelernt haben, mit deren Liedern. Ich weiß nicht, kennt irgendwer hier noch Green Day? Ja, ein paar, ganz wenige, die das noch kennen. Aber das war unsere Musik, zu der wir selbst spielen gelernt haben. Und Freiheit war mir ganz wichtig. Und trotzdem hatte ich die große Gnade, beim Jugendtreffen unweit hier in Graz, oh, danke sehr, das hilft sehr, darf ich einen Schluck trinken, unweit von hier im wunderschönen Pöllau, ist jemand hier aus Pöllau? Nein, keine Pöllauer hier. Dort fand viele, viele Jahre ein Jugendfest statt, das jetzt in Kremsmünster stattfindet. Und dort durfte ich auch zum ersten Mal so einen Schritt hin zu Christus machen, war zwar von Geburt an getauft, also typischer Österreicher, aber konnte mit Kirche nicht viel anfangen und wurde eingeladen, da zu diesem Jugendfest hinzukommen und habe mir das Ganze angesehen und habe mir gedacht, ja, das glaube ich schon. Also mit Liebe, da kann ich was anfangen. Aber womit ich wenig anfangen kann, sind diese ganzen Regeln in der Kirche. Sind diese ganzen Ideen von, was du tun musst, was du nicht tun darfst. Und habe das alles als ein sehr enges Korsett empfunden. Und da half mir dieser Spruch, den ich damals schon hörte, Liebe und dann tue, was du willst. Das hat mir gefallen. Da habe ich mir gedacht, na schau, doch viel Freiheit drin. Liebe und dann tue, was du willst. Und vor allem mit einem Thema, also morgen im Vortrag, meine Frau und ich werden noch viel mehr über Sexualität und Sex sprechen. Aber gerade in einem Thema damals, wie ich so 16 Jahre alt war, habe ich mir wahnsinnig schwer getan und mir hat es auch niemand so richtig erklärt, warum eigentlich kein Sex vor der Ehe? Warum ist die Kirche da dagegen? Warum sagt sie, nein, Sexualität, das gehört in einen geschützten Raum? Ist das nicht leibfeindlich? Ist das nicht etwas, das überhaupt nicht mehr in unsere Zeit passt? Aber wie gesagt, mit diesem Thema Liebe habe ich schon viel anfangen können. Nur die Regeln, die habe ich nicht ganz verstanden, warum die Kirche solche Regeln aufstellt. Und da war dieser Spruch, und ich habe das hier jetzt auch auf Latein nochmal, ich habe auch gebeten, also wie ich selbst noch Latein in der Schule hatte, habe ich auch immer Spickzettel gehabt. Deswegen hilft mir sehr, die Veranstalter haben hier den lateinischen Spruch, die Liege et quod vis fac, aufgedruckt auf euren Armbändern. Ihr könnt das, so kann man es sich gut merken. Liebe und dann tue, was du willst. Und ihr seht schon, Augustinus hat hier das Wort Dilige und nicht Ama von Amore verwendet. Nicht die erotische, nicht die lüsterne Liebe, sondern die Liebe, die sich bewusst entscheidet, steht hier am Punkt. Und dann tue, was du willst. Und ich habe mir damals gedacht, wie ich so zum Glauben gefunden habe oder zurück zum Glauben gefunden habe, eigentlich wäre das jetzt spannend, damit ich wirklich tun kann, was ich will, auch als Katholik, zu verstehen, was ist eigentlich Lieben? Was heißt es zu lieben? Was heißt es, so zu lieben, dass ich dann tun kann, was ich will? Nicht? Also auch gerade in Bezug auf die Beziehung, nämlich einzutauchen
in dieses Geheimnis der Liebe, damit ich dann tun kann und lassen kann, was ich will, solange ich nur ehrlich liebe. Und auf das habe ich mich eingelassen und habe gleich gefunden im ersten Johannesbrief 4.7. Ich hoffe, ihr könnt das lesen auf den kleinen Bildschirmen, so klein sind sie nicht, auf den Bildschirmen da hinten. Wir wollen einander lieben, denn die Liebe ist aus Gott. Und jeder, der liebt, stammt von Gott und erkennt Gott. Wer nicht liebt, hat Gott nicht erkannt. Denn Gott ist die Liebe. Gott ist die Liebe. Das sagt sich so einfach, aber wenn man sich das durchdenkt, dann ist die Liebe am Ursprung allen Seins und am Ende allen Seins. Dann ist die Liebe im Zentrum unseres Seins. Dann ist der Sinn des Lebens, nachdem ich Zeit meines Lebens suche, ganz tief verbunden mit dieser Liebe. Und wenn wir dann von Beziehung sprechen und uns denken, was heißt das in der Partnerschaft? Jetzt muss ich hier zurückgehen. Was heißt das in der Partnerschaft? Vielleicht kann man dieses Bild auch zeigen zwischen Mann und Frau. Und wenn wir über Sex nachdenken, der dann in Ordnung ist, wenn wir uns wirklich lieben, so habe ich mir das gedacht, nicht? Also ich muss nur eine Person wirklich lieben, dann kann ich auch wirklich intim mit der Person werden. Was heißt das eigentlich, wenn Gott die Liebe ist? Und damals habe ich schon verstanden, dass Gott sich uns genähert hat in seinem Sohn hier auf Erden, dass er Mensch geworden ist und dass das Jesus Christus ist. Und ich erinnere mich noch gut, wie ich vor, das zeigt auch der nächste Slide ein wenig, wie ich vor dem riesigen Kreuz in der Basilika in Pöllau gekniet bin, mit dem Korpus drauf und wie die Nägel die Hände durchbohrten und wie die Dornenkrone auf das Haupt gepresst hat und wie das Blut dargestellt war. Mir gedacht habe, wie hat Gott uns gezeigt, dass er Liebe ist? Er war bereit, für uns zu sterben. Er war bereit, für uns zum Äußersten zu gehen. Er war bereit, alles zu geben. Und umgelegt auf die Beziehung zwischen einem Mann, einer Frau, heißt das eben auch, bin ich bereit, für den anderen zu sterben? Was mich dann schon sehr stark an die Idee der Ehe erinnert hat. Bis dass der Tod euch scheidet. Wenn ich wirklich bereit bin, mich für den anderen zu opfern, dann kann ich davon reden, jetzt liebe ich. Wenn ich wirklich bereit bin, alles aufzugeben, alles hinzuwerfen, auch in den Tod zu gehen für den anderen, dann erst kann ich davon reden, dass ich liebe. Und dann kann ich tatsächlich tun, was ich will. Aber das wäre dann auch schon mein Ja zum anderen. Und das war nur ein Beispiel für mich, wie ich so langsam geschenkt bekommen habe, all diese Dinge, die ich nicht verstanden habe über die Kirche, Schritt für Schritt und nicht alles sofort, zu verstehen, welche große Weisheit im Katechismus, in den Lehren der Kirche, in dieser Erklärung auch, in dem Regelwerk, das oft als so sperrig, als leibfeindlich, als unzugänglich dargestellt wird, zu finden. Wie viel Sinn das ergibt und dass das wirklich ein Programm ist, immer stärker zum Glück im Leben zu finden. Eine ganz wichtige Bibelstelle für mich, auch in dieser Idee, wie kann ich denn so lieben lernen wie Gott? Wie kann ich denn tiefer eintauchen in das Geheimnis der Liebe, war Jakobus 4,8. Naht euch Gott, dann wird er sich euch nahen. Vielleicht ist das auch eine Einladung hier für einen U-Turn, für jetzt, für die nächsten 3 Tage, dass wir uns Gott nähern, denn dann wird er sich uns nähern. Wenn wir, er macht auch den ersten Schritt auf zu uns, aber wenn wir ihm näher kommen wollen, dann wird er uns näher kommen. Und das ist ganz einfach. Hier unter uns ist ein Gebetsraum, eine Kapelle, wo Anbetung stattfindet. Ich lade euch wirklich ein, euch auch diese Zeit zu nehmen, um euch Gott anzunähern, um auch dieses Lieben zu lernen. Deine große Heilige, von der ich ein großer Fan bin, Edith Stein, hat auch gesagt, Gott schuf den Menschen nach seinem Bilde.
Wir sollen von diesem Bild so viel in uns aufnehmen, wie wir nur können, damit es zur inneren Form werde und uns von innen heraus gestalte. Ich schaue immer wieder auf die Bildschirme, um zu sehen, ob ihr das auch mitlesen könnt, von der Präsentation. Gott schuf den Menschen nach seinem Bilde und wir sollen uns zu dieser inneren Form hin werden und uns von innen heraus gestalten lassen, auch diese Nähe zu suchen. Denn das ist der tatsächliche Weg zur Liebe und der Weg zum Glück. Das heißt, Gott ist die Liebe und die Liebe als Weg zum Glück. Und wahrscheinlich kennen viele von euch den 1. Korinther 13, den Brief im Neuen Testament. Ich möchte nur ganz kurz vorlesen auch, denn für mich ist das tatsächlich diese Liebe, der Weg zum Glück, wenn ich das durchlese und wenn ich mir das vor Augen halte, 1. Korinther 13, wenn ich in den Sprachen der Menschen und Engel redete, hätte aber die Liebe nicht, wäre ich dröhnendes Erz oder eine lärmende Pauke. Und wenn ich prophetisch reden könnte und alle Geheimnisse wüsste und alle Erkenntnisse hätte, wenn ich alle Glaubenskraft besäße und Berge damit versetzen könnte, hätte aber die Liebe nicht, wäre ich nichts. Und wenn ich meine ganze Habe verschenkte und wenn ich meinen Leib opferte und mich zu rühmen, hätte aber die Liebe nicht, nützte es mir nichts. Die Liebe ist langmütig, die Liebe ist gütig, sie ereifert sich nicht, sie prahlt nicht, sie bläht sich nicht auf. Sie handelt nicht ungehörig, sucht nicht nach ihrem Vorteil, lässt sich nicht zum Zorn reizen, trägt das Böse nicht nach. Ich lade euch ein, vielleicht auch in diesen Tagen, diesen 1. Korinther 13, sucht euch eine Bibel, setzt euch vor das Allerheiligste, lest euch das durch. Hier wird die Liebe beschrieben in einer Form, in einem Lebensprogramm fast. Und wenn wir nichts anderes tun in unserem Leben, als diesem Programm zu folgen, versuchen immer mehr zu werden, ich glaube, dann haben wir einen großen Schritt in Richtung Glück auch getan. Und das erinnert mich auch sehr an ein Interview, das ich führen durfte mit Erzbischof Georg Genswein. Er war der Privatsekretär von Papst Benedikt der 16. Und zu seinem Tod, also von Benedikt dem 16., haben wir ein Interview gemacht für EWTN, wo wir ein wenig über dieses Vermächtnis dieses großen Papstes gesprochen haben. Wenig über das Vermächtnis und wie auch Papst Benedikt der 16. seinen Glauben gelebt hat. Kann man auch auf YouTube nachschauen, einfach EWTN, Erzbischof Genswein, da findet man das sofort. Und es ist wahnsinnig spannend, was er uns damals erzählt hat, auch wie er Tag für Tag mit dem Papst gegangen ist, gelebt hat, gebetet hat. Das war sehr lustig, weil er ihn einmal gefragt hat, und das erzählt er auch in dem Interview, er sagt, ja, aber Eure Heiligkeit, macht ihr euch nicht manchmal Sorgen, machen Sie sich nicht manchmal Sorgen um die Kirche? Und der Papst hat dann gesagt, ja, aber lieber Erzbischof, Sie kennen die Bibel ja auch ein bisschen. Und wenn Sie an diese Stelle denken, wo die Jünger hinausfahren auf den See und dann schläft Jesus ein und ein Sturm kommt auf und sie ihn ganz nervös versuchen aufzuwecken, Herr, Herr, ein Sturm kommt. Und er dann einfach aufsteht und sagt, und das Wasser wieder beruhigt. So müssen wir auch unseren Glauben leben. So müssen wir auch auf die Kirche sehen. Ich habe das sehr sehr gut gefunden, auch für unser eigenes Leben, dass wir nicht so nervös sein müssen, sondern auch Vertrauen haben dürfen. Aber genau das ist auch dieser Punkt der Liebe, dieses Vertrauen in den Herrn, das Vertrauen auch in den Nächsten. Und was Papst Benedikt eben zur Liebe gesagt hat, auch in dem Interview, aber dann noch einmal viel stärker, klarer, also nicht Erzbischof Genswein in dem Interview über Papst Benedikt, aber nochmal viel stärker ins Be Salvi ausgedrückt. Und bitte, wenn ihr das mitlest, es wäre etwa der Augenblick des Eintauchens in den Ozean der unendlichen Liebe, in dem es keine Zeit, kein Vorher und Nachher mehr gibt. Wir können nur versuchen zu denken, dass dieser Augenblick das Leben im vollen Sinn ist. Ein immer neues Eintauchen in die Weite des Seins, indem wir einfach von der Freude überwältigt werden. Dieser Ozean der unendlichen Liebe. Papst Benedikt hat das bezogen auf unseren letzten Tag. Wenn wir sterben, werden wir eintauchen in diesen Ozean der unendlichen Liebe. Denn Gott, haben wir gehört, ist die Liebe.
Die Liebe ist auch hier in diesem Leben schon der Weg zum Glück. Aber in der Ewigkeit ist es ein Eintauchen in diesen Ozean der Liebe. Und was das heißt für mich und auch verbunden mit dem Spruch von Augustinus, Liebe und dann tue, was du willst, ist, dass tatsächlich dieses Leben ja nichts mehr ist als ein Bootcamp, also ein Trainingsparcours, ein Trainingscampus, wo wir einüben müssen, fähig zu werden, in diesem Ozean der unendlichen Liebe schwimmen zu können. Und zwar nicht nur einen Tag oder zwei Tage oder eine Woche, sondern eine Ewigkeit lang. Lieben und geliebt zu werden, als das Programm Gottes für uns Menschen, von Anbeginn der Schöpfung. Denn dann ist es wirklich egal, was wir tun. Solange der erste Impuls, der erste Schritt, dieser brennende Wunsch in unserem Herzen ist, zu lieben, lieben zu lernen, zuzulassen, dass wir geliebt sind, zuerst von Gott und dann von unserem Umfeld. Vor heute auf den Tag genau 10 Jahren durfte ich hier in New York City an der UNO an einer Konferenz teilnehmen. Und zwar haben wir damals aus Anlass der Heiligsprechung von Mutter Teresa eine Konferenz organisiert an der UNO. Und das war sehr spannend, weil eigentlich wollten wir darüber sprechen, wie Mutter Teresa das Recht auf Leben vor den United Nations auch verteidigt hat, noch zu ihren Lebzeiten. Und sozusagen zu ihrer Heiligsprechung, während Papst Franziskus sie heilig gesprochen hat, in Rom haben wir eine Ausstellung organisiert im Hauptquartier von den Vereinten Nationen, um darauf hinzuweisen, wie sehr Mutter Teresa für den Schutz des Lebens eingetreten ist, auch vor der UNO-Vollversammlung. Das ist eine viel beachtete Rede, ich glaube 1985, wenn ich es nicht falsch sage, hat sie die gehalten. Und ich glaube, das war sogar im Rahmen oder im selben Jahr hat sie dann auch den Nobelpreis erhalten. Und sie hat immer wieder darauf hingewiesen, dass Friede nur dann möglich ist, wenn wir das ungeborene Leben schützen. Und war hier sehr, sehr klar. Und deswegen haben wir diese Ausstellung organisiert. Und was sehr, sehr spannend war, es waren dann die Mutter-Therese-Schwestern sind dann gekommen aus New York. Und sie haben gesagt, sie kommen aber nur und sie nehmen nur teil an dieser Ausstellung, an der Konferenz, die danach stattgefunden hat, wo alles Botschafter und Politiker und wirklich sozusagen die Mächtigen der Politik vor Ort waren. Sie kommen nur, wenn sie auch ihre Freunde aus dem Bronx und aus der sozusagen aus den Slums, aus den Straßen von New York mitbringen dürfen. Weil sie wollen hier nicht abgehoben feiern in den Hallen der Macht, sondern sie wollen auch ihre Menschen, mit denen sie tagtäglich leben und für die Mutter Teresa gelebt hat, mitbringen. Wir hatten dann tatsächlich 500 Menschen versammelt zu der Konferenz bei den United Nations und die meisten davon kamen direkt von der Straße, die auf der Straße gelebt haben und von den Mutter-Theresa-Schwestern dort betreut werden. Es war eine wunderbare Veranstaltung an den Vereinten Nationen und dort war auch dieser Gedanke von Mutter Teresa, eben deren Heiligsprechung wir heute vor 10 Jahren gefeiert haben, nämlich, dass wir antworten müssen auf die Liebe Gottes, indem wir die Liebe in diese Welt bringen. Und ich weiß nicht, ob ihr das kennt, aber in all ihren Kapellen rund um die gesamte Welt, überall dort, wo es Schwestern der Nächstenliebe gibt, die Missionarin der Nächstenliebe, hängt dieses I thirst neben dem Kreuz. Es kommt aus einer Vision oder einem tiefen Eindruck, den Mutter Teresa auf einer Zugfahrt nach Darjeeling hatte in Indien, und wo sie den Eindruck hatte, eben dieses I thirst, das 5. der letzten Worte Jesu am Kreuz, ist direkt an sie gesprochen. Und sie ist berufen, diesen Durst Christi zu stillen. Und ich glaube, wir dürfen uns anstecken lassen von dieser Spiritualität der Liebe auch und der Nächstenliebe, nämlich zu sagen, ich möchte diesen Durst Christi nach Liebe stillen. Zu Gott hin, immer näher zu ihm zu kommen, aber gleichzeitig auch zu jenen rund um mich, um da zu antworten. Und Mutter Teresa hat auch dieses berühmte Zitat geprägt, Christus wird uns nicht fragen,
wie viel wir geleistet haben. Und sie war eine, die wahnsinnig viel geleistet hat und Unglaubliches geschaffen hat. Aber sie war überzeugt, dass sie nicht gefragt wird, wenn sie in diesen Ozean der Liebe eintaucht, was sie geleistet hat, sondern nur, mit wie viel Liebe wir unsere Taten vollbracht haben. Mit wie viel Liebe wir gelebt haben. Mit wie viel Liebe wir den anderen begegnet sind. Und das bringt mich auch zum Ende von den Gedanken, die ich einfach mit euch teilen wollte, euch mitgeben wollte. Wenn Gott die Liebe ist und wenn die Liebe dieser Weg zum Glück ist, auch hier auf Erden, wenn diese Welt nur ein Trainingsgrund, ein Trainingsparcours ist, um lieben zu lernen, um zuzulassen, geliebt zu sein, dann dürfen wir auch schon jetzt diese Liebe hinaustragen und andere einladen, mit uns zu kommen. Aber wirklich öffnen können wir uns dieser Liebe nur, wenn wir Gott auch diesen Platz einräumen. Und nachdem Vater George auch hier war, das ist ein Foto aus dem Zentrum Johannes Paul II. Ich war da vor 2 Tagen nach langer, langer Zeit wieder. Und das ist die kleine Kapelle, die Anbetungskapelle. Und ich habe das ganz stark gefunden, dass dort der Tabernakel mit der Heiligen Eucharistie direkt am Ort des Herzens Christi gebaut ist. Denn die Heilige Eucharistie und dieses Geschenk, wo Gott sich ganz klein macht, das ist ja unser Glaube auch als Katholiken, dass Gott sich als Mensch zu uns wendet, aber sich auch ganz klein macht für uns und in dieses Brot kommt, wo wir ihn empfangen dürfen, aber wo wir ihn auch anbeten dürfen. Und deswegen noch einmal auch an euch meine Einladung hier am Beginn von U-Turn, Liebe und dann tue, was du willst. Aber vor allem auch betet, nehmt euch Zeit für dieses Gebet, nehmt euch Zeit, der Liebe zu begegnen. Um euch auch vorzubereiten auf diesen Ozean der unendlichen Liebe. Ich bin überzeugt, Gott hat einen Plan für euer Leben. Er macht keine Fehler. Und deswegen ist es besonders spannend, auf ihn hinzutreten und ihn immer besser kennenzulernen. Und ich hoffe, dass auch U-Turn und dieses Wochenende euch die Gelegenheit dazu gibt. Vielen Dank. Ich werde jetzt mal ein iPad schnappen, wo hoffentlich schon einige eurer Fragen drauf sind. Und dann würde ich sagen, machen wir noch 10 Minuten und dann gehen wir in die wohlverdiente Abendpause. Muss mal schauen, wo das... So, die Fragen werden gerade geladen. Also ein Kompliment an die Veranstalter hier. Das ist ja alles extrem gut organisiert und die Technik funktioniert. Und ich weiß, das ist nicht selbstverständlich beim Fernsehen. Okay, hier eine Frage. Ist Liebe ein Gefühl oder eine Entscheidung? Und wenn man liebt, ist die Liebe die Motivation, das zu tun, was man will? Beides. Also natürlich ist Liebe auch Gefühl und ich glaube, wir werden auch noch mehr in diesem Wochenende über die verschiedenen Formen der Liebe. Deutsch ist hier leider ein wenig schwach. Ja? Also die deutsche Sprache kennt einfach sehr wenig Begriffe für Liebe. Also man mag jemanden, man mag auch seinen Hund, aber man liebt dann auch jemanden. Aber es gibt im Lateinischen, auch im Griechischen viel mehr Begriffe für die Liebe, die das auch schon viel mehr beschreibt. Das haben wir auch bei Augustinus schon gesehen, dass hier unterschiedlich Worte dann zum Zug kommen. Aber natürlich ist Liebe ein Gefühl, aber auf Bezug auf, was ich gesagt habe, in der Sexualität oder wenn man sich überlegt, möchte ich einen Menschen heiraten, dann ist das ganz klar eine Entscheidung, weil Gefühle verfliegen so schnell wie, ich weiß nicht, die Tauben am Morgen. Und ist die Liebe die Motivation, das zu tun, was man will? Und wenn man liebt, ist die Liebe die Motivation, das zu tun, was man will? Ja, würde ich schon sagen, dass das die Motivation ist. Denn sie spornt uns ja auch an. Und nicht umsonst ist Augustinus mit diesem brennenden Herzen dargestellt. Nicht, dass so eine Liebe, die uns entfacht, die uns anfeuert, auch Dinge zu tun.
Das Praktische an dem ist, hier weiß man noch nicht, wer das gestellt hat und die Reaktion darauf, ob das jetzt tatsächlich beantwortet ist. Aber ich lasse es mal stehen. Und es gibt dann noch, nein, es gab nur eine Frage. Gibt es sonst noch Fragen? Ich habe auch ein Mikrofon in der Hand. Irgendjemand, der eine Frage stellen möchte, bei einfachen Handzeichen, ich komme dann hin. Doch schon alle hungrig fürs Abendessen. Keine Fragen? Ich hätte mir doch so mit jemandem vorher ausmachen. Beim Fernsehen machen wir das immer so. Da gibt es dann vorher Leute, die abkommandiert worden sind. Du musst eine Frage stellen. Überleg dir was Gescheites. Nein? Ich schaue meine Frau an. Auch keine Frage. Sehr gut. Dann hoffe ich, dass ihr ein wunderbares Wochenende hier in Graz verbringen dürft. Und auch viel Zeit findet für die Stille, auch viel Zeit fürs Tanzen und Spaß und so weiter natürlich, aber auch Zeit findet, dem Herrn zu begegnen, dort, wo wir ihn am besten begegnen können, in der Eucharistie und in der Stille. Oft sind schon eine halbe Stunde, eine Stunde wirklich genug, um ihm Raum zu geben, damit er uns sagen kann, was wir tun sollen, um glücklich zu werden, um wirklich lieben zu lernen. Vielen Dank.

0: Genau, da kann man gerne weiterklatschen zu diesem tollen Input. Ja, danke, lieber Andreas, nicht nur für die tollen biblischen Bezüge, sondern auch, dass du uns schon einen Appetizer mitgegeben hast für morgen. Ja. Weil es Sex interessiert und das ist auch gut so und sind ja viele ganz neu da. Und da wollen wir auch noch mehr tiefer drüber nachdenken, was die Kirche eigentlich, eben wie du es schon gesagt hast, eigentlich einen Schatz hat. Ja? Wo man am Anfang sich denkt, um Gottes Willen, das ist ja eine Katastrophe, da wird mein Korsett eingespannt, aber eigentlich ist es ein Weg zur inneren und äußeren Freiheit. So, und ein kleiner, hoffentlich innerer und äußerer Weg zur Freiheit ist auch diese wunderschöne Flasche Wein. Ja. Dass man sich ein bisschen lockerer fühlt, ja, und einen schönen romantischen Abend verbringen kann. Genau, danke. Ja, unbedingt. Danke von Herzen. Applaus.
1: So, wir werden jetzt gleich dann zu unserer Abendpause gehen, aber wir möchten euch noch darauf aufmerksam machen, dass es unten in der Unterkirche die Pfarrmesse gibt, also eben, dass wir ein bisschen Respekt haben oder eben dorthin gehen können, falls wir wollen.
0: Genau, die ist nämlich um 18.30 Uhr, also wenn bei uns der nächste Programmpunkt stattfindet, das heißt, wenn ihr die Herrschaften und die Damen seht, die dort vorbeikommen, setzt euer schönstes Lächeln auf, ja, fragt sie, ob es ihnen gut geht, so, und einfach ladet sie ganz herzlich zur U-Turn ein, und dass es heute wirklich eine tolle Geschichte ist, einfach mal kurz nur vorbeizuschauen. Apropos Unterkirche, da gibt's nämlich noch was.
1: So, ja, wir haben in der Unterkirche eine also es gibt die Anbetung in der Unterkirche und die ist während dem Fest geöffnet und sonst nicht.
0: Genau, also bei der Heiligen Messe, an den Versöhnungsfesten, Gebetsabend ist sie geschlossen, weil da kommt der Herr nämlich hierher. Ja, also, genau, da weiter.
1: Noch ein wichtiger Punkt ist die Beichte und die ist heute tagsüber nicht möglich. Aber sonst ist die immer während dem Programm möglich. Oder falls ihr einen Priester seht, könnt ihr ihn natürlich auch ansprechen. Und der sollte bereit sein, auch das Sakrament Beichte zu spenden.
0: Und ihr seht diese violetten Lichter. Seht ihr die? Schaut mal links, schaut mal rechts. Das ist ein gutes Zeichen. Weil wenn es violett in der Kirche gibt, heißt das meistens, ja, ich darf umkehren. Genau. Und das heißt, heute haben wir den Versöhnungsfeier am Abend. Und da könnt ihr dann sehr gerne dort, wo jetzt diese wunderschönen violetten Lichter sind, gerne beichten gehen.
1: Wir haben auch Gebetsteams und sie werden auch während dem Versöhnungsfest hinten beim Eingang sitzen und falls jemand will, kann man eben zu diesen Gebetsteams gehen, die zur Regine und zum Tom zum Beispiel. Und für sich beten lassen oder einfach ansprechen und keine Hemmungen haben.
0: Genau, und alle heiligen Messen sowie das Versöhnungsfest sind frei zugänglich. Ja, das heißt, wenn ihr noch einmal extra jetzt auf die letzten Minuten ein paar Freunde, Familienmitglieder einladen wollt, alle heiligen Messen und das Versöhnungsfest heute Abend, ja, sind frei zugänglich. Also die Gnade Gottes ist nicht verschlossen, sondern überreich und überfließend. So. Und jetzt wollen wir schon langsam uns noch in den Lobpreis einfühlen. Wie gesagt, fühlt euch gerne frei, auch im Lobpreis zu sein und wirklich von Herzen zu beten. Egal ob sitzen, knien, stehen, Hände hoch, Hände runter, links, rechts, ist alles okay. Und genau, den Rest werden wir einfach später noch sagen. Wichtig ist, für alle potenziellen Ministranten, die jetzt einen Guster drauf gekriegt haben, ja, wie es so schön war in der Heiligen Messe, meldet euch bitte beim Leonardo Brkic, der ist momentan nicht da, das ist ein großer, schlanker, gut aussehender junger Mann, ja, mit einem ganz tollen, langen, welligen Haar, ja. Der wird euch dann so ein bisschen einführen. Gut. Dann, lasst uns beten. Oder, wer singt, betet doppelt, hat Augustinus gesagt.
2: Wir werden vor der Pause und vor dem Abendessen noch in einen ganz kurzen Jubilus in ein Lobpreislied einsteigen. Und ich lade euch ein, dazu aufzustehen. Und genau, ihr könnt dann auch, ja, einfach mitsingen, einfach einsteigen.

0: Mit diesem freudigen und fröhlichen Lied wollen wir uns hier aus der Kirche Herz Jesu in Graz beim U-Turn-Festival verabschieden von Ihnen, liebe Hörerinnen und Hörer von Radio Maria. Wir gehen jetzt in die Abendpause. Wir hören uns dann ab 18.30 Uhr für die zweite Session zusammen mit Pater Wilhelm Mauser. Anschließend wird es das schon angekündigte Versöhnungsfest geben. Hier vor Ort ist für Sie Eileen Schwarzert und unser Mobilteam Dietmar und Bettina Oettl. Und jetzt übergebe ich ins Wiener Sendestudio zu Thomas Neunteufel.
1: Ja, vielen Dank für die gute Übertragung jetzt dieses ersten Teils von U-Turn, Liebe und tu, was du willst, ein Zitat des heiligen Augustinus aus der Pfarre Herz Jesu in Graz. Dieses Fest findet von 4. bis 6. Dezember, also bis kommenden Sonntag, statt. Wir hören uns dann gleich wieder in einigen Minuten, muss man fast sagen, wenn sich's ausgeht, um 18.30 Uhr, da ist dann die zweite Session und im Anschluss circa um 19.30 Uhr das Versöhnungsfest. Wir haben jetzt eine kleine Programmumstellung. Wir werden die Vesper leider ausfallen lassen, wollen aber eine Betrachtung der Schriftlesungen und vor allem des Evangeliums des kommenden Sonntags, des 23. Sonntags im Jahreskreis machen und beten dann anschließend den Angelus und dann läuft das Programm wie ausgedruckt auch weiter. Aber bis dahin jetzt noch einige Takte Musik, bis ich die Verbindung hergestellt habe zu Pater Dominik Josef Riegler im Stift Seitenstetten und dann wollen wir uns mit dem Evangelium des kommenden Sonntags beschäftigen.

0: Ja, einen schönen Abend, liebe Hörerinnen und Hörer von Radio Maria. Ich darf Sie jetzt einladen zu unserem, um eine Stunde später als sonst gewohnt am Freitag zu unserer Sendung Sprich nur ein Wort, auch eine sehr verkürzte Sendung aufgrund der Übertragungen von U-Turn aus Graz. Wir betrachten heute, wie an jedem Freitag, die Lesungstexte und heute konzentriert auf das Evangelium des kommenden Sonntags, des 23. Sonntags im Jahreskreis. Und dazu bin ich verbunden mit Pater Dominik Josef Riegel aus dem Stift Seitenstetten. Mein Name ist Thomas Neunteufel und ich darf ihn herzlich begrüßen. Einen schönen Abend, lieber Pater.
1: Herzliches Grüß Gott euch allen, Ihnen allen. Schön, dass wir uns wieder um das Wort Gottes versammeln. Und wir wollen uns am Beginn um ein hörbereites Herz von Gott erbitten, den Heiligen Geist erbitten. Im Namen des Vaters und des Sohnes und des Heiligen Geistes.
0: Amen.
1: Atme in mir, du Heiliger Geist, dass ich Heiliges denke. Treibe mich, du Heiliger Geist, dass ich Heiliges tue. Locke mich, du Heiliger Geist, dass ich Heiliges liebe. Stärke mich, du Heiliger Geist, dass ich Heiliges hüte. Hüte mich, du Heiliger Geist, dass ich das Heilige nie mehr verliere. Komm, Heiliger Geist, und erschließe uns das Wort unseres Herrn Jesus Christus. Maria, Braut des Heiligen Geistes und Mutter des göttlichen Wortes, bitte für uns. Ja, und so darf ich bitten, dass wir nun das Evangelium aus dem Matthäusevangelium, Kapitel 18, Vers 15 bis 20, zunächst einmal hören.
0: Aus dem Heiligen Evangelium nach Matthäus. In jener Zeit sprach Jesus zu seinen Jüngern: Wenn dein Bruder gegen dich sündigt, dann geh und weise ihn unter vier Augen zurecht. Hört er auf dich, so hast du deinen Bruder zurückgewonnen. Hört er aber nicht auf dich, dann nimm einen oder zwei mit dir, damit die ganze Sache durch die Aussage von zwei oder drei Zeugen entschieden werde. Hört er auch auf sie nicht, dann sag es der Gemeinde. Hört er aber auf die Gemeinde nicht, dann sei er für dich wie ein Heide und ein Zöllner. Amen, ich sage euch, alles, was ihr auf Erden binden werdet, das wird auch im Himmel gebunden sein. Und alles, was ihr auf Erden lösen werdet, das wird auch im Himmel gelöst sein. Weiter sage ich euch, was auch immer zwei oder von euch auf Erden einmütig erbitten, werden sie von meinem himmlischen Vater erhalten. Denn wo zwei oder drei in meinem Namen versammelt sind, da bin ich mitten unter ihnen. Wort des Evangeliums des kommenden Sonntags.
1: Lob sei dir, Christus. Liebe Brüder und Schwestern in Christus, wenn wir dieses Evangelium betrachten, so möchte ich Sie noch vorher am Beginn noch bitten, dass wir auch die Ränder achten. Und zwar das, was wir eben nicht gehört haben, das ist das, was vor diesem Evangelium steht und was nachher kommt. Vor diesem Evangelium steht quasi die Partitur oder man könnte sagen, der Denkrahmen, was uns das Evangelium noch leichter und tiefer verstehen lässt. Und zwar heißt es da, was meint ihr, wenn jemand 100 Schafe hat und eines von ihnen sich verirrt, lässt er nicht dann die 99 auf den Bergen zurück, geht hin und sucht das Verirrte und wenn er es findet, Amen, ich sage euch, er freut sich über dieses eine mehr als über die 99, die sich nicht verirrt haben. So will auch euer himmlischer Vater nicht, dass einer von diesen Kleinen verloren geht. Also dieses nicht Gehörte, und dann kommt eigentlich das Sonntagsevangelium, wie wir es gehört haben, aber das gibt uns eigentlich den Sinn dessen, warum die Correctio Fraterna, also die Korrektur des Bruders, so wichtig ist. Nämlich am Beginn steht die überströmende, barmherzige Liebe Gottes für jeden Menschen und besonders für jenen Menschen oder für jene Seele, die durch die Sünde am meisten verwundet ist und die am größten Gefahr ist, dass sie verloren geht. Gott will, dass alle Menschen gerettet werden. Diese unbedingte und, ja, möchte ich sagen, überströmende Liebe Gottes zu jeder menschlichen Seele, das ist eigentlich der Verständnisschlüssel, mit dem wir uns dem Sonntagsevangelium nun Schritt für Schritt nahen wollen. Jetzt kommt es dann dazu, im Vers 15 hat es geheißen, wenn dein Bruder gegen dich sündigt, dann geh und weise ihn unter vier Augen zurecht. Also mit viel Diskretion und Ehrfurcht vor dem Menschen, der von Gott geliebt ist, aber der gesündigt hat, sollen wir den Bruder auf den rechten Weg sozusagen bringen oder ihm helfen zumindest, dass ihm bewusst wird, was ihm eigentlich noch unbewusst ist. Und wir sollen ihn schützen vor der öffentlichen Bloßstellung, also unter vier Augen, also unter dem von der Liebe geleitet, die auch die Würde des sündigen Menschen ganz und gar schützen möchte. Und dabei von der Liebe und von der Haltung der Demut auch geleitet, dass wir den anderen wirklich nützen wollen

anzunehmen oder zu hören, hinzuhören, was möchte mir der andere sagen. Und die Väter, die Kirchenväter wie der heilige Augustinus, hat geschrieben dazu, wir sollen in Liebe zurechtweisen. Wenn du schweigst, bist du schlechter als der, der zurechtgewiesen werden sollte. Warum ist Augustinus da so streng mit uns, wenn wir aus Feigheit vielleicht schweigen? Weil es eigentlich um das ewige Heil eines Menschen geht. Weil es sozusagen um das ewige Glück oder auch um das ewige Unglück eines Menschen geht. Um das Verlorensein auf ewig. Und deshalb ist es sozusagen, sollen wir uns dieser Anstrengung und auch dieser unangenehmen Übung sozusagen nicht entziehen, sondern den Mut haben, den Bruder, die Schwester in Liebe zu korrigieren, hinzuweisen auf etwas, was nicht in Ordnung ist. Ja, es kann sein, dass diese Kritik angenommen wird und dass sich der Betreffende tatsächlich dann auf das Wort, das wir ihm geschenkt haben, ändert und in sich geht. Es kann aber auch umgekehrt sein, dass es nicht so ist, sondern dass der andere sich gerade verhärtet und sich nicht ändert. Wie geht das Evangelium weiter vor? Im Vers 16 heißt es: Hört er aber nicht auf dich, dann nimm einen oder zwei Männer mit. Denn jede Sache muss durch die Aussage von zwei oder drei Zeugen entschieden werden. Also auch hier in der Zurechtweisung, in der Zuhilfenahme von zwei oder drei anderen Mitchristen, die dasselbe wahrnehmen, wie ich wahrgenommen habe, vielleicht in der Correctio, sollen den fehlenden Bruder, die fehlende Schwester sozusagen vor dem ewigen Tod erretten, indem sie ihm da helfen, das begangene Unrecht ins Bewusstsein zu holen. Und das bedeutet auch ein Stück aus Freiwerden von der eigenen Emotion, sondern dass es wirklich um den Tatbestand geht, dass der Bruder, die Schwester, die sich gefehlt hat, wirklich in Liebe und nochmals im geschützten Rahmen, dass die zur Besinnung kommt und die eigene Sünde in den Blick kommt, diese möglicherweise von Gott und von den Mitmenschen auf ewig trennt. Und gelingt das auch nicht, geht das Evangelium noch einen Schritt weiter. Hör da auch auf sie nicht, dann sage es der Gemeinde. Also sozusagen alle Mitchristen sind aufgefordert, die eigene Pfarrgemeinde oder bei uns im Kloster vielleicht alle Mitbrüder sozusagen, sind aufgefordert, dem einen, der so herzenshart geworden ist, dem Schuldigen, dass ihm sein Fehlverhalten bewusst gemacht wird. Und nochmals, das Ziel nicht vergessen, dass die ewige Rettung des sich schwer verfehlt Habenden. Das Leitmotiv muss immer die Liebe sein, nicht die Rache. Sonst versündigen wir uns gegen unseren Bruder. Aber wenn wir schweigen, wenn wir die Sünde kleinreden oder sogar verniedlichen oder sie verdrehen, dann dienen wir weder uns, noch den Gefehlthabenden sozusagen. Also es hängt auch unser Heil davon ab, ob wir uns wirklich bemüht haben, auf den Bruder, die Schwester zu Gott und zur Gemeinschaft wieder zurückzuführen. Im Vers 17 geht es dann noch einen Schritt weiter. Hör da auch auf sie nicht. Hör da auch auf die Gemeinde nicht. Dann sei er für dich wie ein Heide oder ein Zöllner. Heide oder Zöllner war in der Zeit des Alten Testaments, kann man sagen, vergleichbar wie ein öffentlicher Sünder. Also wie einer, der wirklich öffentlich schwer sündigt und sich gegen Gott und gegen die Gemeinschaft stellt. Und dieses Etikett sozusagen, dann sei er für dich wie ein Heide oder ein Zöllner, heißt, er bleibt aber noch immer

0: Er bleibt noch immer ein Mensch, den wir nicht fallen lassen dürfen. Also sozusagen die Haltung der Gleichgültigkeit ihm gegenüber ist hier nicht ausgedrückt, denn niemals darf uns das ewige Heil eines Menschen gleichgültig sein. Denn Jesus starb aus Liebe am Kreuz für uns alle. Und bis zum letzten Atemzug ringt quasi Gott um jede Menschenseele, dass sie gerettet wird. Und deshalb ist die Binde- und Lösegewalt, die Jesus dem Petrus übertragen hat, wird auch in den folgenden Versen der gesamten Kirche Gottes übertragen. Und das erinnert an die Verantwortung der ganzen christlichen Pfarrgemeinde oder der Klostergemeinschaft. Und es erinnert auch an die soziale Dimension jeder Sünde, jeder schweren Sünde, welche die Einheit im Leib Christi und die Kirche in ihrer Gesamtheit, in ihren Einheit in Gefahr ist oder zerstört wird. Und deshalb ist auch der gesamte Leib Christi aufgefordert, alles zu bewegen, was möglich ist, für den sündigen Bruder, für die sündige Schwester zu tun. Und das Höchstmögliche, das wir tun können, ist dann in den letzten Versen ausgesagt. Vers 19, alles, was zwei oder drei von euch gemeinsam auf Erden erbitten, werden sie von meinem himmlischen Vater erhalten. Denn wo zwei oder drei in meinem Namen versammelt sind, da bin ich mitten unter ihnen. Also dieses gemeinsame Eintreten für den, der sich schwer verfehlt hat, ist ein Eintreten eigentlich in das Gebet Jesu. Ein Eintreten in den Sühneakt Jesu, den er geleistet hat am Holz des Kreuzes für unsere Sünden und für die ganze Welt. Und wo er auch in seiner Sterbestunde betet, Vater, vergib ihnen, denn sie wissen nicht, was sie tun. Also wir sollen uns sozusagen auch gemeinsam noch betend für den fehlenden Bruder, für die fehlende Schwester einsetzen. Also die Haltung der Gleichgültigkeit ist niemals sozusagen eine Haltung der Liebe, sondern das fürbittende Gebet ist quasi der Gipfel der Liebe, wenn alles nicht mehr fruchtet oder nicht oder unmöglich scheint. Also wir sehen im gesamten Evangelium sozusagen die überströmende Liebe, die barmherzige Liebe Gottes, die jeden Menschen gibt und die um jeden Menschen ringt sozusagen, besonders jene, wie wir auch im Rosenkranz, also bei dem Fatima-Gebet beten, nach dem Gesetzchen vom Rosenkranz, für jene, die der Barmherzigkeit Gottes am meisten bedürfen, sollen wir eintreten. Und nicht in der Haltung des Pharisäers, selbst wissend, dass wir der Barmherzigkeit Gottes bedürfen, sollen wir auch auf das Heil unserer Mitmenschen es nicht gering achten. Ja, soweit mal meine kurze Auslegung zu dieser Schriftstelle. Vielleicht gibt es jetzt eine kleine Musikpause. Und vielleicht können wir dann Raum geben, auch eventuell für Anrufe, für Hörer, die eine Frage dazu haben.
1: Ja, vielen Dank, Pater Dominik, für diese Auslegung des Evangeliums des kommenden Sonntags. Mit Anruferinnen und Anrufern wird es vielleicht ein bisschen knapp. Ich lasse die Leitung jetzt offen während des Liedes. Also wir spielen ja jeden Freitag ein entsprechendes, eigens komponiertes Lied zum jeweiligen Sonntag im Jahreskreis, also auch heute wieder ein Lied mit den Texten und mit dem Inhalt des kommenden Evangeliums übermorgen von Christian Siewatz. Und ich sage jetzt zwar die Nummer durch und ich hoffe, dass vielleicht einer oder eine anruft, mehr als ein Anrufer wird sich sicher nicht ausgehen, 0720 578 578 oder von außerhalb Österreichs 0043 720 578 578 und wir wollen ja noch im Anschluss auch noch den Angelus beten. 0720 578 578, aber jetzt das Lied zum 23. Sonntag im Jahreskreis.

0: Ja, das war jetzt das Lied zum 23. Sonntag im Jahreskreis mit dem Texten und auch mit einer Wortinterpretation des Evangeliums, das wir hören. Aber jetzt darf ich Sie, lieber Pater Dominik Josef Regler, bitten um einige abschließende Worte und um Ihren priesterlichen Segen. Bitteschön.
1: Ja, also zusammenfassend möchte ich schließen mit einem Wort aus vom heiligen Hieronymus, der sagt: Durch das Heil des anderen werden wir selbst heil. Und der Tadel darf niemals aus Rache geschehen, sondern aus Liebe, mit der Absicht, den anderen wirklich zu nützen, mit dem anderen für den Vorteil des anderen zu handeln. Und diese Liebe, wenn wir in der Begegnung mit unseren Mitmenschen, mit unseren Mitchristen, aber auch mit anderen Menschen, sollen wir eigentlich nichts anderes tun, als die barmherzige Liebe Gottes spürbar, sichtbar, hörbar machen und dabei auch auf die Wahrheit Gottes und die Wahrheit unseres Lebens sozusagen sie wahrzunehmen. Immer wohl wissend, dass wir selber sündige Menschen sind und dass wir selber der Barmherzigkeit Gottes bedürfen und dass wir selber auch angewiesen sind, dass auch uns andere helfen, Sünden, die uns nicht bewusst sind, ins Bewusstsein zu holen. Es gibt ein Wort in dem Psalmen, da heißt es: Sprich mich frei von Sünden, die mir nicht bewusst sind. Sprich mich frei von Sünde, die mir nicht bewusst ist. Und so wollen wir auch den Heiligen Geist bitten, am Ende dieser Sendung, dass er uns immer mehr erkennen lässt, wo wir persönlich der Umkehr bedürfen und dass wir uns vom Heiligen Geist führen und leiten lassen, wie wir den anderen nützen können, dass auch er gemeinsam mit uns allen das ewige Heil, das ewige Glück bei Gott findet. Und dazu möchte ich Ihnen und uns allen den Segen Gottes erbitten. Der Herr sei mit euch.
0: Und mit deinem Geiste.
1: Auf die Fürsprache der Gottesmutter Maria, der Mutter der Barmherzigkeit und allen Engeln und Heiligen, segne, behüte und stärke euch alle, der dreifaltige Gott, der Vater und der Sohn und der Heilige Geist.
0: Amen. Amen. Ja, vielen Dank, Pater Dominik, für diese Auslegung in dieser relativ kurzen Sendung. Wir hören uns ja gleich wieder beim Angelus. Nochmals vielen Dank und liebe Grüße ins Stift Seitenstetten.
1: Okay.

0: Im Namen des Vaters und des Sohnes und des Heiligen Geistes.
1: Amen.
0: Der Engel des Herrn brachte Maria die Botschaft.
1: Und sie empfing vom Heiligen Geist.
0: Gegrüßet seist du, Maria, voll der Gnade. Der Herr ist mit dir. Du bist gebenedeit unter den Frauen. Und gebenedeit ist die Frucht deines Leibes, Jesus.
1: Heilige Maria, Mutter Gottes, bitte für uns Sünder, jetzt und in der Stunde unseres Todes. Amen.
0: Maria sprach, siehe, ich bin die Magd des Herrn.
1: Mir geschehe nach deinem Wort.
0: Gegrüßet seist du, Maria, voll der Gnade, der Herr ist mit dir. Du bist gebenedeit unter den Frauen, und gebenedeit ist die Frucht deines Leibes, Jesus.
1: Heilige Maria, Mutter Gottes, bitte für uns Sünder, jetzt und in der Stunde unseres Todes. Amen.
0: Und das Wort ist Fleisch geworden und hat unter uns gewohnt. Gegrüßet seist du, Maria, voll der Gnade, der Herr ist mit dir. Du bist gebenedeit unter den Frauen, und gebenedeit ist die Frucht deines Leibes, Jesus.
1: Heilige Maria, Mutter Gottes, bitte für uns Sünder, jetzt und in der Stunde unseres Todes. Amen.
0: Bitte für uns, heilige Gottesmutter,
1: auf dass wir würdig werden der Verheißungen Christi.
0: Lasset uns beten. Allmächtiger, ewiger Gott, gieße deine Gnade in unsere Herzen ein. Durch die Botschaft des Engels haben wir die Menschwerdung Christi, deines Sohnes, erkannt. Lass uns durch sein Leiden und Kreuz zur Herrlichkeit der Auferstehung gelangen. Das erbitten wir durch Christus, unseren Herrn.
1: Amen.
0: Auf die Fürsprache der Gottesmutter Maria, des heiligen Josef und des heiligen Erzengel Michael, segne und behüte euch alle der dreifaltige Gott, der Vater und der Sohn und der Heilige Geist.
1: Amen.
0: Gelobt sei Jesus Christus.
1: In Ewigkeit. Amen. Nochmals vielen Dank für das gemeinsame Angelusgebet und nochmals liebe Grüße in Stiftseitenstetten. Danke, lieber Pater Dominik Josef Riegler, für das heute gemeinsame Gebet.
0: Vergelt's Gott. Dir und Ihnen allen. Vergelt's Gott. Danke.
1: Vergelt's Gott.

0: Hallo liebe Kinder und herzlich willkommen zur Kindersendung. Am Mikrofon begrüßt euch Veronika. Ich habe heute einen besonderen Gast neben mir sitzen, eine Frau namens Angelika. Und sie hat uns heute ein Buch mitgebracht, ein Buch, das sie selbst geschrieben hat. Ja, und ich würde sagen, du darfst dich gleich einmal selber vorstellen, dich und dein Buch.
1: Hallo liebe Kinder, mein Name ist Angelika Varga und ich habe das Buch Tassilo, Rosa und die Pummerin geschrieben. Das ist ein Kinderbuch, das die Geschichte der größten Glocke Österreichs, der Pummerin, erzählt.
0: Sehr schön. Und wie kommst du dazu, dieses Bilderbuch zu schreiben?
1: Ich habe das Buch geschrieben, weil ich zu Hause auch einen sehr neugierigen Volksschüler hatte, der ganz, ganz viele Fragen zur Pummerin hatte. Und ich habe irgendwann nicht mehr alle Fragen beantworten können und ein bisschen nachlesen müssen. Und dann habe ich mir gedacht, ach, ich kaufe ihm ein Buch über die Pummerin. Und habe versucht, eines zu finden und festgestellt, es gibt noch kein Buch über die Pummerin. Aber die Geschichte der Pummerin ist ganz furchtbar spannend und da gibt es viel zu erzählen und zu entdecken. Und da habe ich mir gedacht, eigentlich sollte man sie aufschreiben und habe mir diese Geschichte ausgedacht. Und das war nicht so schwer, weil die Geschichte der Pummerin musste ich mir ja nicht ausdenken. Ich musste mir nur zwei Kinder ausdenken, die sehr neugierig sind und viele Fragen haben. Und das sind eben der Tassilo, der in die erste Klasse Volksschule geht, und seine kleine Schwester Rosa, die genauso neugierig ist wie der große Bruder und genauso viele Fragen hat und schon genauso neugierig ist auch wie der Tassilo.
0: Vielleicht kannst du uns jetzt noch kurz die Titelseite beschreiben, wie sie aussieht.
1: Ja, also auf der Titelseite ist einmal die Pummerin drauf, die Glocke, dahinter der Stephansdom, in dem sie zu Hause ist, und vorne sieht man den Tassilo, der braune Haare hat und ein grünes T-Shirt, und die Rosa, die ein rosa Leiberl anhat und blonde Haare hat und zwei Zöpfe.
0: Na, jetzt sind wir schon neugierig geworden. Jetzt da hören wir noch kurz ein Lied und dann darfst du uns ein bisschen aus deinem Buch vorlesen.
1: Gerne.

Tassilo, Rosa und die Pummerin. Heute müssen wir bis Mitternacht aufbleiben, sagt Tassilo zu seiner kleinen Schwester. Warum? Fragt ihn Rosa und blickt hinauf zu ihrem großen Bruder. Tassilo, der seit Herbst in die Schule geht, erklärt: Heute ist Silvester, um Mitternacht beginnt ein neues Jahr. Und wenn es soweit ist, dann können wir im Fernsehen die Pummerin sehen, wie sie läutet. Rosa kennt sich nicht aus. Die Pummer? Fragt sie ihren großen Bruder. Die Pummerin ist die größte Glocke Österreichs. Sie hängt im Stephansdom, erklärt Tassilo seiner kleinen Schwester. Und warum ist sie dann im Fernsehen? Fragt Rosa. Weil ein neues Jahr beginnt und die Pummerin zu Jahresbeginn immer läutet. Langsam wird Tassilo ein wenig ungeduldig. Aber wir müssen doch ins Bett und am Abend dürfen wir auch gar nicht fernsehen. Rosa kann sich nicht vorstellen, dass die Idee ihres Bruders Erfolg hat. Tassilo runzelt die Stirn. Sagt er. Vielleicht müssen wir es heimlich machen, schlägt er seiner kleinen Schwester vor. Er beginnt zu flüstern. Wir machen es so, flüstert Tassilo. Wir gehen heute ganz brav ins Bett und bleiben dann einfach wach, bis es Mitternacht ist. Aber wie wissen wir, wann es Mitternacht ist? Fragt Rosa. Tassilo muss kurz nachdenken. Dann hat er eine Idee. Pass auf, Tassilo spricht langsam. Wir werden uns Mamas Wecker aus dem Schlafzimmer holen, flüstert er verschwörerisch. Jetzt in den Ferien hat sie ihn ohnehin abgedreht. Mit etwas Glück vermisst sie den Wecker nicht einmal. Tassilo ist stolz auf seinen Plan. Gut, antwortet Rosa knapp, und Tassilo, voller Tatendrang, schickt seine Schwester gleich los. Mama ist gerade in der Küche beschäftigt. Am besten, du gehst jetzt und holst uns den Wecker herüber ins Kinderzimmer. Rosa überlegt nicht lange, sie steht auf, geht ins Schlafzimmer, greift nach dem Wecker auf der Kommode und ist flugs wieder zurück im Kinderzimmer. Triumphierend hält sie Tassilo den Wecker hin. Sehr gut, lobt Tassilo seine kleine Schwester und nimmt den Wecker in die Hand. Er sagt jetzt, da kommt plötzlich Mama ins Kinderzimmer. Beinahe wäre Tassilo der Wecker vor Schreck aus den Händen gefallen. Aber er kann ihn gerade noch hinter seinem Rücken verstecken. Dabei ist Mama gar nicht neugierig. Sie sagt nur: Tassilo, Rosa, die Kuchenjause ist fertig. Kommt ihr bitte? Dann dreht sie sich um und geht wieder aus dem Zimmer hinaus. Puh, das war knapp. Tassilos Herz pumpert wie wild. Er versteckt den Wecker schnell im Bett unter seinem Kopfpolster und dann sagt er zu Rosa: Komm, lass uns gehen. Aber kein Wort zu Mama und Papa. Er schaut Rosa streng an. Ist gut, sagt Rosa und hüpft in die Küche. Ja, und wie geht die Geschichte dann weiter? Tassilo und Rosa setzen sich mit Mama und Papa zum Esstisch und fangen zu jausnen an. Und Mama und Papa erzählen, dass sie heute Abend ausgehen und die Kinder deshalb zur Oma gehen, zum Schlafen. Und da platzt aus der Rosa heraus zum Pummerin hören und der Tassilo ist ganz böse und wirft einen bösen Blick zu. Und dann ist der Tassilo aber total glücklich, weil bei Oma schlafen, das ist perfekt. Oma schläft abends meistens vor dem Fernseher ein. Da fällt es vermutlich gar nicht auf, wenn er und Rosa wach bleiben. Einzig Mamas Wecker muss mit zu Oma, damit sie wissen, wann Mitternacht ist. Da hat Rosa schon recht. Vergnügt isst Tassilo ein zweites Stück Kuchen und trinkt seinen Kakao. Komm, Rosa, wir müssen packen, sagt er, als er fertig ist. Rosa wischt sich den Kakao vom Mund, rutscht vom Sessel und läuft voraus ins Kinderzimmer. Dann packt der Tassilo ein paar Sachen zusammen für sich und seine kleine Schwester und natürlich den Wecker von der Mama. Und kurz darauf fährt Papa sie im Auto zu Oma Annemarie. Oma begrüßt sie freudig, wünscht Papa einen schönen Abend und macht hinter ihm die Türe wieder zu. Dann fragt sie die Kinder: Na, was wollen wir heute Abend machen? Da vergisst Rosa, dass sie Tassilo versprochen hat, das Geheimnis zu bewahren, und platzt heraus: Die Pummerin anhören natürlich. Tassilo wird rot vor Zorn. So eine dumme kleine Schwester. Jetzt können sie die Pummerin garantiert nicht hören. Jetzt ist Oma ja gewarnt und wird sie sicher extra früh ins Bett schicken. Er spürt, wie ihm die Tränen in die Augen steigen. Aber da sagt Oma: So, so, die Pummerin wollt ihr also hören. Sie sagt es, als wäre es das Normalste auf der Welt.
Da beruhigt sich Tassilo augenblicklich und starrt Oma mit großen Augen an. »Meinst du, das geht?« Er ist ganz aufgeregt. »Nun ja«, sagt Oma und deutet den Kindern, sich zu ihr auf die Couch ins Wohnzimmer zu setzen. Also heute Nacht, wenn die Pummerin um Mitternacht läutet, um den Beginn des neuen Jahres zu verkünden, da sind wir drei schon im Pyjama und können sie bestenfalls im Fernseher läuten sehen, erklärt Oma. Aber, Oma macht eine geheimnisvolle Pause. Aber was? Fragt Rosa aufgeregt. Aber die Pummerin läutet ja öfter im Jahr, nicht nur zum Beginn eines neuen Jahres um Mitternacht. Läutet sie denn jeden Sonntag, will Rosa wissen. »Nein«, sagt Oma, »die Pummerin läutet nur zu besonderen Anlässen.« »Sie ist die größte Glocke Österreichs«, sagt Tassilo. »Das stimmt«, antwortet Oma, »woher weißt du das denn?« »Das hat uns unsere Lehrerin am Tag vor den Ferien erzählt«, erklärt Tassilo. »Und hat euch eure Lehrerin auch erzählt, wie alt die Pummerin ist?«, fragt Oma. »Nein«, sagt Tassilo. »Wie alt ist sie denn?«, will Rosa wissen. »Die Pummerin ist genauso alt wie ich«, sagt Oma. Tassilo und Rosa schauen sich an. Wie alt ist Oma eigentlich? Soll ich euch mehr erzählen, fragt Oma, obwohl sie die Antwort schon kennt. Ja, rufen Tassilo und Rosa laut. Nun gut, sagt Oma. Aber zuerst wird Abend gegessen, Zähne geputzt und wenn ihr eure Pyjamas anhabt, dann erzähle ich euch mehr. So machen sie es dann auch. Zum Abendessen hat Oma Grießauflauf gemacht. Der schmeckt gut. Und weil Rosa und Tassilo schon so neugierig sind und mehr über die Pummerin wissen wollen, sind sie mit dem Zähneputzen besonders schnell und schwuppdiwupp auch in ihren Pyjamas. Oma zieht auch ihr Nachthemd an, schlüpft in ihren Bademantel und stellt eine Kanne Tee, drei Tassen und einen Teller mit Keksen auf den Couchtisch. Dann kuscheln sich alle drei zusammen auf die Couch. Also, sagt Oma, die Pummerin läutet nicht nur zu Silvester, sondern auch an allen wichtigen Feiertagen. Das sind Weihnachten, Ostern, Pfingsten und Fronleichnam. Aber das ist ja gar nicht oft. Rosa ist enttäuscht. Warum läutet die Pummerin nicht öfter? Will Tassilo wissen. Es soll eben immer etwas Besonderes sein, wenn der Klang der Pummerin ertönt, antwortet Oma. Und die Pummerin läutet immer nur an den Feiertagen? Fragt Rosa. Nein, sagt Oma. Es gibt auch andere Gelegenheiten, bei denen die Glocke läutet. Wenn es einen neuen Erzbischof in Wien gibt oder einer stirbt. Wenn ein Papst stirbt und ein neuer gewählt worden ist. Oder wenn der Dompfarrer stirbt. Oma trinkt einen Schluck Tee aus ihrer Tasse und schenkt auch den Kindern in ihre Tassen Tee ein. Dann flüstert sie wieder geheimnisvoll. Auch heute Abend hat die Pummerin schon geläutet. Wirklich? Heute? Tassilo ist verwirrt. Ist heute ein Papst gestorben, will Rosa wissen. Oma Annemarie muss schmunzeln. Nein, nicht weil jemand gestorben ist. Am Abend des letzten Tages im Jahr, also heute, gibt es im Stephansdom eine Jahresschlussandacht. Wenn die zu Ende ist, dann läutet die Pummerin auch. Obwohl noch gar nicht Mitternacht ist? Rosa kann es nicht glauben. Ja, obwohl noch gar nicht das neue Jahr angefangen hat. Das ist eben ein Jahresabschlussläuten, sagt Oma. Es dauert auch immer einige Zeit lang, bis die Glocke so schwingt, dass ihr Klang zu hören ist. Vor einiger Zeit hat sie einen neuen Klöppel bekommen, der leichter ist als der alte. Wie schwer ist denn der Klöppel, will Tassilo wissen. Er ist über 600 Kilo schwer, berichtet Oma. Aber der alte war noch schwerer. Der hatte mehr als 880 Kilo. Das ist viel, sagt Rosa verblüfft.

0: Du Oma? Rosa wirkt ein wenig nachdenklich. Sie hat einen Keks in der Hand, aber beißt gar nicht ab. Wie alt bist du eigentlich? Auch Tassilo sieht Oma fragend an. Wie alt ich bin? Oma Annemarie ist kurz erstaunt. Dann fällt ihr wieder ein, was sie zu den Kindern vor dem Abendessen gesagt hat. Ach so, du willst das wissen, weil ich genauso alt bin wie die Pummerin, oder?
1: Ja, genau, sagt Rosa.
0: Ich bin 1952 geboren, erzählt Oma Annemarie. Das ist das Jahr, in dem die neue Pummerin nach Wien gekommen ist.
1: Warum neue Pummerin, will Tassilo wissen. Und wo ist sie hergekommen, fragt Rosa.
0: Also, das war so. Oma holt tief Luft und trinkt noch einen Schluck Tee. Es war ein fürchterlicher Krieg, ein Weltkrieg. In dem haben viele Länder der Welt gegeneinander gekämpft und es sind viele Millionen Menschen dabei gestorben. Tassilo und Rosa rücken ein wenig näher zusammen. Das klingt gar nicht gut, was Oma Annemarie da erzählt. Der Krieg hat auch bei uns in Österreich viel Leid, Zerstörung und Unrecht gebracht. Und kurz bevor der Krieg zu Ende war, haben die Wiener verschiedene Geschäfte am Stephansplatz geplündert.
1: Oma, was heißt geplündert, will Rosa wissen.
0: Plündern ist, wenn die Leute in ein Geschäft einbrechen und alles, was sie tragen können, stehlen, erklärt Oma.
1: Das darf man nicht, Tassilo ist empört.
0: Genau, bestätigt Oma Annemarie. Und weil Plündern nicht nur verboten ist, sondern damals auch schwer bestraft wurde, haben die Leute danach Feuer gelegt, um ihre Spuren zu verwischen. Allerdings drehte dann der Wind und das Feuer sprang auf den Stephansdom über.
1: Dann hat der ganze Stephansdom gebrannt?
0: Tassilo will es nicht glauben.
1: Nun ja, alle Teile, die brennen können, sagt Oma Annemarie.
0: Vor allem der Dachstuhl hat gebrannt, denn der war aus Holz. Dieser Dachstuhl galt als Meisterwerk, weil die Zimmermänner im Mittelalter nicht einen einzigen Nagel verwendet hatten, sondern die Holzbalken kunstvoll ineinander gesteckt waren. Jeder einzelne war bis zu 40 Meter lang. In der Nacht von 11. auf den 12. April 1945, rund einen Monat vor Kriegsende, begann der Stephansdom zu brennen. Er brannte 3 Tage und 2 Nächte lang. Am 12. April 1945 fing der Glockenstuhl der alten Pummerin Feuer und verbrannte. Die Glocke stürzte auf den Boden und ging dabei kaputt. Am Freitag, dem 13. April, sind weitere Teile des Doms eingestürzt.
1: »Wer hat den Stephansdom dann wieder aufgebaut?«, fragt Tassilo.
0: »Und was ist mit der alten Pummerin passiert?«, will Rosa wissen. Oma holt eine Decke und die Kinder und sie kuscheln sich zusammen. Gleich als der Krieg zu Ende war, haben die Menschen begonnen, die zerstörten Häuser wieder auf- oder neu zu bauen. Und vielen Menschen in ganz Österreich war es sehr wichtig, auch den Stephansdom rasch wieder aufzubauen. Sie halfen alle zusammen, brachten Schmuck oder Geld, spendeten für einen Dachziegel oder spielten bei der Domlotterie mit. Auch dieses Geld wurde für den Wiederaufbau des Stephansdoms verwendet.
1: »Wie lange hat es gedauert, den Dom wieder aufzubauen?«, fragt Tassilo.
0: Ein Teil des Stephansdoms konnte schon 1948, das sind 3 Jahre nach dem Ende des Krieges, wieder eröffnet werden, sagt Oma.
1: Und wann war alles fertig, will Rosa wissen?
0: Der ganze Dom wurde 1952, in dem Jahr, in dem ich geboren wurde, wieder eröffnet, erklärt Oma.
1: Und da war die Pummerin auch schon dabei, fragt Rosa.
0: Ja, da war die neue Pummerin auch schon dabei. Es haben nicht nur Menschen geholfen, den Stephansdom wieder aufzubauen, auch die einzelnen Bundesländer haben etwas Spezielles gespendet. Das Land Niederösterreich hat den neuen Steinboden beigetragen. Um die Fenster hat sich Tirol gekümmert. Und die neue Pummerin war eine Spende des Landes Oberösterreich.
1: »Du bist ja auch aus Oberösterreich«, fällt Tassilo ein.
0: »Das stimmt«, sagt Oma und lächelt. »Die Pummerin und ich kommen aus derselben Gegend.« Jetzt schnappt sich auch Oma noch ein Keks und verspeist es. Dann trinkt sie einen großen Schluck Tee und erzählt weiter. Nach dem Krieg hat man die Bruchteile der kaputten alten Pummerin zusammengesammelt, um daraus eine neue Glocke zu gießen. Als die Pummerin im Herbst 1950 gegossen wurde, ist leider einiges schiefgegangen. Oma verzieht ein wenig das Gesicht.
1: »Die Glocke war schief?«, fragt Rosa.
0: Da muss Oma lachen. Nein, die Glocke war nicht schief. Es hat nicht geklappt, sie in die Form zu gießen.
1: »Wie wird eine Glocke gegossen?« fragt Tassilo neugierig und beißt in sein Keks. »Nun ja«, sagt Oma und denkt kurz nach. »Das ist im Prinzip ähnlich wie bei einem Kuchen«, erklärt sie dann. »Es wird eine Form gebaut, in die dann das heiße Gemisch aus Zinn und Kupfer gegossen wird. Wenn Zinn und Kupfer sehr stark erhitzt werden, dann werden sie flüssig. Diese flüssige Mischung, die zum Glockengießen verwendet wird, heißt Glockenspeise.« »Das ist ein lustiger Name«, Rosa lacht. »Und was hat beim Gießen nicht funktioniert?«, fragt Tassilo. Beim ersten Versuch, die Glocke zu gießen, waren viele hundert Menschen als Zuschauer anwesend. Die Glockenspeise ist dabei ausgeronnen und die Zuschauertribüne hat zu brennen begonnen, erzählt Oma. »Und wie ist es dann weitergegangen?«, wollen die Kinder wissen. Rund ein Jahr später, 1951, haben die Glockengießer in St. Florian, das ist ein Ort in der Nähe von Linz, einen zweiten Versuch gestartet. Diesmal ohne Zuschauer und diesmal hat es geklappt. Am 3. Dezember 1951 war die Pummerin offiziell fertig.

Und wie ist die Pummerin dann von St. Florian in den Stephansdom gekommen? Tassilo möchte es wie immer ganz genau wissen. Das hat noch eine ganze Weile gedauert, sagt Oma Annemarie. Seid ihr überhaupt noch wach genug, dass ich weitererzähle? Fragt Oma. Rosa hört sofort auf zu gähnen. Sie ist wirklich schon ein wenig müde, aber die Geschichte ist einfach viel zu spannend, als dass sie jetzt ins Bett gehen wollte. Klar doch, ruft sie ein wenig empört. Sicher, betont auch Tassilo. Also, erzählt Oma weiter. Zunächst einmal wurde die Pummerin nach Linz gebracht. Das ist die Landeshauptstadt von Oberösterreich. Dort stand sie beim Landesmuseum zur Besichtigung und es kamen sehr viele Menschen, um die neue Glocke zu sehen. Am 25. April 1952 startete die Pummerin dann ihre Reise nach Wien. Auf einem Tieflader wurde sie transportiert und viele Menschen versammelten sich entlang der Strecke, um die neue Glocke zu sehen. Übernachtet hat die Pummerin in St. Pölten in Niederösterreich. Und am 26. April 1952 kam sie am Nachmittag in Wien an und wurde von sehr vielen Menschen entlang der Straßen und am Stephansplatz willkommen geheißen. Ich wäre da auch gerne dabei gewesen, sagt Tassilo. Ich war damals noch ein Baby, sagt Oma und muss lächeln. Aber ich habe oft gehört, dass die Menschen sich so sehr über die Pummerin gefreut haben, weil sie ein Zeichen des Friedens ist.

Die Oma erzählt dann Tassilo und Rosa auch noch von der ersten Pummerin. Die wurde nämlich aus den Kanonen gegossen, die die Türken bei der zweiten Türkenbelagerung vor den Toren Wiens zurückgelassen haben. Die Geschichte erzählt die Oma auch noch. Und dann, pum, sagt Rosa. Dann fallen ihr die Augen zu und sie schläft ein. Tassilo und Oma schauen sich an und müssen lachen. Oma Annemarie sagt, ich hole uns noch ein paar Kekse und verschwindet in der Küche. Als sie wiederkommt, ist auch Tassilo eingeschlafen. Oma deckt die beiden noch anständig zu und schaltet dann den Fernseher ein. Aber auch Oma ist müde und schläft bald ein. Ja, und das Ende lese ich jetzt nicht mehr vor, damit es ein bisschen spannend bleibt. Und ist die Frage, ob sie rechtzeitig zur Mitternacht auf sind und die Pummerin sehen können. Aber ein kleiner Hinweis, der Tassilo hatte noch etwas in seinen Rucksack eingepackt.

0: Ja, so eine schöne Geschichte haben wir jetzt gehört aus dem Buch Tassilo, Rosa und die Bummerin von Angelika. Die Angelika sitzt neben mir und sie hat das Buch selbst geschrieben und euch heute daraus vorgelesen. Jetzt möchte ich von dir noch wissen, was du den Kindern mit diesem Buch eigentlich mitgeben möchtest.
1: Ja, also in erster Linie natürlich die Geschichte der Bummerin, die wirklich sehr detailreich ist und wo es viel zu entdecken gibt. Und dann haben wir in dem Buch auch noch Infoseiten drinnen, wo zum Beispiel drinnen steht, wie eine Glocke gegossen wird oder die Läutordnung der Bummerin oder die Reise der Bummerin von Oberösterreich nach Wien. Das sind alles noch weitere Details, die auch noch in dem Buch drinnen sind. Und für alle neugierigen Kinder gibt es da wirklich viel zu entdecken.
0: Ja, wie wird denn so eine Glocke gegossen? Das interessiert mich jetzt.
1: Das ist gar nicht so simpel. Dann wird, wie gesagt, die Oma hat es gesagt, eine Form gebaut, wo die Glocke modelliert wird und wo dann nochmal eine Schicht darüber gebaut wird und dann noch einmal eine Schicht, sodass man eben diese Form hat. Und zum Gießen, damit die Glockenform während des Gusses nicht zerstört wird, wird die Glockenform dann in eine Gussgrube eingegraben. Also die wirklich großen Glocken werden noch eingegraben und mit Erde bedeckt, damit das halt wirklich alles genau so wird, wie es sein soll.
0: Wie passiert das heute?
1: Und heute kann man sich, habe ich einen kleinen Tipp vielleicht für alle, heute kann man nach Innsbruck fahren. Bei der Glockengießerei Grassmeier gibt es ein Museum, wo man sich das ganz genau anschauen kann, wie das funktioniert. Und man kann auch, wenn man Glück hat, bei dem Guss einer Glocke dabei sein, wenn sie in ihre Form gegossen wird.
0: Ja, danke schön für diesen Tipp und für diese schönen Hinweisseiten. Das findet man alles in dem Buch, auch diese Infoseiten für alle, die es genauer wissen möchten. Und ganz hinten gibt es auch noch etwas Spezielles. Was ist denn das?
1: Ja, wir haben hinten noch ein Quiz, also für alle Kinder, die ganz genau aufpassen bei der Geschichte oder die Infoseiten ganz genau lesen, gibt es dann noch ein Quiz, und zwar ein einfacheres Quiz und ein Expertenquiz für die, die wirklich dann alle Infoseiten studiert haben. Und zum Zeitvertreib haben wir auch ein paar Ausmalbilder noch hinten dran in dem Buch. Und zu den Bildern kann ich noch sagen, die hat eine Freundin von mir, die Maria Einetter, gemalt, weil ich habe mir zwar die Geschichte ausgedacht, aber ich kann nicht malen und ich bin aber der Meinung, ein Kinderbuch ohne Bilder, das geht gar nicht. Und es war eine schöne Bestätigung, wie wichtig die Bilder sind, weil meine kleine Tochter, während das Buch entstanden ist, immer nur die Seiten vorgelesen haben wollte, wo schon ein Bild dabei war. Also es war wirklich sehr gut und sehr schön, diese tollen Bilder von der Maria zu bekommen.
0: Wo kann man das Bilderbuch erhalten?
1: Das Bilderbuch gibt es im Prinzip bei jedem Buchhändler. Also entweder ist es lagernd oder er kann es bestellen. Es gibt es im Online-Buchhandel und es gibt es auch direkt beim Verlag online, das ist der Verlag Maimorawa. Und allen, die jetzt neugierig geworden sind, kann ich noch verraten, dass das Buch Tassilo, Rosa und die Bummerin auf Facebook ist. Und zwar facebook.com/bummerin.kinderbuch.
0: Jetzt am Ende der Kindersendung wollen wir noch ein kurzes Abendgebet gemeinsam mit euch sprechen, liebe Kinder. Im Namen des Vaters und des Sohnes und des Heiligen Geistes. Amen. Danke, Jesus, dass du da bist und dass du alle Kinder so sehr liebst. Ich bitte dich, segne diese Nacht, segne die Kinder, dass sie gut schlafen. Bitten wir noch gemeinsam ein Vaterunser. Vater unser im Himmel, geheiligt werde dein Name, dein Reich komme, dein Wille geschehe, wie im Himmel so auf Erden. Unser tägliches Brot gib uns heute, und vergib uns unsere Schuld, wie auch wir vergeben unseren Schuldigern. Und führe uns nicht in Versuchung, sondern erlöse uns von dem Bösen. Amen. Im Namen des Vaters und des Sohnes und des Heiligen Geistes. Amen. Dankeschön, liebe Angelika. Gutes Nachhausekommen.
1: Danke, ich wünsche allen Kindern eine gute Nacht und allen Eltern und Großeltern viel Spaß beim Vorlesen.
0: Ein schönes Schlusswort. Tschüss, liebe Kinder.

0: Ja, es ist gleich 18.30 Uhr und wir übertragen jetzt den zweiten Teil des heutigen Abends, nämlich von U-Turn, Liebe und tu, was du willst. Der heilige Augustinus hat dieses Zitat gesagt und wir übertragen jetzt aus der Pfarre Herz Jesu in Graz. Und dieses Fest findet von 4. bis 6. September, also bis übermorgen Sonntag, statt. Und jetzt wird die zweite Session und im Anschluss das Versöhnungsfest von uns übertragen. Und dazu vor Ort ist nun das Mobilteam, das sind Dietmar und Bettina Oettl und als Moderatorin Eileen Schwarzott. Einen schönen Abend. Grüß Gott.
1: Grüß dich, lieber Thomas. Danke, du hast unser Programm schon angekündigt. Ich begrüße auch Sie, liebe Zuhörer von Radio Maria. Wir sind hier, wie gesagt, in der Kirche Herz Jesu mitten in Graz in der schönen Steiermark. Und hier hat heute das U-Turn-Fest begonnen. Das ist eine Veranstaltung für Kinder, Jugendliche, für Erwachsene, für Familien, aber auch für all jene, die Gott kennenlernen und ihren Glauben vertiefen möchten. Die Vision dahinter ist eine 180-Grad-Wende zu Gott, zu unserem Nächsten und zu uns selbst. Und wir gehen jetzt über in die zweite Session mit Pater Wilhelm Mauser.
2: Guten Tag, einerseits wir als Team, die wir auch in den letzten Tagen vorbereiten haben dürfen, aber auch ihr, die jetzt hier als Teilnehmer sein dürft und hier sozusagen ja gerade im Ankommen seid, dass wir einfach echt noch unser Herz bereiten dürfen, dass wir echt Raum schaffen dürfen für ihn, für den Herrn. Und dazu laden wir jetzt in dieser kurzen Gebetszeit ein, um diesen ganz bewussten Schritt zu setzen, diesen innerlichen Schritt, den du nur aus dir heraus ganz freiwillig machen kannst oder auch nicht. Es ist dein persönlicher Schritt, es ist deine Wahl, deine Entscheidung. Mir hilft es immer, wenn ich die Augen schließe und wenn ich einfach versuche, alles, was gerade so an Eindrücke auf mich hereinprasselt oder geprasselt ist, was war oder was kommen wird, einfach auf der Seite zu lassen, so schwierig es auch manchmal sein mag. Und einfach mal hier anzukommen und wirklich bei ihm zu sein. JHWH, Jahwe, der Ich bin da. Und wir wollen jetzt wirklich ganz bewusst für ihn Raum schaffen in unserem Herzen. Ganz bewusst auch für diesen Abend, für das Versöhnungsfest, an dem wir auch durch die Gnade uns von unseren Sünden reinwaschen möchten. Und im Raum schaffen möchten, ganz für ihn und für die Liebe. Und ich lade euch ein, für diese Gebetszeit, für diese Lobpreiszeit jetzt am Anfang aufzustehen.

Herr Jesus, wir sind hier, hier vor dir. Und wir wollen Raum schaffen in unseren Herzen für dich. Wir wollen alles ausräumen, was uns trennt von dir, was uns hindert, zu dir zu kommen. Jesus, komm, erfüll uns ganz, erfüll uns durch und durch. Nimm alles rein. Den ganzen Raum in unserem Herzen. Unser ganzes Sein. Ich lade euch ein, die Augen zu schließen. Ich lade euch ein, auch wenn ihr das möchtet, eure Hände zu öffnen. Vor eurem Körper oder auch über eurem Körper. Dieses Händeöffnen ist schon echt auch ein... Das öffnet unseren Körper einfach auch. Und auch diese äußere Haltung hilft uns, diese innere Haltung einzunehmen. Jesus diesen Raum zu geben. Und wir singen in der Bridge, reißt Mauern ein, reiß Mauern ein, brich alles auf. Dein Plan ist größer. Viele Mauern sind wahrscheinlich in deinem, in vielen von eurem Leben. Und er ist es, der diese aufreißen kann, der Freude und Frieden und Liebe schenken kann, durch und durch, die hält, die nie vergeht. Die nie vergeht. Jesus, du bist es, der Wunder wirkt, du bist es, der Leben schenkt.

0: Ja, ich hoffe, ihr habt alle ein bisschen gespürt, wie gut der Herr ist und was es für eine Gnade ist, so ein bisschen noch einmal in diese himmlische Sphäre einzutreten. Wir freuen uns jetzt sehr, aber ich darf noch was ansagen, nämlich vor der Session, die wir jetzt dann langsam gleich haben werden, das Gebetsteam trifft sich bitte beim Giovanni. Genau, vorne in der Sakristei, die meisten sind schon unterwegs. Also alle, die Gebetsteams machen, bitte jetzt in die Sakristei kommen. Da gibt der Giovanni noch Instruktionen. Dankeschön. Was wäre ich ohne meine liebe Co-Moderatorin, liebe Julia, danke. Genau. So, euch alle noch einmal ein ganz herzliches Willkommen. Danke, dass ihr da seid. Danke, dass ihr euer Ja gegeben habt. Besonders auch alle über die Hörerfamilie von Radio Maria, seid ganz herzlich willkommen in unserer Mitte. So schön, euch alle bei uns zu wissen und auch über den Livestream mitzusehen. Danke einfach, dass ihr hier seid.
1: Zur zweiten Session haben wir heute einen Spezialgast, nämlich den Daniel Grubesic.
0: Die Maschine.
1: Die Maschine, ja. Ein Applaus bitte.
0: Genau, du bist so groß, dass wir auf der Stufe stehen müssen. Genau, also was soll ich über den Dani erzählen? Ich kenne ihn, seit er ein ganz junger Bursch ist. Wir haben gemeinsam ministriert bei unserem geistlichen Vater. Entschuldigung. Auf jeden Fall schön, dass du da bist. Du bist Volksschullehrer. Und du bist Missionar, sage ich immer gern dazu, ja, weil dein Herz brennt für Christus. Ja, ich freue mich einfach. Wir beten kurz für dich.
1: Herr, segne den Daniel, gib ihm die Kraft, gib ihm die richtigen Worte, schenk ihm deinen Heiligen Geist, dass er uns heute was Neues, was Gutes sagen kann und dass er uns alle inspirieren kann durch dich. Amen.
2: Amen.
0: Gegrüßet seist du, Maria.
2: Voll der Gnade, der Herr ist mit dir. Du bist gebenedeit unter den Frauen.
0: Und gebenedeit ist die Frucht deines Leibes, Jesus. Heilige Maria, Mutter Gottes, bitte für uns Sünder, jetzt und in der Stunde unseres Todes. Amen.
2: Dankeschön. Wie geht's euch? Seid's gestärkt? Habt's gegessen? Ja? Seid ihr gestärkt? Ja, so hören sich starke Menschen an. Und zwar folgendes. Wir haben heute schon den Barmherzigkeitsabend. In den Jahren davor war der Barmherzigkeitsabend immer am Samstag. Dieses Jahr haben wir uns entschieden, wir machen das anders, weil so können wir schon am Freitag unser Herz leeren, den ganzen Müll ausleeren und dann haben wir den ganzen Samstag und den Sonntag noch, um alles aufzunehmen im Herzen, dann haben wir einfach mehr Platz im Herzen. Wenn du an Barmherzigkeitsabend denkst, woran denkst du? An Jesus, oder? An Beichte, so eine Verbindung zu Jesus, an das Allerheiligste, Jesus ist gegenwärtig. Und ich denke auch an das Kreuz, an seinen Tod, für uns. Sehr Jesus bezogen, oder? Denkt ihr auch so ähnlich? Ja. Und das ist sehr schön und ich danke dir, Jesus, dafür. Es war circa vor 8 Jahren, wo mich meine geistliche Begleitung einmal gefragt hat, Und das waren, also drei Fragen hat mir meine geistliche Begleitung aufgetragen. Erste Frage war, Daniel, wie ist deine Beziehung zu Jesus? Wie würdest du eure Beziehung beschreiben? Und worüber sprichst du mit Jesus? Und ich habe angefangen, bam, bam, bam, do, das, das, das, super. Beziehung mit Jesus ist da. Zweite Frage war, wie ist deine Beziehung zum Heiligen Geist? Wie würdest du eure Beziehung beschreiben und worüber sprichst du mit ihm? Und auch da wieder, Heiliger Geist, ja, voll, wir sind voll, so, das läuft einfach, voll gut. Dritte Frage, Daniel, wie ist deine Beziehung zu Gott Vater? Wie würdest du eure Beziehung beschreiben? Und ich so, boah, naja, ich weiß, dass er für mich, Jesus geschickt hat. Ich weiß, dass er mich liebt. Aber eigentlich habe ich gemerkt, es ist nicht so einfach, über die Beziehung mit Gott Vater zu sprechen. Ich habe einfach gemerkt, dass nicht so viel dahinter ist. Bei Jesus habe ich gleich rausgehauen, beim Heiligen Geist habe ich rausgehauen und dann kommt die Frage zu Gott Vater und ein bisschen, ja, wenn ihr Beziehung beschreibt, dann fehlen mir nicht die Worte, das kann ich ganz leicht erklären, aber da haben mir die Worte gefehlt. Und ich habe zwar gewusst, er liebt mich und so weiter, aber irgendwie habe ich den Eindruck gehabt, Daniel, ich glaube, wenn du ganz ehrlich zu dir selbst bist, dann ist da keine Beziehung zum Vater. Es reicht nicht zu wissen, dass er dich liebt. Und ich habe einfach gemerkt, okay, ich muss was ändern. Es gibt einfach, ich muss da den Grund suchen, warum habe ich keine Beziehung zu Gott Vater? Ich war fest davon überzeugt, ich kenne ihn und ich war fest davon überzeugt, dass wir eine Beziehung leben. Ich weiß nicht, wie das bei dir ist. Wenn dich heute jemand fragen würde, wie ist deine Beziehung zu Gott Vater, wie würdest du antworten? Würdest du ähnlich antworten wie ich? Boah, weiß ich eigentlich gar nicht, mit Jesus ist viel leichter und mit dem Heiligen Geist da. Gott Vater, boah, schwierig. Und ich glaube, das ist eine allgemeine Frage in der katholischen Kirche, im Christentum, dass sich die Menschen fragen, oder dass ich mich frage, warum ist es so, dass wir Gott Vater am wenigsten kennen? Dass wir am wenigsten Beziehung mit Gott Vater haben? Und es ist ähnlich wie im Alten Testament. Es gibt oft einen Schleier vor unseren Augen, der uns das nicht ermöglicht, Gott als unseren Vater zu sehen. Im Alten Testament war es auch so. Die haben Gott nicht als Vater gesehen. Das war ganz streng. Auf keinen Fall Vater. Und was war der Grund dafür? Die Sünde im Garten Eden. Ich weiß nicht, wie das bei dir ist. Und ich glaube, ich darf da für die Allgemeinheit sprechen, wenn ich sage, dass wir alle wachsen dürfen in der Beziehung zu Gott Vater. Und ich weiß nicht, wie das bei dir ist, aber auch in unser Leben kommt oft ein Schleier vor unsere Augen, wenn es um Gott Vater geht. Das können unterschiedliche Sachen sein. Das kann sein, dass du, oder es ist ganz sicher, du hattest keinen perfekten Papa. Und deswegen fällt es dir schwer, mit Gott Vater so richtig gut zu sein, weil du das Bild vom Papa, von deinem Papa, also mit dem Bild von Gott Vater vermischt, sozusagen. Das kann einen anderen Grund haben. Das kann sein, dass du vielleicht ein Leben lebst, wo du dich ständig beweisen musst. Du musst dich beweisen, damit du in den Freundeskreis kommst. Du musst dich in der Arbeit beweisen, damit der Chef dich ehrt und damit du Lob bekommst. Und auch das versuchen wir dann oft auf Gott Vater zu übertragen. Und ich kann euch sagen, das ist keine Beziehung. Wir versuchen dann, boah, ich bete den Rosenkranz für eine Beziehung mit dir. Ich, Vater, ich gehe zur Messe und mach das und mach das und mach das. Aber das ist nicht das, was Gott Vater will. Und das ist keine Beziehung. Das ist einfach ein Erfüllen von, wie in einer Freundschaft. Wenn du ständig beweisen musst, wie gut du bist und was du nicht alles für diese Person machst, das ist keine Beziehung. Es kann sein, dass du für deine Fehltritte, die du gemacht hast in deinem Leben, oft bestraft worden bist. Das heißt, du hast einen Fehler gemacht und sofort, du hast sofort vielleicht Schimpf bekommen oder wie auch immer. Und es kann sein, dass sich das so auswirkt, dass du Gott Vater als jemanden siehst, der nicht barmherzig ist, sondern als jemanden siehst, der nur wartet, bis du einen Fehler machst. Und dann ist die Beziehung quasi, und dann schaut er runter. Hast schon wieder 50 Mal schon gleiche Sünde. Und das sind alles Bilder, die unsere Beziehung einfach zum Vater zerstören. Wir bekommen Angst vom Vater, weil er jemand ist, der vielleicht böse ist, der streng ist. Und der kann mir eigentlich gar nicht lieben. Und wie gesagt, das ist keine Beziehung mit dem Vater. Und wenn du so eine Beziehung führst, dann kann ich das sagen, dann kennst du den Vater nicht. Ich glaube, wir sind nie am Ende angelangt. Wir können immer wachsen. Aber wenn du ständig nur beweisen willst oder Angst vor ihm hast oder so, dann ist das keine optimale Beziehung. Oder dann ist das sogar keine Beziehung. Und ich bin dann auf die Suche gegangen, auf die Suche nach der Wahrheit und war auf der Suche, ich will mit Gott Vater Beziehung leben. Und da gibt's ganz viele Geschichten. Wie gesagt, das ist ein Prozess, der endet nie. Bei mir im Leben gibt's viele Geschichten. Eine möchte ich euch erzählen, und zwar bin ich seit 1,5 Jahren Vater und ich habe einmal für mich beten lassen. Zuerst muss ich was abklären. Und zwar, was glaubt ihr? Wer ist der bessere Vater? Gott Vater oder ich? Ich will's hören? Gott Vater. Noch lauter normalerweise. Gott Vater ist ganz klar der bessere Papa als ich. Also ich will das einfach nur im Vorhinein abklären. Ihr werdet gleich wissen, warum. Und zwar, 1,5 Jahre ist meine Tochter. Ich habe für mich beten lassen vor circa einem Jahr und da hat eine Person einen Eindruck bekommen und hat gesagt, Vater, danke, dass du dem Daniel diese Vaterschaft gegeben hast und ihm damit zeigen willst, wie sehr du ihn liebst. Und ich habe mir dann gedacht, okay, starkes Wort. Hab's aber noch nicht so gefühlt. Bin dann in die Anbetung und dann hat's plötzlich Klick gemacht. Meine Tochter, erstes Geräusch. Bäh. Was habe ich gemacht? Oh, wow. Erster Schritt. Habe zu meiner Frau, sie geht. Schau dir das an. Wow. Staunen über Staunen über Staunen. Der erste Zahn, was für eine Freude, sie hat einen Zahn. Das erste Mal sagt sie, Papa. Wisst ihr, was da mit meinem Herzen passiert ist? Das hat es innerlich, ich weiß nicht, vielleicht sollte ich einmal zum Arzt gehen, ich glaube, das hat es zerrissen vor lauter Freude, Liebe und so weiter. Sie sagt, Papa zu mir, das gibt's doch nicht, wie kann das sein? Freude, Freude, Freude. Sie kommt zu mir her. Was mache ich? Sie läuft her. In dieser Woche haben wir uns weniger gesehen. Heute zum Beispiel in der Früh kommt sie dann zu mir, nutzt die Papa-Zeit, umarmt mich. Ich nehme sie, hau sie hoch, fang sie wieder. Sie lacht, ich lach. Und jetzt frage ich euch, wer ist der bessere Papa? Ich oder Gott Vater? Gott Vater. Was macht er? Was hat er für Freude, dass du da bist? Jawohl! Was hat er für Freude, wenn du zur Beichte gehst? Gott Vater, der hat nicht weniger Freude als ich, das kann ich euch versprechen. Riesenfreude, das ist unser Gott. So reagiert er. Der schmeißt dich hoch, fangt dich wieder und lacht und schreit währenddessen. Das ist Gott Vater. Und ich glaube, wir dürfen oder wir sollten in dieses Bild eintauchen. Jesus ist im Boot, den haben wir. Es ist leicht, am Kreuz, das verstehen wir, der gute Hirte und so weiter, da haben wir gute Bilder. Heiliger Geist, der kommt mit Feuer und so, auch gute. Gott Vater liebt dich. Und wenn ich sage, Gott Vater liebt dich, dann spielt Gott Vater mit dir, dann freut er sich, wenn du dich ihm zuwendest. Egal wie spät es ist, eine Situation, ich war mitten in der Nacht, meine Frau war schon ein bisschen überfordert, weil die Rita die ganze Nacht durchgeschrien hat. Ich muss den Dienst in der Nacht Gott sei Dank nicht so oft übernehmen, muss ich sagen. Was habe ich gemacht? Ich habe sie genommen, bin mit ihr spielen gegangen um 4 Uhr in der Früh. Das heißt, wer ist der bessere Papa? Gott Vater. Und das ist einfach ganz, ganz wichtig. Es gibt eine, ich glaube, eine pakistanische Frau ist das. Der Frau wurde gesagt, die hat eine Ordensfrau gefragt. Und der Frau wurde gesagt, sprich mit dem Vater, sprich mit Gott, als ob er dein Vater wäre. Das heißt, als ob er dein Papa wäre. Und das war eine muslimische Frau. Und die hat angefangen, mit Gott so zu sprechen, als ob Gott ihr Vater wäre. Da gibt's einen Bestseller, in der New York Times hat's den gegeben. Was ist passiert? Kurz darauf ist die Frau davor gestanden, okay, wenn ich den Koran anschaue, dann kann ich nicht so sprechen, als ob Gott mein Vater wäre. Dann hat sie gefragt, was ist das richtige Buch? Ist der Koran das Richtige oder ist die Bibel das Richtige? Und sie hat schnell im Herzen begriffen, dass Gott Vater einfach Sinn macht. Und dass es einfach Sinn macht, Gott Vater zu nennen und mit Gott so zu sprechen, als ob es ihr Vater wäre. Und sie hat sich bekehrt. Und jetzt ist daraus ein New York Times Bestseller geworden. Das bedeutet, sprich mit Gott so, als ob es dein Vater wäre. Wie gesagt, wir haben manchmal Schleier vor den Augen. Die machen es uns nicht möglich, mit Gott so zu sprechen. Versuchen wir, den Schleier aufzudecken. Wir haben an diesem Wochenende ein bisschen die Möglichkeit dazu. Ich möchte euch noch eine Geschichte erzählen. Und zwar war das im Jahr 1988. Jeder hat es gespürt. Alles hat plötzlich angefangen zu rütteln, zu schütteln und dann einzustürzen. Häuser sind zusammengestürzt und in weniger als 4 Minuten gab es mehr als 30.000 Tote. Ich spreche von einem Erdbeben mit der Stärke 8,2, welches in Armenien im Jahr 1988 stattgefunden hat und fast ganz Armenien zerstörte. In diesem Chaos eilte ein Vater in die Schule, wo er diesen Morgen sein Kind hingebracht hat. Dort angekommen, musste er feststellen, dass das gesamte Gebäude dem Erdboden gleichgemacht worden war. Angesichts der Menge an Schutt und Trümmern erinnerte er sich an ein Versprechen, das er einst seinem Sohn gegeben hat. Egal was passiert, ich bin immer für dich da. Getrieben von dem Wunsch, sein Versprechen zu halten, suchte er den Bereich, in dem das Klassenzimmer seines Sohnes gewesen sein musste, und fing an, die Steine beiseite zu räumen. Andere Eltern trafen ebenfalls ein und weinten um ihre Kinder. Es ist zu spät, sagten sie dem Vater. Die Kinder sind tot, wir können nichts mehr für sie tun. Selbst ein Polizist riet ihm aufzuhören. Aber der Vater weigerte sich. Erst 8 Stunden, dann 16, 32, daraus wurden 36, Und daraus wurden 38. Zermürbende Stunden zog er einen Brocken beiseite und dann vernahm er die Stimme seines Sohnes. Amman, Amman, rief er. Aus der Dunkelheit kam eine leise, zitternde Stimme. Papa? Andere schwache Stimmen machten sich bemerkbar, als sich die kleinen Überlebenden unter dem Schutt zu rühren begannen. Den wenigen dagebliebenen Eltern und Zuschauern stockte der Atem. 14 der 33 Schüler wurden lebend geborgen. Als Amman schließlich herausgekommen war, versuchte er beim Graben mitzuhelfen, bis alle seine Klassenkameraden im Freien waren. Jeder konnte es hören, wie er sich auf einmal seinen Freunden zugewandt hatte und sagte: Habe ich es euch nicht gesagt? Mein Vater wird uns nicht vergessen.

0: das ist der Glaube, den wir brauchen. Warum? Weil das ist der Papa, den wir haben. Das ist der Papa, der dich nie vergessen wird. 38 Stunden. Und das ist der Glaube, den du haben darfst. Und ich frage euch jetzt, und wir starten jetzt in eine kurze Gebetszeit, bevor wir in den Barmherzigkeitsabend gehen. Vielleicht kann die Band im Hintergrund ein bisschen was spielen. Und ich frage euch, wer von euch sehnt sich nach so einer Beziehung? Gibt's wen? Ja? Wer von euch sehnt sich nach so einem Glauben, in so einer Situation zu sagen, habe ich es euch nicht gesagt, mein Vater wird uns nicht vergessen? Wer sehnt sich danach? Ja? Gibt's ein Amen dafür? Amen.
1: Amen.
0: Amen. Ich danke dir, Vater. Und ich lade euch jetzt ein, kurz die Augen zu schließen, euch zu entspannen, euch dieses Bild vor Augen zu halten, ein Vater, der nach euch sucht und sucht und sucht.

Vater, ich danke dir für diese Offenbarung, dass wir deine Kinder sind. Vater, ich danke dir, dass du jetzt hier bist.

Vater, ich bitte, dass du die Gnade jetzt ausgießt in unsere Herzen, dass wir dich sehen, so wie Amman seinen Vater gesehen hat. Vater, ich bitte, dass du dieses Bild von dir in unseren Herzen erneuerst.

0: So wie Vater George gesagt hat, lassen wir zu, dass das irgendwo ein Neustart ist und lasst uns auf alles gehen. Deswegen lade ich euch ein, mir nachzusprechen. Vater, ich suche dich. Vater, ich bin bereit auf ein neues Abenteuer. Ihr dürft es ruhig mit dem Bewusstsein aussprechen, mit dem ein Mann das auch ausgesprochen hat, als sein Vater gekommen ist. Vater, ich bin bereit für ein neues Abenteuer.
1: Vater, ich bin bereit.
0: Vater, ich bin bereit, Beziehung mit dir zu führen.
1: Vater, ich bin bereit.
0: Vater, ich bin bereit, deine Liebe anzunehmen. Vater, zeig mir die Wahrheit. Ich will jetzt noch Jesaja 43 ausbeten. Fürchte dich nicht, denn ich habe dich ausgelöst. Ich habe dich beim Namen gerufen. Du gehörst mir. Wenn du durchs Wasser schreitest, bin ich bei dir. Wenn du durch Ströme, dann reißen sie dich nicht fort. Wenn du durchs Feuer gehst, wirst du nicht versenkt. Keine Flamme wird dich verbrennen, denn ich, der Herr, dein Vater, bin dein Gott. Ich, der Heilige Israels, bin dein Retter. Weil du in meinen Augen teuer und wertvoll bist und weil ich dich liebe, gebe ich Menschen für dich und für dein Leben ganze Völker. Fürchte dich nicht, denn ich bin mit dir. Denn jeden, der nach meinem Namen benannt ist, habe ich zu meiner Ehre erschaffen, geformt und gemacht. Der Vater hat dich zu seiner Ehre erschaffen, geformt und gemacht.

Ich lade euch ein, dass wir jetzt bei dem Abend der Barmherzigkeit, dass wir auch uns auf dieses Bild einlassen. Kennt ihr dieses Lied, Ich laufe zum Vater? Und dass wir irgendwo das annehmen und uns wie kleine Kinder, wie meine Tochter, die zum Papa läuft, die zu mir läuft, dass du dich auch auf den Weg machst und zum Papa laufst und in diese volle Gemeinschaft mit ihm eintrittst. Er freut sich. Wisst ihr, wie ich mich über meine Tochter freue? Er freut sich so über uns. Das ist so genial. Freust du dich, dass er sich über dich freut? Ja? Gibt's ein paar Lächeln? Hinten, ja. Okay, lasst uns eintauchen in das und viel Spaß dabei. Genießt es. Ich freue mich so richtig, wirklich. Ich freue mich, dass wir auf den Abend, weil das jetzt einfach so, ja, lauf mal zum Papa, würde ich sagen.

0: das jetzt machen, dürfen uns noch bei dir bedanken. Er hat schon einen Applaus bekommen, aber ich glaube, für diese wunderschöne Beispiel und Geschichte hat er sich noch einen zweiten verdient.
1: Danke von Herzen, lieber Daniel, für das, was du uns jetzt geschenkt hast. Das war wirklich fantastisch. Also diese Beispiele, was Vaterliebe eigentlich bedeutet, ja, und was dann der himmlische Vater uns noch mehr dafür geben kann, darf und will. Und dafür wollen wir auch ein kleines Dankeschön. Ja, für jeden Papa gibt's was. Ja. Das war ein ganz großes Geschenk. So. Meine Lieben, wir sind jetzt an einem besonderen Abend angelangt und an dieser Stelle möchte ich jetzt noch einmal alle über Livestream begrüßen und auch alle Hörerinnen und Hörer von Radio Maria. Wir werden heute sehr tief gehen. Heute ist Versöhnungsfest. Heute geht es darum, ja, die Leichen aus dem Keller zu holen, wie man so schön sagt. Ja. Also heute geht es wirklich darum, einfach nicht zu sagen, so, ja, in meinem Leben passt eh alles, sondern einfach zu sagen, na, da gibt's manches und vieles, was auch nicht passt. Und das Tolle ist, wir dürfen wissen, dass das auch einen Ort gibt, wo man das auch aussprechen darf und vor allem, wo man wirklich beschenkt und ganz neu wieder anfangen kann. Das gibt's ja fast schon nicht mehr. Und für das möchte ich euch einfach auch einladen, heute jetzt für diese Zeit, dass ihr wirklich frei fühlen dürft. Also ihr dürft aufstehen, dürft eure Bänke verlassen. Es gibt auch Möglichkeit, dann weiter hier vor dem Allerheiligsten, dann auch später dann weiterhin zu knien. Einfach, wenn es euch hierher zieht, Jesus entgegen, dann kommt's einfach. Einfach gar nicht nachdenken, einfach nicht nachdenken, was sagt jetzt der oder die, ja. Boah, und was denken jetzt die alle von mir? Na, geh einfach. Einfach machen, ist die Devise.
2: Es gibt auch den Gebetsdienst, also es gibt Gebetsgruppen ganz hinten in der Kirche und ihr könnt euch frei fühlen, einfach zu denen zu gehen und sie bitten, auch für euch beten zu lassen. Ihr werdet sie erkennen, es sind 3 Sesseln aufgestellt und ihr könnt auch zur Beichte gehen, eben in den Seitenkapellen, wo ein Priester ist, der da ist.
1: Genau, und wo ihr einfach die Möglichkeit habt, überall, wo ihr Lichter seht, wo ein Priester sitzt, oder dem hinten, kommt einfach gerne. Ja, vielleicht ist es auch so, dass ihr zur Beichte geht und im Nachhinein euch denkt, irgendwie, ich brauche einen Impuls für mein Leben. Ich brauche irgendwie vielleicht eine Idee, ja. Dann einfach zum Gebetsdienst gehen. Da sitzen dann meistens 2, zum Beispiel Tom und Regina, und die werden euch dann in Empfang nehmen, und dann dürft ihr einfach sagen, wofür sie beten dürfen und sollen. So, und ich hoffe, dass dann irgendwann unser lieber Giovanni Risaliti dann nachher herauskommt und auch die Priester vorstellt, die heute uns dieses Sakrament schenken. Wir profitieren von ihrer Hingabe, von ihrer Bereitschaft, Christus ganz sich zu schenken durch das Sakrament. Und ich wünsche euch einfach jetzt von Herzen, dass ihr eine gute Vorbereitung jetzt habt, dass ihr euch wirklich gut vorbereitet, dass ihr auch ehrlich und aufrichtig beichten könnt. Viele Priester haben mir schon mal gesagt, die schönsten Beichten, von der anderen Seite jetzt gesehen, sind die, wenn jemand wirklich ehrlich, aufrichtig aufzählt, was nicht gelungen ist. Das sind die schönsten. Und ich glaube, das ist auch wirklich auch ein Trost, wenn man sich denkt, ah, ich schäme mich irgendwie und es ist mühsam und na, das darf der Pfarrer auf gar keinen Fall von mir wissen, was denkt er dann von mir? Ja, der hat schon viel mehr gehört. Also große Ermutigung euch allen. Ja, nehmt das einfach in Empfang, dieses Geschenk. Gut. Dann war es das auch von unserer Seite.

Ja, wir spielen jetzt ein Lied und dann warten wir auf die Priester, die dann für uns da sein werden. Beten wir davor ab schon, der Giovanni wird vielleicht auch noch nachbeten, aber beten mein gegrüßetes Seist du Maria, dass sie auch dann uns die richtigen Worte sagen, dass ja Gott durch sie wirken kann für uns dort, wo wir es besonders brauchen. Gegrüßet seist du Maria, voll der Gnade, der Herr ist mit dir. Du bist gebenedeit unter den Frauen und gebenedeit ist die Frucht deines Leibes, Jesus. Heilige Maria, Mutter Gottes, bitte für uns Sünder, jetzt und in der Stunde unseres Todes. Amen. Maria, mit dem Kinde lieb, uns allen deinen Segen.

Mal zum wunderbar vorbereitet. Hier in dieser Kirche und außerhalb der Kirche wird es Orte der Versöhnung geben. Und hier gibt es Menschen, Männer, die das Leben Gott geweiht haben, um diesen Dienst zu machen, Priester. Und ich will es dir euch vorstellen, in dieser, von der Seite starten. Das ist Pfarrer Weingartmann Fritz. Er ist Pfarrer in Straßgang und vielen anderen Pfarrern. Dann ist Pfarrer Leo Tenner in Hohenrhein, St. Ruprecht. Dann ist der Neupriester Christian González, Kaplan in Wien. Dann der Pfarrer Josef Hacker, zurzeit in Lannach. Dann ist Kaplan Matthias Aumüller, auch Priester seit einem Jahr. Dann ist Pfarrer Köck Ferdinand, Priester seit vielen Jahren. Danke, dass du da bist. Dann ist Pfarrer Jan Kovac. Er spricht Polnisch, Englisch, auch Deutsch. Also wer zu ihm beichten geht, langsam reden. Dann haben wir Kaplan Roman Krivanek und auch Pfarrer Severian aus Tansania. Er ist zurzeit in Fernitz und er hilft dort aus. Die Priester werden jetzt zu den jeweiligen, es kommt noch einer, Vater Benedikt Legert, danke, dass du da bist, als Benediktiner. Er geht auch. Wir können bitte hinuntergehen zu den verschiedenen Beichtorte und hier wird Jesus in unserer Mitte präsent durch die Aussetzung des Allerheiligsten.

Das allerheiligste Sakrament des Altares wurde nun zur Anbetung ausgesetzt und somit auch dieser Barmherzigkeitsabend eröffnet. Es wird auch ein Versöhnungsfest geben. Es gibt einige Priester, die bereitstehen, Beichte zu hören. Es gibt auch Gebetspaare, zu denen man gehen kann, die einen für einen beten, für die eigenen Anliegen. Es wird viel Lobpreis geben, auch eine Zeit des

Heilig, Jesus Christus, gegenwärtig im allerheiligsten Sakrament des Altares, und nun an bis in Ewigkeit. Jesus, ich danke dir, dass du da bist.

Jesus, ich danke dir für deine Schönheit. Ich danke dir für deine Pracht. Ich danke dir, dass du, der du so groß bist, dich jetzt so klein machst gerade. Ich danke dir, dass du unsere Herzen heute erobern willst. Dass du uns Vergebung schenken willst. Dass du uns näher an dein Herz führen willst. Und dass du uns näher an den Vater bringen willst. Näher an das Herz des Vaters. Jesus, so wie Paulus gesagt hat, dass wir Brot von deinem Leib unterscheiden müssen, so will auch ich dich jetzt unterscheiden und ich will dich sehen.

Ich will dich sehen. Jesus, ich will dich sehen.

dir, knien vor dir, sitzen vor dir. Wir rufen dir zu, du bist heilig. Du bist groß und allmächtig. Du bist unser Herr und Gott. Aber du bist unser liebender Vater. Herr, du bist unser liebender Vater. Wir laufen jetzt zu dir, Herr.

Jesus. Du bist nie weggegangen. Du warst immer da. Aber Herr, du kennst mich. Du weißt, dass ich nicht immer treu bin. Du weißt, dass ich falle. Und ich danke dir, dass du mich nicht trotzdem, sondern so sehr liebst. Es ist kein trotzdem, sondern ein so sehr. Danke, dass dein Herz so brennt, danach mich bei dir zu haben. Danke, dass du dir nichts sehnlicher wünschst, als dass ich bei dir bin. Danke, dass du mich siehst. Danke, dass du mich liebst. Danke, dass ich kein Waisenkind bin. Danke, dass du nicht auf mich vergisst. Aus deinen Augen kommt nur Liebe. Und Ermutigung. Du sagst zu mir, komm, steh auf. Lass alles fallen, was dich hindert, zu mir zu kommen. Ich sehne mich nach dir, mehr als du sie erahnen kannst. Und mit dir möchte ich neue Geschichte schreiben in meiner Welt. Du bist mein Instrument der Gnade. Du bist mein geliebtes Kind, das alles austeilen darf, was ich ihm schenke. Und du hast viel auszuteilen. Mehr als du denkst. Danke, Jesus, dass du mich kennst und so sehr liebst. Wer ist dein Gott wie du?

Jesus, nicht nur in der Beichte will ich dir alles anvertrauen, nicht nur in der Beichte will ich alles loswerden, sondern vielleicht gibt es auch Bereiche oder es gibt auch Bereiche in meinem Leben, die nicht für die Beichte sind sozusagen, aber die ich dir anvertrauen will. Jesus, so wie du es der Schwester Faustina offenbart hast, der Wortlaut, Jesus, ich vertraue auf dich. So will auch ich dir Bereiche anvertrauen, Bereiche, wo ich dich vielleicht noch nicht sehe, Bereiche, die ich dir vielleicht noch nie anvertraut habe, Bereiche, wo ich selbst arbeite und versuche und es ändert sich nichts. Bereiche, wo ich mit meiner Kraft versucht habe, etwas zu ändern.

Bruder und liebe Schwester, dass du Jesus fragst, Jesus, welche Bereiche kann ich dir noch anvertrauen? Oder in welche Bereiche in meinem Leben willst du kommen? Und dann wirst du im Herzen was hören. Und ich lade dich ein, dass du das Jesus übergibst. Ob es deine Kinder sind, deine Eltern, deine Arbeit, Finanzen, Kommunikationsschwierigkeiten. Jesus, alles will ich dir übergeben.

und sprich's mit dem Glauben aus, als ob Jesus da wirklich reinkommen würde in den Bereich, als ob er da wirklich das Steuer übernimmt.

Du darfst auch deine Emotionen mit ihm teilen. Was verspürst du in dem Bereich? Und vertraue ihm auch diese Emotionen an.

0: Mit diesem Lied wollen wir uns jetzt hier vom U-Turn-Festival in Graz in der Herz-Jesu-Kirche verabschieden für heute. Das U-Turn-Festival läuft von heute Freitag bis Sonntagnachmittag unter dem Motto Liebe und tu, was du willst. Wir sind hier noch bei der eucharistischen Anbetung, hören den schönen Lobpreis der U-Turn-Band. Und wir wünschen Ihnen, liebe Hörerinnen und Hörer von Radio Maria, noch einen gesegneten Abend und geben zurück ins Studio nach Wien zu Thomas.
1: Ja, vielen Dank für die Übertragung jetzt auch des zweiten Teils des U-Turns Liebe und tu, was du willst nach dem heiligen Augustinus, ein Zitat. Danke an Dietmar und Bettina Oettl vom Mobilteam und an Eileen Schwarzop für die Moderation. Und bei uns geht es dann gleich weiter mit Unser Glaube mit einer etwas verkürzten Sendung.

0: Einen schönen guten Abend, liebe Hörerinnen und Hörer, zu dieser etwas verkürzten Sendung Unser Glaube begrüßt Sie in dieser Abendstunde Thomas Neunteufel. Es ist mir eine ganz besondere Freude, diese Sendung heute begleiten zu dürfen, denn unser Referent ist der ehemalige Programmdirektor von Radio Maria Österreich, Andreas Schätzle. Es ist noch dazu eine Premiere, denn in den 15 Jahren, seit ich bei Radio Maria als ehrenamtlicher Moderator tätig bin, sind wir heute zum ersten Mal gemeinsam auf Sendung. Leben in Fülle, Wallfahrt, wo der Himmel die Erde berührt. So das Thema, das sich Pater Andreas in der kommenden halben Stunde für Sie, liebe Hörerinnen und Hörer, vorgenommen hat. Ich darf Pater Andreas Schätzle herzlich begrüßen und freue mich, so wie wohl auch Sie alle, auf seine Ausführungen. Einen schönen guten Abend, lieber Pater Andreas.
1: Ja, grüß Gott, lieber Thomas. Ja, wirklich anscheinend Premiere, wahrscheinlich, weil ich meistens meine Sendungen selbst am Mischpult gesessen bin. Und auch Ihnen, liebe Hörerinnen und Hörer, einen herzlichen Gruß. Heute ist unsere Serie Leben in Fülle, die ich jetzt schon einige Male unter verschiedenen Themen haben durfte, mal in die Credo-Sendung gerutscht. Passt aber auch das Thema Wallfahren, wo der Himmel die Erde berührt, also eine besondere Erfahrung bei der Wallfahrt dieses Lebens in Fülle, über das wir, das uns ja Jesus verheißen hat und schenken möchte. Johannes 10,10, ich bin gekommen, damit sie das Leben haben und es in Fülle haben. Und heute sprechen wir über die Wallfahrt. Ich werde dann gleich noch sagen, warum. Wir kommen gerade aus Graz mit der Sendung. Wir waren beim U-Turn und das ist natürlich ein doppeltes Sprachspiel, ja, nämlich U-Turn, das wird geschrieben U-Turn statt Turm mit N hinten, Turn, Englisch U-Turn, U-Turn ist eine Anspielung auf den Uhrturm in Graz und U-Turn auf Englisch bedeutet du wendest dich etwas zu. Oder man sagt auch, that's your turn. Also, das, du bist an der Reihe. Du bist ganz persönlich gemeint. Du bist an der Reihe. Your turn. Das wäre dann eine kleine Erweiterung noch dieses U-Turns. Also, jedenfalls ein Sprachspiel, das uns heute hilft, uns vom Uhrturm, vom U-Turn, in Graz jetzt unserem Thema zuzuwenden, ja, zu turnen, hinzuwenden, nämlich zum Thema der Wallfahrt. Und warum, sagen wir, bringe ich das gleich am Anfang der Sendung, dieses Sprachspiel von U-Turn und Uhrturm und ja, sich umwenden, sich hinwenden, sich bekehren wahrscheinlich auch, also Neues erfahren, weil es eben auch sehr viel mit dem Wallfahren zu tun hat, mit dem Umdrehen, mit dem Zuwenden. Aus dem gewöhnlichen Alltag heraus wenden wir uns bei der Wallfahrt Gott zu. Wir machen uns auf den Weg. Wir bleiben bei aller Mühe, die so eine Wallfahrt auch beinhalten kann, nicht beim irdischen Stehen, sondern suchen, was droben ist, wie Paulus sagt, ja, wo der Himmel die Erde berührt. In der Heiligen Schrift, in der Bibel, gibt es ja mehrere Wallfahrtpsalmen, sogar eine ganze Wallfahrtsrolle, die extra für die Pilgerschaft im jüdischen Volk des biblischen Menschen zusammengestellt worden ist, nämlich der Psalm 120 bis 134. Also wenn wir uns heute auf die Wallfahrt machen, ich war Anfang Juli, dass ich nichts Falsches sage, oder war es im Mai, schon wieder nicht mehr ganz gegenwärtig das Datum, war ich in Lourdes und da gab es ein eigenes Pilgerbuch. Also es gibt auch ein biblisches Pilgerbuch, wir sprechen von einer Wallfahrtsrolle, das sind diese 15 Psalmen 120 bis 134. In einem dieser Psalmen, dem Psalm 123, da heißt es, ich wende meine Augen zu dir, oder ich erhebe meine Augen zu dir, turn, ja, wenden, erheben zu dir, der du hoch im Himmel thronst. In einem anderen Psalm, bekannter vielleicht noch, 121, da heißt es so schön: Ich hebe meine Augen auf zu den Bergen, woher kommt mir Hilfe? Also dieser Blick nach oben, Wallfahrt, wo der Himmel die Erde berührt. Oder auch, vielleicht nochmal aus einer anderen Erfahrungstiefe, im Psalm 130, einer dieser Wallfahrtspsalmen: Aus der Tiefe rufe ich Herr zu dir, Herr, höre meine Stimme. Also es ist eine Bewegung nach oben, zu Gott hin, von der Erde zum Himmel. Aber das Besondere bei der Wallfahrt ist eben auch, dass Gott uns entgegenkommt. Wallfahren, wo der Himmel die Erde berührt. An diesen wenigen Beispielen sehen wir schon, wie wichtig die Wallfahrt für den biblischen Menschen war und ist. Es war die Pflicht des gläubigen Juden, sich jährlich vor dem Angesicht Gottes sehen zu lassen. Und Johannes Paul II., der heilige Johannes Paul, hat den Menschen sehr oft und liebend gern, wohl auch aus eigener Erfahrung, als einen Homo Viator, Homo der Mensch und Viator, der auf dem Weg ist, einen Unterwegsseienden beschrieben. Das war wie so ein Schlüsselbegriff oder ein Schlüsselthema für sein Leben und auch für seine Lehre. Der Mensch, der unterwegs ist, eben auch von der Erde zum Himmel mit all dem, was ihn ausmacht, was seine Geschichte ausmacht. Die Wallfahrt wird so zum Bild unseres ganzen Lebens. Die Mühen des Aufstiegs, die Gefahren des Weges, die blutigen Füße. Auch das ein Bild jetzt natürlich, aber es kann schon mal passieren mit den Blasen. Die Überraschungen und Schönheiten des Weges, die vielen Begegnungen. Ja, sogar die Entscheidungsfähigkeit, sich zu entscheiden, die Mühe der Entscheidung. Der Psalm 84 zum Beispiel, auch ein Wallfahrtspsalm, sagt: Wohl den Menschen, die Kraft finden in dir, wenn sie sich zur Wallfahrt rüsten. Also sich zu entscheiden, sich auf den Weg zu machen und mit Entschiedenheit den Weg gehen, bei aller Mühe und all dem, was es uns kostet, aber eben auch verheißt. Wallfahren und Pilgern ist ja auch etwas, was in unseren Tagen sehr, ja, modern, ich mag jetzt das Wort in diesem Sinne nicht so, aber es fällt mir vielleicht gerade kein besseres ein, was sehr beliebt ist, ja, was den Menschen sehr viel gibt und was sie oft, auch wenn sie vielleicht gar keine große Gottes- oder Kirchenbeziehung haben, näher zu Gott und auch zu sich selbst führen, denn Gott wohnt ja in unseren Herzen. Der unmittelbare Anlass für diese Sendung heute, Anfang September, ist die Jahreswallfahrt von Radio Maria. Wie jedes Jahr lassen auch wir uns jährlich vor dem Angesicht Gottes sehen. Also die Jahreswallfahrt, habe ich mir gedacht, ist ein guter Ansatzpunkt für eine Sendung. Die ist am 19. September, nicht die Sendung, die ist jetzt, nach Maria Tafal, auf den Tafalberg, auch ein Berg. Soll also auch ein bisschen eine Motivationssendung sein. Ja, sei es, dass Sie selbst dorthin kommen, auf den verschiedenen Wegen, zu Fuß oder mit dem Auto oder dem Bus, dem Fahrrad, was auch immer. Sei es, dass Sie an diesem Tag auch über das Radio an dieser Wallfahrt teilnehmen. Und das ist ja die schöne Erfahrung unseres Radios, dass wir wirklich, wenn wir so zuhören, mitten dabei sind. Frei nach den Worten des Psalms 122, diese Motivation ausgesprochen: Wie freute ich mich, als man mir sagte, zum Haus des Herrn wollen wir pilgern. Wunderschöne Psalm 122. Übrigens auch einer aus dieser Wallfahrtsrolle. Es gibt aber jetzt noch eine zweite Aktualität, die mich sehr freut. Und zwar ist es der Erntedank. Überall feiern wir jetzt, beginnen wir jetzt die Erntedankfeste zu feiern. Und das ist tatsächlich ein ganz wichtiger Bestandteil der Wallfahrt und besonders jetzt in zeitlicher Nähe zum jüdischen Erntedankfest, dem Laubhüttenfest, dem Sukkot, Laubhüttenfest, wo das eine Woche lang gefeiert wird und das dieses Jahr vom 25. September ab gefeiert wird. Dreimal im Jahr, so heißt es im Buch Deuteronomium, Kapitel 16, dreimal im Jahr, also schon ein Vorausblick dann auf die Wallfahrt nach Jerusalem, sollen alle eure Männer vor dem Herrn, eurem Gott, an dem Ort erscheinen, den er erwählen wird. Und zwar zum Pessach, also das Pascha-Fest, unser Ostern, zum sogenannten Wochenfest, dem Shavuot, das entspricht unseren Pfingsttagen, und dem Laubhüttenfest, dem Herbst- und Erntefest. Das sind übrigens, und das, finde ich, bringt uns das auch noch mal näher, alles Feste, die mit der Landwirtschaft zu tun haben. Also mit der Versorgung unseres Lebens, mit der Dankbarkeit für die Früchte, mit der Bitte an Gott, dass es uns gut ergehen möge und dass wir an allem haben, was wir brauchen. Alle drei Feste haben mit der Landwirtschaft zu tun. Das Pessach im Frühjahr ist der Beginn der Gerstenernte. Das Shavuot, das sogenannte Wochenfest im Frühsommer, ist am Beginn der Weizenernte und beim Fest der Erstlingsfrüchte, ja, die Gott in besonderer Weise als Kostbarkeit dargebracht werden. Und das Sukkot, das Laubhüttenfest, wie gesagt, dieses Jahr im Judentum ab dem 25. September für eine Woche, ist das Fest des Abschlusses der Obst- und Weinlese im Herbst, entspricht also genau unserem Erntedankfest. Zuvor haben wir gehört, dass Gott diese Verordnung gibt, dass die Israeliten vor Gott erscheinen sollen, vor ihm erscheinen sollen. Ein interessantes Wort, vor Gott erscheinen. Wir denken ja eher daran, dass Gott erscheint. Wir feiern Epiphanie, die Herrlichkeit Gottes, die erscheint. Aber die Wallfahrt lädt uns auf besondere Weise ein, vor Gott zu erscheinen. Und das heißt eben ein Doppeltes. Sich von Gott ansehen lassen, mein Leben ansehen lassen, aber auch Gott begegnen, Gott sehen, könnten wir in Anführungsstrichen sagen. Sein Handeln an mir erfahren. Mich von Gott ansehen lassen. Was könnte das heißen? Das finde ich einen wunderschönen Ausdruck, weil darin steht ja zum Beispiel auch das Wort des Ansehens, ja, im Ansehen Gottes, im Blick Gottes stehen. Das bedeutet, auch vom biblischen Hintergrund, mich ihm darbringen, mein Herz vor ihm ausschütten. Diese Pilger Israels, die kamen oft aus sehr ärmlichen und bedrängten Verhältnissen. Aber egal, ob wir viel oder wenig haben, ich lasse mich von Gott ansehen. Ich bringe ihm meine Anliegen und den gewissen Anliegen im Gebet um Gesundheit für andere, um Sorge, in der Sorge um die guten Sorge für die Kinder, für die Enkel vielleicht für einen bekannten Verwandten, um einen Arbeitsplatz oder für uns selbst und Ähnliches. In diesen Anliegen sind wir alle, diese Anliegen haben wir alle in der einen oder anderen Form. Also mein Herz vor ihm ausschütten, mich ihm darbringen, mich von Gott ansehen lassen, heißt aber auch mein Leben von ihm und mit seiner Hilfe in Ordnung bringen lassen. Eine Wallfahrt ordnet oft vieles neu in unserem Leben. Und nicht zuletzt sind wir auch eingeladen, auch jetzt wieder in Maria Tafel, dann am 19. September, auch im Sakrament der Versöhnung, in der Heiligen Beichte, unser Leben vor Gott zu bringen und von Gott anschauen zu lassen. Ich habe gesagt, dieses Vor Gott erscheinen hat einen eine doppelte Bedeutung. Die zweite ist Gott sehen, also seine Güte und sein Wirken an mir erfahren, seine Segnungen empfangen. Und ich möchte auch sagen, indem ich die Nähe Gottes erfahre, darf ich auch bei ihm zur Ruhe kommen. Denken Sie dem Psalm 23, den Hirtenpsalm, den ich so gerne zitiere, weil er ja auch zu unserer Sendereihe Leben in Fülle passt, im Zusammenhang des Kontextes der ganzen Hirtenrede. Er lässt mich lagern auf grünen Auen und führt mich zum Ruheplatz am Wasser. Also die Nähe Gottes erfahren und auch zur Ruhe kommen dürfen. Gewissermaßen in dieser Atmosphäre versinken, diese Atmosphäre der Wallfahrt, die uns oft so selig macht, auch in den menschlichen Begegnungen, die uns auch vielleicht einander mit neuen Augen sehen lässt, wenn wir unterwegs sind. Wie oft kann ich mich erinnern, dass ich ungeheuer interessante und lebensprägende Gespräche auf der Wallfahrt nach Mariazell oder auch, denke ich auch an andere Orte, Fatima, Lourdes, vor kurzem erst Medjugorje, solche Begegnungen und Gespräche hatte. Dieser Ort der Wallfahrt im Hebräischen, in der Bibel ist es der Berg Zion, der auch der Berg Moria war, dort wo Abraham bereit war, Isaak zu opfern, aber Gott dann eine andere Vorsehung eine andere Lösung geschenkt hat, heißt auch, also Jerusalem mit anderen Worten, heißt auch übersetzt, auf diesem Berg sorgt Gott vor. Wir erfahren die helfende, heilende, vorsehende, fürsorgliche Hand Gottes. Oder in einer anderen Übersetzung von einem anderen jüdischen Übersetzer, er sieht auf dich, Gott sieht auf dich an diesem Ort. Der heilige Hieronymus, der ja die Bibel übersetzt hat, übersetzt sogar, und er ist der Patron, der christliche heilige Patron, der Übersetzer, er übersetzt sogar das Land der Vision. Also die Wallfahrt wird zum Land der Vision. Ich sehe Neuland. Ich erfahre, wie Gott an mir handelt und ich lasse mein Leben so vor ihn kommen, dass er mich erfreuen, dass er mich berühren und dass er mich verwandeln darf, so dass ich neue Horizonte in meinem Leben gewinne. Von Gott gesehen zu werden, die lebensspendende Kraft seines Blickes zu erfahren. Gott ist ja Person, er ist ja Vater, Sohn im Heiligen Geist. Er schaut auf uns, er sieht mein Leben, er liebt mich, er will das Beste für mich, er kennt mich bis in die tiefste Tiefe. Er hat Pläne des Heils, mich von Gott anschauen lassen, die Kraft seines Blickes erfahren und ihn in seiner herrlichen Gegenwart, die Bibel nennt das die Shekinah oder Shekinah, ja, diese Gegenwart, die sich auf dich senkt, die sich auf das Volk senkt, die diese Erfahrung der gemeinsamen Wallfahrt ist, diese Herrlichkeit seiner Gegenwart in einer tieferen inneren Schau zu erfahren. Er lässt mich lagern und führt mich zum Ruheplatz am Wasser. Ich darf zur Ruhe kommen. Niemand, so heißt es weiter, soll mit leeren Händen vor den Herrn treten. Oder vielleicht können wir doch, bevor ich diesen Punkt ausführe, lieber Thomas, ein paar Takte Musik machen. Muss ja nicht so lang sein, weil wir heute weniger Zeit haben.

0: Ja, ich komme nach diesem doppelten Sinn des vor Gott erscheinen, sich von Gott anschauen lassen, aber auch die Erfahrung der Güte Gottes machen zum zweiten Punkt. Niemand soll mit leeren Händen vor den Herrn treten. So heißt es in den biblischen Texten und das ist auch für uns sehr vielsagend. Seien es die Früchte, es sind Erntefeste. Wallfahrt hat in den jüdischen Festen immer mit Ernte zu tun, mit den Früchten der Erde. Und wir sagen es ja auch, Frucht der Erde und der menschlichen Arbeit, Frucht des Weinstocks und der menschlichen Arbeit, nicht bei der Heiligen Messe. Seien es die Früchte oder die Werke der Barmherzigkeit, der Wohltätigkeit, die wir Gott bringen. Die Früchte bringen wir ganz besonders bei den Erntedankfesten, die wir selbst in unseren Pfarrgemeinden feiern. Aber ich möchte euch einladen, dass ihr diese Früchte nicht nur von Gott segnen lasst, ihm nicht nur dafür dankt, sondern dass ihr sie auch teilt und dass ihr vielleicht auch den Armen davon gibt. Ja, vielleicht auch dem Herrn Pfarrer die ein oder andere Frucht oder ein Brot oder ähnliches. Sowas gehört ja auch dazu, gell? Also anderen Freude damit machen oder anderen vielleicht auch helfen. Das heißt, ihr spürt hier, und das war für den Juden sehr wichtig, dass er nicht irgendwie mit einem harten Herzen gekommen ist. Ja, das sind meine Früchte. Gut, lieber Gott, da gebe ich sie dir, sondern dass er erstens das Beste Gott gegeben hat, aber dann auch sein Herz bereitet hat als ein barmherziges, als ein wohltätiges. Dazu hat auch gehört, dass sie auch Gaben dem Tempel geschenkt haben, aber auch für die Armen gesorgt haben. Was könnte das für uns heißen? Was könnte das für dich heißen? 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September, haben wir in Radio Maria den Geburtstags, ist ja alles auch mit unserem Geburtstag verbunden, den Geburtstags-Mariathon. 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Das ist wirklich Grundbotschaft, in Radio Maria, das Evangelium zu verkünden. Und zwar auch den Menschen, die vielleicht weit weg sind oder die in großer Traurigkeit oder Bedrängnis sind. Ja, durch dein Almosen, deine Frucht, deine Spende, deine Wohltätigkeit hilfst du, dass Radio Maria diesen Dienst machen kann. Und dazu möchte ich auch einladen, ja, auch im Zuge dieser Wallfahrt und dieses kommenden Mariathons am 9. September beziehungsweise dann am 19. September. Die Früchte der Barmherzigkeit, der Wohltätigkeit, Gott zu schenken und dich mit und eben im, oder aus diesem Anlass heraus wirklich mit anderen zu teilen. Und ich bin schon beim dritten und damit letzten Punkt, den ich auch sehr faszinierend finde. Denn zu den Festen, zu den jüdischen Festen sind ganze Karawanen von Menschen nach Jerusalem hinaufgezogen. Aus dem Orient, aus Babylon, aus Persien, überall, wo eben Juden zu Hause gewesen sind, nach Jerusalem haben sie Karawanen gebildet, war zum Teil sehr weit entfernt und man durfte auch nicht allein gehen, weil es gefährlich gewesen ist. Es gab einfach auch Räuber, es gab Räuberbanden und deswegen war es gut, sich zusammenzuschließen und auch bei Jesus, denkt an den 12-Jährigen im Tempel, hören wir, dass die Eltern und er in den Pilgergruppen unterwegs gewesen sind, die sich eben auch in Nazareth gebildet haben. Meistens sind die Leute zu Fuß gegangen. Das war etwas mühsamer, galt aber auch als ein, wenn man so möchte, größerer Verdienst. Und vielleicht auch Reittiere haben auch nicht alle gehabt. Aber gut, ist eine andere Frage, weil wir werden meistens motorisiert zu einer Wallfahrt kommen. Aber es gibt eben auch die Pilger, die lange Wege zu Fuß gehen. Wenn dann die Pilger, diese ganzen Karawanen, und ihr werdet überrascht sein über die Zahlen, wenn die sicher in Zion angekommen waren, mussten sie dort noch eine Unterkunft finden, was wohl nicht so leicht war. Es war, und das wird uns überliefert, eines der Wunder Gottes im Heiligtum, also der beschriebenen Wunder Gottes im Jerusalemer Tempel, dass alle Pilger eine Unterkunft fanden. Gott sorgt vor. Er weiß, was wir brauchen. Er sieht voll Liebe auf uns. Es war eines der beschriebenen Wunder Gottes im Heiligtum, dass alle Pilger eine Unterkunft fanden. Hochinteressant. Nach dem jüdischen Talmud waren es bis zu 12 Millionen Pilger am Pessachfest. Der Historiker Josephus beschreibt diese Zahl etwas kleiner. Er berichtet, dass während eines Pessachfestes zwischen 63 und 66 nach Christus, die Opfertiere, also die Lämmer, die Pessachlämmer, gezählt worden sind. Und zwar 255.600 Opfertiere und 2,7 Millionen Pilger, für 2,7 Millionen Pilger. Also während dieses Pessachfestes. Unvorstellbar. Ja, die Opfertiere, diese Zahl ist sicher authentisch. Heute geht man wissenschaftlich zumindest davon aus, dass zumindest viele hunderttausend Pilger an Zahl gekommen sind. Diese Zahl war so beträchtlich, dass sie in jedem Falle die Einwohner Jerusalems bei weitem überstieg. Und auch darin steckt natürlich eine Botschaft für uns und für unsere Wallfahrt nach Maria Tafal oder vielleicht für andere Wege, zu denen du dich aufmachst. Kommt zahlreich. Hab Mut. Entscheide dich. Wohl den Menschen, die Kraft finden in dir, wenn sie sich zur Wallfahrt rüsten. Wenn die Kirche so richtig voll ist, und das ist sie ja, glaube ich, so aus meiner Erfahrung immer in Maria Tafal, wenn wir dorthin pilgern, ja, dann spürt man einfach die Gegenwart Gottes, die dann noch einmal ausstrahlt über das ganze Radio. Kommt zahlreich. Denkt an die Millionen von Pilgern, die nach Jerusalem zum Pessach, zum Paschafest hinaufgepilgert sind. Oder, um mit einem Vers aus dem Psalm 42 zu schließen, das Herz geht mir über, wenn ich daran denke, wie ich zum Haus Gottes gezogen bin, in festlicher Schar, mit Jubel und Dank in feiernder Menge. Noch einmal, das Herz geht mir über, wenn ich daran denke, wie ich zum Haus Gottes zog, in festlicher Schar, mit Jubel und Dank in feiernder Menge. So bin ich am Ende meiner Betrachtung über die Wallfahrt und die Motivation zu unserem Jahresfest in Maria Tafal gekommen und lade jetzt euch ein, liebe Hörerinnen und Hörer, dass ihr euch zu Wort meldet, anruft, vielleicht von einer Wallfahrtserfahrung berichtet, sei es in Maria Tafal oder an einem anderen Wallfahrtsort. Gerne hören wir einfach auch, an welchem Wallfahrtsort du gewesen bist, wo du besonders gerne hinpilgerst, was dich damit verbindet. Herzliche Einladung dazu jetzt in der letzten Viertelstunde unserer Sendung.
1: Ja, vielen Dank, Pater Andreas, jetzt für diese Ausführungen zu diesem interessanten Thema Wallfahrt, wo der Himmel die Erde berührt. Und nun darf ich Sie, liebe Hörerinnen und Hörer, einladen, wie schon gesagt, jetzt in den, eine ganze Viertelstunde ist es leider nicht mehr, circa 10 Minuten, anzurufen unter der Nummer 720-578-578. Und falls Sie von außerhalb Österreichs anrufen, dann unter 0043-720-578-578. Sie haben zugeschaltet zur Sendung Unser Glaube mit Pater Andreas Schätzle über die Wallfahrt, wo der Himmel die Erde berührt. Die Leitungen sind für Sie frei.

0: Ja, wunderschönes Lied. Wir haben nur mehr knappe 10 Minuten Zeit, deswegen meistens braucht sie ein bisschen, liebe Hörer. Greift gleich zum Telefon, ruft an, bringt eure Wallfahrtserfahrung oder wenn ihr einfach nur sagt, wohin ihr gerne pilgert oder ob ihr auch in Mariatafal dann dabei seid, würde mich sehr freuen. Bitte gleich zum Hörer greifen, damit wir uns euch noch hören.
1: Sage ich aber nochmals die Nummer auch dazu, 0720 578 578 oder von außerhalb Österreichs 0043 720 578 578.

0: So, ich habe schon die erste Anruferin jetzt hier im Studio, nämlich die Frau Traude aus Niederösterreich. Grüß Gott.
1: Ja, grüß Gott. Grüß dich Gott, lieber Pater Andreas. Danke für deinen wunderbaren Vortrag wieder. Und also die Erde berührt, dieses Gefühl der Erde berühren, das habe ich eigentlich seit Medjugorje, durfte ich so erfahren und spüren. Ich denke auch, dass man eigentlich, wenn man dieses Gefühl empfängt, dass man länger dort sein muss. Dass, also bei so Tageswahlfahrt.
2: Ja. Wir gehen du hast ja wahrscheinlich gemeint, dass der Himmel die Erde berührt,
1: ja,
2: gell?
1: Genau, dass der Himmel die offen Erde
2: ist.
1: Berührt.
2: Genau, ja. Aber in Medjugorje ist auch so schön und auch in anderen Wallfahrtsorten, überhaupt bei der Wallfahrt, dass man auch die Erde so gut berühren kann, ja? Dass auch die Erde so faszinierend ist unter den Füßen. Oft das Steinige, gell? Dieser rote Sand, das Unterwegssein. Auch das ist ja etwas, was uns auch Gott näher bringt, ja? Weil wir selbst diese Erfahrung machen, unseres Leibes, der wunderbar von Gott erschaffen ist.
1: Und also jedes Jahr sind es auf jeden Fall Maria Schutz zweimal zu Fuß Wallfahrt, also man vielleicht zweimal ist mir schon passiert, dass ich es ganz nicht mehr geschafft habe, also dann ab Schottin dann nur mehr mit dem Auto gefahren bin, aber dann über die Berge und über den Kreuzberg und so, und das ist auch wunderbar, dass man eigentlich also einmal der Einstieg in die Wallfahrt das Jerusenkranz beten und dann gehen wir bergauf und bergab und dann kommt man schon etwas, bin ich auch so wirklich auch so an die Quelle und das ist das Erfrischende und dann die Heilige Messe und man hat schon etwas geleistet für das, dass man zur Mutter Gottes Danke sagen darf, also das ist ja. Auch dieses Gefühl, es ist auch ganz wunderbar, ja.
2: Gaudi, ich danke dir sehr für den Begriff noch mal von der Quelle, weil das ist sehr wichtig, auch in der biblischen Wallfahrt, aus der Quelle schöpfen, die Gott ist. Ich danke dir ganz herzlich für den Anruf. Vielleicht ist noch jemand in der Leitung.
1: Nein, ja, danke. Alles Gute, Gottes Segen. Dankeschön.
2: Ja, danke,
0: Traude. Danke, Traude, für den Anruf. Nein, ich habe leider jetzt niemanden in der Leitung inzwischen. Vielleicht sagen wir noch einmal schnell die Telefonnummer durch. 0720 578 578 oder von außerhalb Österreichs 0043 720 578 578. Ein ganz kurzer Anruf würde sich noch ausgehen. Wir haben noch circa 3 Minuten, 4 Minuten.

0: So, eine Dame ist jetzt noch durchgekommen, die Frau hat mir jetzt keinen Namen jetzt nicht gesagt, sie hat gesagt, eine Dame aus Niederösterreich, grüß Gott.
1: Himmel, die Erde berührt, das ist doch ganz eindeutig, wenn zurzeit die Gottesmutter persönlich vom Himmel nach Medjugorje kommt und, mhm. und uns die Botschaften schenkt und die Seher alles so wunderbar weitergeben. Und meine Tochter ist nämlich gerade in ihren Urlaub mit dem Auto hinuntergepilgert, aber sie ist schon wieder am Heimweg.
2: Ja, möge sie gut ankommen, und es ist richtig, natürlich, viele dieser Wallfahrtsorte sind Gnadenorte der Gottesmutter, weil sie ja wie eine Pforte des Himmels Jesus zu uns gebracht hat. Also das wollen wir auch bedenken und ihr danken, und bei ihr sind wir immer willkommen und erfahren eben große Gnade, denn von ihr heißt es ja, dass sie überströmend der Gnade ist. So darf ich am Schluss dieser Sendung noch den Segen geben. Es heißt hier im Psalm 134, dem letzten Psalm aus der Wallfahrtsrolle: Es segne dich der Herr vom Zion her. Es segne euch der Herr vom Zion her, der Himmel und Erde gemacht hat, der Vater und der Sohn und der Heilige Geist.
0: Amen. Amen.
2: Danke, lieber Thomas, für die gute Begleitung, die schönen Lieder.
0: Danke gerne, und ich bedanke mich auch bei dir für diese leider kurze Sendung. Da wäre noch viel drinnen gewesen, aber wir haben, glaube ich, alle miteinander sehr, sehr viel gelernt. Vergelt's Gott, und noch ein interessantes Wochenende in Graz, ja, bei U-Turn. Alles Liebe, Andreas, alles Gute und gute Nacht. Ja, liebe Hörerinnen und Hörer, Sie können diese Sendung dann in der Nacht nochmals nachhören. Um 4.45 Uhr wird diese kurze Unser Glaube-Sendung wiederholt. Und wenn Sie jetzt nicht mehr dazu gekommen sind, alles zu hören, dann können Sie natürlich auch in der Radiothek in einigen Tagen diese Sendung downloaden, nachhören und vielleicht auch weiterschenken. Unter www.radiomaria.at, und am Mikrofon verabschiedet sich jetzt vorerst Thomas Neunteufel.

0: 14, die ich Sie bitte aufzuschlagen. Und Sie können sie natürlich auch in der Bibel mitbeten, in dem Psalm, den wir am Freitag immer beten, der ist ja hinlänglich bekannt. Es ist der Psalm 88, die Klage eines Kranken und Einsamen. Schlagen Sie die Bibel auf der Psalmenseite auf, Psalm 88. Sie können aber auch die App auf Ihrem Handy verwenden, da können Sie den Wortlaut mitlesen und mitbeten. Oder Sie können auch im Internet stundengebet.de auch hier nachlesen, mitlesen, mitmeditieren. Und wir sind heute wieder verbunden mit Dr. Ignaz Hochholzer, er ist Arzt und Priester bei den Barmherzigen Brüdern in Wien und auch am Wiener Stephansdom. Einen schönen guten Abend, grüß dich.
1: Guten Abend, oh Gott, komm mir zu Hilfe.
0: Herr, eile mir zu helfen.
1: Ehre sei dem Vater und dem Sohn und dem Heiligen Geist.
0: Wie im Anfang, so auch jetzt und alle Zeit und in Ewigkeit. Amen, Halleluja.
1: In einer kurzen Zeit der Besinnung blicken wir zurück auf den vergangenen Tag. Wir sind eingeladen, vor Gottes Angesicht unser Gewissen zu erforschen.

0: bekenne, Gott, dem Allmächtigen und allen Brüdern und Schwestern, dass ich Gutes unterlassen und Böses getan habe. Ich habe gesündigt in Gedanken, Worten und Werken durch meine Schuld, durch meine Schuld, durch meine große Schuld. Darum bitte ich die selige Jungfrau Maria, alle Engel und Heiligen und euch, Brüder und Schwestern, für mich zu beten bei Gott, unserem Herrn.
1: Amen.
0: Der allmächtige Gott, erbarme sich uns, erlasse uns die Sünden nach und führe uns zum ewigen Leben.
1: Amen.
0: Du starker Gott, der diese Welt im Innersten zusammenhält, du Angelpunkt, der unbewegten Wandel aller Zeiten trägt.
1: Geht unser Erdentag zu End, schenk Leben, das kein Ende kennt. Führ uns dank Jesu Todesleid ins Licht der ewigen Herrlichkeit.
0: Vollenden wir den Lebenslauf, nimm uns in deine Liebe auf, dass unser Herz dich ewig preist, Gott Vater, Sohn und Heiliger Geist.
1: Amen.
0: Herr, du Gott meines Heils, zu dir schrei ich am Tag und bei Nacht.
1: Herr, du Gott meines Heils, zu dir schreie ich am Tag und bei Nacht.
0: Lass mein Gebet zu dir dringen, wende dein Ohr meinem Flehen zu.
1: Denn meine Seele ist gesättigt mit Leid, mein Leben ist dem Totenreich nahe.
0: Schon zähle ich zu denen, die hinabsinken ins Grab, bin wie ein Mann, dem alle Kraft genommen ist.
1: Ich bin zu den Toten hinweggerafft, wie Erschlagene, die im Grabe ruhen.
0: An sie denkst du nicht mehr, denn sie sind deiner Hand entzogen.
1: Du hast mich in tiefstes Grab gebracht, tief hinab in finstere Nacht.
0: Schwer lastet dein Grimm auf mir, all deine Wogen stürzen über mir zusammen.
1: Die Freunde hast du mir entfremdet, mich ihrem Abscheu ausgesetzt. Ich bin gefangen und kann nicht heraus.
0: Mein Auge wird trübe vor Elend. Jeden Tag, Herr, rufe ich zu dir, ich strecke nach dir meine Hände aus.
1: Wirst du an den Toten Wunder tun? Werden Schatten aufstehen, um dich zu preisen?
0: Erzählt man im Grab von deiner Huld, von deiner Treue im Totenreich?
1: Werden deine Wunder in der Finsternis bekannt, deine Gerechtigkeit im Land des Verderbens?
0: Herr, darum schrei ich zu dir. Früh am Morgen tritt mein Gebet vor dich hin.
1: Warum, o Herr, verwirfst du mich? Warum verbirgst du dein Gesicht

0: bei mir?
1: Gebeugt bin ich um Tod, krank von früher Jugend an. Deine Schrecken lasten auf mir und ich bin zerquält.
0: Über mich fuhr die Glut deines Zorns dahin. Deine Schrecken vernichten mich.
1: Sie umfluten mich allzeit wie Wasser und dringen auf mich ein von allen Seiten.
0: Du hast mir die Freunde und Gefährten entfremdet. Mein Vertrauter ist nur noch die Finsternis.
1: Ehre sei dem Vater und dem Sohn und dem Heiligen Geist.
0: Wie im Anfang, so auch jetzt und alle Zeit und in Ewigkeit. Amen. Herr, du Gott meines Heils, zu dir schreie ich am Tag und bei Nacht. Lesung aus dem Buch Jeremia. Du bist in unserer Mitte, Herr, und dein Name ist über uns ausgerufen. Verlass uns nicht, Herr, unser Gott.
1: Herr, auf dich vertraue ich, in deine Hände lege ich mein Leben.
0: Herr, auf dich vertraue ich, in deine Hände lege ich mein Leben.
1: Lass leuchten über deinem Knecht dein Antlitz, hilf mir in deiner Güte.
0: In deine Hände lege ich mein Leben.
1: Ehre sei dem Vater und dem Sohn und dem Heiligen Geist.
0: Herr, auf dich vertraue ich, in deine Hände lege ich mein Leben.
1: Sei unser Heil, o Herr, wenn wir wachen, und unser Schutz, wenn wir schlafen, damit wir wachen mit Christus und ruhen in seinem Frieden.
0: Sei unser Heil, o Herr, wenn wir wachen, und unser Schutz, wenn wir schlafen, damit wir wachen mit Christus und ruhen in seinem Frieden.
1: Nun lässt du, Herr, deinen Knecht, wie du gesagt hast, den Frieden scheiden.
0: Denn meine Augen haben das Heil gesehen, das du vor allen Völkern bereitet hast.
1: Ein Licht, das die Heiden erleuchtet, und Herrlichkeit für dein Volk Israel.
0: Ehre sei dem Vater und dem Sohn und dem Heiligen Geist.
1: Wie im Anfang, so auch jetzt und alle Zeit und in Ewigkeit. Amen.
0: Sei unser Heil, o Herr, wenn wir wachen, und unser Schutz, wenn wir schlafen, damit wir wachen mit Christus und ruhen in seinem Frieden.
1: Allmächtiger Gott, dein eingeborener Sohn ist hinabgestiegen in die Nacht des Todes und auferstanden. Gib, dass wir alle Tage durch den Glauben ihm verbunden bleiben, damit wir einst mit ihm auferstehen zum neuen Leben. Darum bitten wir durch ihn, Christus, unseren Herrn.
0: Amen.
1: Eine ruhige Nacht und ein gutes Ende gewähre uns der allmächtige Herr.
0: Amen.
1: Sei gegrüßt, o Königin, Mutter der Barmherzigkeit, unser Leben, unsere Wonne und unsere Hoffnung, sei gegrüßt. Zu dir rufen wir verbannte Kinder Evas, zu dir seufzen wir trauernd und weinend in diesem Tal der Tränen.
0: Wohlan denn, unsere Fürsprecherin, wende deine barmherzigen Augen uns zu und nach diesem Elend zeige uns Jesus, die gebenedeite Frucht deines Leibes, o gütige, o milde, o süße Jungfrau Maria.

0: Und zum Abschluss des heutigen Sendetages darf ich dich bitten, lieber Ignaz, uns noch einige Worte zur guten Nacht zu sagen und um deinen priesterlichen Segen.
1: Heute durfte ich im Stephansdom die Herz-Jesu-Feier leiten und dabei den 10. Jahrestag der Heiligsprechung von Mutter Teresa begehen. Mutter Teresa und Johannes Paul II. Waren besondere Geschenke für das vorige Jahrhundert. Irgendwie gehörten die beiden zusammen. Beiden durfte ich die Hand küssen. Das ist unvergesslich. Und wir können uns nur unter ihren Schutz stellen. Sie auch für unsere Zeit bitten. Selig gesprochen hat Mutter Teresa noch Johannes Paul II. Und er hat dabei sein silbernes Papstjubiläum begangen am Petersplatz, war wie ein Stück Himmel. Sie werden uns im Himmel Fürsprecher sein. Sie werden uns in den Himmel hinaufhelfen. Das erbitten wir im Segen. Der Herr sei mit euch.
0: Und mit deinem Geiste.
1: Es segne und behüte euch. Schenke euch Frieden und Wohlergehen, Gott, der Vater und der Sohn und der Heilige Geist.
0: Amen.
1: Gute Nacht.
0: Gute Nacht.

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Und damit endet nun das Live-Programm von Radio Maria heute am Freitag, den 4. September. Ich darf mich jetzt von Ihnen verabschieden durch die Sendungen des Nachmittags und des Abends. Begleitete Sie Thomas Neunteufel. Und damit wünsche ich Ihnen eine gesegnete Nachtruhe, ein gesegnetes Wochenende und bis zum nächsten Mal.

Liebe Hörerinnen und Hörer von Radio Maria, Sie hören nun die Wiederholung der Sendung Lebenshilfe von heute Vormittag.

0: Lebenshilfe. Zur Lebenshilfe begrüßt Sie recht herzlich Maria Kotzis. In unserer laufenden Reihe Fragen aus dem Leben sind wir einmal im Monat mit Dr. Margarete Profunser verbunden. In diesem Format behandelt Frau Dr. Profunser Themen und Fragestellungen, die von Ihnen, liebe Zuhörer, bei ihr eintreffen. Wir haben in den letzten Folgen das große Thema Trauer aufgemacht. Zuletzt unter dem Fokus Kinder und Trauer. Die Frage, die wir uns in der letzten Sendung gestellt haben: Wie spreche ich mit Kindern über den Tod? Heute werden wir sehen, wie Alltag und Rituale trauernden Kindern Sicherheit und Halt geben. Frau Dr. Profunser spricht aus jahrelanger Erfahrung als Beraterin, Coach, Trainerin, auch im Bereich der Trauerbegleitung. Einen lieben Gruß nach Brixen, liebe Margarete Profunser.
1: Ja, guten Morgen an Sie, liebe Hörerinnen und Hörer. Ich freue mich, dass Sie wieder dabei sind. In den vergangenen Sendungen haben wir uns damit beschäftigt, wie Kinder trauern. Wir haben dabei gesehen, dass Kinder nicht weniger trauern als Erwachsene, sondern einfach anders. Sie wechseln oft zwischen Traurigkeit und Spiel, zwischen Weinen und Lachen. Und das bedeutet nicht, wie wir gehört haben, dass ihre Trauer oberflächlich wäre. Es zeigt vielmehr, dass ihre Seele sich vor einer Überforderung schützt. In der letzten Sendung haben wir darüber gesprochen, wie wir mit Kindern über den Tod sprechen können. Wir haben gesehen, dass Kinder dabei keine beschönigenden Erklärungen brauchen, sondern ehrliche Worte. Also nicht die Wahrheit macht ihnen Angst, sondern die Unsicherheit. Kinder können mit einer traurigen Wirklichkeit meist besser umgehen als mit einer unklaren. Und heute gehen wir einen Schritt weiter. Denn wenn ein Mensch gestorben ist, endet die Begleitung eines Kindes ja nicht mit dem Gespräch über den Tod. Im Gegenteil, dann beginnt erst die eigentliche Herausforderung. Also die Beerdigung ist vorbei, Verwandte und Freunde fahren wieder nach Hause, die Blumen verwelken, die ersten Tage voller Besuche und Anteilnahme gehen zu Ende. Und irgendwann kehrt etwas zurück, das ganz unscheinbar wirkt und doch von entscheidender Bedeutung ist, nämlich der Alltag. Vielleicht wundern Sie sich, dass wir diesem Thema eine ganze Sendung widmen. Alltag klingt zunächst nicht besonders spannend und wenn wir an Trauer denken, dann denken wir ja meist an Gespräche, an Tränen, an Erinnerungen, an Friedhof. Wir denken kaum an das Frühstück, an den Schulweg, an das gemeinsame Abendessen oder an die Gute-Nacht-Geschichte. Und doch entscheidet sich gerade dort, mitten im Alltag, oft mehr, als wir ahnen. Denn mit dem Tod eines Menschen verändert sich nicht nur das Herz einer Familie, es verändert sich das ganze Leben. Plötzlich bleibt ein Platz am Esstisch leer, eine vertraute Stimme fehlt, niemand kommt mehr zur gewohnten Zeit nach Hause. Vielleicht riecht die Wohnung auch anders. Vielleicht ist es stiller geworden. Vielleicht ist die Mutter so erschöpft, dass sie kaum noch Kraft zum Kochen hat. Vielleicht vergisst der Vater Termine, weil seine Gedanken ständig um den Verlust kreisen. Mit einem einzigen Todesfall verändert sich oft die ganze Atmosphäre eines Hauses. Für Erwachsene ist das schwer und für Kinder ist das oft kaum zu begreifen. Kinder leben nämlich ganz anders als wir Erwachsene. Während wir uns an längerfristigen Zielen orientieren und vieles planen, leben Kinder in Rhythmen. Also ihr Tag besteht aus Wiederholungen. Sie stehen auf, sie frühstücken, sie gehen in den Kindergarten oder in die Schule, spielen, essen, gemeinsam zu Abend und werden ins Bett gebracht. Diese Abläufe erscheinen uns selbstverständlich, aber für Kinder sind das weit mehr als bloße Gewohnheiten. Für Kinder sind diese Abläufe das Fundament für eine innere Sicherheit. Kinder entwickeln Vertrauen vor allem dadurch, dass sie erleben, die Welt ist verlässlich. Also es gibt Menschen, auf die ich mich verlassen kann, die da sind. Es gibt Abläufe, die jeden Tag wiederkehren. Ich weiß auch, was als nächstes kommt. Und genau diese Vorhersehbarkeit gibt ihnen Halt, gibt ihnen diese Sicherheit. Nach einem Todesfall gerät dieses Fundament oft, und nicht nur oft, sondern eigentlich immer ins Wanken. Nicht nur der geliebte Mensch fehlt, oft verändern sich gleichzeitig viele andere Dinge. Zum Beispiel die Mama schläft länger, weil sie nachts kaum Ruhe findet. Oder das gemeinsame Frühstück fällt aus. Niemand denkt daran, die Schultasche zu kontrollieren. Freunde sagen Besuche ab, weil sie nicht wissen, wie sie mit der Situation umgehen sollen. Vielleicht ziehen sich auch die Erwachsenen zurück, weil sie selbst kaum Kraft haben. Und Kinder erleben dann nicht nur den Verlust eines Menschen, sie erleben, dass plötzlich fast nichts mehr so ist, wie es vorher war. Und genau das verstärkt ihre Verunsicherung. Deshalb gehört der Alltag zu den wichtigsten Hilfen und stabilisierenden Elementen für trauernde Kinder. Nicht, weil der Alltag die Trauer verdrängt oder verdrängen sollte, sondern weil er der Trauer auch einen sicheren Rahmen gibt, damit sie überhaupt gelebt werden kann. Vielleicht kennen Sie das Bild eines Hauses. Es schützt nicht vor dem Regen, indem es den Regen abschafft. Es bietet einen Raum, in dem wir trotz des Regens sicher sind. Ähnlich verhält es sich mit dem Alltag. Es nimmt einem Kind den Schmerz nicht weg, aber er schafft einen geschützten Raum, in dem dieser Schmerz seinen Platz haben darf. Deshalb ist Alltag auch kein Gegensatz zur Trauer. Alltag ist eine der wichtigsten Voraussetzungen dafür, dass Trauer überhaupt gelebt werden kann, weil wir diesen sicheren Boden haben, dass wir uns auf Trauer, auf diesen Prozess überhaupt einlassen können. Und genau deshalb möchte ich mit Ihnen darüber nachdenken. Also, warum Kinder gerade in Zeiten tiefster Erschütterung feste Strukturen brauchen, damit lassen Sie uns jetzt ein wenig gemeinsam nachdenken. Warum kleine verlässliche Abläufe oft mehr Halt geben als viele tröstende Worte und warum Rituale eine Kraft besitzen, die wir Erwachsene häufig unterschätzen. Ich glaube, dass wir Kindern mit diesen einfachen Dingen manchmal mehr helfen können als mit den klügsten Erklärungen. Wenn wir von Alltag sprechen, meinen wir nicht, dass nach einem Todesfall möglichst schnell alles wieder so werden soll wie früher. Das wäre weder möglich noch gesund. Der Mensch, der gestorben ist, der fehlt. Und dieser Platz bleibt leer. Die Trauer verschwindet nicht dadurch, dass wir zur Tagesordnung übergehen. Darum geht es jetzt nicht, bitte nicht falsch verstehen. Es geht um etwas anderes. Es geht darum, dass das Leben trotz der Trauer einen gesunden Rhythmus behält. Viele Erwachsene erleben nach einem schweren Verlust, dass sie jede Orientierung verlieren. Sie schlafen vielleicht schlecht, sie vergessen zu essen, sie können sich weniger konzentrieren, sie wissen manchmal morgens nicht, welcher Wochentag ist. Das ist eine ganz normale Reaktion auf eine große Belastung. Kinder erleben Ähnliches, nur können sie ihre innere Unruhe oft nicht benennen. Sie sagen nicht, ich habe das Gefühl, dass mein Leben aus den Fugen geraten ist. Sie zeigen es. Zum Beispiel werden Kinder anhänglicher. Auch Kinder schlafen schlecht oder sie regieren gereizt, ziehen sich zurück. Manche möchten plötzlich nicht mehr alleine im Zimmer sein, weil sie Angst haben. Andere wollen nicht mehr in den Kindergarten oder in die Schule gehen. Andere klagen über die typischen Bauchschmerzen, obwohl körperlich alles in Ordnung ist. Häufig denken Erwachsene dann, dass das Kind jetzt möglichst geschont werden müsse. Sie lassen es zu Hause, streichen alle Termine und lösen alle Regeln auf. Und das geschieht natürlich aus Liebe. Man möchte dem Kind helfen, man möchte es schützen, aber genau das kann ein Kind zusätzlich verunsichern. Denn Kinder brauchen in einer Zeit, in der innerlich alles ins Wanken geraten ist, einen äußeren Halt. Stellen Sie sich vor, Sie gehen über eine Hängebrücke und die Brücke schwankt. Unter Ihnen ist ein tiefer Abgrund. Was gibt Ihnen da jetzt Sicherheit? Nicht, dass die Brücke völlig still steht, sondern Sicherheit entsteht, dass sie sich am Geländer festhalten können. Und genau diese Funktion hat der Alltag. Er ist ein Geländer, an dem sich ein Kind festhalten kann, so wie ein Handlauf. Wenn morgens möglichst zur gewohnten Zeit aufgestanden wird, wenn gemeinsam gefrühstückt wird, wenn der Schulweg derselbe bleibt, wenn das Abendessen ungefähr zur gleichen Zeit stattfindet und wenn am Abend jemand kommt und sagt Gute Nacht oder eine Gute Nachtgeschichte vorlässt, dann erlebt das Kind etwas Entscheidendes. Es ist nicht alles verschwunden. Es gibt noch Dinge, auf die ich mich verlassen kann. Uns scheint das vielleicht selbstverständlich, aber für ein trauerndes Kind ist es das nicht. Es erlebt jeden verlässlichen Ablauf wie eine kleine Insel in einem Meer voller Veränderungen. Deshalb sagen wir in der Trauerbegleitung oft einen Satz, der zunächst überraschend klingt. Kinder brauchen nach einem Todesfall weniger Veränderungen, nicht mehr. Also wir sollen nicht eingreifen in das gewohnte Leben eines Kindes. Natürlich gibt es Veränderungen, die sich nicht vermeiden lassen. Vielleicht muss ein Elternteil wieder arbeiten gehen. Vielleicht zieht die Familie um. Vielleicht verändert sich die finanzielle Situation. Also manche Veränderungen sind unvermeidlich. Und umso wichtiger ist es, alles zu behalten, was beibehalten werden kann. Der vertraute Platz am Esstisch, das gemeinsame Frühstück am Sonntag, die Geschichte vor dem Schlafengehen, der Fußballverein, der übliche Besuch bei den Großeltern, der Musikunterricht, das Fußballspielen. All diese scheinbar kleinen Dinge sagen einem Kind, dein Leben ist nicht völlig auseinandergebrochen, es gibt noch etwas, das trägt. Und dabei geht es nicht darum, einen perfekten Tagesablauf einzuhalten. Trauer lässt sich nicht in einen Stundenplan pressen. Ja? Es wird Tage geben, an denen nichts so funktioniert wie sonst. Und das ist auch völlig normal. Entscheidend ist etwas anderes, dass das Kind spürt. Wir bemühen uns, unserem Leben wieder einen Rhythmus zu geben. Denn Rhythmus beruhigt.

0: Sie hören Radio Maria, die Sendung Lebenshilfe. Fragen aus dem Leben heißt diese monatliche Reihe mit Dr. Margarete Profunsa. Das Thema Trauer, im Besonderen Kindertrauer, beschäftigt uns heute. Und zwar im Hinblick darauf, wie Alltag und Rituale trauernden Kindern Sicherheit und Halt geben. Gehen wir nun in den zweiten Teil.
1: Ja, liebe Hörerinnen und Hörer, der letzte Satz, Rhythmus beruhigt. Sie kennen das vielleicht aus Ihrem eigenen Leben. Wir sehen das schon bei Säuglingen. Sie entwickeln Vertrauen durch Wiederholung. Sie werden gefüttert, getragen, schlafen ein, wachen auf, immer wieder in ähnlichen Abläufen. Und dadurch entsteht Sicherheit. Dieses Bedürfnis verschwindet übrigens nicht mit 5 oder 10 Jahren. Es bleibt. Vielleicht verändert sich die Form, aber nicht das Grundbedürfnis, das dahinter steht. Auch Jugendliche brauchen Orientierung, selbst wenn sie manchmal so tun, als wollten sie gar keine Regeln mehr. Gerade nach einem schweren Verlust merken wir deshalb, wie wichtig diese äußeren Strukturen sind. Sie nehmen die Trauer nicht weg, aber sie verhindern, dass neben der Trauer auch noch völliges Chaos entsteht. Und das ist ein großer Unterschied. Trauer kostet Kraft, wirklich, wirklich viel Kraft. Jeder von Ihnen, der durch Trauer durchgegangen ist, kann das bestätigen. Ein Kind muss lernen, mit einem Verlust zu leben, den es sich niemals ausgesucht hätte. Muss es gleichzeitig jetzt auch noch jeden Tag neu herausfinden, wann gegessen wird, wer es von der Schule abholt oder ob heute überhaupt jemand zu Hause ist, dann wird das eine zusätzliche seelische Belastung. Wir dürfen deshalb den Alltag nie unterschätzen, denn er ist keine Nebensache. Er gehört zur Trauerbegleitung selbst dazu. Man könnte sagen, Gefühle brauchen einen sicheren Boden. Und wenn dieser Boden fehlt, beschäftigt sich unsere Psyche zunehmend mit der Unsicherheit. Erst wenn die Psyche wieder Halt findet, kann sie sich dem Schmerz überhaupt zuwenden. Sonst gehen wir in das Verdrängen. Ein weiterer Fehler geschieht häufig aus bester Absicht. Und zwar, Erwachsene möchten einem trauernden Kind möglichst viele Belastungen abnehmen. Sie denken, es hat im Moment schon genug durchgemacht, jetzt soll es wenigstens keine Verpflichtungen haben. Das klingt verständlich. Trotzdem ist es wichtig, hier genauer hinzuschauen. Kinder brauchen nämlich nicht nur Geborgenheit, sie brauchen auch das Gefühl, dass das Leben weitergeht. Und dazu gehört der Kindergarten, die Schule, der Sportverein, die Musikstunde oder die Ministranten. Natürlich gibt es Tage, an denen ein Kind zu erschöpft oder zu traurig ist. Dann ist es gut, wenn man gemeinsam entscheidet, heute zu Hause zu bleiben. Aber daraus sollte kein Dauerzustand werden. Ich erinnere mich da jetzt an einen 7-jährigen Jungen, dessen Vater unerwartet verstorben ist und die Mutter wollte ihn mehrere Wochen nicht in die Schule schicken. Und sie hat es gut gemeint, sie wollte ihn schützen. Doch nach einigen Wochen wollte der Junge selbst wieder gehen. Und später hat er mir gesagt, in der Schule war einmal nicht alles traurig. Also dieser Satz hat mich betroffen gemacht. Kinder brauchen Orte, an denen sie auch einmal vergessen dürfen. Also nicht immer in diesem Kontext der Trauer sich aufhalten müssen. Nicht, weil sie den Verstorbenen vergessen sollen, sondern weil ihre Psyche Erholung braucht. Das ist auch bei uns Erwachsenen so. Wir Erwachsene sind aber manchmal permanent in dieser Trauer drinnen, weil wir das auch rein mental besser verstoffwechseln können. Aber Kinder zeigen uns etwas anderes. Sie brauchen Zeiten der Trauer und Zeiten, in denen sie einfach Kind sein dürfen. Und nein, das ist keine Respektlosigkeit, wenn ein trauerndes Kind lacht. Das ist auch kein Zeichen mangelnder Liebe, wenn es sich auf einen Kindergeburtstag freut oder begeistert Fußball spielt. Denn gerade diese Momente helfen ihm, wieder zur Kraft zu kommen. Das sind die Tankstellen. Man könnte sagen, die Seele holt Luft. Wie soll ich denn trauern? Wie soll ich lernen, mit diesem Verlust zu leben, wenn ich zwischendrin nicht auftanken darf? Darum sollten wir auch Hobbys möglichst nicht vorschnell aufgeben. Wir sollten das Kind unterstützen. Wir sollten es ermutigen, da dran zu bleiben. Wenn ein Kind gerne malt oder musiziert, turnt oder Fußball spielt, dann sind das nicht einfach nur Freizeitbeschäftigungen. Sie sind ein Stück Normalität und sie erinnern das Kind daran, dass es lebt, dass das Leben auch nach einem Verlust und mit einem Verlust weiter bestehen kann. Es gibt noch Freude, es gibt noch Freunde, es gibt noch Fähigkeiten, es gibt noch etwas, das gelingt. Und dabei geht es nie darum, Kinder zu beschäftigen, damit sie nicht traurig sind. Das wäre jetzt Verdrängung. Es geht vielmehr darum, dass Trauer nicht das Einzige bleibt, was das Leben eines Kindes ausmacht. Viele Erwachsene kennen dieses Phänomen ja selbst. Wer einen schweren Verlust erlebt hat, weiß, wie wohltuend es sein kann, für eine Stunde zum Beispiel mal ganz in einer Tätigkeit aufzugehen. Beim Arbeiten im Garten, beim Wandern, beim Musizieren. Man trifft sich mit einer Freundin zum Pizzaessen. Also nicht, weil der Schmerz verschwunden wäre, sondern weil die Seele für einen Augenblick aufatmen kann. Und wenn wir dem Kind jetzt alles abnehmen, ja, Verpflichtungen, Belastungen, wenn wir das Kind so in Watte packen, was erlebt das Kind über sich? Ja, was sagen wir dem Kind damit? Du bist krank, mit dir stimmt etwas nicht. Also je mehr wir einem Kind dann abnehmen, kommt es aus dem Training. Es wird schwächer, es traut sich damit weniger zu. Also Selbstbewusstsein wächst durch Erfahrung von Gelingen und nicht durch Vermeidung. Also Kinder brauchen Atempausen. Ein weiterer Bereich, den ich hier ansprechen möchte, das sind die gemeinsamen Mahlzeiten. Gerade nach einem Todesfall verändern sie sich häufig. Manche Familien essen kaum noch gemeinsam. Jeder nimmt sich etwas aus dem Kühlschrank, wann immer er gerade Hunger hat. Oft fehlt auch die Kraft zum Kochen. Und dabei sind gemeinsame Mahlzeiten viel mehr, also gerade in einer Familie, das ist viel mehr wie Nahrungsaufnahme. Das ist Begegnung. Und sie geben auch den Tag Struktur. Sie vermitteln einem Kind, wir gehören zusammen, wir sprechen miteinander, wir tauschen aus, wir sagen auch dem anderen etwas über uns. Also dieses, ich darf mich hier mitteilen, hier darf ich sein. Und hier gibt es Menschen, die haben Ohren. Es muss jetzt kein aufwendiges Essen sein. Es geht jetzt ja nicht um Perfektion, es geht um Verlässlichkeit. Wenn ein Kind weiß, am Abend sitzen wir gemeinsam am Tisch, dann entsteht ein fester Orientierungspunkt im Tag. Dasselbe gilt für den Abend. Gerade abends kommen bei vielen Kindern die Gefühle besonders stark. Tagsüber lenken auch Schule und Freunde und Spielen ab. Und wenn es ruhig wird, tauchen die Gedanken auf. Und dann vermissen sie den Menschen, der früher vielleicht die Gute-Nacht-Geschichte vorgelesen oder das Nachtgebet gesprochen hat. Gerade deshalb sollte die Abendroutine möglichst erhalten bleiben. Vielleicht übernimmt nun ein anderer Elternteil die Geschichte. Vielleicht liest die Oma vor oder eine Freundin. Vielleicht wird das Gebet etwas kürzer, aber es wird gebetet. Entscheidend ist, dass das Kind spürt, auch heute bringt mich jemand ins Bett. Auch heute endet der Tag nicht im Chaos und ich bin nicht alleine. Manchmal unterschätzen wir, welche Kraft kleine Wiederholungen haben. Ja, sie sind unscheinbar, aber sie sagen dem Kind jeden Tag aufs Neue, dein Leben hat sich verändert, doch es ist nicht auseinandergebrochen. Es gibt Menschen, die dich tragen, es gibt einen Morgen, es gibt einen neuen Tag. Ein Gedanke, der mir in der Trauerbegleitung immer wieder begegnet, ist, Kinder brauchen nicht nur Strukturen, sie brauchen auch Menschen, die diese Strukturen verlässlich leben. Also der schönste Tagesablauf hilft wenig, wenn jeden Tag etwas anderes gilt. Also Kinder gewinnen Vertrauen nicht durch Regeln auf dem Papier, sondern durch Erwachsene, die ihnen diese Sicherheit auch vorleben. Deshalb ist es gar nicht entscheidend, ob eine Familie um 7 oder um 8 frühstückt. Entscheidend ist, dass das Kind weiß, es gibt einen Rhythmus. Auf den Morgen folgt das Frühstück. Dann beginnt der Tag. Am Abend sitzen wir noch einmal zusammen und irgendwann heißt es, jetzt ist Schlafenszeit. Und diese Wiederholungen wirken für uns vielleicht unscheinbar, weil wir auch leichter mit Veränderungen umgehen können. Tatsächlich sind Wiederholungen ein Anker und sie geben Halt, wenn innerlich etwas schwankt. Vielleicht kennen Sie das aus Ihrem eigenen Leben. Also in Zeiten großer Belastung tut es gut, wenn wenigstens einige Dinge ihren gewohnten Platz behalten. Also man muss nicht jeden Morgen überlegen, wie der Tag beginnt. Oder man weiß ganz genau, wo die Socken, in welcher Schublade die Socken sind. Oder dass es Milch im Kühlschrank gibt. Gerade weil so vieles ungewiss geworden ist, entsteht Ruhe dadurch, dass etwas gleich geblieben ist. Und Kinder, das ist wichtig, dass wir das nicht vergessen, sie erleben das noch intensiver. Sie denken nicht darüber nach, aber sie spüren es. Also ein geregelter Alltag vermittelt ihnen, die Welt ist zwar verletzt, meine Welt ist verletzt, aber sie ist nicht zerbrochen. Es gibt beständig Menschen, die sich um mich kümmern. Es gibt Verlässlichkeit. Eltern sollen sich bitte nicht schuldig fühlen, wenn sie den Alltag wieder aufnehmen. Ich höre das auch ganz oft in meiner Arbeit, dass Eltern kommen und sagen, kann ich das jetzt meinem Kind zumuten? Darf ich vor meinem Kind lachen? Darf ich wieder arbeiten gehen? Darf ich mein Kind wieder zum Fußball bringen? Auch wenn mein Mann erst vor wenigen Wochen gestorben ist. Und hinter diesen Fragen steckt eine Sorge. Und zwar die Sorge, den Verstorbenen zu verraten. Also wir können jetzt nicht einfach so tun, als ob alles weitergehen würde. Es ist ja jemand verstorben. Und viele Menschen empfinden dieses, wir gehen zum Alltag über, als Verrat an den Menschen, den sie verloren haben. Aber das Gegenteil ist der Fall. Der Alltag bedeutet nicht, dass die Trauer vorbei ist. Er bedeutet, dass das Leben weitergeht. Ich denke dabei oft an einen Baum. Also seine Äste bewegen sich, also der Wind weht, ja. Manchmal werden sie kräftig hin und her geschüttelt. Was verhindert, dass der Baum umfällt? Nicht die Äste, das sind die Wurzeln. Und je tiefer sie reichen, desto mehr kann der Baum aushalten. Und für Kinder ist der Alltag wie ein Wurzelsystem. Es gibt ihnen diese Standfestigkeit. Die Trauer wird dadurch nicht kleiner, aber sie wirft das Kind nicht mehr so leicht um. Und deshalb lohnt es sich, liebe Hörerinnen und Hörer, nach einem Todesfall bewusst zu überlegen, welche Gewohnheiten haben unserer Familie bisher gut getan. Was möchten wir unbedingt bewahren? Ob das ein bestimmtes Sonntagsfrühstück ist, ein Spaziergang nach dem Essen, das Vorlesen am Abend. Manchmal sind es gerade diese kleinen Gewohnheiten, die ein Kind oder wenn sie an ihr eigenes Leben zurückdenken, die wir in Erinnerung behalten. Das ist Teil unserer Kindheit. Und es sind nicht immer diese spektakulären Dinge, sondern das sind einfach diese Rhythmen. Ja? Und damit kommen wir jetzt ja schon zu einem Thema, das eng mit dem Alltag verbunden ist und doch noch eine zusätzliche Bedeutung hat. Das sind die Rituale. Viele von uns halten Rituale oder kennen Rituale und manche halten sie für eine Nebensächlichkeit oder vielleicht sogar für etwas Altmodisches. Aber tatsächlich gehören sie zu den ältesten Formen, in denen Menschen aller Kontinente, das findet man beim, egal ob sie jetzt in Grönland oder auf Grönland geboren wurden, in Zentralafrika, Mitteleuropa, Südamerika, was auch immer, in Ritualen findet man Halt und wir bewältigen damit Krisen. Jede Kultur kennt ihre Rituale, jede Religion kennt ihre Rituale und jede Familie entwickelt meist ganz unbewusst durch ein Wiederholen eigene Rituale. Also es pendelt sich etwas ein, das dann etwas Besonderes wird. Warum sind sie so wichtig? Weil sie etwas ausdrücken, was Worte allein oft nicht können. Sie machen Gefühle sichtbar. Sie geben dem Unsichtbaren eine Form. Und gerade Kinder brauchen solche sichtbaren Zeichen, weil sie vieles noch nicht in Worte fassen können. Ein Ritual sagt nicht nur etwas, es lässt auch etwas erleben. Und genau deshalb können Rituale trauernden Kindern eine Hilfe sein, die weit über jedes Gespräch hinausgehen. Rituale haben eine eigene Sprache. Also sie sprechen jetzt nicht zuerst unseren Verstand an, sondern unser Gemüt. Ja? Denken Sie an ein kleines Kind. Es liebt Wiederholungen. Es möchte vielleicht manchmal auch immer wieder die gleiche Geschichte hören. Es freut sich über das gleiche Gute-Nacht-Lied. Kinder brauchen nicht immer unterhalten werden durch Abwechslung. Ja? Das gleiche Gebet, der vertraute Kuss vor dem Einschlafen. Nicht, weil ihm nichts Neues einfällt, sondern weil diese Wiederholung Sicherheit gibt. Und deshalb helfen Rituale in der Trauer. Sie schaffen einen Ort, an dem Gefühle Platz haben. Manche Eltern fragen sich, ob sie den Verstorbenen überhaupt erwähnen sollen. Sie haben Angst, das Kind könnte dadurch wieder traurig werden. Und meine Erfahrung ist eher das Gegenteil. Viele Kinder empfinden es als Erleichterung, wenn der Verstorbene nicht verschwiegen wird. Sie möchten merken, dass die Mama oder der Papa weiterhin zur Familie gehören dürfen, auch wenn sie nicht mehr sichtbar sind. Und dafür braucht es jetzt keine großen Gesten. Das sind manchmal diese kleinen Rituale, die einem Kind gut tun. Ich möchte an dieser Stelle mal einen Schnitt machen und Sie einladen, bei uns anzurufen. Vielleicht haben Sie eigene Erfahrungen mit diesem Thema, die Sie mit uns teilen möchten. Vielleicht ist auch die eine oder andere Frage aufgeploppt. Wir freuen uns, wenn Sie gerne anrufen.
0: Das können Sie tun unter der Nummer 0720 578 578. Für alle Zuhörer von Radio Maria Südtirol oder auch sonst von außerhalb Österreichs mit der Vorwahl 0043 720 578 578. In der heutigen Lebenshilfesendung hier auf Radio Maria steht das Thema Kindertrauer auf dem Programm, wie Alltag und Rituale trauernden Kindern Sicherheit und Halt geben. Darum geht es heute. 0720 578 578. Kommen Sie gerne mit Frau Dr. Margarete Profunser ins Gespräch.

0: Ja, liebe Hörerinnen und Hörer, es hat sich bisher noch niemand gemeldet. Ich habe jetzt ein konkretes Anliegen und zwar, ich kann mir vorstellen, dass manche von Ihnen jetzt zuhören und selbst an die eigene Erinnerung oder Erfahrung denken, dass sie als Kind ein Elternteil verloren haben und sehr darunter gelitten haben. Mich würde jetzt interessieren, wie Sie Alltag erlebt haben, wie Sie Rituale erlebt haben. Ich glaube, dass dieses Tauschen, Austauschen von Erfahrungen auch jenen Zuhörerinnen und Zuhörern jetzt helfen kann, können, die vielleicht gerade selbst damit konfrontiert sind, dass ein Kind in ihrer Familie trauert, weil es von einem Verlust betroffen ist. Mich würde das jetzt sehr interessieren, wenn Sie sich einbringen könnten. Einmal, ich habe jetzt versucht, ein wenig die Theorie aufzuschlüsseln, aber Rituale, gerade zum Beispiel bei Ritualen, es gibt hier kein richtiges und kein falsches Ritual und auch jetzt nicht wirklich eine Liste. Also Rituale müssen zur Familie passen. Ob das jetzt bedeutet, dass man am Abend eine Kerze anzündet, gemeinsam auf den Friedhof geht, zum Geburtstag des Verstorbenen seinen Lieblingskuchen bäckt oder Musik hört. Es gibt so viele unterschiedliche Formen und ich glaube, einfach zu hören, was jemand mit so einem Ritual erfahren hat, oder auch wie der Alltag durchgetragen hat, durch die Trauer, durch den Verlust. Ich glaube, dieses Teilen, das kann uns allen jetzt helfen. Ich lade Sie deshalb wirklich ein, mit uns ins Gespräch zu kommen. Wir würden uns freuen.
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0: Wir begrüßen unsere erste Hörerin in dieser Sendezeit, Gerda aus Niederösterreich. Bitte schön.
1: Grüß Gott.
2: Grüß Gott. Grüß Gott. Grüß Gott. Schönen Vormittag. Ja, danke für Ihren Vortrag. Ich wollte da was beitragen. Und zwar vor einigen Jahren ist mein Bruder gestorben. Also ziemlich plötzlich an einem Bauchspeicheldrüsenkrebs.
1: Ja.
2: Und meine Nichte und mein Neffe, die waren damals 14 und 17, also jugendlich. Und ich habe die letzten Wochen bei meinem Bruder und bei meiner Familie gewohnt und habe Familienhospizkarenz in Anspruch genommen. Ich bin Krankenschwester und bin am Schluss bei ihnen geblieben. Und mir ist dann so stark aufgefallen, wie wichtig, also wie Sie das angesprochen haben mit den Ritualen, also dass wir trotzdem miteinander gegessen haben, zusammengesetzt haben, auch wenn im Nebenzimmer quasi der Papa schon sterbend gelegen ist, oder wir haben auch zum Beispiel in seiner Anwesenheit, also mit ihm gemeinsam am Abend die Nachrichten geschaut und so, also so Rituale, die die Kinder und die Familie gekannt haben. Und ja, also dann die ganze Situation rund um seinen Tod, das war auch sehr herausfordernd, aber halt die Kinder waren auch im Haus und wir haben uns auch gemeinsam verabschiedet und so. Ja, und jetzt nach seinem Tod ist so, dass die Kinder mich oft fragen und sagen, ja, erzähl uns was, wie war das, wie der Papa ein Kind war oder ein Jugendlicher? Erzähl uns was aus deinem Leben, und wir wollen wissen, wie war er als 17-Jähriger, und erzähl uns eine Geschichte. Ja. Ich merke, meiner Schwägerin fällt es irgendwie schwerer, mag nicht so gerne drüber reden, oder vielleicht eher ist das auch so ein Schmerz, der bei ihr noch so ist. Aber ich habe doch eine gewisse Distanz, weil ich ja die Schwester von ihm bin. Und ich merke, wie ihnen das so gut tut, diese Geschichten zu wissen und zu wissen, wie war er als Kind und als Jugendlicher. Und ein Ritual gibt es uns auch, also da in der Pfarre, also zum Sterbetag oder zum Geburtstag, feiern wir dann halt eine Messe für ihn. Und wir gehen dann alle gemeinsam ins Gasthaus essen und haben dann irgendwie einen schönen Tag.

0: Ja.
1: Ja, aber es ist gerade in dem Alter, in dem man ist, es interessiert uns immer, wie die Eltern damals waren. Ja? Auch wenn wir erwachsen oder erwachsener werden, Eltern sind und bleiben für uns manchmal auch unbewusst irgendwie ein Bezugspunkt. Und es interessiert, es gibt ein wenig Orientierung. Und wenn jemand bereit ist, so wie Sie jetzt, auch darüber zu sprechen, das finde ich sehr, sehr wertvoll. Ich denke, dass Ihre Schwägerin vielleicht nicht weiß, dass es ihren Kindern helfen würde. Ich merke das immer wieder bei Erwachsenen, dass man versucht, das Gespräch über den Verstorbenen irgendwie fast zu vermeiden, um nicht Trauer auszulösen. Aber das ist auch
0: Ja.
1: nicht schlimm, wenn Trauer hervorkommen würde. Trauer ist wie eine Welle. Sie baut sich auf, sie zieht sich wieder zurück. Aber sie erzeugt auch Bindung mit dem, was wir verloren haben. Und wir merken dadurch auch, es ist nicht für immer weg. All das, was ich erfahren habe, all das, was ich gehört habe, all das, wie ich gewachsen bin, auch mit und an diesen Menschen, das habe ich zur Verfügung in der Gegenwart. Und auch seine Trauerwelle kann mich intensiv mit diesem ganzen Geschenk, mit dieser ganzen Ernte aus dieser Beziehung in Verbindung bringen. Aber ich verstehe das, ich bekomme das immer wieder mit, dass Erwachsene einfach das
0: Nicht
1: Gespräch
0: gerne
1: darüber
0: drüber reden.
1: vermeiden, um,
0: Ja.
1: um Schmerz zu vermeiden, ja. Aber Schmerz bringt uns in Verbindung. Ja, danke, dass Sie uns das erzählt haben, liebe Gerner.
0: Ja.
1: Und dass Sie auch
0: Danke
1: so
0: auch für Ihre
1: bereitwillig,
0: Worte.
1: ja, gerne, gerne. Alles Gute für Sie, ja.
0: Auf Wiederhören.
1: Auf
0: Dankeschön.
1: Wiederhören.
0: Danke. Wiederhören.
2: Noch einmal die Telefonnummer zur Sendung Lebenshilfe hier auf Radio Maria 0720 578 578. Es ist noch genügend Zeit. Kommen auch Sie gerne mit unserer Referentin Frau Dr. Margarete Profunser ins Gespräch, heute zum Thema Kindertrauer und wie in diesem Feld der Alltag und Rituale sehr wichtig sind, um trauernden Kindern Sicherheit zu geben, Halt zu geben.

0: Wir begrüßen unsere nächste Anruferin, Maria aus Oberösterreich. Grüß Gott.
1: Grüß Gott. Grüß Gott.
2: Ich war 15 Jahre alt, wie mein Papa gestorben ist, ein Autounfall. Ja. Ich bin ein Zwilling und da ich habe ein halbes Jahr Träge mitgekommen.
1: Ich habe Sie jetzt akustisch nicht verstanden. Sie haben ein halbes Jahr?
2: Die Regel, meine Monatsregel.
1: Ja.
2: Und dann ist eine Tante in mein Arbeitsstück gekommen und hat mich

0: hinten angegriffen und ich habe es aber nicht bemerkt. Und da ist dann der nächste Schock gewesen. Ich bin zusammengefahren und am nächsten Tag habe ich die Regel gehabt. Das hat dann das wieder ausgelöst, dass wieder da waren. Und wenn bei uns in der Familie irgendwer stirbt, da ist bei mir, ich bin versteinert und da ich kann nicht rühren, meine Kinder oder meine Zwillingsschwester, alle können rühren, aber ich nicht. Bei mir ist ein Jahr später, da ist dann ein anderer Todesfall und dann reißt man einen Teppich weg.
1: Ja.
0: Und das ist bei meiner Mama gewesen und auch bei meinen Brüdern über ein Jahr oder zwei Jahre später, wo es mir dann Katzen aufreißt. Aber es ist mit 15 Jahren nicht über den Papa so gut geredet worden oder Trauerbegleitung oder so.
1: Ja.
0: Meine Mama ist dann alleine gewesen und ja, wir können die Mama nicht belasten, so haben wir uns nie gefühlt. Ist durch das, dass ich dann die Trauer ein Jahr oder zwei Jahre nicht zulasse.
1: Ja, das ist eine gute Frage, die Sie stellen. Also manchmal kann, also Trauer überfordert uns ja völlig, beziehungsweise nicht die Trauer, sondern der Verlust. Ja, also dieses Erfahren, dass jemand plötzlich nicht mehr da ist, den wir geliebt haben, den wir auch gebraucht haben, der auch zu unserem alltäglichen Leben gehört. Das ist wie also eigentlich eine traumatische Erfahrung. Und es hängt dann ganz viel davon ab, erstens, wie wir selbst schon ausgerüstet sind, wie viel Problemlösungskompetenz, so nennt man es in der Psychologie, wir durch unser Reifen, also durch unser Erwachsenerwerden uns schon aneignen konnten und ob die Umgebung auch entsprechend stützen kann, dass wir das verarbeiten können, dass wir das überhaupt realisieren können. Und manchmal reicht die Unterstützung der Umgebung nicht aus, dass wir uns in diese Trauer auch hineinbegeben können. Und dann gehen wir in den Schock. Ja, was Sie da beschreiben, ist eine Schockstarre. Das kann einfach so eine emotionale Schockstarre sein, dass wir einfach so wie in eine Gefühlslosigkeit gehen. Und das kann auch den Körper betreffen. Ja, Sie haben jetzt die Periode erwähnt. Das betrifft manchmal auch andere körperliche Funktionen, zum Beispiel die Verdauung. Ja, also dass einfach bestimmte körperliche Funktionen sich total reduzieren oder nicht mehr so funktionieren wie davor. Das ist Teil dieses Erstarrtseins. Und diese Erstarrung kann manchmal aufgebrochen werden, zum Beispiel durch einen sekundären Todesfall. Ja, da geht der Damm, also er bricht und dann beginnt das Ganze zu fließen. Es ist ein Schutzmechanismus unserer Psyche, wenn wir nicht genügend Ressourcen, nicht genügend Unterstützung, nicht genügend Vorbereitung oder ausgerüstet sein für so eine Situation haben, dann macht unser Gehirn einfach diese Erstarrung. Ja, wir gehen in diese Erstarrung. Und das können wir nicht selbst entscheiden, das macht unser Gehirn, um uns zu schützen. Also das ist ein Schutzmechanismus. Und dann gibt es manchmal einfach so sekundäre Erlebnisse, wie zum Beispiel ein anderer Todesfall, der das Ganze dann zum Fließen bringt. Ja? Also Sie können sich merken, oder auch Sie, liebe Hörerinnen und Hörer, vielleicht können Sie das auch so ähnlich von Ihrem eigenen Leben oder haben es schon mal beobachtet. Das ist nicht mangelnde Trauer oder Kälte. Ja, ich erlebe manchmal, dass Menschen, die so etwas erleben an sich oder auch bei anderen beobachten, es irgendwo als Kälte einordnen und Schuldgefühle bekommen oder anderen auch Vorwürfe machen oder das irgendwie negativ werten als mangelnde Liebe. Das ist es überhaupt nicht. Also das Gehirn merkt, ich habe nicht genügend Kraft, ich habe nicht genügend Hilfsmittel, um das zu verarbeiten. Und deshalb gehe ich in diesen so Art Winterschlaf. Das ist ein emotionaler Winterschlaf. Können Sie das damit etwas anfangen?
0: Ja, danke schön.
1: Ja, gerne.
0: Danke.
1: Ja, danke
0: Wiederhören.
1: fürs Teilen dieser Erfahrung. Auf Wiederhören.
0: Wiederhören.
2: Und nun gehen wir weiter zu unserer nächsten Hörerin, die sich aus Niederösterreich gemeldet hat, auch eine Maria. Grüß Gott. Grüß Gott, Maria.
0: Grüß Gott. Zuerst einmal herzlichen Dank für die wundervollen Vorträge. Ich bin immer ganz berührt und freue mich immer sehr, wenn ich gerade Zeit habe und das mitbekomme. Und ich möchte nun erzählen, unser erstes Kind ist totgeboren worden und wir haben dann noch zwei Töchter bekommen. Und als die Zweitgeborene dann, also mir war das immer ganz wichtig, dass die anderen Kinder, also das wissen und wir haben das, also es hat eigentlich immer so einen fixen Platz gehabt, also dass die Zweitgeborene nicht die Älteste ist, sondern die Zweitgeborene. Und also die Erstgeborene wäre auch ein Mädchen gewesen. Und wie die zweite dann so ungefähr 6 Jahre alt geworden ist, hat sie auf einmal begonnen, so Gräber zu zeichnen oder so, ja, mit Kreuz und Blumen und so. Und dann habe ich irgendwie gemerkt, da ist jetzt irgendwie eine Trauer. Aber ich habe dann nicht so genau gewusst, ist das jetzt was von ihr selber oder spiegelt sie etwas von mir, was von mir vielleicht nur da ist. Und manchmal hat sie dann auch so ein bisschen so geäußert, sie hätte sie gewünscht, dass sie nur diese ältere Schwester hätte, also in manchen Situationen vor allem, also diese Stärke. Genau.
1: Ja, das ist,
0: Da wollte ich noch fragen, ob das öfter mal vorkommt oder so, dass dann
1: Ja, das kommt sogar sehr
0: Geschwister im
1: häufig vor.
0: Nachhinein vielleicht diese
1: Sie
0: Trauer
1: können
0: erleben.
1: tatsächlich im Nachhinein trauern, beziehungsweise um etwas trauern, was wir gar nicht, mit dem wir gar nicht in Berührung gekommen sind, bewusst. Ja, es ist auch, also wir trauern ja nicht nur um einen Menschen, sondern wir trauern auch um die Beziehung, die nicht mehr weitergeführt werden kann oder überhaupt nie zustande gekommen ist. Ja, also ich denke, dass Ihre Tochter da etwas verarbeitet hat. Also sie hat gewusst, sie hat noch eine ältere Schwester. Und dieses Gräberzeichnen, das ist so eine Art Verarbeitung von dem, ich hätte diese Schwester gerne gekannt. Also ein Trauern um die Person ist es jetzt weniger, weil sie ja nicht gekannt hat, aber um die diese, also ich hätte noch gerne ein Geschwister gehabt. Und dieses Trauern um die Beziehung, die nicht sein konnte. Ja, also einfach dieses Vermissen. Es wäre so schön gewesen, diese Schwester zu haben. Ich hatte sie nie, ich weiß auch nicht, wie sie gewesen wäre, aber ich traure um diese Beziehung, die nicht sein konnte. Das ist auch in anderen Todesfällen oder in den klassischen Todesfällen, nennen wir das einmal so, genau so ausgeprägt. Zum Beispiel, wenn wir jetzt einen Vater verlieren, dann verlieren wir nicht nur die Person, sondern wir verlieren auch den Vater, also die Vaterfigur. Ja, wir verlieren die Beziehung. Wir verlieren all das, was wir durch einen Vater erhalten. Und das wird uns oft, ist uns oft zu wenig bewusst oder denken wir an eine Berufung. Zum Beispiel ein Ehemann, der seine Frau verliert, verliert nicht nur die Frau, er verliert auch die Partnerin, er verliert auch die Berufung des Ehemanns. Ja, und das sehen wir hier ganz schön bei diesem bei Ihrer Tochter. Danke, dass Sie uns das erzählt haben, denn das vergessen wir sehr oft. Wir verlieren nicht nur die Person, sondern auch die Beziehung. Und all das, was dadurch hätte in meinem Leben sein können, was ich dadurch empfangen hätte, wie sich mein Leben dadurch gestaltet hätte. Das ist ein sehr, sehr schönes Beispiel. Und wir sehen, dass wir Erwachsene oft wenig Zugang zu diesem Thema haben. Es ist uns auch manchmal gar nicht bewusst. Ich merke das vor allem bei Paaren, also wenn ein Partner wegstirbt, dann ist die Trauer vor allem um die Person, aber es geht noch weiter. Und wenn wir das nicht berücksichtigen, dann kommen wir da nicht so gut an in der neuen, veränderten Realität. Kinder sind da intuitiver. Also ihre 6-jährige Tochter beginnt zu zeichnen. Ich finde das wunderschön, weil es uns an etwas erinnert, was für eine gesunde Trauerbewältigung wichtig ist, um in einem neuen, zwar für immer veränderten Leben gut anzukommen. Ja, Kinder haben eben diesen Zugang, den wir Erwachsene oft verloren haben. Danke für dieses, ja, für diese
0: Danke.
1: Erzählung. Ja, für diese
0: Danke,
1: Erfahrung,
0: sehr gerne.
1: Die Sie mit uns geteilt haben. Alles Gute für Sie, Maria.
0: Dankeschön. Danke, wiederhören.

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Wenn auch Sie sich zu Wort melden wollen mit einer Frage, mit einem Beitrag, gerne unter 0720 578 578.

0: So, wir gehen noch in eine letzte Runde mit unseren Hörerinnen und Hörern. Bei vollen Telefonleitungen haben wir jetzt noch drei Beiträge vor uns. Den Beginn macht Eva aus Graz.
1: Grüß Gott. Danke für den sehr tollen Vortrag. Ich hätte eine Frage. Und zwar, kann es sein, dass ein Kind, ein kleines Kind, auch durch einen Trauerprozess gehen kann, wenn eine Bezugsperson plötzlich aufgrund von einer schweren Erkrankung komplett wegbricht?
2: Ja, absolut. Also es ist Verlust und Veränderung. Also Trauer, wir reagieren, also Trauer ist eine Antwort auf Verlust und auf Veränderung.
1: Genau.
2: Ja? Mhm. Das Kind reagiert. Also eine Person ist irgendwie nicht mehr so greifbar, wie sie davor war, durch die Krankheit. Und das löst einen ganz klassischen Trauerprozess aus.
1: Ja, es war nämlich bei mir so, ich habe einen Enkelsohn, der ist 5 Jahre und ich bin komplett weg. Also ich war wirklich 3-mal in der Woche war ich bei ihnen und habe mit ihm intensiv gespielt. Also das war wirklich eine intensive Bindung und Beziehung und so Rollenspiele gespielt. Und plötzlich bin ich eben aufgrund einer schweren Erkrankung komplett weggebrochen. Ja. Also ich habe leider 5 Monate ihn gar nicht, also die ersten 5 Monate, über 5 Monate ihn nicht mehr gesehen. Bin im Dunkeln gelegen und konnte einfach gerade kurz von einem Erwachsenen einmal Besuch empfangen, aber von einem Kind war es einfach unmöglich. Mhm. Und auch für ihn habe ich mir gedacht, das geht einfach nicht, wenn ich komplett im Dunkeln liege. Das muss für ihn auch so schockierend sein. Und und so sind wirklich 5 Monate vergangen, bis ich ihn das erste Mal dann doch im Dunkeln, weil ich mir gedacht habe, na, es ist einfach, das ist dann schon besser gegangen. Und da habe ich ihn dann das erste Mal im Dunkeln empfangen und das war alles sehr wunderbar. Also er war schon sehr verwirrt und.
2: Ja, natürlich, weil es für ihn wie ein Mama ist weg. Und auch diese Unsicherheit kommt sie wieder. Und dann sieht er sie wieder unter anderen Rahmenbedingungen.
1: Ja.
2: Das ist für ein Kind ganz schwer einzuordnen. Und auch die Bindung muss wieder, also ganz gezielt auch gefördert und aktiviert werden. Also Kinder entwickeln bei solchen Erfahrungen eine ambivalente Bindung. Also sie wissen selbst nicht mehr, wie sie sich uns gegenüber verhalten sollen.
1: Ja, das merkt man voll jetzt.
2: Ja.
1: Also es ist wirklich wieder neu, richtig
2: es
1: neu.
2: Es braucht wieder ein neues in Bindung gehen. Und das müssen Sie gezielt auch aktivieren. Das wird sich beim Kind nicht so von alleine, so jetzt gehen wir wieder zur Tagesordnung über. Man kann nicht dort anknüpfen, wo man unterbrochen hat.
1: Ja.
2: Danke für dieses Beispiel. Ja.
1: Ja,
2: alles Gute für Sie.
1: Dankeschön, danke.
0: Auf Wiederhören. Auf Wiederhören, Eva, und grüß Gott, Johanna nun aus Kärnten.
3: Grüß Gott, das spricht Johanna aus Kärnten.
2: Grüß Gott.
3: Ich möchte sagen, mit meinem vierten Lebensjahr habe ich eine Schwester verloren und die war noch nicht fertig.
0: Wenn ich, ob wir das jetzt richtig verstanden haben, im vierten Lebensjahr, glaube ich, hat sie damals ihre Schwester verloren.
2: Mhm. Ja, da sieht man, also man ist früher immer davon ausgegangen, dass die Trauer irgendwann aufhört. Das ist mittlerweile von der Trauerforschung widerlegt worden. Also Trauer, also dass wir diesen Verlust spüren auf irgendeine Weise, das wird uns ein Leben lang begleiten. Aber ein Trauerprozess kann beendet sein, oder zu einem guten Ergebnis führen, wenn wir es über die Brücke geschafft haben. Also ein Leben hat sich für immer verändert. Es gibt ein Davor und dieses Danach, das muss erst aufgebaut werden. Also dieses Lernen, mit dem Verlust zu leben und zwar nicht nur irgendwie zu überleben, sondern ein gutes Leben zu haben. Aber die Trauer im Sinne von die Traurigkeit über diesen Verlust, die wird uns auf die eine oder andere Art ein Leben lang begleiten, auch wenn es ewig schon zurückliegt. Ja. Das war jetzt sehr mutig, das uns auch mitzuteilen, Johanna. Ich wünsche Ihnen von Herzen alles, alles Gute.
3: Danke vielmals.
0: Gottes Segen für Sie, Johanna. Und den Abschluss macht nun Christel, ebenfalls aus Kärnten.
2: Grüß Gott.
4: Grüß Gott.
2: Grüß Gott.
4: Ja, also ich bin 86. Ich habe einen Sohn mit 58 Und als er 5 Jahre alt war, ist sein 10-jähriger Bruder tödlich verunglückt.
2: Ja.
4: Sie haben in der Badewanne mit dem Föhn gespielt und Er hat den Föhn fallen lassen und es war alles vorbei. Nun ist es so, mein Sohn, der 58-Jährige, der hat es nie verarbeitet. Und ich kann auch nicht mit ihm reden. Ich habe als Kind oder als er Kind war, habe ich keinen Zugang zu ihm gefunden. Und 1973, als es passiert war, gab es ja noch keine Psychotherapie oder sonstige Unterstützung. Mhm. Ja, also wir sind beide durchs Leben gegangen, mein Mann und ich, ohne den Zugang zu unserem Sohn zu haben. Wir haben dann ein Mädchen adoptiert, die 1 Jahr jünger ist wie er oder 2 Jahre jünger ist wie er. Mhm. Und er, um es ganz krass auszudrücken, er hasst sie.
2: Ja.
4: Und irgendwann hat er mal gesagt, ja, ihr habt mir ja das Mädchen vor die Nase geführt.
2: Mhm.
4: Aber er lässt überhaupt nicht mit sich reden und die Situation, ich habe den Eindruck, sie verändert sich überhaupt nicht. Mhm. Er ist ständig auf Abwehr mir gegenüber und ich weiß nicht warum. Ich kann ihm tun, was ich will. Es wird nicht anerkannt. Ja, jetzt können Sie mir einen Rat geben, wie ich mit ihm umgehen soll.
2: Ich glaube, dass Sie hier gar nicht viel tun können, außer ihm wirklich sehr, sehr ans Herz zu legen, dass er sich professionelle Hilfe gönnen soll. Also es gibt tatsächlich dieses in der Trauer stecken bleiben, aus diesem Verlust, also nie mehr zurück in ein normales Leben zu finden. Das ist in der Tat möglich. Ja? Und es kommt gar nicht so selten vor, wie man meinen würde. Das ist also da können weder Freunde helfen noch Familie helfen. Da braucht es wirklich kompetente und auch konsequente psychotherapeutische Unterstützung. Da ist etwas eingeschlossen worden, ja, so hat sich verhärtet und das bleibt liegen, ja, so wie ein Riesenknödel, der irgendwo im Gehirn, also in der Amygdala, sich einfach verortet und der ist nicht bewegbar.
4: Und das ist nicht bewegbar.
2: Das ist schwer, auch für die Umgebung zuzusehen, weil man sieht, dass dieser Mensch praktisch diesen Verlust nie, ich nenne das jetzt mal, verstoffwechseln konnte mental. Also das Leben weiterhin in diesem Verlust oder unter der Macht dieses Ereignisses führt. Ja. Aber Sie können als Mutter einfach nur sagen, schau, ich beobachte das jetzt, seit du 5 Jahre alt bist. Ich möchte dich wirklich, wirklich, wirklich ermutigen, gönn dir die Hilfe, die du brauchst, um das aufzuarbeiten.
0: Vielleicht ist auch dieses Wort gönnen hier gar nicht so schlecht, dieses zu verwenden, weil es etwas Gutes ist und man sich damit selbst etwas Gutes auch tut. Mhm. Ich hoffe, liebe Christel, das war jetzt hilfreich für Sie. Einen ganz lieben Gruß zu Ihnen nach Kärnten. Und liebe Margarete Profunsa, wir sind für heute am Ende der Sendung angelangt, aber ich denke, nächstes Monat in unserer nächsten Sendung, 12. Oktober, werden wir die Thematik Kinder und Trauer nochmal weiterführen?
2: Ja, in der Tat. Also wir werden uns weiter mit dem Thema Kindertrauer beschäftigen. Und zwar, wie lernen denn Kinder, wie man unter Anführungszeichen richtig trauert? Sie lernen das durch die Beobachtung von uns Erwachsenen, wie wir mit Trauer umgehen. Ja? Das ist das Thema der nächsten Sendung. Wenn Sie aus der heutigen Sendung einen Gedanken mitnehmen möchten, dann vielleicht diesen. Kinder brauchen nach einem Verlust nicht zuerst außergewöhnliche Maßnahmen. Sie brauchen das, was ihnen schon vor dem Todesfall sicher gegeben hat, nämlich Menschen, Rituale, Abläufe, auf die sie sich verlassen können. Diese guten Rhythmen, die uns durch den Alltag tragen. Ich danke Ihnen herzlich, dass Sie auch heute wieder dabei waren und freue mich, wenn Sie dranbleiben. Im Sinne von, dass wir diesen Zyklus über die Trauer der Kinder, dass wir gemeinsam etwas erarbeiten. Ich freue mich auch, wenn Sie sich einbringen mit Ihren eigenen Erfahrungen. Trauerforschung ist eine relativ junge Disziplin in der Psychotherapie. Man entdeckt und erfährt immer wieder Neues. Es werden viele alte Vorstellungen aufgebrochen, weil man einfach erkannt hat, dass sie sich absolut nicht bewährt haben. Und gerade ihre Beispiele, ihre Erfahrungen können da helfen, auch anderen Zuhörern, wie wir mit Trauer, jetzt in dem Fall bei Trauer mit Kindern, einfach besser umgehen können. Ich wünsche Ihnen von Herzen eine gute Zeit und freue mich, wenn Sie wieder dabei sind. Auf Wiederhören.
0: Vielen herzlichen Dank, Margarete Profunsa. Liebe Zuhörer, das war die Sendung Lebenshilfe in unserer monatlichen Reihe Fragen aus dem Leben. Heute ging es um das Thema Kinder und Trauer, wie Alltag und Rituale trauernden Kindern Sicherheit und Halt geben. Die Sendung finden Sie in Kürze auf unserer Radiothek auf radiomaria.at in der Rubrik Lebenshilfe zum Nachhören und Herunterladen. Am Mikrofon Maria Kotzis.
5: Das war die Wiederholung der Sendung Lebenshilfe von heute Vormittag.

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Liebe Hörerinnen und Hörer von Radio Maria, hier spricht Bruder Peter und ich freue mich, dass Sie eingeschaltet haben zur Sendung Wort des Lebens. Wir dürfen wieder zu Beginn beten um den Heiligen Geist. Ich lade euch ein, mitzubeten. Im Namen des Vaters und des Sohnes und des Heiligen Geistes. Amen. Komm, Heiliger Geist, komm durch die mächtige Fürsprache des unbefleckten Herzens Mariens, deiner so geliebten Braut. Amen. O Geist wie Sturm und Feuer, und doch wie Tau so mild, o komm in unsere Herzen, vollende du mein Bild, und schenke deine Früchte, die sieben Gaben mir. O komm, o Geist der Liebe, ich sehne mich nach dir. Amen. Gegrüßet seist du, Maria, voll der Gnade, der Herr ist mit dir. Du bist gebenedeit unter den Frauen, und gebenedeit ist die Frucht deines Leibes, Jesus. Heilige Maria, Mutter Gottes, bitte für uns Sünder, jetzt und in der Stunde unseres Todes. Amen. Maria mit dem Kinde lieb, uns allen deinen Segen gib. Liebe Zuhörer, hier in der Sendereihe Wort des Lebens haben wir momentan einen Blick auf das Gebet. Und zwar sind wir jetzt schon so weit, dass wir im Neuen Testament angekommen sind und auf das Gebet von Jesus schauen. Heute wollen wir ganz besonders schauen, wie hat denn Jesus gebetet bei Heilungen? Wir wissen, das Evangelium ist ja voll mit Heilungsberichten. Besonders der Evangelist Lukas hat sehr viele Heilungsberichte geschrieben. Wir wollen deshalb auch heute mal auf Heilung schauen. Was ist da passiert? Was tut Jesus bei einer Heilung? Und vor allem, wir richten ja unser Blick auf das Gebet. Wie betet Jesus? Denn das Gebet zum Vater, das wir schon betrachtet haben, ist ihm ein ganz wichtiges Element in dieser engen Beziehung mit Jesus, mit dem Vater verbunden zu bleiben. Ich habe dazu heute mal für die Sendung zwei Punkte rausgegriffen, und zwar einerseits die Heilung des Taubstummen aus dem Markus-Evangelium, aus dem 7. Kapitel, Vers 32, und dann noch die Stelle, die Auferweckung des Lazarus, und zwar aus dem Johannesevangelium 11. Kapitel 1 bis 44. Ich werde allerdings jetzt nur das Markus-Evangelium euch vorlesen ab dem Vers 32. Die Heilung eines Taubstummen. Jesus verließ das Gebiet von Tyrus wieder und kam über Sidon an den See von Galiläa, mitten in das Gebiet der Dekapolis. Da brachten sie zu ihm einen, der taub war und stammelte, und baten ihn, er möge ihn die Hand auflegen. Er nahm ihn beiseite von der Menge weg, legte ihm die Finger in die Ohren und berührte dann die Zunge des Mannes mit Speichel. Danach blickte er zum Himmel auf, seufzte und sagte zu ihm: Ephata, das heißt, öffne dich. Sogleich öffnete sich seine Ohren und seine Zunge, wurde von ihrer Fessel befreit und er konnte richtig reden. Soweit einmal dieses Wunder der Heilung durch Jesus. Also das Erste, was hier sehr auffällt, wie Jesus mit diesem Mann umgeht, er konnte ja nicht sprechen, und wenn man nicht sprechen kann, dann verständigt man sich durch Zeichensprache. Und Jesus hat jetzt hier nicht eine Zeichensprache gemacht, sondern hat in einer gewissen Weise durch Zeichen gesprochen, indem er ihn von der Menge wegnahm. Und das zeigt eigentlich diese Beziehung zu diesem Kranken: Du bist mir
wichtig. Du bist für mich wichtig. Er nimmt ihn an die Seite. Du bist jetzt der Wichtigste in diesem Augenblick. Ich kümmere mich jetzt um dich. Das Zweite, er berührt diese Stellen, die krank sind, nämlich die Ohren, er kann nicht hören, und die Zunge, er kann nicht reden. Also er kümmert sich wirklich ganz persönlich, und auch diesen Taubstummen macht er es deutlich, dass er diese Stellen, die krank sind, berührt. Also das heißt, er hat ganz besondere Fürsorge und ein ganz besonderes Mitgefühl zu diesem Kranken. Gleichzeitig richtet auch Jesus hier seinen Blick zum Himmel, also zu seinem Vater. Das zeigt, Jesus heilende Wirkung steht in Verbindung mit dem Gebet. Alles ist ein Geschenk des Vaters. Und als Jesus ja auch den Blick zum Himmel gewandt hat und die Leute auch preisen dann Jesus und sie sagen ja, er hat alles gut gemacht. Er hat alles gut gemacht. Und dieses gut gemacht steht schon wieder in Verbindung mit dem Buch Genesis, das darauf hinweist, wie Gott die Welt geschaffen hat und dass er sie gut gemacht hat. Und Jesus kommt jetzt mit dieser Gnade vom Himmel wirklich wieder alles gut zu machen. Alles, was zerbrochen ist, alles, was krank ist, alles, was kaputt gegangen ist, wieder zu heilen. Er hat Mitleid mit den Menschen. Gott hat Mitleid mit den Menschen und er möchte wieder sie in diese Beziehung hineinführen. Jesus möchte sie in die Beziehung zum Vater hineinführen. Also diese erste Stelle, die wir jetzt kurz angeschaut haben, weist uns sehr schön auf diese Beziehung zum Vater hin und vor allem auf dieses innere Mitgefühl, das Jesus hatte. An manchen Stellen heißt es ja sogar, es ging ihm an sein Inneres. Also wirklich, Jesus ist berührt. Und das wird man jetzt auch sehen beim Lazarus, wenn wir die zweite Stelle betrachten. Da werde ich nur kleine Textstellen euch vorlesen. Und was da auch für eine innige Beziehung zum Vater ist. Also Lazarus war sein Freund. Jesus kennt Lazarus und seine Schwester Martha und Maria persönlich. Er ist ja öfters bei ihnen gewesen. Und als er dann gehört hat, sagt er noch, Lazarus, unser Freund, schläft, aber ich gehe nicht hin, um ihn aufzuwecken. Ich gehe hin, um ihn aufzuwecken. Aber er bleibt ja dann noch einige Zeit, bis er dann überhaupt hingeht. Und da ist Jesus schon angekommen, wo er gestorben ist. Und da heißt es dann auch weiter, als Jesus sah, wie Maria und wie Martha weinte und wie auch die Juden weinten, die mit ihr gekommen waren, war er im Innersten erregt und erschüttert. Er sagte, wo habt ihr ihn bestattet? Sie antworteten ihm, Herr, komm und sieh. Da weinte Jesus. Also einerseits sehen wir dieses innere Mitgefühl, dass Jesus nämlich erschüttert sein kann, dass er trauern kann. Und wir sehen sogar, dass er dieses tiefe Gefühl auch des Weinens, des Mitleidens, aber auch gleichzeitig dieses Vertrauen zum Vater hat. Krankheit und Tod, ist das in Gottes Plan? Jesus sagt ja, diese Krankheit wird nicht zum Tod führen, sondern dient der Verherrlichung Gottes. Durch sie soll der Sohn Gottes verherrlicht werden. Johannes 11, 4. Also Jesus sieht diese Krankheit nicht nur aus dieser menschlichen Perspektive, sondern er sieht auch Krankheit und diese Krankheit aus Gottes Plan. Und
deshalb auch dieses Gebet für den Lazarus. Und Jesus sagt dann weiter, Lazarus ist gestorben und ich freue mich für euch, dass ich nicht dort war, denn ich will, dass ihr glaubt. Also das Ziel dieser Krankheit, dieses Todes von Lazarus war Glaube und Vertrauen auf Gott. Deshalb wollen wir jetzt uns das Gebet anschauen. Wie hat Jesus gebetet am Grab von Lazarus? Jesus steht vor dem Grab des Lazarus und er richtet seinen Blick wieder zum Himmel, zu seinem Vater. Er beginnt nicht einfach nur mit einer Bitte, sondern mit Dank. Er dankt Gott bereits vorher. Johannes 11,41. Jesus aber erhob seine Augen und sprach: Vater, ich danke dir, dass du mich erhört hast. Also da sehen wir wieder, dass Jesus total auf den Vater vertraut. Und dass er weiß, der Vater hört mich, er hört mein Gebet. Und deshalb kann er auch mit einem Dankgebet beginnen. Wir haben ja oft unsere Bitten, unsere Anliegen, die wir zu Gott bringen und wünschen uns, dass mein Wille auch sein Wille ist. Und Jesus in diesem tiefen Vertrauen, in dieser Einheit mit dem Vater, dankt ihm für diese Gabe. Er dankt ihm schon, bevor diese Gabe sichtbar geworden ist. Und daraus ergibt sich jetzt auch eine ganz wichtige Aussage. Wir sollen Gott nicht nur dann vertrauen, wenn wir bekommen, worum wir bitten, sondern wir sollen uns ganz dem Willen Gottes anvertrauen. Vertrau dich seinem Willen an, denn der Wille Gottes ist das Beste und Schönste, was uns im Leben passieren kann. Also, was ist wichtiger? Die Gabe, die Gott schenkt, oder der Geber, der sie gibt? Und das wird hier in diesem Gebet ganz deutlich ausgesagt. Für Jesus ist derjenige der Wichtigste, der die Gabe gibt, nämlich Gott, der Vater. Und diesem Vater ordnet er sich ganz dem Willen unter. Im Katechismus der katholischen Kirche heißt es in der Nummer 2604, das Gebet Jesu, das von Danksagung getragen ist, offenbart uns, wie wir bitten sollen. Schon bevor die Gabe geschenkt wird, stimmt Jesus Gott zu, der gibt und der sich selbst in seinen Gaben schenkt. Der Geber ist wertvoller als die gewährte Gabe. Er ist der Schatz und bei ihm ist das Herz seines Sohnes. Die Gabe selbst wird dazugegeben. Also jetzt vielleicht nochmal einfach erklärt. Beim Gebet denken wir oft zuerst daran, was Gott mir wohl geben wird. Gott, bitte gib mir das. Bitte, ich bitte dich um das oder um dies oder um jenes. Gott, mach doch dieses Problem weg. Aber Gott selbst ist doch wichtiger als das, was er mir gibt. Gott selbst ist das Wichtigste in unserem Leben. Und deshalb ist die Freundschaft, seine Gegenwart und seine Liebe das Wichtigste. Deshalb ist der Geber wichtiger als die Gabe. Und das möchte ich euch wirklich mitgeben. Das hat uns Jesus vorgelebt, dass er diese Beziehung zum Vater und seinen Willen als das Größte angenommen hat. Und Gott selbst ist nämlich die größte Gabe. Das größte Geschenk ist doch unser Glaube und dass wir auf diesen Gott, mit diesem Gott gehen dürfen und leben dürfen. Und deshalb konnte auch Jesus, weil er wirklich dieses tiefe Vertrauen auf seinen Vater hatte, konnte er auch beten und danken. Ich wusste, dass du mich immer erhörst,
aber wegen der Menge, die um mich herum steht, habe ich es gesagt, denn sie sollen glauben, dass du mich gesandt hast. Johannes 11, 42. Also Jesus betet auch für die Menschen, die bei ihm stehen, denn sie sollen nämlich erkennen, Gott ist der Gegenwärtige, Jesus ist von Gott gesandt, Gott ist ein Gott der Lebenden und Gott schenkt uns eine ganz große Hoffnung in unsere Herzen. Also das Gebet Jesu, gerade hier am Grab von Lazarus und auch alle anderen Gebete, sollen uns zum Glauben führen, sollen uns in dieses tiefe Vertrauen zu Gott hinführen. Was bedeutet das nun für unser Gebet, liebe Zuhörer? Wenn wir beten, dürfen wir unsere Wünsche, unsere Sorgen vor Gott bringen. Aber wir sollen nicht erwarten, dass Gott immer und alles so erhört, wie wir es ihm darbringen. Stattdessen sollen wir Gott vertrauen, seinen Willen annehmen und auf seinen Liebesplan vertrauen. Ich möchte euch wirklich mal einladen, dass ihr auch darum betet oder im Abendgebet auch darum beten lasst. Manchmal ist man krank und manche Krankheit wird vielleicht auch nicht mehr weggehen und manche Schwachheit wird vielleicht auch bleiben. Aber dass wir darum beten, dass wir seinen Willen annehmen und dass ich mich ganz hingeben kann, dass ich ganz auf Gott vertrauen kann, dass er auch in diesem Schmerz, in diesem Leid noch einen guten Plan für mein Leben hat, dass ich den annehmen kann. Und deshalb auch dieses Gebet von Jesus, der mit großem Lob, mit großem Bitt, mit großem Dankgebet den Vater gedankt hat. Also auch wenn Gott nicht so antwortet, wie wir uns das wünschen und wie es meine Pläne sind, sei dankbar. Danke Gott für alles. Das Gebet von Jesus zeigt uns, wie wichtig es ist, zu danken, wie wichtig es ist, aus dieser Beziehung zum Vater zu leben. Aber wir sehen auch im Gebet, wer eine Beziehung zum Vater, wer eine Beziehung zu Gott hat, eine Beziehung zu Jesus, zum Heiligen Geist, der hat auch ein inneres Mitgefühl zu den Menschen. Also Gottes Liebe und Nächstenliebe sind eng miteinander verbunden. Also die Beziehung zum Menschen führt auch zur Beziehung zu Gott und die Beziehung zu Gott führt auch wieder zum Nächsten. Ganz miteinander verbunden. Deshalb herzliche Einladung, mit Gott sich wieder innig zu verbinden und so auch diese innige Verbindung auch zu den Menschen leben zu können. Jesus wird uns am Wochenende, am Sonntag im Evangelium auch sagen, wo zwei oder drei in meinem Namen versammelt sind, bin ich mitten unter ihnen. Gott wird da sein. Wenn du mit den Menschen vereint bist, wird er auch da sein. Als letzten Schlussgedanken möchte ich nochmal dieses heutige Gebet und auch, was wir von Jesus seinem Gebet, besonders für die Kranken und Leidenden lernen können, euch mitgeben. 5 Punkte. Erstens, Jesus verbindet Heilung mit Gebet zum Vater. Also er heilt nicht einfach nur, sondern jede Heilung ist ein tiefes Einssein mit dem Vater. Nichts tut er aus sich heraus, sondern nur, was der Vater ihm sagt, das tut er. Das Zweite, Jesus hat Mitgefühl und er leidet mit den Menschen mit, auch mit den Kranken, auch mit dir. Er sieht deine Not und es geht ihm auch an das Innerste. Das Dritte, beim Gebet geht es nicht darum, etwas von Gott zu bekommen,
sondern Gott selbst ist die größte Gabe, das größte Geschenk. Viertens. Wir sollen Gott vertrauen. Auch wenn wir bitten und wenn unsere Bitten nicht erfüllt werden, ist Vertrauen das, was von uns erwartet wird im Gebet. Und das wächst, mit jedem Gebet wächst Vertrauen. Und das Fünfte, Gottes Liebe und Nächstenliebe gehören zusammen. Die Beziehung zu Menschen führt auch zur Beziehung zu Gott. Und die Beziehung zu Gott führt auch zum Nächsten. Also eine innige Einheit, eine innige Liebe. Liebe Zuhörer, ich darf nun einladen, am Ende dieses Vortrags auch Ihre Gedanken hier in der Sendung zu äußern oder Ihre Fragen zu stellen. Heute ging es um das Gebet von Jesus, besonders um das Gebet um Heilungen. Herzliche Einladung unter der Telefonnummer 0720 578 578 sich zu melden. Und wenn Sie außerhalb von Österreich wohnen, mit der Vorwahl 0043 720 578 578.

0: Wir dürfen nun unsere erste Anruferin begrüßen, die liebe Maria. Schön, dass du anrufst.
1: Ja, wir sind da dran.
0: Ja, liebe Maria, du bist schon auf Sendung. Ach, du hast noch das Radio an, das musst Hallo. Du natürlich abschalten. Gell? Jetzt bist du da auf Sendung, liebe Maria, herzlich willkommen.
1: Ja, grüß Gott, wir haben es da dran so. Also.
0: Liebe Maria, du musst erst das Radio abdrehen, deshalb werden wir noch ein bisschen Musik spielen und herzliche Einladung noch, sich zu melden, um einen Beitrag hier auf Sendung noch mit einzubringen. Das Gebet von Jesus, das wir heute betrachtet haben. Liebe Maria, was möchtest du dazu sagen?
1: Hallo.
0: Ja, Sie sind jetzt auf Sendung.
1: Ja, bin jetzt auf Sendung. Wissen, wir haben das Radio dran, so kommst, weil... Wissen Sie, ich bin die Frau, mit der wir uns in 74 Jahren von Alberndorf ins Heim gegangen haben. Können Sie sich noch erinnern?
0: Ich kann mich erinnern, ja.
1: Ja, aber ich bin jetzt seit 2,5 Jahren in Galenkirchen, in Altersheim, weil ich kann nicht mehr, gar nicht mehr gehen. Ich muss mal aufs Klo gehen, dass ja. mir helfen.
0: Liebe Maria, und, was wollen Sie denn noch zur Sendung sagen?
1: Ich kann nicht mehr gar nichts mehr machen, nur drehen kann ich noch und losen kann ich noch gut. Und jetzt möchte ich sagen, meine Eltern, ich habe das so einen Dank an meine Eltern, weil die haben mir das gelernt. Barmherzigkeit und die anderen, die was, nur weniger haben, dass wir mir auch nur was abgeben. Und das haben wir alle getan, weil wie ich schon die 8 Kinder gehabt habe. Und jetzt wird es 40 Jahre, dass mein Mann in Herzinfarkt gestorben ist. Warte, ich bin noch nicht fertig. Und da muss ich alles sagen, aber mit Gottes Hilfe, ich habe es den Heiligen Josef gesagt, jetzt bin ich, ist mir der Mann gestorben und der 8 Kinder. Jetzt nehme ich die hat ganz was Verwalter und Helfer. Und ich sage das, ich kann nur sagen, es ist 1000-mal wahr. Und das kann ich meine Kinder, habe ich schon so oft gesagt, das kann man bestätigen. Das

0: soll, was man da 20% bleiben. Aber ich schaue jedes Mal, dass ich da bei Radio Maria, wenn da jetzt eine Sammlung ist, da habe ich schon so viel meine Kindeskinder und auch die, was jetzt bei mir wohnen, in Altersheim, habe ich manche gefragt, ob sie mir irgendwas hergeben dazu, weil ich habe gesagt, es ist ja kein Schaden. Ich habe gesagt, die 15 Euro, was da hergibt, das kommt dann leicht wieder zu. Und so bin ich ein dankbarer.
1: Danke, liebe Maria. Danke, vergelt's Gott. Danke, liebe Maria, für diesen schönen Beitrag, auch andere anzusprechen, dass sie was geben und diese große Dankbarkeit, dass du diesen Glauben im Herzen trägst, den auch deine Eltern dir vermittelt haben. Wunderschön, danke dir dafür. Ja, wir sind schon am Ende der Sendung angekommen und ich darf noch einladen, denn die Mutter-Theresa-Schwestern haben mich angerufen. Sie möchten gern alle einladen und zwar in den Stephansdom morgen am Freitag um 18.30 Uhr zur Heiligen Messe zu Ehren der Mutter Teresa. Also herzliche Einladung morgen, Stephansdom um 18.30 Uhr. Ich spende den Segen und wünsche euch, dass ihr wirklich im Gebet, im Vertrauen zu Gott wachsen könnt. Der Herr sei mit euch und mit deinem Geiste. Auf die Fürsprache der jungfräulichen Gottesmutter Maria segne euch der allmächtige Gott, der Vater und der Sohn und der Heilige Geist. Amen. Gelobt sei Jesus Christus in Ewigkeit. Amen.

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In der Mitte der Nacht beten wir nun den Angelus und vertrauen uns und alle Menschen der Mutter Gottes an.

Heute, am 5. September, gedenkt die Kirche des heiligen Ursicinus von Ravenna, gestorben 536, und der heiligen Mutter Teresa von Kalkutta, gestorben 1997.

Hören wir mehr über Ursicinus von Ravenna. Ursicinus wurde im Jahr 530 der erste Erzbischof der Diözese Ravenna. Während seiner Amtszeit blühte diese Stadt auf. So war Ursicinus der Begründer und Erbauer der Basilika San Apollinare in Classe, die rund 5 Kilometer südlich des Stadtzentrums von Ravenna liegt. Der Kirchenbau wurde erst nach dem Tod des Erzbischofs beendet und diente als dessen Grabstätte. Ursicinus starb im Jahr 536. Seine Nachfolger setzten ihm ein Denkmal, indem sie in das Mosaik der Apsis auch sein Bild hineinarbeiten ließen.

Kommen wir nun zur heiligen Mutter Teresa von Kalkutta. Am 26. August 1910 wurde Agnes Boyaksiou in Skopje im heutigen Nordmazedonien geboren. Ihre Eltern nannten sie zärtlich Gongsa, das heißt Knospe. Die Familie gehörte zur katholischen Minderheit des Landes. Die Liebe zur Eucharistie senkte sich früh in ihr Herz. Über ihre erste heilige Kommunion berichtet sie: Als ich Jesus zum ersten Mal empfing, war die Liebe Jesu für die Seelen in mir. Diese wuchs mit den Jahren und mit ihr die Hoffnung, viele Seelen zu retten. Mit 12 Jahren spürte sie deutlich ihre Berufung. Ich erkannte, so schrieb sie selbst, dass ich eine Berufung für die Armen hatte. Am Gymnasium trat sie der Jugendbewegung der Jesuiten, der Marianischen Kongregation, bei. Sie las Berichte von Jesuiten, die als Missionare in Indien tätig waren. So wurde ihr Interesse für das Land Indien geweckt. Als 18-Jährige ging sie nach Irland, um in den Orden der Loretto-Schwestern einzutreten. Dieser Orden war für seine Indienmission bekannt. Bereits 1929 kam sie nach Indien und wurde Lehrerin an der High School St. Mary. Das war eine Klosterschule des Ordens, an der wohlhabende indische Familien ihre Töchter unterrichten ließen. Am 24. Mai 1931 legte sie dort ihre erste Profess ab und nahm den Ordensnamen Teresa an, zu Ehren der heiligen Therese von Lisieux. 1937 folgte dann die ewige Profess. Wie alle Loretto-Schwestern wurde sie nun mit Mutter angesprochen. 1944 übernahm sie die Leitung der Klosterschule. Auf einer Reise nach Darjeeling 2 Jahre später erfuhr sie von Gott ihren weiteren Berufungsweg. Sie sollte sich nicht mehr länger um Kinder aus reichen Familien kümmern, sondern sich des unübersehbaren Elends in Kalkutta annehmen. Im Jänner 1948 erlaubte die Oberin Teresa, allein und außerhalb des Klosters in den Slums von Kalkutta zu leben. Dort konnte sie sich der Pflege der Ärmsten der Armen widmen. Bald darauf erhielt Mutter Teresa von Papst Pius XII. Die Erlaubnis, den Orden der Loretto-Schwestern zu verlassen. Sie legte die Kleider des Ordens ab und trug von da an nur noch einen weißen Sari mit blauer Borte, die Farben der Jungfrau Maria. Bereits im Dezember 1948 eröffnete Mutter Teresa ihr erstes Haus und nach 3 Monaten bekam sie ein Grundstück geschenkt, auf dem bald das Mutterhaus ihres neuen Ordens stand. Sie nannte ihn Missionarinnen der Nächstenliebe. Der Orden wuchs schnell. 1950 erhielt Mutter Teresa schließlich aus Rom die offizielle Anerkennung ihrer Gemeinschaft. Bereits 1965 standen schon 25 Häuser für notleidende Menschen in Indien zur Verfügung. In diesen und später weiteren Häusern kümmert sich die Ordensgemeinschaft heute noch um Sterbende, Kranke, Waisen, Schwangere, Obdachlose und besonders um Leprakranke. Im Jahr 1966 gründete Mutter Teresa auch einen männlichen Ordenszweig. Das Wirkungsfeld ihres Ordens dehnte sich bald auch über westliche Länder aus. So entstanden beispielsweise ein Heim in den Armenviertel Roms und ein Haus für AIDS-Kranke in New York. Es war die weltweit erste Einrichtung dieser Art. In 133 Ländern gibt es die Missionare der Nächstenliebe inzwischen. Über 3000 Ordensschwestern und mehr als 500 Ordensbrüder leben in insgesamt 710 Häusern.
Mutter Teresa setzte sich nicht nur für Arme, Notleidende, Kranke und Sterbende ein, sondern war permanent als Missionarin und Friedensapostelin unterwegs. Mit der Verleihung des Friedensnobelpreises 1979 erfuhr ihr Einsatz erstmals eine bedeutsame öffentliche Anerkennung und mediale Aufmerksamkeit. In Interviews sprach Mutter Teresa von der Eucharistie. Wir haben Jesus in der Eucharistie und in den Armen gegenwärtig. Über die Priester sagte sie: Ein Priester ist das schönste Geschenk Gottes in menschlicher Gestalt. Er ist ein anderer Jesus. Und weiter: Wir brauchen heilige Priester, um selber heilig zu werden. Jesus sagt das sehr deutlich: Seid heilig, wie euer Vater im Himmel heilig ist. Das ist ein strenges Gebot. Deshalb bekam jede Missionarin der Nächstenliebe einen Priester zugeteilt, für den sie betet und opfert. Aus Mutter Teresas Tagebüchern und Briefen an ihre geistlichen Begleiter geht hervor, dass sie eine lange Nacht des Glaubens durchleben musste. Der Glaube ist ein Licht, das sich oft in Dunkelheit hüllt, so die Erfahrung vieler christlicher Mystiker. Auch die Kirchenlehrer Johannes vom Kreuz und Therese von Lisieux haben diese dunkle Nacht durchquert. Mutter Teresa ist ihnen darin gefolgt, 50 Jahre ihres Lebens. Wohl keine andere Heilige hat je eine so lange Nacht des Glaubens durchleben müssen. Ihre Heiligkeit zeigte sich in einem starken Vertrauen auf Gott, denn sie sagte über sich: Einzig der blinde Glaube trägt mich, denn in Wirklichkeit ist für mich alles nur Dunkelheit. 1989 brachte ihre Herzkrankheit sie an den Rand des Todes. Nach einem Herzanfall 1996 musste sie künstlich beatmet werden. Sie spürte ihr nahes Ende. Der Gedanke an ihren Heimgang erfüllte sie mit Freude. In das Krankenzimmer brachte man eine Schachtel, die als Tabernakel diente. Der Hindu-Arzt, der Mutter Teresa behandelte, staunte: Wenn diese Schachtel hier ist, dann schaut sie einfach und schaut diese Schachtel an. Wenn dann jemand kommt und fleht: Mutter, verlass uns nicht, dann sagt sie einfach: Macht euch keine Sorgen. Ich kann mehr tun, wenn ich im Himmel bin. Am 5. September 1997 klagte sie über heftige Schmerzen und konnte nicht mehr atmen. Als in Kalkutta wieder einmal der Strom ausfiel, konnte sie nicht mehr beatmet werden. Mutter Teresas irdisches Leben erlosch und all ihre durchlittene Dunkelheit verwandelte sich in Licht. Nach nur 6 Jahren und dem schnellsten Verfahren, das der Vatikan in der Neuzeit durchgeführt hat, wurde Mutter Teresa am 19. Oktober 2003 von Johannes Paul II. Selig und nur 18 Jahre nach ihrem Tod am 4. September 2016 von Papst Franziskus heilig gesprochen.

Soweit die Heiligen des heutigen Tages. Im Namen von Radio Maria wünsche ich allen, die heute ihren Namenstag oder einen anderen Festtag feiern, alles Gute und Gottes reichen Segen. Wir möchten Ihnen ein Wort von Mutter Teresa mitgeben, das uns zugleich Auftrag sein möchte. Lasse nie zu, dass du jemandem begegnest, der nicht nach der Begegnung mit dir glücklicher ist. Mögen Ihnen der heilige Ursicinus von Ravenna und die heilige Mutter Teresa von Kalkutta Fürsprecher sein.

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3: Einen schönen Freitagnachmittag, liebe Hörerfamilie von Radio Maria. Im Wiener Sendestudio ist für Sie nun Wolfgang Reumüller und ich freue mich, Sie zu begrüßen zu dieser Sendung Tipps und Tricks. Bei uns sind unsere Techniker und sie geben jetzt Auskunft darüber, wie man Radio Maria am besten empfangen kann. Radio Maria ist ja ein Werk der Mutter Gottes und unser Auftrag ist es, das Evangelium zu verkünden, allen Menschen zu jeder Zeit und an jedem Ort. Und wenn Sie dabei vielleicht manchmal Hilfe brauchen, wie man Radio Maria konkret bei Ihnen zu Hause empfangen kann oder wenn Sie unterwegs sind, dann sind Sie jetzt genau richtig. Unsere Techniker sind bereit, jetzt Ihre Fragen zu beantworten. Zuvor stellen wir sie Ihnen einmal vor, in gewohnter Manier. Bei uns sind Albert Röder und Bernhard Grimm. Grüß euch, herzlich willkommen.
4: Hallo Wolfgang.
5: Hallo Wolfgang.
4: Grüß Gott, liebe Hörerinnen und Hörer, herzlich willkommen zur heutigen Sendung von Tipps und Tricks. Wir wollen die Sendung wieder mit einem Gebet beginnen. Bernhard, du hast heute das Gebet für Österreich ausgesucht.
5: Genau. Das steht auch in dem blauen Büchlein drinnen, der Himmel in dir, denn vielleicht, das vielleicht viele schon haben zu Hause. Und ja, wir möchten jetzt beginnen im Namen des Vaters und des Sohnes und des Heiligen Geistes.
4: Amen. Amen.
5: Komm, Heiliger Geist, wir brauchen dich so dringend.
4: Komm in die leeren Herzen und fülle sie mit Glaube, Hoffnung und Liebe.
5: Komm, reinige unsere Gedanken, dass sie in allem Gott suchen.
4: Komm in die Familien, schenke heile Beziehungen und echtes Miteinander.
5: Komm zu den Jugendlichen und erobere ihre Herzen für Jesus.
4: Komm, segne unsere Hände Arbeit, damit sie das Reich Gottes aufbauen helfe.
5: Komm und schenke uns christliche Politiker, die sich für die Wahrheit und das Leben einsetzen.
4: Komm, schütze unser Land vor den Mächten des Bösen und schenke uns Umkehr und Frieden.
5: Komm in die Kirche und ihre Gemeinschaften und heilige sie im Feuer deiner Liebe.
4: Komm, berufe vielen Priester, Brüder und Schwestern, die dir mit ganzem Herzen dienen.
5: Komm, Heiliger Geist, rüste uns aus, damit wir in deiner Kraft dem Reiche Gottes dienen können.
4: Maria, große Mutter Österreichs, bitte für uns.
5: Heiliger Josef, Schutzpatron der Kirche, bitte für uns.
4: Alle Heiligen und Seligen Österreichs, bitte für uns.
5: Amen.
4: Amen. Ja, die Sommerzeit, die Urlaubszeit geht zu Ende. Das neue Schuljahr beginnt, es beginnen auch wieder neue Aufgaben, vor allem für die Schüler dann auch. Und wir wollen Sie wieder an eine Aktion erinnern, die es jetzt eh schon lange gibt, aber die immer noch aktuell ist auch. Wir wollen Sie einladen, dass Sie bei uns im Hörerservice Radios bestellen und Sie können einmal 3-4 Radios bestellen, wenn Sie vor allem auch schon im Kopf haben, wem sie eines weitergeben könnten und dass sie diese Radios dann eben in ihrer Verwandtschaft, in ihrer Bekanntschaft, in ihrer Umgebung weitergeben. Diejenigen, denen sie es gegeben haben, können das Radio dann auch testen, entweder ihnen gefällt es und sie behalten es oder eben sie können es auch wieder zurückgeben. Dann geben sie es jemand anderem weiter. Unsere Bitte ist natürlich nur, wenn jemand das Radio behält, dass der die Kosten für das Radio dann beglichen werden, dass eben unsere Unkosten abgedeckt werden. Aber eben solange noch niemand das Radio übernommen hat, entstehen auch noch keine Kosten. Es gibt ja die unterschiedlichsten Radios, das Internetradio, das DAB Plus Radio die Mutter Gottes Radios, es gibt das kleine Viola Radio, also gibt viele unterschiedliche Modelle, je nachdem wo und wie sie es verwenden wollen. Und ja, nochmal die Einladung, ein paar Radios zu bestellen, zu überlegen, wem könnte das interessieren. Also ich habe auch noch von keinem Fall gehört, wenn es jemand getestet hat, dass jemand zurückgegeben hätte, sondern jeder war dann so begeistert, dass er sich behalten hat. Und genau, die Einladung, da auch offene Augen zu haben, offene Ohren und zu überlegen, wem könnte man noch Radio Maria bringen.
5: Genau. Wichtig dabei ist vielleicht, dass Sie das Radio einstellen, bevor Sie es weitergeben. Weil oft ist es so, wenn Sie es jemandem weitergeben und der stellt es, nimmt es nicht richtig in Betrieb, dann hat er keinen Empfang und man muss es wieder umständlich auf Werkseinstellung zurücksetzen, das vielleicht auch nicht ganz jeder kann. Wie gesagt, zuerst zu Hause in Betrieb nehmen oder wenn Sie wissen, wo Sie es hinschicken möchten. Wenn Sie es weiter schicken müssen, dann müsste man sowieso beachten, dass man es
4: wohin es kommt,
5: in welches Bundesland, weil jedes Bundesland beinahe hat eine andere Frequenz. Aber wenn Sie es in Ihrer Umgebung weiterschenken, ist es sinnvoll, dass Sie es zuerst zu Hause einstellen und vielleicht den Bekannten ein bisschen erläutern, wenn Sie es übergeben, damit er sich gleich gut zurechtfindet.
4: Prinzipiell ist bei jedem Radio auch eine kurze Anleitung dabei, wie Sie es in Betrieb nehmen können. Falls es wirklich Probleme gibt oder Sie sich nicht zurechtfinden, gibt es auch die Technik-Hotline. Das bist du, Bernhard. Ja. Also da können Sie dann auch anrufen und Bernhard nimmt es dann mit Ihnen gemeinsam in Betrieb.
5: Gerne, aber wenn Sie selber mal richtig in Betrieb nehmen, Ort und Stelle, weil Sie ja eventuell das Gerät dann schon etwas kennen, dann ist es wahrscheinlich besser, wenn derjenige gleich mit dem Radio hören kann, dann hat er gleich, wahrscheinlich ist er gleich darüber erfreut und wird vielleicht das Radio dann behalten, so Gott will.
4: Sonst laden wir Sie jetzt wieder ein, dass Sie auch anrufen können, Ihre Fragen stellen können, falls Sie heute nicht anrufen und morgen eine Frage entsteht. Gibt es auch noch eine weitere Möglichkeit in nächster Zeit, wo Sie uns fragen können, nämlich bei unserer Jahreswallfahrt, wo Bernhard und ich auch vor Ort sein werden. Da wollen wir Sie auch gleich einladen. Am Samstag, den 19. September in Mariadafal. Herzliche Einladung, uns auch persönlich kennenzulernen. Das Radio Maria Team wird fast geschlossen vor Ort sein und wir freuen uns, Sie kennenzulernen. Sie haben die Möglichkeit, uns kennenzulernen, die Gesichter zu den Stimmen. Aber das ist noch etwas in der Zukunft, am 19. September. Jetzt haben Sie die Möglichkeit, uns per Telefon zu fragen.
5: Gibt es ja einen Promotionstand und da werden wir alle unsere Geräte auch.
4: Genau, da kann man die Radiogeräte auch dann noch sich anschauen.
5: Anschauen und
4: auch welche mitnehmen.
5: Welche mitnehmen, noch besser, ja. Und wenn Sie Fragen haben, dann stehen wir da zur Verfügung und geben unsere Tipps gerne auch dort weiter.
3: Ja, danke schön, Albert. Danke schön, Bernhard, für diese Einleitung und für diese Hinweise, eben einerseits zur Aktion Radio Maria Geräte zu verteilen und andererseits natürlich auch bei der Jahreswallfahrt mit uns in Kontakt zu treten. Jetzt haben Sie aber die Möglichkeit, live hier auf Sendung Ihre Fragen zu stellen zum Empfang von Radio Maria. Sie bekommen Tipps und Tricks von unseren Technikern. Nutzen Sie jetzt die Gelegenheit. Die Telefonnummer im Studio lautet 0720 578 578. Gerne auch von außerhalb Österreichs mit der Nummer 0043 720 578 578. Rufen Sie an, wenn Sie eine Frage haben zum Empfang von Radio Maria.

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Über DAB+, das Digitalradio, über das analoge UKW oder auch über Satellit, über Kabel. Wenn Sie da jetzt eine Frage haben, wenn Sie vielleicht nicht so ganz zurechtkommen, bei Ihnen zu Hause Radio Maria zu empfangen, oder wenn Sie vielleicht eben das Radiogerät an jemanden weitergeben möchten und da nicht genau wissen, wie das jetzt so funktioniert, welche Empfangsmöglichkeiten es da gibt, dann rufen Sie gerne an. Seien Sie missionarisch, indem Sie auch eben Radio Maria weitergeben. Wenn Sie da jetzt Fragen dazu haben zum Empfang von Radio Maria, unsere Techniker sind im Studio und antworten gerne auf Ihre Fragen. 0720 578 578.

0: Eine erste Anruferin hat uns jetzt erreicht aus Linz, die eine Frage zu Radiogeräten hat. Wir begrüßen Adelheid auf Sendung. Grüß Gott.
1: Grüß Gott,
2: ja, grüß Gott.
1: Adelheid, grüß
2: Gott.
1: Ja.
2: Grüß Gott, ja. Meine Frage ist, ich komme nicht in den Modus DAB hinein. Ich habe andere Sender, die funktionieren, aber nur DAB komme ich nicht hinein. Und das Radio habe ich vor einem Jahr gekauft und war nicht in Benutzung bis jetzt.
1: Welches Radio ist das, was Sie da von
2: das
1: denen
2: ist das kleine Weiße.
1: Das Viola, das Taschenradio.
2: Unser Radio steht drauf, ja.
1: Das Taschenradio.
2: Das Taschenradio, ja.
3: Und DAB Plus funktioniert gar nicht oder Radio Maria funktioniert nicht über DAB
2: Nein,
3: Plus?
2: Ich komme jetzt nicht hinein ins DAB-Menü. Das geht mir einfach nicht.
1: Müssen Sie die Modus-Taste drücken?
2: Ja, Mod.
1: Mod.
2: Ja, genau. Dann scheint auf DAB.
1: Genau.
2: Was heißt das?
1: Dann sind Sie im DAB-Modus. Dann sind Sie schon im DAB.
3: Ja, dann müssen Sie noch, wenn Sie dann im DAB-Modus sind, müssen Sie noch wechseln in den zum richtigen Sender.
1: Genau, ja. Dann müssen Sie mit der Pfeiltaste nach links oder nach.
2: Mit welcher Taste bitte?
3: Mit der Pfeiltaste,
1: links oder rechts? Nach links oder nach rechts drücken?
3: So lang drücken, bis Radio Maria dort steht.
1: Genau, ja.
2: Ist mir
3: auch noch Sinn
2: dazwischen gekommen.
3: Da haben wir jetzt ein bisschen eine schlechte Verbindung zur Frau Adelheid.
1: Es ist am besten, Frau Adelheid, dass Sie nach der Sendung die Technik-Hotline anrufen. Dann kann ich Ihnen genau sagen, was Sie tun müssen. Also dann ist es ganz einfach.
0: Das wäre, glaube ich, am besten. Dann können wir das auch klären. Die Technik-Hotline geben wir dann auch noch durch. Und dann können wir hoffentlich auch das klären. Vielen Dank, Frau Adelheid, auf jeden Fall für Ihren Anruf.
2: Ja, danke schön.
0: Dankeschön.
2: Ja, danke, dann machen wir so. Okay, danke, ja.
3: Wir sagen gleich nochmal die Technik-Hotline durch, für Sie, Frau Adelheid, aber auch für alle anderen. Das ist die Telefonnummer von Bernhard, die
1: genau.
3: Lautet
1: 0664 801 81 und dreimal die 7, 777. Steht auch im Programmheft auf der vorletzten Seite neben der Hörerservice-Nummer steht die Nummer für Technik-Hotline. Und da kann ich Sie eben genau Schritt für Schritt durchführen. Jetzt die Frau Adelheid, wie sie tun muss, um da zur Radio Maria zu kommen.
3: Sehr gut.
0: Gut, dann würde ich sagen, wir gehen gleich zur nächsten Anruferin. Sie ruft ebenfalls aus Oberösterreich an und hat eine Frage zu Radiogeräten. Wir sind mit Elisabeth verbunden. Grüß Gott.
4: Grüß Gott.
5: Ja, grüß Gott.
4: Grüß Gott. Ja, ich habe von Radio Maria in Mariaform und das lässt sich leider nicht mehr lauter schalten. Man hört schon, aber der Schalter mit lauter, der funktioniert nicht mehr.
1: Ja, da ist diese Taste eingedrückt, da haben sie mal zu fest drauf gedrückt, leider.
4: Das kann so sein, ja.
1: Das lässt sich leider nicht reparieren. Das sind so Schalter, die ganz minimal, also nur ganz kleine Schalter, die auf der Printplatte montiert sind und die kann man nicht reparieren. Da kann man nur, wenn Ihnen das zu wenig laut ist, dann müssten Sie sich ein neues Radio besorgen. Leider, ja. Also Acht geben, nicht zu stark. Wenn man ganz normal drückt, in der normalen Weise, dann passiert nichts. Aber wenn man da einmal zu stark drückt, dann kann es kaputt gehen.
4: Ja. Dankeschön.
1: Bitteschön.
3: Danke.
1: Wiederhören.
0: Vielen Dank, Frau Elisabeth, für Ihren Anruf. Und wir gehen jetzt weiter in die Steiermark. Eine Frage zum Empfang von Radio Maria kommt jetzt von Monika. Grüß Gott.
6: Ja, grüß Gott. Grüß Gott, lieber Bernhard.
1: Grüß Gott.
6: Und zwar, ich habe ein Problem. Ich habe dieses zwei Radio Maria Viola von mir. Und ich kriege einfach, wenn ich DAB Plus reingebe, entweder steht kein Empfang oder sonst kommt einfach der Sender nicht raus. Also es kommen alle anderen, aber dieser Sender kommt nicht. Also
1: Radio Maria kommt nicht.
6: Radio Maria kommt nicht, genau.
1: Und wo in der Steiermark sind Sie?
6: In Graz.
1: In Kapfengrad. Ah, in Graz?
6: Ja.
1: Also in Graz müsste es eigentlich gehen. Da müssen Sie, sich einmal zum Fenster hinbegeben oder vom Balkon, wenn Sie einen haben.
6: Ja, normalerweise ist es gegangen immer und dann gibt es wieder eine Zeit, wo es nicht geht. Ja, das absolut nicht geht.
1: Ja, das ist richtig. Dieses kleine Radio hat natürlich nicht so einen guten Empfang wie die normalen Radios, wo man eine ausziehbare Antenne haben. Da ist die Antenne in der Handschlaufe eingebaut und wenn man die, je nachdem, wie man das Radio haltet oder wie man das Radio haltet, ist der Empfang einmal besser, einmal schlechter. Man kann dann nur die Antenne, also die Handschlaufe, schön nach unten hängen lassen und schauen, dass man halt zum Fenster geht und dort ist normalerweise der beste Empfang. Also es gibt da keine andere Möglichkeit. Wenn Sie unterwegs sind, sind Sie im Freien, dann ist automatisch der Empfang besser gegeben. Aber in der Wohnung ist es natürlich, wenn Sie irgendwo...
6: Ist aber mal immer gegangen.
1: Wenn es immer gegangen ist, dann haben Sie wahrscheinlich die Antenne beschädigt. Sehr wahrscheinlich. Aha. Dann haben Sie das ist ein kleiner weißer Draht, der herausragt. Und wenn man den zu stark zieht oder so, dann reißt er irgendwann einmal aus. Dann haben Sie dann ist der Empfang nicht mehr so gut gegeben wie früher.
3: Prinzipiell empfehlen wir, wenn Sie das Radio im Haus verwenden wollen, dass Sie da ein stationäres Radio nehmen. Das Viola-Radio haben Sie auch, okay.
6: Haben wir auch.
3: Ja. Weil das Viola-Radio vor allem im Freien gedacht ist, weil durch die kleinere Antenne der Empfang deutlich schlechter ist als bei den stationären.
1: Genau, ja.
6: Also ich werde es am 19. September euch selber bringen. Vielleicht könnt ihr da was machen.
3: Ja, dann können wir es uns anschauen auf jeden Fall, ob es immer an der Antenne liegt oder ob es eine andere Ursache gibt.
6: Genau, okay, danke. Ja,
3: vielen Dank. Dann freuen wir uns schon auf den 19., wenn wir Sie sehen.
6: Ja, gut.
1: Danke. Gerne, wenn wir unsere Hörer einmal sehen, zu Gesicht bekommen, das ist für uns auch was Besonderes.
6: Den habe ich schon mal gesehen und der kennt mich auch schon. Vom Laudes beten.
1: Ja, die Monika ist sehr oft zu hören in der Laudes. Und dann können wir auch mal unsere Hörer kennenlernen. Das ist für uns auch was Besonderes, Albert, oder?
3: Genau,
6: sicher. Das ist immer kostbar, ja.
3: Manche Hörer kennt man ja auch vom Mitbeten oder von eben so Anrufen, wie Sie gerade machen. Aber das Persönliche ist dann trotzdem nochmal was Feineres.
1: Genau, und für Sie ist es wahrscheinlich auch was Schönes, wenn Sie mal die Leute hinter dem Mikrofon kennenlernen können. Wolfgang zum Beispiel auch.
6: Den kenne ich schon.
1: Kennen Sie schon?
3: Sehr gut. Genau.
0: Dankeschön, Monika, für Ihre Verbundenheit auch mit Radio Maria. Danke. Alles Gute, schöne Grüße in die Steiermark.
6: Danke, pfiat euch, baba.
0: Wir kommen jetzt nach Tirol und von dort erreicht uns Caro. Sie hat einen Hinweis zu einer weiteren Empfangsmöglichkeit von Radio Maria. Grüß Gott.
5: Ja, grüß Gott.
1: Grüß Gott,
5: liebes Techniker-Team. Ich habe schon ein paar Mal mit euch zu tun gehabt, war immer ganz erfolgreich, dieses Radio-Anweisungen. Und ich weiß auch, wie sie ausschaut, durch die Bilder im Prospekt, aber halt die Patienten, hätte ich bald gesagt, eure Radio-Familie ist ja groß und ja, kann man nicht alle persönlich kennen, gell?
1: Genau.
5: Aber was ich weitergeben wollte, bis vor einem Jahr konnte man Radio Maria auf Alexa so empfangen. Radio Maria und dann ist Radio Maria gekommen. Jetzt, wenn man das nur das sagt, Radio Maria, dann kommt irgendein Radio Maria, also zum Beispiel Holland oder ich war schon mal in Weidersweg in der Schweiz. Und jetzt soll man, wenn man die Alexa hat, soll man sagen, Radio Maria Österreich live. Dann bekommt man Radio Maria Österreich. Das wollte ich weitergeben.
3: Genau, vielen Dank für den Hinweis.
1: Danke für den Tipp. Ja, das war früher
3: sind ja bei der Alexa auch immer mehr unterschiedliche Radio-Marie-Stationen eingespeist worden und dadurch ist jetzt die Auswahl auch schon größer. Und das Live, wenn Sie das Live-Programm hören wollen, das Live ist natürlich auch wichtig, weil Sie über die Alexa auch die Möglichkeit haben, sehr vereinzelt nur, aber doch auch Radiosendungen noch nachzuhören. Das heißt, wenn Sie nur Alexa spielt Radio Maria Österreich sagen, dann kommen Sie noch in die Vorauswahl. Wenn Sie, wie Sie es gut richtig sagen, live dazu sagen, kommen Sie direkt zum Live-Programm.
5: Ja, genau, weil ich habe eine Alexa in der Küche und ein Radio Maria Radio habe ich bei mir in meinem Schlafzimmer und so bin ich gut versorgt.
3: Sehr gut, sehr gut. Vielen Dank auch für den Tipp.
5: Danke Ihnen für alles.
1: Danke. Genau, ja. Was muss man sagen jetzt eigentlich? Alexa, öffne Radio Maria Österreich oder muss man das live auch dazu sagen?
3: Ja, wenn man das live nicht dazu sagt, wenn man nur sagt, Alexa, öffne Radio Maria Österreich oder spiele Radio Maria Österreich, dann kommt die Nachfrage, ob man das Live-Programm hören will oder ob man einen Podcast hören will. Da gibt es, ich glaube, 3 Sendeschienen sind zur Auswahl, wo die letzten 3 Sendungen jeweils ist. Und dann kann man auch eine Sendung nachhören. Aber das ist sehr eingeschränkt. Wenn Sie Sendungen nachhören wollen, dann empfehlen wir die Radiothek auf unserer Webseite. Und da können Sie aus sehr, sehr vielen Sendeschienen auch weit zurück noch die Sendungen hören, nachhören. Teilweise 5-6 Jahre noch im Nachhinein.
1: Sogar noch mehr.
3: Ja.
0: Dankeschön. Auf jeden Fall, Caro. Schöne Grüße nach Tirol. So helfen sich auch die Hörer gegenseitig, eben jetzt auch mit diesem Hinweis, Radio Maria zu empfangen über den Smart Speaker Alexa. Liebe Zuhörer, haben Sie auch eine Frage zum Empfang von Radio Maria? Nutzen Sie jetzt die Gelegenheit, unsere Techniker sind im Studio und können Ihre Frage beantworten. Und vielleicht haben ja mehrere Hörer genau die gleiche Frage und dann ist das eine gute Möglichkeit, dass das gleich auch mehrere hören, diese Antwort. Nun also Tipps und Tricks von unseren Technikern. Die Telefonnummer lautet 0720 578 578 von außerhalb Österreichs 0043 720 578 578. Rufen Sie an mit Ihren Fragen zum Empfang von Radio Maria.

0: Wir haben einen nächsten Anrufer in der Leitung zum Empfang von Radio Maria. Möchte nun Pater Josef etwas wissen. Grüß Gott.
1: Grüß Gott, Grüß Pater Gott, Josef.
2: Grüß Gott.
3: Grüß Gott. Und zwar, ich habe vor einiger Zeit schon mit Herrn Grimm gesprochen. Und zwar, ich habe ein neues Radio Maria bestellt und benutzt, das mit Akku eingebauten. Und es hat eine Zeit lang funktioniert, sehr gut. Und auf einmal hat es aufgehört

0: selbst wenn ich die Antenne alle gleich halte, so wie die zwei Radios nebeneinander, ich kriege da bei dem einen mit dem Akku keinen Empfang mehr rein, beim DAB Plus.
1: Ja, das ist uns bekannt, dass das alte Modell einen etwas besseren Empfang hat als das neue Modell, leider, ja.
0: Ja.
2: Wo hören Sie?
0: Gibt es irgendeinen Trick, wo ich dann doch irgendwie den Sender wieder... Kann es sein, dass zum Beispiel, dass ich dieses Akkuradio einen anderen Sender sucht, also einen anderen Sendemast, zum Beispiel, ich wohne in der Nähe von Linz, dass das jetzt den Sendemast von Salzburg da jetzt sucht und da kriegt es keinen Empfang?
1: Nein, sicher nicht. Wenn Sie in der Nähe von Linz wohnen, da ist der Sender Lichtenberg, Linz, Ihr stärkster Sender, DRB-Sender, und dann wird er sicher den nehmen, ja. Mhm.
0: Ja, weil die UKW-Sender funktionieren, ja, das im Gegenteil sogar, also da kriege ich sogar Radio Salzburg besser rein als mit dem alten Radio und OE, also Radio Oberösterreich selbstverständlich auch, oder Ö1, aber nur DRB Plus, das haut nicht hin beim Akkuradio. Mhm.
2: Möglich, dass auch das Gerät da etwas hat, das müsste man eventuell testen. Was Sie noch probieren können, auch nochmal einen Sendersuchlauf machen, ob das vielleicht hilft. Aber sonst müssten wir es eventuell mal bei uns im Studio testen und schauen, ob da vielleicht eine Funktionsstörung vom Radio vorliegt.
1: Haben Sie die Möglichkeit, ein zweites Techniradio mal ins Haus zu nehmen?
0: Ja, ich habe ja als zweites Radio, ich habe mir eins nachschicken lassen, das Vorgängermodell, und das habe ich jetzt in Benutzung. Und das zeigt jetzt, ich habe es jetzt gerade eingeschaltet, da steht dort Signalfehler 14, also eine super Qualität sozusagen. Ja.
1: Ja, das ist uns bekannt, dass das Dualradio etwas stärkeren Empfang hat. Das wissen wir in der Zwischenzeit. Aber jetzt habe ich gemeint, ob Ihr Technikradio vielleicht einen kleinen Defekt hat. Das könnte man prüfen, indem Sie ein zweites Technikradio ausborgen können von jemandem, oder haben Sie das nicht, die Möglichkeit?
0: Sie meinen also zweites Akku?
1: Ja, Akkuradio, genau, ja. Das ist einmal nebeneinander stellen und dann könnten Sie sagen, ob Ihr altes Technikradio vielleicht doch einen schlechteren Empfang hat.
2: Weil gerade in der Gegend von Linz sollte eigentlich der Empfang gut sein.
1: Genau, also Linz hat eigentlich sehr starken Sender, Lichtenberg, das ist nördlich von Linz.
0: Ja.
2: Der also von dem würde ich eher darauf vermuten, dass das Gerät einen Defekt hat.
0: Und wenn Sie es anschauen wollen, brauche ich es dann nur zurückschicken an eure Zentrale in Wien?
2: Ja, ein bisschen dazu schreiben, was das Problem ist, dass wir es haben, aber einfach ins Studio schicken und dann können wir es uns anschauen da.
0: Weil ich brauche das Problem nicht mehr erklären, weil der Herr Krim weiß eh schon
2: Bescheid. Ja. Aber ein paar Stichworte dazu schreiben, dass man dann...
1: Das ist schon hilfreich, wenn Sie ein paar Stichworte dazu schreiben, weil ich bekomme viele Radios herein und dann kann man nicht alle merken. Aber ich weiß, dass wir mal telefoniert haben, das kann ich mich jetzt erinnern, ja.
0: Ja.
1: Und ich habe Ihnen auch dann das Dual geschickt, damit Sie wieder guten Empfang haben.
0: Genau, das funktioniert super.
2: Ja, sehr gut.
1: Wir haben nur ein paar wenige Dualgeräte, nicht mehr so viele. Ja.
2: Das Gerät ist leider aufgelassen worden. Und
0: schade drum. Also das wäre eigentlich empfehlenswerter, wenn das andere Akku.
1: Vielen Dank. Gerne. Sie können es uns einmal schicken und wir testen es mal hier. Allerdings habe ich nicht die gleichen Empfangseigenschaften wie Sie dort, aber ich kann hier auch testen, ob es gleichen Empfangsqualität hat wie ein neues Technikradio.
0: Okay.
1: Ja, das kann ich schon machen.
0: Ja. Mhm. Gut.
2: Ja. Vielen Dank.
1: Danke. Bitte schön.
3: Dankeschön. Pater Josef, alles Gute für Sie.
0: Danke.
3: Lieber Albert, lieber Bernhard, in der Zwischenzeit hat noch eine Dame angerufen, von der ich etwas weitergeben sollte. Und zwar, sie hat auch Radiogeräte bestellt, so wie du es, lieber Albert, am Anfang eben erwähnt hast, zum Verteilen. Aber ihr ist dann eben passiert, vor allem bei älteren Leuten, dass die wieder zurückgekommen sind, weil sie sich mit dem Einstellen schwer getan haben, vielleicht nicht da, die Geduld gehabt haben, meint sie, oder einfach vielleicht Hilfe gebraucht hätten. Und damit so etwas nicht passiert, vielleicht noch einmal der Hinweis, an wen kann man sich wenden, welche Kontaktmöglichkeiten kann man da weitergeben, wenn man

0: man ein Radiogerät verschenkt oder beziehungsweise weitergibt?
1: Also wenn man es weitergibt, ist einmal ganz wichtig, dass man es zuerst einstellt, so wie ich zuerst schon gesagt habe, dass man es nicht ein Radio weitergibt, nur mit in der Verpackung schon und nie sich das mit dem, das Radio sollte man denjenigen irgendwie vorführen und den, die Bedienung sogar erklären und dann sollte es, dann weiß man, dass es auch dort funktioniert vor Ort. Wenn es keine andere Möglichkeit gibt, kann man immer noch die Technik-Hotline anrufen. Aber besser ist, wenn Sie so ein Radio, das Sie weiterschenken möchten, wirklich selber in Betrieb nehmen, weitergeben und denjenigen auch erklären.
0: Im Normalfall haben Sie ja dann schon Erfahrung mit diesem Gerät, wenn Sie, weil Sie wahrscheinlich selber eines haben und Sie wissen dann auch schon, wie die Funktion ist, wie die Bedienung ist.
1: Genau.
0: Und da ist eben, wie du schon gesagt hast, von Vorteil, das Radio mal die erste Inbetriebnahme durchzuführen und eben dann noch eine kleine kurze Anleitung, Einführung ja. machen, dass derjenige...
1: Das ist wichtig, das sollte man wirklich beachten, ja.
0: Genau, also nicht einfach das verpackte Radio weiterschenken, sondern am besten mit der Person, die es bekommt, die es haben möchte, dann auch gemeinsam einrichten.
1: Genau.
0: Das ist, glaube ich, dann ein sehr guter Weg. Ja, lieber Albert, wir nähern uns dem Ende der Sendung und du hast mir erwähnt, du möchtest noch etwas über eine weitere Möglichkeit, Radio Maria zu empfangen beziehungsweise die Inhalte von Radio Maria zu beziehen, sagen.
2: Ja, ich würde noch gern auf die Website von Radio Maria eingehen, die ja sehr, sehr viele Möglichkeiten bietet. Sie können die Website aufrufen über www.radiomaria.at. Radio Maria durchgeschrieben, kein Bindestrich dazwischen, kein Leerzeichen, einfach durchgeschrieben www.radiomarie.at. Auf der Startseite haben Sie einige Artikel über aktuelle Ereignisse, so zum Beispiel jetzt gerade aktuell ein Nachbericht vom Besuch unseres Erzbischofs Josef Grünwiedl bei uns im Studio und auch andere Artikel, auch eine Vorschau schon zur Jahreswallfahrt. Und Sie können über die Website können Sie Radio Maria live hören. Dafür gibt es einen Play-Button im oberen Bereich. Das ist ein Kreis mit einem Dreieck drinnen. Wenn Sie auf das klicken, dann öffnet ein neues Fenster mit dem Live-Player, wo Sie das aktuelle Programm hören können. Sie haben auch die Möglichkeit, Sendungen, die Sie vielleicht verpasst haben oder die Sie besonders angesprochen haben, aber Sie gern nochmal hören würden, können Sie in der Radiothek nachhören. Da zur Radiothek kommen Sie auch, indem Sie die Website aufrufen und dann im Menü Radiothek auswählen. Das ist dann eine Auflistung nach den Sendeschienen. Es gibt auch eine Suchfunktion, wo Sie gezielt nach einem Referenten vielleicht suchen können und dann alles aufgelistet bekommen, was alle Sendungen, wo dieser Referent beteiligt war. Sie können nach einem Thema suchen, Sie können eben auch ganz konkret nach einer speziellen Sendung suchen. Die Möglichkeiten sind da sehr vielseitig. Was auch noch sehr hilfreich ist, ist da die Möglichkeit zu schauen, welche Empfangsmöglichkeiten es gibt, also und im Menüpunkt Kontakt gibt es einen Untermenüpunkt Empfangshinweise und da finden Sie alle Möglichkeiten, wie Sie Radio Maria empfangen können, DAB Plus, UKW, SAT, Kabel, Computer und Internetradio, App, Alexa, das sind so die Unterpunkte. Wenn Sie da draufklicken, bekommen Sie überall ausführlich aufgelistet. Es gibt auch Empfangskarten, wo DAB Plus gut zu empfangen ist, wo UKW zu empfangen ist. Also es ist ein sehr eine sehr umfangreiche Auflistung der Empfangsmöglichkeiten. Falls Sie eben gerade keine Tipps und Tricks Sendung hören können, dann können Sie auf der Website nachschauen, welche Möglichkeiten es zu empfangen gibt, wo die Möglichkeiten bestehen.
1: Du hast jetzt über Kontakt das geöffnet, das ist, glaube ich, gibt noch eine zweite auch. Und zwar müsste es ein grünes Feld geben, weiter unterhalb und dort steht Empfangshinweise
2: drauf. Ja, auf der Startseite
1: sieht man es nicht mehr, doch,
2: da unten, auf der oder? Startseite haben Sie auch einen Button mit Empfangshinweise, wo Sie dann direkt zu der Seite kommen. Da ist es direkt verlinkt. Also ein sehr umfangreiche Website zum Nachschauen, welche aktuellen Programmpunkte es gibt. Sie können auch das Tagesprogramm auf der Website schauen und eben auch direkt das Live-Programm hören oder auch verpasste Sendungen noch nachhören. Also auch die Einladung, da nochmal auf die Website zu gehen und sich da ein bisschen durchschauen. Es gibt auch zusätzliche Informationen zum Radio, unsere Säulen. Es gibt die Möglichkeit, wie Sie auch ehrenamtlich mithelfen können. Also schauen Sie mal vorbei auf www.radiomaria.at.
0: Ja, vielen Dank noch für diesen Hinweis, lieber Albert. Vielleicht am Ende noch einmal die Telefonnummer für alle, die jetzt nicht anrufen konnten oder im weiteren Verlauf Fragen haben. Technische Fragen zum Empfang von Radio Maria. Da gibt es unsere Technik-Hotline. Da hebt dann der liebe Bernhard ab und hilft Ihnen so gut er kann. Montag bis Freitag zwischen 9 und 17 Uhr können Sie da gerne anrufen. Die Telefonnummer lautet 0664 80 1 81 777. Sie finden diese Telefonnummer auch im Programmheft, im aktuellen Programmheft September, Oktober ist das die Seite 35. Dort also die Technik-Hotline.
2: Oder auf der Website unter Kontakt.
0: Das ist natürlich auch eine Möglichkeit, hier einfach nachzuschauen, wie Sie uns am besten erreichen können. Ja, lieber Albert, lieber Bernhard, wir sind jetzt schön langsam am Ende der heutigen Sendung. So bitte ich euch noch um ein paar Schlussworte.
2: Ja, wir hoffen, Sie hatten sehr schöne Sommermonate. Die heiße Zeit ist jetzt schon langsam vorbei. Ich wünsche Ihnen noch einen guten und gesegneten Start ins neue Arbeitsjahr und wir freuen uns, wenn wir möglichst viele von Ihnen am 19. September nachmittags in Maria Tafel sehen.
1: Genau, da hoffen wir auch, dass wir uns sehen dort und uns direkt austauschen können und ein Gesicht zu der Stimme. Sie bekommen ein Gesicht zu der Radiostimme und wir lernen unsere Hörer kennen. Das ist ja auch ein besonderes Erlebnis, auch für uns alle. Und damit wünsche ich auch gesegnete Zeit und bis zur nächsten
2: Sendung.
1: Nächsten Sendung.
2: Vielen Dank, Wolfgang, auch für die Begleitung, für die
1: Danke,
2: Musik.
1: Wolfgang. Er ist ja selber auch ein großer Techniker, deswegen haben wir uns heute gut ergänzen können.
0: Es ist immer wieder spannend, sich mit den Fragen der Hörer zu beschäftigen. Dankeschön für die Tipps und Tricks, lieber Albert und lieber Bernhard. Liebe Zuhörer, Sie können diese Sendung in der Nacht auch gerne einmal in der Wiederholung hören, nämlich heute um 0.15 Uhr oder besser gesagt morgen dann, also in der kommenden Nacht um 0.15 Uhr, wenn Sie nicht schlafen können, können Sie die Tipps und Tricks von unseren Technikern noch einmal anhören. So wünsche ich Ihnen jetzt noch einen gesegneten Herz-Jesu-Freitag. Alles Gute für Sie, viel Freude und guten Empfang. Mit Radio Maria am Mikrofon verabschiedet sich Wolfgang Reumüller.

0: Im Anschluss folgt die Wiederholung der Sendung Glaubensforum von gestern Vormittag.
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2: Grüß Gott und guten Morgen, herzlich willkommen zum Glaubensforum. Margaret Winkler begrüßt Sie aus dem Sendestudio in Brixen. Kommt, lasst uns anbeten, die eucharistische Anbetung als Begegnung mit Jesus. Das ist das Thema in der kommenden Stunde und dazu ist mit mir Pfarrer Dr. Horst Walter verbunden. Pfarrer Dr. Horst Walter ist Pfarrer in der Seelsorgeeinheit unterm Hohen Rechberg in der Diözese Rottenburg-Stuttgart. Ein herzliches Grüß Gott und guten Morgen, Herr Pfarrer.
3: Guten Morgen, liebe Margaret. Vielen Dank für die freundliche Begrüßung. Ich darf diesen Gruß gerne erwidern und sende einen herzlichen Gruß ins Sendestudio nach Brixen und zu allen Hörerinnen und Hörern.
2: Ja, Herr Pfarrer, darf ich Sie gleich bitten, mit Ihren Ausführungen zu beginnen?
3: Ja, gerne. Wir sind ja schon seit Jänner gemeinsam unterwegs im monatlichen Rhythmus und schauen Monat für Monat auf diesen kostbaren Schatz des katholischen Glaubens, die eucharistische Anbetung. Heute nun in unserer September-Sendung und damit schon in der 9. Ausgabe dieser Reihe soll es um etwas ganz Grundlegendes bei der eucharistischen Anbetung gehen. Wir wollen sie betrachten als eine Begegnung von Gott und Mensch, von Mensch und Gott. Einsteigen in die heutige Sendung mag ich mit einem Zitat von Martin Buber, dem jüdischen Religionsphilosophen. Er sagt, alles wirkliche Leben ist Begegnung. Alles wirkliche Leben ist Begegnung. Für Buber ist also die Begegnung, der Dialog, das Miteinander von Ich und Du wesentlich für unser Leben. Denn alles wirkliche Leben ist ja Begegnung. Der Mensch ist in einem solchen Verständnis keine Monade, kein isoliertes Einzelwesen, das fremd von allem und von allen lebt, sondern der Mensch ist eben als Mensch auf ein Du hin angelegt. Zum Menschsein gehört das Miteinander und die Begegnung. Entwicklungsgeschichtlich ist das gut nachvollziehbar. Das kleine Kind antwortet auf das Lächeln seiner Mutter. Es erlernt die Sprache, mit der es von Eltern, Geschwistern und Mitmenschen angesprochen wird. Es übernimmt die Verhaltensweisen der Menschen aus seiner Umgebung. Wir wollen und wir brauchen hier nicht näher in das Denken von Martin Buber einsteigen. Für unsere Sendung genügt es, wenn wir uns vergegenwärtigen, wie wichtig Begegnung für den Menschen ist. Gehen wir einen nächsten Schritt. Im christlichen Sinne ist nicht nur die Begegnung von Mensch zu Mensch wichtig, sondern auch die Begegnung mit Gott. Wir können diesen Satz, alles wirkliche Leben ist Begegnung, also auch gut und durchaus auf Gott hin verstehen. Alles wirkliche Leben mit Gott ist Begegnung. Die Begegnung mit Gott ist für uns Christen wesentlich und wichtig. Sie ist wertvoll und wunderbar. Hinter einem solchen Gedanken der Begegnung steht die grundsätzliche Frage nach dem Verhältnis von Gott und Mensch. An dieser Stelle ist es gut und hilfreich, sich in aller Kürze unser Gottesbild und unser Menschenbild zu vergegenwärtigen. Wir glauben an einen Gott, der uns Menschen erschaffen hat und der mit uns sein will. Gott hat so gesehen eine große Sehnsucht nach uns Menschen. Er will Kontakt mit uns Menschen, er sucht die Begegnung mit uns. Dies wird beim Blick auf die Heilsgeschichte besonders deutlich. Schließlich kommt Gott in der Person seines Sohnes zu uns Menschen um unseres Heiles willen. Das weihnachtliche Festgeheimnis, das wir ja schon wieder in gut 3 Monaten feiern, drückt es in besonderer Weise aus. Gott kommt in die Welt, Gott kommt zu den Menschen, Gott kommt zu uns. Er ist ein wahrlich entgegenkommender Gott, ein Gott der Begegnung. Wenn wir, liebe Hörerfamilie von Radio Maria, auf die Seite des Menschen schauen, erkennen wir in unserem christlichen Menschenbild gewissermaßen Ähnliches, eine Entsprechung, ein Pendant. Als Christen ist uns eine Sehnsucht nach Gott, nach der Begegnung mit ihm eingeschrieben. Als klassisches Beispiel für ein solches Denken mag ich hier den großen Universalgelehrten des 13. Jahrhunderts, Thomas von Aquin, anführen. Er lebte von 1225 bis 1274. Eine Kernaussage seines Denkens ist der berühmte Satz Desiderium naturale videndi Deum, also der natürliche Wunsch, Gott zu schauen. Nach Thomas von Aquin ist dem Menschen ein natürlicher, ein selbstverständlicher Wunsch eingeschrieben, Gott zu schauen, Gott zu begegnen. Die Sehnsucht nach Gott gehört in diesem Sinne zur Natur des Menschen. Die Sehnsucht nach Gott ist gleichsam Bestandteil der DNA des Menschen. Der Wunsch nach Begegnung mit Gott entspringt so gesehen dem Urgrund des Menschen, dem Allerinnersten. Ganz tief in uns Menschen ist die Sehnsucht nach Gott verwurzelt, eingegraben und manchmal leider auch vergraben. Liebe Hörerfamilie von Radio Maria, mit dem Begriff Begegnung können wir, so meine ich, vom Gottesbild und vom christlichen Menschenbild her, die Hinwendung Gottes zu den Menschen und die Hinwendung des Menschen zu Gott recht gut beschreiben und damit zugleich auch eine ganz wesentliche Grundkategorie unseres christlichen Glaubens. Liebe Hörerinnen und Hörer von Radio Maria, ich habe diesen philosophischen und vielleicht auch etwas abstrakten Gedanken über den Begriff der Begegnung an den Beginn unseres heutigen Glaubensforums in der Reihe Kommt, lasst uns anbeten gestellt, weil ich denke, dass es gerade bei der eucharistischen Anbetung zu einer solchen Begegnung von Gott und Mensch, von Mensch und Gott kommen kann. Bei der eucharistischen Anbetung begegnen sich Gott und Mensch. Die eucharistische Anbetung ist ein Begegnungsgeschehen von Gott und Mensch. Natürlich gibt es auch andere Begegnungsmöglichkeiten, Begegnungsorte zwischen Gott und Mensch. Denken wir vor allem und zuallererst an die Sakramente, aber auch an die Heilige Schrift, an die Begegnung von Gott in den Mitmenschen, vor allem in den Armen, im eigenen Gewissen und in der Gemeinschaft mit Glaubenden. Aber für unsere heutige Sendung ist die Begegnung von Gott und Mensch eben bei der eucharistischen Anbetung im Zentrum, im Fokus. Von der eucharistischen Anbetung so zu denken und zu sprechen, können wir nur auf dem Hintergrund, dass wir glauben, dass Gott in der Gestalt des Brotes wirklich, wesentlich und wahrhaftig anwesend ist. Dass Gott hier real präsent, also wirklich gegenwärtig ist. Wir landen an dieser Stelle an dem Punkt, den wir in jeder der bisherigen Ausgaben immer wieder erkannt haben. Die eucharistische Anbetung steht und fällt mit dem Glaubensinhalt der Realpräsenz. Gott ist wirklich und bleibend gegenwärtig in der Gestalt des eucharistischen Brotes. Unsere menschlichen Augen sehen nur das Brot, unser Glaube blickt tiefer und erkennt Gottes Gegenwart. Unsere anatomischen Augen sehen nur das unscheinbare Brot, unsere Augen des Herzens sehen den großen, gegenwärtigen Gott. Man sieht nur mit dem Herzen gut. Lassen Sie mich, weil es so wichtig ist, noch einmal umgekehrt in negativer Formulierung sagen, wenn wir Gott nicht im eucharistischen Brot wirklich gegenwärtig wissen dürfen, ist eucharistische Anbetung sinnlos, ja sogar häretisch, dann würden wir eben nur ein Stück Brot anbeten. Liebe Hörerinnen und Hörer von Radio Maria, von der eucharistischen Anbetung als Begegnung von Gott und Mensch zu sprechen, scheint mir über das bisher Gesagte hinaus auch deshalb richtig und wichtig, weil eine Begegnung im innersten Sinn ja immer von einer personalen Begegnung ausgeht. Wenn ich von Begegnung spreche, meine ich stillschweigend eine personale Begegnung. Ich bin diesem oder jenem Menschen begegnet. Einer Sache begegne ich in unserem Sprachgebrauch nicht. Damit wird noch einmal akzentuiert, dass gerade auch bei der eucharistischen Anbetung eine personale Begegnung mit Gott zustande kommt. Von der eucharistischen Anbetung als Begegnung zu sprechen, erinnert uns damit auch daran, dass Gott hier wirklich gegenwärtig ist, personal anwesend. Damit sind wir nun bei einem ersten ganz praktischen Hinweis für die eucharistische Anbetung angekommen, der uns beim Gang, beim nächsten Mal zur eucharistischen Anbetung helfen kann, dort in die Tiefe zu kommen. Oftmals wird die eucharistische Anbetung ja als langweilig und nichtssagend empfunden. Gerade dann kann es hilfreich sein, sich zu vergegenwärtigen, dass ich, wenn ich zur eucharistischen Anbetung gehe, nun Gott persönlich begegnen darf. Damit kann die eucharistische Anbetung eine ganz neue, intensive Tiefe bekommen, eine neue Intensität. Wenn ich zur eucharistischen Anbetung gehe, gehe ich zu Gott. Wenn ich zur eucharistischen Anbetung gehe, mache ich einen ganz persönlichen Besuch bei Gott. Wenn ich zur eucharistischen Anbetung gehe, begegne ich Gott, nichts und niemand weniger. Liebe Hörerfamilie von Radio Maria, gerne mag ich an dieser Stelle noch einen Gedanken ergänzen, auch einen Gedanken, der uns helfen kann, bei der eucharistischen Anbetung in die personale Begegnung mit Gott hineinzufinden. Schauen wir dazu in die Bibel, genau genommen in die Evangelien. Die vier Evangelisten berichten auf unterschiedliche Art und Weise, aus unterschiedlicher Perspektive, in unterschiedlicher Sprache, vom Leben Jesu auf Erden. Maßgeblich, ja sehr maßgeblich, gehören zum Leben Jesu auf Erden bei allen vieren Begegnungen. Begegnungen mit allerlei Menschen, mit vielen Menschen und mit Einzelnen, mit Menschen unterschiedlicher Herkunft, mit Menschen unterschiedlichen Alters, mit Menschen unterschiedlicher Glaubensrichtung. Und doch sind es allesamt Begegnungen, Begegnungen mit Jesus, Begegnungen mit dem Herrn. Interessanterweise, und das ist nun für unsere Perspektive der eucharistischen Anbetung besonders interessant, wird an verschiedenen Stellen geschildert, dass es den Menschen, aus welchen Gründen auch immer, oftmals ein großes, großes Anliegen war, Jesus persönlich zu begegnen. Immer wieder wird in der Heiligen Schrift erwähnt, dass Menschen in Massen zu Jesus strömten, dass er nicht einmal Ruhe hatte zum Essen. Mehrfach ist von einem riesigen Andrang die Rede. Denken wir aber auch an die Einzelnen, die Jesus ganz persönlich aufgesucht haben, ihn ganz persönlich treffen und begegnen wollten. Nikodemus kam nachts zu Jesus, um ihn Fragen zu stellen. Wir lesen das bei Johannes 3, 1 bis 21. Zachäus stieg auf einen Baum, um Jesus zu sehen, um ihm zu begegnen. Lukas 19, 1 bis 10 berichtet davon. Allen ist gemeinsam, sie wollen Jesus begegnen, Jesus persönlich begegnen. Wenn wir nun zur eucharistischen Anbetung gehen, können wir uns diese Menschen in Erinnerung rufen und uns gleichsam einreihen, zu ihnen stellen, zu ihnen gesellen. Damals waren es die biblischen Menschen, die Jesus leibhaftig besucht haben. Heute sind wir es, die den Leib Jesu in Form der eucharistischen Anbetung besuchen und damit ihn persönlich. Die Sehnsucht damals und die Sehnsucht heute mag dieselbe sein. Ja, vielleicht können uns diese Menschen, Nikodemus, Zachäus oder die vielen Namenlosen, sogar ein Ansporn oder ein Vorbild sein, es ihnen gleich zu tun und Jesus aufzusuchen, zu ihm zu gehen, um ihm persönlich zu begegnen. Vielleicht mag das auf den ersten Blick etwas fremd anmuten, dass wir wie die Menschen der Bibel aufbrechen, um Jesus zu begegnen, wenn wir zur eucharistischen Anbetung gehen. Aber im Grunde genommen ist es doch dasselbe. Das hat auch der heilige Carlo Acutis gut verstanden und so verstanden. Für ihn war die leibhaftige Begegnung der damaligen Menschen mit dem fleischgewordenen Wort, Jesus auf Erden, letztlich nichts anderes als die Begegnung, die heute uns geschenkt wird bei der eucharistischen Anbetung. Sinngemäß hat Carlo gesagt, wenn wir wirklich darüber nachdenken, haben wir heute viel, viel mehr Glück als diejenigen, die vor mehr als 2000 Jahren mit Jesus in Palästina gelebt haben. Damals mussten die Menschen weite, oftmals beschwerliche Wege zurücklegen und ihn in einer riesigen Menschenmenge suchen. Zudem war er damals nur an einem einzigen Ort gleichzeitig. Heute können wir ihn jederzeit besuchen, bei der eucharistischen Anbetung. Für Carlo ist es so gesehen heute sogar leichter, Jesus zu begegnen. Im Zitat nennt er ja drei Gründe, warum es damals schwieriger war. Die Menschen mussten weite, oftmals beschwerliche Wege zurücklegen. Es gab keine Infrastruktur, keine Verkehrsmittel in unserem Sinn. Die Menschen mussten, wenn sie Jesus getroffen haben, oftmals in einer riesigen Menschenmenge ihn suchen. Und es gab ja keine Bilder von ihm. Oft war es schwierig, ihn zu finden. Und Jesus war seiner Menschennatur nach eben nur an einem einzigen Ort. Und die Menschen mussten ja darauf vertrauen, eben bei fehlenden Medien und fehlender Information, dass sie ihn eben irgendwo finden. Alles das ist heute leichter, wenn wir eben zur eucharistischen Anbetung gehen. Carlo Acutis, dieser eucharistische Heilige, weiß wohl, dass die eucharistische Anbetung eine sehr, sehr persönliche Begegnung mit Jesus ist. Wir Hörerinnen und Hörer, im Folgenden wollen wir bei einigen Heiligen in die Schule gehen, bei Heiligen, die die eucharistische Anbetung als Begegnung mit Gott verstanden haben. Machen wir zuvor eine Musikpause.

0: Im Glaubensforum bei Radio Maria spricht Pfarrer Dr. Horst Walter zum Thema »Kommt, lasst uns anbeten«, die eucharistische Anbetung als Begegnung mit Jesus. Jetzt fahren wir fort mit Heilige der Begegnung. Ich darf Pfarrer Horst Walter wieder das Wort übergeben.
1: Liebe Hörerfamilie von Radio Maria, in unserem heutigen Glaubensforum schauen wir auf die eucharistische Anbetung und wir schauen auf sie als Begegnung. Es gibt Heilige, die die eucharistische Anbetung genau als solcher, als Begegnung verstanden haben. Wir wollen nun im Folgenden ein wenig in die Schule bei ihnen gehen und uns von diesen großen Lehrmeisterinnen und Lehrmeistern der eucharistischen Anbetung inspirieren lassen. Auf den ersten großen Lehrmeister der eucharistischen Anbetung hatten wir schon im August in unserer Sendereihe »Kommt, lasst uns anbeten« geblickt und ihm eine ganze Sendung gewidmet, den heiligen Pfarrer von Ars, Jean-Marie Vianney. Sie können diese August-Sendung, wie alle anderen Sendungen auch, gerne in der Radiothek nachhören oder im Hörerservice eine CD der Sendung bestellen. Jean-Marie Vianney hat die Anbetung, die eucharistische Anbetung, selbst praktiziert, oft praktiziert und sie als wahre Begegnung mit dem Herrn erfahren. Als Begegnung, die ihn persönlich betroffen und bewegt hat. Er war, so wird berichtet, von der wirklichen Gegenwart des Herrn im Tabernakel regelrecht erschüttert, dass er nicht mehr weitersprechen konnte. Einen ganz kostbaren und wesentlichen Gedanken über die eucharistische Anbetung aus dem Leben des heiligen Pfarrers von Ars mag ich nochmals kurz wiederholen, eben weil er so gut zum heutigen Thema eucharistische Anbetung als Begegnung passt. Er hat diesen Gedanken von einem schlichten Bauern erhalten, dieser große Heilige. Der heilige Pfarrer von Ars beobachtete geraume Zeit, dass ein Mann aus seiner Gemeinde lange Zeit schweigend vor dem Tabernakel in der Kirche in Ars verweilte. Immer wieder sah er diesen einfachen, betenden Mann dort knien. Als Jean-Marie Vianney den Bauern schließlich einmal fragte, was er genau da tue, erhielt er von ihm die verblüffende Antwort: Er schaut mich an, ich schaue ihn an, das ist genug. Meines Erachtens eine großartige, treffende und tiefsinnige Beschreibung der eucharistischen Anbetung, ja eine Definition. In diesen Worten wird die eucharistische Anbetung meines Erachtens auf den Punkt gebracht. Er schaut mich an, ich schaue ihn an, das ist genug. Diese Beschreibung des Bauern aus Ars passt nun auch gut zu unserer heutigen Sendung. Schließlich beschreiben diese Worte des Bauern die eucharistische Anbetung eben als Begegnung. Dem Thema unseres Glaubensforums, eucharistische Anbetung als wechselseitiges Anschauen von Gott und Mensch, der Mensch schaut Gott an und Gott schaut den Menschen an, welch eine Begegnung. Damit Begegnung wirklich zu einer Begegnung wird, braucht es keine großen Worte, keinen langen verbalen Austausch. Hier kann ein Blick viel tiefer gehen, denn ein Blick sagt ja bekanntlich mehr als jedes Wort. Das Anschauen eines anderen, das sich anschauen lassen von einem anderen, schafft wirkliche Begegnung. Denken wir an den Blick zweier Verliebter, die sich einfach nur anschauen, gar nicht voneinander wegschauen können. Oder denken wir an ein kleines Kind, das den liebenden Blick seiner Mutter, seines Vaters sucht und umgekehrt an die Eltern, die ihr kleines, neugeborenes Kind in den Armen halten und das kleine Wunder einfach anschauen. Durch das Anblicken geschieht Kommunikation, durch das Anschauen geschieht Begegnung. Noch zur Verdeutlichung ein Beispiel aus der zwischenmenschlichen Begegnung. Wir alle kennen wohlmeinende, stärkende, aufmunternde Blicke von unseren Mitmenschen, Gott sei Dank. Und wir kennen wohl aber auch das Gegenteil, verächtliche, ablehnende, vorwurfsvolle, böse Blicke. Egal welcher Art, immer geschieht in den Blicken Begegnung. Ein Blick trifft mich und betrifft mich. Bei der eucharistischen Anbetung sind wir eingeladen, vor Gott zu treten und uns von seinem Blick treffen zu lassen. Er schaut jeden Einzelnen an und schenkt uns einen liebevollen, ermunternden, tröstenden, vielleicht manchmal auch ermahnenden Blick. Wir werden von ihm angesehen und dürfen wissen, dass er uns wahrlich im Blick hat. Liebe Hörerinnen und Hörer von Radio Maria, lassen wir uns nun hinsichtlich der Begegnung bei der eucharistischen Anbetung nach dem heiligen Pfarrer von Ars von einer zweiten Heiligen inspirieren, auch einer Französin und einer Zeitgenossin des heiligen Jean-Marie Vianney, der heiligen Thérèse von Lisieux. Unter diesem Namen ist sie vor allem bei uns bekannt. Ihr Ordensname lautet Theresia vom Kinde Jesu und vom heiligen Antlitz. Manchmal nennen wir sie auch ganz schlicht die kleine Therese. Weil Therese von Lisieux eine so sehr enge Verbindung und eine ausgeprägte Wertschätzung gegenüber der eucharistischen Anbetung hatte, werden wir ihr an ihrem Gedenktag am 1. Oktober ein eigenes Glaubensforum über die heilige Therese von Lisieux und die eucharistische Anbetung widmen. Für unsere heutige Sendung ist es wichtig, dass Therese von Lisieux die eucharistische Anbetung eben als wirkliche Begegnung mit Gott versteht. Sie schreibt: Denke doch daran, dass Jesus im Tabernakel eigens für dich da ist, für dich allein. Er brennt vor Sehnsucht, in dein Herz einzutreten. Ich darf dieses schöne Zitat nochmal wiederholen. Denke doch daran, dass Jesus im Tabernakel eigens für dich da ist, für dich allein. Er brennt vor Sehnsucht, in dein Herz einzutreten. Das ist eine gewaltige Zusage, so meine ich. Jesus ist für jeden Einzelnen, für sie, für mich, für jeden im Tabernakel da, eigens für dich da, für dich allein. Wenn wir zu ihm kommen, kommt es also zu einer ganz persönlichen Begegnung. Keine Massenveranstaltung, kein Event, kein Shake Hands, sondern eine ganz individuelle und einzigartige Begegnung zwischen Gott und dem anbetenden Menschen. Und es kommt nicht nur zu einer persönlichen, sondern auch zu einer tiefen und innigen Begegnung, so sagt Therese, denn Jesus will ja in unser Herz eintreten. In unser Innerstes, in unser Zentrum, in unsere Mitte. Er will uns wirklich im Innersten berühren und begegnen. Genau nach dieser persönlichen und tiefen Begegnung sehnt sich Jesus, so sagt uns Therese. Denke doch daran, dass Jesus im Tabernakel eigens für dich da ist, für dich allein. Er brennt vor Sehnsucht, in dein Herz einzutreten. Die heilige Therese von Lisieux beginnt diesen Satz mit den Worten: Denke doch daran. Offenbar vergessen ihre Mitmenschen immer wieder, dass Jesus im Tabernakel wirklich, wahrhaft und wesentlich anwesend ist und so sehr die Begegnung mit uns Menschen ersehnt. So darf und muss Therese dies den damaligen Menschen gerne in Erinnerung rufen. Diese Erinnerung der heiligen Therese von Lisieux kann auch für uns Heutige eine gute Hilfe sein, wenn wir zur eucharistischen Anbetung gehen, dass wir uns einstimmen und einlassen dürfen auf eine ganz persönliche Begegnung mit dem Herrn und noch mehr, dass wir überhaupt hingehen zur eucharistischen Anbetung, eben weil wir dort von ihm persönlich erwartet werden. Genau dieser Gedanke ist ja ein gutes Argument, zur eucharistischen Anbetung zu gehen. Jesus erwartet uns dort. Es ist ja etwas komplett anderes, ob ich zur eucharistischen Anbetung nur irgendwie hingehe oder ob ich dorthin gehe im Wissen, dass ich Gott persönlich begegne und von ihm erwartet werde. Das Wissen um diese so persönliche Dimension der eucharistischen Anbetung kann dann auch, wenn wir einmal dort sind, angekommen sind bei der eucharistischen Anbetung, Hilfe sein für die Gestaltung der eucharistischen Anbetung. Ich darf ganz persönlich zu Gott kommen mit all dem, was mich ausmacht, mit all dem, was ich erlebt habe, mit meinen Stärken und Schwächen, mit meiner ganz eigenen Geschichte. Und ich darf dort ganz persönlich mit dem Herrn sprechen, in meinen Worten, in meinen Gedanken, und ich darf hören, was er mir zu sagen hat, eben eine persönliche Begegnung. Die heilige Therese von Lisieux versteht dann die eucharistische Anbetung weiter als eine Begegnung mit einem Freund. Diesen schönen und wertvollen Gedanken des Freundes, der Freundschaft mit Jesu bei der eucharistischen Anbetung, werden wir beim nächsten Glaubensforum am 1. Oktober an ihrem Gedenktag vertiefen. Außerdem hat sie ein Gedicht hinterlassen, Mein Wunsch vor dem Tabernakel, so lautet es. Auch auf dieses Gedicht werden wir dann in der Oktobersendung näher eingehen. Für heute soll dieses Zitat der heiligen Therese genügen. Denke doch daran, dass Jesus im Tabernakel eigens für dich da ist, für dich allein. Er brennt vor Sehnsucht, in dein Herz einzutreten. Machen wir eine Musikpause.

0: Im Glaubensforum bei Radio Maria spricht Pfarrer Dr. Horst Walter zum Thema Kommt, lasst uns anbeten, die eucharistische Anbetung als Begegnung mit Jesus. Nun hören Sie etwas über die Päpste der Begegnung. Ich darf Sie wieder mit Pfarrer Horst Walter. Ja, ich darf wieder Pfarrer Horst Walter das Wort übergeben.
1: Ja, vielen Dank. Schauen wir nach den beiden Heiligen, dem heiligen Pfarrer von Ars und der heiligen Therese von Lisieux, noch auf zwei Päpste, für die die eucharistische Anbetung eine persönliche Begegnung mit dem Herrn war, den heiligen Papst Johannes Paul II. Und Papst Benedikt XVI. Vielleicht wird er früher oder später auch heilig gesprochen, ich glaube es. Wie die beiden vorherigen Heiligen haben auch die beiden Päpste leidenschaftlich die eucharistische Anbetung praktiziert. Die eucharistische Anbetung, so ist überliefert, hatte in ihrem Leben, in ihrem Tagesablauf einen festen Platz. Wie viele Stunden mögen beide vor dem Ausgesetzten Allerheiligsten verbracht und gebetet haben, wie viel mögen sie von der Welt Gott in diesen Stunden hingehalten und dargebracht haben. Dem Thema eucharistische Anbetung haben die beiden Päpste, Johannes Paul II. Und Benedikt XVI., bedeutende Lehrschreiben und Predigten gewidmet. Es lag ihnen also am Herzen, dieses Geschenk eucharistische Anbetung auch theoretisch zu durchdringen, zu reflektieren und damit auch weiterzugeben. Aus dieser ganzen Fülle, aus dieser großen Fülle habe ich Zitate ausgewählt, die treffend scheinen für die eucharistische Anbetung als Begegnung. Schauen wir zuerst auf zwei Zitate des heiligen Papstes Johannes Paul II. Über die eucharistische Anbetung, in der der Gedanke der Begegnung sehr deutlich wird. Das erste Zitat stammt aus der Enzyklika Ecclesia de Eucharistia aus dem Jahr 2003. Hier schreibt Papst Johannes Paul II. Über die eucharistische Anbetung: Es ist schön, bei ihm, dem Herrn, zu verweilen und wie der Lieblingsjünger, der sich an seine Brust lehnte, von der unendlichen Liebe seines Herzens berührt zu werden. Es ist schön, bei ihm zu verweilen und wie der Lieblingsjünger, der sich an seine Brust lehnte, von der unendlichen Liebe seines Herzens berührt zu werden. Wenn das mal keine schöne Beschreibung der eucharistischen Anbetung als Begegnung ist. Johannes Paul II. Greift hier die Szene vom letzten Abendmahl auf, wie sie uns der Evangelist Johannes überliefert. Vom Verrat ist da die Rede, dass einer Jesus verraten werde. Und dann lesen wir im Johannesevangelium: Da lehnte sich Johannes zurück an die Brust Jesu und fragte ihn: Herr, wer ist es? In dieser bedrohlichen, in dieser schwierigen Situation kommt es also zu dieser engen Verbindung, zu dieser engen und direkten Verbindung. Johannes, der geliebte Jünger, ruht am Herzen seines Meisters Jesus. Und genau diese enge Verbindung überträgt nun der heilige Papst Johannes Paul II. Auf die eucharistische Anbetung. Gerade hier können wir, so sagt er, wie Weiland Johannes, am Herzen des Herrn ruhen und zur Ruhe kommen. Wenn ich mit diesem Bild, mit dieser schönen Vorstellung, also beim nächsten Mal zur eucharistischen Anbetung gehe, wie schön und berührend kann dieser Gedanke sein: Jetzt, bei der eucharistischen Anbetung, darf ich am Herzen des Herrn ruhen, ganz nah bei ihm sein, wie damals der geliebte Jünger Johannes. Ein starkes Bild meines Erachtens, das uns helfen kann bei der eucharistischen Anbetung, in die Begegnung, in die Berührung mit dem Herrn zu kommen. Schauen wir noch auf ein zweites Zitat von Johannes Paul II. Über die eucharistische Anbetung, über die eucharistische Anbetung als Begegnung. Es ist ein Zitat aus seinem Gründonnerstagsschreiben Dominice Caenae über das Geheimnis und die Verehrung der Eucharistie. Jesus wartet auf uns in diesem Sakrament der Liebe. Geizen wir nicht mit unserer Zeit.

eine Begegnung. Er schreibt, geizen wir nicht mit unserer Zeit, um ihm in der Anbetung zu begegnen. Eucharistische Anbetung also als Begegnung. Den Rat von Johannes Paul II. Sollten wir dann, so meine ich, gut befolgen. Geizen wir nicht mit unserer Zeit, um ihm in der Anbetung zu begegnen. Dieses Nicht-Geizen können wir, so kommt mir vor, in einem zweifachen Sinn verstehen. Zum einen ist es wichtig, dass wir immer wieder zur eucharistischen Anbetung gehen, zu dieser Begegnung mit dem Herrn. Am besten planen wir regelmäßige Zeiten, Zeitfenster ein. Vielleicht gibt es, liebe Hörerinnen und Hörer von Radio Maria, in Ihrer Nähe ja sogar eine 24-7-Anbetung, eine Rundum-Anbetung, eine immerwährende Anbetung. Und Sie können dort regelmäßig eine Stunde oder mehrere übernehmen. Oder Sie planen in Ihrem persönlichen Terminkalender eben feste Zeiten ein, in denen Sie in die nächstgelegene Kirche gehen. Zum anderen können wir dieses Nicht-Geizen auch auf das Verweilen vor dem Tabernakel selbst verstehen, beziehen. Freilich ist jeder, auch der kürzeste Besuch vor dem Tabernakel wertvoll, aber es ist eben auch gut, längere Zeit dort zu verbringen. Zu verweilen. Das entspricht auch der ganz menschlichen Erfahrung, dass es oftmals Zeit braucht, bis wir wirklich dort ankommen. So viel geht uns durch Kopf und Herz, dieser Ärger, jener Termin, eine anstehende Aufgabe, dass ich dieses oder jenes nicht vergessen darf, dass wir erst einmal zur Ruhe kommen müssen, dass wir ankommen müssen, oder besser gesagt, dass wir ankommen dürfen. Das geschieht nicht auf Knopfdruck. Wir haben keinen inneren Schalter, um zur Ruhe zu kommen, on und off. Daher ist es allein schon rein menschlich gesehen gut, sich Zeit für die Anbetung einzuplanen und zu nehmen, Zeit zu nehmen, eben weil wir Menschen sind. Liebe Hörerinnen und Hörer von Radio Maria, blicken wir noch auf einen kostbaren Gedanken über die eucharistische Anbetung als Begegnung, den wir Papst Benedikt dem 16. verdanken. Noch einmal gesagt, ist nur ein Zitat. Bei ihm und auch in den Schriften von Johannes Paul II. Können wir ganz, ganz viel Schönes, Wertschätzendes, Gutes über die eucharistische Anbetung verdanken. Dieser ausgewählte Gedanke entstammt seiner Rede beim Weltjugendtag in Köln im Jahr 2005, der unter dem eucharistischen Leitwort stand, kommt, lasst uns anbeten, also wie unsere Sendereihe auch, und somit das Thema eucharistische Anbetung aufgriff. Damals erläutert Papst Benedikt das Wort Anbetung anhand der sprachlichen Wurzeln. Anhand der Worte für Anbetung im Griechischen und im Latein. In der griechischen Sprache lautet das Wort für Anbetung proskynesis. Seinem Wortinhalt meint proskynesis ein Niederwerfen, ein Niederfallen vor einem Größeren. Beispielsweise, wenn sich die Weihekandidaten vor der Priesterweihe, bei der Priesterweihe niederwerfen. Ein Niederwerfen vor dem Größeren. In der lateinischen Sprache gibt es für Anbetung das Wort Adoratio. Das ist uns wahrscheinlich vertrauter. Papst Benedikt verdeutlicht den unmittelbaren und direkten Wortsinn von Adoratio, indem er das Wort in seine zwei Bestandteile übersetzt. Ad zum Oratio Mund. Es geht also um eine Berührung von Mund zu Mund, um Anbetung, um Adoratio. Adoratio ist demnach tiefe, vertrauliche, innige Begegnung und Papst Benedikt XVI. Vergleicht sie mit einem Kuss.

Papst Benedikt bringt dann beide Begriffe, Proskynesis, Niederwerfen, und Adoratio, Begegnung von Mund zu Mund, zusammen. Wenn er schreibt, aus Unterwerfung wird Einheit, weil der, dem wir uns unterwerfen, die Liebe ist. Aus Unterwerfung wird Einheit, weil der, dem wir uns unterwerfen, die Liebe ist. Das scheint mir ein durchaus gewagter und zugleich auch sehr gewaltiger Vergleich. Anbetung ist nicht nur Unterwerfung gegenüber dem allmächtigen Gott, sondern zugleich auch zutiefst vertrauliche, herzinnigliche Beziehung gleich einem Kuss. Ein Kuss ist Zeichen der innigen Verbundenheit, der tiefen Vertrautheit, der Liebe. Bei der Adoratio, bei der Adoratio der Anbetung, kommen wir mit diesem Hintergrundwissen, also in Kontakt mit der Liebe, mit der Liebe Gottes, mit Gott, der die Liebe schlechthin ist. Liebe Hörerinnen und Hörer von Radio Maria, eucharistische Anbetung hat demnach viel mit Liebe, mit großer Liebe von Gott und Mensch zu tun. Wir dürfen bei der eucharistischen Anbetung die große Liebe Gottes empfangen und verkosten und dürfen auf die große Liebe Gottes mit unserer menschlichen Liebe antworten. Wir können also, liebe Hörerfamilie von Radio Maria, aus dem Mund der beiden großen Päpste, des heiligen Papstes Johannes Paul II. Und Papst Benedikt XVI., die Anbetung als wahrlich innige Begegnung mit dem Herrn verstehen. Bei der eucharistischen Anbetung treten wir genau in jene enge Verbindung mit ihm ein, von der die beiden Päpste sprechen. Machen wir noch eine kurze Musikpause.

0: Sie hören das Glaubensforum bei Radio Maria. Pfarrer Dr. Horst Walter spricht zum Thema die eucharistische Anbetung, Begegnung mit Jesus. Herr Pfarrer Horst Walter, ich darf Ihnen wieder das Wort übergeben.
1: Ja, liebe Hörerinnen und Hörer, schon sind wir wieder am Ende dieser Stunde, am Ende unserer Sendung. Ich darf einige wenige Gedanken nochmal zusammenfassen und bündeln. Heute ging es ja in unserer Reihe Kommt, lasst uns anbeten, in der wir auf die eucharistische Anbetung schauen, um die eucharistische Anbetung als Begegnung. So wie damals die Menschen zu biblischer Zeit Jesus leibhaft begegnet sind, so dürfen wir dem Leib Christi begegnen und ganz persönlich ihm begegnen bei der eucharistischen Anbetung. Wir haben diesen Gedanken der Begegnung dann etwas entfaltet anhand Zitate oder Überlieferungen von großer Heiliger, die eine enge Verbindung mit der Eucharistie hatten und die sie eben selbst praktiziert haben, die nicht nur davon gesprochen haben, sondern es auch vorgelebt haben. Der heilige Pfarrer von Ars, für ihn war das der Anbetung ein Anschauen und angeschaut werden. Die heilige Therese von Lisieux beschreibt es als persönliches Erwartetwerden vom Herrn. Johannes Paul II. Vergleicht es mit dem Ruhen des Lieblingsjüngers Johannes in der Brust Jesu beim letzten Abendmahl. Und Papst Benedikt verweist auf den engen Verbindungszusammenhang wie mit einem Kuss bei der eucharistischen Anbetung ad oratio. Ich lade Sie ein, dass Sie jetzt heute oder in den nächsten Tagen sich gerne Zeit nehmen, um einmal zur eucharistischen Anbetung zu gehen. Ich mag es auch tun. So sind wir auch im Gebet verbunden und ich darf Sie jetzt am Ende der Sendung einladen zur nächsten Sendung. Sie wird, wie schon gesagt, am 1. Oktober sein, am Tag der Therese von Lisieux, der heiligen Therese von Lisieux. Sie ist ja auch eine große eucharistische Anbeterin. Am Ende darf ich Ihnen noch den priesterlichen Segen spenden. Der Herr sei mit euch.
0: Und mit deinem Geiste.
1: Und so segne und stärke euch auf die Fürsprache des heiligen Pfarrers von Ars, der heiligen Therese von Lisieux, des heiligen Papstes Johannes Paul II., der allmächtige und starke Gott, der Vater und der Sohn und der Heilige Geist.
0: Amen. Amen. Vergelt's Gott, Herr Pfarrer Horst Walter, für den heutigen Vortrag.
1: Segne's Gott.
0: Vergelt's Gott. 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In der Radiothek gibt es diese Sendung demnächst auch zum Nachhören oder Herunterladen. Ich bedanke mich fürs Zuhören und wünsche Ihnen einen gesegneten Tag. Viel Freude mit dem Programm von Radio Maria.
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